0: Präsident Wladimir Putin entschloss er sich, ab 2014 teilweise und ab 2018 gänzlich in Russland bzw. von Russland aus zu arbeiten. Anlässlich seines 60. Geburtstages besuchte ich Professor Frey an einem seiner hiesigen Wirkungsorte, dem föderalen Territorium Sirius am Schwarzen Meer, zum großen Exklusivinterview. Herr Frey, wer sich für die Oper oder generell für die Kultur interessiert, der kennt Sie. Sie sind ein wahrer Superstar in dieser Welt und das seit Jahrzehnten. Sie haben unzählige Projekte geleitet. Können Sie trotzdem an einige künstlerische Stationen denken, die besonders wichtig für Sie waren, sozusagen Meilensteine?
1: Ja, auf der einen Seite waren es natürlich meine Zeit an der Dresdner Semperoper, wo ich 10 Jahre und wo ich sehr jung schon mit 32 künstlerischer Direktor geworden bin. Dann natürlich über die Semperoper die Gründung des Dresdner Semperopernballs, den wir 2006 gegründet haben, den ich ja dann bis 2022 geleitet habe, 17 Jahre, 16 Mal produziert hatte und wo wir tolle Gäste hatten, Preisträger, wo auch Wladimir Putin war und viele andere. An die Zeit denke ich sehr, sehr gerne zurück. Aber auch meine Zeit in Linz in Österreich am Brucknerhaus. Die 6 Jahre waren ganz, ganz wichtig. Das habe ich ja dann nachher parallel gemacht, Brucknerhaus und den Opernball. Wir haben ja Preise vergeben an berühmte Persönlichkeiten. Wir haben den St. Georgsorden verliehen. Und dadurch habe ich natürlich also alle europäischen Kommissionspräsidenten bei mir gehabt, von Juncker, Barroso bis von der Leyen. Ich hatte alle Bundespräsidenten. Ich hatte Wladimir Putin, ich hatte den ägyptischen Staatspräsidenten al-Sisi, aber auch Schauspielerlegenden wie Christopher Lee, Herr der Ringe, meinen Onkel Armin Müller-Stahl, Maximilian Schell, Roger Moore war natürlich großartig, Gérald Depardieu, Catherine Deneuve, also das war Ornella Muti. Also das war natürlich aufregend, diesen Persönlichkeiten allen zu begegnen, mit denen zusammen zu sein.
0: Wir sitzen hier in Sochi in Ihrem Büro mit einer wundervollen Aussicht. Es ist eine Einladung, die nicht jeder bekommt. Es ist etwas sehr Seltenes, eine unglaubliche Ehre, würde ich sagen. Und dennoch muss man sich ja wagen, hierher zu ziehen, umzuziehen, Ja zu sagen. Was hat Sie denn dazu bewogen, Ja zu sagen?
1: Also es war ein Prozess. Es war nicht von heute auf morgen. Erstmal war es eine sehr, sehr interessante Anekdote, dass Wladimir Putin bei dem Opernball 2009 war, was auch damals wie in einer anderen Zeit war, weil 2009 hat er eine Rede auf Deutsch gehalten. Und anschließend hat das Publikum sich erhoben und 10 Minuten Standing Ovations in der Semperoper gemacht, für Wladimir Putin. Und dann hatte ich die Möglichkeit, durch Sergei Roldugin plötzlich in der Nacht bei dem eigenen Ball einen Anruf zu bekommen, ob ich mit ihm noch spät zu Abend esse. Und dort haben wir uns dann wirklich kennengelernt, nicht nur bei dem offiziellen Anlass. Da hat er das erste Mal gesagt, können Sie sich vorstellen, in Russland zu arbeiten? Dann habe ich das Land bereist. Ich bin dann nicht nur nach Sochi und Petersburg und Moskau gefahren, sondern ich war in Irkutsk, in Ulan-Ude, in Vladivostok. Ich habe die Region kennengelernt, habe als Regisseur dort gearbeitet. Dann gab es 2013/14 eine besondere Anekdote, weil er sich verantwortlich fühlte und hat mir dann die erste Position angeboten. Das war Sowjetnik-Generalinnendirektor Bolschoi Theatre. Den Vertrag habe ich seit 2014, übrigens bis heute noch. Auch Valery Gergiev hat mich übernommen und wir arbeiten dadurch noch eng zusammen.
0: An einer seiner Wirkungsstätten, dem Moskauer Bolschoi, äußert sich der faszinierendste Dirigent des 21. Jahrhunderts, der erfolgreichste russische Klassikmusiker aller Zeiten sowie Universalintendant berühmtester Opernhäuser und Konzertsäle in der Russischen Föderation, Valery Gergiev, zu Hans-Joachim Frey. Valery Bessalovic, erzählen Sie bitte, was sind Ihre frühesten und wichtigsten Erinnerungen an Hans-Joachim Frey?
2: Wir kennen uns, ich glaube, seit etwa 20 Jahren. Hans-Joachim Frey arbeitete damals in Bremen, aber eine der wichtigsten Phasen seiner europäischen, zumindest beruflichen Laufbahn, war seine Tätigkeit als Leiter des Brucknerhauses in Linz. Die Bruckner-Sinfonien sind etwas ganz Besonderes und sie werden in Russland recht häufig von uns aufgeführt. Es verlief, wenn man so sagen kann, Hand in Hand mit den Vorbereitungen für die Aufführung dieser Sinfonien in Österreich, sowohl mit dem Orchester des Mariinsky-Theaters als auch mit dem Orchester der Münchner Philharmoniker, das er lange Zeit leitete. Er hat sich sowohl bei der Arbeit mit dem Bruckner-Festival als auch bei der Programmgestaltung des Brucknerhauses in Linz als sehr mutiger Mensch erwiesen. Und das Orchester des Mariinsky-Theaters war ein häufiger Gast im Rahmen dieser Bruckner-Feierlichkeiten. Wir sehen uns derzeit häufig, sowohl in Moskau als auch in St. Petersburg. Und wenn wir zu Sirius reisen, sind wir in Sotschi und freuen uns auf die neuen Säle und das Theater, die dort derzeit fertiggestellt werden.
1: Dann kam der Ruf, hier 2017 in Sirius zu arbeiten. Ich habe dann Ende 2017 am Bruckner-Haus in Linz aufgehört und habe mich tatsächlich entschieden, dass ich diesen Schritt mache, weil ich diese Vision so aufregend finde. Unsere neue Konzerthalle, wir haben jetzt 6 Jahre daran gebaut, ein ganz neues Konzertleben bei Null aufzubauen. Ein klassisches Konzertleben hier. Und ich glaube, mein Traum oder meine Vision ist ja immer hier, eines Tages zu sagen, ein Salzburg am Schwarzen Meer. Salzburg ist die größte Festspielstadt der Welt. Also zu sagen, ja, das ist hier. Sirius ist die größte Festspielstadt der Welt am Schwarzen Meer. Wir haben Berge wie in Salzburg, wir haben Wasser, Schwarze Meer, wie Salzburg die Seen. Und wir haben diesen wunderschönen Konzertkomplex, wir haben diese Ausbildungszentren, wir haben ein Sportzentrum, das ist so komplex. Und ja, das hat mich gereizt. Und jetzt glaube ich, wenn wir in diesem Jahr am 5. Oktober mit einer großen Eröffnungsgala in der Anwesenheit des Präsidenten diese Halle eröffnen, dann ist, glaube ich, eine wichtige Etappe genommen.
0: Wie war es denn für Sie als Deutscher in Russland? Haben Sie sich angenommen gefühlt? War es schwierig?
1: Also, eine Sache ist interessant bis heute, dass ich spüre, dass die Russen sehr, sehr positiv und warm zu den Deutschen sind. Immer, dass sie sie respektieren. Und was ich ja den größten Kunstgriff in der Geschichte finde, dass nicht wir Deutschen für die Russen, aus der Sicht der Russen, den Zweiten Weltkrieg angefangen haben, sondern die Faschisten. Das ist der Nationalsozialismus. Und dafür bin ich den Russen und der Sowjetunion sehr, sehr dankbar dafür. Und das spüre ich. Und ich bin dann mit Demut ins Land gekommen und habe dann sehr viel gelernt. Und da habe ich ja auch dieses Buch geschrieben, Russland lieben lernen, was dann auch später ins Russische übersetzt worden ist, 2021 auch hier in Russland produziert worden ist. Und wo ich einfach meinen Weg beschrieben habe, dass es nie geplant war, nach Russland zu kommen, sondern dass das eine Geschichte war, die zu mir gekommen ist und wo ich einfach offen war und mich dann in das Land verliebt habe.
0: Wie hat sich Russland denn entwickelt in den letzten Jahrzehnten?
1: Also ich selber bin das erste Mal 1995 nach Russland gekommen, aber mein Urgroßvater war evangelischer Pfarrer und Lehrer in Smolny, dem heutigen Sitz des Gouverneurs in St. Petersburg. Und meine Großmutter ist aufgewachsen in Petersburg, die Familie um mich herum sprach Russisch. Und das war natürlich besonders, weil ich mit dieser Tradition der Küche, mit den Gewohnheiten einfach groß geworden bin. Das Russische, die russische Tradition war sozusagen immer um mich herum. Und ja, Russland hat sich enorm entwickelt. Das ist eine einzigartige Geschichte. Das Russland, wenn ich das erste Mal kam, 1995, war etwas anderes wie Russland 2018. Das ist die wichtigste Zeit, würde ich auch beschreiben, die Zeit der Fußball-Weltmeisterschaft. Die war natürlich besonders spannend. Am Vorabend des Abschlusses, des Finales, durfte ich für die FIFA und für den russischen Präsidenten eine große Gala mit dem Bolschoi machen. Und da waren Hunderttausende von Gästen hier im Land. Dann allerdings gab es natürlich Corona, dann war der Beginn der Spezialoperation. Heute ist Russland ein anderes Russland, ein geschlosseneres Russland, aber auch ein unabhängigeres Russland. Ich liebe auch diese Phase jetzt. Ich lebe ja, habe eine Wohnung auch in Moskau. Und das mitzubekommen, diese Änderung zur multipolaren Welt, die starken Beziehungen zur afrikanischen, zur arabischen Welt, zu China, wo ich in allen Ländern viele Freundschaften habe, finde ich sehr wichtig. Und ich bin immer ein Optimist, dass sich das Pendel irgendwann auch wieder in die Richtung schlägt, dass es wieder zu einer Stück Normalität kommt.
0: Ja, in Russland ist immer alles im Wandel gefühlt, aber es gibt doch etwas, was eine Art Basis ist. Und ich glaube, es ist die Kultur. Bei Ihrem Buch steht Einblicke in eine Weltkulturnation. Was ist denn eine Weltkulturnation und was hat sich im künstlerischen Bereich getan?
1: Es gibt, glaube ich, kein Land auf der Erde, was erstmal so eine große Geschichte hat der Kultur. Angefangen mit allen großen Komponisten, mit Tchaikovsky, Mussorgsky, bis später Schostakowitsch, Prokofjew, und man kann sie gar nicht alle aufzählen. Dann gibt es die ganze geschichtliche Entwicklung dieses Landes. Große Schriftsteller wie Puschkin, später Tolstoi und andere. Das ist etwas ganz Besonderes. Deutschland hat das auch, aber es wird nicht in dieser Form gelebt. Ja, hier gilt es auch, Traditionen zu bewahren. Es gibt zwei große Eigenschaften in Russland, die ich besonders wertgeschätzt gelernt habe. Das ist einmal eine große Dankbarkeit. Also ein Künstler, der einmal ein Star war, wird auch im Alter nicht vergessen, sondern bis zum Schluss aufs Podest gehoben und quasi dann beim Ableben aufs Denkmal gestellt und zu Recht. In Europa weiß ich, dass es viele große Künstler gibt, dann, wenn die Karriere, wenn der Ruhestand beginnt, die einfach vergessen werden. Dann gibt es in Europa immer diese Tendenz, Kunst zu modernisieren, so zu hinterfragen, dass man sie sich eigentlich entfremdet. Und hier wird immer probiert, die Balance zu halten, dass die Tradition und den Hintergrund, die Geschichte nie außer Augen verliere. Und das ist natürlich toll, wenn ich heute in Moskau am Abend in eine Theatervorstellung gehe, sei es ins Bolschoi, ich war am Samstag in einer Vorstellung im Novaya Opera Moskau, 800 Plätze, 800 Zuschauer. Ja, einfach ausverkauft. Europa kämpft mit den Plätzen in Deutschland, kriegen wir es voll. Hier kommen die Leute, hier lieben sie Kultur, hier ist ein junges Publikum. Sie wachsen damit auf, es gibt tolle Bildungsprogramme und deswegen bin ich gerne hier in einer Weltkulturnation.
0: In seinem Büro im Außenministerium der Russischen Föderation empfängt mich der Grand Seigneur der Kultur Russlands Michail Schwitkoi. Der Kulturminister der Russischen Föderation von 2000 bis 2004 und Sondervertreter des russischen Präsidenten für internationale Kulturzusammenarbeit seit 2008 kennt Hans-Joachim Frey seit 2013. Als dieser Festivals in Linz in Österreich leitete. Auch seinen Semperopernball besuchte er. An vielen von Freys Opernpremieren in Russland nahm er teil. Im Laufe der Jahre wurde er eine Art Mentor für den Deutschen.
3: Was können Sie über ihn erzählen?
4: Wissen Sie, Hans-Joachim inszeniert nicht nur solche großen Festveranstaltungen, sondern auch Opernaufführungen. Dabei sind die Opernaufführungen sehr selektiv. Er wählt das Repertoire sehr sorgfältig aus. Es handelt sich hauptsächlich um Klassik, in der Regel Wiener Klassik, aber auch deutsche und italienische Klassik. Er arbeitet sehr präzise und professionell mit den Künstlern zusammen. Aber dennoch ist es nicht einfach, sich mit Festveranstaltungen zu beschäftigen und Festveranstaltungen im Land Dostojewskis zu organisieren. Wir in Russland haben unsere eigene Reflexion. Wir sind natürlich anders als andere Völker. Und von Gefühlen überwältigt zu werden und vor Freude anzufangen, die Welt anzulächeln, das ist schwer zu erreichen. Aber er vermag das. Das ist eine seltene Eigenschaft und er besitzt sie zweifellos. Er kann Menschen dazu bringen, Freude zu empfinden. Das ist die höchste Errungenschaft künstlerischen Schaffens.
3: Nun, wir befinden uns hier im Außenministerium. Und wenn wir über die Beziehungen zwischen Russland und Deutschland, dem Westen insgesamt, im kulturellen Sinne sprechen, da sind es auch in letzter Zeit schwere Tage. Sie beschäftigen sich mit dem Brückenbau, ebenso wie Hans-Joachim Frey. Gelingt es ihm? Was meinen Sie?
4: Hans-Joachim Frey genießt in Fachkreisen einen sehr guten Ruf. Wie Sie wissen, spricht heute niemand mehr davon, die russische Kultur abzuschaffen. Das ist vergessen, weil man erkannt hat, dass diese Botschaft zu einem großen Teil idiotisch ist. Und heute erklärt Russland immer, wir sagen immer dasselbe, wir sind offen. Wir sind offen für alle Künstler. Wir verbieten keine Kontakte im Kulturbereich und freuen uns über alle, die zu uns kommen und verstehen, dass wir unsere eigenen Regeln haben und man sich daher einfach an die russischen Gesetze halten muss, wenn man zu Konzerten, Aufführungen oder großen Massenveranstaltungen kommt. Ich denke, dass Freys Ruf es ihm ermöglicht hat, seine Verbindungen in Europa und der Welt aufrechtzuerhalten und dass er dadurch Künstler einladen kann, von denen ein Großteil tatsächlich nach Russland kommt. Persönlichkeiten mit einem großen Namen haben keine Angst, zu uns zu kommen. Das sind sowohl angehende Musiker und Künstler als auch bereits etablierte Stars, die im Allgemeinen nicht von den Massenmedien abhängig sind.
3: Sie haben auch über den Moskauer Fonds Artbridge auf Russisch Mostiskus gesprochen. Wenn wir da etwas tiefer einsteigen, womit genau beschäftigt sich dieser Fonds und was ist das Besondere daran? Sie waren doch auch 2023 der Präsident des Fonds.
4: Ich war zu einer bestimmten Zeit Vorsitzender des Kuratoriums der Stiftung Brücke der Kunst. Und mir war klar, dass solche Kontakte zwischen Ländern im kulturellen Bereich äußerst nützlich, wichtig und notwendig sind. Das möchte ich nicht verschweigen. Es ist verständlich, dass dies eine kostspielige Angelegenheit ist, die mit einem erheblichen finanziellen Aufwand verbunden ist. Herr Frey macht das sehr gut, würde ich sagen. Aber er hat sehr unterschiedliche Projekte durchgeführt. Wir haben sehr unterschiedliche Projekte realisiert. Von Musik in Kleinstädten bis hin zu Bällen in St. Petersburg. Und all das hat zu einem echten kreativen Ergebnis geführt, was sehr wichtig ist. Wir haben die russische Kultur außerhalb Russlands präsentiert, insbesondere in den Ländern des Nahen Ostens. Und auch das hatte seinen Sinn, denn heute sind die Länder des Nahen Ostens, wie Sie wissen, sehr empfänglich für die europäische Kultur, die sie über Russland wahrnehmen. Und diese hohe Kultur, insbesondere die hohe Musikkultur, trägt natürlich wesentlich zum Verständnis Russlands bei. Denn im Allgemeinen sagt die Förderung der Kultur nur eines aus. Wenn ein Land eine solche Kultur hat, kann man mit diesem Land etwas anfangen.
0: Wunderbar, vielen Dank. Ich treffe mit Hubert Seipel, einen der bekanntesten deutschen Journalisten und Dokumentarfilmer, nahe dem Kreml in Moskau. Bekanntheit in Deutschland erlangte er 2012 durch seine ARD-Dokumentation »Ich, Putin, ein Porträt«, die in 30 Ländern gesendet wurde. Seit der deutsche Staat 2022 eine immer feindlichere Haltung gegenüber Russland einnimmt, wird Hubert Seipel in seiner Heimat als Putin-Freund, Russlandversteher und russischer Spion diffamiert.
5: Herr Seipel, Sie und Herr Frey kennen sich seit über einem Jahrzehnt. Wie kam es zu der Begegnung?
6: Ja, gute Frage. Ich überlege mal kurz. Wir sind damals 2009 möglicherweise in Wladiwostok gewesen und guckten uns dort das neue Theater an. Und da war es so, dass Wladimir Putin, ihr Präsident, mich dort durch die Gänge und durch das Haus führte. Und er hatte es offenbar vorher schon mit Herrn Frey getan. Und so trafen wir uns anschließend nach dieser Führung. Das war der Hintergrund. Ich war damals auf einer Reise mit Putin, da ich den Film gedreht hatte. Und deswegen waren wir so weit unterwegs.
5: Und den Kontakt haben Sie dann aufrechterhalten?
6: Gibt nicht so wahnsinnig viele Deutsche sozusagen, die sich hier in Russland mit Russland beschäftigen. Und er war auf dem musikalischen Gebiet zu Hause und ich habe meine anderen Sachen gemacht.
5: Und Sie gelten als der Putin-Biograf in Deutschland und auch weltweit wahrscheinlich. Kanada hat Sie jetzt auf eine Sanktionsliste gesetzt.
6: Das ist einfach relativ lächerlich, weil es ist die übliche Form von PR, politischer PR und Ausgrenzung, die in solchen Fällen passiert. Es gibt ja diesen wunderbaren Begriff, und den gab es übrigens schon immer, so muss man dazu sagen, aber dieser Begriff, den ich meinte, heißt Kontaktschuld. Das heißt, wenn man sich in angespannten politischen Verhältnissen sozusagen mit dem Gegner beschäftigt, den trifft, versucht die Motivation zu erklären, die Entwicklung zu erklären, warum man dahin gekommen ist und nicht automatisch eine Anklageschrift sozusagen schreibt, hat man ein Problem. Dann ist man offenkundig der Feind.
5: Und Herr Frey ist ja auch in diesem Lager. Er ist jetzt in Deutschland auch auf einer Art schwarzen Liste. Er musste sich von der Dresdner Semperoper, vom Semperopernball zurückziehen, den er ja erfunden hat 2006. Er hat ihn geleitet und jetzt muss er sich zurückziehen. Dann hat eine deutsche Zeitung, ihn auch als Putins Konzertmeister betitelt.
6: Na klar.
5: Und ja, es ist ja schon ein Versuch, auch diese Arbeit zur Völkerverständigung zunichte zu machen, auch in Rom, in arabischen Ländern, in Russland, überall, oder?
6: Ich hatte das erzählt, dass das ein uraltes Mittel ist, Softpower oder PR, politische PR zu machen. Mir fällt jetzt gerade dazu ein, eine politische Sektenhaltung, die auf Konfrontation aus ist. Und wir Deutschen haben offenkundig ein bisschen die Tendenz, das erklärt sich aus unserer Geschichte, ganz einfach.
5: Wie ist es denn in Deutschland? In den letzten Jahren wird ja eine Wand gebaut zwischen Deutschland und Russland, sowohl politisch als auch leider kulturell. Welchen Eindruck haben Sie? Wird das nochmal ein Pendel zurückgeben, dass man die russische Kultur wieder willkommen heißt in Deutschland? Oder was kann man da machen?
1: Also was sehr interessant ist, dass trotzdem

0: in allen deutschen und europäischen Opernhäusern nach wie vor große russische Werke spielen. Gerade jetzt gab es wieder eine große Premiere, auch in Wien, am Theater in der Wien, einer Prokofjew-Oper. Also man lebt die russische Kultur und gleichzeitig distanziert man sich. Ich hoffe, dass es wieder irgendwann zu einer Art Normalität kommt. Aber es ist eine Sache interessant und diesen Vergleich ziehe ich immer. Wenn Sie heute ans größte Opernhaus der Welt gehen, an die Metropolitan Opera in New York, wo jeden Abend eine Opernvorstellung gespielt haben, dann sind trotzdem die meisten Opernsänger, alle, noch aus dem ehemaligen Raum der Sowjetunion, also aus diesen 16 Ländern. Das heißt, dieses Bildungssystem aus der Sowjetunion, was dann übertragen worden ist, grandios. Und das ist wirklich einmalig und das zeigt auch den Sinnbild der Kultur. Insofern sind sie alle in Verbindung, ob es dann der Sänger aus Georgien oder aus Armenien kommt oder Aserbaidschan, Ukraine, Russland. Das ist dann in der Metropolitan Opera in New York nicht so wichtig. Aber dieser Kontakt ist ständig da. Und ich glaube, in dem Augenblick, wo dieser Grenzfall, diese Wand mal wieder rausgezogen wird und entfernt ist, dann wird es vielleicht ein ganz normales Zusammenwachsen wieder geben, wo man eigentlich, Russland gehört zu Europa, ist ein europäisches Land. Und das darf man nicht vergessen, auch wenn es einen asiatischen Teil gibt.
1: Das Sirius Konzertcenter ist ja noch im Bau. Aber vielleicht können wir einen kurzen Blick da reinwerfen.
0: Ja, das wäre natürlich spannend. Es lohnt sich wirklich, weil es eine grandiose Architektur ist. Es wird wirklich ein Symbol auch für Russland werden, für ein wirkliches Festivalcenter. Und kommen Sie einfach mit. Ich zeige Ihnen zumindest jetzt schon mal den Kammermusiksaal für 500 Leuten. Und spannend, der große, da sind noch mehr Rekonstruktionen, der wird ja später fertig. Aber der Kammermusiksaal ist schon besonders.
1: Sehr gern.
2: Ich hatte das Glück, den kleinen Saal der neuen Konzerthalle Sirius zu besuchen und mich sogar mit einem der engen Freunde unseres Jubiläars zu unterhalten.
0: So, das ist unser neuer Kammermusiksaal für 500 Zuschauern. Und das ist eine ganz besondere Akustik. Ah, und hier haben wir unseren Hauptkurator, Sergei Pavlovich Roldugin.
3: Hallo.
0: Das Besondere an diesem Raum ist diese besondere Akustik. Es wird für 500 Leute sein, mit Leuten, die auf den Rängen sitzen können. Und diese Mischung zwischen diesen Gipswänden mit diesen besonderen Lamellen, das ist alles auf Akustik gemacht von Yasu Toyota, den berühmten Architekten aus Japan und Amerika.
3: Was hat er noch gebaut?
0: Und diese Mischung, er hat die Elbphilharmonie gemacht, er hat auch die Disney Hall in Los Angeles, er hat das Mariinsky-Theater gebaut.
3: Das ist
0: und er ist wirklich einer der bedeutendsten Musik- und Akustikarchitekten. Und diese Mischung zwischen diesen Gipsplatten mit diesen Lamellen und dieser weichen Holz, das macht eine einmalige Akustik. Deswegen, das hat er auch drüben im großen Saal gemacht. Und deswegen wird das eines der wichtigsten akustischen Säle hier im Land.
2: Am Rande eines Auftrittes in Sirius ist es mir vergönnt, den weltbekannten russischen Cellisten und Talenteförderer Sergei Roldugin zu treffen. Er war Rektor des staatlichen Rimsky-Korsakow-Konservatoriums St. Petersburg und ist seit 2006 künstlerischer Leiter des Hauses der Musik St. Petersburg. Wie haben Sie ihn wahrgenommen?
4: Es war schon immer so, glaube ich. Aber ich erinnere mich, dass das damals in der Semperoper war. Er war dort Direktor. Und seitdem dauern unsere kreativen und menschlichen Beziehungen ununterbrochen an. Wir haben uns von Zeit zu Zeit angerufen. Ich war in Deutschland. Wir haben etwas gespielt. Wir hatten gemeinsame Auftritte mit seinen Kollegen, mit seinen Bekannten. Und dann kam plötzlich die Idee mit dem Haus der Musik, was Sie erwähnt haben und das ich auch leite. Die Idee einer Tournee, also der Vorstellung junger russischer Musiker aus dem Haus der Musik irgendwo in Westeuropa, aber an einem guten Ort. Ich begann darüber nachzudenken. Und es schien, als brauchte man gar nicht erst darüber nachzudenken, denn Herr Frey arbeitete bereits im Brucknerhaus in Österreich. Das ist einer der berühmtesten Konzertsäle der Welt. Der berühmteste. Als wir Herrn Frey kontaktierten, erklärte er sich sofort bereit, unsere jungen Musiker in Österreich vorzustellen. Das heißt, praktisch in der ganzen Welt. Denn Österreich ist das Zentrum der Musikwelt in Europa. Wir lernten uns kennen. Er war mit führenden Theatern, dem Mariinsky-Theater, dem Bolschoi-Theater, regionalen Theatern und Philharmonien in Kontakt. Aber natürlich standen wir auch

0: er selbst. Nun, Künstler sind im Allgemeinen alle so. Sie sind ein Genie und alle anderen sind nur mittelmäßig. In dieser Atmosphäre ist es sehr schwierig zu überleben. Und zu Freys Ehren muss man sagen, dass er mit seiner Arbeit und seinem Talent bewiesen hat, dass man ihm große Inszenierungen anvertrauen kann. Jetzt werden ihm bereits große Theater, große Konzertsäle und große Projekte angeboten. Eines dieser Projekte ist die Leitung des Lieblingsprojekts unseres Präsidenten Wladimir Wladimirovich Putin. Das ist Sirius. Und er leitet dort gerade die musikalische Entwicklung dieses Sirius.
1: Was möchten Sie ihm wünschen?
0: Er soll uns überraschen. Das erwarten wir von Regisseuren und kreativen Menschen. Von kreativen Menschen erwarten wir, dass sie uns aus unserem langweiligen, routinemäßigen Leben herausholen. Das wäre sehr interessant. Wenn ein Regisseur oder ein Mensch talentiert ist, wird er das sicherlich tun. Das würde ich ihm wünschen. Neue Begegnungen mit seinen Überraschungen.
2: Also ich habe 2, 3 große Träume. Der erste ist natürlich wirklich, dass der Höhepunkt wird sein, wenn wir im Oktober unser neues Konzertcenter in einem großen Saal mit 1300 Zuschauern, einem Kammermusiksaal, wo wir heute gedreht haben mit Sergei Pavlovich Roldugin von 500 Zuschauern, wenn wir den eröffnen, dieses Konzertcenter wird ein Symbol sein für einen Neuanfang einer wirklichen Festspielstadt. Dass diese Festspielstadt sich vom Ruf so entwickelt und dass wir da natürlich dann auch Gäste aus aller Welt und Künstler aus aller Welt ohne Grenzen einladen können. Das ist mein erster Traum. Das zweite ist natürlich, weiterhin große Projekte zu machen, wie den Dresdner Opernball, den ich ja auch in Dubai mache und an verschiedenen Städten, dieses weiterzuentwickeln an verschiedenen Plätzen. Und das dritte ist natürlich meine Vision. Ich fühle mich sehr jung, ich bin in guter Verfassung, also einfach noch 30, 40 Jahre weiterzumachen, mit aller Kraft, aller Energie und aller Gesundheit und ohne Grenzen limitiert zu denken und einfach für diese Kultur und für diese Einmaligkeit in diesem Land, aber auch in der Zusammenhalt mit vielleicht den europäischen Ländern, zumindest Österreich und Deutschland, wo ich lange gelebt habe, dass das sich etabliert und normal weiterläuft, das wäre dann meine 3 großen Träume.
3: Das hört sich sehr spannend an. Wenn Träume realisierbar sind, dann sind sie für mich Pläne. Das heißt, ich hoffe sehr, es wird sich alles realisieren und in Erfüllung gehen.
2: Ich auch. Man muss nur daran glauben. Und ich tue das.
4: Wir sind hier, um die Unterstützung des amerikanischen Volkes auszudrücken. Die freie Welt ist an eurer Seite. Amerika ist an eurer Seite. Ich bin an eurer Seite. Morgen marschieren wir gemeinsam voraus. Wenn das unseren Tod bedeutet, so werden wir diesen Preis zahlen.
5: Im Mai 2014 war es noch unvorstellbar, dass die ukrainische Luftwaffe Städte bombardieren könnte.
6: Hat er etwa geschossen? Bastard.
7: Sie sagen, dass hier nur Terroristen sind. Was für Terroristen?

0: Darf ich jetzt?
1: Ja, jetzt kannst du sie aufmachen. Heute ist der große Tag.
0: Der große Tag.
1: Der große Tag.
0: Der Tag, an dem die Geschenke aufgemacht werden.
1: Einfach so?

0: Ist das eine Kühlbox?
1: Nein. Also, was ist das?
0: Ich weiß nicht. Ist das ein Grill?
1: Ja.
0: Das ist...
1: Ja, das ist ein Grill.
0: Dann müssen wir dafür noch Fleisch kaufen. Vielen Dank. Ein tolles Geschenk. Jetzt brauchen wir nur noch Grillkohle und Fleisch.
1: Wo sollen wir das alles aufbauen?
0: Im Hotelzimmer.
1: Was?
0: Muss man das etwa draußen machen?
1: Ja, eigentlich schon. Du kannst es hier drin anmachen und versuchen, das Hotelzimmer nicht abzufackeln.
0: Das Geschenk ist super, aber jetzt müssen wir es so schnell wie möglich einsetzen. Aber heute müssen wir noch fahren.
1: Hier, Ilja, das ist auch für dich. Es wird Zeit, dass du endlich Deutsch lernst. Du hast genug Zeit vertrödelt.
0: Danke. Soll ich von hier bis hier lernen?

0: Welches Thema willst du? Haus oder Mensch? Werde zum Thema Mensch. Gesicht, Körper.
1: Wie wäre es mit Gesundheit? Wobei, nein, Gesundheit ist zu schwierig.
0: Gesundheit ist zu schwierig.
1: Wie wäre es mit Arbeit?
0: Oder Essen?
1: Ja, Essen ist gut. Machen wir das.

0: Die Nahrungsmittel.
1: Die Nahrungsmittel.
2: Ja, so ungefähr.
1: Die Nahrungsmittel.
3: So, richtig?
2: Ja. So, das hier ist jetzt einfacher.
3: Lies einfach vor, ich muss auf die Straße achten.
2: Okay, Thema Fleisch.
3: Fleisch ist perfekt.
2: Das hier solltest du auch wissen. Ich esse.
1: Ich esse.
4: Ich esse.
1: Ich esse.
4: Ich
1: esse die Butter.
2: Ja.

0: Margot, willst du ein Glas Honig aufhängen?
1: Ich habe an diese Oralamulette hier gedacht.
0: Mir gefallen sie nicht.
1: Mir schon.
0: Mir nicht.
1: Ich will den hier aufhängen.
0: Ich aber nicht.
1: Spielverderber.
0: Ich mag solche Dinger hier, die herumbaumeln.
1: Das sind so viele. Sag.
2: Ich lecke
3: den Hahn.
2: Den Hahn. Ich lecke den Hahn.
0: Was habe ich gesagt? Roter Hahn?
1: Nein, ich lecke den Hahn.

Von der Langfahrt, die fast den ganzen Tag eingenommen hat, waren wir müde und wollten nichts anderes als schlafen und essen. Aber essen wollten wir mehr. Wir haben uns gedacht, dass Essen eigentlich auch ein wichtiger Bestandteil jedes Wirtschaftszweiges ist. Wer gut isst, arbeitet gut. Wir brachen daher zu einem sehr seriösen Ort namens Haus der Pelmeni auf, wo uns Brot und Spiele erwarteten.

0: друзья.
1: Meine Freunde, jedes Volk kann man nicht nur anhand seiner Kunst, Literatur oder Architektur beurteilen, sondern auch anhand seiner Küche. Üppig tischen wir auf, für euch ganz fein. Ein Fest der Sinne wird es sein. Ihr fragt euch sicher, wie es schmeckt. Mit Pelmeni haben wir den Tisch gedeckt. Heute werden wir dieses Fest mal genießen, Inspiration schöpfen, uns unterhalten, zusammen Pelmeni kneten und was am wichtigsten ist, sie später auch verkosten. Ich freue mich, Sie herzlich im Kaufmann Smirnov Haus begrüßen zu dürfen. Man könnte meinen, dass Pelmeni eine traditionelle russische Speise sind, obwohl sehr viele Versionen zu ihrer Herkunft besagen, dass sie ursprünglich aus China stammen.
2: Auch hier mischen wieder die Chinesen mit.
1: Die historische Bezeichnung dafür lautete Xiaozi.
2: Xiaozi?
1: Ja.
3: Übersetzt heißt das
2: Pelmeni.
1: Pelmeni. Im Ural erfreute sich dieses Gericht, bestehend aus Fleisch und Teig, großer Beliebtheit. Die Bewohner der Region Perm nannten dieses Gericht Pelmeni, was übersetzt aus dem Kommipermärkischen Ur aus Brot bedeutet. Früher galten Pelmeni in Russland als Festtagsgericht. Die ganze Familie saß an einem Tisch und die Familien waren damals sehr groß. Sie saßen zusammen, redeten, machten Witze und sangen manchmal sogar, während sie Pelmeni kneteten. Dieses Gericht wurde als Winterspeise bezeichnet. Im Herbst wurden Fleischvorräte angelegt und geknetet wurde dann hauptsächlich im Winter. Aber wenn im Sommer Pelmeni geknetet wurden, wurden Kräuter hinzugetan. Besonders beliebt waren da Brennnesseln.
2: Echt?
1: Die Brennnesseln geben dem Fleisch so einen pikanten Geschmack.
3: Und sie wachsen überall kostenlos.
1: Das hier ist ein spezieller Trog, ein Knettrog.
3: Damit kann man Wäsche waschen und Teig kneten.
1: Ja, ja, heute ist alles sehr bequem. Man macht den elektrischen Fleischwolf an und das Hackfleisch ist fertig. Früher wurde das Fleisch von Hand zerhackt. In solchen Trögen wurde das Fleisch verarbeitet und klein gehackt. Auch Pilze und Kohl hat man klein gehackt. Dafür wurden spezielle Hackmesser benutzt.
3: Heute ist es noch einfacher. Man kann die Pelmeni direkt kaufen. Da braucht man nicht einmal einen automatischen Fleischwolf.
1: Ja, ja.
3: Oder man bestellt sie sich, wie wir das später machen werden.
1: Deswegen werden sie auch Junggesellenkost genannt. Kommen wir jetzt zum Kneten der Pelmeni. Übrigens, in vielen Regionen sagt man Pelmeni kneten. Aber nur im Ural nennen wir das Pelmeni walken.
2: Walken?
1: Man kann beides dazu sagen.
3: Zum Walken.
2: Dann walken. Wir sind ja schließlich im Ural.
1: Im Ural werden sie gewalkt.
2: Hört sich atmosphärischer an.
1: Kommen wir jetzt zum Pelmeni kneten.
2: Oh Mann.
1: Zum Walken, ganz genau.
2: Bewerten Sie meinen Pelmen?
1: Hervorragend, hervorragend gut gemacht. Als nächstes machen wir Tiger-Pelmeni. Diese werden mit Pilzen, zum Beispiel Honigpilzen, aufgefüllt.
2: Werden sie anders geknetet?
1: Ja, jetzt kneten wir anders.
2: Das kriege ich hin. Ich habe es fast. So ist es richtig, oder? Darf ich damit angeben?
1: Ja, aber besser hier noch ein bisschen. Als nächstes machen wir sogenannte Flusspelmeni mit Hechtfleisch. Um die Fleischpelmeni von den Fischpelmeni zu unterscheiden, kneten wir sie in Fischform. Etwa so. Dabei kommt so ein Fisch raus. Für die Kleinen sieht das eher nach einer Rakete aus.
3: Für mich sieht das auch eher wie eine Rakete aus.
1: Aber die Großmütter hier nennen diese Pelmeni Ziegen. Als nächstes bereiten wir Großmütter-Pelmeni zu.
2: Großmütter?
1: Was glauben Sie, was kommt da rein?
3: Kohl?
2: Brennnesseln? Nein?
1: Das ist Rettich.
2: Ah, Rettich.
1: Genau, Rettich. Zum Nachtisch gibt es Wareniki mit Kirschen. Sehr lecker. So gut, wie ihr das heute gemacht habt, erkläre ich euch heute zu Pelmeni-Feen.
2: Du bist heute eine Pelmeni-Fee.

0: Schlumpe.
1: Wenn wir ehrlich sind, hat man uns beim Kneten der Pelmeni natürlich etwas unter die Arme gegriffen.
2: Ich habe es auch so hinbekommen.
1: Den großen da habe ich gemacht.
2: Probieren wir erstmal die mit Fleisch.
1: Willst du etwas scharfe Soße?
2: Ja.
1: Da man uns beim Zubereiten geholfen hat, ist das alles wirklich gut geworden.
2: Pelmeni war nicht der einzige Grund für unseren Besuch in Mias. Unser Hauptziel war es, die Fabrik zu besuchen, in der die legendären Urallastwagen hergestellt werden. Dieses Fahrzeug hat seinen hervorragenden Ruf wahrlich verdient.

0: verdient. Über die Geländegängigkeit des Urals ranken sich Legenden und über ihre einfache Handhabung und Zuverlässigkeit weiß jeder Bescheid. Die Lastwagen von Ural wurden im Zweiten Weltkrieg im Kampf gegen Nazi-Deutschland eingesetzt und haben zum Sieg der Sowjetunion beigetragen.
1: Die Geschichte des Uraler Automobilwerks begann am 30. November 1941. An diesem Tag ordnete das Verteidigungskomitee der UdSSR die Errichtung einer Produktionsanlage für Motoren und Getriebe in Mias an, die aus dem Stalin-Automobilwerk in Moskau hierher evakuiert worden war. Im eisigen Winter 1941 wurde Tag und Nacht unter freiem Himmel an der Montage der Fabrikwerkstätten gearbeitet. Mitte Sommer 1942 wurde das Fabrikgelände und die dazugehörende Arbeitersiedlung schließlich fertiggestellt.
0: Anfang 1943 wurde die Entscheidung getroffen, die Lastwagenproduktion vollständig nach Mias zu verlegen. Am 8. Juli 1944 rollte der erste Lastwagen CIS-5W vom Band. Bereits ein Jahr nach der Fertigstellung der ersten Fahrzeuge konnte die Fabrik 6.800 Fahrzeuge für die Front und die Volkswirtschaft ausliefern.
1: Vitali, als wir diese Produktionshalle betreten haben, war Margos erste Frage, ob hier Züge, also Zugwaggons, gebaut werden.
0: Sieht nach Waggons aus.
2: Das sind Kleintransporter, also Pritschenwagen, die als Busse verwendet werden. Das sind Geländefahrzeuge, die unter schwierigen Bedingungen eingesetzt werden und unter solchen Bedingungen Menschen transportieren. Sie werden Kombinationsbusse genannt.
1: Aber hier gibt es auch Muldenkipper, oder?
2: Ja, Muldenkipper gibt es hier auch. Das hier ist die Abteilung für Spezialtechnik. Dazu gehören auch Fahrzeuge mit Kippbrücken verschiedener Kapazitäten und Kombinationsbusse, ebenfalls in verschiedenen Modifikationen. Wir stellen sie her, schweißen, bauen sie zusammen und installieren sie auf das Fahrgestell.
0: Findet das in dieser Produktionshalle statt?
2: Ja.
0: Die Fabrik ist wirklich groß. Wie viele Werkhallen gibt es in der Fabrik insgesamt und was wird hier gemacht? Findet hier die Endmontage statt?
2: Hier stehen wir ganz am Anfang der Produktion. Wir bekommen Rohlinge geliefert, schweißen sie als allererstes zusammen. Zum Beispiel für einen Muldenkipper. Hier haben wir gerade neue Lackierkabinen, mit denen wir die Fahrzeuge lackieren. Wenn wir zum Beispiel beim Muldenkipper bleiben, so wird danach das Fahrgestell herangezogen. Alles wird auf das Fahrgestell installiert und die nötige Verkabelung und Elektronik werden verlegt. Danach ist das Fahrzeug fertig und kann ausgeliefert werden.
1: Aber das sind noch längst nicht alle Modifikationen, oder? Das sind nur zwei von vielen, die ihr hier herstellt.
2: Alles, was wir herstellen, können Sie hier sehen. Wir stellen in dieser Fabrik nur Muldenkipper und Kombinationsbusse her.
1: Und die ganze Uralfabrik?
2: Alle Modifikationen von Uralfahrzeugen?
1: Sind das unendlich viele?
2: Das kann ich gar nicht sagen. Das hängt vom Auftraggeber ab, der verschiedene Varianten bestellen kann.
1: Bist du schon einmal auf einem Ural gefahren?
0: Nein, noch nie. Ich habe sie selbst nur selten gesehen. Ich habe mein ganzes Leben im Westen gelebt und dort gibt es diese Fahrzeuge nicht. Dort gibt es keine Urals, aber sie sind wirklich beeindruckend.
2: Ein mächtiges Fahrzeug.
0: Sieht wirklich sehr beeindruckend aus. Wir filmen gerade eine Serie über Importsubstitution. Was ist hier aus russischer Produktion und was ist importiert, was zum Beispiel die Ausstattung angeht?
2: Wenn man sich die Lackierkabinen ansieht, so sind sie alle aus Russland.
1: Die sind neu?
2: Ja, das sind neue Geräte.
0: Was wird mit den Geräten gemacht, die vor den Sanktionen gekauft wurden? Wie können sie erhalten und gewartet werden? Wie sehen die Pläne hierzu aus?
2: Das Servicepersonal ist bereits ausgebildet. Diese Geräte haben wir etwa seit einem Jahr und sie werden von unseren Reparaturcrews gewartet. Einige Beziehungen zum Westen bleiben weiterhin bestehen, was bedeutet, dass es in Russland weiterhin möglich ist, die Geräte zu warten.
0: Oleg, die Marke Ural ist im Grunde recht bekannt, aber in Zentralrussland sind Mas und Kamaz-LKWs beliebter. Erzählen Sie uns von der Firma Ural. Welche Laster stellen sich hierher?
3: Also ich glaube nicht, dass unsere Autos nur in der Uralregion anzutreffen sind. Das ist schließlich eine Marke mit einer mehr als 80-jährigen Geschichte. Jeder kennt sie.
1: Margot ist ein Mädchen. Sie darf solche Fragen stellen.
3: Ja, natürlich.
0: Ah komm, wir haben die Fragen zusammengeschrieben.
1: Ich habe diese Fragen nie gesehen.
3: In Wirklichkeit ist es so, dass die Ural-Autofabrik seit vielen Generationen die Geburtsstätte legendärer Kraftfahrzeuge ist. Diese Autos symbolisieren Wagemut, Brutalität und Geländegängigkeit. All das, was seit jeher mit dem Ural in Verbindung gebracht wird. Und das sind Autos, die weltweit bekannt sind. Wenn ich mich nicht täusche, wurden sie vor den aktuellen Ereignissen in über 40 Länder exportiert. Wir haben sie in 40 Länder ausgeliefert.
0: Und wohin?
3: In ganz unterschiedliche Länder. Jetzt aktuell, angesichts der Situation, mit der unser ganzes Land konfrontiert wurde, konzentrieren wir uns vor allem auf das nahe Ausland. Wir bleiben nicht stehen und die Nachrichten schrecken uns nicht ab. Ich bin mir sicher, dass die Ural-Autofabrik in ihrer 80-jährigen Geschichte mehr als einmal vor schwierigen Problemen stand. Aber wir haben sie immer erfolgreich gelöst und alle Hindernisse überwinden können. Die aktuelle Situation wird da keine Ausnahme sein.

0: Ich bin mir sicher, dass wir sie bewältigen werden.
1: Wie schwer war das letzte Jahr überhaupt für Sie? Was hat sich verändert?
0: Das letzte Jahr war in der Tat recht schwierig, aber wir haben diese schwierigen Umstände mit erhobenem Haupt bewältigt. Wir sehen überall Wachstum. Bei unseren Profiten, bei den Produktions- und bei den Verkaufszahlen.
2: Und was ist mit den technischen Komponenten und Details der Autos? Wie läuft es da mit dem Importersatz?
0: Nun, aktuell verwenden wir etwa zu 20% ausländische Komponenten. Aber wir investieren aktiv in unsere eigene Produktion.
2: Wir wollten noch folgende Fragen stellen. Wir kennen uns absolut nicht aus. Ist das ein Front- und das ein Heckmotorfahrzeug?
0: Die mit der herausstechenden Nase sind Frontmotorfahrzeuge.
1: Ja.
0: Und die mit dem Schnabel Heckmotorfahrzeuge.
2: Ich sehe nur wenige Heckmotorfahrzeuge auf der Straße. Ist das eine Art neue Nische oder sind das einfach Spezialfahrzeuge? Ich meine, der Frontmotor ist ja eine Art Markenzeichen.
0: Ja, der Frontmotor ist in der Tat eine Art Markenzeichen. Man bezeichnet diese Konstruktion auch als 1,5 Sicherheitsmeter. Sie bietet bestimmte funktionelle Vorteile beim Überwinden bestimmter Hindernisse auf der Straße. Der Ural ist unter anderem aufgrund solcher Besonderheiten seiner Karosserie für seine extreme Geländegängigkeit bekannt. Es wurde ja viel über Importersatz gesprochen, aber...
1: Jetzt heißt es ja nicht mehr Importersatz, sondern...
0: Souveränität, industrielle Souveränität. Unser Land und unsere gesamte Industrie müssen souverän und unabhängig sein. Also
2: klingt logisch.
0: Ja, das sind Ziele, die wir anstreben müssen. Alle Hersteller stehen vor diesen Aufgaben und die Ural-Autofabrik ist da keine Ausnahme.
1: Aber ich kenne ein Land, das da Einwände haben könnte und das ist China. Chinesische Produkte sind jetzt überall. Was sollen wir dagegen tun? Die Chinesen liefern ganze LKWs, aber auch Teile und Komponenten. Wie sollen wir mit dieser chinesischen Omnipräsenz klarkommen?
0: Wir müssen unsere eigene Produktion fördern und uns auf die Kapazitäten unserer Fabrik verlassen. Wir müssen unser Personal beibehalten und erweitern und uns selbst ambitionierte Ziele setzen.

0: Bei Ural hatten wir endlich Glück und haben es auf das Testgelände geschafft, wo wir die ganze Leistungskraft dieser Autos ausprobieren konnten. Um das zu schaffen, braucht es viel Können und Kraft. Deshalb stand uns Alexei zur Seite, der dieses Monster besser kennt als seine eigenen vier Wände. Oh Gott, oh nein! Oh nein! Oh Gott! Alexei!
1: Sei nicht so feige.
0: Oh, was ein Glück, das Handy ist hell geblieben. Wo fahren wir hin?
1: Nach rechts. Du warst doch immer ein Fan von Jeeps. Das hier ist der König der Jeeps, Margot.
0: Mir gefällt das.
1: Echt?
0: Ja.

0: Ich hatte die wunderbare Idee, ein Verfolgungsrennen zu organisieren. Alexei war dabei mit seinem Ural natürlich der Anführer, während Margot, der Niva und ich versuchten, uns nicht abhängen zu lassen.
1: Oh Gott!

0: Natürlich lief nicht alles glatt, aber wir gaben unser Bestes. Halt das mal.
1: Und jetzt? Wir stecken fest. Okay, jetzt anschnallen und los.
0: Mal verdammt, schon wieder. Wie kann das sein? Nein, nein, bloß nicht.
1: Ilja, lass das. Oh nein, Ilja! Das ist noch schlimmer. Wir rutschen gleich seitwärts runter.
0: Diesmal schaffe ich's.
1: Nein, lass gut sein.
0: Margot, komm schon, ein letzter Versuch. Bereit?
1: Ja.
0: Los geht's.
1: Los, los, los, los, komm schon.
0: Nein, was soll das? Wir rutschen wieder runter, Margot.
1: Oh nein.

0: Das war's. Das war einfach.
1: Ich brauche einfach mehr Anlauf.
0: Nein, lass gut sein.
1: Warte einfach ab.
0: Nein, lass es einfach.
1: Vielleicht muss ich einfach ein Ural-T-Shirt anziehen.
2: Ich trage eins.
1: Echt? Dann liegt es daran.
2: Warte, ich schau mal nach. Ja, stimmt, ich trage ein Ural-Shirt.
1: Vielleicht brauche ich auch ein Ural-Shirt.
0: Dein Ernst? Du fährst doch eine Niva, damit wirst du ihn nur noch mehr verärgern.
1: Glaubst du?
0: Ja.
1: Brauche ich dann ein Lada-Shirt?
0: Ja.
1: Hier auf dem Ural bringt das vierte Mal Glück. Ich werde diesen Hügel erklimmen.
0: Okay, Versuch Nummer 4.

0: от Нива.
1: Ich hab's geschafft. Und jetzt ist Margot dran, den Niva kaputt zu fahren.
0: Ich will es auch ausprobieren.
1: Dir ist doch klar, dass Alexei schon weg ist. Uns kann niemand abschleppen.
0: Ich fahre da nicht hin.
1: Willst du auf diesen Hügel da drüben?
0: Alexei ist ja schon weg und das hier ist...
1: Hey, vielleicht. Nein, die Strecke da ist zu schwer. Du kannst dahin, auf diese Teile da. Da ist es auch cool. Willst du das Auto zu Schrott fahren?
0: Ich dachte, das muss so sein.
1: Nein, es soll nicht auf den Unterboden aufprallen.
0: Und wie verhindere ich das?
1: Fahr einfach langsamer. Langsamer, langsamer.
0: So ein Mist, ich will nicht mehr fahren. Ich fahre nicht mehr.

0: Komm, schau dir an, was du angerichtet hast.
1: Nein, sag es mir.
0: Sieh es dir selbst an.
1: Nein, nein.
0: Schau es dir an.

0: Es heißt, die Eisinsel sei voller Geheimnisse und Rätsel. Alle, die versucht haben, diese Rätsel zu lösen, seien verschwunden. Als ich das erfahren habe, war es bereits zu spät, umzukehren.
1: Die Amerikaner haben Angst. Nicht nur Trump. Es wäre besser, Grönland jetzt von Dänemark wegzunehmen.
2: Du spürst diese Macht, die sich anschleicht. All diese Gletscher, diese Eisberge. Wie ein großer Eisbrocken abbricht.
3: Man hat sie nicht nach ihrer Meinung gefragt. Deswegen sind die Grönländer der Ansicht, dass die USA sie missachten.
4: Nehmen Sie an, dass es zu einer Art militärischer Konfrontation innerhalb der NATO kommen könnte, zum Beispiel zwischen Dänemark und den USA.
5: Wissen Sie, ich vermute es.
6: Ich denke, das chinesische und das russische Eiskunstlaufsystem sind völlig unterschiedlich. Bei uns wird das sehr ernst genommen, auch wenn es nur ein Hobby ist. Wenn man nichts aufzwingt, sondern etwas Gutes hinzufügt, entsteht eine sehr gute Mischung.
2: Anfangs hatte sie sogar Angst, einfach nur zu springen. In dieser Sportart kann man erst nach Hunderten oder sogar Tausenden erfolgloser Versuche, eine bestimmte Bewegung auszuführen, Erfolg haben.
7: Ich habe sogar einen Beitrag in den sozialen Netzwerken geteilt und geschrieben. Sie hat es geschafft.
8: Das ist unsere erste Auslandsreise. Wir fahren nach Moskau und St. Petersburg. Wir freuen uns schon sehr darauf.
6: Für mich ist das eine Verantwortung, denn sie lernen bereits Russisch. Ich versuche, den chinesischen Kindern einen Teil unserer grenzenlosen russischen Denkweise näher zu bringen.

10 Parteien konkurrieren um die Gunst von mehr als 100 Millionen Wählern. Im Rennen um 450 Sitze. Wer wird scheitern? Und wer wird sich durchsetzen?

0: Ich war immer stolz darauf, dass die Ukraine das einzige Land der ehemaligen Sowjetunion ist, in dem es keinen Krieg gab und in dem die Kommunisten ihre Macht friedlich abgegeben haben. Ich dachte, das würde die Ukraine einzigartig machen, dass sie anderen den Weg des Friedens weisen würde.
1: Viele Menschen in der Ukraine waren stolz darauf, dass bei uns kein Krieg ausgebrochen ist. Wie Sie wissen, gab es Krieg in Karabach, in Transnistrien, in Tadschikistan und Tschetschenien. Aber wir sind so intelligent, gerissen und schlau. Wir hatten nie Krieg und werden nie Krieg haben. So etwas zu hören war merkwürdig, denn bei uns gab es dieselben Widersprüche wie überall auch. Und sie nahmen zu.
2: Dezember 2013, das letzte friedliche Jahr in der Geschichte einer vereinten Ukraine, neigt sich dem Ende zu. Die Euromaidan-Bewegung gewinnt in Kiew immer mehr an Fahrt. Die Entscheidung der Regierung, die Unterzeichnung des Assoziierungsabkommens mit der Europäischen Union auszusetzen, sorgt für Proteste.
3: Heute haben sie unsere Hoffnung gestohlen. Die Hoffnung, in einem modernen europäischen Land zu leben.
0: Zuerst fing alles als eine Art Festival auf dem Maidan an. Es sah sehr nach einem Rock'n'Roll-Musikfestival aus. Aber dann merkte ich, dass die Menschen immer aggressiver wurden. Besonders die Politiker, die auf dem Maidan auf die Bühne gingen. Sie waren zynischer. Sie haben die Leute mit Absicht provoziert.
4: Morgen marschieren wir gemeinsam voraus. Wenn das unseren Tod bedeutet, so werden wir diesen Preis zahlen. Wir werden gerecht, fair und tapfer handeln.
5: Ich bin Maxim Fadeev, ein Filmemacher aus Donetsk. Seit mehr als 7 Jahren filme ich den Krieg im Donbass, um zu zeigen, was Krieg wirklich ist. Tatsächlich hat der Maidan mein Leben stark verändert. Vor dem Krieg war ich Designer mit meiner eigenen kleinen Firma. Und jetzt produziere ich Dokumentarfilme über den Krieg.
6: Ich heiße Rodion Miroschnik. Als das alles angefangen hat, war ich der Generaldirektor der Gesellschaft für Regionalfernsehen und Rundfunk von Lugansk. Ich habe auch in der Fernsehproduktion gearbeitet. Kaum jemand im Osten der Ukraine war bereit, sein Leben für den Beitritt zur Europäischen Union zu geben. Niemand hat das auch nur in Erwägung gezogen. Dieses Streben danach, auf dem alle westlichen Studien aufgebaut sind, gab es nicht. Die Ukrainer, die mit Sehnsucht darauf warteten, endlich Teil der EU zu werden und danach strebten, gab es hier nicht. Nicht einmal ansatzweise.
5: Zuerst demonstrierten die Maidan-Demonstranten für die Integration mit der EU. Aber es sind schnell auch Nationalisten aufgetaucht, die anti-russische Slogans skandierten. Ukraine für Ukrainer. Ukraine über alles. Sie haben von Anfang an eine Revolution geplant. Sie haben sich von Anfang an darauf vorbereitet, die Regierung zu stürzen.
2: Anführer und einfache Mitglieder nationalistischer Organisationen geben zu, dass sie sich schon lange vor den Protesten in Kiew auf gewalttätige Unruhen vorbereitet haben.
4: Mein Bruder und ich traten mit 16 einer nationalistischen Organisation bei. Sie hieß damals Ukrainischer Patriot. Und seit wir 16 waren, nahmen mein Bruder und ich an pro-ukrainischen nationalistischen Aktivitäten teil. Wir fingen an, uns mehr für ukrainische Geschichte,

0: Kultur und die ukrainische Sprache zu interessieren. Wir nahmen am Kampftraining teil und lernten Taktik, Messerkampf, Umgang mit Waffen und so weiter. Seit wir 16 waren, also seit 2011, wurden wir aktiv auf militärische Auseinandersetzungen oder Straßenkonflikte vorbereitet.
1: Ich war Leiter der ukrainischen Nationalen Union. Eines unserer Ziele war es, das Janukowitsch-Regime zu stürzen und die Ukraine in den Westen zu führen. Denn Russland ist unser Feind und Europa ist unser Freund. Deswegen waren wir von Anfang an gegen alle Politiker, die pro-russisch waren.
2: Moskau war für uns nie ein strategischer Partner. Es war immer unser strategischer Feind. Werft die Ketten ab und nährt die Freiheit mit dem bösen Blut der Feinde. Vergießt nicht euer eigenes Blut. Die Gebote ändern sich nie. Unsere Rebellion hat gerade erst begonnen. Richtig?
3: Слава нации! Слава нации!
4: Ein bestimmter Teil des Landes, der Westen der Ukraine, akzeptierte das bereitwillig und wurde zur treibenden Kraft hinter der Bewegung. Sie wurden zum Kern des Protests. Unterdessen hatten die Menschen im Osten, besonders im Donbass, das Gefühl, dass man sie verraten hatte. Man hat uns nicht gehört. Niemanden interessierte unsere Meinung. Hier sind wir 50.000 Menschen in der Hauptstadt, auf dem Maidan. Und wir sagen euch jetzt, wie ihr leben sollt. Wir entscheiden, wo es lang geht, wer unsere Helden sind und was unsere Geschichte ist. Das rief natürlich großen Unmut hervor.
5: Es gab Meinungsverschiedenheiten, die das Volk spalteten. Aber anstatt Kompromisse zu suchen und ein vereintes, glückliches Land aufzubauen, haben die Politiker ständig Öl ins Feuer gegossen. Der Südosten der Ukraine ist eine vorwiegend industrielle Region mit engen Bindungen zu Russland, in kultureller, historischer und mentaler Hinsicht. Die Menschen sprechen hier Russisch.
4: Wir haben Geld verdient, Kohle abgebaut, Metall geschmolzen. Wir haben für einen fairen Anteil am ukrainischen Budget gekämpft, indem wir unter Beweis stellten, dass wir das Geld verdienten und das Recht hatten, darüber zu bestimmen. Wir wollten nicht, dass die Westukraine dieses Geld bekommt, das wir im Schweiße unseres Angesichts verdient hatten.
5: Ein anderer Protest in Kiew unterstützte die Regierung und wurde als Anti-Maidan bezeichnet. Diese Leute waren gegen die europäische Integration und wollten gehört werden. Es gab keinen Weg zurück, also sind sie nach Kiew gegangen und nahmen am Anti-Maidan teil. Die Leute sagten, die Industrie wird zusammenbrechen, Europa wird euch nicht aufnehmen, es wird Arbeitslosigkeit, Armut und Krieg geben. Hört auf, wenn ihr so weitermacht, bricht Krieg aus. Am Anfang versuchten Maidan- und Anti-Maidan-Demonstranten miteinander zu reden, sich gegenseitig zu überzeugen, die anderen umzustimmen. Aber ab einem gewissen Punkt ist der Konflikt so stark eskaliert, dass sie angefangen haben, sich gegenseitig zu verprügeln und gefangen zu nehmen.
6: Das Volk und die Nation wurden zynisch gegeneinander aufgehetzt. Alle tauschten zuerst argwöhnische Blicke aus. Später hatten sie einander im Visier.
1: Es gab also Konfrontationen, nicht nur mit der Polizei, sondern auch zwischen Mitgliedern verschiedener politischer Lager.
7: Ja. Wir sind hier, um die Unterstützung des amerikanischen Volkes auszudrücken.
0: Die freie Welt ist an eurer Seite. Amerika ist an eurer Seite. Ich bin an eurer Seite.
5: Alle sahen, wie westliche Politiker, Botschafter und sonstige Anführer den Maidan unterstützten. Man hat Druck auf Janukowitsch ausgeübt, damit er keine Gewalt anwendet. Das hat zu einer weiteren Eskalation geführt, weil die Demonstranten sich aufgrund der westlichen Unterstützung unantastbar fühlten.
1: Die Proteste waren alles andere als friedlich, weil nicht nur Molotow-Cocktails geworfen wurden, sondern weil einzelne Kämpfer auch Metallknüppel und Ketten dabei hatten. Sie hatten sogar einen Traktor. Anders gesagt, sie provozierten absichtlich Zusammenstöße mit der Polizei.
5: Ich habe mir den ganzen Tag lang die Übertragungen aus Kiew angesehen, über Demonstranten, die gegen die Truppen des Innenministeriums und die Berkut-Sondereinheit gekämpft haben. Zu diesem Zeitpunkt war mir schon klar, dass es Krieg geben würde. Ich sagte meiner Frau, dass es Krieg geben wird und dass wir etwas tun müssen. Jedes Mal, wenn die Proteste nachließen und die Menschen anfingen, den Maidan zu verlassen, gab es eine neue Provokation. Beide Seiten schienen die Situation bewusst immer weiter anzuheizen.

0: Natürlich glauben viele Menschen an den American Dream, der uns so lang eingeredet wurde. Die Menschen glauben, dass die Vereinigten Staaten sie beschützen und ihnen ein besseres Leben ermöglichen können als in ihrer Heimat.
1: Präsident Trump verspricht, viele Menschen abzuschieben.
2: Wie lange hast du in den USA gelebt?
3: 12 Jahre. Ich bin 40 Jahre alt. Ich hatte mit 17 Jahren die Grenze überquert, illegal.
4: Aus anderen Ländern wird man nicht abgeschoben, nur aus den USA, die schon immer rassistisch waren.
5: Allein die Tatsache, dass man sich illegal in diesem Land aufhält, macht einen bereits zu einem Kriminellen.
6: Es geht darum, dass die Menschen eine falsche Vorstellung von den USA haben. Dort könne man glücklich, wohlhabend und ohne Sorgen leben.
7: Jetzt, da Donald Trump den Einwanderungsprozess eingestellt hat, ist unser Traum geplatzt.
8: Bruder, ich sehe einen Banderiten auf 5.
9: Was macht er dort noch? Na, mach schon.
8: Großväter fort. Ich verteidige meine Familie, meine Geschichte und unsere Werte.
10: Jene, die momentan hier kämpfen, machen weiter dank ihrer Willensstärke.

0: Ende Dezember und Anfang Januar, in der Zeit um Silvester, waren nur wenige Leute auf dem Maidan. Sie dachten alle, dass der Protest nachgelassen hätte, dass die Situation festgefahren war. Sie dachten, es würde nichts mehr passieren. Und dann ereigneten sich die Zusammenstöße in der Gruschewski-Straße. Daran habe ich mich auch persönlich beteiligt. Daran habe ich auch persönlich teilgenommen. Ich stand auf den Barrikaden und habe mich auch an Zusammenstößen mit der Berkut-Polizeieinheit beteiligt. Es waren viele Leute da. Einige waren von der Nationalen Union. Es gab viele Jungs aus Kharkov, die nach Kiew gekommen waren. Kurz darauf fanden dann die ersten Konfrontationen statt.
1: Der Maidan wird immer radikaler. Im gesamten Stadtzentrum von Kiew werden Barrikaden errichtet. Die Selbstverteidigungskräfte des Maidan stürmen und besetzen Regierungsgebäude. Konfrontationen mit der Polizei sind keine einfachen Zusammenstöße mehr. In den Straßen der Stadt finden regelrechte Schlachten statt. Die Demonstranten schlagen mit Eisenstangen und improvisierten Schlagstöcken zu, werfen Steine und Unmengen an Molotow-Cocktails.
2: Sie haben gesehen, dass wir keine Sklaven sind und dass sie für ihre Verbrechen bezahlt werden. Wir haben sie hier besiegt und uns heute gegen die Okkupanten gewehrt. Wir müssen auf Verstärkung warten. Sie trifft aus der ganzen Ukraine ein. Gehen wir zurück zum Maidan. Dort können sie uns nicht bezwingen. Von dort vertreibt uns nicht einmal der Teufel selbst. Und unsere Brüder, die bereits aus Dnipropetrovsk, Lwów, Krivoj Rog und Tschernobyl unterwegs sind, werden sich uns anschließen und unser Werk vollenden.
1: Der Journalist Ruslan Kozaba berichtete über die Ereignisse auf dem Maidan im Jahr 2014. Er sah mit eigenen Augen, was im Zentrum von Kiew vor sich ging und versucht noch immer zu verstehen, in wessen Interesse es war, den Maidan am Leben zu erhalten und warum.
3: Hier waren Leute, von denen wir wussten, dass sie dafür bezahlt wurden, zu kommen. Sie haben sich nicht selbst finanziert. Die Busse wurden von Oligarchen gesponsert. Einige gaben ihnen Essen oder eine Art Taschengeld. Wir nannten das Sandwich-Geld. Einige Menschen lebten hier über Monate.
0: Gewöhnliche Leute hätten das nicht organisieren können, weil sie dafür viel Geld gebraucht hätten. Natürlich haben mittelständige Unternehmen viel Geld gespendet und Oligarchen wie Poroschenko dabei auch ihren Teil geleistet.
4: Wir sind unserem Traum nur einen Schritt näher gekommen. Wir werden erst dann siegreich sein, wenn die Ukraine einen neuen Präsidenten hat. Habe ich recht?
5: Poroschenko war oft auf dem Maidan. Er hat schon damals gesagt, dass das Land einen neuen Präsidenten braucht. Ob er sich selbst gemeint hat oder nicht, weiß ich aber nicht.
4: Ruhm der Ukraine!
1: Alexander Chodakowski war einer der Kommandanten der Alpha-Einheit des ukrainischen Staatssicherheitsdienstes in Donetsk. Er wurde regelmäßig nach Kiew beordert und konnte sich ein klares Bild von den Protesten auf den Straßen der Stadt machen. Im Februar 2014 eskalierte die Situation auf dem Maidan gewaltig.
6: Als diese Operation startete, hatten sie bereits viele Regierungsgebäude in der zentralen und westlichen Ukraine besetzt, einschließlich der Gebäude der Stadtsicherheit und des Innenministeriums. Dort brachen sie in Waffendepots ein und konnten viele Waffen ergattern. Einige davon sind bestimmt irgendwie auf den Maidan gelangt. Sie hatten auch ziemlich viele Jagdwaffen. Sie waren sehr gut bewaffnet. Das war für sie überhaupt kein Problem. Sie waren alle wild entschlossen und absolut zügellos. Sie schossen auf Männer, die nichts als Schlagstöcke und bestenfalls Kanister mit Pfefferspray hatten.
0: Alles begann mit Feuerwerkskörpern. Danach fingen sie an, alle möglichen improvisierten Geräte herzustellen. Ich habe auch andere Waffen gesehen. Einige brachten Schusswaffen mit, weil auf uns geschossen wurde und natürlich mussten wir auch zurückschießen. Jeder wusste, dass es zu ernsthaften Auseinandersetzungen kommen würde. Also gab es da tatsächlich viele Waffen.
7: Musik
5: Die drei blutigsten Tage auf dem Maidan waren der 18., der 19. und der 20. Februar 2014. Am 18. Februar fielen die ersten Schüsse. Auf beiden Seiten wurden Menschen getötet, sowohl Demonstranten als auch Polizisten. Am 20. begann ein Blutbad. Dutzende Menschen starben und Hunderte wurden verwundet. Am 20. Februar eröffneten einige Demonstranten das Feuer auf die Polizei und töteten mehrere Menschen. Die Berkut-Spezialeinheit erwiderte das Feuer, während sie sich zurückzog. Sie haben mehrere Demonstranten erschossen. Und dann haben unbekannte Schützen Dutzende von Menschen getötet. Man weiß bis heute nicht, wer diese Schützen waren.
3: Wir werden nie die Wahrheit darüber erfahren, was wirklich passiert ist. Aber es war Brudermord. Es kämpften Ukrainer gegen Ukrainer. Euromaidan auf der einen Seite, Anti-Maidan auf der anderen Seite. Die öffentliche Ordnung fiel in sich zusammen. Sie alle hatten Waffen auf beiden Seiten. Wir haben alle gesehen, wie solche Unruhen von der amerikanischen Regierung gehandhabt wurden, die inzwischen schon fast offiziell als Strippenzieher in der Ukraine auftritt. Jede einzelne Person, die am Angriff auf das Kapitol beteiligt war, sie alle wurden zu langen Gefängnisstrafen verurteilt. Und hier?
7: Ich lebe, ich lebe. Sascha, gehen wir. Wir brauchen Infusionssets. Komm nicht näher, wir müssen hier arbeiten. Ich brauche ein Messer und Infusionssets.
0: Um ehrlich zu sein, dachte ich, dass das eine große Kluft aufreißen würde und dass es vermutlich zu einem Bürgerkrieg kommen würde. Als das erste Blut vergossen war, da wurde mir klar, dass das nicht friedlich enden würde. Als sie anfingen, Waffen zu benutzen, wurde das offensichtlich. Unklar blieb lediglich, wo die Frontlinien verlaufen würden. In Kiew, in der Westukraine oder im Osten. Alles hing von der Situation ab und davon, was die politischen Eliten entscheiden würden.
4: Nach den gewalttätigen Ereignissen in Kiew machte Janukowitsch der Opposition Zugeständnisse und unterzeichnete eine Vereinbarung mit ihnen, an die sich aber niemand gehalten hat. Janukowitsch hatte Angst um sein Leben und floh aus dem Land. Als die Maidan-Meute an die Macht kam, hat sie zuallererst den Sonderstatus der russischen Sprache aufgehoben. Das hat den Südosten verärgert. Wir haben ganz elementare Dinge gefordert. Wir wollten nicht, dass man uns die ukrainische Sprache aufzwingt. Im Donbass wurde nie ukrainisch gesprochen. Etwa 90% der Bevölkerung sprach ausschließlich Russisch. Einige Menschen im Norden auf dem Land sprachen einen Dialekt, eine Mischung aus Ukrainisch und Russisch. Aber wir sprachen nie richtiges Ukrainisch, weder in Lugansk noch in Donetsk. Wir wollen Russisch sprechen. Wir wollen gute Beziehungen zu unseren Nachbarn und frei nach Russland reisen können. Nach Rostov, Voronezh und Belgorod. Uns wurde klar, dass Kiew unser Schicksal über unsere Köpfe hinweg entschieden hat. Sie sagten, dass sie nach Europa wollen, nicht in die Eurasische Union oder nach Russland. Sie wollten in die Europäische Union. Wir fanden die Ereignisse in Kiew sehr verstörend. Die Menschen erkannten das neue Regime in Kiew nicht an. Sie versammelten sich in Gruppen. Im Südosten benutzten sie die Taktiken des Maidan.
3: Ich habe in meiner Heimatstadt Ivano-Frankowsk gesehen, wie die Stadtverwaltung übernommen wurde. Verwaltungsgebäude wurden eingenommen und Stützpunkte des Militärs wurden blockiert, damit die Soldaten nicht nach Kiew gehen konnten, um unschuldige Bürger zu töten. Alles begann hier im Westen der Ukraine. Das, was später im Donbass passiert ist. Sie haben uns einfach

In Kiew nannten sie es die Revolution der Würde. Im Südosten wurde es als ein Putsch angesehen und das neue Regime wurde nicht anerkannt. Einige griffen zu den Waffen, andere nahmen an Protesten teil.

0: Der Libanon wurde die Schweiz des Nahen Ostens genannt.
1: Das Land war stabil, die Bedingungen waren gut.
2: Der Libanon war ein multireligiöses Land, in dem Christen und Muslime in Frieden zusammenlebten. Nachdem aber zehntausende palästinensische Flüchtlinge in dem Land angekommen waren, wurden die maronitischen Christen zur Minderheit und unterdrückt.
3: Einige syrische Flüchtlinge sagen, sie seien nicht bereit, nach Syrien zurückzukehren.
4: Der Syrien-Konflikt hat die Infrastruktur sehr belastet.
0: Die Explosion im Hafen von Beirut im Jahr 2020 verursachte schwere Schäden an der Infrastruktur.
5: Libanons Wirtschaft befindet sich im Niedergang.
6: Banken brachen zusammen und gaben den Menschen ihr Geld nicht.
7: Früher war die Landwirtschaft profitabel, aber jetzt verlieren wir unsere Erträge.
3: Das libanesische politische System und die Regierung befinden sich seit mindestens 20 Jahren in einer Krise.

0: Es hieß doch, dass die Menschen auf den Maidan kamen, damit das Volk entscheiden konnte. In den Regionen hat ebenfalls das Volk entschieden. Wir sind auch Menschen und wir erkennen euch nicht an. Ihr seid Verbrecher. Ihr habt einen bewaffneten verfassungsfeindlichen Umsturz mit viel Blutvergießen und Mord durchgeführt. Janukowitschs Flucht ändert nichts daran.
1: Der russischsprachige Südosten der Ukraine weigerte sich, das Ergebnis des Putsches zu akzeptieren. In den größten Städten der Ukraine gingen die Menschen auf die Straße. Es gab Proteste in Charkow, Odessa, Mariupol und Zaporozhye. In der autonomen Republik Krim brachen Massenproteste aus. Die überwiegende Mehrheit auf der Krim stimmte für die Abspaltung von der Ukraine. Und im März 2014 kehrte die Krim nach Russland zurück.
2: Die Krim war die einzige Region, in der ein Blutbad verhindert werden konnte. Jede einzelne pro-russische Bewegung wurde niedergeschlagen, außer im Donbass. In Charkow, Zaporozhye, Dnipropetrovsk, Odessa, überall. Die Machthabenden benutzten Rechtsextremisten und Nationalisten, um sie zu unterdrücken.
1: Nationalistische Gruppierungen versuchen, die pro-russische Stimmung in der Bevölkerung mit Gewalt zu unterdrücken. Am 2. Mai organisieren Rechtsextremisten einen Marsch mit dem Namen „Für eine vereinte Ukraine“. Der Marsch endet in einem Blutbad.
3: Als wir erfuhren, dass in Odessa am 2. Mai ein Marsch stattfinden würde, wussten alle, was dort passieren würde. Wir wussten, dass die Dinge außer Kontrolle geraten würden, weil alle Ultras aus Charkow kommen wollten. Und nicht nur

0: um Fußball zu schauen. Sie wollten den Ultras in Odessa helfen, gegen den Anti-Maidan und pro-russische Kräfte zu kämpfen, gegen sogenannte Separatisten.
1: Die Nationalisten zerschlagen das Zeltlager pro-russischer Aktivisten auf dem Kulikovo-Feld. Und sie machen Jagd auf andere, die sich im nahegelegenen Gewerkschaftshaus versteckt haben.
0: Sag den Jungs, dass hier ein Eingang ist.
2: Jungs, tut das nicht.
1: Sie haben das Gebäude in Brand gesetzt. Menschen, die aus Fenstern sprangen, um den Flammen zu entkommen, wurden am Boden von Extremisten mit Baseballschlägern totgeprügelt. 48 Menschen starben und etwa 300 wurden verletzt.
3: Es gab an diesem Tag nicht einfach nur Kämpfe in der Stadt. Das war Brandstiftung und Massenmord. Ein Gebäude der Stadtverwaltung ging in Flammen auf. Es wurde umstellt und beschossen. Die Leute warfen Molotow-Cocktails, Rohrbomben und improvisierte Sprengladungen. Die Polizei stand einfach daneben und hat zugesehen. Sie haben eine halbe Stunde lang einfach nur zugesehen, wenn nicht sogar länger. Sie haben ihre Arbeit verweigert, ihre Pflicht vernachlässigt. Warum haben sie das getan? Sie haben entweder keine Befehle erhalten oder im Gegenteil. Sie haben Befehle erhalten, sich nicht einzumischen. Wer könnte so einen Befehl erteilt haben?
4: Wir wussten alle, dass Menschen ermordet worden waren und dass sie ihnen egal waren. Dahinter steckten ausgebildete Leute. Ein Extremist muss nicht unbedingt körperlich stark sein, aber er muss bereit sein zu töten. Er muss bereit sein, diese Grenze zu überschreiten. Einige von ihnen waren bereit, Menschen in die Ecke zu drängen, sie einzusperren und in Brand zu setzen. Es war ihnen egal, was mit diesen Menschen geschah.
5: Ich glaube nicht daran, dass die rechtsextremen Gruppen in Odessa am 2. Mai 2014 allein handelten und der ukrainische Sicherheitsdienst nichts davon wusste. Ich glaube, der ukrainische Sicherheitsdienst und die Eliten in Kiew haben das alles geplant und gelenkt. Ich glaube, das wurde bewusst getan, um die pro-russischen Sympathisanten in Odessa zu unterdrücken und in Blut zu ertränken, so dramatisch das auch klingen mag. Sie mussten dem Südosten der Ukraine zeigen, was ihn erwartet, wenn er das Regime in Kiew nicht anerkennt.

0: Das war eine Strafoperation, bei der Menschen lebendig verbrannt wurden. Und dieser Slogan, Ruhm der Ukraine. Ich will dabei einfach nur weinen und fragen, wer braucht so eine Ukraine, wo man Menschen verbrannt und dabei Ruhm der Ukraine ruft.
1: Am Abend, als wir die Nachrichten aus Odessa sahen, konnten wir das zuerst gar nicht glauben. Wir standen unter Schock. Die Leute waren weniger durch die Tatsache schockiert, dass Menschen verbrannt wurden, als durch die Reaktion der ukrainischen Gesellschaft darauf. Stellen Sie sich diese Szene vor. Die Krankenwagen haben noch nicht einmal die Toten und Verwundeten weggebracht,

0: Aber die Ukrainer waren bereits vor Ort und haben die Nationalhymne gesungen und Ukraine, Ukraine und Tod den Feinden gerufen.
1: Die Ereignisse in Odessa haben eindeutig gezeigt, wie die Unterstützer des Maidan handeln und dass ihnen jedes Mittel recht war. Mein Ziel war es, die Menschen davor zu warnen, ihnen zu sagen, dass sie nicht den vollen Ernst der Lage erkannten. Morgen werden sie kommen und dieses Mal werden sie uns töten.
2: Zu diesem Zeitpunkt hatte Alexander Chodorkowski die Sondereinheit Alpha bereits verlassen. Als einer der ersten fing er damit an, Selbstverteidigungsmilizen aufzustellen.
1: Ich frage euch, sympathisiert ihr mit Russland? Und jetzt frage ich euch, wollt ihr euch von der Ukraine abspalten? Ich frage euch, wer von euch, meine Freunde, ist bereit, dafür sein Leben zu geben? Hier sind die besten Vertreter der Donetsker Gesellschaft versammelt. Ich sagte, dass wir noch nicht bereit sind. Wir mussten Kräfte und Ressourcen sammeln, um am nächsten Tag gegen diese Extremisten zu kämpfen. Als es soweit war und wir die Kontrolle über einige Gebäude übernommen und die Arbeit mit der Bevölkerung organisiert hatten, habe ich versucht, ihnen klarzumachen, was auf sie zukommt. Dass sie uns nie in Frieden lassen würden, wenn wir hier eine pro-russische Administration etablierten. Sie würden uns nie Autonomierechte zusagen und uns nie erlauben, der Ukraine in irgendeiner Weise zu widersprechen. Sie würden unseren Willen brechen wollen.
3: Das ist wahrscheinlich der Grund, weshalb der Donbass zu so einem Kipppunkt wurde. Als klar wurde, dass niemand uns zuhören wird und als der mögliche Einsatz von Waffengewalt gegen uns zur Sprache kam, gab es natürlich einige Leute, die sagten, ich pfeife drauf. Wir werden unsere Heimat verteidigen. Komme, was wolle. Mit allen Mitteln.
2: Die Miliz richtet Kontrollpunkte auf der Straße ein, um ungebetene Gäste zu empfangen.
4: Das ist die Einfahrt. Das ist die Grenze der Föderalen Republik Donetsk. Das ist unsere Zukunft, die Zukunft des Donbass.
2: Die neue Regierung entschied sich, radikale Maidan-Aktivisten einzusetzen, um die prorussischen Regionen zu unterwerfen. Sie wurden nicht nur offiziell in Militärlagern ausgebildet, sondern auch bewaffnet. Daraufhin wurden sie in den Südosten des Landes geschickt.
0: Ab einem bestimmten Zeitpunkt begannen rechtsextreme Gruppen aus Kiew auszuschwärmen, um den Sieg des Maidan zu sichern. All diese sogenannten Maidan-Hundertschaften wurden sowohl in das ukrainische Militär als auch in das Innenministerium integriert. Sie wurden bewaffnet und ausgebildet. Reguläre Truppen der Armee wollten nicht schießen, aber die Rechtsextremisten in der Armee und im Innenministerium setzten sie unter Druck. Im Gegensatz zu den Nationalisten in Odessa, die mit Stöcken und Molotow-Cocktails bewaffnet waren, bekamen die Nationalisten im Donbass binnen einer Woche Schusswaffen und Granatwerfer. Und dann kam es zu bewaffneten Zusammenstößen in Mariupol.
2: Diese radikalen Gruppen waren auf eine solche Wendung der Ereignisse vorbereitet.
1: Als der Krieg begann, als schwere Kämpfe auf der Krim, im Donbass, in Lugansk, in Charkow und im Südosten der Ukraine ausbrachen, waren wir bereit dafür. Zumindest wussten wir, was wir tun mussten und wie wir es tun mussten. Es war nicht so, dass wir unerwartet in den Krieg hineingestolpert wären. Wir sind diesen Weg selbst gegangen, stetig, Schritt für Schritt, wie eine Guerilla-Einheit.

0: Das sind Gangs oder Banden, die legalisiert wurden, Geld, Waffen und Tarnkleidung bekommen haben und denen gesagt wurde, es ist soweit. Tut, was auch immer ihr wollt. Ihr könnt stehlen, schießen und morden. Euer Hauptziel ist es, diese Demonstranten zu vertreiben. Ihr müsst die Kontrolle über ihr Gebiet übernehmen und es plündern. Ihr könnt tun und lassen, was ihr wollt, und euch wird dafür nichts geschehen. Sie kamen an und verhielten sich entsprechend.
1: Die ersten Toten im Donbass waren Opfer der Extremisten. Bemerkenswert ist, dass drei Menschen auf einem Posten in Balbasowka mit demselben Gewehr getötet worden waren, mit dem auch Polizisten auf dem Maidan erschossen wurden. Nach der Tat stellten ukrainische Ermittler fest, dass am 20. Februar zwei Polizisten auf dem Maidan mit demselben Gewehr erschossen worden waren.

0: эти русские. Эти русские мальчики не меняются. Война, революция, русская рулетка. Умереть, пока не успел состариться. В 19-м, 20-м, 21-м веке.
1: Wenn man ununterbrochen arbeitet, spielt es keine Rolle, welche Qualifikationen man hat. Die Leute werden sowieso müde. Minenexplosionstraumata sind vorherrschend.
2: Man hat uns sozusagen gezielt mit Mörsergranaten beschossen. Ich wurde dabei leicht an den Beinen getroffen.
1: Die Einstellung der Bewohner zu uns ist im Prinzip positiv. Wir haben keine Feindseligkeiten im Umgang mit ihnen festgestellt.
3: Ich danke Ihnen allen. Auf Wiedersehen.
1: Ein Menschenleben ist ohnehin unbezahlbar. Deshalb behandeln wir, wenn wir arbeiten und zu helfen versuchen, jeden Patienten individuell. Wir setzen unser Wissen ein, um Leben zu retten.

0: Wassili Prozorov, ehemals ein hochrangiger Mitarbeiter des ukrainischen Aufklärungsdienstes, der vor kurzer Zeit das Land verlassen hat, konnte einige Dokumente über die Grenze schmuggeln. Sie beweisen, dass die Anführer des Maidan-Putsches nach ihrer Machtergreifung planten, mit Gewalt gegen die rebellischen Regionen vorzugehen. Sie hatten keine Absicht, mit dem Südosten zu verhandeln.
1: Das ist ein Dokument des ukrainischen Staatssicherheitsdienstes. Es ist ein Schreiben, in dem einige Besonderheiten der Durchführung der ATO im Donbass beschrieben werden. Darin wird sogar im Voraus erklärt, dass zivile Opfer ein wichtiger Bestandteil der Operation sind. Darüber hinaus sollten diese zivilen Opfer als menschliche Schutzschilde der Terroristen und Separatisten präsentiert werden, die diesen Weg selbst gewählt hatten. Es war also ihre eigene Schuld, dass sie noch immer in separatistischen Regionen lebten. Es hieß, Verhandlungen mit der Bevölkerung in den Regionen Donetsk und Lugansk sind zwecklos. Sie sind wie Staub, wie Schmutz. Die Begriffe Lugkondom und Downbass wurden bereits 2014 geprägt. Es gibt nichts zu diskutieren. Sie müssen wie Vieh in einem Stall getrieben werden, sonst nichts. Wir hier sind die Gewinner in Kiew und auf dem Maidan. Wir unterstützen europäische Werte und dieser Bergarbeiterabschaum weiß nicht, was gut für ihn ist. Wir werden ihnen zeigen, wo ihr Platz ist. Sie dachten, sie würden uns alle hier innerhalb von 2 Monaten in die Knie zwingen.
0: Das Narrativ, dass die Bewohner des Donbass Opfer russischer Propaganda geworden sind, wird auf staatlicher Ebene immer lauter. Diese Sichtweise ist noch immer sehr beliebt, besonders unter den Kämpfern der nationalistischen Freiwilligenbataillone der Ukraine.
2: Man hat alle Menschen in den Regionen Lugansk und Donetsk einer Gehirnwäsche unterzogen. Alle, die sich der Gehirnwäsche widersetzt haben, sind in andere Teile der Ukraine gezogen. Aber der Gestank des Separatismus haftet.

0: teilweise immer noch an ihnen.
1: Sie dachten immer, man hätte uns einer Gehirnwäsche unterzogen und dass wir keine eigene Meinung haben können. Sie fingen an zu sagen, dass wir doch nach Russland gehen sollen. Irgendwelche Typen aus der Westukraine und Nationalisten aus Charkow sagten mir, dass ich das Land verlassen soll, das meine Vorfahren aufgebaut haben. Meine Vorfahren, die diese Fabriken gebaut und im Zweiten Weltkrieg verteidigt haben, nur um sie dann erneut wieder aufzubauen.
0: Kiew kündigt den Beginn einer Antiterroroperation im Südosten der Ukraine an. Gleichzeitig laufen auch die Kampagnen für die kommenden Wahlen an. Der Hauptkandidat für den Posten des Präsidenten ist Pjotr Poroschenko, einer der Anführer des Maidan. Bei den Debatten betont er, dass die Niederschlagung der Proteste in den Regionen nicht lange dauern wird.
2: Die Antiterroroperation kann und wird nicht länger als 2 bis 3 Monate dauern. Sie wird in wenigen Stunden beendet sein.
1: Zuerst wollte die Armee nicht kämpfen. Wir behandelten die Truppen, die gekommen waren, wie unsere Landsleute und Freunde. Wir haben ihnen Essen gegeben. Aber natürlich haben die Menschen die Kolonnen blockiert und angehalten.
2: Ich bin Oberst Alexander Nikolajewitsch Schwetz, Kommandant der ukrainischen Luftlandetruppen. Kein einziges Mal in der gesamten Geschichte der Ukraine hat auch nur ein Fallschirmjäger auf sein eigenes Volk geschossen.
0: Die ukrainischen Soldaten sind nicht von der Idee begeistert, in einen von Politikern verschuldeten Bürgerkrieg zu ziehen. Viele Soldaten verlassen ihre Stellung und lassen Waffen und Kriegsgeräte zurück. Einige schließen sich der Volksmiliz an.
3: Ich komme selbst aus Lugansk und meine Eltern, Verwandten und Freunde leben alle hier. Als wir die Nachrichten sahen, waren wir allesamt grundsätzlich gegen den Maidan und die Politiker, die nach Janukowitschs Flucht an die Macht gekommen sind. Das war wirklich ein Putsch, eine völlig illegale Machtergreifung. Natürlich waren wir dagegen. Ich habe mich entschlossen, in der Volksmiliz zu bleiben, um den Willen des Volkes zu unterstützen.
1: Am 2. Mai begannen sie auf die Leute zu schießen, die die Kolonnen blockierten. Zuvor wurden einige bewaffnete Kolonnen von der Bevölkerung angehalten und sogar entwaffnet. Aber nach dem 2. Mai gab es keine Versuche mehr, die Kolonnen aufzuhalten, weil sie nun das Feuer eröffneten mit der Absicht zu töten.
0: Die Armee geht kurz darauf zu Kampfeinsätzen über. Die ersten, die ins Visier gerieten, waren die Einwohner der Stadt Slawiansk. Beim Versuch, die Volksmiliz aus der Stadt zu vertreiben, nehmen die ukrainischen Sicherheitskräfte keine Rücksicht auf zivile Opfer. Zum ersten Mal in der modernen Geschichte der Ukraine feuert schwere Artillerie auf Wohngebiete.
4: Bye. Warum müssen friedliche Menschen leiden? Einer 30-jährigen Frau wurde durch eine Explosion ihr Arm abgerissen. Da, neben den Blumen, ist ein junger Mann gestorben. Und wofür? Sie kämpfen um Macht und sie verdienen einen Haufen Geld damit. Aber wir müssen leiden. Wie lange noch? Ich kann bei den ganzen Explosionen und Schreien nicht schlafen. Sie schießen schon wieder.
5: Es gab eine Explosion und die Schockwelle hat mich in den Flur geworfen. Ein Passant wurde getötet. Er hatte eine Verletzung im Kopf und hat ein Bein verloren. Ich hatte Angst, mich ihm zu nähern. Überall war Blut. Und dann sah ich Rauch und hörte Schreie, Kinder schrien. Überall lag Glas, ein absoluter Albtraum. In den 54 Jahren meines Lebens hatte ich nie erwartet, von unserer Regierung so behandelt zu werden.
1: Im Mai 2014 war es noch unvorstellbar, dass die ukrainische Luftwaffe Städte bombardieren könnte. Ich weiß noch, wie ich mit ein paar Soldaten zusammensaß. Das waren Artilleristen. Wir haben zusammen getrunken. Das Thema kam zufällig auf und einer von ihnen sagte: Bist du verrückt? Wie könnten wir friedliche Städte beschießen? Und nur zwei Wochen später bombardierte ein Su-25-Jagdbomber Lugansk, das Verwaltungsgebäude von Lugansk, genauer gesagt. Das war ein symbolträchtiger Moment.
6: Was, hat er etwa geschossen? Bastard.
2: Zuerst konnte es niemand glauben. Selbst Menschen, die sahen, wie die Raketen abgefeuert wurden, sagten: Siehst du, was sie gemacht haben? Was soll das? Bei den meisten Leuten setzte erst nach dem Beschuss des Verwaltungsgebäudes und des Parks Klarheit ein, als das Kampfflugzeug über dem Platz flog. Und die Bäume umgeworfen wurden. Überall fielen Bäume und Blätter und ein riesiges Loch klaffte im Verwaltungsgebäude. Ein Büro wurde getroffen und Rauch kam aus den Fenstern. Wir sahen, wie ein Flugzeug davonflog. Zuerst dachte ich, das wäre Donner gewesen. Das Grollen klang wie Donner. Und dann, als mir klar wurde, was los war, rannten wir dorthin und sahen es mit unseren eigenen Augen. Vor dem Verwaltungsgebäude lagen Menschen in Lachen von Blut. Einige waren immer noch am Leben und flehten um Hilfe.

Poroschenko wurde am 7. Juni 2014 in Kiew vereidigt. Der Mann, der durch das Versprechen an die Macht kam, ein Präsident des Friedens zu sein, stellte sich als Präsident des Krieges heraus.

0: Poroschenko stellte sich selbst als Präsident des Friedens dar. Aber in Wirklichkeit wurde er zum ukrainischen Präsidenten des Blutvergießens. Man hat ihn in der Hoffnung gewählt, dass er den Krieg beenden würde. Aber stattdessen hat er sich entschieden, den Konflikt durch Gewalt zu beenden. Poroschenko und die Maidan-Regierung hatten viele Gelegenheiten, den Krieg zu beenden. Aber sie haben sich jedes Mal für den Krieg entschieden.
1: Sanja.
2: Was ist?
1: Wie viele sollen wir abfeuern?
2: 1107 maximal.

0: Batterie!
1: Geschütz zum Feuern bereit machen! Bereit! Zielen! Feuer!
2: Wo? Hier! Alle reinkommen, habe ich gesagt.
3: Bleibt nicht

0: Auf der Straße. Sascha, geh von der Straße runter. Wo sollen wir uns verstecken?
1: Nirgends. Du siehst doch, was los ist.
2: Wir sind wie...
3: Seelen! Seelen!
4: Entdeckung.
5: Sie schießen. Hol sie doch, der Teufel.
6: Wo sind die Feuerwehrleute?
7: Du siehst doch, wie viele Brände hier sind.
2: Hier leben Menschen und Kinder. Diese Stadt ist nicht leer. Hier sind kleine Kinder, nur 18 Monate alt. Was tut ihr? Ihr seid Monster. Keine Menschen. Monster.
8: Wir brauchen Frieden. Was tut ihr? Die Zivilbevölkerung stirbt. Menschen sterben. Junge Männer auf beiden Seiten. Ihr Magnaten, wacht endlich auf.

0: Heute Morgen um 4 Uhr attackierten die deutschen Streitkräfte die Grenzen der Sowjetunion.
1: Der Krieg brach aus. Alle Jungs meldeten sich zum Dienst.
2: Ich sagte, ich muss an die Front. Ich habe 3 Brüder dort. Sie waren aber bereits ums Leben gekommen.
3: Wir versorgten nicht sehr viele Wunden, hauptsächlich Frostbeulen. Sie amputierten Arme und Beine.
1: Ich erreichte das andere Ufer. Plötzlich riefen sie, runter, runter, du bist in ein Minenfeld geraten.
2: Der Funker wurde getötet, der Ladekanonier wurde ebenfalls getötet. Und dann, bumm, das war's, ich wurde bewusstlos.
3: Sie sagten Dinge wie, Schwester, geben Sie mir eine Spritze, damit ich sterben kann. Man versuchte, sie zu beruhigen. Deine Familie wartet auf dich.
2: Kolja, aber du wurdest doch getötet. Du wurdest an der Front getötet. Ich sagte, Mutter, ich bin's, Kolja, dein Sohn. Ich lebe,

0: эти русские. Эти русские мальчики не меняются. Война, революция, русская рулетка. Умереть, пока не успел состариться в 19-м, 20-м, 21-м веке.
1: Wenn man ununterbrochen arbeitet, spielt es keine Rolle, welche Qualifikationen man hat. Die Leute werden sowieso müde. Minenexplosionstraumata sind vorherrschend.
2: Man hat uns sozusagen gezielt mit Mörsergranaten beschossen. Ich wurde dabei leicht an den Beinen getroffen.
1: Die Einstellung der Bewohner zu uns ist im Prinzip positiv. Wir haben keine Feindseligkeiten im Umgang mit ihnen festgestellt.
3: Ich danke Ihnen allen. Auf Wiedersehen.
1: Ein Menschenleben ist ohnehin unbezahlbar. Deshalb behandeln wir, wenn wir arbeiten und zu helfen versuchen, jeden Patienten individuell. Wir setzen unsere ganze Energie und unser Wissen ein, um Hilfe zu leisten und Leben zu retten.
4: Lena, wo ist der Lichtschalter?
5: Auf der linken Seite.
4: Auf der linken Seite?
5: Da unten.
4: Oh, hier. Dies ist eigentlich ein Operationssaal mit zwei Tischen. Er ist mit allem ausgestattet, was ein Operationssaal für komplexe Operationen braucht.
6: Diese medizinische Einheit wurde in einem Instandhaltungsgebäude untergebracht, um vor Beschuss geschützt zu sein.
4: Gott sei Dank hat es heute Morgen keine Schwerverletzten gegeben.
6: Die Jungs arbeiten nicht weiter als 10 Minuten von der Kontaktlinie entfernt. Jetzt ist es ruhig, aber manchmal fliegen Granaten herein.
2: Du heißt Sanja, oder?
7: Ja.
2: Du brauchst keine Angst zu haben. Heute tut es nicht weh, oder? Es tut nicht weh, stimmt's?
7: Nein.
2: Gut durchblutet. Kein Eiter. Was ist los?
7: Es brennt.
2: Ja, das ist gut. Das bedeutet, dass sich die Keime nicht ausbreiten, verstehst du? Deshalb tut es ja auch weh. Ein kleiner Kratzer. Das war's. Halte durch. Das ist dein Schmerzmittel.
7: Fertig?
2: Hast du den Einstich gespürt? Also das Novocain ist russisch, nicht chinesisch. In deinem Fall handelt es sich um eine tangentiale Weichteilverletzung mit einer voraussichtlichen Genesungszeit von nicht mehr als 10 Tagen. Daher wurde die Evakuierung abgelehnt. Bei der Aufnahme wurde eine peribulbäre Blockade eingesetzt. Der Infektionsprozess wurde eingedämmt. Noch ein trockenes, bitte. Der Infektionsprozess wurde eingedämmt und, wenn möglich, wurden verzögerte Sekundärnähte gesetzt. Die Wunde ist geschlossen. Ein primärer Verschluss ist in Kürze zu erwarten. Wenn es in 2 oder 3 Tagen keine Anzeichen für eine Entzündung gibt und die Wunde gut heilt, wirst du in 10 Tagen an die Front entlassen, um unser Vaterland zu verteidigen.
8: Erst gestern habe ich nur von Fleisch geträumt. Ich schrieb in einem Brief nach Hause, ich möchte Fleisch essen. Ob es wohl ein Anzeichen einer Arteriosklerose gibt?
1: Es war jung und hat nicht geraucht.
6: Es ist gut, dass sie Spaß haben, also sind sie nicht müde. Und wenn sie nicht müde sind, bedeutet das, dass alle an der Front sicher und gesund sind.
8: Es kann auch als Alugraft verwendet werden.
1: Es sollte auf beiden Seiten abgebunden mit Kochsalzlösung aufgepumpt werden. Wenn man ununterbrochen arbeitet, spielt es keine Rolle, welche Qualifikation man hat. Die Leute werden sowieso müde. Natürlich helfen wir den Zivilisten, die sich an uns wenden.
6: Zivilisten wurden verletzt. Die ukrainischen Streitkräfte haben ein Dorf beschossen, um zu zeigen, dass sie in der Nähe sind.
1: Zivilisten suchen häufig medizinischen Rat.
2: Was ist eigentlich passiert?
3: Eine Granate schlug in der Nähe des Eingangs ein. Der Eingang wurde weggesprengt. Ich habe es nicht mitbekommen. Ich war wie betäubt. Der Staub gelangte in meine Augen. Ich bin auf einem Ohr taub.
2: Wo war es?
3: In der Nähe. Ich hörte Schüsse und das Pfeifen und eilte zum Eingang. Ich war in der Nähe der Treppe, aber mein Nachbar war gerade eingetreten und wurde da zerrissen. Ohne ihn wäre ich auch getötet worden. Nur meine Beine schmerzen. Was für ein Albtraum. Drei Nachbarn wurden auf einmal getötet.
1: Die Einstellung der Bewohner zu uns ist im Prinzip positiv. Wir haben keine negativen Meinungen, Angriffe oder Feindseligkeiten im Umgang mit ihnen festgestellt.
6: Jeder hier mag die Ärzte, ganz sicher. Die ukrainischen Streitkräfte greifen oft zivile Einrichtungen an. Daher sind alte Damen keine Seltenheit.
3: Ich danke Ihnen allen. Auf Wiedersehen.
6: 300 bedeutet verwundet.
1: Hier haben wir einen Feldverband und einige persönliche Werkzeuge, um eine gewisse Versorgung zu gewährleisten. Zum Beispiel eine Zange, etwas zum Schneiden. Ein Messer ist obligatorisch, um die Kleidung des Verwundeten aufzuschneiden. Das ist eigentlich schon alles. Es gibt auch eine Feuerwaffe, ein Maschinengewehr, das in der Waffenkammer aufbewahrt wird.
6: Aufgrund der Militär

0: In den Vorschriften werden die Namen des Personals nicht veröffentlicht. Daher bleibt hier jeder anonym.
1: Wir steigen hier besser aus und du fährst voraus, okay?
2: Soll ich es euch jetzt auslegen?
0: Aber die Gesichter der Ärzte durften gezeigt werden, damit jeder sehen kann, dass unsere Jungs von normalen Menschen vor dem sicheren Tod gerettet werden. Auch der Markt ist ein gutes Zeichen. Es bedeutet, dass das normale Leben zurückkehrt.
1: Ich danke Ihnen. Auf Wiedersehen.
2: Das sind echte Huskies.
1: Huskies, ja.
2: Hund!
1: Ich denke, die Leute versuchen wahrscheinlich, uns irgendwie zu helfen, obwohl sie selbst nichts haben, weil in diesem Gebiet gekämpft wurde. Viele Häuser und Infrastruktureinrichtungen wurden beschädigt, sodass die Menschen selbst ums Überleben kämpfen müssen. Wahrscheinlich müssen wir mehr helfen.
0: Dies ist Volnovakha. Die Kämpfe fanden in der ganzen Stadt statt.
1: Hinter mir befindet sich das zentrale Bezirkskrankenhaus von Volnovakha. Es ist eine ziemlich große medizinische Einrichtung, die früher den gesamten Bezirk Volnovakha versorgte. Wir können sehen, was mit dieser medizinischen Einrichtung infolge der Kämpfe um dieses Gebiet geschehen ist.
0: Die Zerstörung zeigt, wo sich die Feuerstellungen der ukrainischen Armee befanden.
1: Gegenwärtig werden die verbliebenen Gebäude von den Mitarbeitern der Krankenhausabteilung selbst instand gesetzt.
3: Sie können sehen, dass das Krankenhaus nach und nach repariert und restauriert wird. Einige Flügel und Zimmer sind noch intakt. Es gibt keine stationäre Versorgung, aber eine ambulante. Sie können sehen, wie das Personal im Krankenhaus herumwuselt und alles repariert.
4: Filmen Sie mich nicht, meine Haare sind nicht zurechtgemacht.
0: Die Mädchen hier machen auch Witze. Auch das ist ein gutes Zeichen.
1: Unser medizinisches Team befindet sich in unmittelbarer Nähe des Krankenhauses und ist rund um die Uhr bereit, medizinische Versorgung zu leisten.
4: Wer ist denn da?
1: Oh, hallo.
4: Hallo.
3: Ihr habt noch nicht angefangen, oder?
4: Wir haben schon angefangen. Wir geben den Patienten Narkosemittel.
3: Operieren Sie sogar?
4: Nein, noch nicht. Wir haben keinen Autoklav. Wir arbeiten uns Stück für Stück vor.
1: Gibt es hier Ärzte?
4: Ja, Michael Ivanovic. Michael Ivanovic, kommen Sie bitte heraus.
3: Sind Sie startklar?
5: Prinzipiell schon.
3: Haben Sie humanitäre Hilfe bekommen? Brauchen Sie Hilfe?
4: Im Prinzip haben wir noch etwas.
5: Wir haben noch einige alte Bestände. Wir finden immer noch etwas.
3: Die Belegung ist also nicht sehr...
4: Nein, die Arbeitsbelastung ist noch nicht so hoch.
5: Wir sind noch dabei, die Dinge in Ordnung zu bringen, die Infrastruktur zu reparieren.
3: Ich meine diese konsolidierte Lieferung. Erinnern Sie sich, dass Sie kamen? Wir dachten, die Arbeiten hier wären in vollem Gange.
5: Also so einfach ist das leider nicht. Eins nach dem anderen.
3: Wir sind in der Nähe, nur für den Fall.
5: Werden Sie uns helfen, nur für den Fall?
1: Wir sind immer hier, immer vor Ort.
0: Wir sind immer hier, immer vor Ort. Das sind die Schlüsselwörter, die hier immer wieder gesagt werden.
1: Was machen wir also? Das linke Kniegelenk. Ihr lebt da drüben in einer Sauerei.
5: So ist es. Frauen haben immer recht.
1: Wir hatten heute sozusagen einen harten Arbeitstag. Es gab einen Massenansturm von Patienten und Verwundeten. Minenexplosionstraumata sind vorherrschend. Typische, wie man sagt, Krankheiten und Traumata bewaffneter Konflikte.
0: Die Behandlung solcher Verletzungen erschöpft die Ressourcen der Ärzte. Sie ist zeit- und energieaufwendig. Solche Verletzungen erfordern in Zukunft hohe staatliche Zuwendungen. Zahlungen für Prothesen und Rehabilitation. Deshalb setzen die ukrainischen Streitkräfte massenhaft Streumunition ein. Sie sind aus militärökonomischer Sicht von Vorteil.
1: Und los geht's. Wer wackelt hier mit den Beinen?
5: Ich wackle mit gar nichts. Was sagen Sie, Doktor?

0: Doktor?
1: Es ist alles in Ordnung.
0: Ich kann nichts hören.
1: Sie werden laufen können, aber Sie werden nie gebären können.
0: Oh, dann ist es ja gut.
2: Vor dem Reichstag stehen sowjetische Kriegsberichterstatter. Und hier steht mein Vater. Dass mein Vater der bedingungslosen Kapitulation beiwohnen konnte und dann Teil der Berichterstattung über die Nürnberger Prozesse war, ist der ganze Stolz unserer Familie.
3: Es waren die westlichen Mächte, die eine politische Verurteilung der Nazi-Kriegsverbrecher anstrebten. Sie wollten Erhängungen und Erschießungen hierfür und dafür beschließen und das ohne jeden Gerichtsprozess.
4: Stalin sagte, dass wenn wir sie nicht vor Gericht stellen, man uns das als Schwäche auslegen würde.
5: Am 20. November 1945 begann der Nürnberger Prozess. Noch nie hatte es in der Geschichte etwas dergleichen gegeben. Auf der Anklagebank saß die Spitze des NS-Staats.
4: Zum ersten Mal in der Menschheitsgeschichte mussten sich Verbrecher, die sich eines ganzen Staates bemächtigt und diesen als Instrument für ihre monströsen Verbrechen missbraucht hatten, vor Gericht verantworten.
6: Das war eine Verurteilung des Nationalsozialismus, die weit über den Rahmen eines einzelnen Staates hinausging.
3: Hier wurden die Kriegsverbrecher erstmals vor Gericht gestellt. Das war ein Prozess von fundamentalem Charakter.
7: Die Völker der Erde klagten den Faschismus an.

der Aufnahme der Verwundeten werden viele Armeestiefel zurückgelassen. Wenn die Patienten behandelt werden, werden ihnen die Stiefel ausgezogen oder aufgeschnitten. Dann werden sie einfach vergessen. Die Soldaten werden irgendwo in einem Krankenhaus in Rostow oder Donetsk gerettet, aber ihre Stiefel bleiben hier. Die Aufgabe des Krankenhauses ist es, die Verwundeten von der Kontaktlinie aufzunehmen, sie zu stabilisieren und ins Krankenhaus zu bringen. Jetzt können Sie sehen, wie die Evakuierung abläuft. Die Autos werden übrigens absichtlich nicht gewaschen. Das ist eine natürliche Tarnung.

0: здесь собрались.
1: Wir sind eine Ansammlung von hochqualifizierten Spezialisten, wie Ärzten, Krankenschwestern, Sanitätern, medizinischen Nachwuchskräften und Servicekräften, die uns bewachen und versorgen. Denn man kann sagen, dass wir ein Organismus sind.
0: Мы единый организм, можно и так сказать.
2: Gute Köche werden hier sehr geschätzt.
3: Jetzt öffnen wir die Einmachgläser, die draußen gelagert wurden. Fertigsuppen kommen aus Lagerhäusern.
2: Er könnte einen Kochblog auf YouTube moderieren.
3: Aber ich koche zum Beispiel jeden zweiten Tag Suppe. An einem Tag heute zum Beispiel gibt es Schchi. Hier sind mehr Kohl und Kartoffeln. Wir mischen alles zusammen und das war's. Morgen können wir beispielsweise Fisch- oder Erbsensuppe kochen. Den Senf haben wir erst gestern gemacht. Er kam sehr gut an. Heute machen wir noch etwas mit Gurken. Ich koche immer mehr oder weniger auf Vorrat, aber das Essen ist für alle gleich. Ich meine, wir alle, die Ärzte, die Krankenschwestern und die Patienten, essen dasselbe. Es gibt also keinen Unterschied zwischen dem Essen für die Leute, die von der Frontlinie kommen, und dem, was die Ärzte bekommen.

0: Ihr Essen ist nicht schmackhafter als unseres. Jeder isst das Gleiche. Alles ist sehr schmackhaft und gut. Ein Koch freut sich, wenn die Teller nach einer Mahlzeit leer sind. Das zeigt, dass das Essen sehr lecker war.
1: Dieser Mann lebt für seine Arbeit. Seine Arbeit ähnelt eher einer militärischen Ernährungsphilosophie.
0: Einige sind draußen im Einsatz, andere stehen am Operationstisch. Ich bin hier. Wir arbeiten an einem gemeinsamen Ziel.
1: Auch der Teamgeist hier ist beeindruckend.
2: Ich habe mich besprüht.
3: Du wirst hier alle Mücken anlocken.
1: Das sind die Streitkräfte Russlands.
3: Das kann er nicht sagen. Es ist unprofessionell.
0: Das Fleisch aus der Dose wird bald kochen und eine Brühe bilden. Ich gebe am Anfang nie Salz hinzu, weil ich nicht weiß, wie viel Salz und Pfeffer dem Dosenfleisch in der Fabrik zugesetzt wurde. Lorbeerblätter kommen natürlich erst zum Schluss dazu. Ich lasse es 10 bis 15 Minuten lang kochen, damit eine gute Brühe entsteht. Und das war's. Danach kommen die Fertigsuppen hinzu. Ich koche Tee immer mit Minze, Melisse oder Feuerkraut. Wir haben die Einwohner gebeten, uns Kräuter und Gewürze zu bringen. Und das tun sie auch von Zeit zu Zeit. Ich gebe sie immer in den Tee. Der Tee wird gelobt. Besser als Teebeutel. Die Leute trinken 2 oder 3 Gläser. Heute Abend gibt es übrigens Kartoffelpüree. Es sind noch ein paar Kartoffeln übrig, ich werde sie schälen. Am liebsten würde ich etwas Milch dazu geben, aber Essiggurkensaft tut es auch. Ich nehme Butter, zerstampfe sie, brate Zwiebeln und Karotten an, gebe etwas Pfeffer dazu, würze ein wenig und fertig. Erst gestern haben wir Pilaf gegessen. Ich habe es auch mit Kurkuma und Kreuzkümmel gewürzt. Einmal kamen einige Leute auf mich zu, schüttelten mir die Hand und sagten, es sei wie usbekischer Pilaf. Aber in einem solchen Topf einen Pilaf zuzubereiten, der dem usbekischen Pilaf ähnelt, übersteigt jedermanns Fähigkeiten. Es hat angefangen zu kochen. Verglichen mit anderen Orten ist dies ein Paradies.
1: Es ist eigentlich wie ein Fegefeuer. Die Menschen, die hierher kommen, stehen an der Schwelle zum Tod. Und oft muss ein Arzt über ihr Schicksal entscheiden. Die Zivilbevölkerung wird wieder beschossen. Das ist eine alltägliche Situation.
4: Der örtliche Kommandeur rief an und sagte, dass das Dorf Wassiljewka unter Mörserbeschuss stehe und 3 Zivilisten nicht mit dem örtlichen Krankenwagen abtransportiert werden könnten, weil sie unter Beschuss geraten seien. Wir werden uns also etwas einfallen lassen, und zwar sofort. Wir werden selbst evakuieren. Das war's schon.
5: Der Reihe nach.
4: Misha, da drüben ist deine Kamera.
5: Ihr zwei seid Ärzte. Warum kommen die anderen mit? Zivilisten. Sowetskaja Straße 9. In Valajanovka. Verdammt. Valajanovka. Sowetskaja Straße 9.
4: Was ist da los?
5: Bitte?
4: Haben Sie etwas beschossen?
5: Ja, Zivilisten wurden geschossen. Hallo? Hallo? Hat die Granate euch getroffen?
6: Nein.
5: Gab es hier Verletzte?
4: Welche Hausnummer ist das?
5: Und wo? Hier? Was hat der gesagt? Sind die Verwundeten hier?
6: Der Ort wurde in die Luft gejagt.
5: Sind Verwundete hier?
6: Nein, nur ein paar Kratzer.
5: Bist du 17?
2: 16.
6: Jungs, was war das?
5: Sie riefen uns an und baten um Hilfe. Sie sagten, ein Mann, eine Frau und ein 17-jähriger Junge.
2: Ich werde im nächsten Monat 17.
7: Zwei Häuser wurden in die Luft gesprengt.
5: Das Militär sagte, es gäbe Verwundete.
7: Ja, verwundet, aber nur ein paar Kratzer. Wir waren alle in der Küche.
5: Sind alle am Leben und wohlauf?
7: Ja, alle sind am Leben, Gott sei Dank.
4: Wann ist es passiert?
6: Es begann um 3.30 Uhr.
7: Vielleicht gegen 4 Uhr.
6: 4-mal haben die geschossen. Zwischen 3.30 Uhr und 4 Uhr schlugen die ersten Granaten ein.
4: Alles in Ordnung?
5: Nein, nichts ist in Ordnung.
4: Alle sind am Leben?
5: Ja, das ist die Hauptsache.

0: Habt ihr etwas, um die Wunde zu behandeln?
1: Ja, danke.
0: Uns wurde gesagt, es gäbe Verwundete, also sind wir schnell gekommen. Das war's, Abbruch. Der Junge hat nur einen Kratzer. Sie schießen nur um des Schießens willen. Verdammt.
2: Willkürlicher Beschuss scheint beliebt zu sein.
0: Wenigstens hatten wir eine gute Fahrt.
3: Jawohl.
2: Während einige Kreative die Nase rümpfen, wenn sie von der Spezialoperation hören, gehen andere zur Kontaktlinie, um die Jungs aufzumuntern.
4: Hallo Alexander.
3: Hallo Leute.
5: Hallo.
2: Hypericum sind gerade für das Vostok-Bataillon aufgetreten. Jetzt sind sie hier.
5: Wir sind aus Moskau in den Donbass gekommen. Wir waren schon mehrmals hier. Für uns ist es nicht das erste Jahr.
0: Ich möchte Folgendes ankündigen. In unserem kreativen Kämpferteam gibt es ein wunderbares Mädchen, eine Dichterin aus Lugansk, Elena Zaslavskaya. Ich möchte nun an sie übergeben. Sie wird unser kleines Konzert mit ihren wunderbaren Gedichten beginnen. Elena Zaslavskaya.
6: 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Жена декабриста, сестра милосердия. Любить и спасать, пока сердце в груди трепыхается в 19-м, 20-м, 21-м веке. 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Ничего не меняется, ничего не меняется. Бесы скачут, а ангелы ждут на пороге вечности.

0: Sind Sie auf eine Mine gestoßen? Können Sie Ihre Beine spüren? Bewegen Sie die Füße.
1: Ich habe zum ersten Mal eine Katheterisierung der Zentralvene vorgenommen, während ich ein Konzert hörte.

0: Haben Sie den Mann gesehen, aus dem die Eingeweide herausquollen? Den Verwundeten, der gerade dorthin getragen wurde. Die Geheimagenten waren auf dem Weg zu einem Einsatz. Der Feind eröffnete das Mörserfeuer und der Kerl hatte Pech.
1: Das war's, lieg jetzt einfach.
0: Der Kommandeur der Gruppe und ich gingen hin, um ihn zu evakuieren und begannen gleich vor Ort, ihn zu verbinden. Es war fast aussichtslos.
1: Einschalten.
2: Fest verschnürt.
1: Konzentriere dich.
0: Während wir ihn verbanden, hat man uns sozusagen gezielt mit Mörsergranaten beschossen. Ich wurde dabei leicht an den Beinen getroffen. Also ging ich hinter dem Zaun in Deckung und unsere Leute, die Marines, begannen den Geheimagenten zu evakuieren.
1: Das war's. Langsam. Langsam.
0: Der Mann befindet sich jetzt im Operationssaal. Möge Gott dir Gesundheit schenken, Sanja.
3: Dieses Schrapnell hat dem Mann den Bauch aufgerissen. Aber er wird es überleben. Hier kämpfen sie um jedes einzelne Leben.
1: Wir sind fast fertig. Das beschädigte Gewebe ist entfernt worden. Die Prognose ist günstig und er wird zur weiteren medizinischen Versorgung abtransportiert. Weitere Rehabilitationsmaßnahmen werden in der Zukunft durchgeführt werden.

0: hierher gebracht. Militärärzte genießen jetzt mehr Vertrauen.
1: Vielen Dank.
0: So sind die Zeiten.

0: Der bedeutendste Gerichtsprozess der Weltgeschichte. Die Strafverfolgung der Kriegsverbrecher des Dritten Reiches.
1: Die sowjetische Anklage verfügt über umfangreiches Beweismaterial, das dem Gericht vorgelegt wird.
0: Innerhalb von 10 Monaten wurden genügend Beweise gesammelt, sodass heute, 80 Jahre später, niemand mehr daran zweifeln kann, dass Faschismus und Nationalsozialismus das größte Übel sind, das der menschliche Geist hervorbringen konnte. Die Hauptanklagepunkte lauteten Verbrechen gegen den Frieden, Verbrechen gegen die Menschlichkeit und Kriegsverbrechen.
2: Der Begriff Völkermord wurde nicht in das Urteil des Nürnberger Tribunals aufgenommen.
3: Im Rechtsspruch der Nürnberger Prozesse wird jedoch anerkannt, dass es einen Plan gab, die besetzten Gebiete der Sowjetunion von ihrer ursprünglichen Bevölkerung zu säubern, um sie anschließend durch Deutsche zu kolonisieren.
4: Der große Vaterländische Krieg war in der Tat ein Krieg, in dem die physische Vernichtung der Völker der UdSSR auf dem Spiel stand.
2: Als wir in einen Laden gingen, sahen wir plötzlich direkt über unseren Köpfen eine riesige, schillernde Krone aus Nordlichtern. Da dachte ich mir, es wäre toll, Gleichgesinnte und Freunde zu finden, um mit ihnen gemeinsam auf die Jagd zu gehen.
5: Die Chinesen glauben, dass man ein Jahr lang glücklich sein wird, wenn man das Nordlicht sieht. Das ist natürlich sehr schön. Es müssen viele Faktoren zusammenkommen, damit alles passt und auch das Ergebnis.
6: Ich bin ein Jäger. Ich verfolge die Vorhersagen. Ich jage das Nordlicht. Ich muss es einfangen. Für uns ist es ganz normal, 200 bis 300 Kilometer aus der Stadt herauszufahren.
2: Die Gemeinschaft der Nordlichtjäger existiert, um das Glück beim Schopfe zu packen. Es ist eine Art Glücksspiel.

Liebe Zuschauer, heute wieder Realpolitik mit Alexander von Bismarck. Wir sprechen über die Wahlen in MacPom und über neue Eskalationen im Ukraine-Konflikt. Wir kommen zunächst mal zu T-Online. Merz droht Magdeburg mit Bundeszwang. Die CDU mit Bundeskanzler Merz gerät mittlerweile in Panik. Die AfD hat ja in Sachsen-Anhalt, in meinem Bundesland, die Wahlen ganz klar gewonnen. Die CDU ist abgerutscht von 37 auf 17,2%. Die AfD hat fast eine absolute Mehrheit. Die CDU hat einen neuen Fraktionsvorsitzenden gewählt, den noch Ministerpräsident von Sachsen-Anhalt, Sven Schulze, mit 8-7 in einer Kampfabstimmung, während die AfD einstimmig einen neuen Fraktionsvorstand gewählt hat. Und sie stellt noch gar keine Regierung, aber Merz hat schon richtig wieder ganz massiv gesagt, wenn ihr da regiert, werden wir gucken und werden euch letztendlich ganz genau beobachten und notfalls einen Bundeszwang, dann müsst ihr das durchsetzen, was wir in Berlin beschließen. Eigentlich ist es so zum Lachen, wenn es nicht so ernst wäre. Aber ich glaube, es ist mehr eine Sache, um in Mecklenburg-Vorpommern ein klares Zeichen zu setzen. Passt auf, was ihr in MacPom macht, denn wir werden alles daran tun, um diese Regierung, wenn es dann auch dort eine AfD-Regierung geben könnte, werden wir ganz massiv dagegen vorgehen.

Ich frage mich immer, haben die keine eigene Politik mehr, dass sie ihre eigenen Grundsätze haben, wie sie Politik gestalten? Es ist ein Riesenchaos mittlerweile in der Bundesregierung und im Parlament. Keiner weiß mehr, was geht und was nicht, was für Reformen überhaupt noch kommen oder nicht kommen. Ich komme später noch mal dazu, gerade zur Steuerreform auch, muss ich kurz erwähnen, was dort los ist. Herrscht Chaos. Chaos in Deutschland, verursacht in erster Linie durch die Altparteien, durch die Regierung der CDU, CSU und der SPD. Und deshalb sind sie natürlich auch in Panik. Sie sind hirnlos geworden, weil sie wissen nicht mehr, was sie tun. Und da kann man nur sagen, Leute, beendet das endlich, damit wir irgendwie einen Neuanfang in Deutschland hinkriegen. Das ist so wahnsinnig wichtig. Wir kommen dann zur Welt. Schwesig wirbt im Wahlkampf jetzt als Frau gegen Blau. Die Ministerpräsident Schwesig, Manuela Schwesig, führt jetzt einen Wahlkampf, nur noch ein Zweierwahlkampf. SPD gegen AfD. Es gibt kein Programm mehr, es geht nur noch darum, alle gegen die AfD. Alle Altparteien rüsten auf und sagen, wir müssen jetzt alles machen gegen die AfD. Und wenn man dann mal sieht, wie zurzeit auch dort in Mecklenburg-Vorpommern die AfD immer mehr gewinnt und die CDU, ja, sie holt teilweise auf, dann fällt sie wieder runter. Sie haben im Augenblick, hat die AfD um die 38%, die SPD um die 33%, manche sagen sogar 30%. Die CDU spielt gar keine Rolle mehr in MacPom. Vielleicht fällt sie sogar unter die 5%-Klausel. Das wäre natürlich für eine ehemalige Volkspartei. Man muss es ja schon so sagen, 17,2 in Sachsen-Anhalt und um die 5% in Mecklenburg-Vorpommern bedeutet, dass die CDU einen rasanten Verlust hat. Und wer ist daran schuld? Natürlich ist der Bundeskanzler, CDU-Bundesvorsitzender, ist sehr schuld, weil er hat Sympathiewerte, die eigentlich schon komplett im Keller sind. Also spielt CDU auch in Mecklenburg-Vorpommern keine Rolle mehr. Selbst der stellvertretende Landesvorsitzende und Landrat, ein CDU-Mann, und zwar der Landrat Schumann, der sagt, Merz muss das endlich beenden. Wir machen sowas hier nicht mehr in Mecklenburg-Vorpommern mit, was auf Bundesebene passiert. Und natürlich, es ist kein Landtagswahlkampf mehr in Mecklenburg-Vorpommern. Es ist schon ein Bundestagswahlkampf. Das muss man sehen. Alles überschattet das, was in Berlin nicht passiert. Und deshalb wird das wahrscheinlich für die CDU ganz fatal sein. Und Schwesig hofft natürlich, dass dann die CDU wieder zur SPD gehen, damit sie immer noch mehr Punkte bekommen. Aber wenn Schwesig eine knappe Mehrheit mit den Linken bekommt, dann haben wir eine weitere linke Politik in Mecklenburg-Vorpommern. Ob das die Menschen wollen, das weiß ich nicht. Die konservative Werte sind komplett verloren gegangen bei der CDU. Sie ist eigentlich schon eine SPD geworden oder noch weiter grün geworden. Und das ist eigentlich traurig, denn wir brauchen in einer Demokratie brauchen wir eine konservative Partei und eine, ja, sag mal, eine Linkspartei, nicht die Linkspartei, sondern eine linkere Partei, um einfach ein Gleichgewicht zu haben, um auch mal wählen zu können zwischen konservativ und etwas linkerer Politik. Die Altparteien sind im Grunde genommen zu Blockparteien geworden. Und sie haben dieses Chaos in Deutschland mit zu verantworten. Und das ist einfach traurig. Deshalb gehen die Menschen natürlich auch dazu über, dass sie sagen, das wollen wir nicht mehr. Wir wollen eine Umkehr von der Politik. Wir wollen einen grundsätzlichen Politikwechsel. Und dazu

So kommen wir dann gleich zu, vielleicht noch ein Satz dazu. Die Brandmauer, die auch hier in MacPom hochgehalten wird, die undemokratische Brandmauer. Leute, merkt ihr denn nicht, dass ihr als Altparteien das Volk spaltet? Ihr setzt eine Mauer zwischen links und rechts oder wie man das auch immer nennen will. Ihr setzt eine Brandmauer zwischen den Menschen. Das darf es doch nicht sein. Es muss doch möglich sein, dass die Menschen untereinander weiter noch reden können und sprechen können und sich nicht schon in den Familien und wo auch immer entzweien, weil du bist gegen die Brandmauer, du bist für die Brandmauer. Abschaffen mit der Brandmauer, das hat mit Politik nichts mehr zu tun. Man geht an der Realpolitik vorbei. Es ist nur noch Moralpolitik, was hier gepredigt wird mit der Brandmauer. Wir kommen dann zur FAZ. Diese Steuerreform ist ein Etikettenschwindel. Und zwar hat die Bundesregierung ja ein Programm aufgelegt für Aufschwung und Beschäftigung. Genau das Gegenteil passiert. Kein Aufschwung, sondern Niedergang. Keine Beschäftigung, sondern immer mehr Arbeitslose. Was ist eigentlich der Bundesregierung da eingefallen? Unglaublich, was hier passiert. Wir haben, und zwar, das hat ein Verband mal ausgerechnet, alleine bei dieser Haushaltsdebatte und bei der Steuerreform 17,3 Milliarden Mehrbelastung für die Bürger mit Steuern und Abgaben. Das heißt, die Entlastung, die angeblich für die Bürger ist, ist keine Entlastung mehr. Sie haben nicht mehr netto vom Brutto, das, was eigentlich die CDU immer geprägt hatte. Das ist passé. Es ist eine Mehrbelastung für die Bürger. Wo soll das denn überhaupt noch hinführen? Unglaublich, was hier passiert. Und ich muss dazu sagen, es gibt einen einzigen mit seinem Parlamentskreis Mittelstand im Parlament, Christian von Stetten, der noch sehr klar die Position der CDU hochhält und sagt, Leute, es kann so nicht mehr weitergehen. Wir haben gesagt, wir wollen die Bürger entlasten. Genau das Gegenteil passiert. Und er sagt zu Merz, schmeiß endlich Bärbel Baas aus der Regierung. Und selbst zu dieser Steuerreform und Haushaltsdebatte mit Klinkbeil sagt er, das ist nicht unsere Politik, das ist nicht unsere CDU-Politik. Er setzt sich ein für den Mittelstand, für die Familienunternehmen und damit eigentlich genauso auch für die Arbeitnehmer. Denn wenn wir den Mittelstand stützen, dann werden auch nicht Arbeitsplätze wegfallen. Wenn wir die Familienunternehmen unterstützen, damit sie wieder investieren können, ein Vertrauen haben, dann bleiben auch die Arbeitsplätze erhalten. Wenn das Ganze gegen die Wand fährt, dann haben wir umso mehr Arbeitslosen. Und wir wissen ja, die Kassen der Arbeitslosenversicherung sind komplett leer. Sie haben ein Riesenloch, nicht nur bei den Krankenkassen, überall. Das Geld wird verplempert, das Geld wird in Sachen hineingesteckt, die wir alle nicht brauchen. Alles konsumtive Ausgaben in Richtung Kriegswirtschaft. Und da fehlt das Geld für die Bürger in Deutschland. Und das ist eigentlich mehr als traurig. Wenn ich mal sehe, es gibt eine tolle Übersicht, wo man Steuern sparen könnte und. Das geht um 170 Milliarden Einsparungen, die man machen kann. Vor allen Dingen, und das wissen wir auch, diese vielen NGOs, die eigentlich gegen die Parteien und gegen viele Oma gegen rechts oder auch der BUND, alles das, was da verschwendet wird, um uns aufzuhalten in der Entwicklung in Deutschland, dieses Geld, das gehört in den Haushalt, das gehört zu den Menschen, das gehört zu einer Entlastung, damit die Firmen und die Menschen normal wieder leben können. Wir sehen das jeden Tag an der Tanksäule.
was ist eigentlich los, wenn

wir die Abgaben und Steuern darauf komplett senken, dann sind wir wieder konkurrenzfähig gegenüber anderen Ländern, wenn man tanken will. Und gerade in Mecklenburg-Vorpommern, wo der Benzinpreis natürlich eine ganz wesentliche Rolle für die Arbeitnehmer spielt, die zu ihrem Arbeitsplatz fahren, weil da haben wir natürlich keine so einfache Struktur mit Bahn, sondern da müssen viele Auto fahren. Sie müssen weite Wege fahren, um zum Arbeitsplatz zu kommen. Und das trifft natürlich diese Menschen besonders. Das kann keiner mehr ausgleichen. Also haut doch mal endlich die CO2-Steuer weg, die überhaupt kein Mensch braucht. Das sind die Grünen, die da uns hintreiben wollen. Die sind ja froh, wenn wir nachher 5 Euro für ein Liter Benzin bezahlen. Wir wissen, dass die grüne Politik komplett gescheitert ist. Und es ist eine ideologische Politik, es ist eine Moralpolitik, hat mit Realpolitik überhaupt nichts mehr zu tun. Deshalb, wir brauchen dringend diese Umkehr. Und wenn wir diese Umkehr nicht bekommen, dann werden wir Schlusslicht in Europa. Und viele gucken schon, was bei uns passiert. Viele lachen uns schon im Ausland aus, was bei uns passiert, weil wir es einfach nicht mehr hinbekommen. Und das hängt natürlich ganz massiv an der Bundesregierung. Die passen auch nicht zusammen. CDU und SPD, das sind früher gerade diejenigen gewesen, die letztendlich die Möglichkeit den Menschen gegeben haben, zu entscheiden und zu wählen. Wollen wir mal konservativ wählen oder wollen wir mal die SPD wählen? Heute ist das eine Gemengelage. Man blickt da komplett gar nicht mehr durch. Was will der eine, was will der andere? Die CDU überholt ja teilweise schon die SPD. Und das merkt man, dass hier die Möglichkeit der Menschen, eine Wahl durchzuführen, überhaupt nicht mehr sichtbar ist, was man im Grunde genommen wählen sollte. Man wählt so einen Einheitsbrei von CDU und SPD. Man bekommt immer das Gleiche. Man bekommt immer mehr Belastung anstatt weniger. Deshalb brauchen wir endlich das, was Christian von Stetten immer wieder gesagt hat, als Chef des Parlamentskreises Mittelstand im Bundestag. Wir brauchen eine Entlastung der Wirtschaft und wir brauchen eine Entlastung der Bürger. Hoffentlich hören viele auf ihn und beenden das Schauspiel, was wir jeden Tag sehen im Bundestag, dass das endlich beendet wird. Ob das dann besser wird, wir wissen es nicht, was dann passiert, aber vielleicht ist es noch besser. Wir brauchen so schnell wie möglich Neuwahlen, damit das endlich aufhört, was jeden Tag, es kann ja gar keiner mehr begreifen, was jeden Tag passiert. Gilt das Heizungsgesetz noch oder nicht? Worauf muss man sich vorbereiten? Die Wirtschaft ist völlig unsicher, was passiert morgen. Deshalb gibt es auch keine Investitionen mehr. Und wenn es keine Investitionen mehr gibt, dann geht es allen viel schlechter. Dann fließt das Geld ins Ausland, was wir alle nicht wollen. Wir brauchen das Geld in Deutschland. Das ist wichtig, aber dafür brauchen wir auch eine verlässliche Regierung. Man kann nur hoffen, dass sich das ändert. So, wir kommen jetzt zu der Eskalation im Konflikt mit der Ukraine. Wir kommen zum MDR. Wadefuhl warnt Russland vor weiterer Eskalation. Der Außenminister Wadefuhl, CDU, hat nach dem Drohnenvorfall in Leipzig, wo es keine offiziellen Beweise gibt, wo es Vermutungen gibt, wo man glaubt, das war Russland, wenn man sich diese Sachen, wenn man sich intensiver damit beschäftigt, weiß, dass da sehr viel Ungereimtheiten sind. Ist das die Drohne überhaupt, die abgebildet wird? Die Drohne, die auch da war? In einer Gemüsedose soll Sprengstoff gewesen sein? Und. Es ist irgendwie alles ein bisschen eigenartig. Wird hier etwas konstruiert, damit letztendlich man die Eskalation auch gegen Russland weitertreiben kann, damit man sagen kann, wir brauchen den Krieg, wir brauchen eine Rüstung, müssen aufrüsten. Die Sprache wird immer schlimmer. Und auf der einen Seite sagt er, okay,
dadurch, wir glauben, dass das Russland war. Deshalb werden wir das Generalkonsulat in Bonn schließen und auch das russische Kulturhaus in Berlin. Zum Generalkonsulat in Bonn ist wohl das eindeutig. Wir haben ja am 20. September auch Wahlen, Duma-Wahlen in Russland. Das heißt, russische Menschen, die in Deutschland leben, dürfen wählen. Sie gehen dann natürlich zum Generalkonsulat oder zur Botschaft nach Berlin. Jetzt wird das geschlossen in Bonn. Jetzt können die Menschen, die aus dieser Region kommen, dort nicht mehr hin, um wählen zu gehen. Das heißt, es ist natürlich eine Behinderung, das wissen wir. Deutschland möchte nicht, dass die Russen, die hier in Deutschland leben, arbeiten und Geld ausgeben, dass die mehrheitlich für die Putin-Partei stimmen werden. Und deshalb schließen sie das. Das ist wohl der Hintergrund. Und das Zweite ist, dieser Widerspruch, den der Außenminister Wadephul sagt, auf der einen Seite das russische Haus, ein Kulturprojekt, was über Jahrzehnte traumhaft lief. Ich bin selber oft da gewesen, habe mit Künstlern dort Konzerte machen lassen. Man hat sich dort getroffen, man kann die russische Sprache dort lernen. Menschen kommen zusammen. Es ist ein wirklich Kulturzentrum geworden. Natürlich, die Regierung sagt, das ist ein Spionagezentrum. Leute, merkt ihr nicht, dass eure Sprache völlig daneben ist? Die Menschen, die dorthin gehen, die haben es immer genossen, sehr positiv in Kontakt zu treten. Natürlich will man, dass die Menschen zwischen Deutschen und Russen nicht mehr zusammenkommen. Ist klar, weil wenn das positiv ist, dann kann man nicht mehr diese Aufrüstung der Sprache betreiben. Und auf der anderen Seite sagt er zu Putin, aber schließ mal nicht das Goethe-Institut als Reaktion auf die Schließung des russischen Hauses in Berlin, denn das ist doch noch ein Kulturzentrum und das ist doch eine Brücke. Ich frage mich, irgendwie stimmen die Gehirnwendungen da nicht mehr, dass man auf der einen Seite genau das, was man auf der anderen Seite sagt, das wäre doch noch eine Kulturbrücke. Man schließt diese Kulturbrücke in Deutschland. Es ist ganz fatal und schlimm. Deshalb habe ich mit dem Bismarck-Dialog eine Petition ins Leben gerufen. Wir haben schon sehr, sehr, sehr viele Rückmeldungen, schon weit über 10.000 Menschen, die das mit unterstützt haben und sagen, wir dürfen die Kulturpolitik nicht der Politik überlassen. Das geht um uns Menschen. Wir brauchen die Musik zusammen, wir brauchen die Schriftsteller zusammen, wir brauchen die Kunst zusammen, die Ausstellung gemeinsam. Das zeigt, wie wir zusammen leben können. Das ist doch wahnsinnig wichtig. Wir brauchen doch nicht eine Eskalation unter den Menschen. Die Medien machen da auch noch ganz massiv mit. Sie wollen eigentlich, dass die Menschen nicht mehr zusammenkommen, die Deutschen und die Russen. Natürlich, ich sag's immer wieder. Otto von Bismarck hat es immer wieder betont, wenn Deutschland und Russland Freunde sind, geht es Europa gut. Das will Amerika nicht, das versteht man ja. Die wollen ihre Wirtschaftspolitik ganz massiv, sie wollen die führende Macht da sein. Nein, wenn Deutschland und Russland zusammengehen, in der Energiepolitik, mit den Menschen zusammen, dann würden wir ganz weit in Europa vorne stehen. Nicht nur Deutschland und Russland, sondern ganz Europa. Und das halte ich auch für wichtig und zu unterstützen. Leute, merkt mal, wir wollen doch nicht mit den Menschen, die Nachbarn, wollen doch nicht immer nur im Streit leben. Wir brauchen endlich mal wieder Diplomatie und Verhandlungen der Regierung mit Russland. Ich komme gleich dazu zum nächsten Punkt. NTV. Pistorius, verräterische AfD-Politiker sollten sich schämen. In der Haushaltsdebatte, wo Pistorius seinen Haushalt verteidigt, wir haben noch nie so viel Geld für Verteidigung. Ist das noch Verteidigung? Ist das nicht schon Kriegswirtschaft? Wir haben noch nie so viel Geld da reingesteckt wie in diesem Jahr und für die Zukunft in 2027 und 2028. Geld, was wir nicht mehr haben. Geld, was einfach weg ist von heute auf morgen.
Es wird versenkt. Es wird rausgeschmissen. Und hier wirft er der AfD vor, die sagen, wir brauchen endlich Diplomatie mit Russland. Wir brauchen Verhandlungen mit Russland. Wir brauchen wieder das russische Gas, damit unsere Wirtschaft überleben kann. Die Industrie, die jetzt weggeht, in meinem Bundesland Leuna, schließt die Toren, weil sie können nicht mehr diese Energiekosten bezahlen. Ein Chemieindustrieprojekt geht langsam pleite in Deutschland, weil sie diese ganzen Energiekosten nicht mehr bezahlen können. Wer ist daran schuld? Die CDU und SPD. Die Regierung, die das nach vorne betreibt, mit ihren, mit einmal dem Finanzminister Klingbeil, dann mit der Arbeitsministerin Baas, dann mit dem Verteidigungsminister, der Kriegsminister geworden ist, Pistorius. Unglaublich, was hier, man will Deutschland wohl zerstören, die Wirtschaft zerstören. Und dann sind die Arbeitnehmer auf der Straße und können auch gar keine Steuern mehr bezahlen. Das heißt, wir werden immer mehr Schulden aufnehmen, was die folgende Generation überhaupt nicht mehr zurückzahlen kann. Die Zinsen darauf wachsen so immens, es kann keiner mehr nachher bezahlen. Es ist einfach traurig, dass das also im Vordergrund steht. Wir kommen da zur Welt. Strack-Zimmermann, FDP. Ukraine weiter unterstützen, Assets nutzen, Russen aus dem Land werfen, das Geld sperren. Strack-Zimmermann, die im Europäischen Parlament für die FDP sitzt, sagt, alle Russen raus, wir brauchen die Menschen hier nicht mehr. Man will also nicht mehr, dass die Deutschen, das ist reiner Rassismus, was hier betrieben wird. Das muss man mal sagen. Das ist eine Säuberung, die man hier betreibt. Ja, alle Russen raus, dann die Immobilien enteignen, dann auch die Konten alle sperren. Das ist Klauen von Menschen, Geldklauen von Menschen. Also ich habe keine Worte mehr dafür, was so eine Frau im Europäischen Parlament sagt, das ist ja eine Scharfmacherin, die gar nicht mehr zu überbieten ist. Ich glaube, sowas hat noch weder die SPD in dieser Form gesagt. Und das kommt von der FDP. Merken, ich glaube, Kubicki dreht sich irgendwo dreimal wieder um. Sein Magen muss wahrscheinlich pochen wie verrückt, dass so eine Frau diese Eskalationsspirale immer weiter antreibt. Naja, sie sitzt im Aufsichtsrat bei Rheinmetall und braucht natürlich die Kriegswirtschaft. Und sie will anheizen gegen Russland. Unglaublich, was hier eigentlich passiert. Wir kommen dann zum letzten Punkt, die Zeit. Russland will diplomatische Beziehungen zu Deutschland erhalten. Trotz dieser unglaublichen Eskalation in der Sprache und auch der Milliarden, die in die Ukraine für einen sinnlosen Krieg gegeben werden, wo Menschen, junge Menschen in der Ukraine als Kanonenfutter gebraucht werden. Unglaublich, dass Russland nach wie vor sagt, trotz all dieser Sachen, auch dass man den Drohnenfall von Leipzig ihr unterstellt, auch dass man das russische Haus schließt, das Generalkonsulat in Bonn, sagt sie, wir möchten die diplomatischen Beziehungen zu Deutschland aufrechterhalten. Wann merkt unsere Bundesregierung, wann merkt sie, dass endlich mal wieder Diplomatie im Vordergrund stehen sollte? Sie betreibt eine Moralpolitik, keine Realpolitik mehr. Geht doch endlich mal mehr wieder zurück zur Realpolitik und erkennt an, was im Augenblick da ist. Mit eurer Politik zerstört ihr eigentlich die Ukraine. Die Menschen in der Ukraine können nichts dafür. Sie werden benutzt zu einem Krieg, den sie selber auch nicht wollen. Also, versucht doch mal endlich eine Vermittlerrolle einzunehmen. Das wünsche ich mir. Ich glaube, wenn wir das endlich mal wieder haben, dass wir eine vernünftige Sprache miteinander sprechen und endlich mal wieder am Tisch sitzen,
dann kann man sowas auch schnell beenden. Ich hoffe, dass wir keinen Krieg bekommen. Ich hoffe, dass Trump es schafft, beide Parteien in nächster Zeit an den Tisch zu kriegen, nach den Wahlen in der Duma, dass dann wir einen Fortschritt in der Sache im Ukraine-Konflikt bekommen. Das war's für heute. Ich hoffe, Sie schalten das nächste Mal wieder ein, wenn es darum geht, Realpolitik mit Alexander von Bismarck.

0: Wir sind hier, um die Unterstützung des amerikanischen Volkes auszudrücken. Die freie Welt ist an eurer Seite. Amerika ist an eurer Seite. Ich bin an eurer Seite. Morgen marschieren wir gemeinsam voraus. Wenn das unseren Tod bedeutet, so werden wir diesen Preis zahlen.
1: Im Mai 2014 war es noch unvorstellbar, dass die ukrainische Luftwaffe Städte bombardieren könnte.
2: Hat er etwa geschossen? Bastard.
3: Sie sagen, dass hier nur Terroristen sind. Was für Terroristen?

0: 3000.
1: Auch die Aufräumarbeiten. Oh.
2: Er wurde in Deutschland geboren, gilt seit Jahrzehnten als einer der wichtigsten internationalen Manager klassischer Kultur und erkor die Russische Föderation zu seiner neuen Heimat, Hans-Joachim Frey. Er leitete die Dresdner Semperoper, war Generalintendant in Bremen sowie Vorstandsvorsitzender der Kulturstätten mit dem weltberühmten Bruckner Haus im österreichischen Linz. Und er gilt als der Regisseur faszinierender Bälle, wohin Königinnen, Staatschefs und Weltpersönlichkeiten pilgern. Auf persönliche Einladung von Präsident Wladimir Putin entschloss er sich ab 2014 teilweise und ab 2018 gänzlich in Russland bzw. von Russland aus zu arbeiten. Anlässlich seines 60. Geburtstages besuchte ich Professor Frey an einem seiner hiesigen Wirkungsorte, dem föderalen Territorium Sirius am Schwarzen Meer, zum großen Exklusivinterview. Herr Frey, wer sich für die Oper oder generell für die Kultur interessiert, der kennt Sie. Sie sind ein wahrer Superstar in dieser Welt und das seit Jahrzehnten. Sie haben unzählige Projekte geleitet. Können Sie trotzdem an einige künstlerische Stationen denken, die besonders wichtig für Sie waren, sozusagen Meilensteine?
3: Ja, auf der einen Seite waren es natürlich meine Zeit an der Dresdner Semperoper, wo ich 10 Jahre und wo ich sehr jung schon mit 32 künstlerischer Direktor geworden bin. Dann natürlich über die Semperoper die Gründung des Dresdner Semperopernballs, den wir 2006 gegründet haben, den ich ja dann bis 2022 geleitet habe, 17 Jahre, 16 Mal produziert hatte und wo wir tolle Gäste hatten, Preisträger, wo auch Wladimir Putin war und viele andere. An die Zeit denke ich sehr, sehr gerne zurück. Aber auch meine Zeit in Linz in Österreich am Brucknerhaus. Die 6 Jahre waren ganz, ganz wichtig. Das habe ich ja dann nachher parallel gemacht, Brucknerhaus und den Opernball. Wir haben ja Preise vergeben an berühmte Persönlichkeiten. Wir haben den St. Georgs-Orden verliehen. Und dadurch habe ich natürlich also alle europäischen Kommissionspräsidenten bei mir gehabt, von Juncker, Barroso bis von der Leyen. Ich hatte alle Bundespräsidenten. Ich hatte Wladimir Putin, ich hatte den ägyptischen Staatspräsidenten Al-Sisi, aber auch Schauspielerlegenden wie Christopher Lee, Herr der Ringe, meinen Onkel Armin Müller-Stahl, Maximilian Schell.

0: Roger Moore war natürlich großartig. Gérald Depardieu, Catherine Deneuve. Also das war Ornella Muti. Also das war natürlich aufregend, diesen Persönlichkeiten allen zu begegnen, mit denen zusammen zu sein.
1: Sie sitzen hier in Sochi in Ihrem Büro mit einer wundervollen Aussicht. Es ist eine Einladung, die nicht jeder bekommt. Es ist etwas sehr Seltenes, eine unglaubliche Ehre, würde ich sagen. Und dennoch muss man sich ja wagen, hierher zu ziehen, umzuziehen, Ja zu sagen. Was hat Sie denn dazu bewogen, Ja zu sagen?
0: Also es war ein Prozess. Es war nicht von heute auf morgen. Erstmal war es eine sehr, sehr interessante Anekdote, dass Wladimir Putin bei dem Opernball 2009 war, was auch damals wie in einer anderen Zeit war, weil 2009 hat er eine Rede auf Deutsch gehalten und anschließend hat das Publikum sich erhoben und 10 Minuten Standing Ovations in der Semperoper gemacht für Wladimir Putin. Und dann hatte ich die Möglichkeit, durch Sergei Roldugin plötzlich in der Nacht bei dem eigenen Ball einen Anruf zu bekommen, ob ich mit ihm noch spät zu Abend esse. Und dort haben wir uns dann wirklich kennengelernt, nicht nur bei dem offiziellen Anlass. Da hat er das erste Mal gesagt, können Sie sich vorstellen, in Russland zu arbeiten? Dann habe ich das Land bereist. Ich bin dann nicht nur nach Sotschi und Petersburg und Moskau gefahren, sondern ich war in Irkutsk, in Ulan-Ude, in Vladivostok. Ich habe die Region kennengelernt, habe als Regisseur dort gearbeitet. Dann gab es 2013/14 eine besondere Anekdote, weil er sich verantwortlich fühlte und hat mir dann die erste Position angeboten. Das war Sowjetnik-General, Direktor Bolschoi-Theatre. Den Vertrag habe ich seit 2014, übrigens bis heute noch. Auch Valery Gergiev hat mich übernommen und wir arbeiten dadurch noch eng zusammen.
2: An einer seiner Wirkungsstätten, dem Moskauer Bolschoi, äußert sich der faszinierendste Dirigent des 21. Jahrhunderts, der erfolgreichste russische Klassikmusiker aller Zeiten sowie Universalintendant berühmtester Opernhäuser und Konzertsäle in der Russischen Föderation, Valery Gergiev, zu Hans-Joachim Frey. Valery Bessalovic, erzählen Sie bitte, was sind Ihre frühesten und wichtigsten Erinnerungen an Hans-Joachim Frey?
3: Wir kennen uns, ich glaube, seit etwa 20 Jahren. Hans-Joachim Frey arbeitete damals in Bremen, aber eine der wichtigsten Phasen seiner europäischen, zumindest beruflichen Laufbahn, war seine Tätigkeit als Leiter des Bruckner-Hauses in Linz. Die Bruckner-Sinfonien sind etwas ganz Besonderes und sie werden in Russland recht häufig von uns aufgeführt. Es verlief, wenn man so sagen kann, Hand in Hand mit den Vorbereitungen für die Aufführung dieser Sinfonien in Österreich, sowohl mit dem Orchester des Mariinsky-Theaters als auch mit dem Orchester der Münchner Philharmoniker, das er lange Zeit leitete. Er hat sich sowohl bei der Arbeit mit dem Bruckner-Festival als auch bei der Programmgestaltung des Bruckner-Hauses in Linz als sehr mutiger Mensch erwiesen. Und das Orchester des Mariinsky-Theaters war ein häufiger Gast im Rahmen dieser Bruckner-Feierlichkeiten. Wir sehen uns derzeit häufig, sowohl in Moskau als auch in St. Petersburg. Und wenn wir zu Sirius reisen, sind wir in Sotschi und freuen uns auf die neuen Säle und das Theater, die dort derzeit fertiggestellt werden.
0: Dann kam der Ruf, hier 2017 in Sirius zu arbeiten. Ich habe dann Ende 2017 am Bruckner-Haus in Linz aufgehört und habe mich tatsächlich entschieden, dass ich diesen Schritt mache, weil ich diese Vision so aufregend finde. Unsere neue Konzerthalle, wir haben jetzt 6 Jahre daran gebaut, ein ganz neues Konzertleben bei Null aufzubauen, ein klassisches Konzertleben hier. Und ich glaube, mein Traum oder meine Vision ist ja immer hier eines Tages zu sagen, ein Salzburg am Schwarzen Meer. Salzburg ist die größte Festspielstadt der Welt. Also zu sagen, ja, das ist hier, Sirius ist die größte Festspielstadt der Welt am Schwarzen Meer. Wir haben Berge wie in Salzburg, wir haben Wasser, Schwarze Meer, wie Salzburg die Seen. Und wir haben diesen wunderschönen Konzertkomplex, wir haben diese Ausbildungszentren, wir haben ein Sportzentrum, das ist so komplex. Und ja, das hat mich gereizt. Und jetzt glaube ich, wenn wir in diesem Jahr am 5. Oktober mit einer großen Eröffnungsgala in der Anwesenheit des Präsidenten diese Halle eröffnen, dann ist, glaube ich, eine wichtige Etappe genommen.
1: Wie war es denn für Sie als Deutscher in Russland? Haben Sie sich angenommen gefühlt? War es schwierig?
0: Also, eine Sache ist interessant bis heute, dass ich spüre, dass die Russen sehr, sehr positiv und warm zu den Deutschen sind. Immer, dass sie sie respektieren. Und was ich ja den größten Kunstgriff in der Geschichte finde, dass nicht wir Deutschen für die Russen, aus der Sicht der Russen, den Zweiten Weltkrieg angefangen haben, sondern die Faschisten. Das ist der Nationalsozialismus. Und dafür bin ich den Russen und der Sowjetunion sehr, sehr dankbar dafür. Und das spüre ich. Und ich bin dann mit Demut ins Land gekommen und habe dann sehr viel gelernt. Und da habe ich ja auch dieses Buch geschrieben, Russland lieben lernen, was dann auch später ins Russische übersetzt worden ist, 2021 auch hier in Russland produziert worden ist. Und wo ich einfach meinen Weg beschrieben habe, dass es nie geplant war, nach Russland zu kommen, sondern dass das eine Geschichte war, die zu mir gekommen ist und wo ich einfach offen war und mich dann in das Land verliebt habe.
1: Wie hat sich Russland denn entwickelt in den letzten Jahrzehnten?
0: Also ich selber bin das erste Mal 1995 nach Russland gekommen, aber mein Urgroßvater war evangelischer Pfarrer und Lehrer in Smolny, der im heutigen Sitz des Gouverneurs in St. Petersburg. Und meine Großmutter ist aufgewachsen in Petersburg, die Familie um mich herum sprach Russisch. Und das war natürlich besonders, weil ich mit dieser Tradition der Küche, mit den Gewohnheiten einfach groß geworden bin. Das Russische, die russische Tradition war sozusagen immer um mich herum. Und Russland hat sich enorm entwickelt. Das ist eine einzigartige Geschichte, dass Russland, wenn ich das erste Mal kam, 1995, war etwas anderes wie Russland 2018. Das ist die wichtigste Zeit, würde ich auch beschreiben, die Zeit der Fußball-Weltmeisterschaft. Die war natürlich besonders spannend. Am Vorabend des Abschlusses, des Finales, durfte ich für die FIFA und für den russischen Präsidenten eine große Gala mit dem Bolschoi machen. Und da waren Hunderttausende von Gästen hier im Land. Dann allerdings gab es natürlich Corona. Dann war der Beginn der Spezialoperation. Heute ist Russland ein anderes Russland, ein geschlosseneres Russland, aber auch ein unabhängigeres Russland. Ich liebe auch diese Phase jetzt. Ich lebe ja, habe eine Wohnung auch in Moskau. Und das mitzubekommen, diese Änderung zur multipolaren Welt, die starken Beziehungen zur afrikanischen, zur arabischen Welt, zu China, wo ich in allen Ländern viele Freundschaften habe, finde ich sehr wichtig. Und ich bin immer ein Optimist, dass sich das Pendel irgendwann auch wieder in die Richtung schlägt, dass es wieder zu einer Stück Normalität kommt.
1: Ja, in Russland ist immer alles im Wandel gefühlt, aber es gibt doch etwas, was eine Art Basis ist, und ich glaube, es ist die Kultur. Bei Ihrem Buch steht Einblicke in eine Weltkulturnation. Was ist denn eine Weltkulturnation und was hat sich im künstlerischen Bereich getan?
0: Es gibt, glaube ich, kein Land auf der Erde, was erstmal so eine große Geschichte hat der Kultur. Angefangen mit allen großen Komponisten, mit Tschaikowski, Mussorgsky, bis später Schostakowitsch, Prokofjew, und man kann sie gar nicht alle aufzählen. Dann gibt es die ganze geschichtliche Entwicklung dieses Landes. Große Schriftsteller wie Puschkin, später Tolstoi und andere. Das ist etwas ganz Besonderes. Deutschland hat das auch, aber es wird nicht in dieser Form gelebt. Ja, hier gilt es auch, Traditionen zu bewahren. Es gibt zwei große Eigenschaften in Russland, die ich besonders wertgeschätzt gelernt habe. Das ist einmal eine große Dankbarkeit. Also ein Künstler, der einmal ein Star war, wird auch im Alter nicht vergessen, sondern bis zum Schluss aufs Podest gehoben und quasi dann beim Ableben aufs Denkmal gestellt und zu Recht. In Europa weiß ich, dass es viele große Künstler gibt, dann, wenn die Karriere, wenn der Ruhestand beginnt, die einfach vergessen werden. Dann gibt es in Europa immer diese Tendenz, Kunst zu modernisieren, so zu hinterfragen, dass man sie sich eigentlich entfremdet. Und hier wird immer probiert, die Balance zu halten, dass die Tradition und den Hintergrund, die Geschichte nie außer Augen verliere. Und das ist natürlich toll, wenn ich heute in Moskau am Abend in eine Theatervorstellung gehe, sei es ins Bolschoi. Ich war am Samstag in einer Vorstellung im Novaya Opera Moskau. 800 Plätze, 800 Zuschauer. Ja, einfach ausverkauft. Europa kämpft mit den Plätzen in Deutschland. Kriegen wir es voll? Hier kommen die Leute. Hier lieben sie Kultur. Hier ist ein junges Publikum. Sie wachsen damit auf, es gibt tolle Bildungsprogramme und deswegen bin ich gerne hier in einer Weltkulturnation.
2: In seinem Büro im Außenministerium der Russischen Föderation empfängt mich der Grand Seigneur der Kultur Russlands, Michail Schwitkoi. Der Kulturminister der Russischen Föderation von 2000 bis 2004 und Sondervertreter des russischen Präsidenten für internationale Kulturzusammenarbeit seit 2008 kennt Hans-Joachim Frey seit 2013. Als dieser Festivals in Linz in Österreich leitete. Auch seinen Semperopernball besuchte er. An vielen von Freys Opernpremieren in Russland nahm er teil. Im Laufe der Jahre wurde er eine Art Mentor für den Deutschen.
4: Was können Sie über ihn erzählen?
5: Wissen Sie, Hans-Joachim inszeniert nicht nur solche großen Festveranstaltungen, sondern auch Opernaufführungen. Dabei sind die Opernaufführungen sehr selektiv. Er wählt das Repertoire sehr sorgfältig aus. Es handelt sich hauptsächlich um Klassik, in der Regel Wiener Klassik, aber auch deutsche und italienische Klassik. Er arbeitet sehr präzise und professionell mit den Künstlern zusammen. Aber dennoch ist es nicht einfach, sich mit Festveranstaltungen zu beschäftigen und Festveranstaltungen im Land Dostojewskis zu organisieren. Wir in Russland haben unsere eigene Reflexion. Wir sind natürlich anders als andere Völker. Und von Gefühlen überwältigt zu werden und vor Freude anzufangen, die Welt anzulächeln, das ist schwer zu erreichen. Aber er vermag das. Das ist eine seltene Eigenschaft. Und er besitzt sie zweifellos. Er kann Menschen dazu bringen, Freude zu empfinden. Das ist die höchste Errungenschaft künstlerischen Schaffens.
4: Nun, wir befinden uns hier im Außenministerium. Und wenn wir über die Beziehungen zwischen Russland und Deutschland, dem Westen insgesamt, im kulturellen Sinne sprechen, da sind es auch in letzter Zeit schwere Tage. Sie beschäftigen sich mit dem Brückenbau, ebenso wie Hans-Joachim Frey. Gelingt es ihm? Was meinen Sie?
5: Hans-Joachim Frey genießt in Fachkreisen einen sehr guten Ruf. Wie Sie wissen, spricht heute niemand mehr davon, die russische Kultur abzuschaffen. Das ist vergessen, weil man erkannt hat, dass diese Botschaft zu einem großen Teil idiotisch ist. Und heute erklärt Russland immer, wir sagen immer dasselbe, wir sind offen. Wir sind offen für alle Künstler. Wir verbieten keine Kontakte im Kulturbereich und freuen uns über alle, die zu uns kommen und verstehen, dass wir unsere eigenen Regeln haben und man sich daher einfach an die russischen Gesetze halten muss, wenn man zu Konzerten, Aufführungen oder großen Massenveranstaltungen kommt. Ich denke, dass Freys Ruf es ihm ermöglicht hat, seine Verbindungen in Europa und der Welt aufrechtzuerhalten und dass er dadurch Künstler einladen kann, von denen ein Großteil tatsächlich nach Russland kommt. Persönlichkeiten mit einem großen Namen haben keine Angst, zu uns zu kommen. Das sind sowohl angehende Musiker und Künstler als auch bereits etablierte Stars, die im Allgemeinen nicht von den Massenmedien abhängig sind.
4: Sie haben auch über den Moskauer Fonds Art Bridge auf russisch Mostiskus gesprochen. Wenn wir da etwas tiefer einsteigen, womit genau beschäftigt sich dieser Fonds und was ist das Besondere daran? Sie waren doch auch 2023 der Präsident des Fonds.
5: Ich war zu einer bestimmten Zeit Vorsitzender des Kuratoriums der Stiftung Brücke der Kunst. Und mir war klar, dass solche Kontakte zwischen Ländern im kulturellen Bereich äußerst nützlich, wichtig und notwendig sind. Das möchte ich nicht verschweigen. Es ist verständlich, dass dies eine kostspielige Angelegenheit ist, die mit einem erheblichen finanziellen Aufwand verbunden ist. Herr Frey macht das sehr gut, würde ich sagen. Aber er hat sehr unterschiedliche Projekte durchgeführt. Wir haben sehr unterschiedliche Projekte realisiert. Von Musik in Kleinstädten bis hin zu Bällen in St. Petersburg. Und all das hat zu einem echten kreativen Ergebnis geführt, was sehr wichtig ist. Wir haben die russische Kultur außerhalb Russlands präsentiert, insbesondere in den Ländern des Nahen Ostens. Und auch das hatte seinen Sinn, denn heute sind die Länder des Nahen Ostens, wie Sie wissen, sehr empfänglich für die europäische Kultur, die sie über Russland wahrnehmen. Und diese hohe Kultur, insbesondere die hohe Musikkultur, trägt natürlich wesentlich zum Verständnis Russlands bei. Denn im Allgemeinen sagt die Förderung der Kultur nur eines aus. Wenn ein Land eine solche Kultur hat, kann man mit diesem Land etwas anfangen?
2: Wunderbar, vielen Dank. Ich treffe mit Hubert Seipel einen der bekanntesten deutschen Journalisten und Dokumentarfilmer nahe dem Kreml in Moskau. Bekanntheit in Deutschland erlangte er 2012 durch seine ARD-Dokumentation Ich, Putin, ein Porträt, die in 30 Ländern gesendet wurde. Seit der deutsche Staat 2022 eine immer feindlichere Haltung gegenüber Russland einnimmt, wird Hubert Seipel in seiner Heimat als Putin-Freund, Russland-Versteher und russischer Spion diffamiert.
6: Herr Seipel, Sie und Herr Frey kennen sich seit über einem Jahrzehnt. Wie kam es zu der Begegnung?
7: Ja, gute Frage. Ich überlege mal kurz. Wir sind damals 2009 möglicherweise in Wladiwostok gewesen und guckten uns dort das neue Theater an. Und da war es so, dass Wladimir Putin, ihr Präsident, mich dort durch die Gänge und durch das Haus führte. Und er hatte es offenbar vorher schon mit Herrn Frey getan. Und so trafen wir uns anschließend nach dieser Führung. Das war der Hintergrund. Ich war damals auf einer Reise mit Putin, da ich den Film gedreht hatte. Und deswegen waren wir so weit unterwegs.
6: Und den Kontakt haben Sie dann aufrechterhalten?
7: Gibt nicht so wahnsinnig viele Deutsche sozusagen, die sich hier in Russland mit Russland beschäftigen. Und er war auf dem musikalischen Gebiet zu Hause und ich habe meine anderen Sachen gemacht.
6: Und Sie gelten als der Putin-Biograf in Deutschland und auch weltweit wahrscheinlich. Kanada hat Sie jetzt auf eine Sanktionsliste gesetzt?
7: Das ist einfach relativ lächerlich, weil es ist die übliche Form von PR, politischer PR und Ausgrenzung, die in solchen Fällen passiert. Es gibt ja diesen wunderbaren Begriff, und den gab es übrigens schon immer, so muss man dazu sagen, aber dieser Begriff, den ich meinte, heißt Kontaktschuld. Das heißt, wenn man sich in angespannten politischen Verhältnissen sozusagen mit dem Gegner beschäftigt, den trifft, versucht, die Motivation zu erklären, die Entwicklung zu erklären, warum man dahin gekommen ist und nicht automatisch eine Anklageschrift sozusagen schreibt, hat man ein Problem. Dann ist man offenkundig der Feind.
6: Und Herr Frey ist ja auch in diesem Lager. Er ist ja in Deutschland auch auf einer Art schwarzen Liste. Er musste sich von der Dresdner Semperoper, vom Semperopernball zurückziehen, den er ja erfunden hat 2006. Er hat ihn geleitet und jetzt muss er sich zurückziehen. Dann hat eine deutsche Zeitung, ihn auch als Putins Konzertmeister betitelt.
7: Na klar.
6: Und ja, es ist ja schon ein Versuch, auch diese Arbeit zur Völkerverständigung zunichte zu machen, auch in Rom, in arabischen Ländern, in Russland, überall, oder?
7: Ich hatte das erzählt, dass das ein uraltes Mittel ist, Softpower oder PR, politische PR zu machen. Mir fällt jetzt gerade dazu ein, eine politische Sektenhaltung, die auf Konfrontation aus ist. Und wir Deutschen haben offenkundig ein bisschen die Tendenz, das erklärt sich aus unserer Geschichte, ganz einfach.
1: Wie ist es denn in Deutschland? In den letzten Jahren wird ja eine Wand gebaut zwischen Deutschland und Russland, sowohl politisch als auch leider kulturell. Welchen Eindruck haben Sie? Wird das nochmal ein Pendel zurückgeben, dass man die russische Kultur wieder willkommen heißt in Deutschland? Oder was kann man da machen?
0: Also was sehr interessant ist, dass trotzdem alle deutschen und europäischen Opernhäuser nach wie vor große russische Werke spielen. Gerade jetzt gab es wieder eine große Premiere auch in Wien, am Theater in der Wien, eine Prokofjew-Oper. Also man lebt die russische Kultur und gleichzeitig distanziert man sich. Ich hoffe, dass es wieder irgendwann zu einer Art Normalität kommt. Aber es ist eine Sache interessant und diesen Vergleich ziehe ich immer. Wenn Sie heute ans größte Opernhaus der Welt gehen, an die Metropolitan Opera in New York, wo jeden Abend eine Opernvorstellung gespielt haben, dann sind trotzdem die meisten Opernsänger, alle, noch aus dem ehemaligen Raum der Sowjetunion, also aus diesen 16 Ländern. Das heißt, dieses Bildungssystem aus der Sowjetunion, was dann übertragen worden ist, grandios. Und das ist wirklich einmalig und das zeigt auch den Sinnbild der Kultur. Insofern sind sie alle in Verbindung, ob es dann der Sänger aus Georgien oder aus Armenien kommt oder Aserbaidschan, Ukraine, Russland. Das ist dann in der Metropolitan Opera in New York nicht so wichtig. Aber dieser Kontakt ist ständig da. Und ich glaube, in dem Augenblick, wo dieser Grenzpfahl, diese Wand mal wieder rausgezogen wird und entfernt ist, dann wird es vielleicht ein ganz normales Zusammenwachsen wieder geben, wo man eigentlich, Russland gehört zu Europa, ist ein europäisches Land und das darf man nicht vergessen, auch wenn es einen asiatischen Teil gibt.
1: Das Sirius Konzertcenter ist ja noch im Bau, aber vielleicht können wir einen kurzen Blick da reinwerfen.
0: Ja, das wäre natürlich spannend. Es lohnt sich wirklich, weil es eine grandiose Architektur ist. Es wird wirklich ein Symbol auch für Russland werden, für ein wirkliches Festivalcenter und kommen Sie einfach mit. Ich zeige Ihnen zumindest jetzt schon mal den Kammermusiksaal für 500 Leuten und spannend, der große, da sind noch mehr Rekonstruktionen, der wird ja später fertig, aber der Kammermusiksaal ist schon besonders.
1: Sehr gern.
4: Ich hatte das Glück, den kleinen Saal der neuen Konzerthalle Sirius zu besuchen und mich sogar mit einem der engen Freunde unseres Jubiläars zu unterhalten.
0: So, das ist unser neuer Kammermusiksaal für 500 Zuschauer. Und das ist eine ganz besondere Akustik. Ah, und hier haben wir unseren Hauptkurator, Sergej Pavlovich Roldugin.
8: Hallo.
0: Das Besondere an diesem Raum ist diese besondere Akustik. Es wird für 500 Leute sein, mit Leuten, die auf den Rängen sitzen können. Und diese Mischung zwischen diesen Gipswänden mit diesen besonderen Lamellen, das ist alles auf Akustik gemacht von Yasu Toyota, den berühmten Architekten aus Japan und Amerika.
8: Was hat er noch gebaut?
0: Und diese Mischung, er hat die Elbphilharmonie gemacht, er hat auch die Disney Hall in Los Angeles, er hat das Mariinsky-Theater gebaut. Und er ist wirklich einer der bedeutendsten Musik- und Akustikarchitekten. Und diese Mischung zwischen diesen Gipsplatten mit diesen Lamellen und dieser weichen Holz, das macht eine einmalige Akustik. Deswegen, das hat er auch drüben im großen Saal gemacht. Deswegen ist das, wird das eines der wichtigsten akustischen Säle hier im Land.
2: Am Rande eines Auftrittes in Sirius ist es mir vergönnt, den weltbekannten russischen Cellisten und Talenteförderer Sergej Roldugin zu treffen. Er war Rektor des staatlichen Rimsky-Korsakow-Konservatoriums St. Petersburg und ist seit 2006 künstlerischer Leiter des Hauses der Musik St. Petersburg. Wie haben Sie ihn wahrgenommen?
9: Es war schon immer so, glaube ich. Aber ich erinnere mich, dass das damals in der Semperoper war. Er war dort Direktor. Und seitdem dauern unsere kreativen und menschlichen Beziehungen ununterbrochen an. Wir haben uns von Zeit zu Zeit angerufen. Ich war in Deutschland. Wir haben etwas gespielt. Wir hatten gemeinsame Auftritte mit seinen Kollegen, mit seinen Bekannten. Und dann kam plötzlich die Idee mit dem Haus der Musik, was Sie erwähnt haben und das ich auch leite. Die Idee einer Tournee, also der Vorstellung junger russischer Musiker aus dem Haus der Musik irgendwo in Westeuropa, aber an einem guten Ort. Ich begann darüber nachzudenken. Und es schien, als brauchte man gar nicht erst darüber nachzudenken, denn Herr Frey arbeitete bereits im Brucknerhaus in Österreich. Das ist einer der berühmtesten Konzertsäle der Welt. Der berühmteste. Als wir Herrn Frey kontaktierten, erklärte er sich sofort bereit, unsere jungen Musiker in Österreich vorzustellen. Das heißt, praktisch in der ganzen Welt. Denn Österreich ist das Zentrum der Musikwelt in Europa. Wir lernten uns kennen. Er war mit führenden Theatern, dem Mariinsky-Theater, dem Bolschoi-Theater, regionalen Theatern und Philharmonien in Kontakt. Aber natürlich standen wir auch die ganze Zeit in Verbindung mit unserem Haus der Musik. Und ich möchte erwähnen, dass sehr viele Aufführungen und sehr viele Konzertprogramme unter seiner Leitung entstanden sind. Und sie waren in der Regel erfolgreich. Das ermöglichte es ihm, sich als musikalische Autorität zu etablieren, als Musikregisseur in Russland. Erstens werden Fremde hier nicht geschätzt. Zweitens ist jeder unserer Regisseure der Meinung, dass er selbst, nun, Künstler sind im Allgemeinen alle so. Sie sind ein Genie und alle anderen sind nur mittelmäßig. In dieser Atmosphäre ist es sehr schwierig zu überleben. Und zu Freys Ehren muss man sagen, dass er mit seiner Arbeit und seinem Talent bewiesen hat, dass man ihm große Inszenierungen anvertrauen kann. Jetzt werden ihm bereits große Theater, große Konzertsäle und große Projekte angeboten. Eines dieser Projekte ist die Leitung des Lieblingsprojekts unseres Präsidenten Wladimir Wladimirovich Putin. Das ist Sirius. Und er leitet dort gerade die musikalische Entwicklung dieses Sirius.
2: Was möchten Sie ihm wünschen?
9: Er soll uns überraschen. Das erwarten wir von Regisseuren und kreativen Menschen. Von kreativen Menschen erwarten wir, dass sie uns aus unserem langweiligen, routinemäßigen Leben herausholen. Das wäre sehr interessant. Wenn ein Regisseur oder ein Mensch talentiert ist, wird er das sicherlich tun. Das würde ich ihm wünschen. Neue Begegnungen mit seinen Überraschungen.
0: Also ich habe 2, 3

0: Ruf so entwickelt und dass wir da natürlich dann auch Gäste aus aller Welt und Künstler aus aller Welt ohne Grenzen einladen können. Das ist mein erster Traum. Das zweite ist natürlich, weiterhin große Projekte zu machen, wie den Dresdner Opernball, den ich ja auch in Dubai mache und an verschiedenen Städten, dieses weiterzuentwickeln an verschiedenen Plätzen. Und das dritte ist natürlich meine Vision. Ich fühle mich sehr jung, ich bin in guter Verfassung, also einfach noch 30, 40 Jahre weiterzumachen, mit aller Kraft, aller Energie und aller Gesundheit und ohne Grenzen limitiert zu denken und einfach für diese Kultur und für diese Einmaligkeit in diesem Land, aber auch in der Zusammenhalt mit vielleicht den europäischen Ländern, zumindest Österreich und Deutschland, wo ich lange gelebt habe, dass das sich etabliert und normal weiterläuft, das wäre dann meine drei großen Träume.
1: Das hört sich sehr spannend an. Wenn Träume realisierbar sind, dann sind sie für mich Pläne. Das heißt, ich hoffe sehr, es wird sich alles realisieren und in Erfüllung gehen.
0: Ich auch. Man muss nur daran glauben. Und ich tue das.
2: Der Krieg hat Syrien kolossalen Schaden zugefügt. Militante profitierten enorm von dem Konflikt. Sie beschossen die Städte, um das Ausmaß der Plünderungen zu vertuschen. Man schob alles auf den Krieg.
3: Die Gruppen begannen damit, alte Artefakte zu plündern.
2: Ich denke, eine Vase wie diese könnte auf dem Schwarzmarkt 12.000 bis 15.000 Dollar einbringen. Es waren Europäer, sie sprachen Englisch.
4: Diese führen ihre Untergebenen exakt zu den Stellen der wichtigsten historischen Artefakte, die gestohlen werden sollen.
2: Der Löwenanteil dessen, was geplündert wurde, befindet sich heute entweder in Europa oder Nordamerika.
3: Viele Fundstücke aus Syrien werden auf eBay angeboten.
5: Sie trägt eine Museumsnummer. Vielleicht wurde sie aus einem Museum gestohlen.

10 Parteien konkurrieren um die Gunst von mehr als 100 Millionen Wählern. Im Rennen um 450 Sitze. Wer wird scheitern? Und wer wird sich durchsetzen?

0: Die Antiterroroperation kann und wird nicht länger als 2 bis 3 Monate dauern.
1: Sie sagen, dass hier nur Terroristen sind. Was für Terroristen? Sind wir etwa Terroristen?

0: Ich war immer stolz darauf, dass die Ukraine das einzige Land der ehemaligen Sowjetunion ist, in dem es keinen Krieg gab und in dem die Kommunisten ihre Macht friedlich abgegeben haben. Ich dachte, das würde die Ukraine einzigartig machen, dass sie anderen den Weg des Friedens weisen würde.
1: Viele Menschen in der Ukraine waren stolz darauf, dass bei uns kein Krieg ausgebrochen ist. Wie Sie wissen, gab es Krieg in Karabach, in Transnistrien, in Tadschikistan und Tschetschenien. Aber wir sind so intelligent, gerissen und schlau. Wir hatten nie Krieg und werden nie Krieg haben. So etwas zu hören war merkwürdig, denn bei uns gab es dieselben Widersprüche wie überall auch. Und sie nahmen zu.
2: Hey!

0: Dezember 2013, das letzte friedliche Jahr in der Geschichte einer vereinten Ukraine, neigt sich dem Ende zu. Die Euromaidan-Bewegung gewinnt in Kiew immer mehr an Fahrt. Die Entscheidung der Regierung, die Unterzeichnung des Assoziierungsabkommens mit der Europäischen Union auszusetzen, sorgt für Proteste.
1: Heute haben sie unsere Hoffnung gestohlen. Die Hoffnung, in einem modernen europäischen Land zu leben.
2: Zuerst fing alles als eine Art Festival auf dem Maidan an. Es sah sehr nach einem Rock'n'Roll-Musikfestival aus. Aber dann merkte ich, dass die Menschen immer aggressiver wurden. Besonders die Politiker, die auf dem Maidan auf die Bühne gingen. Sie waren zynischer. Sie haben die Leute mit Absicht provoziert.
3: Morgen marschieren wir gemeinsam voraus. Wenn das unseren Tod bedeutet, so werden wir diesen Preis zahlen. Wir werden gerecht, fair und tapfer handeln.
4: Ich bin Maxim Fadeev, ein Filmemacher aus Donetsk. Seit mehr als 7 Jahren filme ich den Krieg im Donbass, um zu zeigen, was Krieg wirklich ist. Tatsächlich hat der Maidan mein Leben stark verändert. Vor dem Krieg war ich Designer mit meiner eigenen kleinen Firma. Und jetzt produziere ich Dokumentarfilme über den Krieg.
5: Ich heiße Rodion Miroschnik. Als das alles angefangen hat, war ich der Generaldirektor der Gesellschaft für Regionalfernsehen und Rundfunk von Lugansk. Ich habe auch in der Fernsehproduktion gearbeitet. Kaum jemand im Osten der Ukraine war bereit, sein Leben für den Beitritt zur Europäischen Union zu geben. Niemand hat das auch nur in Erwägung gezogen. Dieses Streben danach, auf dem alle westlichen Studien aufgebaut sind, gab es nicht. Die Ukrainer, die mit Sehnsucht darauf warteten, endlich Teil der EU zu werden und danach strebten, gab es hier nicht. Nicht einmal ansatzweise.
4: Zuerst demonstrierten die Maidan-Demonstranten für die Integration mit der EU. Aber es sind schnell auch Nationalisten aufgetaucht, die anti russische Slogans skandierten. Ukraine für Ukrainer, Ukraine über alles. Sie haben von Anfang an eine Revolution geplant. Sie haben sich von Anfang an darauf vorbereitet, die Regierung zu stürzen.
0: Anführer und einfache Mitglieder nationalistischer Organisationen geben zu, dass sie sich schon lange vor den Protesten in Kiew auf gewalttätige Unruhen vorbereitet haben.
3: Mein Bruder und ich traten mit 16 einer nationalistischen Organisation bei. Sie hieß damals Ukrainischer Patriot. Und seit wir 16 waren, nahmen mein Bruder und ich an pro-ukrainischen nationalistischen Aktivitäten teil. Wir fingen an, uns mehr für ukrainische Geschichte, Kultur und die ukrainische Sprache zu interessieren. Wir nahmen am Kampftraining teil und lernten Taktik, Messerkampf, Umgang mit Waffen und so weiter. Seit wir 16 waren, also seit 2011, wurden wir aktiv auf militärische Auseinandersetzungen oder Straßenkonflikte vorbereitet.
6: Ich war Leiter der Ukrainischen Nationalen Union. Eines unserer Ziele war es, das Janukowitsch-Regime zu stürzen und die Ukraine in den Westen zu führen. Denn Russland ist unser Feind und Europa ist unser Freund. Deswegen waren wir von Anfang an gegen alle Politiker, die pro-russisch waren.
7: Moskau war für uns nie ein strategischer Partner. Es war immer unser strategischer Feind. Werft die Ketten ab und nährt die Freiheit mit dem bösen Blut der Feinde. Vergießt nicht euer eigenes Blut. Die Gebote ändern sich nie. Unsere Rebellion hat gerade erst begonnen. Richtig?
5: Ein bestimmter Teil des Landes, der Westen der Ukraine, akzeptierte das bereitwillig und wurde zur treibenden Kraft hinter der Bewegung. Sie wurden zum Kern des Protests. Unterdessen hatten die Menschen im Osten, besonders im Donbass, das Gefühl, dass man sie verraten hatte. Man hat uns nicht gehört. Niemanden interessierte unsere Meinung. Hier sind wir 50.000 Menschen in der Hauptstadt, auf dem Maidan. Und wir sagen euch jetzt, wie ihr leben sollt. Wir entscheiden, wo es lang geht, wer unsere Helden sind und was unsere Geschichte ist. Das rief natürlich großen Unmut hervor.
4: Es gab Meinungsverschiedenheiten, die das Volk spalteten. Aber anstatt Kompromisse zu suchen und ein vereintes, glückliches Land aufzubauen, haben die Politiker ständig Öl ins Feuer gegossen. Der Südosten der Ukraine ist eine vorwiegend industrielle Region mit engen Bindungen zu Russland, in kultureller, historischer und mentaler Hinsicht. Die Menschen sprechen hier Russisch.
5: Wir haben Geld verdient, Kohle abgebaut, Metall geschmolzen. Wir haben für einen fairen Anteil am ukrainischen Budget gekämpft, indem wir unter Beweis stellten, dass wir das Geld verdienten und das Recht hatten, darüber zu bestimmen. Wir wollten nicht, dass die Westukraine dieses Geld bekommt, das wir im Schweiße unseres Angesichts verdient hatten.
4: Ein anderer Protest in Kiew unterstützte die Regierung und wurde als Anti-Maidan bezeichnet. Diese Leute waren gegen die europäische Integration und wollten gehört werden. Es gab keinen Weg zurück, also sind sie nach Kiew gegangen und nahmen am Anti-Maidan teil. Die Leute sagten, die Industrie wird zusammenbrechen, Europa wird euch nicht aufnehmen, es wird Arbeitslosigkeit, Armut und Krieg geben. Hört auf, wenn ihr so weitermacht, bricht Krieg aus. Am Anfang versuchten Maidan- und Anti-Maidan-Demonstranten miteinander zu reden, sich gegenseitig zu überzeugen, die anderen umzustimmen. Aber ab einem gewissen Punkt ist der Konflikt so stark eskaliert, dass sie angefangen haben, sich gegenseitig zu verprügeln und gefangen zu nehmen.
2: Das Volk und die Nation wurden zynisch gegeneinander aufgehetzt. Alle tauschten zuerst argwöhnische Blicke aus. Später hatten sie einander im Visier.
6: Es gab also Konfrontationen, nicht nur mit der Polizei, sondern auch zwischen Mitgliedern verschiedener politischer Lager.
8: Wir sind hier, um die Unterstützung des amerikanischen Volkes auszudrücken.
3: Die freie Welt ist an eurer Seite. Amerika ist an eurer Seite. Ich bin an eurer Seite.
4: Alle sahen, wie westliche Politiker, Botschafter und sonstige Anführer den Maidan unterstützten. Man hat Druck auf Janukowitsch ausgeübt, damit er keine Gewalt anwendet. Das hat zu einer weiteren Eskalation geführt, weil die Demonstranten sich aufgrund der westlichen Unterstützung unantastbar fühlten.
6: Die Proteste waren alles andere als friedlich, weil nicht nur Molotow-Cocktails geworfen wurden, sondern weil einzelne Kämpfer auch Metallknüppel und Ketten dabei hatten. Sie hatten sogar einen Traktor. Anders gesagt, sie provozierten absichtlich Zusammenstöße mit der Polizei.
4: Ich habe mir den ganzen Tag lang die Übertragungen aus Kiew angesehen, über Demonstranten, die gegen die Truppen des Innenministeriums und die Berkut-Sondereinheit gekämpft haben. Zu diesem Zeitpunkt war mir schon klar, dass es Krieg geben würde. Ich sagte meiner Frau, dass es Krieg geben wird und dass wir etwas tun müssen. Jedes Mal, wenn die Proteste nachließen und die Menschen anfingen, den Maidan zu verlassen, gab es eine neue Provokation. Beide Seiten schienen die Situation bewusst immer weiter anzuheizen.

0: Vor dem Reichstag stehen sowjetische Kriegsberichterstatter. Und hier steht mein Vater. Dass mein Vater der bedingungslosen Kapitulation beiwohnen konnte und dann Teil der Berichterstattung über die Nürnberger Prozesse war, ist der ganze Stolz unserer Familie.
1: Es waren die westlichen Mächte, die eine politische Verurteilung der Nazi-Kriegsverbrecher anstrebten. Sie wollten Erhängungen und Erschießungen hierfür und dafür beschließen und das ohne jeden Gerichtsprozess.
2: Stalin sagte, dass wenn wir sie nicht vor Gericht stellen, man uns das als Schwäche auslegen würde.
3: Am 20. November 1945 begann der Nürnberger Prozess. Noch nie hatte es in der Geschichte etwas dergleichen gegeben. Auf der Anklagebank saß die Spitze des NS-Staats.
2: Zum ersten Mal in der Menschheitsgeschichte mussten sich Verbrecher, die sich eines ganzen Staates bemächtigt und diesen als Instrument für ihre monströsen Verbrechen missbraucht hatten, vor Gericht verantworten.
4: Das war eine Verurteilung des Nationalsozialismus, die weit über den Rahmen eines einzelnen Staates hinausging.
1: Hier wurden die Kriegsverbrecher erstmals vor Gericht gestellt. Das war ein Prozess von fundamentalem Charakter.
5: Die Völker der Erde klagten den Faschismus an.

0: Ende Dezember und Anfang Januar, in der Zeit um Silvester, waren nur wenige Leute auf dem Maidan. Sie dachten alle, dass der Protest nachgelassen hätte, dass die Situation festgefahren war. Sie dachten, es würde nichts mehr passieren. Und dann ereigneten sich die Zusammenstöße in der Gruschewski-Straße. Daran habe ich mich auch persönlich beteiligt. Daran habe ich auch persönlich teilgenommen. Ich stand auf den Barrikaden und habe mich auch an Zusammenstößen mit der Berkut-Polizeieinheit beteiligt. Es waren viele Leute da. Einige waren von der Nationalen Union. Es gab viele Jungs aus Kharkov, die nach Kiew gekommen waren. Kurz darauf fanden dann die ersten Konfrontationen statt.
1: Der Maidan wird immer radikaler. Im gesamten Stadtzentrum von Kiew werden Barrikaden errichtet. Die Selbstverteidigungskräfte des Maidan stürmen und besetzen Regierungsgebäude. Konfrontationen mit der Polizei sind keine einfachen Zusammenstöße mehr. In den Straßen der Stadt finden regelrechte Schlachten statt. Die Demonstranten schlagen mit Eisenstangen und improvisierten Schlagstöcken zu, werfen Steine und Unmengen an Molotow-Cocktails.
2: Sie haben gesehen, dass wir keine Sklaven sind und dass sie für ihre Verbrechen bezahlt werden. Wir haben sie hier besiegt und uns heute gegen die Okkupanten gewehrt. Wir müssen auf Verstärkung warten. Sie trifft aus der ganzen Ukraine ein. Gehen wir zurück zum Maidan. Dort können sie uns nicht bezwingen. Von dort vertreibt uns nicht einmal der Teufel selbst. Und unsere Brüder, die bereits aus Dnipropetrovsk, Lwów, Krivoj Rog und Tschernobyl unterwegs sind, werden sich uns anschließen und unser Werk vollenden.
1: Der Journalist Ruslan Kozaba

0: richtete über die Ereignisse auf dem Maidan im Jahr 2014. Er sah mit eigenen Augen, was im Zentrum von Kiew vor sich ging und versucht noch immer zu verstehen, in wessen Interesse es war, den Maidan am Leben zu erhalten und warum.
1: Hier waren Leute, von denen wir wussten, dass sie dafür bezahlt wurden, zu kommen. Sie haben sich nicht selbst finanziert. Die Busse wurden von Oligarchen gesponsert. Einige gaben ihnen Essen oder eine Art Taschengeld. Wir nannten das Sandwich-Geld. Einige Menschen lebten hier über Monate.
2: Gewöhnliche Leute hätten das nicht organisieren können, weil sie dafür viel Geld gebraucht hätten. Natürlich haben mittelständige Unternehmen viel Geld gespendet und Oligarchen wie Poroschenko dabei auch ihren Teil geleistet.
3: Wir sind unserem Traum nur einen Schritt näher gekommen. Wir werden erst dann siegreich sein, wenn die Ukraine einen neuen Präsidenten hat. Habe ich recht?
4: Poroschenko war oft auf dem Maidan. Er hat schon damals gesagt, dass das Land einen neuen Präsidenten braucht. Ob er sich selbst gemeint hat oder nicht, weiß ich aber nicht.
3: Ruhm der Ukraine!
0: Alexander Chodakowski war einer der Kommandanten der Alpha-Einheit des ukrainischen Staatssicherheitsdienstes in Donetsk. Er wurde regelmäßig nach Kiew beordert und konnte sich ein klares Bild von den Protesten auf den Straßen der Stadt machen. Im Februar 2014 eskalierte die Situation auf dem Maidan gewaltig.
5: Als diese Operation startete, hatten sie bereits viele Regierungsgebäude in der zentralen und westlichen Ukraine besetzt, einschließlich der Gebäude der Stadtsicherheit und des Innenministeriums. Dort brachen sie in Waffendepots ein und konnten viele Waffen ergattern. Einige davon sind bestimmt irgendwie auf den Maidan gelangt. Sie hatten auch ziemlich viele Jagdwaffen. Sie waren sehr gut bewaffnet. Das war für sie überhaupt kein Problem. Sie waren alle wild entschlossen und absolut zügellos. Sie schossen auf Männer, die nichts als Schlagstöcke und bestenfalls Kanister mit Pfefferspray hatten.
2: Alles begann mit Feuerwerkskörpern. Danach fingen sie an, alle möglichen improvisierten Geräte herzustellen. Ich habe auch andere Waffen gesehen. Einige brachten Schusswaffen mit, weil auf uns geschossen wurde und natürlich mussten wir auch zurückschießen. Jeder wusste, dass es zu ernsthaften Auseinandersetzungen kommen würde. Also gab es da tatsächlich viele Waffen.
4: Die drei blutigsten Tage auf dem Maidan waren der 18., der 19. und der 20. Februar 2014. Am 18. Februar fielen die ersten Schüsse. Auf beiden Seiten wurden Menschen getötet, sowohl Demonstranten als auch Polizisten. Am 20. begann ein Blutbad. Dutzende Menschen starben und Hunderte wurden verwundet. Am 20. Februar eröffneten einige Demonstranten das Feuer auf die Polizei und töteten mehrere Menschen. Die Berkut-Spezialeinheit erwiderte das Feuer, während sie sich zurückzog. Sie haben mehrere Demonstranten erschossen. Und dann haben unbekannte Schützen Dutzende von Menschen getötet. Man weiß bis heute nicht, wer diese Schützen waren.
1: Wir werden nie die Wahrheit darüber erfahren, was wirklich passiert ist. Aber es war Brudermord. Es kämpften Ukrainer gegen Ukrainer. Euromaidan auf der einen Seite, Anti-Maidan auf der anderen Seite. Die öffentliche Ordnung fiel in sich zusammen. Sie alle hatten Waffen auf beiden Seiten. Wir haben alle gesehen, wie solche Unruhen von der amerikanischen Regierung gehandhabt wurden, die inzwischen schon fast offiziell als Strippenzieher in der Ukraine auftritt. Jeder

0: Einzelne Person, die am Angriff auf das Kapitol beteiligt war. Sie alle wurden zu langen Gefängnisstrafen verurteilt. Und hier?
1: Ich lebe, ich lebe. Sascha, gehen wir. Wir brauchen Infusionssets. Komm nicht näher, wir müssen hier arbeiten. Ich brauche ein Messer und Infusionssets.
2: Um ehrlich zu sein, dachte ich, dass das eine große Kluft aufreißen würde und dass es vermutlich zu einem Bürgerkrieg kommen würde. Als das erste Blut vergossen war, da wurde mir klar, dass das nicht friedlich enden würde. Als sie anfingen, Waffen zu benutzen, wurde das offensichtlich. Unklar blieb lediglich, wo die Frontlinien verlaufen würden. In Kiew, in der Westukraine oder im Osten. Alles hing von der Situation ab und davon, was die politischen Eliten entscheiden würden.
3: Nach den gewalttätigen Ereignissen in Kiew machte Janukowitsch der Opposition Zugeständnisse und unterzeichnete eine Vereinbarung mit ihnen, an die sich aber niemand gehalten hat. Janukowitsch hatte Angst um sein Leben und floh aus dem Land. Als die Maidan-Meute an die Macht kam, hat sie zuallererst den Sonderstatus der russischen Sprache aufgehoben. Das hat den Südosten verärgert. Wir haben ganz elementare Dinge gefordert. Wir wollten nicht, dass man uns die ukrainische Sprache aufzwingt. Im Donbass wurde nie ukrainisch gesprochen. Etwa 90% der Bevölkerung sprach ausschließlich Russisch. Einige Menschen im Norden auf dem Land sprachen einen Dialekt, eine Mischung aus Ukrainisch und Russisch. Aber wir sprachen nie richtiges Ukrainisch, weder in Lugansk noch in Donetsk. Wir wollen Russisch sprechen. Wir wollen gute Beziehungen zu unseren Nachbarn und frei nach Russland reisen können. Nach Rostov, Voronezh und Belgorod. Uns wurde klar, dass Kiew unser Schicksal über unsere Köpfe hinweg entschieden hat. Sie sagten, dass sie nach Europa wollen, nicht in die Eurasische Union oder nach Russland. Sie wollten in die Europäische Union. Wir fanden die Ereignisse in Kiew sehr verstörend. Die Menschen erkannten das neue Regime in Kiew nicht an. Sie versammelten sich in Gruppen. Im Südosten benutzten sie die Taktiken des Maidan.
0: Ich habe in meiner Heimatstadt Ivano-Frankowsk gesehen, wie die Stadtverwaltung übernommen wurde. Verwaltungsgebäude wurden eingenommen und Stützpunkte des Militärs wurden blockiert, damit die Soldaten nicht nach Kiew gehen konnten, um unschuldige Bürger zu töten. Alles begann hier im Westen der Ukraine. Das, was später im Donbass passiert ist. Sie haben uns einfach nachgeahmt. Sie haben im Osten dasselbe getan wie im Westen. Nur ein paar Monate später. Das war alles. Das war nichts anderes. Der einzige Unterschied war, dass wir EU-Flaggen hatten. Aber sie hatten eine andere Mentalität. Sie schwenkten russische Flaggen.
4: In Kiew nannten sie es die Revolution der Würde. Im Südosten wurde es als ein Putsch angesehen und das neue Regime wurde nicht anerkannt. Einige griffen zu den Waffen, andere nahmen an Protesten teil.

0: Der bedeutendste Gerichtsprozess der Weltgeschichte. Die Strafverfolgung der Kriegsverbrecher des Dritten Reiches.
1: Die sowjetische Anklage verfügt über umfangreiches Beweismaterial, das dem Gericht vorgelegt wird.
0: Innerhalb von 10 Monaten wurden genügend Beweise gesammelt, sodass heute, 80 Jahre später, niemand mehr daran zweifeln kann, dass Faschismus und Nationalsozialismus das größte Übel sind, das der menschliche Geist hervorbringen konnte. Die Hauptanklagepunkte lauteten Verbrechen gegen den Frieden, Verbrechen gegen die Menschlichkeit und Kriegsverbrechen.
2: Der Begriff Völkermord wurde nicht in das Urteil des Nürnberger Tribunals aufgenommen.
3: Im Rechtsspruch der Nürnberger Prozesse wird jedoch anerkannt, dass es einen Plan gab, die besetzten Gebiete der Sowjetunion von ihrer ursprünglichen Bevölkerung zu säubern, um sie anschließend durch Deutsche zu kolonisieren.
4: Der große Vaterländische Krieg war in der Tat ein Krieg, in dem die physische Vernichtung der Völker der UdSSR auf dem Spiel stand.

0: Es hieß doch, dass die Menschen auf den Maidan kamen, damit das Volk entscheiden konnte. In den Regionen hat ebenfalls das Volk entschieden. Wir sind auch Menschen und wir erkennen euch nicht an. Ihr seid Verbrecher. Ihr habt einen bewaffneten verfassungsfeindlichen Umsturz mit viel Blutvergießen und Mord durchgeführt. Janukowitschs Flucht ändert nichts daran.
1: Der russischsprachige Südosten der Ukraine weigerte sich, das Ergebnis des Putsches zu akzeptieren. In den größten Städten der Ukraine gingen die Menschen auf die Straße. Es gab Proteste in Charkow, Odessa, Mariupol und Zaporozhye. In der autonomen Republik Krim brachen Massenproteste aus. Die überwiegende Mehrheit auf der Krim stimmte für die Abspaltung von der Ukraine. Und im März 2014 kehrte die Krim nach Russland zurück.
2: Die Krim war die einzige Region, in der ein Blutbad verhindert werden konnte. Jede einzelne pro-russische Bewegung wurde niedergeschlagen, außer im Donbass. In Charkow, Zaporozhye, Dnipropetrovsk, Odessa, überall. Die Machthabenden benutzten Rechtsextremisten und Nationalisten, um sie zu unterdrücken.
1: Nationalistische Gruppierungen versuchen, die pro-russische Stimmung in der Bevölkerung mit Gewalt zu unterdrücken. Am 2. Mai organisieren Rechtsextremisten einen Marsch mit dem Namen »Für eine vereinte Ukraine«. Der Marsch endet in einem Blutbad.
3: Als wir erfuhren, dass in Odessa am 2. Mai ein Marsch stattfinden würde, wussten alle, was dort passieren würde. Wir wussten, dass die Dinge außer Kontrolle geraten würden, weil alle Ultras aus Charkow kommen wollten. Und nicht nur, um Fußball zu schauen. Sie wollten den Ultras in Odessa helfen, gegen den Anti-Maidan und pro-russische Kräfte zu kämpfen, gegen sogenannte Separatisten.
1: Die Nationalisten zerschlagen das Zeltlager pro-russischer Aktivisten auf dem Kulikowo-Feld. Und sie machen Jagd auf andere, die sich im nahegelegenen Gewerkschaftshaus versteckt haben.
3: Sag den Jungs, dass hier ein Eingang ist.
4: Jungs, tut das nicht.
1: Sie haben das Gebäude in Brand gesetzt. Menschen, die aus Fenstern sprangen, um den Flammen zu entkommen, wurden am Boden von Extremisten mit Baseballschlägern totgeprügelt. 48 Menschen starben und etwa 300 wurden verletzt.
0: Es gab an diesem Tag nicht einfach nur Kämpfe in der Stadt. Das war Brandstiftung und Massenmord. Ein Gebäude der Stadtverwaltung ging in Flammen auf. Es wurde umstellt und beschossen. Die Leute warfen Molotow-Cocktails, Rohrbomben und improvisierte Sprengladungen. Die Polizei stand einfach daneben und hat zugesehen. Sie haben eine halbe Stunde lang einfach nur zugesehen, wenn nicht sogar länger. Sie haben ihre Arbeit verweigert, ihre Pflicht vernachlässigt. Warum haben sie das getan? Sie haben entweder keine Befehle erhalten Oder im Gegenteil. Sie haben Befehle erhalten, sich nicht einzumischen. Wer könnte so einen Befehl erteilt haben?
5: Wir wussten alle, dass Menschen ermordet worden waren und dass sie ihnen egal waren. Dahinter steckten ausgebildete Leute. Ein Extremist muss nicht unbedingt körperlich stark sein, aber er muss bereit sein zu töten. Er muss bereit sein, diese Grenze zu überschreiten. Einige von ihnen waren bereit, Menschen in die Ecke zu drängen, sie einzusperren und in Brand zu setzen. Es war ihnen egal, was mit diesen Menschen geschah.
2: Ich glaube nicht daran, dass die rechtsextremen Gruppen in Odessa am 2. Mai 2014 allein handelten und der ukrainische Sicherheitsdienst nichts davon wusste. Ich glaube, der ukrainische Sicherheitsdienst und die Eliten in Kiew haben das alles geplant und gelenkt. Ich glaube, das wurde bewusst getan, um die prorussischen Sympathisanten in Odessa zu unterdrücken und in Blut zu ertränken, so dramatisch das auch klingen mag. Sie mussten dem Südosten der Ukraine zeigen, was ihn erwartet, wenn er das Regime in Kiew nicht anerkennt.

0: Das war eine Strafoperation, bei der Menschen lebendig verbrannt wurden. Um dieser Slogan, Ruhm der Ukraine. Ich will dabei einfach nur weinen und fragen, wer braucht so eine Ukraine, wo man Menschen verbrannt und dabei Ruhm der Ukraine ruft.
1: Am Abend, als wir die Nachrichten aus Odessa sahen, konnten wir das zuerst gar nicht glauben. Wir standen unter Schock. Die Leute waren weniger durch die Tatsache schockiert, dass Menschen verbrannt wurden, als durch die Reaktion der ukrainischen Gesellschaft darauf. Stellen Sie sich diese Szene vor. Die Krankenwagen haben noch nicht einmal die Toten und Verwundeten weggebracht. Aber die Ukrainer waren bereits vor Ort und haben die Nationalhymne gesungen und Ukraine, Ukraine und Tod den Feinden gerufen.
2: Die Ereignisse in Odessa haben eindeutig gezeigt, wie die Unterstützer des Maidan handeln und dass ihnen jedes Mittel recht war. Mein Ziel war es, die Menschen davor zu warnen, ihnen zu sagen, dass sie nicht den vollen Ernst der Lage erkannten. Morgen werden sie kommen und dieses Mal werden sie uns töten.
3: Zu diesem Zeitpunkt hatte Alexander Chodorkowski die Sondereinheit Alpha bereits verlassen. Als einer der ersten fing er damit an, Selbstverteidigungsmilizen aufzustellen.
2: Ich frage euch, sympathisiert ihr mit Russland? Und jetzt frage ich euch, wollt ihr euch von der Ukraine abspalten? Ich frage euch, wer von euch, meine Freunde, ist bereit, dafür sein Leben zu geben? Hier sind die besten Vertreter der Donetsker Gesellschaft versammelt. Ich sagte, dass wir noch nicht bereit sind. Wir mussten Kräfte und Ressourcen sammeln, um am nächsten Tag gegen diese Extremisten zu kämpfen. Als es soweit war und wir die Kontrolle über einige Gebäude übernommen und die Arbeit mit der Bevölkerung organisiert hatten, habe ich versucht, ihnen klarzumachen, was auf sie zukommt. Dass sie uns nie in Frieden lassen würden, wenn wir hier eine pro-russische Administration etablierten. Sie würden uns nie Autonomierechte zusagen und uns nie erlauben, der Ukraine in irgendeiner Weise zu widersprechen. Sie würden unseren Willen brechen wollen.
4: Das ist wahrscheinlich der Grund, weshalb der Donbass zu so einem Kipppunkt wurde. Als klar wurde, dass niemand uns zuhören wird und als der mögliche Einsatz von Waffengewalt gegen uns zur Sprache kam, gab es natürlich einige Leute, die sagten, ich pfeife drauf. Wir werden unsere Heimat verteidigen. Komme, was wolle. Mit allen Mitteln.
3: Die Miliz richtet Kontrollpunkte auf der Straße ein, um ungebetene Gäste zu empfangen.
5: Das ist die Einfahrt. Das ist die Grenze der Föderalen Republik Donetsk. Das ist unsere Zukunft. Die Zukunft des Donbass.
3: Die neue Regierung entschied sich, radikale Maidan-Aktivisten einzusetzen, um die prorussischen Regionen zu unterwerfen. Sie wurden nicht nur offiziell in Militärlagern ausgebildet, sondern auch bewaffnet. Daraufhin wurden sie in den Südosten des Landes geschickt.
1: Ab einem bestimmten Zeitpunkt begannen rechtsextreme Gruppen aus Kiew auszuschwärmen, um den Sieg des Maidan zu sichern. All diese sogenannten Maidan-Hundertschaften wurden sowohl in das ukrainische Militär als auch in das Innenministerium integriert. Sie wurden bewaffnet und ausgebildet. Reguläre Truppen der Armee wollten nicht schießen, aber die Rechtsextremisten in der Armee und im Innenministerium setzten sie unter Druck. Im Gegensatz zu den Nationalisten in Odessa, die mit Stöcken und Molotow-Cocktails bewaffnet waren, bekamen die Nationalisten im Donbass binnen einer Woche Schusswaffen und Granatwerfer. Und dann kam es zu bewaffneten Zusammenstößen in Mariupol.
3: Diese radikalen Gruppen waren auf eine solche Wendung der Ereignisse vorbereitet.
2: Als der Krieg begann, als schwere Kämpfe auf der Krim, im Donbass, in Lugansk, in Charkow und im Südosten der Ukraine ausbrachen, waren wir bereit dafür. Zumindest wussten wir, was wir tun mussten und wie wir es tun mussten. Es war nicht so, dass wir unerwartet in den Krieg hineingestolpert wären. Wir sind diesen Weg selbst gegangen, stetig, Schritt für Schritt, wie eine Guerilla-Einheit.

0: Das sind Gangs oder Banden, die legalisiert wurden, Geldwaffen und Tarnkleidung bekommen haben und denen gesagt wurde, es ist soweit. Tut, was auch immer ihr wollt. Ihr könnt stehlen, schießen und morden. Euer Hauptziel ist es, diese Demonstranten zu vertreiben. Ihr müsst die Kontrolle über ihr Gebiet übernehmen und es plündern. Ihr könnt tun und lassen, was ihr wollt, und euch wird dafür nichts geschehen. Sie kamen an und verhielten sich entsprechend.
1: Die ersten Toten im Donbass waren Opfer der Extremisten. Bemerkenswert ist, dass 3 Menschen auf einem Posten in Balbasowka mit demselben Gewehr getötet worden waren, mit dem auch Polizisten auf dem Maidan erschossen wurden. Nach der Tat stellten ukrainische Ermittler fest, dass am 20. Februar 2 Polizisten auf dem Maidan mit demselben Gewehr erschossen worden waren.
2: Die ukrainische Regierung ermordet im Donbass seit 8 Jahren ihr eigenes Volk. Es ist erstaunlich, dass die westlichen Medien nicht darüber berichten und 8 Jahre lang nicht darüber berichtet haben.
1: Ich bin seit 5 Minuten hier und in nur 5 Minuten habe ich erfahren, dass die ersten Leichen, die gefunden wurden, enthauptet waren.
2: Ist es das Risiko wert? Viel hängt davon ab, wie man diese Frage beantwortet. Man tut das alles, weil man es tun muss, weil man die Pflicht hat, es zu tun.
3: Der Informationskrieg. Fast alle unabhängigen Journalisten, die aufdeckten, dass die NATO und die USA für die Eskalation der Situation in der Ukraine zu einem militärischen Konflikt verantwortlich waren, fielen ihm zum Opfer.
1: Wir werden diesen Krieg so lange fortführen, wie wir wollen. Und wir werden bis zum letzten Ukrainer kämpfen. Genau das ist die ganze Zeit im Donbass passiert. Das sind keine Objekte, das sind Menschen. Deshalb tue ich, was ich tue. Deshalb bin ich hier.

0: Wassili Prozorov, ehemals ein hochrangiger Mitarbeiter des ukrainischen Aufklärungsdienstes, der vor kurzer Zeit das Land verlassen hat, konnte einige Dokumente über die Grenze schmuggeln. Sie beweisen, dass die Anführer des Maidan-Putsches nach ihrer Machtergreifung planten, mit Gewalt gegen die rebellischen Regionen vorzugehen. Sie hatten keine Absicht, mit dem Südosten zu verhandeln.
1: Das ist ein Dokument des ukrainischen Staatssicherheitsdienstes. Es ist ein Schreiben, in dem einige Besonderheiten der Durchführung der ATO im Donbass beschrieben werden. Darin wird sogar im Voraus erklärt, dass zivile Opfer ein wichtiger Bestandteil der Operation sind. Darüber hinaus sollten diese zivilen Opfer als menschliche Schutzschilde der Terroristen und Separatisten präsentiert werden, die diesen Weg selbst gewählt hatten. Es war also ihre eigene Schuld, dass sie noch immer in separatistischen Regionen lebten. Es hieß, Verhandlungen mit der Bevölkerung in den Regionen Donetsk und Lugansk sind zwecklos. Sie sind wie Staub, wie Schmutz. Die Begriffe Lugkondom und Downbass wurden bereits 2014 geprägt. Es gibt nichts zu diskutieren. Sie müssen wie Vieh in einem Stall getrieben werden, sonst nichts. Wir hier sind die Gewinner in Kiew und auf dem Maidan. Wir unterstützen europäische Werte und dieser Bergarbeiterabschaum weiß nicht, was gut für ihn ist. Wir werden ihnen zeigen, wo ihr Platz ist. Sie dachten, sie würden uns alle hier innerhalb von 2 Monaten in die Knie zwingen.
0: Das Narrativ, dass die Bewohner des Donbass Opfer russischer Propaganda geworden sind, wird auf staatlicher Ebene immer lauter. Diese Sichtweise ist noch immer sehr beliebt, besonders unter den Kämpfern der nationalistischen Freiwilligenbataillone der Ukraine.
2: Man hat alle Menschen in den Regionen Lugansk und Donetsk einer Gehirnwäsche unterzogen. Alle, die sich der Gehirnwäsche widersetzt haben, sind in andere Teile der Ukraine gezogen. Aber der Gestank des Separatismus haftet teilweise immer noch an ihnen.
1: Sie dachten immer, man hätte uns einer Gehirnwäsche unterzogen und dass wir keine eigene Meinung haben können. Sie fingen an zu sagen, dass wir doch nach Russland gehen sollen. Irgendwelche Typen aus der Westukraine und Nationalisten aus Charkow sagten mir, dass ich das Land verlassen soll, das meine Vorfahren aufgebaut haben. Meine Vorfahren, die diese Fabriken gebaut und im Zweiten Weltkrieg verteidigt haben, nur um sie dann erneut wieder aufzubauen.
0: Kiew kündigt den Beginn einer Antiterroroperation im Südosten der Ukraine an. Gleichzeitig laufen auch die Kampagnen für die kommenden Wahlen an. Der Hauptkandidat für den Posten des Präsidenten ist Pjotr Poroschenko, einer der Anführer des Maidan. Bei den Debatten betont er, dass die Niederschlagung der Proteste in den Regionen nicht lange dauern wird.
3: Die Antiterroroperation kann und

0: wird nicht länger als 2 bis 3 Monate dauern. Sie wird in wenigen Stunden beendet sein.
1: Zuerst wollte die Armee nicht kämpfen. Wir behandelten die Truppen, die gekommen waren, wie unsere Landsleute und Freunde. Wir haben ihnen Essen gegeben. Aber natürlich haben die Menschen die Kolonnen blockiert und angehalten.
0: Ich bin Oberst Alexander Nikolajewitsch Schwedz, Kommandant der ukrainischen Luftlandetruppen. Kein einziges Mal in der gesamten Geschichte der Ukraine hat auch nur ein Fallschirmjäger auf sein eigenes Volk geschossen.
2: Die ukrainischen Soldaten sind nicht von der Idee begeistert, in einen von Politikern verschuldeten Bürgerkrieg zu ziehen. Viele Soldaten verlassen ihre Stellung und lassen Waffen und Kriegsgeräte zurück. Einige schließen sich der Volksmiliz an.
3: Ich komme selbst aus Lugansk und meine Eltern, Verwandten und Freunde leben alle hier. Als wir die Nachrichten sahen, waren wir allesamt grundsätzlich gegen den Maidan und die Politiker, die nach Janukowitschs Flucht an die Macht gekommen sind. Das war wirklich ein Putsch, eine völlig illegale Machtergreifung. Natürlich waren wir dagegen. Ich habe mich entschlossen, in der Volksmiliz zu bleiben, um den Willen des Volkes zu unterstützen.
1: Am 2. Mai begannen sie auf die Leute zu schießen, die die Kolonnen blockierten. Zuvor wurden einige bewaffnete Kolonnen von der Bevölkerung angehalten und sogar entwaffnet. Aber nach dem 2. Mai gab es keine Versuche mehr, die Kolonnen aufzuhalten, weil sie nun das Feuer eröffneten mit der Absicht zu töten.
2: Die Armee geht kurz darauf zu Kampfeinsätzen über. Die ersten, die ins Visier gerieten, waren die Einwohner der Stadt Slawjansk. Beim Versuch, die Volksmiliz aus der Stadt zu vertreiben, nehmen die ukrainischen Sicherheitskräfte keine Rücksicht auf zivile Opfer. Zum ersten Mal in der modernen Geschichte der Ukraine feuert schwere Artillerie auf Wohngebiete.
4: Warum müssen friedliche Menschen leiden? Einer 30-jährigen Frau wurde durch eine Explosion ihr Arm abgerissen. Da, neben den Blumen, ist ein junger Mann gestorben. Und wofür? Sie kämpfen um Macht und sie verdienen einen Haufen Geld damit. Aber wir müssen leiden. Wie lange noch? Ich kann bei den ganzen Explosionen und Schreien nicht schlafen. Sie schießen schon wieder.
5: Ich Es gab eine Explosion und die Schockwelle hat mich in den Flur geworfen. Ein Passant wurde getötet. Er hatte eine Verletzung am Kopf und hat ein Bein verloren. Ich hatte Angst, mich ihm zu nähern. Überall war Blut. Und dann sah ich Rauch und hörte Schreie, Kinder schrien. Überall lag Glas, ein absoluter Albtraum. In den 54 Jahren meines Lebens hatte ich nie erwartet, von unserer Regierung so behandelt zu werden.
1: Im Mai 2014 war es noch unvorstellbar, dass die ukrainische Luftwaffe Städte bombardieren könnte. Ich weiß noch, wie ich mit ein paar Soldaten zusammensaß. Das waren Artilleristen. Wir haben zusammen getrunken. Das Thema kam zufällig auf und einer von ihnen sagte: Bist du verrückt? Wie könnten wir friedliche Städte beschießen? Und nur zwei Wochen später bombardierte ein Su-25-Jagdbomber Lugansk, das Verwaltungsgebäude von Lugansk, genauer gesagt. Das war ein symbolträchtiger Moment.
6: Was, hat er etwa geschossen? Bastard.
0: Zuerst konnte es niemand glauben. Selbst Menschen, die sahen, wie die Raketen abgefeuert wurden, sagten: Siehst du, was sie gemacht haben? Was soll das? Bei den meisten Leuten setzte erst nach dem Beschuss des Verwaltungsgebäudes und des Parks Klarheit ein, als das Kampfflugzeug über dem Platz flog. Und die Bäume umgeworfen wurden. Überall fielen Bäume und Blätter und ein riesiges Loch klaffte im Verwaltungsgebäude. Ein Büro wurde getroffen und Rauch kam aus den Fenstern. Wir sahen, wie ein Flugzeug davonflog. Zuerst dachte ich, das wäre Donner gewesen. Das Grollen klang wie Donner. Und dann, als mir klar wurde, was los war, rannten wir dorthin und sahen es mit unseren eigenen Augen. Vor dem Verwaltungsgebäude lagen Menschen in Lachen von Blut. Einige waren immer noch am Leben und flehten um Hilfe.

Poroschenko wurde am 7. Juni 2014 in Kiew vereidigt. Der Mann, der durch das Versprechen an die Macht kam, ein Präsident des Friedens zu sein, stellte sich als Präsident des Krieges heraus.

0: Порошенко позиционировал.
1: Порошенко стellte sich selbst als Präsident des Friedens dar. Aber in Wirklichkeit wurde er zum ukrainischen Präsidenten des Blutvergießens. Man hat ihn in der Hoffnung gewählt, dass er den Krieg beenden würde. Aber stattdessen hat er sich entschieden, den Konflikt durch Gewalt zu beenden. Poroschenko und die Maidan-Regierung hatten viele Gelegenheiten, den Krieg zu beenden. Aber sie haben sich jedes Mal für den Krieg entschieden.
2: Sanja.
3: Was ist?
2: Wie viele sollen wir abfeuern?
3: 1107 maximal.

0: Geschütz zum Feuern bereit machen! Bereit! Seelen! Feuer!
1: Wo? Hier! Alle reinkommen, habe ich gesagt.
2: Bleibt nicht auf der Straße! Sascha, geh von der Straße runter! Wo sollen wir uns verstecken?
3: Nirgends. Du siehst doch, was los ist.
1: Wir sind wie...
0: Seelen! Seelen!
4: Entdeckung!
5: Sie schießen. Hol sie doch, der Teufel.
6: Wo sind die Feuerwehrleute?
7: Du siehst doch, wie viele Brände hier sind.
1: Hier leben Menschen und Kinder. Diese Stadt ist nicht leer. Hier sind kleine Kinder, nur 18 Monate alt. Was tut ihr? Ihr seid Monster. Keine Menschen. Monster.
8: Wir brauchen Frieden. Was tut ihr? Die Zivilbevölkerung stirbt. Menschen sterben. Junge Männer auf beiden Seiten. Ihr Magnaten, wacht endlich auf.

0: Unser Film widmet sich den Ereignissen vor 50 Jahren, als der zerstörerische Wirbelsturm Gervais über die ferne Insel Mauritius hereinbrach.
1: Nach dem Wirbelsturm herrschte auf Mauritius völliges Chaos. Es gab weder Strom noch Wasser. Alle Telefonleitungen und alles andere waren beschädigt.
2: Die sowjetische Regierung kam zu dem Schluss, dass es einfach unmöglich sei, Menschen in einer Notlage keine Hilfe zu leisten.
3: Aus Moskau kam der Befehl, dem Staat Mauritius Hilfe zu leisten. Also machten wir uns auf den Weg dorthin.
0: 14. Februar 1975. Die Russen kommen.
2: Zwei Wochen lang waren unsere Matrosen und Offiziere damit beschäftigt, Dutzende Kilometer Straßen, Strom- und Kommunikationsleitungen wiederherzustellen. Man erinnert sich auf Mauritius bis heute daran.
4: In Russland sind die Leute bereit, jederzeit und bei allen Belangen zu helfen, ohne dafür eine Gegenleistung zu verlangen.
5: Selbstlose Hilfe.

0: Der Titan Prometheus glaubte an die Menschen und stellte sich auf ihre Seite. Er stahl den grausamen Göttern das Feuer und schenkte es der Menschheit. Die Götter ketteten den Titan an einen Felsen und ein riesiger Adler verspeiste jeden Tag seine Leber. Doch die Dunkelheit, in der die Menschheit zuvor umherwanderte, ist dem Licht der Flamme gewichen, die er ihr gereicht hatte.
1: Wenn wir sagen, dass wir stark sind, dass wir mutig sind, dann sollten wir uns um die weniger glücklichen Menschen kümmern, die sich nicht wehren können.
0: Es gibt immer Menschen, die so denken. Aber die tapferen Menschen, die sich trauen, die Mächtigen bloßzustellen, werden nur in Hollywood-Filmen mit Ruhm, Geld, prestigevollen Jobs und Respekt belohnt. In Wirklichkeit ist das nicht der Fall. Im echten Leben wiederholt sich auf die eine oder andere Weise immer die Tragödie des Prometheus.
1: Will ich arbeiten oder nicht? Selbst Journalisten, die die offizielle Linie unterstützen, hatten zwei Optionen. Entweder sie schweigen und schreiben das, was wir wollen, oder sie können woanders arbeiten.
0: Der US-amerikanische Journalist George Eliason berichtet seit mehr als 8 Jahren über die Ereignisse im Donbass. In den USA war er ein Bauarbeiter, doch als er in den Donbass kam, wurde ihm klar, dass er nicht einfach nur zusehen konnte.
1: Ich habe angefangen, über den Krieg im Donbass zu schreiben, weil ich wusste, was dort geplant war. Noch bevor der Maidan vorbei war, planten sie bereits eine Art Krieg im Donbass auszulösen. Wir wussten, dass der Krieg hier beginnen würde.

0: Die ukrainische Regierung ermordet im Donbass seit 8 Jahren ihr eigenes Volk. Es ist erstaunlich, dass die westlichen Medien nicht darüber berichten und 8 Jahre lang nicht darüber berichtet haben.
1: Johnny Miller ist ein Journalist aus Großbritannien.
0: Dieser Treffer hier ist vermutlich der wichtigste.
1: Er sah, wie die US-amerikanische Armee Länder des Nahen Ostens zerstörte. Und nun sieht er, wie die NATO und die USA den Donbass vernichten.
0: Ich habe in den letzten 10 Jahren über mehr als einen Krieg berichtet. Ich sah das zerstörte Libyen und berichtete aus Syrien. Ich sah, wie dieses Land zerstört wurde. Und ich befürchte, dass auch die Ukraine zerstört werden wird. Der berühmte Leitsatz, dass die NATO Russland bis zum letzten Ukrainer bekämpfen wird, scheint

0: Von Seiten der US-Regierung war Victoria Nuland für all das verantwortlich. Natürlich war da noch Biden, der dieses ganze Projekt leitete. Und wenn man sich Hillary Clinton ansieht, dann ist das nicht jemand, der kurz davor steht, ein Faschist zu werden. Sie ist bereits einer. Dasselbe gilt für Barack Obama und Joe Biden. Leider will Joe Biden das alles. Joe Biden ist ein Faschist.
1: Die Amerikaner haben insoweit etwas damit zu tun, als dass sie Teil einer atlantischen Welt sind, die sich überwiegend der liberalen Demokratie, dem Kapitalismus, der Transparenz und der Rechtsstaatlichkeit verschrieben hat.
2: Das sind die Schlagworte, mit denen die Politiker des kollektiven Westens um sich werfen. Es ist die Mainstream-Botschaft, die von den meisten westlichen Medien verbreitet wird. Charles Kupchan, der von 2014 bis 2017 Sonderberater von US-Präsident Barack Obama war, konnte nichts anderes sagen. Und so sieht die US-amerikanische Demokratie in der Praxis aus.
0: Genau das ist die ganze Zeit im Donbass passiert. Das sind keine Objekte, das sind Menschen. Das sind echte Menschen. Es bricht mir das Herz und es macht mich wütend. Es macht mich wirklich wütend. Ihr eigenes Land hat sie angegriffen. Die Ukraine hat Ukraine angegriffen.
2: In der Nähe des Dorfes Verkhneschevirevka in der Volksrepublik Lugansk werden die Leichen von Zivilisten exhumiert, die von ukrainischen Strafkommandos ermordet wurden. Es gibt viele solcher Gräber an Orten, in denen die ukrainische Armee stationiert war. George Eliasson reichte wiederholt Berichte über diese Verbrechen bei europäischen und amerikanischen Medien ein.
0: Ich bin seit 5 Minuten hier. Und in nur 5 Minuten habe ich erfahren, dass die ersten Leichen, die gefunden wurden, enthauptet waren. Das waren alles Zivilisten. Wer macht so etwas mit Menschen? Armeen tun so etwas nicht. Vielleicht der IS. Und was macht man mit Organisationen wie dem IS? Was macht die Ukraine anders? Man kann diese Kriegsverbrechen nicht leugnen.
3: Donetsk brennt. Man kann überall und jederzeit getroffen werden. Hier im russisch kontrollierten Donbass gibt es keine britischen Mainstream-Journalisten. Allerdings gibt es hier im Donbass auf dieser Seite des Konflikts Themen, über die die Journalisten einfach berichten müssen. Eines ist die Tatsache, dass die ukrainische Armee schon seit 8 Jahren auf Zivilisten im Donbass schießt. Und das bis heute. Ein anderes ist, dass die Mehrheit der Menschen im Donbass das, was die Russen hier machen, unterstützen und unabhängig oder ein Teil Russlands sein wollen. Und dieser Standpunkt wird den Menschen in Großbritannien einfach nicht erklärt. Was die Briten hören, ist, dass Russland böse und die Ukraine gut ist. Russland soll viele Kriegsverbrechen begangen haben. Und das ist alles. Die meisten Menschen in Großbritannien verstehen diesen Konflikt nicht. Aber dann, was passiert dann? Das alles könnte eskalieren. Und ich befürchte, dass die NATO nicht auf Frieden und Wohlstand für die Ukraine aus ist. Ich befürchte, dass sie hier einen endlosen Krieg wollen.
2: Jeder unabhängige Journalist, der die Wahrheit über den Donbass sagt, geht ein Risiko ein. Überall.
4: Was riskieren Sie? Sie riskieren alles. Vor allem Ihr eigenes Leben.
2: Leonard Swidowskor, Journalist und künstlerischer Leiter des Luganser Fernsehens, weiß aus erster Hand, was unabhängigen Journalisten blüht, deren Ansichten von der westlichen Propaganda abweichen.
4: Jeder, der hier die Wahrheit sagt, geht ein Risiko ein. Er riskiert seine Arbeit und sein Einkommen und er riskiert, ins Gefängnis zu kommen. Er riskiert sein Leben.
2: Unabhängige Journalisten werden überall zur Zielscheibe. In der Ukraine, in ihren Heimatländern, überall dort, wo die US-amerikanischen und britischen Sicherheitsdienste sie erreichen können.
0: Das FBI leitet eine neue Verfolgung von Menschen ein, die von Russland beeinflusst sind oder die russische Sicht der Dinge verbreiten. Das

0: einen zum Staatsfeind.
1: Ich habe Russland schon immer geliebt und ich liebe Italien. Ich vermisse Italien, aber ich kann nicht zurückkehren, weil Italien momentan ein Land ohne eine souveräne Meinung ist und meine Entscheidung nicht billigt. Ich werde als ein Söldner angesehen, aber das ist nicht wahr. Ich habe nie Geld damit gemacht.
2: Andrea Palmieri ist ein Italiener aus der geschichtsträchtigen Stadt Lucca in der Toskana. Er ist Unternehmer, Antifaschist und Fußballfan. Er kämpfte 8 Jahre lang für den Donbass und unterstützt nun unabhängige Journalisten.
1: Italien steht momentan unter der Kontrolle der Vereinigten Staaten. Und solange sich die Situation nicht ändert, kann ich nicht zurückkehren.
2: Journalisten, die die Wahrheit über die Ereignisse im Donbass berichten, landen auf einer Abschussliste der ukrainischen Faschisten namens Mirotvorets. In der Ukraine können sie eingesperrt oder einfach ermordet werden. In ihren Heimatländern werden sie verhaftet, stigmatisiert und ihre Bankkonten werden gesperrt. Nationalisten aller Art drohen ihnen mit dem Tod. Slava Ukraini!
0: Was die Ermordung von Daria Dugina angeht, behauptet die amerikanische Regierung zu wissen, dass die Ukrainer dahinter stecken. Die neue ukrainische Regierung.
2: Der Mord an Daria Dugina war ein Attentat. Dahinter standen die ukrainischen Sicherheitsdienste, die auf Anweisung ihrer ausländischen Kollegen handelten. Der Tod der Journalistin war nicht nur für ihren Vater, den Philosophen Alexander Dugin, ein schwerer Schlag. Er war für viele eine Tragödie. Aber nicht für die Ukraine und ihre Unterstützer in Übersee.
0: Ich höre politische Kommentatoren, die sagen, dass das gut gewesen sei. Wie hat die Ukraine das gemacht? Ist Mord für sie in Ordnung?
3: Die Ukraine versucht, mit unabhängigen Journalisten das zu tun, was sie mit dem Donbass tut: töten.
2: Oksana Chigrina, eine Journalistin der Luganska Zeitung Respublika, kämpft seit mehr als 8 Jahren an vorderster Front im Informationskrieg. Wie die meisten Einwohner des Donbass weiß sie alles über die Verbrechen der ukrainischen Nazis in ihrer Heimat und den heldenhaften Kampf ihrer Landsleute.
3: Die primitiven Nationalisten, die die Ukraine regieren, vernichten alles, was sie nicht verstehen. Sie haben den Journalisten Gusina nicht verstanden und ihn getötet.
4: Ist es das Risiko wert? Viel hängt davon ab, wie man diese Frage beantwortet. Man tut das alles, weil man es tun muss, weil man die Pflicht hat, es zu tun.
2: Sein journalistisches Pflichtgefühl hat Vittorio Nicola Rangeloni dazu bewogen, einem brutalen Informationskrieg beizutreten.
4: Das ist ein Hotel im Stadtzentrum von Donetsk, in dem viele Journalisten unterkommen. Und das ist eine Lebestock-Antipersonenmine. Die Ukraine hat in den letzten Wochen die Wohngebiete von Donetsk damit übersät.
2: Vor dem Putsch in der Ukraine lebte er in Italien. Er hat die Ereignisse auf dem Maidan nur durch Zufall mitbekommen.
4: Am 18. Februar 2014 kam ich mit dem Flugzeug aus Mailand in Kiew, der Hauptstadt der Ukraine, an. Ich wollte mir die Stadt ansehen, wurde aber unweigerlich Zeuge der Ereignisse, die sich damals auf dem Maidan abspielten. Die Revolution, der Staatsstreich. Ich habe alles mit eigenen Augen gesehen und erfahren, was die Menschen motivierte, an diesen Protesten teilzunehmen. Ich habe herausgefunden, was sie forderten. Wie sie mit falschen Hoffnungen und Versprechen getäuscht wurden.

0: von Menschen, die sich selbst als Verbündete und Partner inszenierten. Ich meine natürlich die Europäische Union und die USA, die gemeinsam die Proteste auf diesem Platz angeheizt haben. Und der Wechsel der politischen Führung des Landes verlief alles andere als demokratisch. Das widersprach allen Werten, die in der EU und in den USA so hochgehalten werden. Ich meine Redefreiheit, die Freiheit der Meinungsäußerung, Demokratie. All diese Worte wurden durch Kugeln einer Kalaschnikow vernichtet.
1: Der Krieg hat Syrien kolossalen Schaden zugefügt. Militante profitierten enorm von dem Konflikt.
2: Sie beschossen die Städte, um das Ausmaß der Plünderungen zu vertuschen. Man schob alles auf den Krieg.
3: Die Gruppen begannen damit, alte Artefakte zu plündern.
2: Ich denke, eine Vase wie diese könnte auf dem Schwarzmarkt 12.000 bis 15.000 Dollar einbringen.
4: Es waren Europäer, sie sprachen Englisch.
5: Diese führen ihre Untergebenen exakt zu den Stellen der wichtigsten historischen Artefakte, die gestohlen werden sollen.
2: Der Löwenanteil dessen, was geplündert wurde, befindet sich heute entweder in Europa oder Nordamerika.
3: Viele Fundstücke aus Syrien werden auf eBay angeboten.
6: Sie trägt eine Museumsnummer. Vielleicht wurde sie aus einem Museum gestohlen.
0: Im Frühjahr 2015 kam ich zum ersten Mal nach Lugansk und ich sah ein komplett anderes Bild als das, was in den italienischen Medien berichtet wurde.
7: Das hat Vittorio dazu bewogen, Kriegsberichterstatter zu werden, und er hat viele Konfliktgebiete im Donbass besucht. Heute ist es dort besonders gefährlich. Die ukrainische Armee macht gezielt Jagd auf Vertreter unabhängiger Medien.
0: Es ist Krieg. Und wenn man draußen im Feld arbeitet, muss man sich immer der Risiken bewusst sein, die man eingeht. Man kann unter Mörser und Artilleriebeschuss geraten, wenn man draußen im Feld arbeitet. Und es geht auch eine Gefahr von den Menschen aus, die meine Kollegen und mich als eine Bedrohung für das Kartenhaus aus Lügen ansehen, das sie errichtet haben. Für die parallele Realität und Propaganda, die sie als Wahrheit verkaufen wollen.
8: Im Grunde war alles, was in den westlichen Mainstream-Medien erzählt wurde, eine komplette Lüge. Meiner Meinung nach war das, was 2013 und 2014 passiert ist, der größte hybride Informationskrieg, der jemals gegen ein Volk geführt wurde. Vermutlich in der gesamten Geschichte.
7: Janus Putkonen ist ein unabhängiger finnischer Journalist und Chefredakteur der Nachrichtenagentur Doni. Er arbeitet bereits seit 2014 im Donbass. Er weiß ganz genau, wer die Drahtzieher des Informationskrieges gegen Russland sind.
8: Die Rand Corporation, das Council on Foreign Relations, die Bilderberg-Gruppe, das Weltwirtschaftsforum und andere, sie bestimmen die Agenda, und die Mainstream-Medien sind ihre Marionetten, die diese Agenda unterstützen. Ich habe mit eigenen Augen gesehen, wie sogenannte Journalisten in den Donbass kommen, das Mikrofon in die Hand nehmen und lügen. Und sie stellen die gesamte Bevölkerung des Donbass als Terroristen dar. Ich bin auch hier im Donbass und ich frage sie, wo seht ihr hier so etwas? Und sie sagen nur, ich weiß nicht. Ich werde dafür bezahlt, dass ich das sage. Diese Strategie wurde von der Rand Corporation entwickelt.
7: Die Rand Corporation ist eine der größten Denkfabriken des Pentagon und der US-amerikanischen Geheimdienste.
8: Es gibt Dokumente,

0: Berichte, die belegen, dass das Pentagon die RAND Corporation damit beauftragt hat, eine Strategie für die Ukraine auszuarbeiten.
1: Die Online-Nachrichtenseite Before It's News hat ein Dokument mit der Kennzeichnung vertraulich veröffentlicht. Es handelt sich dabei um ein militärisches Szenario zur Vernichtung von Novorossiya. Phase 1. Der Donbass wird vollständig blockiert. Fernsehen, Internet, Zahlungs- und Telefondienste werden abgeschaltet. Industrieanlagen werden zerstört. Phase 2. Luftangriffe auf strategische Objekte, Infrastruktur und Truppenkonzentrationsgebiete. Alle möglichen verbotenen Waffen werden eingesetzt. Die männliche Bevölkerung im Alter von 13 bis 60 Jahren wird in Filtrationslager gebracht. Wer Widerstand leistet, wird an Ort und Stelle erschossen. Phase 3. Einwohner, die dem Kiewer Regime gegenüber loyal eingestellt sind, können an ihre Wohnorte zurückkehren, während das Eigentum der anderen von der Regierung konfisziert wird, um es anschließend an bewährte Soldaten zu verteilen.
0: Das Verstörendste an diesem Plan der RAND Corporation, der vom gesamten Westen unterstützt wurde, ist die Errichtung eines ganzen Netzes von Konzentrationslagern für die russische Bevölkerung des Donbass.
1: Die Helden der heutigen Ukraine befolgen die Anweisungen von RAND bis ins kleinste Detail. Das ist das Nazi-Konzentrationslager Auschwitz. Und das ist ein Konzentrationslager des nationalistischen Bataillons Aidar im Dorf Polowinkino in der Volksrepublik Lugansk. Hier wurden alle Dissidenten festgehalten, brutal gefoltert und ermordet.
0: Der Großteil der russischen Bevölkerung wäre in den Konzentrationslagern geblieben, bis die russische Armee gekommen wäre, um sie zu befreien. Das war ihr Plan.
1: Als ein internationaler Skandal ausgebrochen ist, verschwand das Dokument von der Webseite der RAND Corporation und ihr Pressedienst leugnet, dass es je existiert hat. Aber das Internet vergisst nie.
0: Diese Nazi-Gruppen, einige von ihnen trugen Abzeichen mit der Aufschrift Eroberer. Und man versprach ihnen Sklaven und Land im Donbass.
2: Das ist erlaubt und das ist legal. In der Ukraine ist ein durch und durch terroristischer Staat geschaffen worden. Das wäre nicht passiert, wenn die westlichen Drahtzieher das nicht gewollt hätten.
1: Anna Soroka, Beraterin des Oberhaupts der Volksrepublik Lugansk, sammelt Beweise für die Verbrechen des Kiewer Regimes gegen die Bevölkerung des Donbass. Sie weiß, weshalb der Westen sämtliche Informationen über den Donbass zurückgehalten hat.
2: Zuerst brachen sie die Psyche des ukrainischen Volkes, indem sie Nazi-Methoden übernahmen und den Genozid zum Gesetz erhoben. Aber die Amerikaner und die Briten werden das nie zugeben. Von welcher Wahrheit reden wir also? Es kann keine Wahrheit geben.
1: In der Tat. Die Welt darf tatsächlich nichts von den Verbrechen der Ukraine und ihrer westlichen Unterstützer erfahren. Alle Informationen über den Genozid an der Bevölkerung des Donbass müssen verschwiegen werden. Diese Regel wird vom ukrainischen Präsidenten Wladimir Selenskyj befolgt. Alle Medien, die mit seiner mörderischen Politik nicht einverstanden waren, hat er aus dem Weg geräumt.
3: Es ist sehr schwierig, sich gegen die Angriffe eines Systems zu wehren, das alles tut, um zu verhindern, dass die Wahrheit die Menschen erreicht, die informiert werden wollen.
1: Wie viele andere unabhängige Journalisten landete auch Vittorio in der Datenbank von Mirotvorets, zu Deutsch Friedensstifter, die von ukrainischen Nazis betrieben wird. Ihm drohen 3 bis 8 Jahre Gefängnis oder eine schwere Strafe. Der Journalist wird auch in seinem Heimatland Italien verfolgt.
3: Die italienische Staatsanwaltschaft hat mich vieler Dinge beschuldigt, die ich nie getan habe. Es gab permanent Berichte in Tageszeitungen, Medien und im Fernsehen, Arbeiten Sie nicht mit diesem Mann. Sonst droht Ihnen das gleiche Schicksal.
1: Die Wahrheit ist gefährlich. Alle werden für ihre Verbrechen gerade stehen müssen. Das ist in der Geschichte mehr als einmal passiert. Um dies zu verhindern, tun sie alles in ihrer Macht Stehende, um die Fakten über die Ereignisse in der Ukraine zu verdrehen.
4: Also die Situation in der Ukraine findet de facto in der Berichterstattung ja überhaupt nicht statt im Moment. Und zwar ganz einfach, weil die Ukraine sich auf einem Weg befindet, der konträr läuft zu dem, was hier in Deutschland, in Europa und auch in den USA.
1: Der deutsche Journalist Mark Bartalmay hat 3 Jahre im Donbass verbracht. Er hat sein Leben riskiert, um viele Brennpunkte zu besuchen. Dabei hat er festgestellt, dass die Situation ganz anders ist, als sie in den westlichen Medien dargestellt wird. Sein Dokumentarfilm Ukrainian Agony löste im Westen Schockwellen aus.
4: Die Situation ist so, dass es eine deutliche Faschisierung gibt in der Ukraine. Sie bewegt sich in eine Richtung, die Europa eigentlich nicht wahrnehmen möchte, an der Europa aber auch klar mitschuld ist, auch die USA mitschuld sind, weil sie dieses Land in diesen Zustand letztendlich mit hinein manövriert haben. Weil es, wie gesagt, war für sie eine völlige Überraschung, dass ein abendfüllender, also anderthalbstündiger Dokumentarfilm auftauchte, der die Sichtweise des Westens komplett konterkarierte. Was dann später dazu führte, dass die Gegenmaßnahmen, ich nenne es jetzt einfach mal so, die Medien dann auch hier ergriffen haben. Es gab Ermittlungsverfahren auch gegen mich. Der deutsche Inlandsgeheimdienst hat sich dann mit mir beschäftigt, das ist der Verfassungsschutz, dass ich Mitglied gewesen wäre in einer kriminellen terroristischen Vereinigung im Ausland. Und die wurden eingestellt, weil nicht nachgewiesen werden konnte, dass ich Mitglied war in einer terroristischen Vereinigung, was aber bezeichnend ist. Das heißt also, das Bild, was hier existierte im Westen, war alles, was sich dort drüben in der Ukraine, im Donbass, der entsprechenden Situation entgegengestellt hat, wurde hier als Terrorismus bezeichnet. Ich hatte also nicht mehr die Möglichkeit, wie ich es vorher getan habe, hier für Zeitungen oder auch Sender zu arbeiten. Es haben sich auch langjährige Bekannte von mir abgewandt, die in den Medien gearbeitet haben, mit denen ich wirklich Jahre gearbeitet habe, 10, 15 Jahre zum Teil, die also schon wussten, wie ich ticke, ja, welche Weltsicht ich habe. Insofern hat dieser Film schon mein Leben ziemlich stark verändert. Aber ich bereue ihn immer noch nicht.

0: Natürlich glauben viele Menschen an den American Dream, der uns so lang eingeredet wurde. Die Menschen glauben, dass die Vereinigten Staaten sie beschützen und ihnen ein besseres Leben ermöglichen können als in ihrer Heimat.
1: Präsident Trump verspricht, viele Menschen abzuschieben.
2: Wie lange hast du in den USA gelebt?
3: 12 Jahre. Ich bin 40 Jahre alt. Ich hatte mit 17 Jahren die Grenze überquert. Illegal.
4: Aus anderen Ländern wird man nicht abgeschoben. Nur aus den USA. Die schon immer rassistisch waren.
5: Allein die Tatsache, dass man sich illegal in diesem Land aufhält, macht einen bereits zu einem Kriminellen.
6: Es geht darum, dass die Menschen eine falsche Vorstellung von den USA haben. Dort könne man glücklich, wohlhabend und ohne Sorgen leben.
7: Jetzt, da Donald Trump den Einwanderungsprozess eingestellt hat, ist unser Traum geplatzt.
8: Der Informationskrieg. Fast alle unabhängigen Journalisten, die aufdeckten, dass die NATO und die USA für die Eskalation der Situation in der Ukraine zu einem militärischen Konflikt verantwortlich waren, fielen ihm zum Opfer.
9: Wir sind alle Feinde des Westens. Ich kann nicht sicher zurückkehren. Es gibt keinen Weg zurück für mich. Die Bedrohungen sind real und ich habe bereits einige Freunde unter schrecklichen Umständen verloren. Meine Töchter sind im Ausland, meine Familie ist im Ausland. Ich habe viel geopfert und ich war dazu bereit. Es war mir eine Herzensangelegenheit. Meine Mutter ist eine Journalistin und sie ist eine gute Journalistin. Sie versteht, dass ich meine Pflicht tun muss. Aber ja, ich vermisse meine Töchter. Ich vermisse meine Familie, aber ich versuche, stark zu bleiben.
4: Es gibt zwei heilige Kühe in der westlichen Welt. Zum einen die Meinungsfreiheit und zum anderen die Entscheidungsfreiheit. Keine von beiden wurde jemals respektiert. Und ein Journalist, der die Wahrheit sagt, wie zum Beispiel Assange, wird in der gesamten westlichen Welt als Verbrecher angesehen.
8: Die strafrechtlichen Ermittlungen gegen Julian Assange wurden 2010 eingeleitet. Seine Webseite WikiLeaks lieferte Beweise für das, was alle schon wussten. Die US-Armee schießt auf Zivilisten, in CIA-Gefängnissen werden Menschen gefoltert und getötet, Politiker erhalten Bestechungsgelder von Militärkonzernen. Der Westen hat Tausende von Kriegsverbrechen auf dem Gewissen.
10: Wir haben noch einen Kampf vor uns. Und auch dem Journalismus steht ein Kampf bevor. Ich meine, wir reden hier von Anklagen gegen die USA, die eine Bedrohung für alle Journalisten in der ganzen Welt sind.
8: Jetzt ist das Leben von Assange in Gefahr. Er ist krank und sitzt in London im Gefängnis. Sollte er an die USA ausgeliefert werden, drohen ihm 175 Jahre Haft oder die Todesstrafe. Der Journalist bleibt eine Gefahr, weil seine Webseite WikiLeaks immer noch online ist.
4: Er hat es geschafft und verdient großes Lob. Er ist ein wahrer Prometheus. Er bringt die Wahrheit wie Feuer zu den Menschen. Ich bin stolz, dass es solche Menschen gibt. Ich bin stolz, den gleichen Beruf wie er zu haben.
8: Ebenso wie andere Fernsehanstalten wurde auch das Luganska Fernsehen, bei dem Leonard Swidowsko arbeitet, mehr als einmal angegriffen.
4: Sie setzen einen Störsender aus Kanada gegen uns ein. Und sie haben einen Fernsehmast aus der Türkei besorgt, um unser Signal zu stören. Am 2. Juni 2014 gab es einen Luftangriff. Sie feuerten 26 ungelenkte Raketen ab und eröffneten das Maschinengewehrfeuer. Das geschah etwa 200 Meter von hier entfernt. Wir Journalisten Der Kameramann war als erster vor Ort, innerhalb von 5 bis 7 Minuten. Journalisten riskieren alles. Ich kann von Igor Korneljuk erzählen, mit dem ich hier gesprochen habe, als wir auf einer Bank saßen.
8: Der russische Journalist Igor Korneljuk und sein Kameramann Anton Voloshin starben, als sie ihrer beruflichen Pflicht nachkamen.
9: 2014 haben Igor Korneljuk und Anton Voloshin die ersten Aufnahmen gemacht, die Welt gesehen hat. Leider sind beide hier im Donbass in der Nähe des Dorfes in Metalist ums Leben gekommen.
8: Oberst Vitali Kiseljow, Deckname Kommunist, kämpfte in Lutugino, in Mariupol, am Flughafen von Lugansk und in Debaltsevo. Heute sucht Kiseljow nach den Kriegsverbrechern, die für den Tod hunderter Menschen verantwortlich sind.
9: Igor Korneljuk und Anton Voloshin zeigten, wie Milizsoldaten Frauen, Kinder und Greise aus dem Dorf Metalist evakuierten und dabei selbst zur Zielscheibe wurden.
11: Banderas Philosophie erklärt Menschen zu Helden, die ohne jede Reue bereit sind, jemanden mit maximaler, schockierender Grausamkeit zu töten. And have never been done before.

0: Um sich die Anerkennung ihrer Kameraden und Anführer zu verdienen, müssen sie einen möglichst brutalen Mord begehen. Und der beste Feind ist ein wehrloser Feind. Wir reden also von Kriegsgefangenen oder jemanden aus einem Dorf oder einer kleinen Stadt. Etwa einer alten Frau, die kaum noch gehen kann. Dafür waren Banderas Anhänger in den 1940er Jahren und während des gesamten Krieges bekannt. Sie töteten Menschen mit Gartengeräten, mit Äxten, mit Heugabeln, mit Sensen und Grasmessern. Und heute wollen sie es ihren Großvätern gleich tun. Sie wollen diese Zeit zurückholen. Das Foltern und Töten ist also das, was sie zu Helden macht.
1: Ich war in Mariupol. Man kann jeden in Mariupol fragen und wird Geschichten über die Verbrechen des Azov-Regiments hören. Sie haben Zivilisten erschossen und als menschliche Schutzschilde benutzt. Das neonazistische Regiment Azov hat in Mariupol sehr viele Verbrechen gegen die Bevölkerung des Donbass begangen.
2: Alles ist komplett niedergebrannt. Zwischen diesen zwei Häusern stand ein Panzer, ein ukrainischer Panzer. Und im Internet hieß es, dass Russland uns beschossen habe. Russische Truppen waren nicht einmal in der Nähe.
3: Russische Truppen waren noch gar nicht hier, als wir beschossen wurden.
4: Das kann einen gesunden Menschen in den Wahnsinn treiben.
5: They took over, well, in Mariupol. And then the atrocity started.
0: Sie haben Mariupol eingenommen und dann begannen die Gräueltaten. Die oberste Führung, das sind die echten Nazis. Ich rede hier nicht von den Neonazis. Es gibt einen großen Unterschied zwischen diesen tätowierten Idioten und ihrer politischen Führung. Die echten Nationalisten tragen Krawatten. Ich habe dem Kongress Informationen über den Donbass vorgelegt. Als sie zweimal die Finanzierung wegen des Azov-Regiments gestoppt haben, war das zum Teil mein Verdienst. Darauf bin ich sehr stolz.
6: Jetzt ist alles anders. Die Mörder des Azov-Regiments sind jetzt die Nationalhelden der Ukraine. Genauso werden die Azov-Soldaten in den westlichen Medien dargestellt.
0: In den USA gibt es die USAGM. Sie kontrolliert diesen Medienkrieg. Sie haben dafür spezielle Leute unter Vertrag. Egal welches Narrativ die US-Regierung ihnen vorgibt, die BBGS befolgen es. Und sie veröffentlichen diese Informationen. Die Leiter der Fernsehanstalten in den USA müssen nur eine E-Mail senden und mindestens 1200 Rundfunkstationen und Medienplattformen werden aktiv. Und wir reden hier nicht von kleinen Medien. Wir reden von der New York Times, der Washington Post oder auch von CNN News. Es heißt, ihr müsst Folgendes sagen, das ist das Narrativ. Und CNN strahlt es dann weltweit aus. Die Ukraine wird seit 2014 in den Medien als das Opfer der Welt dargestellt. Sie war das Opfer von allem. Sogar ihr eigenes Opfer. Aber wenn es ein Opfer gibt, dann muss es immer auch einen Aggressor geben. Es kann kein Opfer ohne einen Täter geben.

0: Sie brauchen das Bild der bösen, blutrünstigen Russen in allen Medien. Die Menschen in Europa sollen nicht denken, dass wir genauso sind wie sie. Ganz normale Menschen, die täglich bombardiert werden.
1: Hauptmann Ivan Filipponenko ist ein Vertreter der Volksmiliz der LMR und er weiß ganz genau, wie ausländische Medien russische Soldaten und die Armee des Donbass darstellen.
0: Sie brauchen das Bild des Aggressors und die Ideologie des gemeinsamen Feindes. Einigkeit angesichts einer gemeinsamen Bedrohung.
2: Russische Soldaten werden zum Beispiel als Orks bezeichnet. Orks, Goblins, das ist entmenschlichend. In der Ukraine wird außerdem eine große Menge an Propaganda verbreitet, wonach russische Soldaten Babys vergewaltigen und ukrainische Zivilisten töten. Ich wusste, dass es nur eine Frage der Zeit war, bis sie anfangen würden, russische Soldaten oder die russischsprachigen Zivilisten in der Ukraine zu töten.
3: Die Ukrainer lügen sehr viel. Sie denken sich vieles einfach selbst aus. Dabei sind sie es, die Männer, Frauen und Kinder töten. Sie wurden mehrfach brutaler Verbrechen überführt. Aber die Medien erfinden jedes Mal irgendwelche Geschichten, um Russland die Schuld zu geben. Sprechen wir nun kurz über die Massengräber, die in Izium gefunden wurden. Das ereignete sich unmittelbar, nachdem in den Medien Dokumentaraufnahmen von Kindergräbern und Leichen aufgetaucht waren.
1: Und das ist tatsächlich geschehen.
4: Wir begraben ukrainische Soldaten. Die Ukrainer haben sich geweigert, sie mitzunehmen. Deshalb begraben wir sie auf dem städtischen Friedhof.
3: Die Ukrainer haben das selbst getan. Hier ist der Beweis. Aber das Kritischste, was die Medien dazu sagen können, ist: Okay, Russland scheint nicht dafür verantwortlich zu sein.
5: Die Dämonisierung der russischen Welt in der westlichen Propaganda ist eine schreckliche Sache. Das ist sehr beängstigend. Als ich Anfang 2015 zum ersten Mal hierher gekommen bin und diese wundervollen Menschen gesehen habe, Millionen von ihnen, wurde mir das Ausmaß dieser Lüge klar. Ich war schockiert.

0: Ja, es wird ein harter Weg.
1: Die schießen wieder den ganzen Tag. Schau nur. Ein Blitz, Rauch und Qualm. Schließlich ist ein Teil des Beins weg.
0: Das Gehirn sendet ein Signal, aber das Bein ist weg. Es ist schwer natürlich.
2: Langsam, langsam.
3: Ich dachte nur, ich schlage einfach mit der Faust zu, um sie vom Himmel zu holen.
0: Ja, es schmerzt. Es ist erschütternd. Eine Gliedmaße ist abgerissen.
4: Alias, bist du am Leben?
0: Ja.
1: Mir fehlt also ein Bein? Das ist nicht tödlich.
3: Ich bin sicher, dass ich meinen Platz im Leben finden werde und eine Möglichkeit von Nutzen zu sein.
1: Das Wichtigste ist, dass man weiterlebt.
0: Alle haben es geschafft.
5: Ich denke, dass Russland auf all das leider unvorbereitet war. Russland hat das Ausmaß des Informationskrieges unterschätzt. Ich würde sogar sagen, dass es gar nicht daran teilnimmt. Vielleicht waren sie so naiv zu glauben, dass die Wahrheit ans Licht kommen und für sich selbst sprechen würde, ohne dass man sie verstärken müsste und ohne zu zeigen, was wirklich passiert ist. So war die ganze Welt davon überzeugt, dass die Ukraine am 24. Februar grundlos angegriffen wurde.
6: Russland hat sich in der Tat immer gegen die Praktiken des Westens gewehrt. Millionen von Menschen wurden durch Gehirnwäsche, Repression, Einschüchterung und Mord zu etwas gezwungen, was sie nicht tun wollten. Die Mittel spielen keine Rolle. Es geht um Zwang und die Durchsetzung des eigenen Willens.

0: Und letzten Endes ist die Frage eigentlich immer, warum passiert das alles? Und da geht es nicht darum, Freiheit, Demokratie und Menschenrechte zu bringen. Das ist das, was in Farbrevolutionen in diesen Szenarien gern beschrieben wird. Sondern es geht darum, den Einfluss zu gewinnen. Es geht darum, Ressourcen zu kontrollieren, Handelswege zu kontrollieren, weil das Macht sichert, nichts anderes. Und es gibt einige Regionen, da kann man diese Kontrolle nicht so leicht erhalten. China und Russland. Und das ist zum Beispiel der Grund, weswegen es im Westen einen immer stärkeren Aufbau eines Feindbildes gibt, nämlich die bösen Chinesen und die bösen Russen. Diesen bösen Russen und vor allem personifiziert in dem bösen, bösen Putin, denen muss man irgendwie begegnen. Der Kapitalismus, er wird immer aggressiver. Und um dann Zugriff auf unabhängige, souveräne Regionen, Staaten zu bekommen, muss man zu härteren Mitteln greifen. Mittel, die bis hin zum Krieg gehen. Und Kriege kann man nur führen, wenn man seinem eigenen Volk einen Feind präsentiert. Dass im Falle einer Konfrontation der Westen genau weiß, wer sein Feind ist.
1: Es ist uns egal, wie viele Ukrainer sterben, wie viele Zivilisten, wie viele Frauen, wie viele Kinder, wie viele Soldaten. Es ist uns egal. Das ist alles zu einem großen Fußballspiel geworden. Ich denke nicht, dass die Ukraine eine Entscheidung über Krieg oder Frieden treffen kann. Ich denke, dass die Entscheidung über Krieg oder Frieden in Washington D.C. getroffen wird. Wir werden diesen Krieg so lange fortführen, wie wir wollen. Und wir werden bis zum letzten Ukrainer kämpfen.
2: Es kümmert sie nicht, wie viele Menschen im Donbass und in der Ukraine sterben. Warum auch?
3: Wir existieren für sie nicht. Sie kämpfen um Territorien. Wie viele von uns sie töten, spielt für niemanden in der Welt eine Rolle. Wir existieren für sie nicht.
4: Der Westen hatte sich schon lange vor Kriegsbeginn darauf vorbereitet und versucht, Russland davon zu überzeugen, dass es nicht das Ziel sei.
3: Macron ist kürzlich Folgendes rausgerutscht. Unsere Waffenlieferungen an die Ukraine erfolgten auf der Grundlage von Verträgen aus dem Jahr 2015. 2015. Sie haben sich darauf vorbereitet, uns zu töten, aber niemand will es gewusst haben. Es stellte sich heraus, dass der HIMARS-Vertrag bereits 2019 unterzeichnet wurde. Sie wurden längst geliefert.
4: Die ehemalige deutsche Bundeskanzlerin Angela Merkel sagte gegenüber dem Spiegel dasselbe. Merkel gibt zu, dass das Ziel der Verhandlungen von Minsk nicht der Frieden, sondern die Vorbereitung der Ukraine auf den Krieg gewesen sei.
1: Der Holocaust an der russischen Bevölkerung ist das, was sie immer wollten.

0: Noch bevor der Maidan vorbei war, feierte Dmitri Jarosch den kommenden Partisanenkrieg, in dem Banderas ruhmreiche Armeen den Dnepr überqueren sollten, um die Bevölkerung des Donbass zu vernichten.
1: Pazifismus, die hysterische Vermeidung von Provokationen und Friedensappellen, spielen nur unseren Feinden in die Hände.
0: Das ist alles dokumentiert.
1: Die Bevölkerung vertraut den Russen und ist überzeugt, dass Russland sie nicht im Stich lassen wird. Das sagen alle, mit denen ich gesprochen habe.
2: Vielen Dank.
3: Keine Ursache. Passen Sie auf sich auf.
2: Dank Russland und dank unserem Lugansk bekommen wir nun Wasser. Wir hatten vorher kein Wasser.
4: Danke, Russland, dass ihr diese Teufel vertrieben habt, die uns 8 Jahre lang gefangen gehalten haben.
1: Alle, die hier geblieben sind, sind durch die Hölle gegangen. Sie wissen, wer schuld ist an allem, was hier passiert ist. Sie wollen nicht von Menschen regiert werden, die sie töten wollten, die ihre Häuser zerstören wollten, die sie ihrer Freiheit und ihrer Rechte berauben wollten. Für diese Leute ist es wichtig zu wissen, dass Russland immer für sie da sein wird und dass eine bessere Zukunft auf sie wartet.
5: Deshalb haben etwa 97% der Einwohner des Donbass, der 4 befreiten Regionen der Ukraine, das Referendum über den Beitritt zu Russland unterstützt.
6: Ich habe lange auf diesen Moment und auf dieses Referendum gewartet. Es gibt uns das Gefühl, dass wir Teil eines großen Landes sind. Viele junge Menschen sind aktiv geworden. Heute können unsere Kinder selbst entscheiden, wo und mit wem sie leben wollen. Journalisten aus Spanien, Italien und Osteuropa filmten den Ablauf des Referendums und alle Arbeiten, die für eine sichere Abstimmung notwendig waren.
7: Es gab hier furchtlose Menschen, die offen und unvoreingenommen waren. Intelligente Menschen, die bereit waren, die Wahrheit, über die wir heute sprechen, zu verstehen und offen zu betrachten.
6: Aber die Journalisten aus Mitteleuropa und den USA fehlten. Sie veröffentlichten nur negative Schlagzeilen.
5: Aber immer mehr Menschen im Westen sind an der Wahrheit interessiert.
0: Ein amerikanischer Politiker sagte vor 200 Jahren, niemand interessiert sich für etwas, bis er davon betroffen ist. Und er hatte vollkommen recht. Bis vor einem Jahr hat die Ukraine die meisten Menschen nicht interessiert. Sie war ihnen egal. Aber jetzt interessieren sich die Menschen dafür, weil es einen Krieg gibt, der sich noch ausweiten könnte. Plötzlich muss man sich die Beweise ansehen, weil man denkt, oh mein Gott, das könnte mich betreffen. Es könnte bald einen Atomkrieg geben. Und jetzt wollen immer mehr dieser Menschen die Wahrheit wissen. Sie wollen wissen, was vor sich geht, denn sie beginnen zu verstehen, dass es nicht nur Russland betrifft, sondern dass es zu einem Verlust der Freiheit in der ganzen Welt führen wird. Und sie beginnen zu verstehen, dass Russland das einzige Land ist, das sich dagegen wehrt. Es geht um Leben und Tod für die Welt. Es geht um Gut und Böse.
6: Wir kämpfen gegen eine äußerst böse Macht, gegen sehr schlechte Menschen. Denn was den Menschen im Donbass angetan wird, kann jedem Volk angetan werden, überall auf der Welt.
0: Die Menschen wollen Gerechtigkeit. Sie wollen wissen, wer dafür verantwortlich ist.
4: Sie sehen all die Ungereimtheiten in der Berichterstattung der großen Medien über die Ukraine. Sie sehen all die Lügen.
1: Das Stadtzentrum von Donetsk, das hier ist der Zentralmarkt.
5: Unabhängige Journalisten, die im Donbass arbeiten, wissen, warum Russland sich gezwungen sah, eine militärische Sonderoperation durchzuführen.
4: Wenn Wladimir Putin im Februar nicht gehandelt hätte, wären wir heute nicht hier. Ich wäre schon tot. Und die Hälfte der Menschen in dieser Stadt wäre tot. Genauso wie die Mehrheit der Bevölkerung des Donbass. Hätte er noch 8 oder 10 Tage gewartet, wäre die Ukraine schon hier und hätte das alles schon getan. Sie wollten ein kroatisches Szenario, einen Blitzkrieg mit anschließendem Massenmord. Ich habe das bereits gesehen. Das ist alles nichts Neues für mich. Ich habe die Scharfschützen gesehen, die Maschinengewehre und die Panzer. Ich will das nicht noch einmal erleben. Niemand sollte das noch einmal durchmachen müssen. Und was die Leute in den Städten und Dörfern an der Front angeht, sie sind den Russen dankbar dafür, dass sie das gestoppt haben.
5: Der Konflikt in der Ukraine wird entscheiden, in welche Richtung sich die Welt entwickeln wird. Wenn Russland gewinnt, wird das unmenschliche System der Globalisten zusammenbrechen. Und wenn der Westen gewinnt, erwartet die Welt ein noch nie dagewesenes Ausmaß an Diktatur und totaler Kontrolle.
8: Die EU ist ein faschistisches Konstrukt, in dem alle Länder dieselbe Ideologie teilen. Daran hat sich nichts verändert.
7: Wir träumen schon seit 8 Jahren von einem Tribunal. Russland sollte eine eigene internationale Justizbehörde schaffen. Die SOZ, BRICS, ein verbündeter Staat oder die GUS können die Basis dafür sein, was auch immer.
8: Die gegenwärtigen Justizmechanismen des Westens, von den UN bis zu anderen internationalen Organisationen, sind nicht mehr objektiv. Sie haben den Völkermord im Donbass 8 Jahre lang verschwiegen und vertuscht.
7: Wir haben dem Menschenrechtsrat unzählige Anträge und Klagen übermittelt. Dem Internationalen Strafgerichtshof sind zahlreiche Videos zugesandt worden, die die Tragödien in den Dörfern zeigen, die unter Beschuss geraten sind. Keine Reaktion, verstehen Sie?
5: Der Westen ignoriert den Genozid an der Bevölkerung des Donbass und die Ermordung russischer Kriegsgefangener, weil er selbst dafür verantwortlich ist. Und auch die Ukraine wurde viele Jahre lang auf ihren eigenen Suizid vorbereitet. Darauf zu hoffen, dass internationale Organisationen, die von den USA kontrolliert werden, für Gerechtigkeit sorgen, ist so, als würde man Hitler dazu auffordern, die Ordnung in den Konzentrationslagern wiederherzustellen, in denen die Nazis auf seinen Befehl hin Millionen von Menschen ermordet haben.
8: Ich hoffe, dass diese Kriegsverbrecher sich vor einem Tribunal verantworten werden müssen. Es kann nicht sein, dass der Mord an der russischen Bevölkerung ungesühnt bleibt.
4: Menschen haben für Gott den höchsten Wert. Und wenn Menschen für Gott den höchsten Wert haben, dann sollten auch wir ihnen diesen Wert beimessen. Die Menschen sind das Wichtigste. Und die Kinder sind die wichtigsten Menschen, ebenso wie die Menschen, die sich nicht wehren können. Deshalb tue ich, was ich tue. Deshalb bin ich hier.

0: Der Tag des Sieges ist Russlands wichtigster und heiligster Nationalfeiertag. Vor 80 Jahren, nach dem Sieg über Nazi-Deutschland, marschierten die Helden, die diesen historischen Sieg in 4 langen und brutalen Jahren errungen hatten, triumphierend über dieses Kopfsteinpflaster.
1: Kameraden der Roten Armee und der Roten Marine, Waffenbrüder, ich grüße euch und beglückwünsche euch zu eurem großen Sieg über den deutschen Imperialismus.
2: An der Parade nahmen die Soldaten von den 10 Fronten teil, an denen der große Vaterländische Krieg gewonnen wurde.
3: Mehr als 35.000 Soldaten wurden ausgewählt.
2: In der Roten Armee kämpften Angehörige aller Ethnien. Es war wichtig, die Einheit und den multinationalen Charakter des Landes hervorzuheben.
3: Diesen großartigen Menschen, diesen Helden, gedenken wir heute.
4: Margo und Ilja machen sich wieder auf den Weg.
5: Du hast doch bestimmt irgendwas vor.
6: Ich schlage vor, wir fahren irgendwo hin. Wir waren im Sommer unterwegs, dann sollten wir auch im Winter reisen.
4: 5500 Kilometer mit dem Auto, von Moskau bis zum Baikal.

0: Singen an.
1: Hurra!
2: Wow. RT behaupten, Händewaschen sei wenig hilfreich gegen Covid-19.
3: Wirklich.
4: Leider löste diese falsche Meldung der Bild-Zeitung zwar Emotionen, aber keinen gesunden Menschenverstand aus. Doch es war Professor Bob Arnett, der gesagt hat, Sie können sich den ganzen Tag lang die Hände waschen, doch Sie werden trotzdem das Coronavirus bekommen, wenn jemand in Ihrer Nähe hustet. Lassen Sie sich von Fakten leiten, nicht von Emotionen.
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Liebe Zuschauer, heute wieder Realpolitik mit Alexander von Bismarck. Wir sprechen über die Wahlen in MacPom und über neue Eskalationen im Ukraine-Konflikt. Wir kommen zunächst mal zu T-Online. Merz droht Magdeburg mit Bundeszwang. Die CDU mit Bundeskanzler Merz gerät mittlerweile in Panik. Die AfD hat ja in Sachsen-Anhalt, in meinem Bundesland, die Wahlen ganz klar gewonnen. Die CDU ist abgerutscht von 37 auf 17,2%. Die AfD hat fast eine absolute Mehrheit. Die CDU hat einen neuen Fraktionsvorsitzenden gewählt, den noch Ministerpräsident von Sachsen-Anhalt, Sven Schulze, mit 8-7 in einer Kampfabstimmung, während die AfD einstimmig einen neuen Fraktionsvorstand gewählt hat. Und sie stellt noch gar keine Regierung, aber Merz hat schon richtig wieder ganz massiv gesagt, wenn ihr da regiert, werden wir gucken und werden euch letztendlich ganz genau beobachten und notfalls einen Bundeszwang, dann müsst ihr das durchsetzen, was wir in Berlin beschließen. Eigentlich ist es so zum Lachen, wenn es nicht so ernst wäre. Aber ich glaube, es ist mehr eine Sache, um in Mecklenburg-Vorpommern ein klares Zeichen zu setzen. Passt auf, was ihr in MacPom macht, denn wir werden alles daran tun, um diese Regierung, wenn es dann auch dort eine AfD-Regierung geben könnte, werden wir ganz massiv dagegen vorgehen. Ich frage mich immer, haben die keine eigene Politik mehr, dass sie ihre eigenen Grundsätze haben, wie sie Politik gestalten? Es ist ein Riesenchaos mittlerweile in der Bundesregierung und im Parlament. Keiner weiß mehr, was geht und was nicht, was für Reformen überhaupt noch kommen oder nicht kommen. Ich komme später noch mal dazu, gerade zur Steuerreform auch, muss ich kurz erwähnen, was dort los ist. Herrscht Chaos. Chaos in Deutschland, verursacht in erster Linie durch die Altparteien, durch die Regierung der CDU, CSU und der SPD. Und deshalb sind sie natürlich auch in Panik. Sie sind hirnlos geworden, weil sie wissen nicht mehr, was sie tun. Und da kann man nur sagen, Leute, beendet das endlich, damit wir irgendwie einen Neuanfang in Deutschland hinkriegen. Das ist so wahnsinnig wichtig. Wir kommen dann zur Welt. Schwesig wirbt im Wahlkampf jetzt als Frau gegen Blau. Die Ministerpräsident Schwesig, Manuela Schwesig, führt jetzt einen Wahlkampf, nur noch ein Zweierwahlkampf. SPD gegen AfD. Es gibt kein Programm mehr, es geht nur noch darum, alle gegen die AfD. Alle Altparteien rüsten auf und sagen, wir müssen jetzt alles machen gegen die AfD. Und wenn man dann mal sieht, wie zurzeit auch dort in Mecklenburg-Vorpommern die AfD immer mehr

gewinnt und die CDU, ja, sie holt teilweise auf, dann fällt sie wieder runter. Sie haben im Augenblick, hat die AfD um die 38%, die SPD um die 33%, manche sagen sogar 30%. Die CDU spielt gar keine Rolle mehr in MacPom. Vielleicht fällt sie sogar unter die 5%-Klausel. Das wäre natürlich für eine ehemalige Volkspartei. Man muss es ja schon so sagen, 17,2 in Sachsen-Anhalt und um die 5% in Mecklenburg-Vorpommern bedeutet, dass die CDU einen rasanten Verlust hat. Und wer ist daran schuld? Natürlich ist der Bundeskanzler, CDU-Bundesvorsitzender, ist sehr schuld, weil er hat Sympathiewerte, die eigentlich schon komplett im Keller sind. Also spielt CDU auch in Mecklenburg-Vorpommern keine Rolle mehr. Selbst der stellvertretende Landesvorsitzende und Landrat, ein CDU-Mann, und zwar der Landrat Schumann, der sagt, Merz muss das endlich beenden. Wir machen sowas hier nicht mehr in Mecklenburg-Vorpommern mit, was auf Bundesebene passiert. Und natürlich, es ist kein Landtagswahlkampf mehr in Mecklenburg-Vorpommern. Es ist schon ein Bundestagswahlkampf. Das muss man sehen. Alles überschattet das, was in Berlin nicht passiert. Und deshalb wird das wahrscheinlich für die CDU ganz fatal sein. Und Schwesig hofft natürlich, dass dann die CDU wieder zur SPD gehen, damit sie immer noch mehr Punkte bekommen. Aber wenn Schwesig eine knappe Mehrheit mit den Linken bekommt, dann haben wir eine weitere linke Politik in Mecklenburg-Vorpommern. Ob das die Menschen wollen, das weiß ich nicht. Die konservativen Werte sind komplett verloren gegangen bei der CDU. Sie ist eigentlich schon eine SPD geworden oder noch weiter grün geworden. Und das ist eigentlich traurig, denn wir brauchen in einer Demokratie brauchen wir eine konservative Partei und eine, ja, sag mal, eine Linkspartei. Nicht die Linkspartei, sondern eine linkere Partei. Um einfach ein Gleichgewicht zu haben, um auch mal wählen zu können zwischen konservativ und etwas linkerer Politik. Die Altparteien sind im Grunde genommen zu Blockparteien geworden. Und sie haben dieses Chaos in Deutschland mit zu verantworten. Und das ist einfach traurig. Deshalb gehen die Menschen natürlich auch dazu über, dass sie sagen, das wollen wir nicht mehr. Wir wollen eine Umkehr von der Politik. Wir wollen einen grundsätzlichen Politikwechsel. Und dazu kommen wir dann gleich zu, vielleicht noch ein Satz dazu. Die Brandmauer, die auch hier in MacPom hochgehalten wird, die undemokratische Brandmauer. Leute, merkt ihr denn nicht, dass ihr als Altparteien das Volk spaltet? Ihr setzt eine Mauer zwischen links und rechts oder wie man das auch immer nennen will. Ihr setzt eine Brandmauer zwischen den Menschen. Das darf es doch nicht sein. Es muss doch möglich sein, dass die Menschen untereinander weiter noch reden können und sprechen können und sich nicht schon in den Familien und wo auch immer entzweien, weil du bist gegen die Brandmauer, du bist für die Brandmauer. Abschaffen mit der Brandmauer, das hat mit Politik nichts mehr zu tun. Man geht an der Realpolitik vorbei. Es ist nur noch Moralpolitik, was hier gepredigt wird mit der Brandmauer. Wir kommen dann zur FAZ. Diese Steuerreform ist ein Etikettenschwindel. Und zwar hat die Bundesregierung ja ein Programm aufgelegt für Aufschwung und Beschäftigung. Genau das Gegenteil passiert. Kein Aufschwung, sondern Niedergang. Keine Beschäftigung, sondern immer mehr Arbeitslose. Was ist eigentlich der Bundesregierung da eingefallen? Unglaublich, was hier passiert. Wir haben, und zwar, das hat ein Verband mal ausgerechnet, alleine bei dieser Haushaltsdebatte und bei der Steuerreform 17,3 Milliarden
mehr Belastung für die Bürger mit Steuern und Abgaben. Das heißt, die Entlastung, die angeblich für die Bürger ist, ist keine Entlastung mehr. Sie haben nicht mehr mehr Netto vom Brutto, das, was eigentlich die CDU immer geprägt hatte. Das ist passé. Es ist eine Mehrbelastung für die Bürger. Wo soll das denn überhaupt noch hinführen? Unglaublich, was hier passiert. Und ich muss dazu sagen, es gibt einen einzigen mit seinem Parlamentskreis Mittelstand im Parlament, Christian von Stetten, der noch sehr klar die Position der CDU hochhält und sagt, Leute, es kann so nicht mehr weitergehen. Wir haben gesagt, wir wollen die Bürger entlasten. Genau das Gegenteil passiert. Und er sagt zu Merz, schmeiß endlich Bärbel Baas aus der Regierung. Und selbst zu dieser Steuerreform und Haushaltsdebatte mit Klinkbeil sagt er, das ist nicht unsere Politik, das ist nicht unsere CDU-Politik. Er setzt sich ein für den Mittelstand, für die Familienunternehmen und damit eigentlich genauso auch für die Arbeitnehmer. Denn wenn wir den Mittelstand stützen, dann werden auch nicht Arbeitsplätze wegfallen. Wenn wir die Familienunternehmen unterstützen, damit sie wieder investieren können, ein Vertrauen haben, dann bleiben auch die Arbeitsplätze erhalten. Wenn das Ganze gegen die Wand fährt, dann haben wir umso mehr Arbeitslosen. Und wir wissen ja, die Kassen der Arbeitslosenversicherung sind komplett leer. Sie haben ein Riesenloch. Nicht nur bei den Krankenkassen, überall, das Geld wird verplempert, das Geld wird in Sachen hineingesteckt, die wir alle nicht brauchen, alles konsumtive Ausgaben in Richtung Kriegswirtschaft und da fehlt das Geld für die Bürger in Deutschland. Und das ist eigentlich mehr als traurig. Wenn ich mal sehe, es gibt eine tolle Übersicht, wo man Steuern sparen könnte und. Das geht um 170 Milliarden Einsparungen, die man machen kann. Vor allen Dingen, und das wissen wir auch, diese vielen NGOs, die eigentlich gegen die Parteien und gegen viele Oma gegen rechts oder auch der BUND, alles das, was da verschwendet wird, um uns aufzuhalten in der Entwicklung in Deutschland, dieses Geld, das gehört in den Haushalt, das gehört zu den Menschen, das gehört zu einer Entlastung, damit die Firmen und die Menschen normal wieder leben können. Wir sehen das jeden Tag an der Tanksäule. Was ist eigentlich los? Wenn wir die Abgaben und Steuern darauf komplett senken, dann sind wir wieder konkurrenzfähig gegenüber anderen Ländern, wenn man tanken will. Und gerade in Mecklenburg-Vorpommern, wo der Benzinpreis natürlich eine ganz wesentliche Rolle für die Arbeitnehmer spielt, die zu ihrem Arbeitsplatz fahren. Weil da haben wir natürlich keine so einfache Struktur mit Bahn, sondern da müssen viele Auto fahren. Sie müssen weite Wege fahren, um zum Arbeitsplatz zu kommen. Und das trifft natürlich diese Menschen besonders. Das kann keiner mehr ausgleichen. Also haut doch mal endlich die CO2-Steuer weg, die überhaupt kein Mensch braucht. Das sind die Grünen, die da uns hintreiben wollen. Die sind ja froh, wenn wir nachher 5 Euro für ein Liter Benzin bezahlen. Wir wissen, dass die grüne Politik komplett gescheitert ist. Und es ist eine ideologische Politik. Es ist eine Moralpolitik. Hat mit Realpolitik überhaupt nichts mehr zu tun. Deshalb, wir brauchen dringend diese Umkehr. Und wenn wir diese Umkehr nicht bekommen, dann werden wir Schlusslicht in Europa. Und viele gucken schon, was bei uns passiert. Viele lachen uns schon im Ausland aus, was bei uns passiert, weil wir es einfach nicht mehr hinbekommen. Und das hängt natürlich ganz massiv an der Bundesregierung. Die passen auch nicht zusammen. CDU und SPD, das sind früher gerade diejenigen gewesen, die letztendlich
die Möglichkeit den Menschen gegeben haben, zu entscheiden und zu wählen. Wollen wir mal konservativ wählen oder wollen wir mal die SPD wählen? Heute ist das eine Gemengelage. Man blickt da komplett gar nicht mehr durch. Was will der eine, was will der andere? Die CDU überholt ja teilweise.

schon die SPD. Und das merkt man, dass hier die Möglichkeit der Menschen, eine Wahl durchzuführen, überhaupt nicht mehr sichtbar ist, was man im Grunde genommen wählen sollte. Man wählt so einen Einheitsbrei von CDU und SPD. Man bekommt immer das Gleiche. Man bekommt immer mehr Belastung anstatt weniger. Deshalb brauchen wir endlich das, was Christian von Stetten immer wieder gesagt hat, als Chef des Parlamentskreises Mittelstand im Bundestag. Wir brauchen eine Entlastung der Wirtschaft und wir brauchen eine Entlastung der Bürger. Hoffentlich hören viele auf ihn und beenden das Schauspiel, was wir jeden Tag sehen im Bundestag, dass das endlich beendet wird. Ob das dann besser wird, wir wissen es nicht, was dann passiert, aber vielleicht ist es noch besser. Wir brauchen so schnell wie möglich Neuwahlen, damit das endlich aufhört, was jeden Tag, es kann ja gar keiner mehr begreifen, was jeden Tag passiert. Gilt das Heizungsgesetz noch oder nicht? Worauf muss man sich vorbereiten? Die Wirtschaft ist völlig unsicher, was passiert morgen. Deshalb gibt es auch keine Investitionen mehr. Und wenn es keine Investitionen mehr gibt, dann geht es allen viel schlechter. Dann fließt das Geld ins Ausland, was wir alle nicht wollen. Wir brauchen das Geld in Deutschland. Das ist wichtig. Aber dafür brauchen wir auch eine verlässliche Regierung. Man kann nur hoffen, dass sich das ändert. So, wir kommen jetzt zu der Eskalation im Konflikt mit der Ukraine. Wir kommen zum MDR. Wadefuhl warnt Russland vor weiterer Eskalation. Der Außenminister Wadefuhl, CDU, hat nach dem Drohnenvorfall in Leipzig, wo es keine offiziellen Beweise gibt, wo es Vermutungen gibt, wo man glaubt, das war Russland. Wenn man sich diese Sachen, wer sich intensiver damit beschäftigt, weiß, dass da sehr viel Ungereimtheiten sind. Ist das die Drohne überhaupt, die abgebildet wird? Die Drohne, die auch da war? In einer Gemüsedose soll Sprengstoff gewesen sein? Und. Es ist irgendwie alles ein bisschen eigenartig. Wird hier etwas konstruiert, damit letztendlich man die Eskalation auch gegen Russland weitertreiben kann, damit man sagen kann, wir brauchen den Krieg, wir brauchen eine Rüstung, müssen aufrüsten. Die Sprache wird immer schlimmer. Und auf der einen Seite sagt er, okay, dadurch, wir glauben, dass das Russland war, deshalb werden wir das Generalkonsulat in Bonn schließen und auch das russische Kulturhaus in Berlin. Zum Generalkonsulat in Bonn ist wohl das eindeutig. Wir haben ja am 20. September auch Wahlen, Duma-Wahlen in Russland. Das heißt, russische Menschen, die in Deutschland leben, dürfen wählen. Sie gehen dann natürlich zum Generalkonsulat oder zur Botschaft nach Berlin. Jetzt wird das geschlossen in Bonn. Jetzt können die Menschen, die aus dieser Region kommen, dort nicht mehr hin, um wählen zu gehen. Das heißt, es ist natürlich eine Behinderung, das wissen wir. Deutschland möchte nicht, dass die Russen, die hier in Deutschland leben, arbeiten und Geld ausgeben, dass die mehrheitlich für die Putin-Partei stimmen werden. Und deshalb schließen sie das. Das ist wohl der Hintergrund. Und das Zweite ist, dieser Widerspruch, den der Außenminister Wadefuhl sagt, auf der einen Seite das russische Haus, ein Kulturprojekt, was über Jahrzehnte traumhaft lief. Ich bin selber oft da gewesen, habe mit Künstlern dort Konzerte machen lassen. Man hat sich dort getroffen, man kann die russische Sprache dort lernen. Menschen kommen zusammen. Es ist ein wirklich Kulturzentrum geworden. Natürlich, die Regierung sagt, das ist ein Spionagezentrum. Leute, merkt ihr nicht, dass eure Sprache völlig daneben ist? Die Menschen, die dorthin gehen, die haben es immer genossen, sehr positiv in Kontakt zu treten. Natürlich will man, dass die Menschen zwischen Deutschen und Russen nicht mehr zusammenkommen. Ist klar,
Weil wenn das positiv ist, dann kann man nicht mehr diese

Aufrüstung der Sprache betreiben. Und auf der anderen Seite sagt er zu Putin, aber schließ mal nicht das Goethe-Institut als Reaktion auf die Schließung des russischen Hauses in Berlin, denn das ist doch noch ein Kulturzentrum und das ist doch eine Brücke. Ich frage mich, irgendwie stimmen die Gehirnwendungen da nicht mehr, dass man auf der einen Seite genau das, was man auf der anderen Seite sagt, das wäre doch noch eine Kulturbrücke. Man schließt diese Kulturbrücke in Deutschland. Es ist ganz fatal und schlimm. Deshalb habe ich mit dem Bismarck-Dialog eine Petition ins Leben gerufen. Wir haben schon sehr, sehr, sehr viele Rückmeldungen, schon weit über 10.000 Menschen, die das mit unterstützt haben und sagen, wir dürfen die Kulturpolitik nicht der Politik überlassen. Das geht um uns Menschen. Wir brauchen die Musik zusammen. Wir brauchen die Schriftsteller zusammen. Wir brauchen die Kunst zusammen. Die Ausstellung gemeinsam. Das zeigt, wie wir zusammen leben können. Das ist doch wahnsinnig wichtig. Wir brauchen doch nicht eine Eskalation unter den Menschen. Die Medien machen da auch noch ganz massiv mit. Sie wollen eigentlich, dass die Menschen nicht mehr zusammenkommen, die Deutschen und die Russen. Natürlich, ich sag's immer wieder, Otto von Bismarck hat's immer wieder betont, wenn Deutschland und Russland Freunde sind, geht es Europa gut. Das will Amerika nicht, das versteht man ja. Die wollen ihre Wirtschaftspolitik ganz massiv, sie wollen die führende Macht da sein. Nein, wenn Deutschland und Russland zusammengehen, in der Energiepolitik, mit den Menschen zusammen, dann würden wir ganz weit in Europa vorne stehen. Nicht nur Deutschland und Russland, sondern ganz Europa. Und das halte ich auch für wichtig und zu unterstützen. Leute, merkt mal, wir wollen doch nicht mit den Menschen, die Nachbarn, wollen doch nicht immer nur im Streit leben. Wir brauchen endlich mal wieder Diplomatie und Verhandlungen der Regierung mit Russland. Ich komme gleich dazu zum nächsten Punkt. NTV, Pistorius, verräterische AfD-Politiker sollten sich schämen. In der Haushaltsdebatte, wo Pistorius seinen Haushalt verteidigt, wir haben noch nie so viel Geld für Verteidigung. Ist das noch Verteidigung? Ist das nicht schon Kriegswirtschaft? Wir haben noch nie so viel Geld da reingesteckt wie in diesem Jahr und für die Zukunft in 2027 und 2028. Geld, was wir nicht mehr haben. Geld, was einfach weg ist von heute auf morgen. Es wird versenkt, es wird rausgeschmissen. Und hier wirft er der AfD vor, die sagen, wir brauchen endlich Diplomatie mit Russland. Wir brauchen Verhandlungen mit Russland. Wir brauchen wieder das russische Gas, damit unsere Wirtschaft überleben kann. Die Industrie, die jetzt weggeht, in meinem Bundesland Leuna, schließt die Toren, weil sie können nicht mehr diese Energiekosten bezahlen. Ein Chemieindustrieprojekt geht langsam pleite in Deutschland, weil sie diese ganzen Energiekosten nicht mehr bezahlen können. Wer ist daran schuld? Die CDU und SPD. Die Regierung, die das nach vorne betreibt, mit einmal dem Finanzminister Klingbeil, dann mit der Arbeitsministerin Baas, dann mit dem Verteidigungsminister, der Kriegsminister geworden ist, Pistorius. Unglaublich, was hier, man will Deutschland wohl zerstören, die Wirtschaft zerstören. Und dann sind die Arbeitnehmer auf der Straße und können auch gar keine Steuern mehr bezahlen. Das heißt, wir werden immer mehr Schulden aufnehmen, was die folgende Generation überhaupt nicht mehr zurückzahlen kann. Die Zinsen darauf wachsen so immens, es kann keiner mehr nachher bezahlen. Es ist einfach traurig, dass das also im Vordergrund steht. Wir kommen da zur Welt. Strack-Zimmermann, FDP. Ukraine weiter unterstützen, Assets nutzen, Russen aus dem Land werfen, das Geld sperren. Strack-Zimmermann, die im Europäischen Parlament für die FDP sitzt, sagt, alle Russen raus, wir brauchen die Menschen hier nicht mehr. Man will also nicht mehr, dass die Deutschen, das ist reiner Rassismus, was hier betrieben wird. Das muss

Muss man mal sagen, das ist eine Säuberung, die man hier betreibt. Ja, alle Russen raus, dann die Immobilien enteignen, dann auch die Konten alle sperren. Das ist Klauen von Menschen, Geldklauen von Menschen. Also ich habe keine Worte mehr dafür, was so eine Frau im Europäischen Parlament sagt. Das ist ja eine Scharfmacherin, die gar nicht mehr zu überbieten ist. Ich glaube, sowas hat noch weder die SPD in dieser Form gesagt, und das kommt von der FDP. Merken, ich glaube, Kubicki dreht sich irgendwo dreimal wieder um. Sein Magen muss wahrscheinlich pochen wie verrückt, dass so eine Frau diese Eskalationsspirale immer weiter antreibt. Naja, sie sitzt im Aufsichtsrat bei Rheinmetall und braucht natürlich die Kriegswirtschaft. Und sie will anheizen gegen Russland. Unglaublich, was hier eigentlich passiert. Wir kommen dann zum letzten Punkt, die Zeit. Russland will diplomatische Beziehungen zu Deutschland erhalten. Trotz dieser unglaublichen Eskalation in der Sprache und auch der Milliarden, die in die Ukraine für einen sinnlosen Krieg gegeben werden, wo Menschen, junge Menschen in der Ukraine als Kanonenfutter gebraucht werden. Unglaublich, dass Russland nach wie vor sagt, trotz all dieser Sachen, auch dass man den Drohnenfall von Leipzig ihr unterstellt, auch dass man das russische Haus schließt, das Generalkonsulat in Bonn, sagt sie, wir möchten die diplomatischen Beziehungen zu Deutschland aufrechterhalten. Wann merkt unsere Bundesregierung, wann merkt sie, dass endlich mal wieder Diplomatie im Vordergrund stehen sollte? Sie betreibt eine Moralpolitik, keine Realpolitik mehr. Geht doch endlich mal mehr wieder zurück zur Realpolitik und erkennt an, was im Augenblick da ist. Mit ihr, mit eurer Politik zerstört ihr eigentlich die Ukraine. Die Menschen in der Ukraine können nichts dafür. Sie werden benutzt zu einem Krieg, den sie selber auch nicht wollen. Also, versucht doch mal endlich eine Vermittlerrolle einzunehmen. Das wünsche ich mir. Ich glaube, wenn wir das endlich mal wieder haben, dass wir eine vernünftige Sprache miteinander sprechen und endlich mal wieder am Tisch sitzen, dann kann man sowas auch schnell beenden. Ich hoffe, dass wir keinen Krieg bekommen. Ich hoffe, dass Trump es schafft, beide Parteien in nächster Zeit an den Tisch zu kriegen, nach den Wahlen in der Duma, dass dann wir einen Fortschritt in der Sache im Ukraine-Konflikt bekommen. Das war's für heute. Ich hoffe, Sie schalten das nächste Mal wieder ein, wenn es darum geht, Realpolitik mit Alexander von Bismarck.

0: Hallo, ich bin Joe, ein traditioneller Katholik, Vater von 6 Kindern. Ich komme ursprünglich aus Dallas, Texas.
1: Mädels, was macht ihr so?
2: Ich backe Ingwerplätzchen.
3: Nach der Corona-Pandemie hat sich in Amerika vieles geändert.
0: LGBT-Propaganda und solche Dinge wurden viel ausgeprägter.
3: Wir würden gerne umziehen und woanders leben, wo wir unsere Kinder großziehen können.
0: Im September 2023 sind wir mit unseren 6 Kindern nach Russland gezogen. Wir alle kennen Filme, die uns einreden, dass Russland ein dunkler, düsterer Ort ist, ein depressiver Ort, wo alle hungern. Das sind Fischeier.
2: Fischeier?
0: Ja.
2: Ist das ein Scherz?
0: Nein, man nennt es Kaviar. Die Russen lieben Kaviar. Wie ist es, in Russland mit einer großen Familie zu leben? Wir erzählen euch über das Gute und das Schlechte, über Vor- und Nachteile, über Erwartungen und Realität.
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0: Wir sind wieder in einem Lada-Servicezentrum. Einstiegsleisten. Danke, alles Gute. Das Auto ist fast sauber. Das ist praktisch. Vielen Dank, alles Gute.
1: Auf Wiedersehen. Und, bist du zufrieden?
0: Ich werde zufrieden sein, sobald die Pedale blitzen. So wie hier.

0: Ja, was ist deine Zimmernummer?
1: Meine ist 405 und deine?
0: 408.
1: Willst du reinschauen?
0: Klar.
1: Ich werde hier leben.
0: Oh, cool.
1: Du hast doch ein Luxuszimmer, oder?
0: Ja.
1: Kann ich dieses Zimmer haben?
0: Kosmos,

0: Wir filmen nur selten unsere Hotels, auch wenn sie sehr oft sehr gut sind. Aber das hier ist fantastisch. Oh, und diese Zucchini sind super.
1: Margot, die Dame kann wegen dir nicht durch. Margot, das ist wie für dich gemacht.
0: Für mich?

0: Alexandra, wir haben uns auf diese Aufnahme nicht vorbereitet. Wir haben uns spontan dazu entschieden, weil wir einfach davon erstaunt waren, wie klasse dieses Hotel ist. Können Sie uns erzählen, woher Sie die Idee für dieses Design und Konzept hatten? Wie ist dieses Hotel entstanden?
1: Das Design des Hotels ist eine Anspielung auf den Kometen, der im Februar 2015 in Chelyabinsk abgestürzt ist. Das hat global für Aufmerksamkeit gesorgt.

0: Er ist in eine See gefallen und niemand kam zu Schaden.
1: Ja, in den Chebarkul-See. Allerdings wurden viele Häuser beschädigt.
2: Die Fenster?
1: Ja, in Wirklichkeit kamen auch Menschen zu Schaden, weil sie zu nahe an ihren Fenstern waren, als sie zersprungen sind.
0: Ja, aber niemand ist gestorben, oder?
1: Ja, niemand ist gestorben. Jedenfalls hat uns das auf dieses Weltallthema gebracht und uns dazu bewegt, so ein einzigartiges Hotel und Design zu erschaffen. Uns kommen viele Touristen besuchen, obwohl Chelyabinsk früher eher eine Industriestadt mit vielen Fabriken war.
2: Und jetzt ist es ein Touristenmagnet?
1: Inzwischen ja. Wir erschaffen touristische Wanderwege, verschönern unsere Nationalparks.
3: Nach dem Einschlag des Meteoriten hat sich der Tourismus ziemlich aktiv entwickelt. Hier sind viele Gäste. Wir haben hier kaum eine Reservierung bekommen. Aber aus dem Ausland kommen keine Touristen mehr, oder?
0: Ja, das wäre interessant. Der Inlandstourismus ist doch bestimmt angestiegen, nicht wahr?
1: Ja, der Inlandstourismus wächst. Und ja, wir haben jetzt weniger Ausländer. Das Hotel ist erst 1,5 Jahre alt. Wir wachsen sozusagen also selbst noch. Einige Ausländer kommen aber trotzdem. Und wir haben gerade sogar eine Gruppe da. Vielleicht haben Sie sie ja beim Frühstück bemerkt.
0: Und woher kommen Sie?
2: Aus Afrika.
1: Aus China.
0: Aus China? Na, alles klar.
3: Ehrlich gesagt sind wir leider, oder vielleicht ist das sogar gut, aber ich persönlich bin zum ersten Mal in Chelyabinsk.
0: Ich auch, ja.
3: Es gibt tatsächlich diesen Stereotyp, dass Chelyabinsk eine Industriestadt ist. Ich dachte, wir würden hier vor lauter Smog nicht sehen.
0: Viele Schornsteine.
3: Als wir gestern Abend ankamen, dachte ich, wir würden überall nur Schornsteine sehen. Ja, wir haben neben dem Hotel angehalten und ich habe gesagt, lass uns ein wenig durch die Stadt fahren. Und wir haben etwa 30 Minuten lang ein paar Kreise gedreht und waren erstaunt.
1: Nun, wir sind hier im Grunde im Stadtzentrum. Die Industriegebiete sind ein wenig weiter weg. Wenn Sie ein wenig tiefer in die Stadt fahren, dann werden Sie all unsere Fabriken sehen.
3: Ja, das wollen wir auch machen.
0: Fabriken sind auch wichtig.
3: Aber es gibt noch eine Sache, die mich interessiert. Sie haben gesagt, es gibt hier irgendwo ein zerlegtes Flugzeug, das jetzt ein Flugtrainer ist.
1: Ja, das stimmt. Wir haben ein einzigartiges Luftfahrtprojekt namens Krylia Sowjetov.
0: Das Luftfahrtprojekt Krylia Sowjetov nutzt einen echten Tu-154B2 Passagierliner, der früher PM Airlines gehört hat. Die Macher des Projekts hatten sich zum Ziel gesetzt, die Einwohner und Besucher von Chelyabinsk mit der erstaunlichen Welt der Luftfahrt vertraut zu machen, ihnen die Möglichkeit zu geben, sicher in den Himmel emporzusteigen und ein wahres Abenteuer zu erleben, das sie ihr Leben lang für die Luftfahrt begeistern wird.
3: Wir hatten eigentlich ein anderes Ziel. Aber als uns klar wurde, was das hier in Wirklichkeit ist...
0: Wir wollten eigentlich nur Spaß haben. Wir wussten nicht, dass hier ein echtes Flugzeug ist.
4: Ja, richtig. Die meisten Menschen haben heutzutage einen Lebensrhythmus und einen Alltag, in dem viele verschiedene Informationen auf sie einprasseln. Und niemand will sich wirklich eingehend und tiefgründig mit etwas beschäftigen. Die Leute wollen eine Show.
3: Oh, das sind wir. Bin ich die Stewardess?
0: Oh, wie cool.
3: Fisch oder Huhn?
0: Bist du Stewardess?
3: Ich sehe es von hier aus nicht.
4: Für viele ist ein Museum so ein Ort mit Schaufenstern, wo man nichts anfassen und nirgendwo hingehen darf.
3: Sergej, kann ich einen Bonbon haben?
4: Ja, natürlich, nur zu. Lassen Sie uns diesen Knopf drücken und die Stewardess rufen. Oh, da ist sie schon.
0: Klasse, vielen Dank.
3: Können wir zwei haben? Danke.
4: Das sind echte Flugbonbons.
0: Bonbons.
4: Echte Karamellbonbons für den Flug.
0: Für den Druckausgleich beim Abheben.
4: Über die wir unseren Gästen einiges erzählen. Diese Karamellbonbons haben nämlich eine interessante Funktion. Erstens sind sie quadratisch, damit der Passagier sie mehr im Mund hin und her bewegt.
3: Um sich abzulenken.
4: Ja, um sich abzulenken, aber natürlich auch, wie Sie richtig gesagt haben, für den Druckausgleich. Dazu kommt etwas Säure in diese Bonbons, damit mehr Spucke freigesetzt wird und der Passagier öfter schlucken muss. Auf diese Weise öffnet sich die Membran des Mittelohrs und die Druckschwankungen in der Passagierkabine werden erträglicher.
3: Ist es eigentlich ein Mythos, dass die quadratische Form ablenken soll?
4: Nein, das ist wahr. Ebenso wahr wie die Tatsache, dass die Innenbereiche der meisten Flugzeuge blau sind. Die Sitzbezüge sind blau, die Böden sind blau, die Gardinen und Abdeckungen sind blau.
0: Und warum? Weil das beruhigt?
4: Blau ist die Farbe der Sicherheit, grün beruhigt, rot reizt und hellblau ist die Farbe der Hoffnung. Aber dunkelblau vermittelt den Passagieren während des gesamten Flugs unterbewusst Sicherheit. Es sagt, entspannen Sie sich und fühlen Sie sich sicher, alles wird gut.
0: Sergej, Sie waren ein Pilot, wenn man das so sagen kann. Oder bleibt man sein Leben lang Pilot?
4: Nein, ich nehme noch immer an Flugprogrammen teil. Natürlich ist das untrennbar.
3: Und mit welchen Flugzeugen?
4: Das kann ich.
3: Ist das geheim?
4: Ja, genau.
0: Aber warum haben Sie sich gerade für dieses Flugzeug entschieden?
4: Das hat sich so ergeben. Ich war einfach zur richtigen Zeit am richtigen Ort. Die TU-154 ist einerseits ein sehr komplexes Flugzeug, eine wahrlich legendäre Maschine. Unabhängige Experten haben sie zum schönsten Passagierflugzeug des 20. Jahrhunderts ernannt. Das war eines der letzten Flugzeuge bei dessen Design. Beim Design des Rumpfs wurden zum Beispiel keine Computer verwendet. Alles wurde auf einem Reißbrett skizziert. Deshalb hat die TU-154 einzigartige Linien und Kanten, während die meisten modernen Flugzeuge sich alle recht ähnlich sehen. Das liegt einfach daran, dass sie durch Computerprogramme stark optimiert wurden. Von Hand gezeichnete Blaupausen produzierten ganz andere Ergebnisse. Die TU-154 war das meistproduzierte Flugzeug der sowjetischen Aeroflot-Luftlinie in ihrer Glanzzeit. Außerdem ist die TU-154 das schnellste nicht spezialisierte Passagierflugzeug der Welt. Sie fliegt um mehr als 100 Stundenkilometer schneller als alle modernen Boeings und Airbusses, ist verlässlicher und robuster. Aber
2: laut?
4: Nein, sie ist nicht laut. Sie hat einen zu hohen Treibstoffverbrauch für den heutigen Markt. Er ist höher als bei den heute verbreiteten modernen Modellen auf dem Markt.
0: Aber warum ist es jetzt so, dass wir überall nur noch Boeings und Airbuses haben?
4: Wir haben einen bestimmten Zeitraum verpasst, in dem Spezialisten hätten ausgebildet werden müssen. Anstatt Durchbrüche in der Ingenieurskunst zu erreichen, wollte die junge Generation lange Zeit lieber zu Blockern werden. Aber diese Tendenz hat sich jetzt verändert und wir sind sehr froh darüber. Insbesondere hier in unserem Museum erzählen wir unseren Gästen, wer der Erste im Weltall war, wer den ersten Satelliten gestartet hat, wer den ersten Stahlflugbomber produziert hat, der mit einer Geschwindigkeit von über 700 Kilometern pro Stunde fliegen konnte, der das erste Strahlflugpassagierflugzeug, das erste transkontinentale Passagierflugzeug und das erste Überschallpassagierflugzeug produziert hat. Und sehr viele sind darüber erstaunt, dass all diese Dinge nicht nur von sowjetischen und russischen Ingenieuren entwickelt wurden, sondern aus nur einem einzigen Konstruktionsbüro stammen, dem KB von Nikolai Andreevich Tupolev.
2: Sergei, Sie haben gerade von der Situation mit Fachkräften gesprochen. Aber wie steht es momentan mit der Technik? Die Lage, in der Russland momentan ist, muss doch als ein gewaltiger Antrieb dienen. Um unsere eigene Luftfahrtindustrie zu entwickeln, die wir in den 2000ern vernachlässigt und durch Boeings und Airbusse ersetzt haben.
4: Wir haben in dieser Zeit trotzdem weiterhin Flugzeuge produziert, aber ja, viel langsamer als vorher. Das waren nicht mehr hunderte Stück wie zu Sowjetzeiten, sondern kleine Partien. Aber das hat es uns erlaubt, unser Erbe zu bewahren. Und heute können wir diese Produktion einfach hochskalieren.
2: Heute müssen wir also das Steuer sozusagen nach vorne drücken.
4: Eher der Motorkontrollhebel. Das Steuer müssen wir ziehen, um in die Luft aufzusteigen. Wir bieten unseren Gästen hier an, sich unser Museum und das Flugzeug anzusehen. Und für viele ist das tatsächlich eine Art Unterhaltung. Aber wenn sie dann wirklich hierher kommen, dann sehen sie, dass das alles wirklich echt ist. Wir hoffen, mit unserem Luftfahrtmuseum zu erreichen, dass sich die Interessen der Leute ändern. Und dass unser Luftfahrtmuseum Ihnen den ersten Anstoß zu diesem Interessenwandel geben kann. Wir wollen sagen, hey, vielleicht könnt ihr euch ja für diesen Bereich begeistern und einen Beruf in diesem Bereich erwägen.
0: Du wirst das da gleich selbst lernen.
4: Ja, lassen Sie uns in die Kabine gehen, da können Sie sich selbst alles ansehen.
2: Ja, gehen wir in die Kabine, sonst könnten wir endlos reden. Aber wie sieht es mit der Mahlzeit aus?
4: Oh. Natürlich, Huhn, Fisch oder Fleisch. Ja, ja, wählen Sie, was Sie wollen, nur zu.
2: Huhn und Fisch, bitte.
4: Achten Sie auf dieses Instrument hier. Nun gut, wollen wir auf die Landebahn rollen? Wir gehen jetzt in den Startmodus. Fahren Sie die Scheinwerfer aus und aktivieren Sie das große Licht. Motor beschleunigen. Jetzt das rechte Pedal betätigen, aber vorsichtig. Das rechte Pedal rechts, rechts. Bleiben Sie auf der Landebahn. Jetzt das linke Pedal. Hervorragend. Bleiben Sie auf der Linie. Die Geschwindigkeit wächst jetzt. 170, 190, 200, 210. Wir sind an der Schwelle. Aufstieg, fortsetzen, Aufstieg. Ziehen Sie das Steuer ebenmäßig zu sich. Ebenmäßig, ebenmäßig, ebenmäßig. Okay, das reicht. Hier, der Pfeil bewegt sich. Achten Sie auf Fahrgestell einfahren. Scheinwerfer aus. Drücken Sie das Steuer. drücken, drücken.
2: Das ist zu steil, oder?
4: Ja.
0: Hier, wo fliegen wir hin? Ins Weltall?
2: Alles unter Kontrolle. Margot, alles ist unter Kontrolle.
0: Wir fliegen gleich ins Weltall.
2: Auf 8, richtig?
4: Ziehen Sie das Steuer zu sich.
0: Und du musst aufs Dreieck achten.
4: Okay, halten Sie das Steuer fest. Nicht loslassen. Ein wenig nach links, nach links, nach links.
0: Was ist los, was ist los?
4: Nicht loslassen, festhalten. Ja, so drücken, drücken und festhalten. Nach links, nach links, nach links.
0: Ilja, unser Leben ist in deinen Händen.
4: Sehr gut, sehr gut. Jetzt die Landeklappen einfahren. Gut, wir haben eine Höhe von 500 Metern erreicht.
2: Wow, genial. Das war, als wäre ich echt am Steuer gesessen.
4: Vorsicht, wir bewegen uns auf den Flughafen zu. Ganz vorsichtig. Vorsicht, aktivieren Sie jetzt.
0: Was passiert?
4: Drücken, drücken. Achten Sie darauf, das Flugzeug nicht ins Schwanken zu bringen, sonst wird den Passagieren schlecht.
0: Ja.
4: Drücken, vorsichtig drücken, sonst sacken wir ab. Das Flugzeug nicht ins Schwanken bringen, drücken, nach links.
0: Ich will keine Pilotin sein.
4: Ja, genau.
0: Ich will Stewardess sein.
4: Wir nähern uns der Landebahn. Nach links, nach links, nach links. Die Landebahn im Blick behalten. Augen auf die Landebahn. Links, links, links. Zielen Sie auf die Mitte.
0: Von sich weg?
4: Drücken. Halten Sie das Flugzeug auf der 7. Linie. Klasse. Nähern, nähern, nähern. 5. Festhalten, festhalten. Wir haben die Landebahn berührt. Jetzt das Steuer drücken. Drücken, drücken. Die drücken. Die Füße fest auf die Pedale, fest auf die Pedale.
0: Oh mein Gott.
4: Mit den Zehenspitzen auf die Bremse drücken. Jetzt das Flugzeug bremsen. Festhalten, festhalten, festhalten. Und die Bremse loslassen. Lassen Sie jetzt das Steuer los. Das sind die Passagiere, die sich bei uns bedanken.
2: Margot, danke für die sichere Landung.
0: Wir sind jetzt in Feierlaune. Wir haben ein Flugzeug gesteuert und...
2: Hier, schau dir dieses Teil an. Zeit zu fliegen. Wir haben das geschenkt bekommen. Und das hier haben wir gekauft.
0: Erzähl uns, was das ist. Das ist nicht einfach nur Glas.
2: Das ist ein Anhänger, der aus dem Fensterglas der TU-154 gemacht wurde. Darauf steht sogar die Flugzeugnummer.
0: Das ist unser Flugzeug von eben.
2: RA-85332. Ja, genau. Das ist ein Souvenir aus der TU-154, in der wir gerade saßen.
0: Wir hängen ihn feierlich im Niva auf, damit unser Vögelchen gut fliegt.
2: Hoppa. Wunderbar. Bing. Fahren wir los.

0: Jetzt sind wir schon in Sibirien.
1: Hier beginnt Sibirien. Hurra!
0: Hurra!
2: Они машут нам рукой, Челябинск.

Chelyabinsk hat uns positiv beeindruckt und wir haben es einstimmig in unsere Liste der Städte eingetragen, die wir unbedingt nochmal besuchen müssen. Zum einen wollen wir nochmal fliegen und zum anderen wollen wir uns die Stadt im Sommer ansehen. Mach's gut, Chelyabinsk. Wir hatten Spaß.

0: In Kogan haben wir nur zum Übernachten angehalten. Es gab hier nichts zu tun, also haben wir uns weiter auf den Weg gemacht.
1: ...650 Kilometer.
0: Das wird unsere längste Fahrt.
1: Das wird unsere längste Fahrt. Das Navi zeigt 8,5 Stunden an.
0: Aber wir werden 12 fahren.
1: Ja, Stopps zum Tee trinken.
0: Und zum Fliegen.
1: Mit Borscht, Kartoffeln und vielem mehr. Ja, wir sind kaum reingefahren und fahren schon wieder weg.
0: Was hältst du von Kogan? Wir haben ja nichts gesehen.
1: Ja, denke ich auch.
0: Wir haben hier nichts gesehen.
1: Nicht das beste Kompliment für eine Stadt.

0: Mit dem TU-154-Anhänger fährt der Niva auf einmal 120 Stundenkilometer. Und davor hatte er eine Fahrtgeschwindigkeit von 90 Stundenkilometer. Aber mit dem Anhänger sind es ganze 120.
1: Der Niva hat sich in ein Flugzeug verwandelt.
0: Er hat sich in ein Flugzeug verwandelt.

0: Schau hier. Nein, hier.
1: Mann, Ilja, was? Ist das schlecht?
0: Ja, ziemlich schlecht.
1: Alles ist wie immer. Wir haben schon wieder fast keinen Sprit mehr. Und bis zur Tankstelle sind es 12 Kilometer. Ilja, dein Kommentar.
0: Ich habe keinen. Ebenso wie Benzin im Tank. Ich habe die Geschwindigkeit bereits auf 80 gedrosselt, um weniger zu verbrauchen.
1: Aber Käse essen kannst du noch.
0: Was habe ich auch für eine Wahl?
1: Wir fahren einen Hügel hinunter. Sparen wir dabei Sprit?
0: Ja, wir sparen gerade Sprit. Ich habe den Motor komplett ausgeschaltet. Wir rollen einfach den Hang hinunter und sparen Benzin.
1: Aber allzu weit wirst du nicht rollen können.
0: Ein wenig rollen wir trotzdem.
1: Ja, ein wenig. Das ist Sibirien.
0: Komm schon, meine Gute.
1: Er ist schon im Minus.
0: Was ist im Minus?
1: Der Pfeil. Da drüben sind Geier.
0: Sie warten darauf, dass wir sterben und sie uns fressen können. Da, schau, nur noch ein ganz kleines Stück. Stell dir vor, die Tankstelle ist gerade geschlossen oder außer Betrieb. Ah, Gazprom, Gazprom. Komm schon, los. Geier, ihr kriegt uns nicht. Es gab Fälle in Sibirien, wo Geier Leuten die Augen ausgehackt haben, denen der Sprit ausgegangen ist.
1: Ja klar, das passiert ständig.
0: Oh nein, nein, nein, nein. Komm schon, roll noch ein Stück. Gut gemacht.
1: Gerettet. Wir sind gerettet.
0: Du bist so ein gutes Auto. Du hast es geschafft.
1: Das ist eine sibirische Neuheit. Auftaubarer Tee. Super gesund.

0: Es heißt, die Eisinsel sei voller Geheimnisse und Rätsel. Alle, die versucht haben, diese Rätsel zu lösen, seien verschwunden. Als ich das erfahren habe, war es bereits zu spät, umzukehren.
1: Die Amerikaner haben Angst. Nicht nur Trump. Es wäre besser, Grönland jetzt von Dänemark wegzunehmen.
2: Du spürst diese Macht, die sich anschleicht. All diese Gletscher, diese Eisberge. Wie ein großer Eisbrocken abbricht.
3: Man hat sie nicht nach ihrer Meinung gefragt. Deswegen sind die Grönländer der Ansicht, dass die USA sie missachten.
4: Nehmen Sie an, dass es zu einer Art militärischer Konfrontation innerhalb der NATO kommen könnte, zum Beispiel zwischen Dänemark und den USA.
5: Wissen Sie, ich vermute es.
6: Ich denke, das chinesische und das russische Eiskunstlaufsystem sind völlig unterschiedlich. Bei uns wird das sehr ernst genommen, auch wenn es nur ein Hobby ist. Wenn man nichts aufzwingt, sondern etwas Gutes hinzufügt, entsteht eine sehr gute Mischung.
2: Anfangs hatte sie sogar Angst, einfach nur zu springen. In dieser Sportart kann man erst nach Hunderten oder sogar Tausenden erfolgloser Versuche, eine bestimmte Bewegung auszuführen, Erfolg haben.
7: Ich habe sogar einen Beitrag in den sozialen Netzwerken geteilt und geschrieben. Sie hat es geschafft.
8: Das ist unsere erste Auslandsreise. Wir fahren nach Moskau und St. Petersburg. Wir freuen uns schon sehr darauf.
6: Für mich ist das eine Verantwortung, denn sie lernen bereits Russisch. Ich versuche, den chinesischen Kindern einen Teil unserer grenzenlosen russischen Denkweise näher zu bringen.
9: Grüße von OpenTX.

Versuchen wir es. Erstmal eine Runde. Mit der militärischen Sonderoperation begann auch die FBI.

0: uns erhalten, müssen die Frontsoldaten die Geräte nur auspacken. Sie müssen den Akku nur noch einbauen. Das war's. Der Soldat schaltet die Drohne ein und los geht's.
1: Es ist eine gute Arbeitsdrohne. Genau das, was wir momentan an der Front brauchen, weil dies eine völlig neue Art von Krieg ist. Drohnen sind die Zukunft.
2: Здравствуйте. Hallo, für alle, die mich nicht kennen. Ich bin Joe, ein traditioneller Katholik, Vater von 6 Kindern.
3: Mädels, was macht ihr so?
4: Ich backe Ingwerplätzchen.
2: Ich komme ursprünglich aus Dallas, Texas. Meine Frau kommt aus Australien.
5: Hallo, mein Schatz.
2: Wir sind seit etwa 8 Jahren verheiratet.
5: 2 Jungs.
2: Nun, ich denke, es ist an der Zeit, ein Geständnis abzulegen. Im September 2023 sind wir mit unseren 6 Kindern nach Russland gezogen. Ziel dieses Kanals ist es, euch eine Vorstellung davon zu geben, wie es ist, in Russland mit einer großen Familie zu leben. Das sind Fischeier.
4: Fischeier?
2: Ja.
4: Ist das ein Scherz?
2: Nein, man nennt es Kaviar. Die Russen lieben Kaviar. Wir erzählen euch über das Gute und das Schlechte, über Vor- und Nachteile, über Erwartungen und Realität.
6: Warum bombardierst du uns?
2: Bombardieren?
6: Raketen.
2: Raketen?
6: Du schießt Raketen auf uns, auf Russland. Was zum Teufel?
2: Wir haben uns im Internet kennengelernt, auf einer religiös orientierten Webseite. Sie lebte im australischen Outback.
5: Ich habe lange gebetet, um einen guten Ehemann zu bekommen. Die Mutter einer Freundin riet mir, mich auf dieser Webseite anzumelden. Sie sagte, du redest mit niemandem, du bist immer unterwegs, du bist zu beschäftigt, um jemanden zu treffen. Melde dich auf dieser Webseite an. Zuerst habe ich nur gelacht und dachte, na, das ist lustig. Ich meine, es wäre doch lächerlich, wenn ich mich anmelden würde. Aber schließlich tat ich es doch. Und am nächsten Tag lernte ich Joseph kennen.
2: Ein paar Monate, nachdem wir uns kennengelernt hatten, flog ich zu ihr. Ich brachte einen Verlobungsring mit.
5: Das war ziemlich mutig. Es hätte sehr schlimm enden können.
2: Klar, aber ich war bereit, das Risiko einzugehen. Wie auch immer, wir verlobten uns ein paar Tage nach meiner Ankunft.
5: Ich hatte den Eindruck, dass Joseph ein echtes Familienoberhaupt werden könnte. Er war sehr sympathisch und das ist er auch jetzt noch. Er hatte ein schönes Auto und einen schönen Scherz. Er hatte einen guten Job, er nahm seinen Glauben ernst. Ich hatte einfach das Gefühl, dass er alles hatte, was ich mir von einem zukünftigen Ehemann wünschte. Das hatte ich vorher bei niemandem gesehen.
3: Mädels, was macht ihr so? Was macht ihr denn da? Ich filme euch. Sag deinem Daddy, was tust du da?
4: Ich backe Ingwerplätzchen.
3: Du machst Ingwerplätzchen?
4: Ja.
5: Wir hatten eine sehr gute Zeit in Amerika. Ich erinnere mich immer mit großer Freude an die ersten Jahre unseres gemeinsamen Lebens. Die Familie ist gewachsen, wir sind mehrere Male umgezogen. Schließlich kauften wir ein Haus in Kansas. Doch nach der Corona-Pandemie hat sich in Amerika vieles geändert. Nach vielen glücklichen Jahren war plötzlich alles anders.
2: Wenn wir über LGBT-Propaganda und solche Dinge sprechen, wurden sie nach der Corona-Pandemie viel ausgeprägter.
5: In den Schulen gehen heutzutage schreckliche Dinge vor sich. 9-jährige Kinder oder sogar noch jüngere werden im Sexualkundeunterricht unterrichtet. Dabei geht es um gleichgeschlechtliche Eltern und ihre Beziehungen auf einer sehr konkreten Ebene. Sie erzählen den Kindern, was gleichgeschlechtliche Partner im Schlafzimmer machen.
2: Kinder, die 5 Jahre alt oder älter sind, können ihren Eltern weggenommen werden. Wenn das Kind zum Beispiel denkt, dass es ein Junge ist und ein Mädchen sein will. Sie hätten diesen Jungen in ein Krankenhaus bringen und versuchen, ihm die Hoden zu entfernen, um aus ihm ein Mädchen zu machen. Wie kann man mit einem 6-jährigen Jungen solche Gespräche führen, im Sinne von, ich weiß, du bist vielleicht verwirrt, du hast diese Körperteile, du wurdest mit ihnen geboren, aber das könnte eine Anomalie sein, denn technisch gesehen könntest du in deinem Kopf jemand anders sein. Wir sind so stolz auf unsere Redefreiheit, dabei ist sie faktisch weg. Die Leute denken,

0: denken oder sagen, was werden sie denn tun, dich ins Gefängnis stecken? Aber viele wurden tatsächlich ins Gefängnis gesteckt. Kommt das oft vor? Nein. Das wahrscheinlichste Szenario ist, dass sie ihren Job verlieren und sie werden nirgendwo anders einen Job finden.
1: Christliche Sexisten, Hände weg von unseren Kindern.
0: Sie werden nicht in der Lage sein, für ihre Familie zu sorgen. Sie wollen ein Leben nach traditionellen christlichen Werten führen, eine große Familie haben und so weiter. Na, viel Glück.
2: Wir dachten uns schon lange, ach Gott, die Lage wird immer schlimmer. Wir würden gerne umziehen und woanders leben, wo wir unsere Kinder großziehen können, denn die Zukunft Amerikas sieht nicht gut aus.
0: Russland ist nicht der erste Ort, der einem Amerikaner in den Sinn kommt, verstehen Sie? Unsere Sicht der Welt und die Art und Weise, wie wir Russland mit Amerika vergleichen, ist die folgende. Russland ist hier unten und Amerika ist hier oben, wissen Sie? So betrachten es die Amerikaner. Wir werden buchstäblich in dem Glauben erzogen, dass wir die größte Nation der Welt sind. Wir sehen es so. Am Anfang gab es die Schöpfung der Welt. Es gab Adam und Eva und dann gab es George Washington. Und dann gab es die USA. Sie haben zwei Weltkriege geführt. Die USA seien das großartigste Land der Welt. So betrachten wir Amerika und unsere Geschichte. Russland hingegen ist angeblich das Land der Bösewichte, die gegen uns sind. Wir alle kennen Filme, die uns einreden, dass Russland ein dunkler, düsterer Ort ist, ein depressiver Ort, wo alle hungern. Dass das Leben dort schrecklich ekelhaft ist. Und als ich im Februar 2023 zu Besuch kam, war ich wirklich überwältigt. Zunächst einmal war es wunderschön. Ich kam hierher, als die spezielle Militäroperation bereits in vollem Gange war und dachte mir, ich werde bestimmt diskriminiert werden. Die Leute, die ich treffe, werden bestimmt wütend sein und mich angreifen, weil unser Land in diesen Konflikt verwickelt ist.
2: Ich hatte ein bisschen Angst um dich.
0: Und wir hatten auch Angst, dass wir festgenommen werden, dass wir verhört werden vom FSB. Ich dachte mir, sobald ich dort ankomme, wird ein Polizist auf mich zukommen und mich verhören. Vielleicht sogar mit einem Elektroschocker, nur um zu sehen, ob ich zusammenbreche und etwas sage.
2: Oder du gerätst in Schwierigkeiten, weil sie dich für einen Spion halten.
0: Richtig.
2: Sie würden dich ins Gefängnis stecken und du würdest nie wieder nach Hause kommen.
0: Aber ich habe mich geirrt. Sobald ich anfing, mit Leuten zu plaudern und mich mit jemandem 2-3 Minuten lang zu unterhalten, fingen die Russen unweigerlich an zu lächeln und wir hatten eine tolle Unterhaltung. Schließlich fragte ich meinen Einwanderungsanwalt, wie kommt es, dass mich hier niemand diskriminiert? Ich bin doch Amerikaner. Er sagte, oh, wir lieben die Amerikaner, aber wir hassen eure Regierung. Und ich sagte, ich hasse meine Regierung auch, wir können gute Freunde sein. Das passt gut zusammen.
2: Wir mussten das tun. Ich wollte es für unsere Kinder tun. Ich hatte gerade ein Baby bekommen und dachte mir, okay, lass uns dorthin fahren.
3: Wir sind in Russland.
0: In Russland?
3: Ja. Wir sind in Moskau, in Russland.
0: Erzähl mal, was wir heute gemacht haben.
3: Wir waren in einem sehr schönen Laden, der neben der Basilius-Kathedrale liegt, sind dort eine Weile spazieren gegangen und haben Eis gegessen.
0: Und was meinst du, Jean-Jacques?
4: Ja?
0: Es ist schön hier. Hört euch dieses Glockenspiel an. Was meinst du, Schatz?
2: Es ist großartig. Es ist wunderschön. Atemberaubend.
0: Wir sind da. Und wir sind sehr glücklich darüber. Ich habe für die Firma Red Hat gearbeitet, als wir darüber nachdachten, nach Russland zu ziehen. Ich wusste nicht, was ich beruflich machen würde, wenn wir umziehen würden. Ich dachte auch über Fernarbeit nach. Aber als ich in Russland war, wurde mir klar, nein, das ist nicht realistisch. Also habe ich angefangen, Bewerbungen zu verschicken. Während ich auf Rückmeldungen wartete, beschloss ich, einen YouTube-Kanal über unsere Familie und das Leben in Russland zu starten.
3: Hallo, ich heiße Florin. Ich gratuliere euch allen zum Frühlingsbeginn. Ihr wollt bestimmt meine Familie kennenlernen. Lasst uns hineingehen.
0: Ein Haus zu finden ist an sich kein Problem, aber jemanden zu finden, der bereit ist, dieses Haus zu vermieten, das ist ein ganz anderes Thema.
3: Das ist Clotilde. Sie ist die Zweitälteste.
5: Ich bin 5 Jahre alt.
0: Und natürlich gibt es viel Papierkram, wenn man etwas mieten will, vor allem als Ausländer.
3: Das ist Marie Antoinette. Wie alt bist du?
4: Hallo, ich bin 4 Jahre alt.
0: Viele Vermieter wollen sich nicht mit dem Papierkram herumschlagen und ich verstehe sie. Sie wollen nur, dass der Mieter regelmäßig zahlt.
3: Das ist Josef. Wie alt bist du?
6: Ich bin 5.
3: Josef, du bist 3.
6: 3.
0: Deshalb ist es wichtig, einen netten Vermieter zu finden, der deine Familie aufnimmt, vor allem, wenn sie so groß ist wie bei
3: uns. Das ist Jean-Jacques. Er ist fast 2 Jahre alt. Sein Geburtstag ist im Mai. Er ist sehr ernst.
0: Du bringst 6 Kinder mit? Dann ist vielleicht in einem Monat nichts mehr vom Haus übrig.
2: Er ist wach.
0: Wolfgang!
2: Wir gehen ins Badezimmer.
0: Die Leute waren sehr interessiert daran, warum ich hier bin und einen Job in einem russischen Unternehmen suche. Es war eine seltsame Erfahrung. Ich wusste nicht, ob ich überhaupt einen Job finden würde, da ich nicht über ausreichende Russischkenntnisse verfüge. Zweifellos ist das wichtig, aber es ist unmöglich, Russisch schnell zu lernen.
3: Und jetzt wollen wir Papa interviewen.
0: Ja?
3: Was machst du denn da?
0: Im Moment bearbeite ich Videos für unseren Kanal. Ich versuche, mich so gut wie möglich zu beschäftigen und ich habe eine Menge zu tun. Ich muss zu Vorstellungsgesprächen gehen und Bewerbungen verschicken. Und wir haben einen Kanal, den wir gerade starten, um allen Leuten in Amerika zu zeigen, wie es so ist.
3: Russland ist ein sehr gutes Land, nicht wahr?
0: Ja, das ist es. Es ist ein sehr gutes Land. Und was gefällt dir am besten an Russland?
3: Weiß ich gar nicht. Alles ist gut.
0: Was uns am meisten an Russland gefällt, ich glaube, das Wichtigste ist, dass wir das Gefühl haben, hierher zu gehören.
2: Setz dich, Süße. Katie wird das mit dir teilen.
0: In den USA haben wir das Haus und all unsere Besitztümer verkauft und leben im Moment von dem Geld. Natürlich gibt es Gründe zur Sorge. Wir haben noch keine Aufenthaltsgenehmigung und ohne sie können wir keinen Job finden. Es ist nicht ganz klar, ob wir in Russland bleiben können. Es braucht viel Zeit und Mühe, die notwendigen Dokumente zusammenzustellen.
2: Damals hatten wir noch kein Auto, also war es nicht einfach rauszufahren. Ich musste alle Kinder vorbereiten. Das dauerte sehr lange. Ich habe 2 Stunden gebraucht, um zum Zielort zu kommen und alles zu erledigen, die Angelegenheiten der Kinder zu erledigen. Es ist ein langer Weg vom Bahnhof aus mit all den Kindern. Ich habe sie eingepackt und dafür gesorgt, dass es ihnen nicht kalt wird.
3: Eine schöne Aussicht auf das Land, nicht wahr?
0: Genau. Aber wir sind ja schon in der Stadt.
2: Ich glaube, unser erstes Jahr verging wie im Flug.
3: Wir sind neben einem Laden, in dem es viele Großmütter gibt.
0: Viele Großmütter? Du meinst wahrscheinlich die Matrioschka-Puppen?
3: Ja.
0: Und das alles haben wir im schneereichsten Winter, den Russland in den letzten 150 Jahren erlebt hat, durchgemacht. Vielleicht müssen wir uns einfach daran gewöhnen. Das ist Russland. Da gibt es immer und überall Unmengen von Schnee.
3: Papa, schau mal, was für eine Puppe ich gefunden habe.
0: Eine große Puppe. Die größte, die du je gesehen hast?
3: Ja. Schau, wohnt hier die Matrioschka-Puppe?
0: Kann sein. Okay, Schatz, komm, wir müssen den Bus erwischen.
2: Alle Eltern wissen, wie stressig es ist, wenn man Kinder hat. Man denkt die ganze Zeit an sie. Wir haben uns große Sorgen gemacht. Aber dann haben wir uns gedacht, wir sind hierher gezogen, weil wir glauben, dass es der beste Ort ist, um unsere Kinder aufzuziehen.
0: Was hältst du von der Station, Florin?
3: Ich finde es hier sehr schön.
0: Moskau hat gute öffentliche Verkehrsmittel, Gott sei Dank. Ohne sie kämen wir nirgendwo hin.
3: Warum nicht?
0: Weil wir kein Auto haben.
3: Ach so.
2: Mein Mann ist sehr einfallsreich und klug. Er macht einen guten Job. Wir haben Vertrauen in Gott. Wenn er uns hier haben will, wird er einen Weg für uns schaffen.
0: Also, ich stapfe durch die Gegend bei Winterwetter. Nein, wartet, es ist doch Frühling. Es liegt eine Menge Schnee. Ich hätte nicht gedacht, dass es heute so heftig schneien würde. Ich habe meine Mütze nicht dabei, also man lernt nie aus. In Moskau muss man auf jedes Wetter vorbereitet sein. Heute wird in Moskau der Tag des Sieges im Zweiten Weltkrieg gefeiert. Ich habe beschlossen, mir die Parade draußen anzusehen, während die Kinder zu Hause zuschauen.
7: Ich grüße euch, Kameraden. Ich gratuliere euch zum 79. Jahrestag des Sieges im großen Vaterländischen Krieg.
3: Hurra!
8: Hurra!
0: Wir haben uns noch nie so sicher gefühlt wie hier. Das ist der friedlichste Ort, an dem ich je gewesen bin. Russland hat ein echtes Verteidigungssystem, in den USA ist es hingegen völlig verschwunden. Und was den Dritten Weltkrieg angeht, wir sitzen alle in diesem Boot, die ganze Welt. Aber im Vergleich zu anderen Ländern habe ich mehr Vertrauen in die Fähigkeit Russlands, sich zu verteidigen. Ja, es ist eine großartige Gelegenheit, einen solchen Feiertag gemeinsam zu feiern. Russen, Amerikaner und andere Verbündete. Und ich bin sogar ein bisschen traurig, weil so viele Russen mir einem Amerikaner zum Tag des Sieges gratuliert haben. Und sie haben alle gesagt, dass es unser gemeinsamer Feiertag ist. Obwohl Russland wahrscheinlich das einzige Land ist, das sich jetzt noch daran erinnert. Andere Länder erinnern sich wahrscheinlich nicht gerne an solche Dinge.
7: Es wird eine Schweigeminute eingelegt.
2: Sie schweigen, um die Erinnerung an die Gefallenen des Krieges zu ehren. Im großen Vaterländischen Krieg, als sie die deutschen Nazis besiegten.
3: Die bösen Deutschen?
2: Ja.
0: Ich war sehr beeindruckt von den russischen Streitkräften und den Soldaten, die ich getroffen habe. Es ist ein schöner Tag heute, das ist der Siegespark. Wir genießen eine großartige Ausstellung. Sehr fesselnd, interessant und lehrreich. Russische Soldaten haben keine Angst, sie selbst zu sein, so wie sie sind. Sie schrecken nicht vor den Prinzipien zurück, die sie verteidigen. Hier sind wir beim britischen Unterstützungsfahrzeug Husky. Er fühlt sich nicht so gut. Es gibt eine große Anzahl von Videos, wie russische christliche Soldaten vor der Schlacht beten, christliche Insignien tragen und andere spirituelle Dinge tun. Dies ist etwas, das zumindest in bestimmten Teilen des US-Militärs üblich war.
2: Das würde heute in Amerika nicht mehr toleriert werden.
0: Nein, sie würden es nicht erlauben.
2: Die Vorgesetzten würden es nicht erlauben.
0: Man darf eine perverse Flagge neben der US-Flagge hissen, aber Gott bewahre, wenn man ein Banner mit einem Christusmotiv oder so etwas zeigt. Wir sind traditionelle Katholiken und der Glaube ist ein sehr wichtiger Teil unseres Lebens. Einer der Gründe, warum wir nach Russland gezogen sind, sind die Erscheinungen der Jungfrau Maria in Fatima. Zu Beginn des 20. Jahrhunderts erschien die Jungfrau Maria den Kindern im portugiesischen Dorf Fatima. Sie sagte, dass Russland das einzige christliche Land und die Hochburg des Christentums in der Welt bleiben würde. Traditionelle Katholiken glauben sehr stark daran. In diesem Jahr kamen Pilger aus Fatima nach Moskau. Einige waren 4 Jahre lang zu Fuß unterwegs und trugen eine Statue der Heiligen. Das zeigt, wie wichtig Russland für uns alle ist.
7: Wir sind hierher gekommen, um die Botschaft der Jungfrau Maria nach Russland zu bringen. Unser Ziel ist es, sie an Präsident Putin und Patriarch Kirill zu überbringen. Darüber hinaus wollen wir die Menschen, denen wir auf unserem Weg begegnen, zum Gebet ermutigen, indem wir die wundertätige Medaille verteilen. Sie hat bereits Tausende, Millionen von Menschen zum Glauben bekehrt.
0: Ich bin einmal mehr überzeugt, dass unsere Familie auf dem richtigen Weg ist. Wir werden es definitiv schaffen. Ich möchte jedoch nicht verschweigen, dass ich sehr besorgt bin, da wir bereits seit 9 Monaten in Russland sind und ich immer noch nicht arbeite. Unsere Aufenthaltsgenehmigung ist immer noch nicht fertig. Unsere Ersparnisse schmelzen vor unseren Augen. Wir können nur warten und beten.
2: Die Dokumente sind fertig. Die Regierung sagt, die Familie Schutzmann darf in Russland bleiben. Wir sind so aufgeregt. Jetzt kann der Papa anfangen zu arbeiten, denn wir haben die Erlaubnis, hier zu leben. Die Kinder spielten draußen. Ich goss mir eine Tasse Tee ein und Joe sagte, oh, ich glaube, wir haben eine Aufenthaltsgenehmigung bekommen. Und ich fing an zu weinen. Ich setzte mich hin. Ich konnte nicht stehen und gleichzeitig weinen, weil ich keine Luft mehr bekam. Also setzte ich mich hin und weinte noch mehr.
0: Ist es wahr? Liegen 9 Monate der Anspannung hinter uns? Hat das alles ein Ende?
2: Erkennst du, wessen Bild hinter uns hängt?
3: Das ist Herr Putin.
2: Ja.
8: Du solltest Russisch lernen.

0: Ja.
1: Ja.
0: Ich bin dabei. Es ist sehr schwierig.
2: Das Innenministerium der Russischen Föderation hat Ihnen und Ihren Kindern einen vorübergehenden Aufenthalt im Gebiet Moskau gewährt. Sie sind verpflichtet, die Straf- und Verwaltungsvorschriften sowie die Migrationsgesetzgebung einzuhalten. Gemäß dem 109. Gesetz müssen Sie sich innerhalb von 7 Werktagen am Wohnort anmelden.
0: Was für eine Erleichterung. Ich danke Ihnen vielmals. Ich bin stolz. Es ist wunderbar.
3: Es ist so großartig. Das ist das erste Mal, dass wir die Bestätigung erhalten haben, dass wir hier in Russland bleiben können. Jetzt, wo wir eine befristete Aufenthaltsgenehmigung haben, können wir uns entspannen. Und ich komme in den Nestbaumodus. Es ist schön, das Gefühl zu haben, dass ich hier ein Nest für mein Baby bauen kann.
0: Nochmals vielen Dank. Ich danke Ihnen. Wir fangen gerade erst an.
3: Es ist noch eine kleine Familie.
0: Klein, aber sie wird größer werden. In vielerlei Hinsicht war es schwierig. Und in mancher Hinsicht...
3: Wie damals, als ich mich in diesem Gebäude verlaufen hatte und nicht wusste, wo ich meine biometrischen Daten abholen sollte. Ich rief Joseph an und sagte, Joseph, ich habe mich verlaufen. Ich weiß nicht, wohin ich gehen soll. Wir haben hier viele Stunden mit den Untersuchungen verbracht. Freust du dich? Es gab einige sehr schwierige Tage, aber dann kommt so ein toller Tag wie dieser. Das ist es wert.
0: Mit der Aufenthaltsgenehmigung dürfen wir 3 Jahre hier bleiben und bald haben wir den nächsten großen Meilenstein, die Geburt von Mikhail.
3: Es sind noch etwa 5 Wochen.
0: Wir haben einen Tipp bekommen, wie Mikhail direkt nach der Geburt einen russischen Pass bekommen kann. Nach russischem Recht ist dies möglich, wenn das Baby an Bord eines russischen Schiffes geboren wird.
4: Der Zug ist nicht der richtige Ort, der Zug zählt nicht.
3: Ich werde es ihm ausrichten.
4: Ein Schiff oder Flugzeug, ja.
0: Ein Schiff oder Flugzeug, ja.
3: Das ist lustig. Nur damit du es weißt, er macht Witze. Genau wie ich.
0: Ich meine es ernst. Wir müssen es tun.
3: Nein.
0: Mikhail muss ein Russe sein, mit einem russischen Namen und einem russischen Pass.
3: Deshalb ist er nach Russland gezogen. Er denkt über den Tellerrand hinaus.
0: Sie haben mich auf eine gute Idee gebracht.
3: Hör auf zu scherzen. Er macht Witze. Du musst dich nicht nach einer Kreuzfahrt umsehen. Es war ein Scherz.
0: Ich habe gehört, dass es auf Kreuzfahrten sehr gute Ärzte gibt.
3: Es war ein Scherz. Was darf unser Papa jetzt tun?
5: Ich glaube, er kann mit uns in den Park gehen.
3: Und er kann zur Arbeit gehen.
0: Du kannst auch zur Arbeit gehen.
3: Und ich kann das auch.
0: Ja, du auch.
3: Jetzt werden wir Geld haben, denn Papa ist schon lange arbeitslos. Wow, das ist toll.
6: Wie wäre es mit heute Abend?
3: Heute? Sie sagt, sie will in den Zoo gehen.
6: Oder in den Park.
3: In den Park?
6: In einen teuren Park.
3: In einen teuren Park.
6: Ich liebe dich.
3: Ich liebe dich auch.
0: Wir haben lange nach einem Geburtshaus gesucht, in dem Mikhail geboren werden sollte. Ann war sehr beunruhigt und studierte die Bewertungen. Schließlich haben wir uns für das anscheinend beste Zentrum entschieden.
3: Bei meinen früheren Schwangerschaften hatte ich Probleme mit der Plazenta. Die Ärzte sagten mir bei der Ultraschalluntersuchung, dass alles sehr schlecht aussah. Die Geburt wurde beide Male früher eingeleitet, 1 oder 2 Wochen früher, um sicherzustellen, dass das Baby sicher ist und nicht zu wenig Nährstoffe und Sauerstoff bekommt. Die Ärztin wird mich untersuchen.
0: Großartig.
3: Sie ist so nett. Sie hat mir letztes Mal ihre private Telefonnummer gegeben.
0: Wow.
3: Sie hat gesagt, dass ich sie jederzeit anrufen kann, wenn es Probleme gibt.
0: Unglaublich.
3: Ich weiß nicht, ob das in Russland üblich ist, aber sie ist so nett. Und sie möchte, dass ich mich wohlfühle. Denn ich bekomme hier zum ersten Mal ein Baby. Und ich habe eine Sprachbarriere. Ich kann nicht einfach hingehen und fragen. Es fühlt sich an, als wäre es das erste Mal, dass ich ein Baby bekomme. Es gibt hier so viele Unbekannte. Es ist sehr komisch.
0: Was ist?
3: Ich schaue auf deine Augenbrauen. Es ist wieder das Gleiche. Sie ragen in verschiedene Richtungen.
0: Das ist eine großartige Szene für den Film.
3: Ich kümmere mich um dich.
0: Du kümmerst dich um alle.
3: Ich habe dir gesagt, dass alles sauber und ordentlich sein muss. Ich baue ein Nest.
0: Dein Mann, deine Kinder, dein Haus, deine Kleidung, deine Haare, deine Nägel.
3: Deine Augenbraue.
0: Ja, mir gehört nur die Augenbraue.
3: Wenn wir das lange genug

0: genug anstarren, fange ich an, deine Brille abzuwischen.
1: Lass mich und meine Brille in Ruhe.
2: Wie geht es Ihnen?
0: Sehr gut, vielen Dank. Das ist mein Mann Joseph.
1: Freut mich, Sie kennenzulernen.
0: Ich bin froh, dass er Sie endlich kennengelernt hat.
2: Heute werden wir einige Bluttests durchführen und anschließend einen Ultraschall machen, um den Zustand des Babys zu überprüfen. Anschließend erfolgt eine CTG-Überwachung. In Ihrem Land wird normalerweise auch eine fetale Echokardiographie durchgeführt. Aber wir machen sie häufiger, denn wir sorgen uns um die Babys.
3: Wissen Sie, wen Sie da haben? Ist es ein Junge oder ein Mädchen?
0: Ich hoffe, es ist ein Junge, denn ich dachte, es sei ein Junge.
3: Ja, ein Junge. Schauen wir uns das Gesicht an. Hallo, es ist ein Baby. Lippen, Nase, Augen, rechte Seite, Emotionen.
0: Oh, er ist einfach hinreißend.
3: Wir können sogar sein Gesicht sehen.
0: Ja, so ist es besser. Ich habe dich vermisst. Er sieht genauso aus wie du, Joseph.
3: Sehr gut.
0: Liegt er in der richtigen Position?
3: Ja, und es ist noch immer ein Junge.
0: Du bekommst auf jeden Fall noch einen Sohn. Herzlichen Glückwunsch.
1: Danke.
3: Haben Sie noch Fragen?
0: Ich hatte früher Probleme mit der Plazenta gehabt, mit den Gefäßen.
3: Ich sehe keine Probleme. Alles in Ordnung. Die Plazenta ist an der richtigen Stelle.
0: Das ist überraschend.
3: Die Plazenta, die Nabelschnur, die Gefäße sind alle völlig normal.
0: Das beruhigt mich. Ich danke Ihnen. Ich bin sehr froh, dass er gesund ist. Es ist eine Erleichterung. Jetzt bin ich beruhigt.
3: Diese Bilder sind für Sie.
1: Herzlichen Dank.
0: Ich danke Ihnen.
1: Das sind sehr schöne Fotos.
0: Unsere Kinder werden sich sehr freuen, Sie zu sehen.
1: Michael?
0: Das hier gefällt mir am besten. Das Niedlichste sind die Lippen. Er ist so süß. Ich möchte ihn gleich küssen.

0: Unser Film widmet sich den Ereignissen vor 50 Jahren, als der zerstörerische Wirbelsturm Gervais über die ferne Insel Mauritius hereinbrach.
1: Nach dem Wirbelsturm herrschte auf Mauritius völliges Chaos. Es gab weder Strom noch Wasser. Alle Telefonleitungen und alles andere waren beschädigt.
2: Die sowjetische Regierung kam zu dem Schluss, dass es einfach unmöglich sei, Menschen in einer Notlage keine Hilfe zu leisten.
3: Aus Moskau kam der Befehl, dem Staat Mauritius Hilfe zu leisten. Also machten wir uns auf den Weg dorthin.
0: 14. Februar 1975. Die Russen kommen.
2: Zwei Wochen lang waren unsere Matrosen und Offiziere damit beschäftigt, Dutzende Kilometer Straßen, Strom- und Kommunikationsleitungen wiederherzustellen. Man erinnert sich auf Mauritius bis heute daran.
4: In Russland sind die Leute bereit, jederzeit und bei allen Belangen zu helfen, ohne dafür eine Gegenleistung zu verlangen.
5: Selbstlose Hilfe.
1: Als wir in einen Laden gingen, sahen wir plötzlich direkt über unseren Köpfen eine riesige, schillernde Krone aus Nordlichtern. Da dachte ich mir, es wäre toll, Gleichgesinnte und Freunde zu finden, um mit ihnen gemeinsam auf die Jagd zu gehen.
6: Die Chinesen glauben, dass man ein Jahr lang glücklich sein wird, wenn man das Nordlicht sieht. Das ist natürlich sehr schön. Es müssen viele Faktoren zusammenkommen, damit alles passt und auch das Ergebnis.
7: Ich bin ein Jäger. Ich verfolge die Vorhersagen. Ich jage das Nordlicht. Ich muss es einfangen. Für uns ist es ganz normal, 200 bis 300 Kilometer aus der Stadt herauszufahren.
1: Die Gemeinschaft der Nordlichtjäger existiert, um das Glück beim Schopfe zu packen. Es ist eine Art Glücksspiel.
8: Heute Morgen um 4 Uhr attackierten die deutschen Streitkräfte die Grenzen der Sowjetunion.
9: Der Krieg brach aus. Alle Jungs meldeten sich zum Dienst.
10: Ich sagte, ich muss an die Front. Ich habe 3 Brüder dort. Sie waren aber bereits ums Leben gekommen.
11: Wir versorgten nicht sehr viele Wunden, hauptsächlich Frostbeulen.

0: Sie amputierten Arme und Beine.
1: Ich erreichte das andere Ufer. Plötzlich riefen sie: Runter, runter, du bist in ein Minenfeld geraten.
2: Der Funker wurde getötet, der Ladekanonier wurde ebenfalls getötet. Und dann, bumm, das war's, ich wurde bewusstlos.
0: Sie sagten Dinge wie: Schwester, geben Sie mir eine Spritze, damit ich sterben kann. Man versuchte, sie zu beruhigen. Deine Familie wartet auf dich.
2: Kolja, aber du wurdest doch getötet. Du wurdest an der Front getötet. Ich sagte: Mutter, ich bin's, Kolja, dein Sohn. Ich lebe,

0: Nastja, ein Angriff. Ich habe Angst, Nastja. Ich wurde getroffen, Nastja. Ich liege unter Trümmern. Nastja, hilf mir.
1: Die ersten Explosionen. Ich hörte ein Mädchen schreien. Unter den Trümmern hier liegt ein Mädchen. Bitte, holt sie raus.
2: Überall war Blut. Kinder, die bluteten und weinten und schrien.
3: Sie schrie und lief nach draußen. Dort war ein Junge, er legte seine Arme schützend um sie. Sie sagte, Mama, er hielt mich fest und küsste mich auf die Stirn.
0: Wer so etwas tut, ist die Saat des Teufels. Aber wir Russen, glauben an Gott. Wir sind Christen.
4: Es ist eine Katastrophe, eine wirkliche Katastrophe. Kein Kind sollte sterben müssen.

0: 10 Parteien konkurrieren um die Gunst von mehr als 100 Millionen Wählern. Im Rennen um 450 Sitze. Wer wird scheitern? Und wer wird sich durchsetzen?
1: Während wir in der Entbindungsklinik sind, passt unser russisches Kindermädchen auf die Kinder auf. Es ist das erste Mal, dass sie in Russland ohne uns zu Hause bleiben. Ein Kindermädchen und 6 Kinder. Man weiß nie, was schiefgehen kann.
2: Joseph.
3: Junge, Papa will dir etwas sagen. Sie haben sich versperrt.
2: Hiding.
1: Haben sie sich versteckt?
3: Sie haben die Tür versperrt und sitzen oben.
2: Aha.
3: Mach die Tür auf. Sie haben zugemacht. Sag es ihnen.
1: Jungs, macht die Tür auf. Macht sofort die Tür auf. Macht die Tür auf. Macht die Tür auf. Josef, mach die Tür auf.
3: Sie haben sie geöffnet.
1: Okay. Das Kindermädchen und ich sind uns einig, dass sie ein sehr sanftes Wesen hat. Aber man darf nicht sanft sein, wenn man so viele Kinder auf einmal hat. Man muss streng sein.
2: Strong.
1: Josef, du ärgerst deinen Papa. Du warst sehr schlecht zu Maria. Beruhige dich, wir sind fast zu Hause. Wenn du brav bist, bekommst du ein Geschenk. Wenn nicht, bekommst du einen Tritt in den Hintern. Verstanden?
4: Ja, Sir.
1: Du machst genau... Okay. Gut.
3: Dankeschön.
1: Sie ist so nett. Wir haben ein wunderbares Kindermädchen, aber die Kinder denken, oh, sie ist so ruhig und nett. Wir dürfen alles tun.
5: Sind Sie nervös?

0: Ob ich nervös bin? Nein. Niemand ist gestorben. Das ist das Wichtigste. Ich bin hier, Sie sind dort. Niemand ist gestorben. Außer vielleicht das Kindermädchen. Ich weiß es nicht. Es ist etwas Schreckliches passiert. Der kleine Wolfgang war erst 11 Monate alt und hatte gerade angefangen zu krabbeln, aber noch nicht gelernt zu klettern. Er krabbelte ein paar Stufen hinauf, fiel und schlug auf eine Fliese. Nach ein paar Sekunden hörte der Junge auf zu weinen und zunächst schien alles in Ordnung zu sein. Er hatte keine Beulen und seine Augen sahen normal aus. Wir beobachteten ihn in der Nacht und plötzlich übergab er sich. Dann beschlossen wir, ihn ins Krankenhaus zu bringen. Die CT-Untersuchung ergab, dass Wolfgang ein Hämatom im Kopf hatte. Die Ärzte waren über die Größe des Hämatoms schockiert. Sie zeigten mir das Bild und sagten, er müsse sofort operiert werden. Und innerhalb einer halben Stunde lag er auf dem OP-Tisch.
1: Wolfgang wird gleich eingeliefert. Ich bin sehr aufgeregt. Ich habe ihm das Bett gemacht.
0: Der Neurochirurg Maxim Jurjewitsch hat Wolfgangs Leben gerettet. Er musste seinen Schädel öffnen, alles in die richtige Position bringen und alles wieder zusammennähen.
1: Die CT-Elektroden sind noch nicht entfernt worden. Sie haben nur den Katheter herausgenommen. Armes Baby. Er hält meine Hand fest. Er will spüren, dass ich in der Nähe bin.
0: Anne ist gerade bei ihm im Krankenhaus und Wolfgang geht es erstaunlich gut. Schau mal, wer ist das? Wer ist das?
2: Mami!
1: Hallo!
0: Wie gefällt dir diese Überraschung, Mami?
1: Oh mein Gott, ich habe gerade an euch gedacht.
0: Hallo, Wolfgang.
1: Er vermisst euch so sehr. Er kommt nicht zur Ruhe. Er vermisst euch so sehr.
0: Die Ärzte sagen, dass sein Fall ein Musterbeispiel für eine perfekte Gehirnoperation ist. Und das ist großartig, denn er erinnert sich an alles, was er liebt. Er erinnert sich an Cheburashka, seine Lieblingscartoons und Lieder. Oh, er küsst die Hand.
1: Nein, vorsichtig.
0: Du musst vorsichtig mit ihm sein. Wie eine Puppe, okay? Er hat sich gerade erst erholt. Als Anne im Krankenhaus war, sind wir immer auf den Markt gegangen. Ich war allein mit den Kindern. Ich hatte kein zweites Paar Hände. Hier ist es sehr sicher, mit Kindern auf öffentlichen Plätzen zu gehen. Das ist eines der erstaunlichsten Dinge. Wenn man mit Leuten spricht, die in den USA große Familien haben, sind sie immer gestresst. Man hat das Gefühl, dass etwas Schreckliches passieren wird, wenn man auch nur für eine Sekunde wegschaut. Und hier haben wir einen Obstkorb und Eiscreme geschenkt bekommen. Ganz unerwartet. Wow, danke schön. Ich danke Ihnen. Wir kommen oft hierher und Sie wollten uns überraschen. Im Allgemeinen sind die Russen sehr kinderlieb und sie schenken uns oft etwas. Daran kann ich mich nicht gewöhnen. Und während die Kinder das Eis aßen, das sie mir schenkten, habe ich es erstmals gespürt, ein Amerikaner zu sein, zum ersten Mal in Russland.
3: Sprichst du Englisch?
0: Ja.
3: Okay. Warum bombardierst du uns? Raketen.
0: Bombardieren? Raketen?
3: Du schießt Raketen auf uns ab. Auf Russland? Was zum Teufel? Wann wirst du Biden des Amtes entheben?
0: Biden.
3: Biden ist ein Narr.
0: Ja.
3: Ein Narr. Bring ihn so schnell wie möglich aus dem Amt.
0: Aber am Ende sind wir als Freunde auseinandergegangen.
3: Sind Sie auch ein Amerikaner?
0: Und wir haben uns sogar ein Versöhnungseis geteilt.
4: Schau dir diese Hühnerfüße an.
0: Schau. Tut sie nur so, als wäre sie tot, oder ist sie wirklich tot?
4: Sie tut nur so.
0: Sie ist wirklich tot. Oh, ich vermisse meine Frau sehr. Ich vermisse sie wirklich, wie wir alle. Aber sie wird bald zu Hause sein. Allerdings soll Michael in ein paar Tagen auf die Welt kommen, also wird sie wahrscheinlich mit Wolfgang aus dem Krankenhaus entlassen werden und dann wieder zurück ins Krankenhaus fahren. Glücklicherweise werden meine Schwiegermutter und mein Schwager bis dahin hier sein, um mit den Kindern zu helfen.
5: Sind Sie nervös?
0: Ein bisschen, ja. Ich habe Ihnen gesagt, dass wir 3 kleine Bären haben, also können Sie es kaum erwarten, sie zu sehen. Das sind Fischeier.
6: Fischeier?
0: Ja.
6: Ist das ein Scherz?
0: Nein. Man nennt es Kaviar. Die Russen lieben Kaviar.
5: Sind Sie sehr müde?
0: Ja, das bin ich.
7: Ja, очень устал.
0: Schau, er versucht zu fliehen. Das hilft ihnen, sich von der Tatsache abzulenken, dass die Mama nicht da ist.

0: ist. Deshalb versuche ich, sie so gut wie möglich zu beschäftigen, sie auf alle möglichen Arten zu unterhalten. Ja, mein Sohn. Kann ich dir helfen? Jean-Jacques, was ist los? Hast du ihn gebissen? Ich bin froh, dass er sich nun vollständig erholt hat. Winke mit der Hand. Er rennt gerade im Haus herum und man sieht ihm überhaupt nicht an, dass ihm etwas passiert ist oder dass dieser Vorfall seine Entwicklung in irgendeiner Weise beeinträchtigt hat.
1: Du hattest noch keinen Job und ich dachte, wie sollen wir das bezahlen?
0: Sie sagten, unterschreiben Sie hier. Ich zog meine Karte heraus und sie sagten, wozu? Ich sagte, okay, dann eben nicht. Und sie sagten, fertig, Sie können gehen. Es ist unglaublich. Wolfgang hatte eine sehr schwierige Operation. Er war in einem der besten Krankenhäuser in Moskau, in Kommunarka. Das ist etwas, was wir noch nicht verstehen können. Wenn man beide Wirtschaftssysteme vergleicht, wird uns beigebracht, dass wir in Amerika, einem Paradebeispiel für den Kapitalismus, verantwortlich sein müssen und viel Geld dafür bezahlen sollen. Nur ein paar Tage nach ihrer Rückkehr verlässt uns Anne wieder. Es ist Zeit, auf die Entbindungsstation zu gehen.
2: Endlich bin ich da.
1: Ich kann es kaum fassen, dass du hier bist.
2: Ich kann es selber nicht glauben.
1: Meine Mutter ist gestern aus Brisbane eingeflogen. Sie kümmert sich um alle, trotz des Jetlags. Heute Morgen ist sie sehr früh aufgestanden und beschäftigt sich mit den Kids. Sie ist toll.
0: Gib deiner Mutter einen Kuss. Die Wehen setzen ein. Jean-Jacques, los, beeil dich.
1: Tschüss. Es ist so schön, wenn sich jemand um dich kümmert. Joe kümmert sich um mich auch. Aber das ist nicht dasselbe wie mütterliche Fürsorge.
3: Die Mama kommt mit einem neuen Baby. Tschüss, Mama. Tschüss, Papa.
1: Clotilde hat mir ein Haargummi gegeben, damit ich meine Haare binde.
0: Das ist so lieb von ihr.
1: Ja, sehr rührend.
0: Das ist ein schönes Armband.
1: Ich werde mir damit die Haare binden.
0: Ein Zeichen für die wahre Liebe einer Tochter zu ihrer Mutter.
1: Ich bin gespannt, wie Joseph auf seinen neuen kleinen Bruder reagieren wird. Er kümmert sich so gut um Wolfgang.
0: Er wird sagen, ich bin wieder der große Bruder.
1: Heute kam ich aus meinem Schlafzimmer und er sah mich an und sagte, Mama, du bist so schön. Und ich sagte, ich liebe meinen Sohn.
0: Ach, jetzt ist er dein Sohn.
1: Wenn er das Richtige sagt, ist er natürlich mein Sohn.
0: Und wenn er unartig ist, ist er mein Sohn.
1: Ich fühle mich nicht gestresst. Ich bin voller Vorfreude. Es ist eine Zeit der Freude und des Glücks für uns. Meine Ärzte sind wunderbar. Ich bin in sicheren Händen. Ich habe nichts zu befürchten.
0: Ich war immer an Annes Seite, wenn unsere Babys geboren wurden, aber dieses Mal bin ich nervöser als je zuvor. Ich weiß, dass Anne auch sehr nervös ist. Es ist ja auch ein anderes Land, eine andere Sprache, aber wir sind zusammen, wir vertrauen Gott und das ist das Wichtigste.
1: Vielleicht solltest du mich küssen. Das löst die Wehen aus. Ich bin so froh, dass du gekommen bist. Lange nicht gesehen. Könntest du mein geweihtes Öl rausholen?
0: Ja, klar.
1: Es ist in meiner Handtasche. Das ist sehr wichtig. Danke. Und auf die Hände auch. Jetzt setzen wieder die Wehen ein.
0: Das Wichtigste, was ich tun muss, ist, Anne zu unterstützen und ihr zu sagen, alles wird gut. Auf jeden Fall.

0: Gut gemacht, Mami.
1: Ich gratuliere Ihnen.
0: Unser erster russischer Junge, ich bin so froh, Michail. Ich muss an der Aussprache noch üben. Denn ich spreche ihn jedes Mal anders aus. Aber es ist gut gelaufen. Wir hatten einen Arzt dabei. Die Krankenschwestern waren großartig. Meine Frau wurde höflich und respektvoll behandelt. Das ist immer sehr wichtig.
2: Er ist so schön. Ich liebe ihn so sehr.
0: Und ich liebe dich. Das ist es jedes Mal wert, nicht wahr?
2: Ich hatte wunderbare Ärzte und Krankenschwestern. Ich glaube, sie haben eine Menge Techniken angewandt, die sie in Amerika nicht praktizieren. Und sie waren sehr gut. Denn offensichtlich ist diese Geburt anders als andere Geburten.
0: Ja. Ich wollte Anne und das Baby so schnell wie möglich nach Hause bringen. Aber sie wurden erst 3 Tage später entlassen.
1: Möge er gesund aufwachsen. Kommt wieder. Mach's gut.
2: Oh, sieh dir das an. Er hat da kleine Beulen.
0: Das ist für dich.
2: Danke, mein Schatz. Ich danke dir.
0: Danke dir. Ein guter Deal.
2: Sie sind so schön. Unser erster Sohn mit blauen Augen.
0: Echt? Das wusste ich nicht.
2: Ich wollte dich überraschen.
0: Das ist dir gelungen. Seine Augen habe ich noch nicht gesehen.
2: Er ist blond.
0: Wir kamen als eine große Familie auf die Entbindungsstation. Bitte lächeln. Cheese! Die Kinder konnten nicht zu Hause bleiben. Sie wollten ihren Bruder so gerne sehen. Mittlerweile kann ich den russischen Namen meines Sohnes, Michail, fast richtig aussprechen.
3: Josef soll ihn halten.
4: Hallo, Michail.
2: Gib ihm einen Kuss.
0: Während Anne auf der Entbindungsstation war, habe ich endlich eine Arbeit gefunden. Ja. Es hat fast ein Jahr gedauert, bis ich den ganzen Papierkram erledigt habe und einen Job bei einer russischen IT-Firma bekommen konnte. Mir wurden sofort eine Menge Projekte übertragen. Ich muss zugeben, dass ich schockiert war, als ich den Markt für IT-Produkte hier sah. Es gibt eine hohe Nachfrage und folglich auch viele Möglichkeiten. Wir haben sehr fähige Entwickler. Es ist weltweit bekannt, dass Russland unglaubliche IT-Spezialisten hat. Wie sagt man Umfrage?
5: Survey. Umfrage ist Survey.
0: Okay, und Frage und Umfrage?
5: Frage ist Question.
0: Spannend. Ich lese erst seit 2 Monaten Russisch. Ich übe viel. Aber klar, meine Russischkenntnisse lassen zu wünschen übrig. Ich muss meinen Wortschatz erweitern. Aber das Tolle ist, dass viele meiner Kollegen Englisch sprechen.
5: Du verstehst hier kein einziges Wort, stimmt's?
0: Das ist Michail.
5: Sehr gut.
0: Und das ist handgeschrieben, Sergei?
5: Ja, das ist richtig.
0: Aber wir finden eine gemeinsame Sprache. Wie auch bei jedem anderen IT-Problem suchen wir nach einer Lösung. Ich arbeite an meinem Russisch, meine Kollegen arbeiten an ihrem Englisch und irgendwo in der Mitte kommen wir zusammen.
5: Wie sagt man streng geheim auf Englisch?
0: Top Secret.
5: Das ist Top Secret. Ich denke, so lautet unsere Strategie für die nahe Zukunft.
0: Während ich Tag aus Tag eingearbeitet habe, hat Anne eine Überraschung für mich.
2: Wir haben beschlossen, in ein anderes Haus zu ziehen. Es ist sehr schön und wir werden viel Platz haben. Wir können dort frei atmen. Dieses Haus ist toll, aber im Winter brauchen die Kinder mehr Platz. Meine Mutter und ich haben innerhalb von 2 Tagen alles eingepackt.
6: Es ist nicht schwierig. Wir sind aus Amerika umgezogen. Es war nicht so umständlich wie damals.
7: Wie hast du dich gefühlt, als Anne sagte, sie wolle nach Moskau ziehen?
6: Zuerst war ich sehr überrascht. Ich dachte, wow, warum so plötzlich? Aber ich höre den Leuten immer zu. Und als sie und Josef es mir erklärten, überwand ich den ersten Schock und konnte ihre Logik verstehen. Ich wollte sie unterstützen. Ich glaube, dass Russland ein wunderbares Land für sie geworden ist. Hier ist alles anders, aber sehr, sehr positiv. Ich habe Russland zum ersten Mal in meinem Leben besucht. Ich hätte nie gedacht, dass es so weit kommen würde. Und es war eine erstaunliche Erfahrung. Ich glaube, Russland ist das größte Geheimnis der Welt. In Australien hört man nicht viel über Russland. Es ist einfach erstaunlich. Es ist ein erstaunliches Land, von dem man uns nichts erzählt.
0: Wir hoffen, dass Annes Verwandte auf jeden Fall nach Russland zurückkommen werden. Meine Familie und meine Freunde aus den Vereinigten Staaten werden auch zu Besuch kommen. Wir haben jetzt ein großes Haus, also jeder ist willkommen und wir freuen uns sehr darauf.
8: Hallo, ich heiße Florin. Kommt rein. Das sind meine Schwestern Clotilde und Marie-Antoinette. Und Josef, mein Bruder. Das ist Michael, Misha.
2: Er ist 4 Monate alt. Er isst, er schläft. Er ist ein sehr glückliches Baby. Er ist sehr glücklich, hier zu sein. Ein starker, gesunder Junge.
0: Aufgewachsen mit russischem Essen.
2: Ja, mit russischem Essen.
0: Wir sagen Made in Russia.
8: Das ist mein Vater. Das ist mein Bruder Jean-Jacques. Er liest die Messe. Er wird einmal Priester werden. Willst du Priester werden? Was denn sonst, eine Nonne? Wir haben einen großen zweiten Stock. Oben ist Mamas großes Schlafzimmer, Papas Arbeitszimmer und unsere Zimmer. Und natürlich gibt es 2 Schlafzimmer, die ich dir nicht zeigen kann, weil wir noch keine Zeit hatten, dort aufzuräumen. Sie sind zu schmutzig. Josef albert nur herum, beachtet ihn nicht.
7: Gefällt dir Russland?
8: Ja.
7: Und was gefällt dir?
8: Hier gibt es wunderbare Torten und große, schöne Häuser mit großen Höfen. Das hatten wir in Amerika nicht. Weder süße kleine Kuchen, noch gemütliche Läden, keine U-Bahn und nicht einmal Scooter. Hier ist der Joghurt richtig fruchtig und mit verschiedenen Zusätzen, obwohl er nicht billig ist. In Amerika ist es nur ein gewöhnlicher Joghurt, der zu überhöhten Preisen verkauft wird. Deshalb konnten Mama und Papa ihn sich nicht leisten.
0: Zum Glück gibt uns Gott alles, was wir brauchen. Aber es ist sehr interessant, den Dollar mit dem Rubel zu vergleichen, was den Wechselkurs betrifft. Technisch gesehen verdiene ich hier weniger als in den USA. Aber ich habe vor, ein Video zu drehen, in dem ich die Lebenshaltungskosten in den USA und Russland vergleichend darstelle. Ich will die Preise hier und dort vergleichen. Man stellt fest, dass man hier viel mehr zur Seite legen kann als in den USA. Wir sind sehr zufrieden.
2: Lasst uns die Messe feiern, sagt Amen. Joseph, im Namen des Vaters und des Sohnes und des Heiligen Geistes. Amen.
9: Amen.
2: Ich ernähre mich jetzt völlig anders. Ich kaufe Lebensmittel, die wir uns nicht leisten konnten, als ich in Amerika lebte. Was in Amerika als Superfood bezeichnet wird und sehr teuer ist, ist hier einfach ein Lebensmittel.
0: Misha.
2: Ein ganz normales Essen. Man kann Vollkorn und Biokost zu guten Preisen kaufen. Nach der Geburt meines Babys hatte ich außerdem viel schneller mein Normalgewicht erreicht als früher.
0: Wie sagt man Soldat auf Russisch?
8: Soldat.
0: Genau. Welche Wörter kennst du noch?
8: Chesnok.
10: Chesnok?
8: Das ist Knoblauch.
0: Knoblauch, das habe ich nicht gewusst.
2: Wie sagt man Eichhörnchen auf Russisch?
8: Belka.
2: Sehr gut. Wie Sie sehen, lernen wir alle gemeinsam. Ich übe mit den Kindern und lerne mit ihnen die Laute auszusprechen. Und ich fühle mich wieder wie ein kleines Kind. Es macht sehr viel Spaß. Ich hätte nie gedacht, dass ich in meinem Alter noch eine neue Sprache lernen würde. Aber ich tue es.
0: Wie sagt man Katze?
8: Koschka.
0: Koschka, okay.
2: Wolfgang, willst du etwas Milch? Schatz, es ist Zeit für Milch. Er mag es, wenn man ihm Milch gibt. Jean-Jacques ist ein wunderbarer Bruder. Was unsere Pläne betrifft, also wir haben einen Minivan gekauft und das ist was ganz Tolles.
0: Lass uns eine Autoreise machen.
2: Autoreise.
0: Nein, okay, eine gewöhnliche Reise. Wir müssen die russische Sprachprüfung bestehen. Das ist sehr wichtig für uns, um die Staatsbürgerschaft zu bekommen.
2: Ich glaube, wir brauchen noch ein Kind.
0: Echt? Das ist eine tolle Idee. Toll.

0: Natürlich glauben viele Menschen an den American Dream, der uns so lang eingeredet wurde. Die Menschen glauben, dass die Vereinigten Staaten sie beschützen und ihnen ein besseres Leben ermöglichen können als in ihrer Heimat.
1: Präsident Trump verspricht, viele Menschen abzuschieben.
2: Wie lange hast du in den USA gelebt?
3: 12

0: Jahre. Ich bin 40 Jahre alt. Ich hatte mit 17 Jahren die Grenze überquert, illegal.
1: Aus anderen Ländern wird man nicht abgeschoben. Nur aus den USA, die schon immer rassistisch waren.
2: Allein die Tatsache, dass man sich illegal in diesem Land aufhält, macht einen bereits zu einem Kriminellen.
3: Es geht darum, dass die Menschen eine falsche Vorstellung von den USA haben. Dort könne man glücklich, wohlhabend und ohne Sorgen leben.
4: Jetzt, da Donald Trump den Einwanderungsprozess eingestellt hat, ist unser Traum geplatzt.
1: Der Libanon wurde die Schweiz des Nahen Ostens genannt.
5: Das Land war stabil, die Bedingungen waren gut.
6: Der Libanon war ein multireligiöses Land, in dem Christen und Muslime in Frieden zusammenlebten. Nachdem aber zehntausende palästinensische Flüchtlinge in dem Land angekommen waren, wurden die maronitischen Christen zur Minderheit und unterdrückt.
7: Einige syrische Flüchtlinge sagen, sie seien nicht bereit, nach Syrien zurückzukehren.
8: Der Syrien-Konflikt hat die Infrastruktur sehr belastet.
1: Die Explosion im Hafen von Beirut im Jahr 2020 verursachte schwere Schäden an der Infrastruktur.
3: Libanons Wirtschaft befindet sich im Niedergang.
9: Banken brachen zusammen und gaben den Menschen ihr Geld nicht.
10: Früher war die Landwirtschaft profitabel, aber jetzt verlieren wir unsere Erträge.
7: Das libanesische politische System und die Regierung befinden sich seit mindestens 20 Jahren in einer Krise.
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12: Versuchen wir es. Erstmal eine Runde.
8: Mit der militärischen Sonderoperation begann auch die FPV-Revolution. Leute bauten Drohnen in Garagen und verwendeten Komponenten, die sie bei AliExpress kauften.
13: Ohne vorherige Kontrolle und Testflug schicken wir keine Drohne an die Front. Durch die Erfahrung aus der Herstellung von Tausenden von Drohnen kann man meist schon hören, wenn etwas nicht stimmt.
14: Wenn Sie ein Paket von uns erhalten, müssen die Frontsoldaten die Geräte nur auspacken. Sie müssen den Akku nur noch einbauen. Das war's. Der Soldat schaltet die Drohne ein und los geht's.
7: Es ist eine gute Arbeitsdrohne, genau das, was wir momentan an der Front brauchen, weil dies eine völlig neue Art von Krieg ist. Drohnen sind die Zukunft.
8: Vor dem Reichstag stehen sowjetische Kriegsberichterstatter. Und hier steht mein Vater. Dass mein Vater der bedingungslosen Kapitulation beiwohnen konnte und dann Teil der Berichterstattung über die Nürnberger Prozesse war, ist der ganze Stolz unserer Familie.
3: Es waren die westlichen Mächte, die eine politische Verurteilung der Nazi-Kriegsverbrecher anstrebten. Sie wollten Erhängungen und Erschießungen hierfür und dafür beschließen und das ohne jeden Gerichtsprozess.
15: Stalin sagte, dass wenn wir sie nicht vor Gericht stellen, man uns das als Schwäche auslegen würde.
8: Am 20. November 1945 begann der Nürnberger Prozess. Noch nie hatte es in der Geschichte etwas dergleichen gegeben. Auf der Anklagebank saß die Spitze des NS-Staats.
15: Zum ersten Mal in der Menschheitsgeschichte mussten sich Verbrecher, die sich eines ganzen Staates bemächtigt und diesen als Instrument für ihre monströsen Verbrechen missbraucht hatten, vor Gericht verantworten.
16: Das war eine Verurteilung des Nationalsozialismus, die weit über den Rahmen eines einzelnen Staates hinausging.
3: Hier wurden die Kriegsverbrecher erstmals vor Gericht gestellt. Das war ein Prozess von fundamentalem Charakter.
6: Die Völker der Erde klagten den Faschismus an.

Nastja, ein Angriff. Ich habe Angst, Nastja. Ich wurde getroffen, Nastja. Ich liege unter Trümmern. Nastja, hilf mir. Hilf mir.

0: Die ersten Explosionen. Ich hörte ein Mädchen schreien. Sie schrie ganz laut: Vika, eine Drohne!
1: Alles wird gut, mach dir keine Sorgen. Ich ging durch diese Tür und sah das Bein eines Jungen, der laut jammerte. Ich begann zu graben und legte sein Bein frei. Dann sah ich, dass er unter Pfeilern begraben war.
0: Unter den Trümmern hier liegt ein Mädchen. Bitte, holt sie raus!
2: Überall war Blut. Kinder, die bluteten und weinten und schrien. Das Schrecklichste war, als die Kinder fragten: Warum tun sie uns das an? Wir sind doch nur Kinder.
3: Sie schrie und lief nach draußen. Dort war ein Junge aus dem zweiten Studienjahr. Ich bin ihm so dankbar, denn er legte seine Arme schützend um sie. Sie sagte: Mama, er hielt mich fest und küsste mich auf die Stirn. Er bekam das gesamte Schrapnell ab. Sein ganzer Rücken und seine Beine waren damit übersät.
4: Sie bereiteten sich auf ihre Hochzeit vor und hatten gerade mit ihrem Hochzeitsalbum begonnen. Noch unter den Trümmern schrieb sie. Unter diesen Trümmern ist nicht nur sein Leben begraben, sondern auch meins.
5: Wir sind Menschen mit einem Glauben. Wir glauben an Gott. Wer so etwas tut, ist die Saat des Teufels. Aber wir Russen, glauben an Gott. Wir sind Christen. Das waren russische Kinder. Sie trugen Gott in ihren Herzen.

0: Dies ist das Bildungs- und Verwaltungsgebäude der Hochschule. Die Schlafsäle waren im zweiten, vierten und fünften Stock. Im zweiten und dritten Stock befanden sich Unterrichtsräume. Im Erdgeschoss war ebenfalls ein Teil der Verwaltung untergebracht. Und eine Fakultät, eine Zweigstelle der Hochschule Starobelsk. Es ist ein historisches Gebäude. Ein Geschoss schlug in das Dach des Gebäudes ein. Das war die vierte oder fünfte Explosion. Es war kein Unfall, kein technisches oder elektronisches Versagen, sondern eine vorsätzlich geplante Attacke. Es war ein massiver, gezielter Angriff.
1: Ich bin verletzt.
2: Zeig her.
3: Ungefähr 10 Einschläge in das Gebäude.
2: Ich sprach gerade mit dem diensthabenden Aufseher über etwas Schreckliches, das in der Stadt passiert war. Ich sagte, dass ich nicht glaubte, dass es uns betreffen würde. Denn schließlich sind wir eine Bildungseinrichtung. Und es ist unwahrscheinlich, dass jemand auf die Idee käme, uns zu beschießen. Und dann wachte ich nach einer massiven Explosion auf. Ich hob den Kopf und sah, dass unser Schlafsaal in Flammen stand. Ich wusste, dass dort Minderjährige untergebracht waren, und allein der Gedanke, dass ihnen etwas zustoßen könnte, war mir unerträglich. Wir waren es gewohnt, den Anweisungen des Sicherheitschefs Folge zu leisten. Er koordinierte wiederholt Evakuierungen, aber zu dem Zeitpunkt war er nicht bei uns, weil er sofort in das Chaos geeilt war, um die Kinder aus dem 5-stöckigen Gebäude ins Freie zu retten.
0: Ich meldete den Luftangriff.

0: über das Funkgerät, zog mich an und rannte ins Erdgeschoss. Dort waren die Schlafsäle der Kinder. Als ich dort ankam, gab es eine weitere Explosion. Einen Einschlag in das fünfstöckige Gebäude. In dem Moment befand ich mich genau hier. Ich hörte das Geräusch einer heranfliegenden Drohne. Ich warf mich zu Boden und sie explodierte. Ich rannte weiter, denn das Einzige, was ich im Kopf hatte, waren die Kinder. Dann gab es noch eine weitere Explosion, auch diesmal nach dem Geräusch einer Drohne. Ich wurde auf den Asphalt geschleudert und es gab noch eine weitere Explosion. Danach raffte ich mich auf und rannte hier nach drinnen. Einige Kinder waren bereits dort und ich sagte ihnen, dass sie in den Keller gehen sollten. Ich ging durch diese Tür und sah das Bein eines Jungen, der laut jammerte. Ich versuchte, ihn zu beruhigen und sagte ihm, halte durch, wir holen dich hier raus. Ich begann zu graben und legte sein Bein frei. Dann sah ich, dass er unter Pfeilern begraben war. Sofort erkannte ich, dass er in kritischem Zustand war. Im Erdgeschoss war auch ein Mädchen unter den Trümmern begraben. Sie konnten sie herausholen und sie wurde gerettet. Was ist los?
1: Ich kann meine Beine nicht spüren. Hilfe! Helft mir! Helft mir!
2: Es war Nacht. Wir waren gerade in die Schlafsäle gegangen, als wir die Sirenen heulen hörten. Weil ich am Morgen früh aufstehen musste, war ich die Erste, die ins Bett gegangen war. Dann hörte ich ein Mädchen schreien. Sie schrie ganz laut. Vika, eine Drohne! Ich sprang aus dem Bett, nahm die Decke, meinen Pass, mein Telefon und das Ladegerät. Und wir rannten zu den Waschräumen. Die ersten Explosionen. Wir verstanden erst nicht, dass unsere Universität unter Beschuss war. Und dann erlebten wir weitere 8 Explosionen. Kinder liefen aus dem Gebäude, blutüberströmt und schreiend. Wir wurden durchgezählt. Viele fehlten.
0: Ich wurde von Glassplittern getroffen. Vielleicht von den Explosionen. Irgendwie hatte ich den Überblick verloren. Ich sah die Hochschule, das rote Gebäude in Flammen, hörte Explosionen um mich herum. Ich wusste, dass wir in diesem Gebäude nicht in Sicherheit waren.
3: Da liegt ein Mädchen. Schnell bitte. Ich hörte eine massive Explosion. Ich war in Angst und Schrecken und lief die Treppe hinunter. Die Angst war unglaublich groß. Es gab eine Explosion nach der anderen. Durch das Fenster konnte ich einen Brand sehen. Die Funken flogen in alle Richtungen. Ich ging den Flur entlang. Dort hatte der Aufseher mehrere Kinder versammelt.
4: So schlafen wir jetzt. Wir sind alle hier versammelt und harren der Dinge.
3: Hier hielten sich die Kinder auf, weil dies als der sicherste Ort im Wohnheim angesehen wurde. Die Kinder saßen hier auf dem Boden, schrien vor Panik und riefen ihre Eltern an. Ich sagte ihnen, dass sie ihre Telefone ausschalten sollten, weil diese die Drohnen anlockten. Der Putz fiel von der Decke und wir konnten Gas riechen, denn es gab auf dem Hof ein Leck.
5: Eine Explosion erschütterte die Wände. Uns wurde gesagt, dass wir in den Korridor gehen sollten. Mit jedem Drohneneinschlag wuchsen die Panik, das Weinen und Schreien. Jeder Einschlag wurde härter und härter. Und es fühlte sich an, als ob die nächste Drohne unser Gebäude treffen würde. Ich begann mich zu fragen, ob es sehr schmerzhaft ist, wenn man stirbt.
2: Wir waren voller Adrenalin. Wir konnten nicht verstehen, was geschah. Aber so langsam verstehen wir, dass wir einfach Glück hatten und überlebten.
6: Der Lärm der Einschläge. Das Gefühl, dass mit jedem Einschlag alles erzittert. Es kommt mir vor, als könnte ich wieder das Gas riechen.
3: Das Schrecklichste war, als die Kinder fragten: Warum tun Sie uns das an? Wir sind doch nur Kinder. Sagen Sie es uns. Sie weinten und riefen: Warum tun uns die Ukris das an? Wir sind doch nur Kinder.

0: Wenn du zerstörte Kirchen siehst, sage nicht, schau, was die Menschen getan haben, sondern sage, das ist es, wohin uns der Teufel gebracht hat. Verwandle deinen Kummer in geistliche Trauer. Daraus entsteht ein Gebet.
1: Dir wird es kaum auffallen. Ich aber kannte diese Menschen vorher und nachher. Alle haben sich verändert. Ihre Sichtweisen haben sich geändert. Was einst kostbar war, wurde bedeutungslos. Was sie einst nicht wahrnahmen, ist heute kostbar.
2: Wir haben ein tiefgreifendes Verständnis davon, was wahrhafter Frieden bedeutet.
3: Ich denke, der einzige Grund, warum ich überlebte, war der, dass ich betete. Überall um mich herum flog Schrapnell, aber ich bekam keinen Kratzer ab. Es ist ein Wunder.
4: Sehr viele Menschen wurden verwundet. Viele verloren Angehörige. Sie haben sehr viel Leid erfahren und sie brauchen so etwas wie einen geistlichen Wiederaufbau.

0: Der bedeutendste Gerichtsprozess der Weltgeschichte. Die Strafverfolgung der Kriegsverbrecher des Dritten Reiches.
1: Die sowjetische Anklage verfügt über umfangreiches Beweismaterial, das dem Gericht vorgelegt wird.
0: Innerhalb von 10 Monaten wurden genügend Beweise gesammelt, sodass heute, 80 Jahre später, niemand mehr daran zweifeln kann, dass Faschismus und Nationalsozialismus das größte Übel sind, das der menschliche Geist hervorbringen konnte. Die Hauptanklagepunkte lauteten Verbrechen gegen den Frieden, Verbrechen gegen die Menschlichkeit und Kriegsverbrechen.
2: Der Begriff Völkermord wurde nicht in das Urteil des Nürnberger Tribunals aufgenommen.
3: Im Rechtsspruch der Nürnberger Prozesse wird jedoch anerkannt, dass es einen Plan gab, die besetzten Gebiete der Sowjetunion von ihrer ursprünglichen Bevölkerung zu säubern, um sie anschließend durch Deutsche zu kolonisieren.
4: Der große Vaterländische Krieg war in der Tat ein Krieg, in dem die physische Vernichtung der Völker der UdSSR auf dem Spiel stand.
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7: Mit der militärischen Sonderoperation begann auch die FPV-Revolution. Leute bauten Drohnen in Garagen und verwendeten Komponenten, die sie bei AliExpress kauften.
8: Ohne vorherige Kontrolle und Testflug schicken wir keine Drohne an die Front.
0: Durch die Erfahrung aus der Herstellung von Tausenden von Drohnen kann man meist schon hören, wenn etwas nicht stimmt.
8: Wenn Sie ein Paket von uns erhalten, müssen die Frontsoldaten die Geräte nur auspacken. Sie müssen den Akku nur noch einbauen. Das war's. Der Soldat schaltet die Drohne ein und los geht's.
9: Es ist eine gute Arbeitsdrohne, genau das, was wir momentan an der Front brauchen, weil dies eine völlig neue Art von Krieg ist. Drohnen sind die Zukunft.
10: Sie beruhigte uns, indem sie sagte: Das Wichtigste ist, dass wir überleben. Keine Panik. Bleibt ganz ruhig. Wir werden hier still sitzen und abwarten. Nach ungefähr 10 bis 15 Minuten führte sie uns hinaus.
11: Ich dachte, ich werde ohnmächtig vor Angst. Aber dann drehte ich meinen Kopf und sah, wie ein Mädchen einen epileptischen Anfall bekam. Das war der Moment, wo mein Instinkt sich einschaltete. Ich musste mich zusammenreißen und diesem Mädchen helfen. Als sie zu uns stieß, sagte sie nur: Wir werden alle sterben. Wir werden jetzt alle sterben.
12: Es ist sehr laut hier, extrem laut. Die Drohnen sind schon 2-mal um uns herumgeflogen.
11: Die Türen gingen auf und 17 Jugendliche, die sich aus dem 5-stöckigen Gebäude retten konnten, kamen herein. Sie waren in Angst und Schrecken, riefen und schrien vor Schmerz. Das hat uns noch mehr Angst gemacht. Ein Mädchen saß hier. Sie konnte nicht einmal den Kopf drehen. Ich ging zu ihr hin und sah, dass sie in einem Schockzustand war. Ihre Augen waren leer. Sie starrte nur geradeaus. Als die Explosionen immer näher kamen, sagte sie nur: Mein Vater kam in der militärischen Sonderoperation ums Leben. Und jetzt werde ich hier sterben. Da sagte ich ihr: Hör zu, du wirst nicht sterben, solange du dir zum Ziel setzt, dass du überlebst. Das ist deine Aufgabe, so wie für uns anderen auch. Bei der Ausstellung repräsentierten wir unseren Festtisch, indem wir unsere Studenten mit hölzernen Löffeln spielen ließen. Da alle meine Studenten ausgezeichnete Darsteller waren, Und da ich wusste, wie gut sie in dem Kurs abschnitten, entschloss ich mich, sie besonders zu belohnen. Die Abschlussprüfung fand auf eine ungewöhnliche Weise statt. Der erste Schnee der Saison war gefallen. Und wir sahen, wie sich andere Studenten nach dem Unterricht Schneeballschlachten lieferten. Also sagte ich, wie wäre es, wenn wir nach draußen gehen und ein wenig im Schnee spielen, mitten in der Prüfung? Ich weiß, dass ihr alle gute Arbeit geleistet habt. Sie bekamen alle gute Noten. Also gingen wir nach draußen und spielten im Schnee. Es machte wirklich viel Spaß. Es war schrecklich mit anzusehen, wie diese blutverschmierten Kinder hereinkamen. Hier war überall Blut. Die Kinder bluteten, weinten und schrien. Veronika und einige der Mitarbeiter versorgten ihre Wunden, während ich darüber nachdachte, was zu tun war. Da erinnerte ich mich an einen Notausgang. Dieser Ausgang war unsere Rettung. Wir liefen auf die Straße. Ein Polizeiauto kam vorbei und wir gaben ihnen ein verwundetes, blutverschmiertes Mädchen. Und dann rannten 33 Studenten und ich in Richtung des Sparsupermarkts. Wir liefen, so wie wir waren, barfuß, praktisch nackt, über Geröll und zerbrochenes Glas.
13: Wir rannten. Über unseren Köpfen flogen Drohnen. Drohnen wurden abgeschossen. Wir duckten uns unter Bäumen, hatten keine Ahnung, was um uns herum geschah. Wir waren wie betäubt und versuchten, unsere Eltern anzurufen, um ihnen zu sagen, dass wir am Leben und in Sicherheit sind.
11: Als wir ankamen, waren Rettungskräfte bereits vor Ort. Sie suchten nach Studenten, die zu unserer großen Sorge als vermisst gemeldet wurden.

0: Mach Platz.
1: Als sie damit anfingen, die Trümmer zu räumen, riefen sie nach Überlebenden. Sie versuchten, mit den Verschütteten im Dialog zu bleiben. Einige trugen sie auf den Armen hinaus, anderen halfen sie, stützten sie. Fast alle der Kinder waren barfuß. Da war ein Mädchen, Marina. Ich rannte zu ihr hin und fragte, geht es dir gut? Sie sagt, es gehe ihr gut. Ich sagte, lass uns schnell hier herausgehen. Sie sagte aber, meine Schwester ist dort drin. Da war aber nur ein Haufen Schutt. Ich sagte, dass wir nach ihrer Schwester suchen werden, aber dass wir zuerst sie selbst in Sicherheit bringen müssen. So brachte ich sie heraus. Leider war ihre Schwester unter den Trümmern verstorben.
2: Wir gingen hoch in den 5. Stock, wo die meisten Trümmer zu beseitigen waren. Dort fanden wir 2 Mädchen, die unter den Trümmern verschüttet waren. Von dem einen Mädchen ragte nur der Kopf heraus, von dem anderen nur ein Bein. Wir begannen sofort, sie auszugraben und riefen, bewege dein Bein, damit wir wissen, dass du am Leben bist. Wir holten sie heraus und brachten sie in Sicherheit. Da war noch ein etwas kräftigeres Mädchen. Auch sie hatte nur den Kopf herausragen. Sie lag unter einem großen Haufen Steinen.
3: Sie war am Leben?
2: Ja. Sie rief nach Hilfe. Irgendwie gelang es uns, sie herauszuziehen. Und ein anderer Retter lud sie auf seine Schultern und brachte sie nach unten. Ich drehte meinen Kopf und sah ein Mädchen, das in Flammen stand. Ich nahm meine Jacke und löschte die Flammen. Zwei waren noch am Leben, aber eine verbrannte. Sie wollten das verbrannte Mädchen auf dem Flügel einer Drohne hinaustragen. Der Flügel war 2 Meter lang, es funktionierte aber nicht. 1-2 Meter langer Flügel. Ich kann mir nicht vorstellen, wie.
3: Haben die Kinder um Hilfe gerufen?
2: Ja, sehr laut. Wie ich bereits sagte, lief ich diesen Pfad entlang und hörte von oben Schreie. Was für Schreie? Mir stehen die Haare noch immer zu Berge und ich kann nachts kaum noch in Ruhe schlafen.

Ich weiß nicht, wie ich... Entschuldigen Sie, es fällt mir sehr schwer. Ich kann es nicht. Es tut mir leid.

Ich musste zur Leichenhalle, um ein Mädchen zu identifizieren, das durch die Druckwelle einer Explosion aus dem Fenster geschleudert worden war. Sie war schwer verbrannt. Irgendwie war ihre Maniküre noch vollkommen intakt. Wir waren uns nicht sicher, wer sie war. Also riefen wir eine ihrer Freundinnen an und fragten, hatte sie eine weiße Politur mit kleinen Schleifen? Und ihre Freundin sagte, ja,

Ich erinnere mich, wie ich hinter das Wohnheim rannte. Dort sah ich sie, wie sie alleine stand. Ich fragte, Marina, wo ist Alina? Sie sagte, wir hielten uns an den Händen. Dann rannte ich etwas weiter nach rechts und dann wurde sie unter Trümmern begraben. Ich schrieb in den Gruppenchat, Alina wird vermisst. Naja, niemand wusste irgendetwas. Alle dachten, sie sei am Leben. Später fanden wir aber heraus, dass man sie durch den Korridor nach draußen gebracht hatte. Sie war von Betonplatten erschlagen worden. Ja, so war das. Leider.

0: Hier kamen meine Freunde ums Leben. Artyom und Maxim. Artyoms ruhige Augen werde ich nie wiedersehen. Seine ruhige Stimme werde ich nie wieder hören. Maxim lächelte immer. Er war immer ein wenig verschlafen und wirkte ein wenig verloren. Er wusste nie, wo er hingehen sollte. Wir waren schon im dritten Jahr. Aber er wusste immer noch nicht, wo er zum Unterricht sollte. Nach 3 Jahren würde man annehmen, dass er es wüsste. Artyom war immer sehr ruhig und freundlich. Er war ein aufgeweckter Mensch, der jedem immer nur helfen wollte. Ich erinnere mich an ihn als einen Lichtblick. Denn im ersten Jahr, als ich noch niemanden kannte, tauchte dieser stille Junge auf. Wir unterhielten uns, saßen lange zusammen und lachten. Wir wurden Freunde, machten gemeinsam unsere Hausaufgaben und schrieben Programme. 3 Jahre lang studierten wir Seite an Seite, in jeder Vorlesung, in jeder Laboreinheit. Jeder von uns hatte einen Freund, jeder hatte seine eigenen Träume.
1: Es war eine wunderschöne Liebesgeschichte. Gemeinsam besuchten sie die Berge und das Meer. Im letzten Jahr machte er ihr am Strand einen Heiratsantrag. Sie bereiteten sich auf ihre Hochzeit vor und hatten gerade mit ihrem Hochzeitsalbum begonnen. Sie begannen, Geld zu sparen. Er nahm alle möglichen Nebenjobs an. Er war im wahrsten Sinne ein Goldjunge. Sie lernten sich bei einem Luftalarm in einem Keller kennen und begannen sich zu unterhalten. Das war in ihrem ersten Jahr. In ihrem ersten Jahr wurden sie ein Paar. Und jetzt waren sie kurz davor, ihr drittes Jahr zu absolvieren. Es ist unglaublich schwer, mein Kind so leiden zu sehen. Heute schrieb sie ein Gedicht. Ich konnte es nicht lange anhören, ohne zu weinen.
2: Das erste staatliche Blasorchester der Sowjetunion, abgekürzt das Gosduch. Nur die besten Musiker durften dort spielen.
3: Die bloße Menge der Musik, die sie gespielt haben, ist selbst heute noch erstaunlich. Alle Traditionen unseres heutigen Blasorchesters haben ihre Wurzeln genau dort.
2: Juli 1941. Die Wehrmacht rückt unaufhaltsam auf Moskau vor. Als Reaktion darauf beginnen sich in der Stadt Volksmilizdivisionen zu bilden.
4: Ihnen war bewusst, dass das ganze Land in Lebensgefahr schwebte. Und ich glaube, das hat sie motiviert, sich freiwillig zu melden.
2: Das staatliche Blasorchester des Kremls bereitet sich auf einen ganz besonderen Auftritt vor. Ein Konzert ohne Publikum, zu Ehren der Gefallenen. Hier, nahe Wjasma, sind die meisten der Musiker ums Leben gekommen.
5: Es ist eine große Ehre für uns, nicht nur aufzutreten, sondern auch den Musikern Tribut zu zollen, die hier ihr Leben gaben, damit wir leben und ihre Arbeit fortsetzen können.

0: Для тебя не настанет утро, не взойдет на небо заря. Ты оставил меня за минуту, но навек не оставлю тебя. Уходя в эту мглу ночную, увидаем вместе, любя. Только ты под крышкой гроба, ну а я нашу память храня.
1: Nicht nur sein, sondern auch ihr Leben ging hier zu Ende, unter den Trümmern begraben. Er wohnte zeitweise bei uns oder im Wohnheim. An jenem schicksalhaften Tag sollte er eigentlich bei uns übernachten. Aber er sagte, dass er ins Wohnheim müsse, um sich auf den nächsten Test vorzubereiten. Jetzt muss ich versuchen, sie irgendwie ins Leben zurückzuholen.
2: Sind ihre Träume gestorben?
1: Ja, sie liegen unter den Trümmern begraben. Sie schrieb, nicht nur sein Leben liegt unter den Trümmern, sondern auch meins. Samt all den Träumen und Plänen. Alles.
3: Vorsicht, geht nicht zu nahe an den Rand. Seid so vorsichtig wie möglich. Notizbücher. Sascha weinte hauptsächlich wegen der Notizbücher. Hier, das hat Sascha auch gemalt. Sie konnte es nicht fertigstellen. Sie malt viel. Seit ihrer Kindheit. Sie sagte, alles fiel über mir zusammen. Sie rannten hinunter in den Korridor im ersten Stock, konnten von dort aber nicht ins Freie gelangen. Dann rochen sie Gas. Die Tür ging auf und jemand, sie schrie. Ihre Brille war verschmutzt. Sie konnte nicht sehen. Sie schrie und lief nach draußen. Dort war ein Junge aus dem zweiten Studienjahr. Ich bin ihm so dankbar, denn er legte seine Arme schützend um sie. Sie sagte, Mama, er hielt mich fest und küsste mich auf die Stirn. Er bekam das gesamte Schrapnell ab. Sein ganzer Rücken und seine Beine waren damit übersät. Wir sind ihm so dankbar. Gott sei Dank, dass sie überlebt hat. Sie hat so viel durchgemacht.
2: Ist gut, alles ist gut, alles wird sich fügen. Das Schlimmste ist vorbei.
3: Oh, ich kann nicht.
4: Gott sei Dank geht es ihrer Tochter gut.

Die ukrainische Armee tötet Menschen mit Waffen, die sie unter anderem aus EU-Ländern erhält. Ich weiß nicht, welches Land die Waffen für diesen Angriff zur Verfügung gestellt hat. Aber ich will, dass Sie wissen, wofür diese Waffen eingesetzt werden. Sie werden eingesetzt, um unsere Zivilisten und Kinder zu töten.

Die Mädchen wollten Grundschullehrerinnen werden. Im Sommer wollten sie als Betreuerinnen in einem Ferienlager arbeiten. Hier kamen sie ums Leben. Meine Kommilitonen wohnten im 5. Stock. 2 Mädchen, beide Freundinnen von mir, wurden am 1. Tag gefunden. 2 weitere wurden vermisst, aber wir hofften bis zum Schluss. Es gab einen Schimmer Hoffnung. Vielleicht waren sie entkommen, vielleicht haben sie ihre Telefone verloren, sind aber noch am Leben. Am meisten tun mir die Eltern leid. Bei der Beerdigung hörten wir die Schreie der Mütter, sahen ihre Tränen. Es war unerträglich. Für uns ist es schwer, es schmerzt. Aber diese Mütter wird der Schmerz nie loslassen. Es ist ein schrecklicher Gedanke, dass man ihre hübschen Gesichter, ihre Augen niemals wiedersehen wird. Es ist eine Tragödie.

0: Warum haben Sie uns das angetan? Nur weil wir leben wollen? Allein in diesen Zeiten zu leben, ist beängstigend genug.
1: Es ist sehr schwer, sehr schwer. In mir ist so viel Aggression, so viel Wut. Ich will Vergeltung. Ich will Rache.
2: Das ist blanker Terrorismus. Da gibt es keinen Zweifel. In uns herrscht großer Schmerz angesichts des Verlusts dieser Kinder.
3: Es gibt keine Kinder der anderen. Möge der Herr den Eltern, die ihre Kinder verloren, Kraft geben und allen Verwundeten schnelle Genesung und Gesundheit.
4: Im Namen des Vaters, des Sohnes und des Heiligen Geistes. Diese unschuldigen, ermordeten Kinder werden keine Zukunft haben wie wir. Aber ihre Zukunft wird ewig sein, weil diese Kinder, unsere Kinder, unschuldige Märtyrer sind, die ohne jeden Zweifel in das Himmelreich eingehen werden. Herr, schenke den Seelen deiner verstorbenen Diener, allen unschuldig Getöteten, allen orthodoxen Christen, die ihr Leben für ihren Glauben und ihr Vaterland gelassen haben, ewigen Frieden. Mögen wir ihrer stets gedenken, ewiges Gedenken, ewiges Gedenken.
0: Wir sind Menschen mit einem Glauben. Wir glauben an Gott. Wer so etwas tut, ist die Saat des Teufels. Aber wir Russen, glauben an Gott. Wir sind Christen. Das waren russische Kinder. Sie trugen Gott in ihren Herzen.
5: Wir müssen stark bleiben, auch für die Opfer, damit wir ihr Andenken weitertragen können und niemals aufgeben.

0: Ja, es wird ein harter Weg.
1: Die schießen wieder den ganzen Tag. Schau nur. Ein Blitz, Rauch und Qualm. Schließlich ist ein Teil des Beins weg.
0: Das Gehirn sendet ein Signal, aber das Bein ist weg. Es ist schwer natürlich.
2: Langsam, langsam.
3: Ich dachte nur, ich schlage einfach mit der Faust zu, um sie vom Himmel zu holen.
0: Ja, es schmerzt. Es ist erschütternd. Eine Gliedmaße ist abgerissen.
4: Alias, bist du am Leben?
0: Ja.
1: Mir fehlt also ein Bein? Das ist nicht tödlich.
3: Ich bin sicher, dass ich meinen Platz im Leben finden werde und eine Möglichkeit von Nutzen zu sein.
1: Das Wichtigste ist, dass man weiterlebt.
0: Alle haben es geschafft.
5: Bruder, ich sehe einen Banderiten auf 5.
6: Was macht er dort noch? Na, mach schon.
5: Ich führe das Werk meiner Großväter fort. Ich verteidige meine Familie, meine Geschichte und unsere Werte.
7: Jene, die momentan hier kämpfen, machen weiter dank ihrer Willensstärke.
8: Vor dem Reichstag stehen sowjetische Kriegsberichterstatter. Und hier steht mein Vater. Dass mein Vater der bedingungslosen Kapitulation beiwohnen konnte und dann Teil der Berichterstattung über die Nürnberger Prozesse war, ist der ganze Stolz unserer Familie.
0: Es waren die westlichen Mächte, die eine politische Verurteilung der Nazi-Kriegsverbrecher anstrebten. Sie wollten Erhängungen und Erschießungen hierfür und dafür beschließen und das ohne jeden Gerichtsprozess.
9: Stalin sagte, dass wenn wir sie nicht vor Gericht stellen, man uns das als Schwäche auslegen würde.
10: Am 20. November 1945 begann der Nürnberger Prozess. Noch nie hatte es in der Geschichte etwas dergleichen gegeben. Auf der Anklagebank saß die Spitze des NS-Staats.
9: Zum ersten Mal in der Menschheitsgeschichte mussten sich Verbrecher, die sich eines ganzen Staates bemächtigt und diesen als Instrument für ihre monströsen Verbrechen missbraucht hatten, vor Gericht verantworten.
11: Das war eine Verurteilung des Nationalsozialismus, die weit über den Rahmen eines einzelnen Staates hinausging.
0: Hier wurden die Kriegsverbrecher erstmals vor Gericht gestellt. Das war ein Prozess von fundamentalem Charakter.
3: Die Völker der Erde klagten den Faschismus an.

Ich kenne oder habe die Erfahrungen von meinem Großvater von meiner Oma übernommen. Meine Oma hat mir sehr viel von ihm erzählt. Meine Oma war ein liebenswerter Mensch und ich gehe davon aus, dass auch mein Opa ein liebenswerter Mensch gewesen ist und dass er für mich, wenn er denn diesen Krieg überstanden hätte, auch für mich ein sehr liebenswerter Mensch gewesen wäre. Ich habe diese Reise schon sehr lange geplant. Es ist immer irgendwas dazwischen gekommen, aber jetzt ist der Tag gekommen, wo ich ein Gedenken an meinen Opa wiedergeben möchte, und zwar indem ich sein Grab besuche. Ich habe lange recherchiert. Zunächst

0: wurde mir von meiner Mutter, beziehungsweise also als meine Oma dann auch verstorben war, ist mir von meiner Mutter übertragen worden, er liegt irgendwo in einem Massengrab. Aufgrund der Unterlagen, die mir meine Mutter übergeben hat, habe ich recherchiert, dass es also nicht so ist, dass er in einem Massengrab liegt, sondern dass aufgrund des vorliegenden Wehrpasses und Briefe, also Kriegspost, die mir vorliegt, dass ich daraus erkennen konnte, dass er in der Nähe von Voronesch, in einem Ort circa 50 Kilometer von Voronesch entfernt in Perlewka gefallen ist und er dort auch bestattet wurde in einem Kameradschaftsgrab. Er war zu dem Zeitpunkt erst junge 35 Jahre alt. Und er war also eine recht kurze Zeit an der Front. Also in dem Wehrpass, der mir hier vorliegt, der mir auch übergeben wurde, ist er im Zeitraum vom 26.03.42 bis 16.09.42 dort im Russlandfeldzug gewesen und genau da, wo er im Wesentlichen gefallen ist. Also in der Region Woronesch. Er wollte nicht in den Krieg. Er hat keine Zuwendung zu den damalig regierenden Faschisten oder der Hitlerpolitik gehabt. Also sie waren dem nicht angetan. Mein Opa, der war Sozialdemokrat, war in der Sozialdemokratischen Partei. Das war auch ein Hitlerhasser. Aber er musste trotzdem in diesen Krieg. Also die Geschichte meines Großvaters hat es dahingehend geprägt, dass sie, also wenn Sie in den Briefen, aus den Briefen lesen, da schreibt mein Großvater, ich möchte weg aus diesem Verein. Also er war nicht einer, der sich vorstellen könnte, in den Krieg zu ziehen, andere Menschen zu erschießen oder selber da zu fallen. Also mein Onkel Jürgen Haase, das ist der Sohn der Schwester von meinem Großvater, der hat mir folgende Geschichte erzählt. Er hat einen Bekannten, der war ein Kamerad von meinem Opa, beziehungsweise auch ein Bekannter zufälligerweise aus Magdeburg. Die haben gemeinsam in einer Stellung gestanden und mein Opa hat diese Stellung für kurze Zeit verlassen und ist neben der Stellung in einen Bombentrichter gegangen. Und zu dem Zeitpunkt, als er diesen Bombentrichter betreten hat, gab es in diesem Bombentrichter wiederum einen Einschlag von Artillerie. Und da ist er gefallen. Und der Bekannte, wo ich ihm gerade von berichtet habe, der hat also gesagt, dass er noch ein Lächeln auf den Lippen gehabt hat. Einen Monat, nachdem mein Opa gefallen ist. Er ist gefallen am 16. September 1942. Und meine Tante, die wurde genau einen Monat danach geboren. Also die konnte ihren Vater auch nicht mehr kennenlernen oder er konnte auch seine zweite Tochter nicht kennenlernen. Mir geht durch den Kopf, wie viel Unheil dieser Krieg gebracht hat. Ich glaube, Voronesch ist auch neben anderen Städten, die in Russland zerstört wurden, eine der Städte, in denen auch viele Menschen ihr Leben gelassen haben. Und das ist das, was mich sehr bewegt an dieser Stadt. Also nicht nur, dass hier in der Nähe dieser Stadt mein Großvater gefallen ist, sondern dass dieser Krieg auch sehr viele Menschenleben gekostet hat. Also ich habe im Wesentlichen die Auffassung, dass mir als Deutscher oder dem deutschen Volk trotz des Krieges hier verziehen wird und fühle hier eine sehr, sehr enge Verbundenheit zu den Menschen. Ich bin hier sehr herzlich aufgenommen worden, ich bin hier angekommen in Voronesch und habe sofort gespürt, eine Herzlichkeit, die mir entgegengekommen ist. Und das ist normalerweise nicht üblich. Das ist nicht üblich bei ich sage jetzt mal, bei einem Volk von Deutschland, die 1941 die Sowjetunion überfallen haben, ist das normalerweise unfassbar. Darum habe ich auch immer noch eine sehr, sehr enge Bindung zu meinem Opa, obwohl es nun schon 84 Jahre her ist, dass er gefallen ist. Und ich muss sagen, ich liebe meine Familie. Und auch wenn mein Opa nicht mehr lebt, liebe ich ihn trotzdem noch. Es hat mich sehr berührt, wie ich hier aufgenommen wurde, wie menschlich ich hier aufgenommen wurde. Es hat mich die persönliche Freundschaft sehr fasziniert, die mir hier entgegengebracht wurde. Und es hat mich sehr fasziniert, insbesondere, dass wir gemeinsam die Historie wieder hier aufgebracht haben, die uns eigentlich als Länder zusammengeführt hat. Ja, der Zweite Weltkrieg hat letztendlich auch dafür gesorgt, dass es damals in der DDR und in der Sowjetunion zu freundschaftlichen Beziehungen gekommen ist. Und ich möchte auch diese freundschaftlichen Beziehungen vertiefen zwischen Russland und Deutschland. Das ist auch meine Aufgabe. Aus diesem Grund habe ich auch diese Reise angetreten. Aus meinen Erfahrungen der Historie hatte ich schon immer eine gute Freundschaft zum russischen Volk. Und ich muss sagen, dass sich das heute oder mit dieser Reise nur noch bekräftigt hat. Ich möchte mich sehr herzlich bedanken bei Ihnen und freue mich, dass Sie hier für Ihre Stadt so viel Kultur offen haben, dass Sie hier die Kultur übermitteln. Ich bin sehr begeistert, was Sie in diesem Alter hier noch, wie Sie die Kultur hier.
1: Бороться за мир.
0: Vielen Dank.
1: За дружбу, за мир. Чтобы всегда на земле все народы уважали свои традиции, свои обычаи, свой народ. Вы нас должны любить, мы вас должны любить. Правильно? И чтобы никаких войн не было между нами.
0: Und ich möchte, dass wir weiter unsere Freundschaft erhalten.

Wir fahren jetzt nach Perlevka. Perlevka ist der Ort, an dem mein Opa, mein Großvater, begraben ist. Ich möchte dort den hier eben gekauften Kranz niederlegen. Und gleichzeitig möchten wir natürlich auch noch dort Ehrendenkmäler besuchen der gefallenen sowjetischen Soldaten und diese auch noch mit einem Kranz, der dort steht, ehren. Einmal ist hier eine Schleife, in der ich noch mal meinem Opa gedenke. Aber andererseits möchte ich das nutzen, um auch den gefallenen sowjetischen Soldaten gedenken und auch diese ehren. Ja, sodass das zum Ausdruck kommt, die Verbundenheit zum Ausdruck kommt, zum deutschen Volk. Ich bereite mich oder habe mich da innerlich vorbereitet. Es sind jetzt letztendlich 84 Jahre vergangen. Ich hätte meinen Großvater vielleicht noch kennengelernt. Er hätte noch leben können. Er musste aber in diesen furchtbaren Krieg. Und er ist gestorben, weil der Faschismus es wollte. Ein sehr emotionaler Moment, auch wenn es nach 84 Jahren ist, spürt man den Zusammenhalt von einem Familienmitglied, was hier begraben ist, an dieser Kirche. Und ich möchte diesen Zusammenhalt übermitteln an meine Familie, an meine Frau und an meine Kinder und an meine Enkelkinder. Und dass sie auch daran denken, mein Großvater, der hier an dieser Kirche liegt, ist gefallen in einem Krieg, den Faschisten ausgelöst haben. Und die Faschisten haben ihn getötet. Ich hoffe es. Ich hoffe es. Momentan können wir nur hoffen und können wir nur kämpfen, dass es wieder so eine Versöhnung gibt, wie wir nach dem Zweiten Weltkrieg gehabt haben, zwischen der Sowjetunion, aber damals zwischen der Sowjetunion und der DDR. Und ich wünsche mir von ganzem Herzen, dass es wieder dazu kommt, dass sich die Völker, die deutschen Völker und die russischen Völker zusammentun und wieder Freunde werden. Ich möchte ihm sagen, dass ich davon ausgehe, dass es ein liebevoller Großvater gewesen ist. Das hat mir zumindest meine Großmutter so übermittelt. Und dass ich ihm hier für immer ein Gedenken gelegt habe. Und das natürlich auch im Interesse meiner Familie, im Interesse meiner Frau, meiner Kinder und meiner Enkelkinder. Also auf alle Fälle bin ich ihr hier sehr herzlich empfangen worden. Ob das im Museum war, ob das in den Schulen war oder gemeinsam mit den Generälen der russischen Armee. Es ist für mich sehr beeindruckend, was hier durch diese russischen Generäle vollbracht wurde. Und es ist auch sehr beeindruckend, was zum Beispiel hier an der Kadettenschule, was hier aktiv gelernt wird, was hier die Kadetten lernen. Und ich werde das natürlich mitnehmen nach Deutschland und werde das dementsprechend in meiner Bürgerinitiative, die ich in Wolmirstedt habe, diese heißt Bündnis für Deutschland und Freundschaft mit Russland, werde ich das dementsprechend auswerten. Und wir werden natürlich ideologisch was dazu beitragen, dass unsere Verbundenheit zu dem russischen Volk erhalten bleibt und erweitert wird. Es war auf alle Fälle die richtige Entscheidung, die ich getroffen habe. Ich habe mich darauf vorbereitet. Ich bin Freund der russischen Bevölkerung. Und ich muss das nochmal unterstreichen, es war wirklich die richtige Entscheidung, hierher zu kommen. Im Herzen nehme ich mit, dass zumindest ich, also persönlich, ewig verbunden sein werde zum russischen Volk und dass ich das russische Volk in ihrem Kampf gegen den Faschismus unterstützen werde.
Also meine Aufgabe ist es jetzt, den Menschen zu sagen und zu demonstrieren, dass sie gegebenenfalls auch diesen Weg gehen, den ich gegangen bin. Dass sie nicht, wie es in Deutschland propagandiert wird und gesagt wird, dass die Russen ihre Feinde sind. Ich werde den Deutschen sagen, dass die Russen, wie es auch vorher schon gewesen ist, zu Sowjetzeiten, ihre Freunde sind. Das betrifft natürlich in meinem Kreis in erster Linie meine Familie, das betrifft meine Freunde und das betrifft Menschen, denen ich begegne auf meinem Weg.

0: Die ukrainische Regierung ermordet im Donbass seit 8 Jahren ihr eigenes Volk. Es ist erstaunlich, dass die westlichen Medien nicht darüber berichten und 8 Jahre lang nicht darüber berichtet haben.
1: Ich bin seit 5 Minuten hier und in nur 5 Minuten habe ich erfahren, dass die ersten Leichen, die gefunden wurden, enthauptet waren.
0: Ist es das Risiko wert? Viel hängt davon ab, wie man diese Frage beantwortet. Man tut das alles, weil man es tun muss, weil man die Pflicht hat, es zu tun.
2: Der Informationskrieg. Fast alle unabhängigen Journalisten, die aufdeckten, dass die NATO und die USA für die Eskalation der Situation in der Ukraine zu einem militärischen Konflikt verantwortlich waren, fielen ihm zum Opfer.
1: Wir werden diesen Krieg so lange fortführen, wie wir wollen. Und wir werden bis zum letzten Ukrainer kämpfen. Genau das ist die ganze Zeit im Donbass passiert. Das sind keine Objekte, das sind Menschen. Deshalb tue ich, was ich tue. Deshalb bin ich hier.

Liebe Zuschauer, heute wieder Realpolitik mit Alexander von Bismarck. Wir sprechen über die Wahlen in MacPom und über neue Eskalationen.

Situation im Ukraine-Konflikt. Wir kommen zunächst mal zu T-Online.

hat fast eine absolute Mehrheit. Die CDU hat einen neuen Fraktionsvorsitzenden gewählt, den Ministerpräsident von Sachsen-Anhalt, Sven Schulze, mit 8-7 in einer Kampfabstimmung, während die AfD einstimmig einen neuen Fraktionsvorstand gewählt hat. Und sie stellt noch gar keine Regierung, aber Merz hat schon richtig wieder ganz massiv gesagt, wenn ihr da regiert, werden wir gucken und werden euch letztendlich ganz genau beobachten und notfalls einen Bundeszwang, dann müsst ihr das durchsetzen, was wir in Berlin beschließen. Eigentlich ist es so zum Lachen, wenn es nicht so ernst wäre. Aber ich glaube, es ist mehr eine Sache, um in Mecklenburg-Vorpommern ein klares Zeichen zu setzen. Passt auf, was ihr in Meck-Pommern macht, denn wir werden alles daran tun, um diese Regierung, wenn es dann auch dort eine AfD-Regierung geben könnte, werden wir ganz massiv dagegen vorgehen. Ich frage mich immer, haben die keine eigene Politik mehr, dass sie ihre eigenen Grundsätze haben, wie sie Politik gestalten? Es ist ein Riesenchaos mittlerweile in der Bundesregierung und im Parlament. Keiner weiß mehr, was geht und was nicht, was für Reformen überhaupt noch kommen oder nicht kommen. Ich komme später noch mal dazu, gerade zur Steuerreform auch, muss ich kurz erwähnen, was dort los ist. Herrscht Chaos. Chaos in Deutschland, verursacht in erster Linie durch die Altparteien, durch die Regierung der CDU, CSU und der SPD. Und deshalb sind sie natürlich auch in Panik. Sie sind hirnlos geworden, weil sie wissen nicht mehr, was sie tun. Und da kann man nur sagen, Leute, beendet das endlich, damit wir irgendwie einen Neuanfang in Deutschland hinkriegen. Das ist so wahnsinnig wichtig. Wir kommen dann zur Welt. Schwesig wirbt im Wahlkampf jetzt als Frau gegen Blau. Die Ministerpräsident Schwesig, Manuela Schwesig, führt jetzt einen Wahlkampf, nur noch ein Zweierwahlkampf. SPD gegen AfD. Es gibt kein Programm mehr. Es geht nur noch darum, alle gegen die AfD. Alle Altparteien rüsten auf und sagen, wir müssen jetzt alles machen gegen die AfD. Und wenn man dann mal sieht, wie zurzeit auch dort in Mecklenburg-Vorpommern die AfD immer mehr gewinnt und die CDU, ja, sie holt teilweise auf, dann fällt sie wieder runter. Sie haben im Augenblick, hat die AfD um die 38%, die SPD um die 33%, manche sagen sogar 30%. Die CDU spielt gar keine Rolle mehr in Meck-Pommern. Vielleicht fällt sie sogar unter die 5%-Klausel. Das wäre natürlich für eine ehemalige Volkspartei, man muss es ja schon so sagen, 17,2 in Sachsen-Anhalt und um die 5% in Mecklenburg-Vorpommern, bedeutet, dass die CDU einen rasanten Verlust hat. Und wer ist daran schuld? Natürlich ist der Bundeskanzler, CDU-Bundesvorsitzender, ist sehr schuld, weil er hat Sympathiewerte, die eigentlich schon komplett im Keller sind. Also spielt CDU auch in Mecklenburg-Vorpommern keine Rolle mehr. Selbst der stellvertretende Landesvorsitzende und Landrat, ein CDU-Mann, und zwar der Landrat Schumann, der sagt, Merz muss das endlich beenden. Wir machen sowas hier nicht mehr in Mecklenburg-Vorpommern mit, was auf Bundesebene passiert. Und natürlich, es ist kein Landtagswahlkampf mehr in Mecklenburg-Vorpommern. Es ist schon ein Bundestagswahlkampf. Das muss man sehen. Alles überschattet das, was in Berlin nicht passiert. Und deshalb wird das wahrscheinlich für die CDU ganz fatal sein. Und Schwesig hofft natürlich, dass dann die CDU wieder zur SPD gehen, damit sie immer noch mehr Punkte bekommen. Aber wenn Schwesig eine knappe Mehrheit mit den Linken bekommt, dann haben wir eine weitere linke Politik

in Mecklenburg-Vorpommern. Ob das die Menschen wollen, das weiß ich nicht. Die konservative Werte sind komplett verloren gegangen bei der CDU. Sie ist eigentlich schon eine SPD geworden oder noch weiter grün geworden. Und das ist eigentlich traurig, denn wir brauchen in einer Demokratie brauchen wir eine konservative Partei und eine, ja, sag mal, eine Linkspartei. Nicht die Linkspartei, sondern eine linkere Partei. Um einfach ein Gleichgewicht zu haben, um auch mal wählen zu können zwischen konservativ und etwas linkerer Politik. Die Altparteien sind im Grunde genommen zu Blockparteien geworden. Und sie haben dieses Chaos in Deutschland mit zu verantworten. Und das ist einfach traurig. Deshalb gehen die Menschen natürlich auch dazu über, dass sie sagen, das wollen wir nicht mehr. Wir wollen eine Umkehr von der Politik. Wir wollen einen grundsätzlichen Politikwechsel. Und dazu kommen wir dann gleich zu, vielleicht noch ein Satz dazu. Die Brandmauer, die auch hier in MacPom hochgehalten wird, die undemokratische Brandmauer. Leute, merkt ihr denn nicht, dass ihr als Altparteien das Volk spaltet? Ihr setzt eine Mauer zwischen links und rechts oder wie man das auch immer nennen will. Ihr setzt eine Brandmauer zwischen den Menschen. Das darf es doch nicht sein. Es muss doch möglich sein, dass die Menschen untereinander weiter noch reden können und sprechen können und sich nicht schon in den Familien und wo auch immer entzweien, weil du bist gegen die Brandmauer, du bist für die Brandmauer. Abschaffen mit der Brandmauer, das hat mit Politik nichts mehr zu tun. Man geht an der Realpolitik vorbei. Es ist nur noch Moralpolitik, was hier gepredigt wird mit der Brandmauer. Wir kommen dann zur FAZ. Diese Steuerreform ist ein Etikettenschwindel. Und zwar hat die Bundesregierung ja ein Programm aufgelegt für Aufschwung und Beschäftigung. Genau das Gegenteil passiert. Kein Aufschwung, sondern Niedergang. Keine Beschäftigung, sondern immer mehr Arbeitslose. Was ist eigentlich der Bundesregierung da eingefallen? Unglaublich, was hier passiert. Wir haben, und zwar, das hat ein Verband mal ausgerechnet, alleine bei dieser Haushaltsdebatte und bei der Steuerreform 17,3 Milliarden Mehrbelastung für die Bürger mit Steuern und Abgaben. Das heißt, die Entlastung, die angeblich für die Bürger ist, ist keine Entlastung mehr. Sie haben nicht mehr netto vom Brutto, das, was eigentlich die CDU immer geprägt hatte. Das ist passé. Es ist eine Mehrbelastung für die Bürger. Wo soll das denn überhaupt noch hinführen? Unglaublich, was hier passiert. Und ich muss dazu sagen, es gibt einen einzigen mit seinem Parlamentskreis Mittelstand im Parlament, Christian von Stetten, der noch sehr klar die Position der CDU hochhält und sagt, Leute, es kann so nicht mehr weitergehen. Wir haben gesagt, wir wollen die Bürger entlasten. Genau das Gegenteil passiert. Und er sagt zu Merz, schmeiß endlich Bärbel Baas aus der Regierung. Und selbst zu dieser Steuerreform und Haushaltsdebatte mit Klingbeil sagt er, das ist nicht unsere Politik. Das ist nicht unsere CDU-Politik. Er setzt sich ein für den Mittelstand, für die Familienunternehmen und damit eigentlich genauso auch für die Arbeitnehmer. Denn wenn wir den Mittelstand stützen, dann werden auch nicht Arbeitsplätze wegfallen. Wenn wir die Familienunternehmen unterstützen, damit sie wieder investieren können, ein Vertrauen haben, dann bleiben auch die Arbeitsplätze erhalten. Wenn das Ganze gegen die Wand fährt, dann haben wir umso mehr Arbeitslosen. Und wir wissen ja, die Kassen der Arbeitslosenversicherung sind komplett leer. Sie haben ein Riesenloch. Nicht nur bei den Krankenkassen. Überall, das Geld wird verplempert. Das Geld

Geld wird in Sachen hineingesteckt, die wir alle nicht brauchen. Alles konsumtive Ausgaben in Richtung Kriegswirtschaft. Und da fehlt das Geld für die Bürger in Deutschland. Und das ist eigentlich mehr als traurig. Wenn ich mal sehe, es gibt eine tolle Übersicht, wo man Steuern sparen könnte und. Das geht um 170 Milliarden Einsparungen, die man machen kann. Vor allen Dingen, und das wissen wir auch, diese vielen NGOs, die eigentlich gegen die Parteien und gegen viele Oma gegen Rechts oder auch der BUND, alles das, was da verschwendet wird, um uns aufzuhalten in der Entwicklung in Deutschland, dieses Geld, das gehört in den Haushalt, das gehört zu den Menschen, das gehört zu einer Entlastung, damit die Firmen und die Menschen normal wieder leben können. Wir sehen das jeden Tag an der Tanksäule. Was ist eigentlich los? Wenn wir die Abgaben und Steuern darauf komplett senken, dann sind wir wieder konkurrenzfähig gegenüber anderen Ländern, wenn man tanken will. Und gerade in Mecklenburg-Vorpommern, wo der Benzinpreis natürlich eine ganz wesentliche Rolle für die Arbeitnehmer spielt, die zu ihrem Arbeitsplatz fahren. Weil da haben wir natürlich keine so einfache Struktur mit Bahn, sondern da müssen viele Auto fahren. Sie müssen weite Wege fahren, um zum Arbeitsplatz zu kommen. Und das trifft natürlich diese Menschen besonders. Das kann keiner mehr ausgleichen. Also haut doch mal endlich die CO2-Steuer weg, die überhaupt kein Mensch braucht. Das sind die Grünen, die da uns hintreiben wollen. Die sind ja froh, wenn wir nachher 5 Euro für ein Liter Benzin bezahlen. Wir wissen, dass die grüne Politik komplett gescheitert ist. Und es ist eine ideologische Politik. Es ist eine Moralpolitik. Hat mit Realpolitik überhaupt nichts mehr zu tun. Deshalb, wir brauchen dringend diese Umkehr. Und wenn wir diese Umkehr nicht bekommen, dann werden wir Schlusslicht in Europa. Und viele gucken schon, was bei uns passiert. Viele lachen uns schon im Ausland aus, was bei uns passiert, weil wir es einfach nicht mehr hinbekommen. Und das hängt natürlich ganz massiv an der Bundesregierung. Die passen auch nicht zusammen. CDU und SPD, das sind früher gerade diejenigen gewesen, die letztendlich die Möglichkeit den Menschen gegeben haben, zu entscheiden und zu wählen. Wollen wir mal konservativ wählen oder wollen wir mal die SPD wählen? Heute ist das eine Gemengelage. Man blickt da komplett gar nicht mehr durch. Was will der eine, was will der andere? Die CDU überholt ja teilweise schon die SPD. Und daraus merkt man, dass hier die Möglichkeit der Menschen, eine Wahl durchzuführen, überhaupt nicht mehr sichtbar ist, was man im Grunde genommen wählen sollte. Man wählt so einen Einheitsbrei von CDU und SPD. Man bekommt immer das Gleiche. Man bekommt immer mehr Belastung anstatt weniger. Deshalb brauchen wir endlich das, was Christian von Stetten immer wieder gesagt hat, als Chef des Parlamentskreises Mittelstand im Bundestag. Wir brauchen eine Entlastung der Wirtschaft und wir brauchen eine Entlastung der Bürger. Hoffentlich hören viele auf ihn und beenden das Schauspiel, was wir jeden Tag sehen im Bundestag, dass das endlich beendet wird. Ob das dann besser wird, wir wissen es nicht, was dann passiert, aber vielleicht ist es noch besser. Wir brauchen so schnell wie möglich Neuwahlen, damit das endlich aufhört, was jeden Tag, es kann ja gar keiner mehr begreifen, was jeden Tag passiert. Gilt das Heizungsgesetz noch oder nicht? Worauf muss man sich vorbereiten? Die Wirtschaft ist völlig unsicher, was passiert morgen. Deshalb gibt es auch keine Investitionen mehr. Und wenn es keine Investitionen mehr gibt, dann geht es allen viel schlechter. Dann fließt das Geld ins Ausland, was wir alle nicht wollen. Wir brauchen das Geld in Deutschland. Das ist wichtig, aber dafür brauchen wir auch eine verlässliche Regierung. Man kann nur hoffen, dass sich das ändert. So, wir kommen jetzt zu der Eskalation im Konflikt mit der Ukraine. Wir kommen zum MDR.
Wadefuhl warnt Russland vor weiterer Eskalation. Der Außenminister Wadefuhl, CDU, hat nach dem Drohnenvorfall in Leipzig, wo es keine offiziellen Beweise gibt, wo es Vermutungen gibt, wo man glaubt, das war Russland. Wenn man sich diese Sachen, wer sich intensiver damit beschäftigt, weiß, dass da sehr viel Ungereimtheiten sind. Ist das die Drohne überhaupt, die abgebildet wird? Die Drohne, die auch da war? In einer Gemüsedose soll Sprengstoff gewesen sein? Und. Es ist irgendwie alles ein bisschen eigenartig. Wird hier etwas konstruiert, damit letztendlich man die Eskalation auch gegen Russland weitertreiben kann, damit man sagen kann, wir brauchen den Krieg, wir brauchen eine Rüstung, müssen aufrüsten. Die Sprache wird immer schlimmer. Und auf der einen Seite sagt er, okay, dadurch, wir glauben, dass das Russland war, deshalb werden wir das Generalkonsulat in Bonn schließen und auch das russische Kulturhaus in Berlin. Zum Generalkonsulat in Bonn ist wohl das eindeutig. Wir haben ja am 20. September auch Wahlen, Duma-Wahlen in Russland. Das heißt, russische Menschen, die in Deutschland leben, dürfen wählen. Sie gehen dann natürlich zum Generalkonsulat oder zur Botschaft nach Berlin. Jetzt wird das geschlossen in Bonn. Jetzt können die Menschen, die aus dieser Region kommen, dort nicht mehr hin, um wählen zu gehen. Das heißt, es ist natürlich eine Behinderung, das wissen wir. Deutschland möchte nicht, dass die Russen, die hier in Deutschland leben, arbeiten und Geld ausgeben, dass die mehrheitlich für die Putin-Partei stimmen werden. Und deshalb schließen sie das. Das ist wohl der Hintergrund. Und das Zweite ist, dieser Widerspruch, den der Außenminister Wadefuhl sagt, auf der einen Seite das russische Haus, ein Kulturprojekt, was über Jahrzehnte traumhaft lief. Ich bin selber oft da gewesen, habe mit Künstlern dort Konzerte machen lassen. Man hat sich dort getroffen, man kann die russische Sprache dort lernen. Menschen kommen zusammen. Es ist ein wirklich Kulturzentrum geworden. Natürlich, die Regierung sagt, das ist ein Spionagezentrum. Leute, merkt ihr nicht, dass eure Sprache völlig daneben ist? Die Menschen, die dorthin gehen, die haben es immer genossen, sehr positiv in Kontakt zu treten. Natürlich will man, dass die Menschen zwischen Deutschen und Russen nicht mehr zusammenkommen. Ist klar, weil wenn das positiv ist, dann kann man nicht mehr diese Aufrüstung der Sprache betreiben. Und auf der anderen Seite sagt er zu Putin, aber schließ mal nicht das Goethe-Institut als Reaktion auf die Schließung des russischen Hauses in Berlin. Denn das ist doch noch ein Kulturzentrum und das ist doch eine Brücke. Ich frage mich, irgendwie stimmen die Gehirnwendungen da nicht mehr, dass man auf der einen Seite genau das, was man auf der anderen Seite sagt, das wäre doch noch eine Kulturbrücke. Man schließt diese Kulturbrücke in Deutschland. Es ist ganz fatal und schlimm. Deshalb habe ich mit dem Bismarck-Dialog eine Petition ins Leben gerufen. Wir haben schon sehr, sehr, sehr viele Rückmeldungen, schon weit über 10.000 Menschen, die das mit unterstützt haben und sagen, wir dürfen die Kulturpolitik nicht der Politik überlassen. Das geht um uns Menschen. Wir brauchen die Musik zusammen, wir brauchen die Schriftsteller zusammen, wir brauchen die Kunst zusammen, die Ausstellung gemeinsam. Das zeigt, wie wir zusammen leben können. Das ist doch wahnsinnig wichtig. Wir brauchen doch nicht eine Eskalation unter den Menschen. Die Medien machen da auch noch ganz massiv mit. Sie wollen eigentlich, dass die Menschen nicht mehr zusammenkommen, die Deutschen und die Russen. Natürlich, ich sag's immer wieder. Otto von Bismarck hat es immer wieder betont, wenn Deutschland und Russland Freunde sind, geht es Europa gut. Das will Amerika nicht, das versteht man ja. Die wollen ihre Wirtschaftspolitik ganz massiv, sie wollen die führende Macht da sein. Nein, wenn Deutschland und Russland zusammengehen, in der Energiepolitik, mit den Menschen zusammen, dann würden wir
ganz weit in Europa vorne steht. Nicht nur Deutschland und Russland, sondern

ganz Europa. Und das halte ich auch für wichtig und zu unterstützen. Leute, merkt mal, wir wollen doch nicht mit den Menschen, die Nachbarn, wollen doch nicht immer nur im Streit leben. Wir brauchen endlich mal wieder Diplomatie und Verhandlungen der Regierung mit Russland. Ich komme gleich dazu zum nächsten Punkt. NTV, Pistorius, verräterische AfD-Politiker sollten sich schämen. In der Haushaltsdebatte, wo Pistorius seinen Haushalt verteidigt, wir haben noch nie so viel Geld für Verteidigung. Ist das noch Verteidigung? Ist das nicht schon Kriegswirtschaft? Wir haben noch nie so viel Geld da reingesteckt wie in diesem Jahr und für die Zukunft in 2027 und 2028. Geld, was wir nicht mehr haben. Geld, was einfach weg ist von heute auf morgen. Es wird versenkt, es wird rausgeschmissen. Und hier wirft er der AfD vor, die sagen, wir brauchen endlich Diplomatie mit Russland. Wir brauchen Verhandlungen mit Russland. Wir brauchen wieder das russische Gas, damit unsere Wirtschaft überleben kann. Die Industrie, die jetzt weggeht, in meinem Bundesland Leuna, schließt die Toren, weil sie können nicht mehr diese Energiekosten bezahlen. Ein Chemieindustrieprojekt geht langsam pleite in Deutschland, weil sie diese ganzen Energiekosten nicht mehr bezahlen können. Wer ist daran schuld? Die CDU und SPD. Die Regierung, die das nach vorne betreibt, mit einmal dem Finanzminister Klingbeil, dann mit der Arbeitsministerin Baas, dann mit dem Verteidigungsminister, der Kriegsminister geworden ist, Pistorius. Unglaublich, was hier, man will Deutschland wohl zerstören, die Wirtschaft zerstören und dann sind die Arbeitnehmer auf der Straße und können auch gar keine Steuern mehr bezahlen. Das heißt, wir werden immer mehr Schulden aufnehmen, was die folgende Generation überhaupt nicht mehr zurückzahlen kann. Die Zinsen darauf wachsen so immens, es kann keiner mehr nachher bezahlen. Es ist einfach traurig, dass das also im Vordergrund steht. Wir kommen da zur Welt. Strack-Zimmermann, FDP. Ukraine weiter unterstützen, Assets nutzen, Russen aus dem Land werfen, das Geld sperren. Strack-Zimmermann, die im Europäischen Parlament für die FDP sitzt, sagt, alle Russen raus. Wir brauchen die Menschen hier nicht mehr. Man will also nicht mehr, dass die Deutschen... Das ist reiner Rassismus, was hier betrieben wird. Das muss man mal sagen. Das ist eine Säuberung, die man hier betreibt. Ja, alle Russen raus, dann die Immobilien enteignen, dann auch die Konten alle sperren. Das ist Klauen von Menschen, Geldklauen von Menschen. Also ich habe keine Worte mehr dafür, was so eine Frau im Europäischen Parlament sagt. Das ist ja eine Scharfmacherin, die gar nicht mehr zu überbieten ist. Ich glaube, sowas hat noch weder die SPD in dieser Form gesagt. Und das kommt von der FDP. Merken, ich glaube, Kubicki dreht sich irgendwo dreimal wieder um. Sein Magen muss wahrscheinlich pochen wie verrückt, dass so eine Frau diese Eskalationsspirale immer weiter antreibt. Naja, sie sitzt im Aufsichtsrat bei Rheinmetall und braucht natürlich die Kriegswirtschaft. Und sie will anheizen gegen Russland. Unglaublich, was hier eigentlich passiert. Wir kommen dann zum letzten Punkt, die Zeit. Russland will diplomatische Beziehungen zu Deutschland erhalten. Trotz dieser unglaublichen Eskalation in der Sprache und auch der Milliarden, die in die Ukraine für einen sinnlosen Krieg gegeben werden, wo Menschen, junge Menschen in der Ukraine als Kanonenfutter gebraucht werden. Unglaublich, dass Russland nach wie vor sagt, trotz all dieser Sachen, auch dass man den Drohnenfall von Leipzig ihr unterstellt, auch dass man das russische Haus schließt, die

Das Generalkonsulat in Bonn sagt sie, wir möchten die diplomatischen Beziehungen zu Deutschland aufrechterhalten. Wann merkt unsere Bundesregierung, wann merkt sie, dass endlich mal wieder Diplomatie im Vordergrund stehen sollte? Sie betreibt eine Moralpolitik, keine Realpolitik mehr. Geht doch endlich mal mehr wieder zurück zur Realpolitik und erkennt an, was im Augenblick da ist. Mit eurer Politik zerstört ihr eigentlich die Ukraine. Die Menschen in der Ukraine können nichts dafür. Sie werden benutzt zu einem Krieg, den sie selber auch nicht wollen. Also versucht doch mal endlich eine Vermittlerrolle einzunehmen. Das wünsche ich mir. Ich glaube, wenn wir das endlich mal wieder haben, dass wir eine vernünftige Sprache miteinander sprechen und endlich mal wieder am Tisch sitzen, dann kann man sowas auch schnell beenden. Ich hoffe, dass wir keinen Krieg bekommen. Ich hoffe, dass Trump es schafft, beide Parteien in nächster Zeit an den Tisch zu kriegen, nach den Wahlen in der Duma, dass dann wir einen Fortschritt in der Sache im Ukraine-Konflikt bekommen. Das war's für heute. Ich hoffe, Sie schalten das nächste Mal wieder ein, wenn es darum geht, Realpolitik mit Alexander von Bismarck.

0: Heute Morgen um 4 Uhr attackierten die deutschen Streitkräfte die Grenzen der Sowjetunion.
1: Der Krieg brach aus. Alle Jungs meldeten sich zum Dienst.
2: Ich sagte, ich muss an die Front. Ich habe 3 Brüder dort. Sie waren aber bereits ums Leben gekommen.
3: Wir versorgten nicht sehr viele Wunden, hauptsächlich Frostbeulen. Sie amputierten Arme und Beine.
1: Ich erreichte das andere Ufer. Plötzlich riefen sie, runter, runter, du bist in ein Minenfeld geraten.
2: Der Funker wurde getötet, der Ladekanonier wurde ebenfalls getötet. Und dann, bumm, das war's, ich wurde bewusstlos.
3: Sie sagten Dinge wie, Schwester, geben Sie mir eine Spritze, damit ich sterben kann. Man versuchte, sie zu beruhigen. Deine Familie wartet auf dich.
2: Kolja, aber du wurdest doch getötet. Du wurdest an der Front getötet. Ich sagte, Mutter, ich bin's, Kolja, dein Sohn, ich lebe.
4: Step by step. We went to the North Korean.

0: Der Titan Prometheus glaubte an die Menschen und stellte sich auf ihre Seite. Er stahl den grausamen Göttern das Feuer und schenkte es der Menschheit. Die Götter ketteten den Titan an einen Felsen und ein riesiger Adler verspeiste jeden Tag seine Leber. Doch die Dunkelheit, in der die Menschheit zuvor umherwanderte, ist dem Licht der Flamme gewichen, die er ihr gereicht hatte.
1: Wenn wir sagen, dass wir stark sind, dass wir mutig sind, dann sollten wir uns um die weniger glücklichen Menschen kümmern, die sich nicht wehren können.
0: Es gibt immer Menschen, die so denken. Aber die tapferen Menschen, die sich trauen, die Mächtigen bloßzustellen, werden nur in Hollywood-Filmen mit Ruhm, Geld, prestigevollen Jobs und Respekt belohnt. In Wirklichkeit ist das nicht der Fall. Im echten Leben wiederholt sich auf die eine oder andere Weise immer die Tragödie des Prometheus.
1: Will ich arbeiten oder nicht? Selbst Journalisten, die die offizielle Linie unterstützen, hatten zwei Optionen. Entweder sie schweigen und schreiben das, was wir wollen, oder sie können woanders arbeiten.
0: Der US-amerikanische Journalist George Eliason berichtet seit mehr als 8 Jahren über die Ereignisse im Donbass. In den USA war er ein Bauarbeiter, doch als er in den Donbass kam, wurde ihm klar, dass er nicht einfach nur zusehen konnte.
1: Ich habe angefangen, über den Krieg im Donbass zu schreiben, weil ich wusste, was dort geplant war. Noch bevor der Maidan vorbei war, planten sie bereits eine Art Krieg im Donbass auszulösen. Wir wussten, dass der Krieg hier beginnen würde.

0: ukrainische Regierung ermordet im Donbass seit 8 Jahren ihr eigenes Volk. Es ist erstaunlich, dass die westlichen Medien nicht darüber berichten und 8 Jahre lang nicht darüber berichtet haben.
1: Johnny Miller ist ein Journalist aus Großbritannien.
0: Dieser Treffer hier ist vermutlich der wichtigste.
1: Er sah, wie die US-amerikanische Armee Länder des Nahen Ostens zerstörte. Und nun sieht er, wie die NATO und die USA den Donbass vernichten.
0: Ich habe in den letzten 10 Jahren über mehr als einen Krieg berichtet. Ich sah das zerstörte Libyen und berichtete aus Syrien. Ich sah, wie dieses Land zerstört wurde. Und ich befürchte, dass auch die Ukraine zerstört werden wird. Der berühmte Leitsatz, dass die NATO Russland bis zum letzten Ukrainer bekämpfen wird, scheint sich hier zu erfüllen.
2: Von Seiten der US-Regierung war Victoria Nuland für all das verantwortlich. Natürlich war da noch Biden, der dieses ganze Projekt leitete. Und wenn man sich Hillary Clinton ansieht, dann ist das nicht jemand, der kurz davor steht, ein Faschist zu werden. Sie ist bereits einer. Dasselbe gilt für Barack Obama und Joe Biden. Leider will Joe Biden das alles. Joe Biden ist ein Faschist.
3: Die Amerikaner haben insoweit etwas damit zu tun, als dass sie Teil einer atlantischen Welt sind, die sich überwiegend der liberalen Demokratie, dem Kapitalismus, der Transparenz und der Rechtsstaatlichkeit verschrieben hat.
1: Das sind die Schlagworte, mit denen die Politiker des kollektiven Westens um sich werfen. Es ist die Mainstream-Botschaft, die von den meisten westlichen Medien verbreitet wird. Charles Kupchan, der von 2014 bis 2017 Sonderberater von US-Präsident Barack Obama war, konnte nichts anderes sagen. Und so sieht die US-amerikanische Demokratie in der Praxis aus.
2: Genau das ist die ganze Zeit im Donbass passiert. Das sind keine Objekte, das sind Menschen. Das sind echte Menschen. Es bricht mir das Herz und es macht mich wütend. Es macht mich wirklich wütend. Ihr eigenes Land hat sie angegriffen. Die Ukraine hat Ukraine angegriffen.
1: In der Nähe des Dorfes Verkhne Chevirevka in der Volksrepublik Lugansk werden die Leichen von Zivilisten exhumiert, die von ukrainischen Strafkommandos ermordet wurden. Es gibt viele solcher Gräber an Orten, in denen die ukrainische Armee stationiert war. George Eliasson reichte wiederholt Berichte über diese Verbrechen bei europäischen und amerikanischen Medien ein.
2: Ich bin seit 5 Minuten hier. Und in nur 5 Minuten habe ich erfahren, dass die ersten Leichen, die gefunden wurden, enthauptet waren. Das waren alles Zivilisten. Wer macht so etwas mit Menschen? Armeen tun so etwas nicht. Vielleicht der IS. Und was macht man mit Organisationen wie dem IS? Was macht die Ukraine anders? Man kann diese Kriegsverbrechen nicht leugnen.
0: Donetsk brennt. Man kann überall und jederzeit getroffen werden. Hier im russisch kontrollierten Donbass gibt es keine britischen Mainstream-Journalisten. Allerdings gibt es hier im Donbass auf dieser Seite des Konflikts Themen, über die die Journalisten einfach berichten müssen. Eines ist die Tatsache, dass die ukrainische Armee schon seit 8 Jahren auf Zivilisten im Donbass schießt. Und das bis heute. Ein anderes ist, dass die Mehrheit der Menschen im Donbass das, was die Russen hier machen, unterstützen und unabhängig oder ein Teil Russlands sein wollen. Und dieser Standpunkt wird den Menschen in Großbritannien einfach nicht erklärt. Was die Briten hören, ist, dass Russland böse und die Ukraine gut ist. Russland soll viele Kriegsverbrechen begangen haben. Und das ist alles. Die meisten Menschen in Großbritannien verstehen diesen Konflikt nicht. Aber dann, was passiert dann? Das alles könnte eskalieren. Und ich befürchte, dass die NATO nicht auf Frieden und Wohlstand für die Ukraine aus ist. Ich befürchte, dass sie hier einen endlosen Krieg wollen.
1: Jeder unabhängige Journalist, der die Wahrheit über den Donbass sagt, geht ein Risiko ein. Überall.
4: Was riskieren sie? Sie riskieren alles. Vor allem ihr eigenes Leben.
1: Leonard Swidowsko, Journalist und künstlerischer Leiter des Luganska Fernsehens, weiß aus erster Hand, was unabhängigen Journalisten blüht, deren Ansichten von der westlichen Propaganda abweichen.
4: Jeder, der hier die Wahrheit sagt, geht ein Risiko ein. Er riskiert seine Arbeit und sein Einkommen und er riskiert, ins Gefängnis zu kommen. Er riskiert sein Leben.
1: Unabhängige Journalisten werden überall zur Zielscheibe. In der Ukraine, in ihren Heimatländern, überall dort, wo die US-amerikanischen und britischen Sicherheitsdienste sie erreichen können.
2: Das FBI leitet eine neue Verfolgung von Menschen ein, die von Russland beeinflusst sind oder die russische Sicht der Dinge verbreiten. Das macht einen zum Staatsfeind.
4: Ich habe Russland schon immer geliebt und ich liebe Italien. Ich vermisse Italien, aber ich kann nicht zurückkehren, weil Italien momentan ein Land ohne eine souveräne Meinung ist und meine Entscheidung nicht billigt. Ich werde als ein Söldner angesehen, aber das ist nicht wahr. Ich habe nie Geld damit gemacht.
1: Andrea Palmieri ist ein Italiener aus der geschichtsträchtigen Stadt Lucca in der Toskana. Er ist Unternehmer, Antifaschist und Fußballfan. Er kämpfte 8 Jahre lang für den Donbass und unterstützt nun unabhängige Journalisten.
4: Italien steht momentan unter der Kontrolle der Vereinigten Staaten. Und solange sich die Situation nicht ändert, kann ich nicht zurückkehren.
1: Journalisten, die die Wahrheit über die Ereignisse im Donbass berichten, landen auf einer Abschussliste der ukrainischen Faschisten namens Mirotvorets. In der Ukraine können sie eingesperrt oder einfach ermordet werden. In ihren Heimatländern werden sie verhaftet, stigmatisiert und ihre Bankkonten werden gesperrt. Nationalisten aller Art drohen ihnen mit dem Tod.
2: Was die Ermordung von Darya Dugina angeht, behauptet die amerikanische Regierung zu wissen, dass die Ukrainer dahinter stecken. Die neue ukrainische Regierung.
1: Der Mord an Darya Dugina war ein Attentat. Dahinter standen die ukrainischen Sicherheitsdienste, die auf Anweisung ihrer ausländischen Kollegen handelten. Der Tod der Journalistin war nicht nur für ihren Vater, den Philosophen Alexander Dugin, ein schwerer Schlag. Er war für viele eine Tragödie. Aber nicht für die Ukraine und ihre Unterstützer in Übersee.
2: Ich höre politische Kommentatoren, die sagen, dass das gut gewesen sei. Wie hat die Ukraine das gemacht? Ist Mord für sie in Ordnung?
5: Die Ukraine versucht, mit unabhängigen Journalisten das zu tun, was sie mit dem Donbass tut: töten.
1: Oksana Chigrina, eine Journalistin der Luganska Zeitung Respublika, kämpft seit mehr als 8 Jahren an vorderster Front im Informationskrieg. Wie die meisten Einwohner des Donbass weiß sie alles über die Verbrechen der ukrainischen Nazis in ihrer Heimat und den heldenhaften Kampf ihrer Landsleute.
5: Die primitiven Nationalisten, die die Ukraine regieren, vernichten alles, was sie nicht verstehen. Sie haben den Journalisten Busina nicht verstanden und ihn getötet.
6: Ist es das Risiko wert? Viel hängt davon ab, wie man diese Frage beantwortet. Man tut das alles, weil man es tun muss, weil man die Pflicht hat, es zu tun.
1: Sein journalistisches Pflichtgefühl hat Vittorio Nicola Rangeloni dazu bewogen, einem brutalen Informationskrieg beizutreten.
6: Das ist ein Hotel im Stadtzentrum von Donetsk, in dem viele Journalisten unterkommen. Und das ist eine Lepestok-Antipersonenmine. Die Ukraine hat in den letzten Wochen die Wohngebiete von Donetsk damit übersät.
1: Vor dem Putsch in der Ukraine lebte er in Italien. Er hat die Ereignisse auf dem Maidan nur durch Zufall mitbekommen.
6: Am 18. Februar 2014 kam ich mit dem Flugzeug aus Mailand in Kiew, der Hauptstadt der Ukraine, an. Ich wollte mir die Stadt ansehen, wurde aber unweigerlich Zeuge der Ereignisse, die sich damals auf dem Maidan abspielten. Die Revolution, der Staatsstreich. Ich habe alles mit eigenen Augen gesehen und erfahren, was die Menschen motivierte, an diesen Protesten teilzunehmen. Ich habe herausgefunden, was sie forderten. Wie sie mit falschen Hoffnungen und Versprechen getäuscht wurden. Von Menschen, die sich selbst als Verbündete und Partner inszenierten. Ich meine natürlich die Europäische Union und die USA, die gemeinsam die Proteste auf diesem Platz angeheizt haben. Und der Wechsel der politischen Führung des Landes verlief alles andere als demokratisch. Das widersprach allen Werten, die in der EU und in den USA so hochgehalten werden. Ich meine Redefreiheit, die Freiheit der Meinungsäußerung, Demokratie. All diese Worte wurden durch Kugeln einer Kalaschnikow vernichtet.

0: Der bedeutendste Gerichtsprozess der Weltgeschichte. Die Strafverfolgung der Kriegsverbrecher des Dritten Reiches.
1: Die sowjetische Anklage verfügt über umfangreiches Beweismaterial, das dem Gericht vorgelegt wird.
0: Innerhalb von 10 Monaten wurden genügend Beweise gesammelt, sodass heute, 80 Jahre später, niemand mehr daran zweifeln kann, dass Faschismus und Nationalsozialismus das größte Übel sind, das der menschliche Geist hervorbringen konnte. Die Hauptanklagepunkte lauteten Verbrechen gegen den Frieden, Verbrechen gegen die Menschlichkeit und Kriegsverbrechen.
2: Der Begriff Völkermord wurde nicht in das Urteil des Nürnberger Tribunals aufgenommen.
3: Im Rechtsspruch der Nürnberger Prozesse wird jedoch anerkannt, dass es einen Plan gab, die besetzten Gebiete der Sowjetunion von ihrer ursprünglichen Bevölkerung zu säubern, um sie anschließend durch Deutsche zu kolonisieren.
4: Der große Vaterländische Krieg war in der Tat ein Krieg, in dem die physische Vernichtung der Völker der UdSSR auf dem Spiel stand.
5: Im Frühjahr 2015 kam ich zum ersten Mal nach Lugansk. Und ich sah ein komplett anderes Bild als das, was in den italienischen Medien berichtet wurde.
6: Das hat Vittorio dazu bewogen, Kriegsberichterstatter zu werden. Und er hat viele Konfliktgebiete im Donbass besucht. Heute ist es dort besonders gefährlich. Die ukrainische Armee macht gezielt Jagd auf Vertreter unabhängiger Medien.
5: Es ist Krieg. Und wenn man draußen im Feld arbeitet, muss man sich immer der Risiken bewusst sein, die man eingeht. Man kann unter Mörser- und Artilleriebeschuss geraten, wenn man draußen im Feld arbeitet. Und es geht auch eine Gefahr von den Menschen aus, die meine Kollegen und mich als eine Bedrohung für das Kartenhaus aus Lügen ansehen, das sie errichtet haben. Für die parallele Realität und Propaganda, die sie als Wahrheit verkaufen wollen.
7: Im Grunde war alles, was in den westlichen Mainstream-Medien erzählt wurde, eine komplette Lüge. Meiner Meinung nach war das, was 2013 und 2014 passiert ist, der größte hybride Informationskrieg, der jemals gegen ein Volk geführt wurde. Vermutlich in der gesamten Geschichte.
6: Janus Putkonen ist ein unabhängiger finnischer Journalist und Chefredakteur der Nachrichtenagentur Doni. Er arbeitet bereits seit 2014 im Donbass. Er weiß ganz genau, wer die Drahtzieher des Informationskrieges gegen Russland sind.
7: Die RAND Corporation, das Council on Foreign Relations, die Bilderberg-Gruppe, das Weltwirtschaftsforum und andere, sie bestimmen die Agenda und die Mainstream-Medien sind ihre Marionetten, die diese Agenda unterstützen. Ich habe mit eigenen Augen gesehen, wie sogenannte Journalisten in den Donbass kommen, das Mikrofon in die Hand nehmen und lügen. Und sie stellen die gesamte Bevölkerung des Donbass als Terroristen dar. Ich bin auch hier im Donbass und ich frage sie, wo seht ihr hier so etwas? Und sie sagen nur, ich weiß nicht. Ich werde dafür bezahlt, dass ich das sage. Diese Strategie wurde von der RAND Corporation entwickelt.
6: Die RAND Corporation ist eine der größten Denkfabriken des Pentagon und der US-amerikanischen Geheimdienste.
7: Es gibt Dokumente, die belegen, dass das Pentagon die RAND Corporation damit beauftragt hat, eine Strategie für die Ukraine auszuarbeiten.
6: Die Online-Nachrichtenseite Before It's News hat ein Dokument mit der Kennzeichnung vertraulich veröffentlicht. Es handelt sich dabei um ein militärisches Szenario zur Vernichtung von Novorossija. Phase 1. Der Donbass wird vollständig blockiert. Fernsehen, Internet, Zahlungs- und Telefondienste werden abgeschaltet. Industrieanlagen werden zerstört. Phase 2. Luftangriffe auf strategische Objekte, Infrastruktur und Truppenkonzentrationsgebiete. Alle möglichen verbotenen Waffen werden eingesetzt. Die männliche Bevölkerung im Alter von 13 bis 60 Jahren wird in Filtrationslager gebracht. Wer Widerstand leistet, wird an Ort und Stelle erschossen. Phase 3. Einwohner, die dem Kiewer Regime gegenüber loyal eingestellt sind, können an ihre Wohnorte zurückkehren, während das Eigentum der anderen von der Regierung konfisziert wird, um es anschließend an bewährte Soldaten zu verteilen.
7: Das Verstörendste an diesem Plan der RAND Corporation, der vom gesamten Westen unterstützt wurde, ist die Errichtung eines ganzen Netzes von Konzentrationslagern für die russische Bevölkerung des Donbass.
6: Die Helden der heutigen Ukraine befolgen die Anweisungen von RAND bis ins kleinste Detail. Das ist das Nazi-Konzentrationslager Auschwitz. Und das ist ein Konzentrationslager des nationalistischen Bataillons Aidar im Dorf Polowinkino in der Volksrepublik Lugansk. Hier wurden alle Dissidenten festgehalten, brutal gefoltert und ermordet.
7: Der Großteil der russischen Bevölkerung wäre in den Konzentrationslagern geblieben, bis die russische Armee gekommen wäre, um sie zu befreien. Das war ihr Plan.
6: Als ein internationaler Skandal ausgebrochen ist, verschwand das Dokument von der Webseite der RAND Corporation und ihr Pressedienst leugnet, dass es je existiert hat. Aber das Internet vergisst nie.
7: Diese Nazi-Gruppen, einige von ihnen trugen Abzeichen mit der Aufschrift Eroberer. Und man versprach ihnen Sklaven und Land im Donbass.
2: Das ist erlaubt und das ist legal. In der Ukraine ist ein durch und durch terroristischer Staat geschaffen worden. Das wäre nicht passiert, wenn die westlichen Drahtzieher das nicht gewollt hätten.
6: Anna Soroka, Beraterin des Oberhaupts der Volksrepublik Lugansk, sammelt Beweise für die Verbrechen des Kiewer Regimes gegen die Bevölkerung des Donbass. Sie weiß, weshalb der Westen sämtliche Informationen über den Donbass zurückgehalten hat.
2: Zuerst brachen sie die Psyche des ukrainischen Volkes, indem sie Nazi-Methoden übernahmen und den Genozid zum Gesetz erhoben. Aber die Amerikaner und die Briten werden das nie zugeben. Von welcher Wahrheit reden wir also? Es kann keine Wahrheit geben.
6: In der Tat. Die Welt darf tatsächlich nichts von den Verbrechen der Ukraine und ihrer westlichen Unterstützer erfahren. Alle Informationen über den Genozid an der Bevölkerung des Donbass müssen verschwiegen werden. Diese Regel wird vom ukrainischen Präsidenten Wladimir Selenskyj befolgt. Alle Medien, die mit seiner mörderischen Politik nicht einverstanden waren, hat er aus dem Weg geräumt.
8: Es ist sehr schwierig, sich gegen die Angriffe eines Systems zu wehren, das alles tut, um zu verhindern, dass die Wahrheit die Menschen erreicht, die informiert werden wollen.
6: Wie viele andere unabhängige Journalisten landete auch Vittorio in der Datenbank von Mirotvorets, zu Deutsch Friedensstifter, die von ukrainischen Nazis betrieben wird. Ihm drohen 3 bis 8 Jahre Gefängnis oder eine schwere Strafe. Der Journalist wird auch in seinem Heimatland Italien verfolgt.
8: Die italienische Staatsanwaltschaft hat mich vieler Dinge beschuldigt, die ich nie getan habe. Es gab permanent Berichte in Tageszeitungen, Medien und im Fernsehen. Arbeiten Sie nicht mit diesem Mann, sonst droht Ihnen das gleiche Schicksal.
6: Die Wahrheit ist gefährlich. Alle werden für ihre Verbrechen gerade stehen müssen. Das ist in der Geschichte mehr als einmal passiert. Um dies zu verhindern, tun sie alles in ihrer Macht Stehende, um die Fakten über die Ereignisse in der Ukraine zu verdrehen.
9: Also die Die Situation in der Ukraine findet de facto in der Berichterstattung ja überhaupt nicht statt im Moment. Und zwar ganz einfach, weil die Ukraine sich auf einem Weg befindet, der konträr läuft zu dem, was hier in Deutschland, in Europa und auch in den USA.
6: Der deutsche Journalist Mark Barthalmay hat 3 Jahre im Donbass verbracht. Er hat sein Leben riskiert, um viele Brennpunkte zu besuchen. Dabei hat er festgestellt, dass die Situation ganz anders ist, als sie in den westlichen Medien dargestellt wird. Sein Dokumentarfilm Ukrainian Agony löste im Westen Schockwellen aus.
9: Die Situation ist so, dass es eine deutliche Faschisierung gibt in der Ukraine. Sie bewegt sich in eine Richtung, die Europa eigentlich nicht wahrnehmen möchte, an der Europa aber auch klar mitschuld ist. Auch die USA mitschuld sind, weil sie dieses Land in diesen Zustand letztendlich mit hinein manövriert haben. Weil es, wie gesagt, war für sie eine völlige Überraschung, dass ein abendfüllender, also anderthalbstündiger Dokumentarfilm auftauchte, der die Sichtweise des Westens komplett konterkarierte. Was dann später dazu führte, dass die Gegenmaßnahmen, ich nenne es jetzt einfach mal so, die Medien dann auch hier ergriffen haben. Es gab Ermittlungsverfahren auch gegen mich. Der deutsche Inlandsgeheimdienst hat sich dann mit mir beschäftigt, das ist der Verfassungsschutz, dass ich Mitglied gewesen wäre in einer kriminellen terroristischen Vereinigung im Ausland. Und die wurden eingestellt, weil nicht nachgewiesen werden konnte, dass ich Mitglied war in einer terroristischen Vereinigung, was aber bezeichnend ist. Das heißt also, das Bild, was hier existierte im Westen, war alles, was sich dort drüben in der Ukraine, im Donbass, der entsprechenden Situation entgegengestellt hat, wurde hier als Terrorismus bezeichnet. Ich hatte also nicht mehr die Möglichkeit, wie ich es vorher getan habe, hier für Zeitungen oder auch Sender zu arbeiten. Es haben sich auch langjährige Bekannte von mir abgewandt, die in den Medien gearbeitet haben, mit denen ich wirklich Jahre gearbeitet habe, 10, 15 Jahre zum Teil, die also schon wussten, wie ich ticke, ja. Welche Weltsicht ich habe. Insofern hat dieser Film schon mein Leben ziemlich stark verändert. Aber ich bereue ihn immer noch nicht.
10: Das erste staatliche Blasorchester der Sowjetunion, abgekürzt das Gosduch. Nur die besten Musiker durften dort spielen.
11: Die bloße Menge der Musik, die sie gespielt haben, ist selbst heute noch erstaunlich. Alle Traditionen unseres heutigen Blasorchesters haben ihre Wurzeln genau dort.
10: Juli 1941. Die Wehrmacht rückt unaufhaltsam auf Moskau vor. Als Reaktion darauf beginnen sich in der Stadt Volksmilizdivisionen zu bilden.
12: Ihnen war bewusst, dass das ganze Land in Lebensgefahr schwebte. Und ich glaube, das hat sie motiviert, sich freiwillig zu melden.
10: Das staatliche Blasorchester des Kremls bereitet sich auf einen ganz besonderen Auftritt vor. Ein Konzert ohne Publikum, zu Ehren der Gefallenen. Hier, nahe Wjasma, sind die meisten der Musiker ums Leben gekommen.
7: Es ist eine große Ehre für uns, nicht nur aufzutreten, sondern auch den Musikern Tribut zu zollen, die hier ihr Leben gaben, damit wir leben und ihre Arbeit fortsetzen können.
6: Der Informationskrieg. Fast alle unabhängigen Journalisten, die aufdeckten, dass die NATO und die USA für die Eskalation der Situation in der Ukraine zu einem militärischen Konflikt verantwortlich waren, fielen ihm zum Opfer.
7: Wir sind alle Feinde des Westens. Ich kann nicht sicher zurückkehren. Es gibt keinen Weg zurück für mich. Die Bedrohungen sind real. Und ich habe bereits einige Freunde unter schrecklichen Umständen verloren. Meine Töchter sind im Ausland, meine Familie ist im Ausland. Ich habe viel geopfert. Und ich war dazu bereit. Es war mir eine Herzensangelegenheit. Meine Mutter ist eine Journalistin und sie ist eine gute Journalistin. Sie versteht, dass ich meine Pflicht tun muss. Aber ja, ich vermisse meine Töchter. Ich vermisse meine Familie, aber ich versuche, stark zu bleiben.
11: Es gibt zwei heilige Kühe in der westlichen Welt. Zum einen die Meinungsfreiheit und zum anderen die Entscheidungsfreiheit. Keine von beiden wurde jemals respektiert. Und ein Journalist, der die Wahrheit sagt, wie zum Beispiel Assange, wird in der gesamten westlichen Welt als Verbrecher angesehen.
6: Die strafrechtlichen Ermittlungen gegen Julian Assange wurden 2010 eingeleitet. Seine Webseite WikiLeaks lieferte Beweise für das, was alle schon wussten.

0: Ich meine, wir reden hier von Anklagen gegen die USA, die eine Bedrohung für alle Journalisten in der ganzen Welt sind.
1: Jetzt ist das Leben von Assange in Gefahr. Er ist krank und sitzt in London im Gefängnis. Sollte er an die USA ausgeliefert werden, drohen ihm 175 Jahre Haft oder die Todesstrafe. Der Journalist bleibt eine Gefahr, weil seine Webseite WikiLeaks immer noch online ist.
2: Er hat es geschafft und verdient großes Lob. Er ist ein wahrer Prometheus. Er bringt die Wahrheit wie Feuer zu den Menschen. Ich bin stolz, dass es solche Menschen gibt. Ich bin stolz, den gleichen Beruf wie er zu haben.
1: Ebenso wie andere Fernsehanstalten wurde auch das Luganska Fernsehen, bei dem Leonard Swidowsko arbeitet, mehr als einmal angegriffen.
2: Sie setzen einen Störsender aus Kanada gegen uns ein. Und sie haben einen Fernsehmast aus der Türkei besorgt, um unser Signal zu stören. Am 2. Juni 2014 gab es einen Luftangriff. Sie feuerten 26 ungelenkte Raketen ab und eröffneten das Maschinengewehrfeuer. Das geschah etwa 200 Meter von hier entfernt. Wir Journalisten, der Kameramann, war als erster vor Ort, innerhalb von 5 bis 7 Minuten. Journalisten riskieren alles. Ich kann von Igor Korneljuk erzählen, mit dem ich hier gesprochen habe, als wir auf einer Bank saßen.
1: Der russische Journalist Igor Korneljuk und sein Kameramann Anton Voloshin starben, als sie ihrer beruflichen Pflicht nachkamen.
3: Seit 2014 haben Igor Korneljuk und Anton Voloshin die ersten Aufnahmen gemacht, die Welt gesehen hat. Leider sind beide hier im Donbass in der Nähe des Dorfes Metalist ums Leben gekommen.
1: Oberst Vitali Kiseljow, Deckname Kommunist, kämpfte in Lutugino, in Mariupol, am Flughafen von Lugansk und in Debaltsewo. Heute sucht Kiseljow nach den Kriegsverbrechern, die für den Tod hunderter Menschen verantwortlich sind.
3: Igor Korneljuk und Anton Voloshin zeigten, wie Milizsoldaten Frauen, Kinder und Greise aus dem Dorf Metalist evakuierten und dabei selbst zur Zielscheibe wurden.
4: Banderas Philosophie erklärt Menschen zu Helden, die ohne jede Reue bereit sind, jemanden mit maximaler, schockierender Grausamkeit zu töten. And have never been done before.

0: Um sich die Anerkennung ihrer Kameraden und Anführer zu verdienen, müssen sie einen möglichst brutalen Mord begehen. Und der beste Feind ist ein wehrloser Feind. Wir reden also von Kriegsgefangenen oder jemanden aus einem Dorf oder einer kleinen Stadt. Etwa einer alten Frau, die kaum noch gehen kann. Dafür waren Banderas Anhänger in den 1940er Jahren und während des gesamten Krieges bekannt. Sie töteten Menschen mit Gartengeräten, mit Äxten, mit Heugabeln, mit Sensen und Grasmessern. Und heute wollen sie es ihren Großvätern gleichtun. Sie wollen diese Zeit zurückholen. Das Foltern und Töten ist also das, was sie zu Helden macht.
1: Ich war in Mariupol. Man kann jeden in Mariupol fragen und wird Geschichten über die Verbrechen des Azov-Regiments hören. Sie haben Zivilisten erschossen und als menschliche Schutzschilde benutzt. Das neonazistische Regiment Azov hat in Mariupol sehr viele Verbrechen gegen die Bevölkerung des Donbass begangen.
2: Alles ist komplett niedergebrannt. Zwischen diesen zwei Häusern.

0: Häusern stand ein Panzer, ein ukrainischer Panzer. Und im Internet hieß es, dass Russland uns beschossen habe. Russische Truppen waren nicht einmal in der Nähe.
1: Russische Truppen waren noch gar nicht hier, als wir beschossen wurden.
2: Das kann einen gesunden Menschen in den Wahnsinn treiben.
3: They took over, well, in Mariupol. And then the atrocity started.
4: Sie haben Mariupol eingenommen und dann begannen die Gräueltaten. Die oberste Führung, das sind die echten Nazis. Ich rede hier nicht von den Neonazis. Es gibt einen großen Unterschied zwischen diesen tätowierten Idioten und ihrer politischen Führung. Die echten Nationalisten tragen Krawatten. Ich habe dem Kongress Informationen über den Donbass vorgelegt. Als sie zweimal die Finanzierung wegen des Azov-Regiments gestoppt haben, war das zum Teil mein Verdienst. Darauf bin ich sehr stolz.
5: Jetzt ist alles anders. Die Mörder des Azov-Regiments sind jetzt die Nationalhelden der Ukraine. Genauso werden die Azov-Soldaten in den westlichen Medien dargestellt.
4: In den USA gibt es die USAGM. Sie kontrolliert diesen Medienkrieg. Sie haben dafür spezielle Leute unter Vertrag. Egal welches Narrativ die US-Regierung ihnen vorgibt, die BBGS befolgen es. Und sie veröffentlichen diese Informationen. Die Leiter der Fernsehanstalten in den USA müssen nur eine E-Mail senden und mindestens 1200 Rundfunkstationen und Medienplattformen werden aktiv. Und wir reden hier nicht von kleinen Medien. Wir reden von der New York Times, der Washington Post oder auch von CNN News. Es heißt, ihr müsst Folgendes sagen, das ist das Narrativ. Und CNN strahlt es dann weltweit aus. Die Ukraine wird seit 2014 in den Medien als das Opfer der Welt dargestellt. Sie war das Opfer von allem. Sogar ihr eigenes Opfer. Aber wenn es ein Opfer gibt, dann muss es immer auch einen Aggressor geben. Es kann kein Opfer ohne einen Täter geben.
6: Sie brauchen das Bild der bösen, blutrünstigen Russen in allen Medien. Die Menschen in Europa sollen nicht denken, dass wir genauso sind wie sie. Ganz normale Menschen, die täglich bombardiert werden.
5: Hauptmann Ivan Filipponenko ist ein Vertreter der Volksmiliz der LNR und er weiß ganz genau, wie ausländische Medien russische Soldaten und die Armee des Donbass darstellen.
6: Sie brauchen das Bild des Aggressors und die Ideologie des gemeinsamen Feindes. Einigkeit angesichts einer gemeinsamen Bedrohung.
1: Russische Soldaten werden zum Beispiel als Orks bezeichnet. Orks, Goblins, das ist entmenschlichend. In der Ukraine wird außerdem eine große Menge an Propaganda verbreitet, wonach russische Soldaten Babys vergewaltigen und ukrainische Zivilisten töten. Ich wusste, dass es nur eine Frage der Zeit war, bis sie anfangen würden, russische Soldaten oder die russischsprachigen Zivilisten in der Ukraine zu töten.
4: Die Ukrainer lügen sehr viel. Sie denken sich vieles einfach selbst aus. Dabei sind sie es, die Männer, Frauen und Kinder töten. Sie wurden mehrfach brutaler Verbrechen überführt. Aber die Medien erfinden jedes Mal irgendwelche Geschichten, um Russland die Schuld zu geben. Sprechen wir nun kurz über die Massengräber, die in Izium gefunden wurden. Das ereignete sich unmittelbar, nachdem in den Medien Dokumentaraufnahmen von Kindergräbern und Leichen aufgetaucht waren.
5: Und das ist tatsächlich geschehen.
7: Wir begraben ukrainische Soldaten. Die Ukrainer haben sich geweigert, sie mitzunehmen. Deshalb begraben wir sie auf dem städtischen Friedhof.
4: Die Ukrainer haben das selbst getan. Hier ist der Beweis. Aber das Kritischste, was die Medien dazu sagen können, ist, okay, Russland scheint nicht dafür verantwortlich zu sein.
8: Die Dämonisierung der russischen Welt in der westlichen Propaganda ist eine schreckliche Sache. Das ist sehr beängstigend. Als ich Anfang 2015 zum ersten Mal hierher gekommen bin und diese wundervollen Menschen gesehen habe, Millionen von ihnen, wurde mir das Ausmaß dieser Lüge klar. Ich war schockiert.
9: I was in shock.

0: Vor dem Reichstag stehen sowjetische Kriegsberichterstatter. Und hier steht mein Vater. Dass mein Vater der bedingungslosen Kapitulation beiwohnen konnte und dann Teil der Berichterstattung über die Nürnberger Prozesse war, ist der ganze Stolz unserer Familie.
1: Es waren die westlichen Mächte, die eine politische Verurteilung der Nazi-Kriegsverbrecher anstrebten. Sie wollten Erhängungen und Erschießungen hierfür und dafür beschließen und das ohne jeden Gerichtsprozess.
2: Stalin sagte, dass wenn wir sie nicht vor Gericht stellen, man uns das als Schwäche auslegen würde.
3: Am 20. November 1945 begann der Nürnberger Prozess. Noch nie hatte es in der Geschichte etwas dergleichen gegeben. Auf der Anklagebank saß die Spitze des NS-Staats.
2: Zum ersten Mal in der Menschheitsgeschichte mussten sich Verbrecher, die sich eines ganzen Staates bemächtigt und diesen als Instrument für ihre monströsen Verbrechen missbraucht hatten, vor Gericht verantworten.
4: Das war eine Verurteilung des Nationalsozialismus, die weit über den Rahmen eines einzelnen Staates hinausging.
1: Hier wurden die Kriegsverbrecher erstmals vor Gericht gestellt. Das war ein Prozess von fundamentalem Charakter.
5: Die Völker der Erde klagten den Faschismus an.
6: Ich denke, dass Russland auf all das leider unvorbereitet war. Russland hat das Ausmaß des Informationskrieges unterschätzt. Ich würde sogar sagen, dass es gar nicht daran teilnimmt. Vielleicht waren sie so naiv zu glauben, dass die Wahrheit ans Licht kommen und für sich selbst sprechen würde, ohne dass man sie verstärken müsste und ohne zu zeigen, was wirklich passiert ist. So war die ganze Welt davon überzeugt, dass die Ukraine am 24. Februar grundlos angegriffen wurde.
7: Russland hat sich in der Tat immer gegen die Praktiken des Westens gewehrt. Millionen von Menschen wurden durch Gehirnwäsche, Repressionen, Einschüchterung und Mord zu etwas gezwungen, was sie nicht tun wollten. Die Mittel spielen keine Rolle. Es geht um Zwang und die Durchsetzung des eigenen Willens.
8: Und letzten Endes ist die Frage eigentlich immer, warum passiert das alles? Und da geht es nicht darum, Freiheit, Demokratie und Menschenrechte zu bringen. Das ist das, was in Farbrevolutionen in diesen Szenarien gern beschrieben wird. Sondern es geht darum, den Einfluss zu gewinnen. Es geht darum, Ressourcen zu kontrollieren, Handelswege zu kontrollieren, weil das Macht sichert, nichts anderes. Und es gibt einige Regionen, da kann man diese Kontrolle nicht so leicht erhalten. China und Russland. Und das ist zum Beispiel der Grund, weswegen es im Westen einen immer stärkeren Aufbau eines Feindbildes gibt, nämlich die bösen Chinesen und die bösen Russen. Diesen bösen Russen und vor allem personifiziert in dem bösen, bösen Putin, denen muss man irgendwie begegnen. Der Kapitalismus, er wird immer aggressiver. Und um dann Zugriff auf unabhängige, souveräne Regionen, Staaten zu bekommen, muss man zu härteren Mitteln greifen. Mittel, die bis hin zum Krieg gehen. Und Kriege kann man nur führen, wenn man seinem eigenen Volk einen Feind präsentiert. Dass im Falle einer Konfrontation der Westen genau weiß, wer sein Feind ist.
9: Es ist uns egal, wie viele Ukrainer sterben, wie viele Zivilisten, wie viele Frauen, wie viele Kinder, wie viele Soldaten. Es ist uns egal. Das ist alles zu einem großen Fußballspiel geworden. Ich denke nicht, dass die Ukraine eine Entscheidung über Krieg oder Frieden treffen kann. Ich denke, dass die Entscheidung über Krieg oder Frieden in Washington D.C. getroffen wird. Wir werden diesen Krieg so lange fortführen, wie wir wollen. Und wir werden bis zum letzten Ukrainer kämpfen.
10: Es kümmert sie nicht, wie viele Menschen im Donbass und in der Ukraine sterben. Warum auch?
11: Wir existieren für sie nicht. Sie kämpfen um Territorien. Wie viele von uns sie töten, spielt für niemanden in der Welt eine Rolle. Wir existieren für sie nicht.
7: Der Westen hatte sich schon lange vor Kriegsbeginn darauf vorbereitet und versucht, Russland davon zu überzeugen, dass es nicht das Ziel sei.
11: Macron ist kürzlich Folgendes rausgerutscht. Unsere Waffenlieferungen an die Ukraine erfolgten auf der Grundlage von Verträgen aus dem Jahr 2015. 2015. Sie haben sich darauf vorbereitet, uns zu töten, aber niemand will es gewusst haben. Es stellte sich heraus, dass der HIMARS-Vertrag bereits 2019 unterzeichnet wurde. Sie wurden längst geliefert.
7: Die ehemalige deutsche Bundeskanzlerin Angela Merkel sagte gegenüber dem Spiegel dasselbe. Merkel gibt zu, dass das Ziel der Verhandlungen von Minsk nicht der Frieden, sondern die Vorbereitung der Ukraine auf den Krieg gewesen sei.
9: Der Holocaust an der russischen Bevölkerung ist das, was sie immer wollten.

0: Noch bevor der Maidan vorbei war, feierte Dmitri Jarosch den kommenden Partisanenkrieg, in dem Banderas ruhmreiche Armeen den Dnepr überqueren sollten, um die Bevölkerung des Donbass zu vernichten.
1: Pazifismus, die hysterische Vermeidung von Provokationen und Friedensappellen, spielen nur unseren Feinden in die Hände.
0: Das ist alles dokumentiert.
1: Die Bevölkerung vertraut den Russen und ist überzeugt, dass Russland sie nicht im Stich lassen wird. Das sagen alle, mit denen ich gesprochen habe.
2: Vielen Dank.
3: Keine Ursache. Passen Sie auf sich auf.
4: Dank Russland und dank unserem Lugansk bekommen wir nun Wasser. Wir hatten vorher kein Wasser.
5: Danke, Russland, dass ihr diese Teufel vertrieben habt, die uns 8 Jahre lang gefangen gehalten haben.
1: Alle, die hier geblieben sind, sind durch die Hölle gegangen. Sie wissen, wer schuld ist an allem, was hier passiert ist. Sie wollen nicht von Menschen regiert werden, die sie töten wollten, die ihre Häuser zerstören wollten, die sie ihrer Freiheit und ihrer Rechte berauben wollten. Für diese Leute ist es wichtig zu wissen, dass Russland immer für sie da sein wird und dass eine bessere Zukunft auf sie wartet.
6: Deshalb haben etwa 97% der Einwohner des Donbass, der 4 befreiten Regionen der Ukraine, das Referendum über den Beitritt zu Russland unterstützt.
7: Ich habe lange auf diesen Moment und auf dieses Referendum gewartet. Es gibt uns das Gefühl, dass wir Teil eines großen Landes sind. Viele junge Menschen sind aktiv geworden. Heute können unsere Kinder selbst entscheiden, wo und mit wem sie leben wollen. Journalisten aus Spanien, Italien und Osteuropa filmten den Ablauf des Referendums und alle Arbeiten, die für eine sichere Abstimmung notwendig waren.
8: Es gab hier furchtlose Menschen, die offen und unvoreingenommen waren. Intelligente Menschen, die bereit waren, die Wahrheit, über die wir heute sprechen, zu verstehen und offen zu betrachten.

0: Aber die Journalisten aus Mitteleuropa und den USA fehlten. Sie veröffentlichten nur negative Schlagzeilen.
1: Aber immer mehr Menschen im Westen sind an der Wahrheit interessiert.
2: Ein amerikanischer Politiker sagte vor 200 Jahren, niemand interessiert sich für etwas, bis er davon betroffen ist. Und er hatte vollkommen recht. Bis vor einem Jahr hat die Ukraine die meisten Menschen nicht interessiert. Sie war ihnen egal. Aber jetzt interessieren sich die Menschen dafür, weil es einen Krieg gibt, der sich noch ausweiten könnte. Plötzlich muss man sich die Beweise ansehen, weil man denkt, oh mein Gott, das könnte mich betreffen. Es könnte bald einen Atomkrieg geben. Und jetzt wollen immer mehr dieser Menschen die Wahrheit wissen. Sie wollen wissen, was vor sich geht. Denn sie beginnen zu verstehen, dass es nicht nur Russland betrifft, sondern dass es zu einem Verlust der Freiheit in der ganzen Welt führen wird. Und sie beginnen zu verstehen, dass Russland das einzige Land ist, das sich dagegen wehrt. Es geht um Leben und Tod für die Welt. Es geht um Gut und Böse.
0: Wir kämpfen gegen eine äußerst böse Macht, gegen sehr schlechte Menschen. Denn was den Menschen im Donbass angetan wird, kann jedem Volk angetan werden, überall auf der Welt.
2: Die Menschen wollen Gerechtigkeit. Sie wollen wissen, wer dafür verantwortlich ist. Sie sehen all die Ungereimtheiten in der Berichterstattung der großen Medien über die Ukraine. Sie sehen all die Lügen.
3: Das Stadtzentrum von Donetsk, das hier ist der Zentralmarkt.
1: Unabhängige Journalisten, die im Donbass arbeiten, wissen, warum Russland sich gezwungen sah, eine militärische Sonderoperation durchzuführen.
2: Wenn Wladimir Putin im Februar nicht gehandelt hätte, wären wir heute nicht hier. Ich wäre schon tot. Und die Hälfte der Menschen in dieser Stadt wäre tot. Genauso wie die Mehrheit der Bevölkerung des Donbass. Hätte er noch 8 oder 10 Tage gewartet, wäre die Ukraine schon hier und hätte das alles schon getan. Sie wollten ein kroatisches Szenario, einen Blitzkrieg mit anschließendem Massenmord. Ich habe das bereits gesehen. Das ist alles nichts Neues für mich. Ich habe die Scharfschützen gesehen, die Maschinengewehre und die Panzer. Ich will das nicht noch einmal erleben. Niemand sollte das noch einmal durchmachen müssen. Und was die Leute in den Städten und Dörfern an der Front angeht, sie sind den Russen dankbar dafür, dass sie das gestoppt haben.
1: Der Konflikt in der Ukraine wird entscheiden, in welche Richtung sich die Welt entwickeln wird. Wenn Russland gewinnt, wird das unmenschliche System der Globalisten zusammenbrechen. Und wenn der Westen gewinnt, erwartet die Welt ein noch nie dagewesenes Ausmaß an Diktatur und totaler Kontrolle.
4: Die EU ist ein faschistisches Konstrukt, in dem alle Länder dieselbe Ideologie teilen. Daran hat sich nichts verändert.
5: Wir träumen schon seit 8 Jahren von einem Tribunal. Russland sollte eine eigene internationale Justizbehörde schaffen. Die SOZ, BRICS, ein verbündeter Staat oder die GUS können die Basis dafür sein, was auch immer.
4: Die gegenwärtigen Justizmechanismen des Westens, von den UN bis zu anderen internationalen Organisationen, sind nicht mehr objektiv. Sie haben den Völkermord im Donbass 8 Jahre lang verschwiegen und vertuscht.
5: Wir haben dem Menschenrechtsrat unzählige Anträge und Klagen übermittelt. Dem Internationalen Strafgerichtshof sind zahlreiche Videos zugesandt worden, die die Tragödien in den Dörfern zeigen, die unter Beschuss geraten sind. Keine Reaktion, verstehen Sie?
1: Der Westen ignoriert den Genozid an der Bevölkerung des Donbass und die Ermordung russischer Kriegsgefangener, weil er selbst dafür verantwortlich ist. auch die Ukraine wurde viele Jahre lang auf ihren eigenen Suizid vorbereitet. Darauf zu hoffen, dass internationale Organisationen, die von den USA kontrolliert werden, für Gerechtigkeit sorgen, ist so, als würde man Hitler dazu auffordern, die Ordnung in den Konzentrationslagern wiederherzustellen, in denen die Nazis auf seinen Befehl hin Millionen von Menschen ermordet haben.
4: Ich hoffe, dass diese Kriegsverbrecher sich vor einem Tribunal verantworten werden müssen. Es kann nicht sein, dass der Mord an der russischen Bevölkerung ungesühnt bleibt.
2: Menschen haben für Gott den höchsten Wert. Und wenn Menschen für Gott den höchsten Wert haben, dann sollten auch wir ihnen diesen Wert beimessen. Die Menschen sind das Wichtigste. Und die Kinder sind die wichtigsten Menschen, ebenso wie die Menschen, die sich nicht wehren können. Deshalb tue ich, was ich tue. Deshalb bin ich hier.

0: Der Tag des Sieges ist Russlands wichtigster und heiligster Nationalfeiertag. Vor 80 Jahren, nach dem Sieg über Nazi-Deutschland, marschierten die Helden, die diesen historischen Sieg in 4 langen und brutalen Jahren errungen hatten, triumphierend über dieses Kopfsteinpflaster.
1: Kameraden der Roten Armee und der Roten Marine, Waffenbrüder, ich grüße euch und beglückwünsche euch zu eurem großen Sieg über den deutschen Imperialismus.
2: An der Parade nahmen die Soldaten von den 10 Fronten teil, an denen der große Vaterländische Krieg gewonnen wurde.
3: Mehr als 35.000 Soldaten wurden ausgewählt.
2: In der Roten Armee kämpften Angehörige aller Ethnien. Es war wichtig, die Einheit und den multinationalen Charakter des Landes hervorzuheben.
3: Diesen großartigen Menschen, diesen Helden, gedenken wir heute.
4: Hallo, ich bin Joe, ein traditioneller Katholik, Vater von 6 Kindern. Ich komme ursprünglich aus Dallas, Texas.
5: Mädels, was macht ihr so?
6: Ich backe Ingwerplätzchen. Nach der Corona-Pandemie hat sich in Amerika vieles geändert.
5: LGBT-Propaganda und solche Dinge wurden viel ausgeprägter.
6: Wir würden gerne umziehen und woanders leben, wo wir unsere Kinder großziehen können.
5: Im September 2023 sind wir mit unseren 6 Kindern nach Russland gezogen. Wir alle kennen Filme, die uns einreden, dass Russland ein dunkler, düsterer Ort ist, ein depressiver Ort, wo alle hungern. Das sind Fischeier.
6: Fischeier?
5: Ja.
6: Ist das ein Scherz?
5: Nein, man nennt es Kaviar. Die Russen lieben Kaviar. Wie ist es, in Russland mit einer großen Familie zu leben? Wir erzählen euch über das Gute und das Schlechte, über Vor- und Nachteile, über Erwartungen und Realität.

10 Parteien konkurrieren um die Gunst von mehr als 100 Millionen Wählern. Im Rennen um 450 Sitze. Wer wird scheitern? Und wer wird sich durchsetzen?

0: Wir sind wieder in einem Lada-Servicezentrum. Einstiegsleisten. Danke, alles Gute. Das Auto ist fast sauber. Das ist praktisch. Vielen Dank, alles Gute.
1: Auf Wiedersehen. Und, bist du zufrieden?
0: Ich werde zufrieden sein, sobald die Pedale blitzen. So wie hier.

0: Ilja, was ist deine Zimmernummer?
1: Meine ist 405 und deine?
0: 408.
1: Willst du reinschauen?
0: Klar.
1: Ich werde hier leben.
0: Oh, cool.
1: Du hast doch ein Luxuszimmer, oder?
0: Ja.
1: Kann ich dieses Zimmer haben?
0: Kosmos,

0: Wir filmen nur selten unsere Hotels, auch wenn sie sehr oft sehr gut sind. Aber das hier ist fantastisch. Oh, und diese Zucchini sind super.
1: Margot, die Därme kann wegen dir nicht durch. Margot, das ist wie für dich gemacht.
0: Für mich?

0: Alexandra, wir haben uns auf diese Aufnahme nicht vorbereitet. Wir haben uns spontan dazu entschieden, weil wir einfach davon erstaunt waren, wie klasse dieses Hotel ist. Können Sie uns erzählen, woher Sie die Idee für dieses Design und Konzept hatten? Wie ist dieses Hotel entstanden?
1: Das Design des Hotels ist eine Anspielung auf den Kometen, der im Februar 2015 in Chelyabinsk abgestürzt ist. Das hat global für Aufmerksamkeit gesorgt.

0: Er ist an eine See gefallen und niemand kam zu Schaden.
1: Ja, in den Chebarkul-See. Allerdings wurden viele Häuser beschädigt.
2: Die Fenster?
1: Ja, in Wirklichkeit kamen auch Menschen zu Schaden, weil sie zu nahe an ihren Fenstern waren, als sie zersprungen sind.
0: Ja, aber niemand ist gestorben, oder?
1: Ja, niemand ist gestorben. Jedenfalls hat uns das auf dieses Weltallthema gebracht und uns dazu bewegt, so ein einzigartiges Hotel und Design zu erschaffen. Uns kommen viele Touristen besuchen, obwohl Chelyabinsk früher eher eine Industriestadt mit vielen Fabriken war.
2: Und jetzt ist es ein Touristenmagnet?
1: Inzwischen ja. Wir erschaffen touristische Wanderwege, verschönern unsere Nationalparks.
3: Nach dem Einschlag des Meteoriten hat sich der Tourismus ziemlich aktiv entwickelt. Wir sind viele Gäste. Wir haben hier kaum eine Reservierung bekommen.

0: Aber aus dem Ausland kommen keine Touristen mehr, oder?
1: Ja, das wäre interessant. Der Inlandstourismus ist doch bestimmt angestiegen, nicht wahr?
2: Ja, der Inlandstourismus wächst. Und ja, wir haben jetzt weniger Ausländer. Das Hotel ist erst 1,5 Jahre alt. Wir wachsen sozusagen also selbst noch. Einige Ausländer kommen aber trotzdem. Und wir haben gerade sogar eine Gruppe da. Vielleicht haben Sie sie ja beim Frühstück bemerkt.
1: Und woher kommen Sie?
0: Aus Afrika.
2: Aus China.
1: Aus China? Na, alles klar.
0: Ehrlich gesagt sind wir leider, oder vielleicht ist das sogar gut, aber ich persönlich bin zum ersten Mal in Tscheljabinsk.
1: Ich auch, ja.
0: Es gibt tatsächlich diesen Stereotyp, dass Tscheljabinsk eine Industriestadt ist. Ich dachte, wir würden hier vor lauter Smog nicht sehen.
1: Viele Schornsteine.
0: Als wir gestern Abend ankamen, dachte ich, wir würden überall nur Schornsteine sehen. Ja, wir haben neben dem Hotel angehalten und ich habe gesagt, lass uns ein wenig durch die Stadt fahren. Und wir haben etwa 30 Minuten lang ein paar Kreise gedreht und waren erstaunt.
2: Nun, wir sind hier im Grunde im Stadtzentrum. Die Industriegebiete sind ein wenig weiter weg. Wenn Sie ein wenig tiefer in die Stadt fahren, dann werden Sie all unsere Fabriken sehen.
0: Ja, das wollen wir auch machen.
1: Fabriken sind auch wichtig.
0: Aber es gibt noch eine Sache, die mich interessiert. Sie haben gesagt, es gibt hier irgendwo ein zerlegtes Flugzeug, das jetzt ein Flugtrainer ist.
2: Ja, das stimmt. Wir haben ein einzigartiges Luftfahrtprojekt namens Krylia Sowjetow.
1: Das Luftfahrtprojekt Krylia Sowjetow nutzt einen echten Tu-154B2-Passagierliner, der früher PM Airlines gehört hat. Die Macher des Projekts hatten sich zum Ziel gesetzt, die Einwohner und Besucher von Tscheljabinsk mit der erstaunlichen Welt der Luftfahrt vertraut zu machen, ihnen die Möglichkeit zu geben, sicher in den Himmel emporzusteigen und ein wahres Abenteuer zu erleben, das sie ihr Leben lang für die Luftfahrt begeistern wird.
0: Wir hatten eigentlich ein anderes Ziel. Aber als uns klar wurde, was das hier in Wirklichkeit ist...
1: Wir wollten eigentlich nur Spaß haben. Wir wussten nicht, dass hier ein echtes Flugzeug ist.
3: Ja, richtig. Die meisten Menschen haben heutzutage einen Lebensrhythmus und einen Alltag, in dem viele verschiedene Informationen auf sie einprasseln. Und niemand will sich wirklich eingehend und tiefgründig mit etwas beschäftigen. Die Leute wollen eine Show.
0: Oh, das sind wir. Bin ich die Stewardess?
1: Oh, wie cool.
0: Fisch oder Huhn?
1: Bist du Stewardess?
0: Ich sehe es von hier aus nicht.
3: Für viele ist ein Museum so ein Ort mit Schaufenstern, wo man nichts anfassen und nirgendwo hingehen darf.
0: Sergei, kann ich einen Bonbon haben?
3: Ja, natürlich, nur zu. Lassen Sie uns diesen Knopf drücken und die Stewardess rufen. Oh, da ist sie schon.
1: Klasse, vielen Dank.
0: Können wir zwei haben? Danke.
3: Das sind echte Flugbonbons.
1: Bonbons.
3: Echte Karamellbonbons für den Flug.
1: Für den Druckausgleich beim Abheben.
3: Über die wir unseren Gästen einiges erzählen. Diese Karamellbonbons haben nämlich eine interessante Funktion. Erstens sind sie quadratisch, damit der Passagier sie mehr im Mund hin und her bewegt.
0: Um sich abzulenken.
3: Ja, um sich abzulenken, aber natürlich auch, wie Sie richtig gesagt haben, für den Druckausgleich. Dazu kommt etwas Säure in diese Bonbons, damit mehr Spucke freigesetzt wird und der Passagier öfter schlucken muss. Auf diese Weise öffnet sich die Membran des Mittelohrs und die Druckschwankungen in der Passagierkabine werden erträglicher.
0: Ist es eigentlich ein Mythos, dass die quadratische Form ablenken soll?
3: Nein, das ist wahr. Ebenso wahr wie die Tatsache, dass die Innenbereiche der meisten Flugzeuge blau sind. Die Sitzbezüge sind blau, die Bögen sind blau, die Gardinen und Abdeckungen sind blau.
1: Und warum? Weil das beruhigt?
3: Blau ist die Farbe der Sicherheit, grün beruhigt, rot reizt und hellblau ist die Farbe der Hoffnung. Aber dunkelblau vermittelt den Passagieren während des gesamten Flugs unterbewusst Sicherheit. Es sagt, entspannen Sie sich und fühlen Sie sich sicher, alles wird gut.
1: Sergei, Sie waren ein Pilot, wenn man das so sagen kann. Oder bleibt man sein Leben lang Pilot?
3: Nein, ich nehme noch immer an Flugprogrammen teil. Natürlich ist das untrennbar.
0: Und mit welchen Flugzeugen?
3: Das kann ich.
0: Ist das geheim?
3: Ja, ja, genau.
1: Aber warum haben Sie sich gerade für dieses Flugzeug entschieden?
3: Das hat sich so ergeben. Ich war einfach zur richtigen Zeit am richtigen Ort. Die Tu-154 ist einerseits ein sehr komplexes Flugzeug, eine wahrlich legendäre Maschine. Unabhängige Experten haben sie zum schönsten Passagierflugzeug des 20. Jahrhunderts ernannt. Das war eines der letzten Flugzeuge bei dessen Design. Beim Design des Rumpfs wurden zum Beispiel keine Computer verwendet. Alles wurde auf einem Reißbrett skizziert. Deshalb Deshalb hat die TU-154 einzigartige Linien und Kanten, während die meisten modernen Flugzeuge sich alle recht ähnlich sehen. Das liegt einfach daran, dass sie durch Computerprogramme stark optimiert wurden. Von Hand gezeichnete Blaupausen produzierten ganz andere Ergebnisse. Die TU-154 war das meistproduzierte Flugzeug der sowjetischen Aeroflot-Luftlinie in ihrer Glanzzeit. Außerdem ist die TU-154 das schnellste nicht spezialisierte Passagierflugzeug der Welt. Sie fliegt um mehr als 100 Stundenkilometer schneller als alle modernen Boeings und Airbuses, ist verlässlicher und robuster.
0: Aber laut?
3: Nein, sie ist nicht laut. Sie hat einen zu hohen Treibstoffverbrauch für den heutigen Markt. Er ist höher als bei den heute verbreiteten modernen Modellen auf dem Markt.
1: Aber warum ist es jetzt so, dass wir überall nur noch Boeings und Airbuses haben?
3: Wir haben einen bestimmten Zeitraum verpasst, in dem Spezialisten hätten ausgebildet werden müssen. Anstatt Durchbrüche in der Ingenieurskunst zu erreichen, wollte die junge Generation lange Zeit lieber zu Blockern werden. Aber diese Tendenz hat sich jetzt verändert und wir sind sehr froh darüber. Insbesondere hier in unserem Museum erzählen wir unseren Gästen, wer der Erste im Weltall war, wer den ersten Satelliten gestartet hat, wer den ersten Stahlflugbomber produziert hat, der mit einer Geschwindigkeit von über 700 Kilometern pro Stunde fliegen konnte, wer das erste Strahlflugpassagierflugzeug, das erste transkontinentale Passagierflugzeug und das erste Überschallpassagierflugzeug produziert hat. Und sehr viele sind darüber erstaunt, dass all diese Dinge nicht nur von sowjetischen und russischen Ingenieuren entwickelt wurden, sondern aus nur einem einzigen Konstruktionsbüro stammen, dem KB von Nikolai Andreevich Tupolev.
0: Sergei, Sie haben gerade von der Situation mit Fachkräften gesprochen. Aber wie steht es momentan mit der Technik? Die Lage, in der Russland momentan ist, muss doch als ein gewaltiger Antrieb dienen. Um unsere eigene Luftfahrtindustrie zu entwickeln, die wir in den 2000ern vernachlässigt und durch Boeings und Airbusse ersetzt haben.
3: Wir haben in dieser Zeit trotzdem weiterhin Flugzeuge produziert, aber ja, viel langsamer als vorher. Das waren nicht mehr hunderte Stück wie zu Sowjetzeiten, sondern kleine Partien. Aber das hat es uns erlaubt, unser Erbe zu bewahren. Und heute können wir diese Produktion einfach hochskalieren.
0: Heute müssen wir also das Steuer sozusagen nach vorne drücken.
3: Eher der Motorkontrollhebel. Das Steuer müssen wir ziehen, um in die Luft aufzusteigen. Wir bieten unseren Gästen hier an, sich unser Museum und das Flugzeug anzusehen. Und für viele ist das tatsächlich eine Art Unterhaltung. Aber wenn sie dann wirklich hierher kommen, dann sehen sie, dass das alles wirklich echt ist. Wir hoffen, mit unserem Luftfahrtmuseum zu erreichen, dass sich die Interessen der Leute ändern. Und dass unser Luftfahrtmuseum Ihnen den ersten Anstoß zu diesem Interessenwandel geben kann. Wir wollen sagen, hey, vielleicht könnt ihr euch ja für diesen Bereich begeistern und einen Beruf in diesem Bereich erwägen.
1: Du wirst das da gleich selbst lernen.
3: Ja, lassen Sie uns in die Kabine gehen, da können Sie sich selbst alles ansehen.
0: Ja, gehen wir in die Kabine, sonst könnten wir endlos reden. Aber wie sieht es mit der Mahlzeit aus?
3: Oh. Natürlich, Huhn, Fisch oder Fleisch. Ja, ja, wählen Sie, was Sie wollen, nur zu.
0: Huhn und Fisch, bitte.
3: Achten Sie auf dieses Instrument hier. Nun gut, wollen wir auf die Landebahn rollen? Wir gehen jetzt in den Startmodus. Fahren Sie die Scheinwerfer aus und aktivieren Sie das große Licht. Motor beschleunigen. Jetzt das rechte Pedal betätigen, aber vorsichtig. Das rechte Pedal rechts, rechts. Bleiben Sie auf der Landebahn. Jetzt das linke Pedal. Hervorragend. Bleiben Sie auf der Linie. Die Geschwindigkeit wächst jetzt. 170, 190, 200, 210. Wir sind an der Schwelle. Aufstieg fortsetzen. Aufstieg. Ziehen Sie das Steuer ebenmäßig zu sich. Ebenmäßig, ebenmäßig, ebenmäßig. Okay, das reicht. Hier, der Pfeil bewegt sich. Achten Sie auf Fahrgestell einfahren. Scheinwerfer aus. Drücken Sie das Steuer. Drücken, drücken.
0: Das ist zu steil, oder?
3: Ja, ja, ja, ja, ja.
1: Hier, wo fliegen wir hin? Ins Weltall?
0: Alles unter Kontrolle. Margot, alles ist unter Kontrolle.
1: Wir fliegen gleich ins Weltall.
0: Auf 8, richtig?
3: Ziehen Sie das Steuer zu sich.
1: Und du musst aufs Dreieck achten.
3: Okay, halten Sie das Steuer fest. Nicht loslassen. Ein wenig nach links, nach links, nach links.
1: Was ist los, was ist los?
3: Nicht loslassen, festhalten. Ja, so drücken, drücken und festhalten. Nach links, nach links, nach links.
1: Ilja, unser Leben ist in deinen Händen.
3: Sehr gut, sehr gut. Jetzt die Landeklappen einfahren. Gut, wir haben eine Höhe von 500 Metern erreicht.
0: Wow, genial. Das war, als wäre ich echt am Steuer gesessen.
3: Vorsicht, wir bewegen uns auf den Flughafen zu. Ganz vorsichtig. Vorsicht, aktivieren Sie jetzt.
1: Was passiert?
3: Drücken, drücken. Achten Sie darauf, das Flugzeug nicht ins Schwanken zu bringen, sonst wird den Passagieren schlecht.

0: Ja.
1: Drücken, vorsichtig drücken, sonst sacken wir ab. Das Flugzeug nicht ins Schwanken bringen, drücken, nach links.
0: Ich will keine Pilotin sein.
1: Ja, ja, genau.
0: Ich will Stewardess sein.
1: Wir nähern uns der Landebahn. Nach links, nach links, nach links. Die Landebahn im Blick behalten. Augen auf die Landebahn. Links, links, links. Zielen Sie auf die Mitte.
0: Von sich weg?
1: Drücken. Halten Sie das Flugzeug auf der 7. Linie. Klasse. Nähern, nähern, nähern. 5. Festhalten, festhalten. Wir haben die Landebahn berührt. Jetzt das Steuer drücken. Drücken, drücken. Die drücken. Die Füße fest auf die Pedale, fest auf die Pedale.
0: Oh mein Gott.
1: Mit den Zehenspitzen auf die Bremse drücken. Jetzt das Flugzeug bremsen. Festhalten, festhalten, festhalten. Und die Bremse loslassen. Lassen Sie jetzt das Steuer los. Das sind die Passagiere, die sich bei uns bedanken.
2: Margot, danke für die sichere Landung.
0: Wir sind jetzt in Feierlaune. Wir haben ein Flugzeug gesteuert und...
2: Hier, schau dir dieses Teil an. Zeit zu fliegen. Wir haben das geschenkt bekommen. Und das hier haben wir gekauft.
0: Erzähl uns, was das ist. Das ist nicht einfach nur Glas.
2: Das ist ein Anhänger, der aus dem Fensterglas der TU-154 gemacht wurde. Darauf steht sogar die Flugzeugnummer.
0: Das ist unser Flugzeug von eben.
2: RA-85332. Ja, genau. Das ist ein Souvenir aus der TU-154, in der wir gerade saßen.
0: Wir hängen ihn feierlich im Niva auf, damit unser Vögelchen gut fliegt.
2: Hoppa. Wunderbar. Bing. Fahren wir los.

Chelyabinsk hat uns positiv beeindruckt und wir haben es einstimmig in unsere Liste der Städte eingetragen, die wir unbedingt nochmal besuchen müssen. Zum einen wollen wir nochmal fliegen und zum anderen wollen wir uns die Stadt im Sommer ansehen. Mach's gut, Chelyabinsk. Wir hatten Spaß.

0: In Kogan haben wir nur zum Übernachten angehalten. Es gab hier nichts zu tun, also haben wir uns weiter auf den Weg gemacht.
1: ...650 Kilometer.
0: Das wird unsere längste Fahrt.
1: Das wird unsere längste Fahrt. Das Navi zeigt 8,5 Stunden an.
0: Aber wir werden 12 fahren.
1: Ja, Stopps zum Tee trinken.
0: Und zum Fliegen.
1: Mit Borscht, Kartoffeln und vielem mehr. Ja, wir sind kaum reingefahren und fahren schon wieder weg.
0: Was hältst du von Kogan? Wir haben ja nichts gesehen.
1: Ja, denke ich auch.
0: Wir haben hier nichts gesehen.
1: Nicht das beste Kompliment für eine Stadt.

0: Mit dem TU-154-Anhänger fährt der Niva auf einmal 120 Stundenkilometer. Und davor hatte er eine Fahrtgeschwindigkeit von 90 Stundenkilometer. Aber mit dem Anhänger sind es ganze 120.
1: Der Niva hat sich in ein Flugzeug verwandelt.
0: Er hat sich in ein Flugzeug verwandelt.

0: Schau hier. Nein, hier.
1: Mann, Ilja, was? Ist das schlecht?
0: Ja, ziemlich schlecht.
1: Alles ist wie immer. Wir haben schon wieder fast keinen Sprit mehr. Und bis zur Tankstelle sind es 12 Kilometer. Ilja, dein Kommentar.
0: Ich habe keinen. Ebenso wie Benzin im Tank. Ich habe die Geschwindigkeit bereits auf 80 gedrosselt, um weniger zu verbrauchen.
1: Aber Käse essen kannst du noch.
0: Was habe ich auch für eine Wahl?
1: Wir fahren einen Hügel hinunter. Sparen wir dabei Sprit?
0: Ja, wir sparen gerade Sprit. Ich habe den Motor komplett ausgeschaltet. Wir rollen einfach den Hang hinunter und sparen Benzin.
1: Aber allzu weit wirst du nicht rollen können.
0: Ein wenig rollen wir trotzdem.
1: Ja, ein wenig. Das ist Sibirien.
0: Komm schon, meine Gute.
1: Er ist schon im Minus.
0: Was ist im Minus?
1: Der Pfeil. Da drüben sind Geier.
0: Sie warten darauf, dass wir sterben und sie uns fressen können. Da, schau, nur noch ein ganz kleines Stück. Stell dir vor, die Tankstelle ist gerade geschlossen oder außer Betrieb. Ah, Gazprom, Gazprom. Komm schon, los. Geier, ihr kriegt uns nicht. Es gab Fälle in Sibirien, wo Geier Leuten die Augen ausgehackt haben, denen der Sprit ausgegangen ist.
1: Ja klar, das passiert ständig.
0: Oh nein, nein, nein, nein. Komm schon, roll noch ein Stück. Gut gemacht.
1: Gerettet. Wir sind gerettet.
0: Du bist so ein gutes Auto. Du hast es geschafft.
1: Das ist eine sibirische Neuheit. Auftaubarer Tee. Ey, super gesund.

0: Es heißt, die Eisinsel sei voller Geheimnisse und Rätsel. Alle, die versucht haben, diese Rätsel zu lösen, seien verschwunden. Als ich das erfahren habe, war es bereits zu spät, umzukehren.
1: Die Amerikaner haben Angst. Nicht nur Trump. Es wäre besser, Grönland jetzt von Dänemark wegzunehmen.
2: Du spürst diese Macht, die sich anschleicht. All diese Gletscher, diese Eisberge. Wie ein großer Eisbrocken abbricht.
3: Man hat sie nicht nach ihrer Meinung gefragt. Deswegen sind die Grönländer der Ansicht, dass die USA sie missachten.
4: Nehmen Sie an, dass es zu einer Art militärischer Konfrontation innerhalb der NATO kommen könnte, zum Beispiel zwischen Dänemark und den USA.
5: Wissen Sie, ich vermute es.
6: Ich denke, das chinesische und das russische Eiskunstlaufsystem sind völlig unterschiedlich. Bei uns wird das sehr ernst genommen, auch wenn es nur ein Hobby ist. Wenn man nichts aufzwingt, sondern etwas Gutes hinzufügt, entsteht eine sehr gute Mischung.
7: Anfangs hatte sie sogar Angst, einfach nur zu springen. In dieser Sportart kann man erst nach Hunderten oder sogar Tausenden erfolgloser Versuche, eine bestimmte Bewegung auszuführen, Erfolg haben.
8: Ich habe sogar einen Beitrag in den sozialen Netzwerken geteilt und geschrieben. Sie hat es geschafft.
9: Das ist unsere erste Auslandsreise. Wir fahren nach Moskau und St. Petersburg. Wir freuen uns schon sehr darauf.
6: Für mich ist das eine Verantwortung, denn sie lernen bereits Russisch. Ich versuche, den chinesischen Kindern einen Teil unserer grenzenlosen russischen Denkweise näher zu bringen.

0: Здравствуйте. Hallo, für alle, die mich nicht kennen. Ich bin Joe, ein traditioneller Katholik, Vater von 6 Kindern.
1: Mädels, was macht ihr so?
2: Ich backe Ingwerplätzchen.
0: Ich komme ursprünglich aus Dallas, Texas. Meine Frau kommt aus Australien.
3: Hallo, mein Schatz.
0: Wir sind seit etwa 8 Jahren verheiratet.
3: Zwei Jungs.
0: Nun, ich denke, es ist an der Zeit, ein Geständnis abzulegen. Im September 2023 sind wir mit unseren 6 Kindern nach Russland gezogen. Ziel dieses Kanals ist es, euch eine Vorstellung davon zu geben, wie es ist, in Russland mit einer großen Familie zu leben. Das sind Fischeier.
2: Fischeier?
0: Ja.
2: Ist das ein Scherz?
0: Nein, man nennt es Kaviar. Die Russen lieben Kaviar. Wir erzählen euch über das Gute und das Schlechte, über Vor- und Nachteile, über Erwartungen und Realität.
4: Warum bombardierst du uns?
0: Bombardieren?
4: Raketen.
0: Raketen?
4: Du schießt Raketen auf uns, auf Russland. Was zum Teufel?
0: Wir haben uns im Internet kennengelernt. Auf einer religiös orientierten Webseite. Sie lebte im australischen Outback.
3: Ich habe lange gebetet, um einen guten Ehemann zu bekommen. Die Mutter einer Freundin riet mir, mich auf dieser Webseite anzumelden. Sie sagte, du redest mit niemandem, du bist immer unterwegs, du bist zu beschäftigt, um jemanden zu treffen. Melde dich auf dieser Webseite an. Zuerst habe ich nur gelacht und dachte, na, das ist lustig. Ich meine, es wäre doch lächerlich, wenn ich mich anmelden würde. Aber schließlich tat ich es doch. Und am nächsten

0: auch jetzt noch. Er hatte ein schönes Auto und einen schönen Scherz. Er hatte einen guten Job, er nahm seinen Glauben ernst. Ich hatte einfach das Gefühl, dass er alles hatte, was ich mir von einem zukünftigen Ehemann wünschte. Das hatte ich vorher bei niemandem gesehen.
1: Mädels, was macht ihr so? Was macht ihr denn da? Ich filme euch. Sag deinem Daddy, was tust du da?
2: Ich backe Ingwerplätzchen.
1: Du machst Ingwerplätzchen?
2: Ja.
0: Wir hatten eine sehr gute Zeit in Amerika. Ich erinnere mich immer mit großer Freude an die ersten Jahre unseres gemeinsamen Lebens. Die Familie ist gewachsen, wir sind mehrere Male umgezogen. Schließlich kauften wir ein Haus in Kansas. Doch nach der Corona-Pandemie hat sich in Amerika vieles geändert. Nach vielen glücklichen Jahren war plötzlich alles anders.
1: Wenn wir über LGBT-Propaganda und solche Dinge sprechen, wurden sie nach der Corona-Pandemie viel ausgeprägter.
0: In den Schulen gehen heutzutage schreckliche Dinge vor sich. 9-jährige Kinder oder sogar noch jüngere werden im Sexualkundeunterricht unterrichtet. Dabei geht es um gleichgeschlechtliche Eltern und ihre Beziehungen auf einer sehr konkreten Ebene. Sie erzählen den Kindern, was gleichgeschlechtliche Partner im Schlafzimmer machen.
1: Kinder, die 5 Jahre alt oder älter sind, können ihren Eltern weggenommen werden. Wenn das Kind zum Beispiel denkt, dass es ein Junge ist und ein Mädchen sein will. Sie hätten diesen Jungen in ein Krankenhaus bringen und versuchen, ihm die Hoden zu entfernen, um aus ihm ein Mädchen zu machen. Wie kann man mit einem 6-jährigen Jungen solche Gespräche führen, im Sinne von, ich weiß, du bist vielleicht verwirrt, du hast diese Körperteile, du wurdest mit ihnen geboren, aber das könnte eine Anomalie sein, denn technisch gesehen könntest du in deinem Kopf jemand anders sein. Wir sind so stolz auf unsere Redefreiheit, dabei ist sie faktisch weg. Die Leute denken oder sagen, was werden sie denn tun, dich ins Gefängnis stecken? Aber viele wurden tatsächlich ins Gefängnis gesteckt. Kommt das oft vor? Nein. Das wahrscheinlichste Szenario ist, dass sie ihren Job verlieren und sie werden nirgendwo anders einen Job finden.
3: Christliche Sexisten, Hände weg von unseren Kindern.
1: Sie werden nicht in der Lage sein, für ihre Familie zu sorgen. Sie wollen ein Leben nach traditionellen christlichen Werten führen, eine große Familie haben und so weiter. Na, viel Glück.
0: Wir dachten uns schon lange, ach Gott, die Lage wird immer schlimmer. Wir würden gerne umziehen und woanders leben, wo wir unsere Kinder großziehen können, denn die Zukunft Amerikas sieht nicht gut aus.
1: Russland ist nicht der erste Ort, der einem Amerikaner in den Sinn kommt, verstehen Sie? Unsere Sicht der Welt und die Art und Weise, wie wir Russland mit Amerika vergleichen, ist die folgende. Russland ist hier unten und Amerika ist hier oben, wissen Sie? So betrachten es die Amerikaner. Wir werden buchstäblich in dem Glauben erzogen, dass wir die größte Nation der Welt sind. Wir sehen es so, am Anfang gab es die Schöpfung der Welt. Es gab Adam und Eva und dann gab es George Washington. Und dann gab es die USA, sie haben 2 Weltkriege geführt. Die USA seien das großartigste Land der Welt, so betrachten wir Amerika und unsere Geschichte. Russland hingegen ist angeblich das Land der Bösewichte, die gegen uns sind. Wir alle kennen Filme, die uns einreden, dass Russland ein dunkler, düsterer Ort ist, ein depressiver Ort, wo alle hungern. Dass das Leben dort schrecklich ekelhaft ist. Und als ich im Februar 2023 zu Besuch kam, war ich wirklich überwältigt. Zunächst einmal war es wunderschön. Ich kam hierher, als die spezielle Militäroperation bereits im vollen Gange war und dachte mir, ich werde bestimmt diskriminiert werden. Die Leute, die ich treffe, werden bestimmt wütend sein und mich angreifen, weil unser Land in diesen Konflikt verwickelt ist.
0: Ich hatte ein bisschen Angst um dich.
1: Und wir hatten auch Angst, dass wir festgenommen werden, dass wir verhört werden vom FSB. Ich dachte mir, sobald ich dort ankomme, wird ein Polizist auf mich zukommen und mich verhören. Vielleicht sogar mit einem Elektroschocker, nur um zu sehen, ob ich zusammenbreche und etwas sage.
0: Oder du gerätst in Schwierigkeiten, weil sie dich für einen Spion halten.
1: Richtig.
0: Sie würden dich ins Gefängnis stecken und du würdest nie wieder nach Hause kommen.
1: Aber ich habe mich geirrt. Sobald ich anfing, mit Leuten zu plaudern und mich mit jemandem 2-3 Minuten lang zu unterhalten, fingen die Russen unweigerlich an zu lächeln und wir hatten eine tolle Unterhaltung. Schließlich fragte ich meinen Einwanderungsanwalt, wie kommt es, dass mich hier niemand diskriminiert? Ich bin doch Amerikaner.

0: Er sagte, oh, wir lieben die Amerikaner, aber wir hassen eure Regierung. Und ich sagte, ich hasse meine Regierung auch. Wir können gute Freunde sein. Das passt gut zusammen.
1: Wir mussten das tun. Ich wollte es für unsere Kinder tun. Ich hatte gerade ein Baby bekommen und dachte mir, okay, lass uns dorthin fahren.
2: Wir sind in Russland.
0: In Russland?
2: Ja, wir sind in Moskau, in Russland.
0: Erzähl mal, was wir heute gemacht haben.
2: Wir waren in einem sehr schönen Laden, der neben der Basilius-Kathedrale liegt, sind dort eine Weile spazieren gegangen und haben Eis gegessen.
0: Und was meinst du, Jean-Jacques?
3: Ja?
0: Es ist schön hier. Hört euch dieses Glockenspiel an. Was meinst du, Schatz?
1: Es ist großartig. Es ist wunderschön. Atemberaubend.
0: Wir sind da. Und wir sind sehr glücklich darüber. Ich habe für die Firma Red Hat gearbeitet, als wir darüber nachdachten, nach Russland zu ziehen. Ich wusste nicht, was ich beruflich machen würde, wenn wir umziehen würden. Ich dachte auch über Fernarbeit nach. Aber als ich in Russland war, wurde mir klar, nein, das ist nicht realistisch. Also habe ich angefangen, Bewerbungen zu verschicken. Während ich auf Rückmeldungen wartete, beschloss ich, einen YouTube-Kanal über unsere Familie und das Leben in Russland zu starten.
2: Hallo, ich heiße Florin. Ich gratuliere euch allen zum Frühlingsbeginn. Ihr wollt bestimmt meine Familie kennenlernen. Lasst uns hineingehen.
0: Ein Haus zu finden ist an sich kein Problem, aber jemanden zu finden, der bereit ist, dieses Haus zu vermieten, das ist ein ganz anderes Thema.
2: Das ist Clotilde. Sie ist die Zweitälteste.
4: Ich bin 5 Jahre alt.
0: Und natürlich gibt es viel Papierkram, wenn man etwas mieten will, vor allem als Ausländer.
2: Das ist Marie Antoinette. Wie alt bist du?
5: Hallo, ich bin 4 Jahre alt.
0: Viele Vermieter wollen sich nicht mit dem Papierkram herumschlagen und ich verstehe sie. Sie wollen nur, dass der Mieter regelmäßig zahlt.
2: Das ist Josef. Wie alt bist du?
6: Ich bin 5.
2: Josef, du bist 3.
6: 3.
0: Deshalb ist es wichtig, einen netten Vermieter zu finden, der deine Familie aufnimmt, vor allem wenn sie so groß ist wie bei uns.
2: Das ist Jean-Jacques. Er ist fast 2 Jahre alt. Sein Geburtstag ist im Mai. Er ist sehr ernst.
0: Du bringst 6 Kinder mit? Dann ist vielleicht in einem Monat nichts mehr vom Haus übrig.
1: Er ist wach.
0: Wolfgang!
1: Wir gehen ins Badezimmer.
0: Die Leute waren sehr interessiert daran, warum ich hier bin und einen Job in einem russischen Unternehmen suche. Es war eine seltsame Erfahrung. Ich wusste nicht, ob ich überhaupt einen Job finden würde, da ich nicht über ausreichende Russischkenntnisse verfüge. Zweifellos ist das wichtig, aber es ist unmöglich, Russisch schnell zu lernen.
2: Und jetzt wollen wir Papa interviewen.
0: Ja?
2: Was machst du denn da?
0: Im Moment bearbeite ich Videos für unseren Kanal. Ich versuche, mich so gut wie möglich zu beschäftigen und ich habe eine Menge zu tun. Ich muss zu Vorstellungsgesprächen gehen und Bewerbungen verschicken. Und wir haben einen Kanal, den wir gerade starten, um allen Leuten in Amerika zu zeigen, wie es so ist.
2: Russland ist ein sehr gutes Land, nicht wahr?
0: Ja, das ist es. Es ist ein sehr gutes Land. Und was gefällt dir am besten an Russland?
2: Weiß ich gar nicht. Alles ist gut.
0: Was uns am meisten an Russland gefällt, ich glaube, das Wichtigste ist, dass wir das Gefühl haben, hierher zu gehören.
1: Setz dich, Süße. Katie wird das mit dir teilen.
0: In den USA haben wir das Haus und all unsere Besitztümer verkauft und leben im Moment von dem Geld. Natürlich gibt es Gründe zur Sorge. Wir haben noch keine Aufenthaltsgenehmigung und ohne sie können wir keinen Job finden. Es ist nicht ganz klar, ob wir in Russland bleiben können. Es braucht viel Zeit und Mühe, die notwendigen Dokumente zusammenzustellen.
1: Damals hatten wir noch kein Auto, also war es nicht einfach rauszufahren. Ich musste alle Kinder vorbereiten. Das dauerte sehr lange. Ich habe 2 Stunden gebraucht, um zum Zielort zu kommen und alles zu erledigen, die Angelegenheiten der Kinder zu erledigen. Es ist ein langer Weg vom Bahnhof aus mit all den Kindern. Ich habe sie eingepackt und dafür gesorgt, dass es ihnen nicht kalt wird.
2: Eine schöne Aussicht auf das Land, nicht wahr?
0: Genau. Aber wir sind ja schon in der Stadt.
1: Ich glaube, unser erstes Jahr verging wie im Flug.
2: Wir sind neben einem Laden, in dem es viele Großmütter gibt.
0: Viele Großmütter? Du meinst wahrscheinlich die Matrioschka-Puppen?
2: Ja.
0: Und das alles haben wir im schneereichsten Winter, den Russland in den letzten 150 Jahren erlebt hat, durchgemacht. Vielleicht müssen wir uns einfach daran gewöhnen. Das ist Russland. Da gibt es immer und überall Unmengen von Schnee.
2: Papa, schau mal, was für eine Puppe ich gefunden habe.
0: Eine große Puppe. Die größte, die du je gesehen hast?
2: Ja. Schau, wohnt hier die Matrioschka-Puppe?
0: Kann sein. Okay, Schatz, komm, wir müssen den Bus erwischen.
1: Alle Eltern wissen, wie stressig es ist, wenn man Kinder hat. Man denkt die ganze Zeit an sie. Wir haben uns große Sorgen gemacht. Aber dann haben wir uns gedacht, wir sind hierher gezogen, weil wir glauben, dass es der beste Ort ist, um unsere Kinder aufzuziehen.
0: Was hältst du von der Station, Florin?
2: Ich finde es hier sehr schön.
0: Moskau hat gute öffentliche Verkehrsmittel, Gott sei Dank. Ohne sie kämen wir nirgendwo hin.
2: Warum nicht?
0: Weil wir kein Auto haben.
2: Ach so.
1: Mein Mann ist sehr einfallsreich und klug. Er macht einen guten Job. Wir haben Vertrauen in Gott. Wenn er uns hier haben will, wird er einen Weg für uns schaffen.
0: Also, ich stapfe durch die Gegend bei Winterwetter. Nein, wartet, es ist doch Frühling. Es liegt eine Menge Schnee. Ich hätte nicht gedacht, dass es heute so heftig schneien würde. Ich habe meine Mütze nicht dabei, also man lernt nie aus. In Moskau muss man auf jedes Wetter vorbereitet sein. Heute wird in Moskau der Tag des Sieges im Zweiten Weltkrieg gefeiert. Ich habe beschlossen, mir die Parade draußen anzusehen, während die Kinder zu Hause zuschauen.
3: Ich grüße euch, Kameraden. Ich gratuliere euch zum 79. Jahrestag des Sieges im großen Vaterländischen Krieg.
2: Hurra!
0: Hurra! Wir haben uns noch nie so sicher gefühlt wie hier. Das ist der friedlichste Ort, an dem ich je gewesen bin. Russland hat ein echtes Verteidigungssystem, in den USA ist es hingegen völlig verschwunden. Und was den Dritten Weltkrieg angeht, wir sitzen alle in diesem Boot, die ganze Welt. Aber im Vergleich zu anderen Ländern habe ich mehr Vertrauen in die Fähigkeit Russlands, sich zu verteidigen. Ja, es ist eine großartige Gelegenheit, einen solchen Feiertag gemeinsam zu feiern. Russen, Amerikaner und andere Verbündete. Und ich bin sogar ein bisschen traurig, weil so viele Russen mir einem Amerikaner zum Tag des Sieges gratuliert haben. Und sie haben alle gesagt, dass es unser gemeinsamer Feiertag ist. Obwohl Russland wahrscheinlich das einzige Land ist, das sich jetzt noch daran erinnert. Andere Länder erinnern sich wahrscheinlich nicht gerne an solche Dinge.
3: Es wird eine Schweigeminute eingelegt.
1: Sie schweigen, um die Erinnerung an die Gefallenen des Krieges zu ehren. Im großen Vaterländischen Krieg, als sie die deutschen Nazis besiegten.
2: Die bösen Deutschen?
1: Ja.
0: Ich war sehr beeindruckt von den russischen Streitkräften und den Soldaten, die ich getroffen habe. Es ist ein schöner Tag heute, das ist der Siegespark. Wir genießen eine großartige Ausstellung. Sehr fesselnd, interessant und lehrreich. Russische Soldaten haben keine Angst, sie selbst zu sein, so wie sie sind. Sie schrecken nicht vor den Prinzipien zurück, die sie verteidigen. Hier sind wir beim britischen Unterstützungsfahrzeug Husky. Er fühlt sich nicht so gut. Es gibt eine große Anzahl von Videos, wie russische christliche Soldaten vor der Schlacht beten, christliche Insignien tragen und andere spirituelle Dinge tun. Dies ist etwas, das zumindest in bestimmten Teilen des US-Militärs üblich war.
1: Das würde heute in Amerika nicht mehr toleriert werden.
0: Nein, sie würden es nicht erlauben.
1: Die Vorgesetzten würden es nicht erlauben.
0: Man darf eine perverse Flagge neben der US-Flagge hissen, aber Gott bewahre, wenn man einen Banner mit einem Christusmotiv oder so etwas zeigt. Wir sind traditionelle Katholiken und der Glaube ist ein sehr wichtiger Teil unseres Lebens. Einer der Gründe, warum wir nach Russland gezogen sind, sind die Erscheinungen der Jungfrau

0: Maria in Fatima. Zu Beginn des 20. Jahrhunderts erschien die Jungfrau Maria den Kindern im portugiesischen Dorf Fatima. Sie sagte, dass Russland das einzige christliche Land und die Hochburg des Christentums in der Welt bleiben würde. Traditionelle Katholiken glauben sehr stark daran. In diesem Jahr kamen Pilger aus Fatima nach Moskau. Einige waren 4 Jahre lang zu Fuß unterwegs und trugen eine Statue der Heiligen. Das zeigt, wie wichtig Russland für uns alle ist.
1: Wir sind hierher gekommen, um die Botschaft der Jungfrau Maria nach Russland zu bringen. Unser Ziel ist es, sie an Präsident Putin und Patriarch Kirill zu überbringen. Darüber hinaus wollen wir die Menschen, denen wir auf unserem Weg begegnen, zum Gebet ermutigen, indem wir die wundertätige Medaille verteilen. Sie hat bereits Tausende, Millionen von Menschen zum Glauben bekehrt.
0: Ich bin einmal mehr überzeugt, dass unsere Familie auf dem richtigen Weg ist. Wir werden es definitiv schaffen. Ich möchte jedoch nicht verschweigen, dass ich sehr besorgt bin, da wir bereits seit 9 Monaten in Russland sind und ich immer noch nicht arbeite. Unsere Aufenthaltsgenehmigung ist immer noch nicht fertig. Unsere Ersparnisse schmelzen vor unseren Augen. Wir können nur warten und beten.
2: Die Dokumente sind fertig. Die Regierung sagt, die Familie Schutzmann darf in Russland bleiben. Wir sind so aufgeregt. Jetzt kann der Papa anfangen zu arbeiten, denn wir haben die Erlaubnis, hier zu leben. Die Kinder spielten draußen. Ich goss mir eine Tasse Tee ein und Joe sagte, oh, ich glaube, wir haben eine Aufenthaltsgenehmigung bekommen. Und ich fing an zu weinen. Ich setzte mich hin. Ich konnte nicht stehen und gleichzeitig weinen, weil ich keine Luft mehr bekam. Also setzte ich mich hin und weinte noch mehr.
0: Ist es wahr? Liegen 9 Monate der Anspannung hinter uns? Hat das alles ein Ende?
2: Erkennst du, wessen Bild hinter uns hängt?
3: Das ist Herr Putin.
2: Ja.
4: Du solltest Russisch lernen.
0: Ja. Ich bin dabei. Es ist sehr schwierig.
5: Das Innenministerium der Russischen Föderation hat Ihnen und Ihren Kindern einen vorübergehenden Aufenthalt im Gebiet Moskau gewährt. Sie sind verpflichtet, die Straf- und Verwaltungsvorschriften sowie die Migrationsgesetzgebung einzuhalten. Gemäß dem 109. Gesetz müssen Sie sich innerhalb von 7 Werktagen am Wohnort anmelden.
0: Was für eine Erleichterung. Ich danke Ihnen vielmals. Ich bin stolz. Es ist wunderbar.
2: Es ist so großartig. Das ist das erste Mal, dass wir die Bestätigung erhalten haben, dass wir hier in Russland bleiben können. Jetzt, wo wir eine befristete Aufenthaltsgenehmigung haben, können wir uns entspannen. Und ich komme in den Nestbaumodus. Es ist schön, das Gefühl zu haben, dass ich hier ein Nest für mein Baby bauen kann.
0: Nochmals vielen Dank. Ich danke Ihnen. Wir fangen gerade erst an.
2: Es ist noch eine kleine Familie.
0: Klein, aber sie wird größer werden. In vielerlei Hinsicht war es schwierig. Und in mancher Hinsicht...
2: Wie damals, als ich mich in diesem Gebäude verlaufen hatte und nicht wusste, wo ich meine biometrischen Daten abholen sollte. Ich rief Joseph an und sagte, Joseph, ich habe mich verlaufen. Ich weiß nicht, wohin ich gehen soll. Wir haben hier viele Stunden mit den Untersuchungen verbracht. Freust du dich? Es gab einige sehr schwierige Tage, aber dann kommt so ein toller Tag wie dieser. Das ist es wert.
0: Mit der Aufenthaltsgenehmigung dürfen wir 3 Jahre hier bleiben und bald haben wir den nächsten großen Meilenstein, die Geburt von Mikhail.
2: Es sind noch etwa 5 Wochen.
0: Wir haben einen Tipp bekommen, wie Mikhail direkt nach der Geburt einen russischen Pass bekommen kann. Nach russischem Recht ist dies möglich, wenn das Baby an Bord eines russischen Schiffes geboren wird.
6: Der Zug ist nicht der richtige Ort, der Zug zählt nicht.
2: Ich werde es ihm ausrichten.
6: Ein Schiff oder Flugzeug, ja.
0: Ein Schiff oder Flugzeug, ja.
2: Das ist lustig. Nur damit du es weißt, er macht Witze. Genau wie ich.
0: Ich meine es ernst. Wir müssen es tun.
2: Nein.
0: Mikhail muss ein Russe sein, mit einem russischen Namen und einem russischen Pass.
2: Deshalb ist er nach Russland gezogen. Er denkt über den Tellerrand hinaus.
0: Sie haben mich auf eine gute Idee gebracht.
2: Hör auf zu scherzen. Er macht Witze. Du musst dich nicht nach einer Kreuzfahrt umsehen. Es war ein Scherz.
0: Ich habe gehört, dass es auf Kreuzfahrten sehr gute Ärzte gibt.
2: Es war ein Scherz. Was darf unser Papa jetzt tun?
7: Ich glaube, er kann mit uns in den Park gehen.
2: Und er kann zur Arbeit gehen.
0: Du kannst auch zur Arbeit gehen.
2: Und ich kann das auch.
0: Ja, du auch.
2: Jetzt werden wir Geld haben, denn Papa ist schon lange arbeitslos. Wow, das ist toll.
8: Wie wäre es mit heute Abend?
2: Heute? Sie sagt, sie will in den Zoo gehen.
8: Oder in den Park.
2: In den Park.
8: In einen teuren Park.
2: In einen teuren Park.
8: Ich liebe dich.
2: Ich liebe dich auch.
0: Wir haben lange nach einem Geburtshaus gesucht, in dem Michael geboren werden sollte. Anne war sehr beunruhigt und studierte die Bewertungen. Schließlich haben wir uns für das anscheinend beste Zentrum entschieden.
2: Bei meinen früheren Schwangerschaften hatte ich Probleme mit der Plazenta. Die Ärzte sagten mir bei der Ultraschalluntersuchung, dass alles sehr schlecht aussah. Die Geburt wurde beide Male früher eingeleitet, ein oder zwei Wochen früher, um sicherzustellen, dass das Baby sicher ist und nicht zu wenig Nährstoffe und Sauerstoff bekommt. Die Ärztin wird mich untersuchen.
0: Großartig.
2: Sie ist so nett. Sie hat mir letztes Mal ihre private Telefonnummer gegeben.
0: Wow.
2: Sie hat gesagt, dass ich sie jederzeit anrufen kann, wenn es Probleme gibt.
0: Unglaublich.
2: Ich weiß nicht, ob das in Russland üblich ist, aber sie ist so nett. Und sie möchte, dass ich mich wohlfühle. Denn ich bekomme hier zum ersten Mal ein Baby. Und ich habe eine Sprachbarriere. Ich kann nicht einfach hingehen und fragen. Es fühlt sich an, als wäre es das erste Mal, dass ich ein Baby bekomme. Es gibt hier so viele Unbekannte. Es ist sehr komisch.
0: Was ist?
2: Ich schaue auf deine Augenbrauen. Es ist wieder das Gleiche. Sie ragen in verschiedene Richtungen.
0: Das ist eine großartige Szene für den Film.
2: Ich kümmere mich um dich.
0: Du kümmerst dich um alle.
2: Ich habe dir gesagt, dass alles sauber und ordentlich sein muss. Ich baue ein Nest.
0: Dein Mann, deine Kinder, dein Haus, deine Kleidung, deine Haare, deine Nägel.
2: Deine Augenbraue.
0: Ja, mir gehört nur die Augenbraue.
2: Wenn wir das lange genug anstarren, fange ich an, deine Brille abzuwischen.
0: Lass mich und meine Brille in Ruhe.
5: Wie geht es Ihnen?
2: Sehr gut, vielen Dank. Das ist mein Mann Joseph.
0: Freut mich, Sie kennenzulernen.
2: Ich bin froh, dass er Sie endlich kennengelernt hat.
5: Heute werden wir einige Bluttests durchführen und anschließend einen Ultraschall machen, um den Zustand des Babys zu überprüfen. Anschließend erfolgt eine CTG-Überwachung. In Ihrem Land wird normalerweise auch eine fetale Echokardiographie durchgeführt. Aber wir machen sie häufiger, denn wir sorgen uns um die Babys.
9: Wissen Sie, wen Sie da haben? Ist es ein Junge oder ein Mädchen?
2: Ich hoffe, es ist ein Junge, denn ich dachte, es sei ein Junge.
9: Ja, ein Junge. Schauen wir uns das Gesicht an. Hallo, es ist ein Baby. Lippen, Nase, Augen, rechte Seite. Emotionen.
2: Oh, er ist einfach hinreißend.
9: Wir können sogar sein Gesicht sehen.
2: Ja, so ist es besser. Ich habe dich vermisst. Er sieht genauso aus wie du, Joseph.
9: Sehr gut.
2: Liegt er in der richtigen Position?
9: Ja, und es ist noch immer ein Junge.
2: Du bekommst auf jeden Fall noch einen Sohn. Herzlichen Glückwunsch.
0: Danke.
9: Haben Sie noch Fragen?
2: Ich hatte früher Probleme mit der Plazenta gehabt, mit den Gefäßen.
9: Like vascular regions. Ich sehe keine Probleme. Alles in Ordnung. Die Plazenta ist an der richtigen Stelle.
2: Das ist überraschend.
9: Die Plazenta, die Nabelschnur, die Gefäße sind alle völlig normal.
2: Das beruhigt mich. Ich danke Ihnen. Ich bin sehr froh, dass er gesund ist. Es ist eine Erleichterung. Jetzt bin ich beruhigt.
9: Diese Bilder sind für Sie.
0: Herzlichen Dank.
2: Ich danke Ihnen.
0: Das sind sehr schöne Fotos.
2: Unsere Kinder werden sich sehr freuen, Sie zu sehen.
0: Michael?
2: Das hier gefällt mir am besten. Das Niedlichste sind die Lippen. Er ist so süß. Ich möchte ihn gleich küssen.

0: Unser Film widmet sich den Ereignissen vor 50 Jahren, als der zerstörerische Wirbelsturm Gervaise über die ferne Insel Mauritius hereinbrach.
1: Nach dem Wirbelsturm herrschte auf Mauritius völliges Chaos. Es gab weder Strom noch Wasser. Alle Telefonleitungen und alles andere waren beschädigt.
2: Die sowjetische Regierung kam zu dem Schluss, dass es einfach unmöglich sei, Menschen in einer Notlage keine Hilfe zu leisten.
3: Aus Moskau kam der Befehl, dem Staat Mauritius Hilfe zu leisten. Also machten wir uns auf den Weg dorthin.
0: 14. Februar 1975. Die Russen kommen.
2: Zwei Wochen lang waren unsere Matrosen und Offiziere damit beschäftigt, Dutzende Kilometer Straßen, Strom- und Kommunikationsleitungen wiederherzustellen. Man erinnert sich auf Mauritius bis heute daran.
4: In Russland sind die Leute bereit, jederzeit und bei allen Belangen zu helfen, ohne dafür eine Gegenleistung zu verlangen.
5: Selbstlose Hilfe.
1: Als wir in einen Laden gingen, sahen wir plötzlich direkt über unseren Köpfen eine riesige, schillernde Krone aus Nordlichtern. Da dachte ich mir, es wäre toll, Gleichgesinnte und Freunde zu finden, um mit ihnen gemeinsam auf die Jagd zu gehen.
6: Die Chinesen glauben, dass man ein Jahr lang glücklich sein wird, wenn man das Nordlicht sieht. Das ist natürlich sehr schön. Es müssen viele Faktoren zusammenkommen, damit alles passt und auch das Ergebnis.
7: Ich bin ein Jäger. Ich verfolge die Vorhersagen. Ich jage das Nordlicht. Ich muss es einfangen. Für uns ist es ganz normal, 200 bis 300 Kilometer aus der Stadt herauszufahren.
1: Die Gemeinschaft der Nordlichtjäger existiert, um das Glück beim Schopfe zu packen. Es ist eine Art Glücksspiel.
8: Natürlich glauben viele Menschen an den American Dream, der uns so lang eingeredet wurde. Die Menschen glauben, dass die Vereinigten Staaten sie beschützen und ihnen ein besseres Leben ermöglichen können als in ihrer Heimat.
9: Präsident Trump verspricht, viele Menschen abzuschieben.
1: Wie lange hast du in den USA gelebt?
0: 12 Jahre.
4: Ich bin 40 Jahre alt. Ich hatte mit 17 Jahren die Grenze überquert. Illegal.
0: Aus anderen Ländern wird man nicht abgeschoben. Nur aus den USA. Die schon immer rassistisch waren.
10: Allein die Tatsache, dass man sich illegal in diesem Land aufhält, macht einen bereits zu einem Kriminellen.
2: Es geht darum, dass die Menschen eine falsche Vorstellung von den USA haben. Dort könne man glücklich, wohlhabend und ohne Sorgen leben.
11: Jetzt, da Donald Trump den Einwanderungsprozess eingestellt hat, ist unser Traum geplatzt.
12: Grüße von OpenTX.
4: Versuchen wir es. Erstmal eine Runde.
13: Mit der militärischen Sonderoperation begann auch die FPV-Revolution. Leute bauten Drohnen in Garagen und verwendeten Komponenten, die sie bei AliExpress kauften.
14: Ohne vorherige Kontrolle und Testflug schicken wir keine Drohne an die Front. Durch die Erfahrung aus der Herstellung von Tausenden von Drohnen kann man meist schon hören, wenn etwas nicht stimmt.
15: Wenn Sie ein Paket von uns erhalten, müssen die Frontsoldaten die Geräte nur auspacken. Sie müssen den Akku nur noch einbauen. Das war's. Der Soldat schaltet die Drohne ein und los geht's.
4: Es ist eine gute Arbeitsdrohne, genau das, was wir momentan an der Front brauchen, weil dies eine völlig neue Art von Krieg ist. Drohnen sind die Zukunft.
0: Während wir in der Entbindungsklinik sind, passt unser russisches Kindermädchen auf die Kinder auf. Es ist das erste Mal, dass sie in Russland ohne uns zu Hause bleiben. Ein Kindermädchen und 6 Kinder. Man weiß nie, was schiefgehen kann.
16: Josef. Junge, Papa will dir etwas sagen. Sie haben sich versperrt.
0: Haben sie sich versteckt?
16: Sie haben die Tür versperrt. und sitzen oben.
17: Aha.
16: Mach die Tür auf. Sie haben zugemacht. Sag es ihnen.
0: Jungs, macht die Tür auf. Macht sofort die Tür auf. Macht die Tür auf. Macht die Tür auf. Josef, mach die Tür auf.
16: Sie haben sie geöffnet.
0: Okay,

0: Das Kindermädchen und ich sind uns einig, dass sie ein sehr sanftes Wesen hat. Aber man darf nicht sanft sein, wenn man so viele Kinder auf einmal hat. Man muss streng sein. Joseph, du ärgerst deinen Papa. Du warst sehr schlecht zu Maria. Beruhige dich, wir sind fast zu Hause. Wenn du brav bist, bekommst du ein Geschenk. Wenn nicht, bekommst du einen Tritt in den Hintern. Verstanden?
1: Ja, Sir.
0: Du machst genau... Okay. Gut.
2: Dankeschön.
0: Sie ist so nett. Wir haben ein wunderbares Kindermädchen, aber die Kinder denken, oh, sie ist so ruhig und nett. Wir dürfen alles tun.
3: Sind Sie nervös?
0: Ob ich nervös bin? Nein. Niemand ist gestorben. Das ist das Wichtigste. Ich bin hier, Sie sind dort. Niemand ist gestorben. Außer vielleicht das Kindermädchen. Ich weiß es nicht. Es ist etwas Schreckliches passiert. Der kleine Wolfgang war erst 11 Monate alt und hatte gerade angefangen zu krabbeln, aber noch nicht gelernt zu klettern. Er krabbelte ein paar Stufen hinauf, fiel und schlug auf eine Fliese. Nach ein paar Sekunden hörte der Junge auf zu weinen und zunächst schien alles in Ordnung zu sein. Er hatte keine Beulen und seine Augen sahen normal aus. Wir beobachteten ihn in der Nacht und plötzlich übergab er sich. Dann beschlossen wir, ihn ins Krankenhaus zu bringen. Die CT-Untersuchung ergab, dass Wolfgang ein Hämatom im Kopf hatte. Die Ärzte waren über die Größe des Hämatoms schockiert. Sie zeigten mir das Bild und sagten, er müsse sofort operiert werden. Und innerhalb einer halben Stunde lag er auf dem OP-Tisch.
4: Wolfgang wird gleich eingeliefert. Ich bin sehr aufgeregt. Ich habe ihm das Bett gemacht.
0: Der Neurochirurg Maxim Jurjewitsch hat Wolfgangs Leben gerettet. Er musste seinen Schädel öffnen, alles in die richtige Position bringen und alles wieder zusammennähen.
4: Die CT-Elektroden sind noch nicht entfernt worden. Sie haben nur den Katheter herausgenommen. Armes Baby. Er hält meine Hand fest. Er will spüren, dass ich in der Nähe bin.
0: Anne ist gerade bei ihm im Krankenhaus und Wolfgang geht es erstaunlich gut. Schau mal, wer ist das? Wer ist das?
5: Mami!
4: Hallo!
0: Wie gefällt dir diese Überraschung, Mami?
4: Oh mein Gott, ich habe gerade an euch gedacht.
0: Hallo, Wolfgang.
4: Er vermisst euch so sehr. Er kommt nicht zur Ruhe. Er vermisst euch so sehr.
0: Die Ärzte sagen, dass sein Fall ein Musterbeispiel für eine perfekte Gehirnoperation ist. Und das ist großartig, denn er erinnert sich an alles, was er liebt. Er erinnert sich an Cheburashka, seine Lieblingscartoons und Lieder. Oh, er küsst die Hand.
4: Nein, vorsichtig.
0: Du musst vorsichtig mit ihm sein. Wie eine Puppe, okay? Er hat sich gerade erst erholt. Als Anne im Krankenhaus war, sind wir immer auf den Markt gegangen. Ich war allein mit den Kindern. Ich hatte kein zweites Paar Hände. Hier ist es sehr sicher, mit Kindern auf öffentlichen Plätzen zu gehen. Das ist eines der erstaunlichsten Dinge. Wenn man mit Leuten spricht, die in den USA große Familien haben, sind sie immer gestresst. Man hat das Gefühl, dass etwas Schreckliches passieren wird, wenn man auch nur für eine Sekunde wegschaut. Und hier haben wir einen Obstkorb und Eiscreme geschenkt bekommen. Ganz unerwartet. Wow, danke schön. Ich danke Ihnen. Wir kommen oft hierher und Sie wollten uns überraschen. Im Allgemeinen sind die Russen sehr kinderlieb und sie schenken uns oft etwas. Daran kann ich mich nicht gewöhnen. Und während die Kinder das Eis aßen, das sie mir schenkten, habe ich es erstmals gespürt, ein Amerikaner zu sein, zum ersten Mal in Russland.
6: Sprichst du Englisch?
0: Ja.
6: Okay. Warum bombardierst du uns? Raketen.
0: Bombardieren? Raketen?
6: Du schießt Raketen auf uns ab. Auf Russland? Was zum Teufel? Wann wirst du Biden des Amtes entheben?
0: Biden.
6: Biden ist ein Narr.
0: Ja.
6: Ein Narr. Bring ihn so schnell wie möglich aus dem Amt.
0: Aber am Ende sind wir als Freunde auseinandergegangen.
6: Sind Sie auch ein Amerikaner?
0: Und wir haben uns sogar ein Versöhnungseis geteilt.
7: Schau dir diese Hühnerfüße an.
0: Schau, Tut sie nur so, als wäre sie tot, oder ist sie wirklich tot?
2: Sie tut nur so.
0: Sie ist wirklich tot. Oh, ich vermisse meine Frau sehr. Ich vermisse sie wirklich, wie wir alle. Aber sie wird bald zu Hause sein. Allerdings soll Michael in ein paar Tagen auf die Welt kommen, also wird sie wahrscheinlich mit Wolfgang aus dem Krankenhaus entlassen werden und dann wieder zurück ins Krankenhaus fahren. Glücklicherweise werden meine Schwiegermutter und mein Schwager bis dahin hier sein, um mit den Kindern zu helfen.
4: Sind Sie nervös?
0: Ein bisschen, ja. Ich habe Ihnen gesagt, dass wir drei kleine Bären haben, also können Sie es kaum erwarten, sie zu sehen. Das sind Fischeier.
2: Fischeier?
0: Ja.
2: Ist das ein Scherz?
0: Nein. Man nennt es Kaviar. Die Russen lieben Kaviar.
4: Sind Sie sehr müde?
0: Ja, das bin ich.
3: Ja, очень устал.
0: Schau, er versucht zu fliehen. Das hilft ihnen, sich von der Tatsache abzulenken, dass die Mama nicht da ist. Deshalb versuche ich, sie so gut wie möglich zu beschäftigen, sie auf alle möglichen Arten zu unterhalten. Ja, mein Sohn. Kann ich dir helfen? Jean-Jacques, was ist los? Hast du ihn gebissen? Ich bin froh, dass er sich nun vollständig erholt hat. Winke mit der Hand. Er rennt gerade im Haus herum und man sieht ihm überhaupt nicht an, dass ihm etwas passiert ist oder dass dieser Vorfall seine Entwicklung in irgendeiner Weise beeinträchtigt hat.
4: Du hattest noch keinen Job und ich dachte, wie sollen wir das bezahlen?
0: Sie sagten, unterschreiben Sie hier. Ich zog meine Karte heraus und sie sagten, wozu? Ich sagte, okay, dann eben nicht. Und sie sagten, fertig, Sie können gehen. Es ist unglaublich. Wolfgang hatte eine sehr schwierige Operation. Er war in einem der besten Krankenhäuser in Moskau, in Kommunarka. Das ist etwas, was wir noch nicht verstehen können. Wenn man beide Wirtschaftssysteme vergleicht, wird uns beigebracht, dass wir in Amerika, einem Paradebeispiel für den Kapitalismus, verantwortlich sein müssen und viel Geld dafür bezahlen sollen. Nur ein paar Tage nach ihrer Rückkehr verlässt uns Anne wieder. Es ist Zeit, auf die Entbindungsstation zu gehen.
5: Endlich bin ich da.
4: Ich kann es kaum fassen, dass du hier bist.
5: Ich kann es selber nicht glauben.
4: Meine Mutter ist gestern aus Brisbane eingeflogen. Sie kümmert sich um alle, trotz des Jetlags. Heute Morgen ist sie sehr früh aufgestanden und beschäftigt sich mit den Kids. Sie ist toll.
0: Gib deiner Mutter einen Kuss. Die Wehen setzen ein. Jean-Jacques, los, beeil dich.
7: Tschüss.
4: Es ist so schön, wenn sich jemand um dich kümmert. Joe kümmert sich um mich auch. Aber das ist nicht dasselbe wie mütterliche Fürsorge.
2: Die Mama kommt mit einem neuen Baby. Tschüss, Mama. Tschüss, Papa.
4: Clotilde hat mir ein Haargummi gegeben, damit ich meine Haare binde.
0: Das ist so lieb von ihr.
4: Ja, sehr rührend.
0: Das ist ein schönes Armband.
4: Ich werde mir damit die Haare binden.
0: Ein Zeichen für die wahre Liebe einer Tochter zu ihrer Mutter.
4: Ich bin gespannt, wie Joseph auf seinen neuen kleinen Bruder reagieren wird. Er kümmert sich so gut um Wolfgang.
0: Er wird sagen, ich bin wieder der große Bruder.
4: Heute kam ich aus meinem Schlafzimmer und er sah mich an und sagte, Mama, du bist so schön. Und ich sagte, ich liebe meinen Sohn.
0: Ach, jetzt ist er dein Sohn.
4: Wenn er das Richtige sagt, ist er natürlich mein Sohn.
0: Und wenn er unartig ist, ist er mein Sohn.
4: Ich fühle mich nicht gestresst. Ich bin voller Vorfreude. Es ist eine Zeit der Freude und des Glücks für uns. Meine Ärzte sind wunderbar. Ich bin in sicheren Händen. Ich habe nichts zu befürchten.
0: Ich war immer an Annes Seite, wenn unsere Babys geboren wurden, aber dieses Mal bin ich nervöser als je zuvor. Ich weiß, dass Anne auch sehr nervös ist. Es ist ja auch ein anderes Land, eine andere Sprache, aber wir sind zusammen, wir vertrauen Gott und das ist das Wichtigste.
4: Vielleicht solltest du mich küssen. Das löst die Wehen aus. Ich bin so froh, dass du gekommen bist. Lange nicht gesehen. Könntest du mein geweihtes Öl rausholen?
0: Ja, klar.
4: Es ist in meiner Handtasche. Das ist sehr wichtig. Danke. Und auf die Hände auch. Jetzt setzen wieder die Wehen ein.
0: Das Wichtigste, was ich tun muss, ist, Anne zu unterstützen und ihr zu sagen, alles wird gut. Auf jeden Fall.

0: Gut gemacht, Mami.
1: Ich gratuliere Ihnen.
0: Unser erster russischer Junge, ich bin so froh, Michail. Ich muss an der Aussprache noch üben. Denn ich spreche ihn jedes Mal anders aus. Aber es ist gut gelaufen. Wir hatten einen Arzt dabei. Die Krankenschwestern waren großartig. Meine Frau wurde höflich und respektvoll behandelt. Das ist immer sehr wichtig.
2: Er ist so schön. Ich liebe ihn so sehr.
0: Und ich liebe dich. Das ist es jedes Mal wert, nicht wahr?
2: Ich hatte wunderbare Ärzte und Krankenschwestern. Ich glaube, sie haben eine Menge Techniken angewandt, die sie in Amerika nicht praktizieren. Und sie waren sehr gut. Denn offensichtlich ist diese Geburt anders als andere Geburten.
0: Ja. Ich wollte Anne und das Baby so schnell wie möglich nach Hause bringen. Aber sie wurden erst 3 Tage später entlassen.
1: Möge er gesund aufwachsen. Kommt wieder. Mach's gut.
2: Oh, sieh dir das an. Er hat da kleine Beulen.
0: Das ist für dich.
2: Danke, mein Schatz. Ich danke dir.
0: Danke dir. Ein guter Deal.
2: Sie sind so schön. Unser erster Sohn mit blauen Augen.
0: Echt? Das wusste ich nicht.
2: Ich wollte dich überraschen.
0: Das ist dir gelungen. Seine Augen habe ich noch nicht gesehen.
2: Er ist blond.
0: Wir kamen als eine große Familie auf die Entbindungsstation. Bitte lächeln. Cheese! Die Kinder konnten nicht zu Hause bleiben. Sie wollten ihren Bruder so gerne sehen. Mittlerweile kann ich den russischen Namen meines Sohnes, Michail, fast richtig aussprechen.
3: Josef soll ihn halten.
4: Hallo, Michail.
2: Gib ihm einen Kuss.
0: Während Anne auf der Entbindungsstation war, habe ich endlich eine Arbeit gefunden. Ja. Es hat fast ein Jahr gedauert, bis ich den ganzen Papierkram erledigt habe und einen Job bei einer russischen IT-Firma bekommen konnte. Mir wurden sofort eine Menge Projekte übertragen. Ich muss zugeben, dass ich schockiert war, als ich den Markt für IT-Produkte hier sah. Es gibt eine hohe Nachfrage und folglich auch viele Möglichkeiten. Wir haben sehr fähige Entwickler. Es ist weltweit bekannt, dass Russland unglaubliche IT-Spezialisten hat. Wie sagt man Umfrage?
5: Survey. Umfrage ist Survey.
0: Okay, und Frage und Umfrage?
5: Frage ist Question.
0: Spannend. Ich lese erst seit 2 Monaten Russisch. Ich übe viel. Aber klar, meine Russischkenntnisse lassen zu wünschen übrig. Ich muss meinen Wortschatz erweitern. Aber das Tolle ist, dass viele meiner Kollegen Englisch sprechen.
5: Du verstehst hier kein einziges Wort, stimmt's?
0: Das ist Michail.
5: Sehr gut.
0: Und das ist handgeschrieben, Sergei?
5: Ja, das ist richtig.
0: Aber wir finden eine gemeinsame Sprache. Wie auch bei jedem anderen IT-Problem suchen wir nach einer Lösung. Ich arbeite an meinem Russisch, meine Kollegen arbeiten an ihrem Englisch und irgendwo in der Mitte kommen wir zusammen.
5: Wie sagt man streng geheim auf Englisch?
0: Top Secret.
5: Das ist Top Secret. Ich denke, so lautet unsere Strategie für die nahe Zukunft.
0: Während ich Tag aus Tag eingearbeitet habe, hat Anne eine Überraschung für mich.
2: Wir haben beschlossen, in ein anderes Haus zu ziehen. Es ist sehr schön und wir werden viel Platz haben. Wir können dort frei atmen. Dieses Haus ist toll, aber im Winter brauchen die Kinder mehr Platz. Meine Mutter und ich haben innerhalb von 2 Tagen alles eingepackt.
6: Es ist nicht schwierig. Wir sind aus Amerika umgezogen. Es war nicht so umständlich wie damals.
7: Wie hast du dich gefühlt, als Anne sagte, sie wolle nach Moskau ziehen?
6: Zuerst war ich sehr überrascht. Ich dachte, wow, warum so plötzlich? Aber ich höre den Leuten immer zu. Und als sie und Josef es mir erklärten, überwand ich den ersten Schock und konnte ihre Logik verstehen. Ich wollte sie unterstützen. Ich glaube, dass Russland ein wunderbares Land für sie geworden ist. Hier ist alles anders, aber sehr, sehr positiv. Ich habe Russland zum ersten Mal in meinem Leben besucht. Ich hätte nie gedacht, dass es so weit kommen würde. Und es war eine erstaunliche Erfahrung. Ich glaube, Russland ist das größte Geheimnis der Welt. In Australien hört man nicht viel über Russland. Es ist einfach erstaunlich. Es ist ein erstaunliches Land, von dem man uns nichts erzählt.
0: Wir hoffen, dass Annes Verwandte auf jeden Fall nach Russland zurückkommen werden. Meine Familie und meine Freunde aus den Vereinigten Staaten werden auch zu Besuch kommen. Wir haben jetzt ein großes Haus, also jeder ist willkommen und wir freuen uns sehr darauf.
8: Hallo, ich heiße Florin. Kommt rein. Das sind meine Schwestern Clotilde und Marie-Antoinette. Und Josef, mein Bruder. Das ist Michael, Misha.
2: Er ist 4 Monate alt. Er isst, er schläft. Er ist ein sehr glückliches Baby. Er ist sehr glücklich, hier zu sein. Ein starker, gesunder Junge.
0: Aufgewachsen mit russischem Essen.
2: Ja, mit russischem Essen.
0: Wir sagen Made in Russia.
8: Das ist mein Vater. Das ist mein Bruder Jean-Jacques. Er liest die Messe. Er wird einmal Priester werden. Willst du Priester werden? Was denn sonst, eine Nonne? Wir haben einen großen zweiten Stock. Oben ist Mamas großes Schlafzimmer, Papas Arbeitszimmer und unsere Zimmer. Und natürlich gibt es 2 Schlafzimmer, die ich dir nicht zeigen kann, weil wir noch keine Zeit hatten, dort aufzuräumen. Sie sind zu schmutzig. Josef albert nur herum, beachtet ihn nicht.
7: Gefällt dir Russland?
8: Ja.
7: Und was gefällt dir?
8: Hier gibt es wunderbare Torten und große, schöne Häuser mit großen Höfen. Das hatten wir in Amerika nicht. Weder süße kleine Kuchen noch gemütliche Läden. Keine U-Bahn und nicht einmal Scooter. Hier ist der Joghurt richtig fruchtig und mit verschiedenen Zusätzen, obwohl er nicht billig ist. In Amerika ist es nur ein gewöhnlicher Joghurt, der zu überhöhten Preisen verkauft wird. Deshalb konnten Mama und Papa ihn sich nicht leisten.
0: Zum Glück gibt uns Gott alles, was wir brauchen. Aber es ist sehr interessant, den Dollar mit dem Rubel zu vergleichen, was den Wechselkurs betrifft. Technisch gesehen verdiene ich hier weniger als in den USA. Aber ich habe vor, ein Video zu drehen, in dem ich die Lebenshaltungskosten in den USA und Russland vergleichend darstelle. Ich will die Preise hier und dort vergleichen. Man stellt fest, dass man hier viel mehr zur Seite legen kann als in den USA. Wir sind sehr zufrieden.
2: Lasst uns die Messe feiern, sagt Amen. Joseph, im Namen des Vaters und des Sohnes und des Heiligen Geistes. Amen.
9: Amen.
2: Ich ernähre mich jetzt völlig anders. Ich kaufe Lebensmittel, die wir uns nicht leisten konnten, als ich in Amerika lebte. Was in Amerika als Superfood bezeichnet wird und sehr teuer ist, ist hier einfach ein Lebensmittel.
0: Misha.
2: Ein ganz normales Essen. Man kann Vollkorn und Biokost zu guten Preisen kaufen. Nach der Geburt meines Babys hatte ich außerdem viel schneller mein Normalgewicht erreicht als früher.
0: Wie sagt man Soldat auf Russisch?
8: Soldat.
0: Genau. Welche Wörter kennst du noch?
8: Chesnok. Das ist Knoblauch.
0: Knoblauch, das habe ich nicht gewusst.
2: Wie sagt man Eichhörnchen auf Russisch?
8: Belka.
2: Sehr gut. Wie Sie sehen, lernen wir alle gemeinsam. Ich übe mit den Kindern und lerne mit ihnen die Laute auszusprechen. Und ich fühle mich wieder wie ein kleines Kind. Es macht sehr viel Spaß. Ich hätte nie gedacht, dass ich in meinem Alter noch eine neue Sprache lernen würde. Aber ich tue es.
0: Wie sagt man Katze?
8: Koschka.
0: Koschka, okay.
2: Wolfgang, willst du etwas Milch? Schatz, es ist Zeit für Milch. Er mag es, wenn man ihm Milch gibt. Jean-Jacques ist ein wunderbarer Bruder. Was unsere Pläne betrifft, also wir haben einen Minivan gekauft und das ist was ganz Tolles.
0: Lass uns eine Autoreise machen.
2: Autoreise?

0: Nein, okay, eine gewöhnliche Reise. Wir müssen die russische Sprachprüfung bestehen. Das ist sehr wichtig für uns, um die Staatsbürgerschaft zu bekommen.
1: Ich glaube, wir brauchen noch ein Kind.
0: Echt? Das ist eine tolle Idee. Toll.

0: Heute Morgen um 4 Uhr attackierten die deutschen Streitkräfte die Grenzen der Sowjetunion.
1: Der Krieg brach aus. Alle Jungs meldeten sich zum Dienst.
2: Ich sagte, ich muss an die Front. Ich habe 3 Brüder dort. Sie waren aber bereits ums Leben gekommen.
3: Wir versorgten nicht sehr viele Wunden, hauptsächlich Frostbeulen. Sie amputierten Arme und Beine.
1: Ich erreichte das andere Ufer. Plötzlich riefen sie, runter, runter, du bist in ein Minenfeld geraten.
2: Der Funker wurde getötet, der Ladekanonier wurde ebenfalls getötet. Und dann, bumm, das war's, ich wurde bewusstlos.
3: Sie sagten Dinge wie, Schwester, geben Sie mir eine Spritze, damit ich sterben kann. Man versuchte, sie zu beruhigen. Deine Familie wartet auf dich.
2: Kolja, aber du wurdest doch getötet. Du wurdest an der Front getötet. Ich sagte, Mutter, ich bin's. Kolja, dein Sohn. Ich lebe.
4: Der Krieg hat Syrien kolossalen Schaden zugefügt. Militante profitierten enorm von dem Konflikt.
1: Sie beschossen die Städte, um das Ausmaß der Plünderungen zu vertuschen. Man schob alles auf den Krieg.
5: Die Gruppen begannen damit, alte Artefakte zu plündern.
1: Ich denke, eine Vase wie diese könnte auf dem Schwarzmarkt 12.000 bis 15.000 Dollar einbringen.
6: Es waren Europäer, sie sprachen Englisch.
2: Diese führen ihre Untergebenen exakt zu den Stellen der wichtigsten historischen Artefakte, die gestohlen werden sollen.
1: Der Löwenanteil dessen, was geplündert wurde, befindet sich heute entweder in Europa oder Nordamerika.
5: Viele Fundstücke aus Syrien werden auf eBay angeboten.
7: Sie trägt eine Museumsnummer. Vielleicht wurde sie aus einem Museum gestohlen.
8: Der Libanon wurde die Schweiz des Nahen Ostens genannt.
9: Das Land war stabil, die Bedingungen waren gut.
10: Der Libanon war ein multireligiöses Land, in dem Christen und Muslime in Frieden zusammenlebten. Nachdem aber zehntausende palästinensische Flüchtlinge in dem Land angekommen waren, wurden die maronitischen Christen zur Minderheit und unterdrückt.
5: Einige syrische Flüchtlinge sagen, sie seien nicht bereit, nach Syrien zurückzukehren. Der Syrien-Konflikt hat die Infrastruktur sehr belastet.
11: Die Explosion im Hafen von Beirut im Jahr 2020 verursachte schwere Schäden an der Infrastruktur.
1: Libanons Wirtschaft befindet sich im Niedergang.
2: Banken brachen zusammen und gaben den Menschen ihr Geld nicht.
6: Früher war die Landwirtschaft profitabel, aber jetzt verlieren wir unsere Erträge.
5: Das libanesische politische System und die Regierung befinden sich seit mindestens 20 Jahren in einer Krise.
12: Vor dem Reichstag stehen sowjetische Kriegsberichterstatter. Und hier steht mein Vater. Dass mein Vater der bedingungslosen Kapitulation beiwohnen konnte und dann Teil der Berichterstattung über die Nürnberger Prozesse war, ist der ganze Stolz unserer Familie.
1: Es waren die westlichen Mächte, die eine politische Verurteilung der Nazi-Kriegsverbrecher anstrebten. Sie wollten Erhängungen und Erschießungen hierfür und dafür beschließen und das ohne jeden Gerichtsprozess.
2: Stalin sagte, dass wenn wir sie nicht vor Gericht stellen, man uns das als Schwäche auslegen würde.
5: Am 20. November 1945 begann der Nürnberger Prozess. Noch nie hatte es in der Geschichte etwas dergleichen gegeben. Auf der Anklagebank saß die Spitze des NS-Staats.
2: Zum ersten Mal in der Menschheitsgeschichte mussten sich Verbrecher, die sich eines ganzen Staates bemächtigt und diesen als Instrument für ihre monströsen Verbrechen missbraucht hatten, vor Gericht verantworten.
13: Das war eine Verurteilung des Nationalsozialismus, die weit über den Rahmen eines einzelnen Staates hinausging.
1: Hier wurden die Kriegsverbrecher erstmals vor Gericht gestellt. Das war ein Prozess von fundamentalem Charakter.
10: Die Völker der Erde klagten den Faschismus an.

0: Nastja, ein Angriff. Ich habe Angst, Nastja. Ich wurde getroffen, Nastja. Ich liege unter Trümmern. Nastja, hilf mir.
1: Die ersten Explosionen. Ich hörte ein Mädchen schreien. Unter den Trümmern hier liegt ein Mädchen. Bitte, holt sie raus.
2: Überall war Blut. Kinder, die bluteten und weinten und schrien.
3: Sie schrie und lief nach draußen. Dort war ein Junge, er legte seine Arme schützend um sie. Sie sagte: Mama, er hielt mich fest und küsste mich auf die Stirn.
0: Wer so etwas tut, ist die Saat des Teufels. Aber wir Russen, glauben an Gott. Wir sind Christen.
4: Es ist eine Katastrophe, eine wirkliche Katastrophe. Kein Kind sollte sterben müssen.

Liebe Zuschauer, heute wieder Realpolitik mit Alexander von Bismarck. Wir sprechen über die Wahlen in MacPom und über neue Eskalationen im Ukraine-Konflikt. Wir kommen zunächst mal zu T-Online. Merz droht Magdeburg mit Bundeszwang. Die CDU mit Bundeskanzler Merz gerät mittlerweile in Panik. Die AfD hat ja in Sachsen-Anhalt, in meinem Bundesland, die Wahlen ganz klar gewonnen. Die CDU ist abgerutscht von 37 auf 17,2%. Die AfD hat fast eine absolute Mehrheit. Die CDU hat einen neuen Fraktionsvorsitzenden gewählt, den noch Ministerpräsident von Sachsen-Anhalt, Sven Schulze, mit 8-7 in einer Kampfabstimmung, während die AfD einstimmig einen neuen Fraktionsvorstand gewählt hat. Und sie stellt noch gar keine Regierung, aber Merz hat schon richtig wieder ganz massiv gesagt, wenn ihr da regiert, werden wir gucken und werden euch letztendlich ganz genau beobachten und notfalls einen Bundeszwang, dann müsst ihr das durchsetzen, was wir in Berlin beschließen. Eigentlich ist es so zum Lachen, wenn es nicht so ernst wäre. Aber ich glaube, es ist mehr eine Sache, um in Mecklenburg-Vorpommern ein klares Zeichen zu setzen. Passt auf, was ihr in MacPom macht, denn wir werden alles daran tun, um diese Regierung, wenn es dann auch dort eine AfD-Regierung geben könnte, werden wir ganz massiv dagegen vorgehen. Ich frage mich immer, haben die keine eigene Politik mehr, dass sie ihre eigenen Grundsätze haben, wie sie Politik gestalten? Es ist ein Riesenchaos mittlerweile in der Bundesregierung und im Parlament. Keiner weiß mehr, was geht und was nicht, was für Reformen überhaupt noch kommen oder nicht kommen. Ich komme später noch mal dazu, gerade zur Steuerreform auch, muss ich kurz erwähnen, was dort los ist.

in Deutschland hinkriegen, das ist so wahnsinnig wichtig. Wir kommen dann zur Welt. Schwesig wirbt im Wahlkampf jetzt als Frau gegen Blau. Die Ministerpräsident Schwesig, Manuela Schwesig, führt jetzt einen Wahlkampf, nur noch ein Zweierwahlkampf. SPD gegen AfD. Es gibt kein Programm mehr, es geht nur noch darum, alle gegen die AfD. Alle Altparteien rüsten auf und sagen, wir müssen jetzt alles machen gegen die AfD. Und wenn man dann mal sieht, wie zurzeit auch dort in Mecklenburg-Vorpommern die AfD immer mehr gewinnt und die CDU, ja, sie holt teilweise auf, dann fällt sie wieder runter. Sie haben im Augenblick, hat die AfD um die 38%, die SPD um die 33%, manche sagen sogar 30%. Die CDU spielt gar keine Rolle mehr in MacPom. Vielleicht fällt sie sogar unter die 5%-Klausel. Das wäre natürlich für eine ehemalige Volkspartei, man muss es ja schon so sagen, 17,2 in Sachsen-Anhalt und um die 5% in Mecklenburg-Vorpommern, bedeutet, dass die CDU einen rasanten Verlust hat. Und wer ist daran schuld? Natürlich ist der Bundeskanzler, CDU-Bundesvorsitzender, ist sehr schuld, weil er hat Sympathiewerte, die eigentlich schon komplett im Keller sind. Also spielt CDU auch in Mecklenburg-Vorpommern keine Rolle mehr. Selbst der stellvertretende Landesvorsitzende und Landrat, ein CDU-Mann, und zwar der Landrat Schumann, der sagt, Merz muss das endlich beenden. Wir machen sowas hier nicht mehr in Mecklenburg-Vorpommern mit, was auf Bundesebene passiert. Und natürlich, es ist kein Landtagswahlkampf mehr in Mecklenburg-Vorpommern. Es ist schon ein Bundestagswahlkampf. Das muss man sehen. Alles überschattet das, was in Berlin nicht passiert. Und deshalb wird das wahrscheinlich für die CDU ganz fatal sein. Und Schwesig hofft natürlich, dass dann die CDU wieder zur SPD gehen, damit sie immer noch mehr Punkte bekommen. Aber wenn Schwesig eine knappe Mehrheit mit den Linken bekommt, dann haben wir eine weitere linke Politik in Mecklenburg-Vorpommern. Ob das die Menschen wollen, das weiß ich nicht. Die konservative Werte sind komplett verloren gegangen bei der CDU. Sie ist eigentlich schon eine SPD geworden oder noch weiter grün geworden. Und das ist eigentlich traurig, denn wir brauchen in einer Demokratie brauchen wir eine konservative Partei und eine, ja, sag mal, eine Linkspartei. Nicht die Linkspartei, sondern eine linkere Partei. Um einfach ein Gleichgewicht zu haben, um auch mal wählen zu können zwischen konservativ und etwas linkerer Politik. Die Altparteien sind im Grunde genommen zu Blockparteien geworden. Und sie haben dieses Chaos in Deutschland mit zu verantworten. Und das ist einfach traurig. Deshalb gehen die Menschen natürlich auch dazu über, dass sie sagen, das wollen wir nicht mehr. Wir wollen eine Umkehr von der Politik. Wir wollen einen grundsätzlichen Politikwechsel. Und dazu kommen wir dann gleich zu, vielleicht noch ein Satz dazu. Die Brandmauer, die auch hier in MacPom hochgehalten wird, die undemokratische Brandmauer. Leute, merkt ihr denn nicht, dass ihr als Altparteien das Volk spaltet? Ihr setzt eine Mauer zwischen links und rechts oder wie man das auch immer nennen will. Ihr setzt eine Brandmauer zwischen den Menschen. Das darf es doch nicht sein. Es muss doch möglich sein, dass die Menschen untereinander weiter noch reden können und sprechen können und sich nicht schon in den Familien und wo auch immer entzweien, weil du bist gegen die Brandmauer, du bist für die Brandmauer. Abschaffen mit der Brandmauer. Das hat mit Politik nichts mehr zu tun. Man geht an der Realpolitik vorbei. Es ist nur noch Moralpolitik, was hier

verpredigt wird mit der Brandmauer. Wir kommen dann zur FAZ. Diese Steuerreform ist ein Etikettenschwindel. Und zwar hat die Bundesregierung ja ein Programm aufgelegt für Aufschwung und Beschäftigung. Genau das Gegenteil passiert. Kein Aufschwung, sondern Niedergang. Keine Beschäftigung, sondern immer mehr Arbeitslose. Was ist eigentlich der Bundesregierung da eingefallen? Unglaublich, was hier passiert. Wir haben, und zwar, das hat ein Verband mal ausgerechnet, alleine bei dieser Haushaltsdebatte und bei der Steuerreform 17,3 Milliarden Mehrbelastung für die Bürger mit Steuern und Abgaben. Das heißt, die Entlastung, die angeblich für die Bürger ist, ist keine Entlastung mehr. Sie haben nicht mehr mehr Netto vom Brutto, das, was eigentlich die CDU immer geprägt hatte. Das ist passé. Es ist eine Mehrbelastung für die Bürger. Wo soll das denn überhaupt noch hinführen? Unglaublich, was hier passiert. Und ich muss dazu sagen, es gibt einen einzigen mit seinem Parlamentskreis Mittelstand im Parlament, Christian von Stetten, der noch sehr klar die Position der CDU hochhält und sagt, Leute, es kann so nicht mehr weitergehen. Wir haben gesagt, wir wollen die Bürger entlasten. Genau das Gegenteil passiert. Und er sagt zu Merz, schmeiß endlich Bärbel Baas aus der Regierung. Und selbst zu dieser Steuerreform und Haushaltsdebatte mit Klinkbeil sagt er, das ist nicht unsere Politik, das ist nicht unsere CDU-Politik. Er setzt sich ein für den Mittelstand, für die Familienunternehmen und damit eigentlich genauso auch für die Arbeitnehmer. Denn wenn wir den Mittelstand stützen, dann werden auch nicht Arbeitsplätze wegfallen. Wenn wir die Familienunternehmen unterstützen, damit sie wieder investieren können, ein Vertrauen haben, dann bleiben auch die Arbeitsplätze erhalten. Wenn das Ganze gegen die Wand fährt, dann haben wir umso mehr Arbeitslosen. Und wir wissen ja, die Kassen der Arbeitslosenversicherung sind komplett leer. Sie haben ein Riesenloch. Nicht nur bei den Krankenkassen, überall, das Geld wird verplempert, das Geld wird in Sachen hineingesteckt, die wir alle nicht brauchen, alles konsumtive Ausgaben in Richtung Kriegswirtschaft und da fehlt das Geld für die Bürger in Deutschland. Und das ist eigentlich mehr als traurig. Wenn ich mal sehe, es gibt eine tolle Übersicht, wo man Steuern sparen könnte und. Das geht um 170 Milliarden Einsparungen, die man machen kann. Vor allen Dingen, und das wissen wir auch, diese vielen NGOs, die eigentlich gegen die Parteien und gegen viele Oma gegen rechts oder auch der BUND, alles das, was da verschwendet wird, um uns aufzuhalten in der Entwicklung in Deutschland, dieses Geld, das gehört in den Haushalt, das gehört zu den Menschen, das gehört zu einer Entlastung, damit die Firmen und die Menschen normal wieder leben können. Wir sehen das jeden Tag an der Tanksäule. Was ist eigentlich los? Wenn wir die Abgaben und Steuern darauf komplett senken, dann sind wir wieder konkurrenzfähig gegenüber anderen Ländern, wenn man tanken will. Und gerade in Mecklenburg-Vorpommern, wo der Benzinpreis natürlich eine ganz wesentliche Rolle für die Arbeitnehmer spielt, die zu ihrem Arbeitsplatz fahren. Weil da haben wir natürlich keine so einfache Struktur mit Bahn, sondern da müssen viele Auto fahren. Sie müssen weite Wege fahren, um zum Arbeitsplatz zu kommen. Und das trifft natürlich diese Menschen besonders. Das kann keiner mehr ausgleichen. Also haut doch mal endlich die CO2-Steuer weg, die überhaupt kein Mensch braucht. Das sind die Grünen, die da uns hintreiben wollen. Die sind ja froh, wenn wir nachher 5 Euro für ein Liter Benzin bezahlen. Wir wissen, dass die grüne Politik komplett gescheitert ist. Und es ist eine ideologische Politik, es ist eine Moralpolitik, hat mit Realpolitik

überhaupt nichts mehr zu tun. Deshalb, wir brauchen dringend diese Umkehr. Und wenn wir diese Umkehr nicht bekommen, dann werden wir Schlusslicht in Europa. Und viele gucken schon, was bei uns passiert. Viele lachen uns schon im Ausland aus, was bei uns passiert, weil wir es einfach nicht mehr hinbekommen. Und das hängt natürlich ganz massiv an der Bundesregierung. Die passen auch nicht zusammen, CDU und SPD. Das sind früher gerade diejenigen gewesen, die letztendlich die Möglichkeit den Menschen gegeben haben, zu entscheiden und zu wählen. Wollen wir mal konservativ wählen oder wollen wir mal die SPD wählen? Heute ist das eine Gemengelage. Man blickt da komplett gar nicht mehr durch. Was will der eine, was will der andere? Die CDU überholt ja teilweise schon die SPD. Und das merkt man, dass hier die Möglichkeit der Menschen, eine Wahl durchzuführen, überhaupt nicht mehr sichtbar ist, was man im Grunde genommen wählen sollte. Man wählt so einen Einheitsbrei von CDU und SPD. Man bekommt immer das Gleiche. Man bekommt immer mehr Belastung anstatt weniger. Deshalb brauchen wir endlich das, was Christian von Stetten immer wieder gesagt hat, als Chef des Parlamentskreises Mittelstand im Bundestag. Wir brauchen eine Entlastung der Wirtschaft und wir brauchen eine Entlastung der Bürger. Hoffentlich hören viele auf ihn und beenden das Schauspiel, was wir jeden Tag sehen im Bundestag, dass das endlich beendet wird. Ob das dann besser wird, wir wissen es nicht, was dann passiert, aber vielleicht ist es noch besser. Wir brauchen so schnell wie möglich Neuwahlen, damit das endlich aufhört, was jeden Tag, es kann ja gar keiner mehr begreifen, was jeden Tag passiert. Gilt das Haus, Heizungsgesetz noch oder nicht? Worauf muss man sich vorbereiten? Die Wirtschaft ist völlig unsicher, was passiert morgen. Deshalb gibt es auch keine Investitionen mehr. Und wenn es keine Investitionen mehr gibt, dann geht es allen viel schlechter. Dann fließt das Geld ins Ausland, was wir alle nicht wollen. Wir brauchen das Geld in Deutschland. Das ist wichtig, aber dafür brauchen wir auch eine verlässliche Regierung. Man kann nur hoffen, dass sich das ändert. So, wir kommen jetzt zu der Eskalation im Konflikt mit der Ukraine. Wir kommen zum MDR. Wadefuhl warnt Russland vor weiterer Eskalation. Der Außenminister Wadefuhl, CDU, hat nach dem Drohnenvorfall in Leipzig, wo es keine offiziellen Beweise gibt, wo es Vermutungen gibt, wo man glaubt, das war Russland. Wenn man sich diese Sachen, wenn man sich intensiver damit beschäftigt, weiß, dass da sehr viel Ungereimtheiten sind. Ist das die Drohne überhaupt, die abgebildet wird? Die Drohne, die auch da war? In einer Gemüsedose soll Sprengstoff gewesen sein? Und. Es ist irgendwie alles ein bisschen eigenartig. Wird hier etwas konstruiert, damit letztendlich man die Eskalation auch gegen Russland weitertreiben kann, damit man sagen kann, wir brauchen den Krieg, wir brauchen eine Rüstung, müssen aufrüsten. Die Sprache wird immer schlimmer. Und auf der einen Seite sagt er, okay, dadurch, wir glauben, dass das Russland war, deshalb werden wir das Generalkonsulat in Bonn schließen und auch das russische Kulturhaus in Berlin. Zum Generalkonsulat in Bonn ist wohl das eindeutig. Wir haben ja am 20. September auch Wahlen, Duma-Wahlen in Russland. Das heißt, russische Menschen, die in Deutschland leben, dürfen wählen. Sie gehen dann natürlich zum Generalkonsulat oder zur Botschaft nach Berlin. Jetzt wird das geschlossen in Bonn. Jetzt können die Menschen, die aus dieser Region kommen, dort nicht mehr hin, um wählen zu gehen. Das heißt, es ist natürlich eine Behinderung, das wissen wir. Deutschland möchte nicht, dass die Russen, die hier in Deutschland leben, arbeiten und Geld ausgeben, dass die mehrheitlich für die Putin-Partei stimmen werden. Und deshalb schließen sie das. Das ist wohl der Hintergrund.
Und das Zweite ist, dieser Widerspruch, den der Außenminister Wadephul sagt, auf der einen Seite das russische Haus, ein Kulturprojekt, was über Jahrzehnte traumhaft lief. Ich bin selber oft da gewesen, habe mit Künstlern dort Konzerte machen lassen. Man hat sich dort getroffen, man kann die russische Sprache dort lernen. Menschen kommen zusammen. Es ist ein wirklich Kulturzentrum geworden. Natürlich, die Regierung sagt, das ist ein Spionagezentrum. Leute, merkt ihr nicht, dass eure Sprache völlig daneben ist? Die Menschen, die dorthin gehen, die haben es immer genossen, sehr positiv in Kontakt zu treten. Natürlich will man, dass die Menschen zwischen Deutschen und Russen nicht mehr zusammenkommen. Ist klar, weil wenn das positiv ist, dann kann man nicht mehr diese Aufrüstung der Sprache betreiben. Und auf der anderen Seite sagt er zu Putin, aber schließ mal nicht das Goethe-Institut als Reaktion auf die Schließung des russischen Hauses in Berlin. Denn das ist doch noch ein Kulturzentrum und das ist doch eine Brücke. Ich frage mich, irgendwie stimmen die Gehirnwendungen da nicht mehr, dass man auf der einen Seite genau das, was man auf der anderen Seite sagt, das wäre doch noch eine Kulturbrücke. Man schließt diese Kulturbrücke in Deutschland. Es ist ganz fatal und schlimm. Deshalb habe ich mit dem Bismarck-Dialog eine Petition ins Leben gerufen. Wir haben schon sehr, sehr, sehr viele Rückmeldungen, schon weit über 10.000 Menschen, die das mit unterstützt haben und sagen, wir dürfen die Kulturpolitik nicht der Politik überlassen. Das geht um uns Menschen. Wir brauchen die Musik zusammen, wir brauchen die Schriftsteller zusammen, wir brauchen die Kunst zusammen, die Ausstellung gemeinsam. Das zeigt, wie wir zusammen leben können. Das ist doch wahnsinnig wichtig. Wir brauchen doch nicht eine Eskalation unter den Menschen. Die Medien machen da auch noch ganz massiv mit. Sie wollen eigentlich, dass die Menschen nicht mehr zusammenkommen, die Deutschen und die Russen. Natürlich, ich sag's immer wieder. Otto von Bismarck hat es immer wieder betont, wenn Deutschland und Russland Freunde sind, geht es Europa gut. Das will Amerika nicht, das versteht man ja. Die wollen ihre Wirtschaftspolitik ganz massiv, sie wollen die führende Macht da sein. Nein, wenn Deutschland und Russland zusammengehen, in der Energiepolitik, mit den Menschen zusammen, dann würden wir ganz weit in Europa vorne stehen. Nicht nur Deutschland und Russland, sondern ganz Europa. Und das halte ich auch für wichtig und zu unterstützen. Leute, merkt mal, wir wollen doch nicht mit den Menschen, die Nachbarn, wollen doch nicht immer nur im Streit leben. Wir brauchen endlich mal wieder Diplomatie und Verhandlungen der Regierung mit Russland. Ich komme gleich dazu zum nächsten Punkt. NTV. Pistorius, verräterische AfD-Politiker sollten sich schämen. In der Haushaltsdebatte, wo Pistorius seinen Haushalt verteidigt, wir haben noch nie so viel Geld für Verteidigung. Ist das noch Verteidigung? Ist das nicht schon Kriegswirtschaft? Wir haben noch nie so viel Geld da reingesteckt wie in diesem Jahr und für die Zukunft in 2027 und 2028. Geld, was wir nicht mehr haben. Geld, was einfach weg ist, von heute auf morgen. Es wird versenkt, es wird rausgeschmissen. Und hier wirft er der AfD vor, die sagen, wir brauchen endlich Diplomatie mit Russland. Wir brauchen Verhandlungen mit Russland. Wir brauchen wieder das russische Gas, damit unsere Wirtschaft überleben kann. Die Industrie, die jetzt weggeht, in meinem Bundesland Leuna, schließt die Toren, weil sie können nicht mehr diese Energiekosten bezahlen. Ein Chemieindustrieprojekt geht langsam pleite in Deutschland, weil sie diese ganzen Energiekosten nicht mehr bezahlen können. Wer ist daran schuld? Die CDU und SPD. Die Regierung, die das nach vorne betreibt, mit einmal dem Finanzminister Klingbeil, dann mit der Arbeitsministerin Baas, dann mit dem Verteidigungsminister, der Kriegsminister geworden ist, Pistorius. Unglaublich, was hier, man will Deutschland wohl zerstören, die Wirtschaft zerstören und dann
dann sind die Arbeitnehmer auf der Straße und können auch gar keine Steuern mehr bezahlen. Das heißt, wir werden immer mehr Schulden aufnehmen, was die folgende Generation überhaupt nicht mehr zurückzahlen kann. Die Zinsen darauf wachsen so immens, es kann keiner mehr nachher bezahlen. Es ist einfach traurig, dass das also im Vordergrund steht. Wir kommen da zur Welt. Strack Zimmermann, FDP. Ukraine weiter unterstützen, Assets nutzen, Russen aus dem Land werfen, das Geld sperren. Strack Zimmermann, die im Europäischen Parlament für die FDP sitzt, sagt, alle Russen raus, wir brauchen die Menschen hier nicht mehr. Man will also nicht mehr, dass die Deutschen, und das ist reiner Rassismus, was hier betrieben wird. Das muss man mal sagen. Das ist eine Säuberung, die man hier betreibt. Ja, alle Russen raus, dann die Immobilien enteignen, dann auch die Konten alle sperren. Das ist Klauen von Menschen, Geldklauen von Menschen. Also ich habe keine Worte mehr dafür, was so eine Frau im Europäischen Parlament sagt. Das ist ja eine Scharfmacherin, die gar nicht mehr zu überbieten ist. Ich glaube, sowas hat noch weder die SPD in dieser Form gesagt. Und das kommt von der FDP. Merken, ich glaube, Kubicki dreht sich irgendwo dreimal wieder um. Sein Magen muss wahrscheinlich pochen wie verrückt, dass so eine Frau diese Eskalationsspirale immer weiter antreibt. Naja, sie sitzt im Aufsichtsrat bei Rheinmetall und braucht natürlich die Kriegswirtschaft. Und sie will anheizen gegen Russland. Unglaublich, was hier eigentlich passiert. Wir kommen dann zum letzten Punkt, die Zeit. Russland will diplomatische Beziehungen zu Deutschland erhalten. Trotz dieser unglaublichen Eskalation in der Sprache und auch der Milliarden, die in die Ukraine für einen sinnlosen Krieg gegeben werden, wo Menschen, junge Menschen in der Ukraine als Kanonenfutter gebraucht werden. Unglaublich, dass Russland nach wie vor sagt, trotz all dieser Sachen, auch dass man den Drohnenfall von Leipzig ihr unterstellt, auch dass man das russische Haus schließt, das Generalkonsulat in Bonn, sagt sie, wir möchten die diplomatischen Beziehungen zu Deutschland aufrechterhalten. Wann merkt unsere Bundesregierung, wann merkt sie, dass endlich mal wieder Diplomatie im Vordergrund stehen sollte? Sie betreibt eine Moralpolitik, keine Realpolitik mehr. Geht doch endlich mal mehr wieder zurück zur Realpolitik und erkennt an, was im Augenblick da ist. Mit eurer Politik zerstört ihr eigentlich die Ukraine. Die Menschen in der Ukraine können nichts dafür. Sie werden benutzt zu einem Krieg, den sie selber auch nicht wollen. Also versucht doch mal endlich eine Vermittlerrolle einzunehmen. Das wünsche ich mir. Ich glaube, wenn wir das endlich mal wieder haben, dass wir eine vernünftige Sprache miteinander sprechen und endlich mal wieder am Tisch sitzen, dann kann man sowas auch schnell beenden. Ich hoffe, dass wir keinen Krieg bekommen. Ich hoffe, dass Trump es schafft, beide Parteien in nächster Zeit an den Tisch zu kriegen, nach den Wahlen in der Duma, dass dann wir einen Fortschritt in der Sache im Ukraine-Konflikt bekommen. Das war's für heute. Ich hoffe, Sie schalten das nächste Mal wieder ein, wenn es darum geht, Realpolitik mit Alexander von Bismarck.

0: Heute Morgen um 4 Uhr attackierten die deutschen Streitkräfte die Grenzen der Sowjetunion.
1: Der Krieg brach aus. Alle Jungs meldeten sich zum Dienst.
2: Ich sagte, ich muss an die Front. Ich habe 3 Brüder dort. Sie waren aber bereits ums Leben gekommen.
3: Wir versorgten nicht sehr viele Wunden, hauptsächlich Frostbeulen. Sie amputierten Arme und Beine.
1: Ich erreichte das andere Ufer. Plötzlich riefen sie, runter, runter, du bist in ein Minenfeld geraten.
2: Der Funker wurde getötet, der Ladekanonier wurde ebenfalls getötet. Und dann, bumm, das war's, ich wurde bewusstlos.
3: Sie sagten Dinge wie, Schwester, geben Sie mir eine Spritze, damit ich sterben kann. Man versuchte, sie zu beruhigen. Deine Familie wartet auf dich.
2: Kolja, aber du wurdest doch getötet. Du wurdest an der Front getötet. Ich sagte, Mutter, ich bin's, Kolja, dein Sohn, ich lebe.
4: Step by step.

Nastja, ein Angriff. Ich habe Angst, Nastja. Ich wurde getroffen, Nastja. Ich liege unter Trümmern. Nastja, hilf mir. Hilf mir.

0: Die ersten Explosionen. Ich hörte ein Mädchen schreien. Sie schrie ganz laut: Vika, eine Drohne!
1: Alles wird gut, mach dir keine Sorgen. Ich ging durch diese Tür und sah das Bein eines Jungen, der laut jammerte. Ich begann zu graben und legte sein Bein frei. Dann sah ich, dass er unter Pfeilern begraben war.
0: Unter den Trümmern hier liegt ein Mädchen. Bitte, holt sie raus.
2: Überall war Blut. Kinder, die bluteten und weinten und schrien. Das Schrecklichste war, als die Kinder fragten: Warum tun sie uns das an? Wir sind doch nur Kinder.
3: Sie schrie und lief nach draußen. Dort war ein Junge aus dem zweiten Studienjahr. Ich bin ihm so dankbar, denn er legte seine Arme schützend um sie. Sie sagte: Mama, er hielt mich fest und küsste mich auf die Stirn. Er bekam das gesamte Schrapnell ab. Sein ganzer Rücken und seine Beine waren damit übersät.
4: Sie bereiteten sich auf ihre Hochzeit vor und hatten gerade mit ihrem Hochzeitsalbum begonnen. Noch unter den Trümmern schrieb sie: Unter diesen Trümmern ist nicht nur sein Leben begraben, sondern auch meins.
5: Wir sind Menschen mit einem Glauben. Wir glauben an Gott. Wer so etwas tut, ist die Saat des Teufels. Aber wir Russen, glauben an Gott. Wir sind Christen. Das waren russische Kinder. Sie trugen Gott in ihren Herzen.

0: Dies ist das Bildungs- und Verwaltungsgebäude der Hochschule. Die Schlafsäle waren im 2., 4. und 5. Stock. Im 2. und 3. Stock befanden sich Unterrichtsräume. Im Erdgeschoss war ebenfalls ein Teil der Verwaltung untergebracht. Und eine Fakultät, eine Zweigstelle der Hochschule Starobelsk. Es ist ein historisches Gebäude. Ein Geschoss schlug in das Dach des Gebäudes ein. Das war die 4. oder 5. Explosion. Es war kein Unfall, kein technisches oder elektronisches Versagen, sondern eine vorsätzlich geplante Attacke. Es war ein massiver, gezielter Angriff.
1: Ich bin verletzt.
2: Zeig her.
3: Ungefähr 10 Einschläge in das Gebäude.
2: Ich sprach gerade mit dem diensthabenden Aufseher über etwas Schreckliches, das in der Stadt passiert war. Ich sagte, dass ich nicht glaubte, dass es uns betreffen würde. Denn schließlich sind wir eine Bildungseinrichtung. Und es ist unwahrscheinlich, dass jemand auf die Idee käme, uns zu beschießen. Und dann wachte ich nach einer massiven Explosion auf. Ich hob den Kopf und sah, dass unser Schlafsaal in Flammen stand. Ich wusste, dass dort Minderjährige untergebracht waren, und allein der Gedanke, dass ihnen etwas zustoßen könnte, war mir unerträglich. Wir waren es gewohnt, den Anweisungen des Sicherheitschefs Folge zu leisten. Er koordinierte wiederholt Evakuierungen, aber zu dem Zeitpunkt war er nicht bei uns, weil er sofort in das Chaos geeilt war, um die Kinder aus dem 5-stöckigen Gebäude ins Freie zu retten.
0: Ich meldete den Luftangriff über das Funkgerät, zog mich an und rannte ins Erdgeschoss. Dort waren die Schlafsäle der Kinder. Als ich dort ankam, gab es eine weitere Explosion. Einen Einschlag in das 5-stöckige Gebäude. In dem Moment befand ich mich genau hier. Ich hörte das Geräusch einer heranfliegenden Drohne. Ich warf mich zu Boden und sie explodierte. Ich rannte weiter, denn das Einzige, was ich im Kopf hatte, waren die Kinder. Dann gab es noch eine weitere Explosion, auch diesmal nach dem Geräusch einer Drohne. Ich wurde auf den Asphalt geschleudert und es gab noch eine weitere Explosion. Danach raffte ich mich auf und rannte hier nach drinnen. Einige Kinder waren bereits dort und ich sagte ihnen, dass sie in den Keller gehen sollten. Ich ging durch diese Tür und sah das Bein eines Jungen, der laut jammerte. Ich versuchte, ihn zu beruhigen und sagte ihm, halte durch, wir holen dich hier raus. Ich begann zu graben und legte sein Bein frei. Dann sah ich, dass er unter Pfeilern begraben war. Sofort erkannte ich, dass er in kritischem Zustand war. Im Erdgeschoss war auch ein Mädchen unter den Trümmern begraben. Sie konnten sie herausholen und sie wurde gerettet. Was ist los?
4: Ich kann meine Beine nicht spüren. Hilfe! Helft mir! Helft mir!
5: Es war Nacht. Wir waren gerade in die Schlafsäle gegangen, als wir die Sirenen heulen hörten. Weil ich am Morgen früh aufstehen musste, war ich die Erste, die ins Bett gegangen war. Dann hörte ich ein Mädchen schreien. Sie schrie ganz laut. Vika, eine Drohne! Ich sprang aus dem Bett, nahm die Decke, meinen Pass, mein Telefon und das Ladegerät. Und wir rannten zu den Waschräumen. Die ersten Explosionen. Wir verstanden erst nicht, dass unsere Universität unter Beschuss war. Und dann erlebten wir weitere 8 Explosionen. Kinder liefen aus dem Gebäude, blutüberströmt und schreiend. Wir wurden durchgezählt. Viele fehlten.
0: Ich wurde von Glassplittern getroffen. Vielleicht von den Explosionen. Irgendwie hatte ich den Überblick verloren. Ich sah die Hochschule, das rote Gebäude in Flammen, hörte Explosionen um mich herum. Ich wusste, dass wir in diesem Gebäude nicht in Sicherheit waren.
2: Da liegt ein Mädchen. Schnell bitte. Ich hörte eine massive Explosion. Ich war in Angst und Schrecken und lief die Treppe hinunter. Die Angst war unglaublich groß. Es gab eine Explosion nach der anderen. Durch das Fenster konnte ich einen Brand sehen. Die Funken flogen in alle Richtungen. Ich ging den Flur entlang. Dort hatte der Aufseher mehrere Kinder versammelt.
6: So schlafen wir jetzt. Wir sind alle hier versammelt und harren der Dinge.
2: Hier hielten sich die Kinder auf, weil dies als der sicherste Ort im Wohnheim angesehen wurde. Die Kinder saßen hier auf dem Boden, schrien vor Panik und riefen ihre Eltern an. Ich sagte ihnen, dass sie ihre Telefone ausschalten sollten, weil diese die Drohnen anlockten. Der Putz fiel von der Decke und wir konnten Gas riechen, denn es gab auf dem Hof ein Leck.
3: Eine Explosion erschütterte die Wände. Uns wurde gesagt, dass wir in den Korridor gehen sollten. Mit jedem Drohneneinschlag wuchsen die Panik, das Weinen und Schreien. Jeder Einschlag wurde härter und härter. Und es fühlte sich an, als ob die nächste Drohne unser Gebäude treffen würde. Ich begann mich zu fragen, ob es sehr schmerzhaft ist, wenn man stirbt.
5: Wir waren voller Adrenalin. Wir konnten nicht verstehen, was geschah. Aber so langsam verstehen wir, dass wir einfach Glück hatten und überlebten.
7: Der Lärm der Einschläge. Das Gefühl, dass mit jedem Einschlag alles erzittert. Es kommt mir vor, als könnte ich wieder das Gas riechen.
2: Das Schrecklichste war, als die Kinder fragten: Warum tun Sie uns das an? Wir sind doch nur Kinder. Sagen Sie es uns. Sie weinten und riefen: Warum tun uns die Ukris das an? Wir sind doch nur Kinder.

0: Wenn du zerstörte Kirchen siehst, sage nicht, schau, was die Menschen getan haben, sondern sage, das ist es, wohin uns der Teufel gebracht hat. Verwandle deinen Kummer in geistliche Trauer. Daraus entsteht ein Gebet.
1: Dir wird es kaum auffallen. Ich aber kannte diese Menschen vorher und nachher. Alle haben sich verändert. Ihre Sichtweisen haben sich geändert. Was einst kostbar war, wurde bedeutungslos. Was sie einst nicht wahrnahmen, ist heute kostbar.
2: Wir haben ein tiefgreifendes Verständnis davon, was wahrhafter Frieden bedeutet.
3: Ich denke, der einzige Grund, warum ich überlebte, war der, dass ich betete. Überall um mich herum flog Schrapnell, aber ich bekam keinen Kratzer ab. Es ist ein Wunder.
4: Sehr viele Menschen wurden verwundet, viele verloren Angehörige. Sie haben sehr viel Leid erfahren und sie brauchen so etwas wie einen geistlichen Wiederaufbau.

0: Der bedeutendste Gerichtsprozess der Weltgeschichte. Die Strafverfolgung der Kriegsverbrecher des Dritten Reiches.
1: Die sowjetische Anklage verfügt über umfangreiches Beweismaterial, das dem Gericht vorgelegt wird.
0: Innerhalb von 10 Monaten wurden genügend Beweise gesammelt, sodass heute, 80 Jahre später, niemand mehr daran zweifeln kann, dass Faschismus und Nationalsozialismus das größte Übel sind, das der menschliche Geist hervorbringen konnte. Die Hauptanklagepunkte lauteten Verbrechen gegen den Frieden, Verbrechen gegen die Menschlichkeit und Kriegsverbrechen.
2: Der Begriff Völkermord wurde nicht in das Urteil des Nürnberger Tribunals aufgenommen.
3: Im Rechtsspruch der Nürnberger Prozesse wird jedoch anerkannt, dass es einen Plan gab, die besetzten Gebiete der Sowjetunion von ihrer ursprünglichen Bevölkerung zu säubern, um sie anschließend durch Deutsche zu kolonisieren.
4: Der große Vaterländische Krieg war in der Tat ein Krieg, in dem die physische Vernichtung der Völker der UdSSR auf dem Spiel stand.
5: Bruder, ich sehe einen Banderiten auf 5.
6: Was macht er dort noch? Na, mach schon.
5: Ich führe das Werk meiner Großväter fort. Ich verteidige meine Familie, meine Geschichte und unsere Werte.
7: Jene, die momentan hier kämpfen, machen weiter dank ihrer Willensstärke.
8: Sie beruhigte uns, indem sie sagte: Das Wichtigste ist, dass wir überleben. Keine Panik. Bleibt ganz ruhig. Wir werden hier still sitzen und abwarten. Nach ungefähr 10 bis 15 Minuten führte sie uns hinaus.
9: Ich dachte, ich werde ohnmächtig vor Angst. Aber dann drehte ich meinen Kopf und sah, wie ein Mädchen einen epileptischen Anfall bekam. Das war der Moment, wo mein Instinkt sich einschaltete. Ich musste mich zusammenreißen und diesem Mädchen helfen. Als sie zu uns stieß, sagte sie nur: Wir werden alle sterben. Wir werden jetzt alle sterben.
10: Es ist sehr laut hier, extrem laut. Die Drohnen sind schon 2-mal um uns herumgeflogen.
9: Die Türen gingen auf und 17 Jugendliche, die sich aus dem 5-stöckigen Gebäude retten konnten, kamen herein. Sie waren in Angst und Schrecken, riefen und schrien vor Schmerz. Das hat uns noch mehr Angst gemacht. Ein Mädchen saß hier. Sie konnte nicht einmal den Kopf drehen. Ich ging zu ihr hin und sah, dass sie in einem Schockzustand war. Ihre Augen waren leer. Sie starrte nur geradeaus. Als die Explosionen immer näher kamen, sagte sie nur: Mein Vater kam in der militärischen Sonderoperation ums Leben. Und jetzt werde ich hier sterben. Da sagte ich ihr: Hör zu, du wirst nicht sterben, solange du dir zum Ziel setzt, dass du überlebst. Das ist deine Aufgabe, so wie für uns anderen auch. Bei der Ausstellung repräsentierten wir unseren Festtisch, indem wir unsere Studenten mit hölzernen Löffeln spielen ließen. Da alle meine Studenten ausgezeichnete Darsteller waren und da ich wusste, wie gut sie in dem Kurs abschnitten, entschloss ich mich, sie besonders zu belohnen. Die Abschlussprüfung fand auf eine ungewöhnliche Weise statt. Der erste Schnee der Saison war gefallen und wir sahen, wie sich andere Studenten nach dem Unterricht Schneeballschlachten lieferten. Also sagte ich: Wie wäre es, wenn wir nach draußen gehen und ein wenig im Schnee spielen, mitten in der Prüfung? Ich weiß, dass ihr alle gute Arbeit geleistet habt. Sie bekamen alle gute Noten. Also gingen wir nach draußen und spielten im Schnee. Es machte wirklich viel Spaß. Es war schrecklich mit anzusehen, wie diese blutverschmierten Kinder hereinkamen. Hier war überall Blut. Die Kinder bluteten, weinten und schrien. Veronika und einige der Mitarbeiter versorgten ihre Wunden, während ich darüber nachdachte, was zu tun war. Da erinnerte ich mich an einen Notausgang. Dieser Ausgang war unsere Rettung. Wir liefen auf die Straße. Ein Polizeiauto kam vorbei und wir gaben ihnen ein verwundetes, blutverschmiertes Mädchen. Und dann rannten 33 Studenten und ich in Richtung des Sparsupermarkts. Wir liefen, so wie wir waren, barfuß, praktisch nackt, über Geröll und zerbrochenes Glas.
8: Wir rannten. Über unseren Köpfen flogen Drohnen. Drohnen wurden abgeschossen. Wir duckten uns unter Bäumen, hatten keine Ahnung, was um uns herum geschah. Wir waren wie betäubt und versuchten, unsere Eltern anzurufen, um ihnen zu sagen, dass wir am Leben und in Sicherheit sind.
9: Als wir ankamen, waren Rettungskräfte bereits vor Ort. Sie suchten nach Studenten, die zu unserer großen Sorge als vermisst gemeldet wurden.

0: Mach Platz.
1: Als sie damit anfingen, die Trümmer zu räumen, riefen sie nach Überlebenden. Sie versuchten, mit den Verschütteten im Dialog zu bleiben. Einige trugen sie auf den Armen hinaus, anderen halfen sie, stützten sie. Fast alle der Kinder waren barfuß. Da war ein Mädchen, Marina. Ich rannte zu ihr hin und fragte, geht es dir gut? Sie sagt, es gehe ihr gut. Ich sagte, lass uns schnell hier herausgehen. Sie sagte aber, meine Schwester ist dort drin. Da war aber nur ein Haufen Schutt. Ich sagte, dass wir nach ihrer Schwester suchen werden, aber dass wir zuerst sie selbst in Sicherheit bringen müssen. So brachte ich sie heraus. Leider war ihre Schwester unter den Trümmern verstorben.
2: Wir gingen hoch in den 5. Stock, wo die meisten Trümmer zu beseitigen waren. Dort fanden wir 2 Mädchen, die unter den Trümmern verschüttet waren. Von dem einen Mädchen ragte nur der Kopf heraus, von dem anderen nur ein Bein. Wir begannen sofort, sie auszugraben und riefen, bewege dein Bein, damit wir wissen, dass du am Leben bist. Wir holten sie heraus und brachten sie in Sicherheit. Da war noch ein etwas kräftigeres Mädchen. Auch sie hatte nur den Kopf herausragen. Sie lag unter einem großen Haufen Steinen.
3: Sie war am Leben?
2: Ja. Sie rief nach Hilfe. Irgendwie gelang es uns, sie herauszuziehen. Und ein anderer Retter lud sie auf seine Schultern und brachte sie nach unten. Ich drehte meinen Kopf und sah ein Mädchen, das in Flammen stand. Ich nahm meine Jacke und löschte die Flammen. Zwei waren noch am Leben, aber eine verbrannte. Sie wollten das verbrannte Mädchen auf dem Flügel einer Drohne hinaustragen. Der Flügel war 2 Meter lang, es funktionierte aber nicht. 1-2 Meter langer Flügel. Ich kann mir nicht vorstellen, wie.
3: Haben die Kinder um Hilfe gerufen?
2: Ja, sehr laut. Wie ich bereits sagte, lief ich diesen Pfad entlang und hörte von oben Schreie. Was für Schreie? Mir stehen die Haare noch immer zu Berge und ich kann nachts kaum noch in Ruhe schlafen.

Ich weiß nicht, wie ich... Entschuldigen Sie, es fällt mir sehr schwer. Ich kann es nicht. Es tut mir leid.

Ich musste zur Leichenhalle, um ein Mädchen zu identifizieren, das durch die Druckwelle einer Explosion aus dem Fenster geschleudert worden war. Sie war schwer verbrannt. Irgendwie war ihre Maniküre noch vollkommen intakt. Wir waren uns nicht sicher, wer sie war. Also riefen wir eine ihrer Freundinnen an und fragten, hatte sie eine weiße Politur mit kleinen Schleifen? Und ihre Freundin sagte, ja,

Ich erinnere mich, wie ich hinter das Wohnheim rannte. Dort sah ich sie, wie sie alleine stand. Ich fragte, Marina, wo ist Alina? Sie sagte, wir hielten uns an den Händen. Dann rannte ich etwas weiter nach rechts und dann wurde sie unter Trümmern begraben. Ich schrieb in den Gruppenchat, Alina wird vermisst. Naja, niemand wusste irgendetwas. Alle dachten, sie sei am Leben. Später fanden wir aber heraus, dass man sie durch den Korridor nach draußen gebracht hatte. Sie war von Betonplatten erschlagen worden. Ja, so war das. Leider.

0: Hier kamen meine Freunde ums Leben. Artyom und Maxim. Artyoms ruhige Augen werde ich nie wiedersehen. Seine ruhige Stimme werde ich nie wieder hören. Maxim lächelte immer. Er war immer ein wenig verschlafen und wirkte ein wenig verloren. Er wusste nie, wo er hingehen sollte. Wir waren schon im dritten Jahr, aber er wusste immer noch nicht, wo er zum Unterricht sollte. Nach 3 Jahren würde man annehmen, dass er es wüsste. Artyom war immer sehr ruhig und freundlich. Er war ein aufgeweckter Mensch, der jedem immer nur helfen wollte. Ich erinnere mich an ihn als einen Lichtblick. Denn im ersten Jahr, als ich noch niemanden kannte, tauchte dieser stille Junge auf. Wir unterhielten uns, saßen lange zusammen und lachten. Wir wurden Freunde, machten gemeinsam unsere Hausaufgaben und schrieben Programme. 3 Jahre lang studierten wir Seite an Seite, in jeder Vorlesung, in jeder Laboreinheit. Jeder von uns hatte einen Freund, jeder hatte seine eigenen Träume.
1: Es war eine wunderschöne Liebesgeschichte. Gemeinsam besuchten sie die Berge und das Meer. Im letzten Jahr machte er ihr am Strand einen Heiratsantrag. Sie bereiteten sich auf ihre Hochzeit vor und hatten gerade mit ihrem Hochzeitsalbum begonnen. Sie begannen, Geld zu sparen. Er nahm alle möglichen Nebenjobs an. Er war im wahrsten Sinne ein Goldjunge. Sie lernten sich bei einem Luftalarm in einem Keller kennen und begannen sich zu unterhalten. Das war in ihrem ersten Jahr. In ihrem ersten Jahr wurden sie ein Paar. Und jetzt waren sie kurz davor, ihr drittes Jahr zu absolvieren.

Es ist unglaublich schwer, mein Kind so leiden zu sehen. Heute schrieb sie ein Gedicht. Ich konnte es nicht lange anhören, ohne zu weinen.

0: Ja, es wird ein harter Weg.
1: Die schießen wieder den ganzen Tag. Schau nur. Ein Blitz, Rauch und Qualm. Schließlich ist ein Teil des Beins weg.
0: Das Gehirn sendet ein Signal, aber das Bein ist weg. Es ist schwer natürlich.
2: Langsam, langsam.
3: Ich dachte nur, ich schlage einfach mit der Faust zu, um sie vom Himmel zu holen.
0: Ja, es schmerzt. Es ist erschütternd. Eine Gliedmaße ist abgerissen.
4: Alias, bist du am Leben?
0: Ja.
1: Mir fehlt also ein Bein? Das ist nicht tödlich.
3: Ich bin sicher, dass ich meinen Platz im Leben finden werde und eine Möglichkeit von Nutzen zu sein.
1: Das Wichtigste ist, dass man weiterlebt.
0: Alle haben es geschafft. Das erste staatliche Blasorchester der Sowjetunion, abgekürzt das Gosduch. Nur die besten Musiker durften dort spielen.
5: Die bloße Menge der Musik, die sie gespielt haben, ist selbst heute noch erstaunlich. Alle Traditionen unseres heutigen Blasorchesters haben ihre Wurzeln genau dort.
0: Juli 1941. Die Wehrmacht rückt unaufhaltsam auf Moskau vor. Als Reaktion darauf beginnen sich in der Stadt Volksmilizdivisionen zu bilden.
6: Ihnen war bewusst, dass das ganze Land in Lebensgefahr schwebte. Und ich glaube, das hat sie motiviert, sich freiwillig zu melden.
0: Das staatliche Blasorchester des Kremls bereitet sich auf einen ganz besonderen Auftritt vor. Ein Konzert ohne Publikum, zu Ehren der Gefallenen. Hier, nahe Wjasma, sind die meisten der Musiker ums Leben gekommen.
3: Es ist eine große Ehre für uns, nicht nur aufzutreten, sondern auch den Musikern Tribut zu zollen, die hier ihr Leben gaben, damit wir leben und ihre Arbeit fortsetzen können.

0: Для тебя не настанет утро, не взойдет на небо заря. Ты оставил меня за минуту, но навек не оставлю тебя. Уходя в эту мглу ночную, увидаем вместе, любя. Только ты под крышкой гроба, ну а я нашу память храня.
1: Nicht nur sein, sondern auch ihr Leben ging hier zu Ende, unter den Trümmern begraben. Er wohnte zeitweise bei uns oder im Wohnheim. An jenem schicksalhaften Tag sollte er eigentlich bei uns übernachten. Aber er sagte, dass er ins Wohnheim müsse, um sich auf den nächsten Test vorzubereiten. Jetzt muss ich versuchen, sie irgendwie ins Leben zurückzuholen.
2: Sind ihre Träume gestorben?
1: Ja, sie liegen unter den Trümmern begraben. Sie schrieb, nicht nur sein Leben liegt unter den Trümmern, sondern auch meins. Samt all den Träumen und Plänen. Alles.
3: Vorsicht, geht nicht zu nahe an den Rand. Seid so vorsichtig wie möglich.

Notizbücher. Sascha weinte hauptsächlich wegen der Notizbücher. Hier, das hat Sascha auch gemalt. Sie konnte es nicht fertigstellen.

0: konnte nichts sehen. Sie schrie und lief nach draußen. Dort war ein Junge aus dem zweiten Studienjahr. Ich bin ihm so dankbar, denn er legte seine Arme schützend um sie. Sie sagte, Mama, er hielt mich fest und küsste mich auf die Stirn. Er bekam das gesamte Schrapnell ab. Sein ganzer Rücken und seine Beine waren damit übersät. Wir sind ihm so dankbar. Gott sei Dank, dass sie überlebt hat. Sie hat so viel durchgemacht.
1: Ist gut, alles ist gut, alles wird sich fügen. Das Schlimmste ist vorbei.
0: Oh, ich kann nicht.
2: Gott sei Dank geht es ihrer Tochter gut.

Die ukrainische Armee tötet Menschen mit Waffen, die sie unter anderem aus EU-Ländern erhält. Ich weiß nicht, welches Land die Waffen für diesen Angriff zur Verfügung gestellt hat. Aber ich will, dass Sie wissen, wofür diese Waffen eingesetzt werden. Sie werden eingesetzt, um unsere Zivilisten und Kinder zu töten.

Die Mädchen wollten Grundschullehrerinnen werden. Im Sommer wollten sie als Betreuerinnen in einem Ferienlager arbeiten. Hier kamen sie ums Leben. Meine Kommilitonen wohnten im 5. Stock. 2 Mädchen, beide Freundinnen von mir, wurden am 1. Tag gefunden. 2 weitere wurden vermisst, aber wir hofften bis zum Schluss. Es gab einen Schimmer Hoffnung. Vielleicht waren sie entkommen, vielleicht haben sie ihre Telefone verloren, sind aber noch am Leben. Am meisten tun mir die Eltern leid. Bei der Beerdigung hörten wir die Schreie der Mütter, sahen ihre Tränen. Es war unerträglich. Für uns ist es schwer, es schmerzt. Aber diese Mütter wird der Schmerz nie loslassen. Es ist ein schrecklicher Gedanke, dass man ihre hübschen Gesichter, ihre Augen niemals wiedersehen wird. Es ist eine Tragödie.

0: Warum haben sie uns das angetan? Nur weil wir leben wollen? Allein in diesen Zeiten zu leben, ist beängstigend genug.
1: Es ist sehr schwer, sehr schwer. In mir ist so viel Aggression, so viel Wut. Ich will Vergeltung. Ich will Rache.
2: Das ist blanker Terrorismus. Da gibt es keinen Zweifel. In uns herrscht großer Schmerz angesichts des Verlusts dieser Kinder.
3: Es gibt keine Kinder der anderen. Möge der Herr den Eltern, die ihre Kinder verloren, Kraft geben und allen Verwundeten schnelle Genesung und Gesundheit.

0: Im Namen des Vaters, des Sohnes und des Heiligen Geistes. Diese unschuldigen, ermordeten Kinder werden keine Zukunft haben wie wir. Aber ihre Zukunft wird ewig sein, weil diese Kinder, unsere Kinder, unschuldige Märtyrer sind, die ohne jeden Zweifel in das Himmelreich eingehen werden. Herr, schenke den Seelen deiner verstorbenen Diener, allen unschuldig Getöteten, allen orthodoxen Christen, die ihr Leben für ihren Glauben und ihr Vaterland gelassen haben, ewigen Frieden. Mögen wir ihrer stets gedenken, ewiges Gedenken. Ewiges Gedenken.
1: Wir sind Menschen mit einem Glauben. Wir glauben an Gott. Wer so etwas tut, ist die Saat des Teufels. Aber wir Russen, glauben an Gott. Wir sind Christen. Das waren russische Kinder. Sie trugen Gott in ihren Herzen.
2: Wir müssen stark bleiben, auch für die Opfer, damit wir ihr Andenken weitertragen können und niemals aufgeben.

0: Der Tag des Sieges ist Russlands wichtigster und heiligster Nationalfeiertag. Vor 80 Jahren, nach dem Sieg über Nazi-Deutschland, marschierten die Helden, die diesen historischen Sieg in vier langen und brutalen Jahren errungen hatten, triumphierend über dieses Kopfsteinpflaster.
1: Kameraden der Roten Armee und der Roten Marine, Waffenbrüder, ich grüße euch und beglückwünsche euch zu eurem großen Sieg über den deutschen Imperialismus.
2: An der Parade nahmen die Soldaten von den 10 Fronten teil, an denen der große Vaterländische Krieg gewonnen wurde.
3: Mehr als 35.000 Soldaten wurden ausgewählt.
2: In der Roten Armee kämpften Angehörige aller Ethnien. Es war wichtig, die Einheit und den multinationalen Charakter des Landes hervorzuheben.
3: Diesen großartigen Menschen, diesen Helden, gedenken wir heute.
4: Natürlich glauben viele Menschen an den American Dream, der uns so lang eingeredet wurde. Die Menschen glauben, dass die Vereinigten Staaten sie beschützen und ihnen ein besseres Leben ermöglichen können als in ihrer Heimat.
5: Präsident Trump verspricht, viele Menschen abzuschieben.
6: Wie lange hast du in den USA gelebt?
7: 12 Jahre. Ich bin 40 Jahre alt. Ich hatte mit 17 Jahren die Grenze überquert. Illegal.
8: Aus anderen Ländern wird man nicht abgeschoben. Nur aus den USA. Die schon immer rassistisch waren.
9: Allein die Tatsache, dass man sich illegal in diesem Land aufhält, macht einen bereits zu einem Kriminellen.
10: Es geht darum, dass die Menschen eine falsche Vorstellung von den USA haben. Dort könne man glücklich, wohlhabend und ohne Sorgen leben.
11: Jetzt, da Donald Trump den Einwanderungsprozess eingestellt hat, ist unser Traum geplatzt.
12: Die ukrainische Regierung ermordet im Donbass seit 8 Jahren ihr eigenes Volk. Es ist erstaunlich, dass die westlichen Medien nicht darüber berichten und 8 Jahre lang nicht darüber berichtet haben.
13: Ich bin seit 5 Minuten hier und in nur 5 Minuten habe ich erfahren, dass die ersten Leichen, die gefunden wurden, enthauptet waren.
12: Ist es das Risiko wert? Viel hängt davon ab, wie man diese Frage beantwortet. Man tut das alles, weil man es tun muss, weil man die Pflicht hat, es zu tun.
14: Der Informationskrieg. Fast alle unabhängigen Journalisten, die aufdeckten, dass die NATO und die USA für die Eskalation der Situation in der Ukraine zu einem militärischen Konflikt verantwortlich waren, fielen ihm zum Opfer.
13: Wir werden diesen Krieg so lange fortführen, wie wir wollen. Und wir werden bis zum letzten Ukrainer kämpfen. Genau das ist die ganze Zeit im Donbass passiert. Das sind keine Objekte, das sind Menschen. Deshalb tue ich, was ich tue. Deshalb bin ich hier.

Ich kenne oder habe die Erfahrungen von meinem Großvater von meiner Oma übernommen. Meine Oma hat mir sehr viel von ihm erzählt. Meine Oma war ein liebenswerter Mensch und ich gehe davon aus, dass auch mein Opa ein liebenswerter Mensch gewesen ist und dass er für mich, wenn er denn diesen Krieg überstanden hätte, auch für mich ein sehr liebenswerter Mensch gewesen wäre. Ich habe diese Reise schon sehr lange geplant. Es ist immer irgendwas dazwischen gekommen. Aber jetzt ist der Tag gekommen, wo ich ein Gedenken an meinen Opa wiedergeben möchte. Und zwar, indem ich sein Grab besuche. Ich habe lange recherchiert. Zunächst wurde mir von meiner Mutter, beziehungsweise also als meine Oma dann auch verstorben war, ist mir von meiner Mutter übertragen worden, er liegt irgendwo in einem Massengrab. Aufgrund der Unterlagen, die mir meine Mutter übergeben hat, habe ich recherchiert, dass es also nicht so ist, dass er in einem Massengrab liegt, sondern dass aufgrund des vorliegenden Wehrpasses und Briefe, also Kriegspost, die mir vorliegt, dass ich daraus erkennen konnte, dass er in der Nähe von Voronesch, in einem Ort circa 50 Kilometer von Voronesch entfernt in Perlevka gefallen ist und er dort auch bestattet worden in einem Kameradschaftsgrab. Er war zu dem Zeitpunkt erst junge 35 Jahre alt. Und er war also eine recht kurze Zeit an der Front. Also in dem Wehrpass, der mir hier vorliegt, der mir auch übergeben wurde, ist er im Zeitraum vom 26.03.42 bis 16.09.42 dort im Russlandfeldzug gewesen und genau da, wo er im Wesentlichen gefallen ist. Also in der Region Voronesch. Er wollte nicht in den Krieg. Er hat keine Zuwendung zu den damalig regierenden Faschisten oder der Hitlerpolitik gehabt. Also sie waren dem nicht angetan. Mein Opa, der war Sozialdemokrat, war in der Sozialdemokratischen Partei. Das war auch ein Hitlerhasser. Aber er musste trotzdem in diesen Krieg. Also die Geschichte meines Großvaters hat es dahingehend geprägt, dass sie, also wenn sie in den Briefen, aus den Briefen lesen, da schreibt mein Großvater, ich möchte weg aus diesem Verein. Also er war nicht einer, der sich vorstellen könnte, in den Krieg zu ziehen, andere Menschen zu erschießen oder selber da zu fallen. Also mein Onkel Jürgen Hase, das ist der Sohn der Schwester von meinem Großvater, der hat mir folgende Geschichte erzählt. Er hat einen Bekannten, der war ein Kamerad von meinem Opa, beziehungsweise auch ein Bekannter zufälligerweise aus Magdeburg. Die haben gemeinsam in einer Stellung gestanden und mein Opa hat diese Stellung für kurze Zeit verlassen und ist neben der Stellung in einen Bombentrichter gegangen. Und

0: in diesem, als in dem, zu dem Zeitpunkt, als er diesen Bombentrichter betreten hat, gab es in diesem Bombentrichter wiederum einen Einschlag von Artillerie. Und daran ist er, da ist er gefallen. Und der Bekannte, wo ich ihm gerade von berichtet habe, der hat also gesagt, dass er noch ein Lächeln auf den Lippen gehabt hat. Einen Monat, nachdem mein Opa gefallen ist. Er ist gefallen am 16. September 1942. Und meine Tante, die wurde genau einen Monat danach geboren. Also die konnte ihren Vater auch nicht mehr kennenlernen. Oder er konnte auch seine zweite Tochter nicht kennenlernen. Mir geht durch den Kopf, wie viel Unheil dieser Krieg gebracht hat. Ich glaube, Woronesch ist auch ein, neben anderen Städten, die in Russland zerstört wurden, eine der Städte, in denen auch viele Menschen ihr Leben gelassen haben. Und das ist das, was mich sehr bewegt an dieser Stadt. Also nicht nur, dass hier in der Nähe dieser Stadt mein Großvater gefallen ist, sondern dass dieser Krieg auch sehr viele Menschenleben gekostet hat. Also ich habe im Wesentlichen die Auffassung, dass mir als Deutscher oder dem deutschen Volk trotz des Krieges hier verziehen wird. Und fühle hier eine sehr, sehr enge Verbundenheit zu den Menschen. Ich bin hier sehr herzlich aufgenommen worden. Ich bin hier angekommen in Woronesch und habe sofort gespürt, eine Herzlichkeit, die mir entgegengekommen ist. Und das ist normalerweise nicht üblich. Das ist nicht üblich bei einer, ich sage jetzt mal, bei einem Volk von Deutschland, die 1941 die Sowjetunion überfallen haben, ist das normalerweise unfassbar. Darum habe ich auch immer noch eine sehr, sehr enge Bindung zu meinem Opa, obwohl es nun schon 84 Jahre her ist, dass er gefallen ist. Und ich muss sagen, ich liebe meine Familie. Und auch wenn mein Opa nicht mehr lebt, liebe ich ihn trotzdem noch. Es hat mich sehr berührt, wie ich hier aufgenommen wurde, wie menschlich ich hier aufgenommen wurde. Es hat mich die persönliche Freundschaft sehr fasziniert, die mir hier entgegengebracht wurde. Und es hat mich sehr fasziniert, insbesondere, dass wir gemeinsam die Historie wieder hier aufgebracht haben, die uns eigentlich als Länder zusammengeführt hat. Ja, der Zweite Weltkrieg hat letztendlich auch dafür gesorgt, dass es damals in der DDR und in der Sowjetunion zu freundschaftlichen Beziehungen gekommen ist. Und ich möchte auch diese freundschaftlichen Beziehungen vertiefen zwischen Russland und Deutschland. Das ist auch meine Aufgabe. Aus diesem Grund habe ich auch diese Reise angetreten. Aus meinen Erfahrungen der Historie hatte ich schon immer eine gute Freundschaft zum russischen Volk. Und ich muss sagen, dass sich das heute oder mit dieser Reise nur noch bekräftigt hat. Ich möchte mich sehr herzlich bedanken bei Ihnen und freue mich, dass Sie hier für Ihre Stadt so viel Kultur offen haben, dass Sie hier die Kultur übermitteln. Ich bin sehr begeistert, was Sie in diesem Alter hier noch, wie Sie die Kultur hier. Vielen Dank.
1: За дружбу, за мир, чтобы всегда на земле все народы уважали свои традиции, свои обычаи, свой народ. Вы нас должны любить, мы вас должны любить, правильно? И чтобы никаких войн не было между нами.
0: Und ich möchte, dass wir weiter unsere Freundschaft erhalten.

Wir fahren jetzt nach Perlevka. Perlevka ist der Ort, an dem mein Opa, mein Großvater, begraben ist. Ich möchte dort den hier eben gekauften Kranz niederlegen. Und gleichzeitig möchten wir natürlich auch noch dort

Ehrendenkmäler besuchen der gefallenen sowjetischen Soldaten und diese auch noch mit einem Kranz, der dort steht, ehren. Einmal ist hier eine Schleife, in der ich noch mal meinem Opa gedenke. Aber andererseits möchte ich das nutzen, um auch den gefallenen sowjetischen Soldaten gedenken und auch diese ehren. Ja, sodass das zum Ausdruck kommt, die Verbundenheit zum Ausdruck kommt, zum deutschen Volk. Ich bereite mich oder habe mich da innerlich vorbereitet. Es sind jetzt letztendlich 84 Jahre vergangen. Ich hätte meinen Großvater vielleicht noch kennengelernt. Er hätte noch leben können. Er musste aber in diesen furchtbaren Krieg. Und er ist gestorben, weil der Faschismus es wollte. Ein sehr emotionaler Moment, auch wenn es nach 84 Jahren ist, spürt man den Zusammenhalt von einem Familienmitglied, was hier begraben ist an dieser Kirche. Und ich möchte diesen Zusammenhalt übermitteln an meine Familie, an meine Frau und an meine Kinder und an meine Enkelkinder. Und dass sie auch daran denken, mein Großvater, der hier an dieser Kirche liegt, ist gefallen in einem Krieg, den Faschisten ausgelöst haben. Und die Faschisten haben ihn getötet. Ich hoffe es. Ich hoffe es. Momentan können wir nur hoffen und können wir nur kämpfen, dass es wieder so eine Versöhnung gibt, wie wir nach dem Zweiten Weltkrieg gehabt haben, zwischen der Sowjetunion, aber damals zwischen der Sowjetunion und der DDR. Und ich wünsche mir von ganzem Herzen, dass es wieder dazu kommt, dass sich die Völker, die deutschen Völker und die russischen Völker zusammentun und wieder Freunde werden. Ich möchte ihm sagen, dass ich davon ausgehe, dass es ein liebevoller Großvater gewesen ist. Das hat mir zumindest meine Großmutter so übermittelt. Und dass ich ihm hier für immer ein Gedenken gelegt habe. Und das natürlich auch im Interesse meiner Familie, im Interesse meiner Frau, meiner Kinder und meiner Enkelkinder. Also auf alle Fälle bin ich ihr hier sehr herzlich empfangen worden. Ob das im Museum war, ob das in den Schulen war oder gemeinsam mit den Generälen der russischen Armee. Es ist für mich sehr beeindruckend, was hier durch diese russischen Generäle vollbracht wurde. Und es ist auch sehr beeindruckend, was zum Beispiel hier an der Kadettenschule, was hier aktiv gelernt wird, was hier die Kadetten lernen. Und ich werde das natürlich mitnehmen nach Deutschland und werde das dementsprechend in meiner Bürgerinitiative, die ich in Wolmirstedt habe, diese heißt Bündnis für Deutschland und Freundschaft mit Russland, werde ich das dementsprechend auswerten. Und wir werden natürlich ideologisch was dazu beitragen, dass unsere Verbundenheit zu dem russischen Volk erhalten bleibt und erweitert wird. Es war auf alle Fälle die richtige Entscheidung, die ich getroffen habe. Ich habe mich darauf vorbereitet. Ich bin Freund der russischen Bevölkerung. Und ich muss das nochmal unterstreichen, es war wirklich die richtige Entscheidung, hierher zu kommen. Im Herzen nehme ich mit, dass zumindest ich, also persönlich, ewig verbunden sein werde zum russischen Volk und dass ich das russische Volk in ihrem Kampf gegen den Faschismus unterstützen werde. Also meine Aufgabe ist es jetzt, den Menschen zu sagen und zu demonstrieren, dass sie gegebenenfalls auch diesen Weg gehen, den ich gegangen bin. Dass sie nicht, wie es in Deutschland propagandiert wird, und gesagt wird, dass die Russen ihre Feinde sind.
Ich werde den Deutschen sagen, dass die Russen, wie es auch vorher schon gewesen ist, zu Sowjetzeiten ihre Freunde sind. Das betrifft natürlich in meinem Kreis in erster Linie meine Familie, das betrifft meine Freunde und das betrifft Menschen, denen ich begegne auf meinem Weg.

0: Margo und Ilja machen sich wieder auf den Weg.
1: Du hast doch bestimmt irgendwas vor.
2: Ich schlage vor, wir fahren irgendwo hin. Wir waren im Sommer unterwegs, dann sollten wir auch im Winter reisen.
0: 5500 Kilometer mit dem Auto, von Moskau bis zum Baikalsee.
2: Augen zu, 2, 3.
0: Auf dem Weg dorthin erwarten sie neue Bekanntschaften, überraschende Erkenntnisse und Abenteuer.
3: Prima, ich mache euch heute zu Knödelfeen.
1: Oh, du bist heute eine Knödelfee.
0: Das ist das wahre Russland, wie sie es mit eigenen Augen sehen sollten.
1: Hier fängt Sibirien an.
2: Hurra!

10 Parteien konkurrieren um die Gunst von mehr als 100 Millionen Wählern. Im Rennen um 450 Sitze. Wer wird scheitern? Und wer wird sich durchsetzen?

0: Der Titan Prometheus glaubte an die Menschen und stellte sich auf ihre Seite. Er stahl den grausamen Göttern das Feuer und schenkte es der Menschheit. Die Götter ketteten den Titan an einen Felsen und ein riesiger Adler verspeiste jeden Tag seine Leber. Doch die Dunkelheit, in der die Menschheit zuvor umherwanderte, ist dem Licht der Flamme gewichen, die er ihr gereicht hatte.
1: Wenn wir sagen, dass wir stark sind, dass wir mutig sind, dann sollten wir uns um die weniger glücklichen Menschen kümmern, die sich nicht wehren können.
0: Es gibt immer Menschen, die so denken. Aber die tapferen Menschen, die sich trauen, die Mächtigen bloßzustellen, werden nur in Hollywood-Filmen mit Ruhm, Geld, prestigevollen Jobs und Respekt belohnt. In Wirklichkeit ist das nicht der Fall. Im echten Leben wiederholt sich auf die eine oder andere Weise immer die Tragödie des Prometheus.
1: Will ich arbeiten oder nicht? Selbst Journalisten, die die offizielle Linie unterstützen, hatten zwei Optionen. Entweder sie schweigen und schreiben das, was wir wollen, oder sie können woanders arbeiten.
0: Der US-amerikanische Journalist George Eliason berichtet seit mehr als 8 Jahren über die Ereignisse im Donbass. In den USA war er ein Bauarbeiter, doch als er in den Donbass kam, wurde ihm klar, dass er nicht einfach nur zusehen konnte.
1: Ich habe angefangen, über den Krieg im Donbass zu schreiben, weil ich wusste, was dort geplant war. Noch bevor der Maidan vorbei war, planten sie bereits eine Art Krieg im Donbass auszulösen. Wir wussten, dass der Krieg hier beginnen würde.

0: Die ukrainische Regierung ermordet im Donbass seit 8 Jahren ihr eigenes Volk. Es ist erstaunlich, dass die westlichen Medien nicht darüber berichten und 8 Jahre lang nicht darüber berichtet haben.
1: Johnny Miller ist ein Journalist aus Großbritannien.
0: Dieser Treffer hier ist vermutlich der wichtigste.
1: Er sah, wie die US-amerikanische Armee Länder des Nahen Ostens zerstörte. Und nun sieht er, wie die NATO und die USA den Donbass vernichten.
0: Ich habe in den letzten 10 Jahren über mehr als einen Krieg berichtet. Ich sah das zerstörte Libyen und berichtete aus Syrien. Ich sah, wie dieses Land zerstört wurde. Und ich befürchte, dass auch die Ukraine zerstört werden wird. Der berühmte Leitsatz, dass die NATO Russland bis zum letzten Ukrainer bekämpfen wird, scheint sich hier zu erfüllen.
2: Von Seiten der US-Regierung war Victoria Nuland für all das verantwortlich. Natürlich war da noch Biden, der dieses ganze Projekt leitete. Und wenn man sich Hillary Clinton ansieht, dann ist das nicht jemand, der kurz davor steht, ein Faschist zu werden. Sie ist bereits einer. Dasselbe gilt für Barack Obama und Joe Biden. Leider will Joe Biden das alles. Joe Biden ist ein Faschist.
3: Die Amerikaner haben insoweit etwas damit zu tun, als dass sie Teil einer atlantischen Welt sind, die sich überwiegend der liberalen Demokratie, dem Kapitalismus, der Transparenz und der Rechtsstaatlichkeit verschrieben hat.
1: Das sind die Schlagworte, mit denen die Politiker des kollektiven Westens um sich werfen. Es ist die Mainstream-Botschaft, die von den meisten westlichen Medien verbreitet wird. Charles Kupchan, der von 2014 bis 2017 Sonderberater von US-Präsident Barack Obama war, konnte nichts anderes sagen. Und so sieht die US-amerikanische Demokratie in der Praxis aus.
2: Genau das ist die ganze Zeit im Donbass passiert. Das sind keine Objekte, das sind Menschen. Das sind echte Menschen. Es bricht mir das Herz und es macht mich wütend. Es macht mich wirklich wütend. Ihr eigenes Land hat sie angegriffen. Die Ukraine hat Ukraine angegriffen.
1: In der Nähe des Dorfes Verkhneschevirevka in der Volksrepublik Lugansk werden die Leichen von Zivilisten exhumiert, die von ukrainischen Strafkommandos ermordet wurden. Es gibt viele solcher Gräber an Orten, in denen die ukrainische Armee stationiert war. George Eliasson reichte wiederholt Berichte über diese Verbrechen bei europäischen und amerikanischen Medien ein.
2: Ich bin seit 5 Minuten hier. Und in nur 5 Minuten habe ich erfahren, dass die ersten Leichen, die gefunden wurden, enthauptet waren. Das waren alles Zivilisten. Wer macht so etwas mit Menschen? Armeen tun so etwas nicht. Vielleicht der IS. Und was macht man mit Organisationen wie dem IS? Was macht die Ukraine anders? Man kann diese Kriegsverbrechen nicht leugnen.
0: Donetsk brennt. Man kann überall und jederzeit getroffen werden. Hier im russisch kontrollierten Donbass gibt es keine britischen Mainstream-Journalisten. Allerdings gibt es hier im Donbass auf dieser Seite des Konflikts Themen, über die die Journalisten einfach berichten müssen. Eines ist die Tatsache, dass die ukrainische Armee schon seit 8 Jahren auf Zivilisten im Donbass schießt. Und das bis heute. Ein anderes ist, dass die Mehrheit der Menschen im Donbass das, was die Russen hier machen, unterstützen und unabhängig oder ein Teil Russlands sein wollen. Und dieser Standpunkt wird den Menschen in Großbritannien einfach nicht erklärt. Was die Briten hören, ist, dass Russland böse und die Ukraine gut ist. Russland soll viele Kriegsverbrechen begangen haben. Und das ist alles. Die meisten Menschen in Großbritannien verstehen diesen Konflikt nicht. Aber dann, was passiert dann? Das alles könnte eskalieren. Und ich befürchte, dass die NATO nicht auf Frieden und Wohlstand für die Ukraine aus ist. Ich befürchte, dass sie hier einen endlosen Krieg wollen.
1: Jeder unabhängige Journalist, der die Wahrheit über den Donbass sagt, geht ein Risiko ein. Überall.
4: Was riskieren sie? Sie riskieren alles. Vor allem ihr eigenes Leben.
1: Leonard Swidowsko, Journalist und künstlerischer Leiter des Luganska Fernsehens, weiß aus erster Hand, was unabhängigen Journalisten blüht, deren Ansichten von der westlichen Propaganda abweichen.
4: Jeder, der hier die Wahrheit sagt, geht ein Risiko ein. Er riskiert seine Arbeit und sein Einkommen und er riskiert, ins Gefängnis zu kommen. Er riskiert sein Leben.
1: Unabhängige Journalisten werden überall zur Zielscheibe. In der Ukraine, in ihren Heimatländern, überall dort, wo die US-amerikanischen und britischen Sicherheitsdienste sie erreichen können.
2: Das FBI leitet eine neue Verfolgung von Menschen ein, die von Russland beeinflusst sind oder die die russische Sicht der Dinge verbreiten. Das macht einen zum Staatsfeind.
4: Ich habe Russland schon immer geliebt und ich liebe Italien. Ich vermisse Italien, aber ich kann nicht zurückkehren, weil Italien momentan ein Land ohne eine souveräne Meinung ist und meine Entscheidung nicht billigt. Ich werde als ein Söldner angesehen, aber das ist nicht wahr. Ich habe nie Geld damit gemacht.
1: Andrea Palmieri ist ein Italiener aus der geschichtsträchtigen Stadt Lucca in der Toskana. Er ist Unternehmer, Antifaschist und Fußballfan. Er kämpfte 8 Jahre lang für den Donbass und unterstützt nun unabhängige Journalisten.
4: Italien steht momentan unter der Kontrolle der Vereinigten Staaten. Und solange sich die Situation nicht ändert, kann ich nicht zurückkehren.
1: Journalisten, die die Wahrheit über die Ereignisse im Donbass berichten, landen auf einer Abschussliste der ukrainischen Faschisten namens Mirotvorets. In der Ukraine können sie eingesperrt oder einfach ermordet werden. In ihren Heimatländern werden sie verhaftet, stigmatisiert und ihre Bankkonten werden gesperrt. Nationalisten aller Art drohen ihnen mit dem Tod.
2: Was die Ermordung von Darya Dugina angeht, behauptet die amerikanische Regierung zu wissen, dass die Ukrainer dahinter stecken. Die neue ukrainische Regierung.
1: Der Mord an Darya Dugina war ein Attentat. Dahinter standen die ukrainischen Sicherheitsdienste, die auf Anweisung ihrer ausländischen Kollegen handelten. Der Tod der Journalistin war nicht nur für ihren Vater, den Philosophen Alexander Dugin, ein schwerer Schlag. Er war für viele eine Tragödie. Aber nicht für die Ukraine und ihre Unterstützer in Übersee.
2: Ich höre politische Kommentatoren, die sagen, dass das gut gewesen sei. Wie hat die Ukraine das gemacht? Ist Mord für sie in Ordnung?
5: Die Ukraine versucht, mit unabhängigen Journalisten das zu tun, was sie mit dem Donbass tut: töten.
1: Oksana Chigrina, eine Journalistin der Luganska Zeitung Respublika, kämpft seit mehr als 8 Jahren an vorderster Front im Informationskrieg. Wie die meisten Einwohner des Donbass weiß sie alles über die Verbrechen der ukrainischen Nazis in ihrer Heimat und den heldenhaften Kampf ihrer Landsleute.
5: Die primitiven Nationalisten, die die Ukraine regieren, vernichten alles, was sie nicht verstehen. Sie haben den Journalisten Busina nicht verstanden und ihn getötet.
6: Ist es das Risiko wert? Viel hängt davon ab, wie man diese Frage beantwortet. Man tut das alles, weil man es tun muss, weil man die Pflicht hat, es zu tun.
1: Sein journalistisches Pflichtgefühl hat Vittorio Nicola Rangeloni dazu bewogen, einem brutalen Informationskrieg beizutreten.
6: Das ist ein Hotel im Stadtzentrum von Donetsk, in dem viele Journalisten unterkommen. Und das ist eine Lepestok-Antipersonenmine. Die Ukraine hat in den letzten Wochen die Wohngebiete von Donetsk damit übersät.
1: Vor dem Putsch in der Ukraine lebte er in Italien. Er hat die Ereignisse auf dem Maidan nur durch Zufall mitbekommen.
6: Am 18. Februar 2014 kam ich mit dem Flugzeug aus Mailand in Kiew, der Hauptstadt der Ukraine, an. Ich wollte mir die Stadt ansehen, wurde aber unweigerlich Zeuge der

0: Ereignisse, die sich damals auf dem Maidan abspielten. Die Revolution, der Staatsstreich. Ich habe alles mit eigenen Augen gesehen und erfahren, was die Menschen motivierte, an diesen Protesten teilzunehmen. Ich habe herausgefunden, was sie forderten. Wie sie mit falschen Hoffnungen und Versprechen getäuscht wurden. Von Menschen, die sich selbst als Verbündete und Partner inszenierten. Ich meine natürlich die Europäische Union und die USA, die gemeinsam die Proteste auf diesem Platz angeheizt haben. Und der Wechsel der politischen Führung des Landes verlief alles andere als demokratisch. Das widersprach allen Werten, die in der EU und in den USA so hochgehalten werden. Ich meine Redefreiheit, die Freiheit der Meinungsäußerung, Demokratie. All diese Worte wurden durch Kugeln einer Kalaschnikow vernichtet.
1: Der Donbass. Hier teilt die Frontlinie die Welt. Jenseits davon werden Häuser zu Ruinen und Kirchen zu stummen Zeugen der Tragödie.
2: Am 24. Februar 2022 fanden wir uns um 6 Uhr morgens am Kloster ein. Es gab einen Knall, eine Granate. Wir verstanden sehr genau, dass der Krieg begonnen hatte.
3: Es war wie eine Mondlandschaft. Krater neben Krater. Manchmal träume ich noch davon. Wie kann man so etwas vergessen?
4: Sie stellten Mörser auf und beschossen die Kirche. Einfach so, ohne jeglichen Grund. Nichts konnte gerettet werden.
1: Jetzt findet im Donbass eine groß angelegte Wiederherstellung der geistlichen Zentren statt. 16 orthodoxe Stätten wurden bereits wiederhergestellt.
5: Eine Kirche ist das geistliche Herz einer Stadt. Solange dieses Herz schlägt, gibt es Leben.

0: Im Frühjahr 2015 kam ich zum ersten Mal nach Lugansk. Und ich sah ein komplett anderes Bild als das, was in den italienischen Medien berichtet wurde.
1: Das hat Vittorio dazu bewogen, Kriegsberichterstatter zu werden. Und er hat viele Konfliktgebiete im Donbass besucht. Heute ist es dort besonders gefährlich. Die ukrainische Armee macht gezielt Jagd auf Vertreter unabhängiger Medien.
0: Es ist Krieg. Und wenn man draußen im Feld arbeitet, muss man sich immer der Risiken bewusst sein, die man eingeht. Man kann unter Mörser und Artilleriebeschuss geraten, wenn man draußen im Feld arbeitet. Und es geht auch eine Gefahr von den Menschen aus, die meine Kollegen und mich als eine Bedrohung für das Kartenhaus aus Lügen ansehen, das sie errichtet haben. Für die parallele Realität und Propaganda, die sie als Wahrheit verkaufen wollen.
2: Im Grunde war alles, was in den westlichen Mainstream-Medien erzählt wurde, eine komplette Lüge. Meiner Meinung nach war das, was 2013 und 2014 passiert ist, der größte hybride Informationskrieg, der jemals gegen ein Volk geführt wurde. Vermutlich in der gesamten Geschichte.
1: Janus Putkonen ist ein unabhängiger finnischer Journalist und Chefredakteur der Nachrichtenagentur Doni. Er arbeitet bereits seit 2014 im Donbass. Er weiß ganz genau, wer die Drahtzieher des Informationskrieges gegen Russland sind.
2: Die RAND Corporation, das Council on Foreign Relations, die Bilderberg-Gruppe, das Weltwirtschaftsforum und andere, sie bestimmen die Agenda und die Mainstream-Medien sind ihre Marionetten, die diese Agenda unterstützen. Ich habe mit eigenen Augen gesehen, wie sogenannte Journalisten in den Donbass kommen, das Mikrofon in die Hand nehmen und lügen. Und sie stellen die gesamte Bevölkerung des Donbass als Terroristen dar. Ich bin auch hier

0: im Donbass und ich frage sie, wo seht ihr hier so etwas? Und sie sagen nur, ich weiß nicht. Ich werde dafür bezahlt, dass ich das sage. Diese Strategie wurde von der RAND Corporation entwickelt.
1: Die RAND Corporation ist eine der größten Denkfabriken des Pentagon und der US-amerikanischen Geheimdienste.
0: Es gibt Dokumente, die belegen, dass das Pentagon die RAND Corporation damit beauftragt hat, eine Strategie für die Ukraine auszuarbeiten.
1: Die Online-Nachrichtenseite Before It's News hat ein Dokument mit der Kennzeichnung vertraulich veröffentlicht. Es handelt sich dabei um ein militärisches Szenario zur Vernichtung von Novorossiya. Phase 1. Der Donbass wird vollständig blockiert. Fernsehen, Internet, Zahlungs- und Telefondienste werden abgeschaltet. Industrieanlagen werden zerstört. Phase 2. Luftangriffe auf strategische Objekte, Infrastruktur und Truppenkonzentrationsgebiete. Alle möglichen verbotenen Waffen werden eingesetzt. Die männliche Bevölkerung im Alter von 13 bis 60 Jahren wird in Filtrationslager gebracht. Wer Widerstand leistet, wird an Ort und Stelle erschossen. Phase 3. Einwohner, die dem Kiewer Regime gegenüber loyal eingestellt sind, können an ihre Wohnorte zurückkehren, während das Eigentum der anderen von der Regierung konfisziert wird, um es anschließend an bewährte Soldaten zu verteilen.
0: Das Verstörendste an diesem Plan der RAND Corporation, der vom gesamten Westen unterstützt wurde, ist die Errichtung eines ganzen Netzes von Konzentrationslagern für die russische Bevölkerung des Donbass.
1: Die Helden der heutigen Ukraine befolgen die Anweisungen von RAND bis ins kleinste Detail. Das ist das Nazi-Konzentrationslager Auschwitz. Und das ist ein Konzentrationslager des nationalistischen Bataillons Aidar im Dorf Polowinkino in der Volksrepublik Lugansk. Hier wurden alle Dissidenten festgehalten, brutal gefoltert und ermordet.
0: Der Großteil der russischen Bevölkerung wäre in den Konzentrationslagern geblieben, bis die russische Armee gekommen wäre, um sie zu befreien. Das war ihr Plan.
1: Als ein internationaler Skandal ausgebrochen ist, verschwand das Dokument von der Webseite der RAND Corporation und ihr Pressedienst leugnet, dass es je existiert hat. Aber das Internet vergisst nie.
0: Diese Nazi-Gruppen, einige von ihnen trugen Abzeichen mit der Aufschrift Eroberer. Und man versprach ihnen Sklaven und Land im Donbass.
2: Das ist erlaubt und das ist legal. In der Ukraine ist ein durch und durch terroristischer Staat geschaffen worden. Das wäre nicht passiert, wenn die westlichen Drahtzieher das nicht gewollt hätten.
1: Anna Soroka, Beraterin des Oberhaupts der Volksrepublik Lugansk, sammelt Beweise für die Verbrechen des Kiewer Regimes gegen die Bevölkerung des Donbass. Sie weiß, weshalb der Westen sämtliche Informationen über den Donbass zurückgehalten hat.
2: Zuerst brachen sie die Psyche des ukrainischen Volkes, indem sie Nazi-Methoden übernahmen und den Genozid zum Gesetz erhoben. Aber die Amerikaner und die Briten werden das nie zugeben. Von welcher Wahrheit reden wir also? Es kann keine Wahrheit geben.
1: In der Tat. Die Welt darf tatsächlich nichts von den Verbrechen der Ukraine und ihrer westlichen Unterstützer erfahren. Alle Informationen über den Genozid an der Bevölkerung des Donbass müssen verschwiegen werden. Diese Regel wird vom ukrainischen Präsidenten Wladimir Selenskyj befolgt. Alle Medien, die mit seiner mörderischen Politik nicht einverstanden waren, hat er aus dem Weg geräumt.
3: Es ist sehr schwierig, sich gegen die Angriffe eines Systems zu wehren, das alles tut, um zu verhindern, dass die Wahrheit die Menschen erreicht, die informiert werden wollen.
1: Wie viele andere unabhängige Journalisten landete auch Vittorio in der Datenbank von Mirotvorets, zu Deutsch Friedensstifter, die von ukrainischen Nazis betrieben wird. Ihm drohen 3 bis 8 Jahre Gefängnis oder eine schwere Strafe. Der Journalist wird auch in seinem Heimatland Italien verfolgt.
3: Die italienische Staatsanwaltschaft hat mich vieler Dinge beschuldigt, die ich nie getan habe. Es gab permanent Berichte in Tageszeitungen, Medien und im Fernsehen. Arbeiten Sie nicht mit diesem Mann, sonst droht Ihnen das gleiche Schicksal.
1: Die Wahrheit ist gefährlich. Alle werden für ihre Verbrechen gerade stehen müssen. Das ist in der Geschichte mehr als einmal passiert. Um dies zu verhindern, tun sie alles in ihrer Macht Stehende, um die Fakten über die Ereignisse in der Ukraine zu verdrehen.
4: Also die Situation in der Ukraine findet de facto in der Berichterstattung ja überhaupt nicht statt im Moment. Und zwar ganz einfach, weil die Ukraine sich auf einem Weg befindet, der konträr läuft zu dem, was hier in Deutschland, in Europa und auch in USA.
1: Der deutsche Journalist Mark Bartalmay hat 3 Jahre im Donbass verbracht. Er hat sein Leben riskiert, um viele Brennpunkte zu besuchen. Dabei hat er festgestellt, dass die Situation ganz anders ist, als sie in den westlichen Medien dargestellt wird. Sein Dokumentarfilm Ukrainian Agony löste im Westen Schockwellen aus.
4: Die Situation ist so, dass es eine deutliche Faschisierung gibt in der Ukraine. Sie bewegt sich in eine Richtung, die Europa eigentlich nicht wahrnehmen möchte, an der Europa aber auch klar mitschuld ist, auch die USA mitschuld sind, weil sie dieses Land in diesen Zustand letztendlich mit hinein manövriert haben. Weil es, wie gesagt, es war für sie eine völlige Überraschung, dass ein abendfüllender, also 1,5-stündiger Dokumentarfilm auftauchte, der die Sichtweise des Westens komplett konterkarierte. Was dann später dazu führte, dass die Gegenmaßnahmen, ich nenne es jetzt einfach mal so, die Medien dann auch hier ergriffen haben. Es gab Ermittlungsverfahren auch gegen mich. Der deutsche Inlandsgeheimdienst hat sich dann mit mir beschäftigt, das ist der Verfassungsschutz, dass ich Mitglied gewesen wäre in einer kriminellen terroristischen Vereinigung im Ausland. Und die wurden eingestellt, weil nicht nachgewiesen werden konnte, dass ich Mitglied war in einer terroristischen Vereinigung, was aber bezeichnend ist. Das heißt also, das Bild, was hier existierte im Westen, war alles, was sich dort drüben in der Ukraine, im Donbass, der entsprechenden Situation entgegengestellt hat, wurde hier als Terrorismus bezeichnet. Ich hatte also nicht mehr die Möglichkeit, wie ich es vorher getan habe, hier für Zeitungen oder auch Sender zu arbeiten. Es haben sich auch langjährige Bekannte von mir abgewandt, die in den Medien gearbeitet haben, mit denen ich wirklich Jahre gearbeitet habe, 10, 15 Jahre zum Teil, die also schon wussten, wie ich ticke, ja, welche Weltsicht ich habe. Insofern hat dieser Film schon mein Leben ziemlich stark verändert. Aber ich bereue ihn immer noch nicht.
5: Ja, es wird ein harter Weg.
6: Die schießen wieder den ganzen Tag. Schau nur. Ein Blitz, Rauch und Qualm. Schließlich ist ein Teil des Beins weg.
5: Das Gehirn sendet ein Signal, aber das Bein ist weg. Es ist schwer natürlich.
7: Langsam, langsam.
0: Ich dachte nur, ich schlage einfach mit der Faust zu, um sie vom Himmel zu holen.
5: Ja, es schmerzt. Es ist erschütternd. Eine Gliedmaße ist abgerissen.
7: Alias, bist du am Leben?
5: Ja.
6: Mir fehlt also ein Bein? Das ist nicht tödlich.
0: Ich bin sicher, dass ich meinen Platz im Leben finden werde und eine Möglichkeit von Nutzen zu sein.
6: Das Wichtigste ist, dass man weiterlebt.
5: Alle haben es geschafft.
1: Der Informationskrieg. Fast alle unabhängigen Journalisten, die aufdeckten, dass die NATO und die USA für die Eskalation der Situation in der Ukraine zu einem militärischen Konflikt verantwortlich waren, fielen ihm zum Opfer.
0: Wir sind alle Feinde des Westens. Ich kann nicht sicher zurückkehren. Es gibt keinen Weg zurück für mich. Die Bedrohungen sind real. Und ich habe bereits einige Freunde unter schrecklichen Umständen verloren. Meine Töchter sind im Ausland, meine Familie ist im Ausland. Ich habe viel geopfert. Und ich war dazu bereit. Es war mir eine Herzensangelegenheit. Meine Mutter ist eine Journalistin und sie ist eine gute Journalistin. Sie versteht, dass ich meine Pflicht tun muss. Aber ja, ich vermisse meine Töchter. Ich vermisse meine Familie. Aber ich versuche, stark zu bleiben.
7: Es gibt zwei heilige Kühe in der westlichen Welt. Zum einen die Meinungsfreiheit und zum anderen die Entscheidungsfreiheit. Keine von beiden wurde jemals respektiert. Und ein Journalist, der die Wahrheit sagt, wie zum Beispiel Assange, wird in der gesamten westlichen Welt als Verbrecher angesehen.
1: Die strafrechtlichen Ermittlungen gegen Julian Assange wurden 2010 eingeleitet. Seine Webseite WikiLeaks lieferte Beweise für das, was alle schon wussten. Die US-Armee schießt auf Zivilisten, in CIA-Gefängnissen werden Menschen gefoltert und getötet, Politiker erhalten Bestechungsgelder von Militärkonzernen. Der Westen hat Tausende von Kriegsverbrechen auf dem Gewissen.
8: Wir haben noch einen Kampf vor uns. Und auch dem Journalismus steht ein Kampf bevor. Ich meine, wir reden hier von Anklagen gegen die USA, die eine Bedrohung für alle Journalisten in der ganzen Welt sind.
1: Jetzt ist das Leben von Assange in Gefahr. Er ist krank und sitzt in London im Gefängnis. Sollte er an die USA ausgeliefert werden, drohen ihm 175 Jahre Haft oder die Todesstrafe. Der Journalist bleibt eine Gefahr, weil seine Webseite WikiLeaks immer noch online ist.
7: Er hat es geschafft und verdient großes Lob. Er ist ein wahrer Prometheus. Er bringt die Wahrheit wie Feuer zu den Menschen. Ich bin stolz, dass es solche Menschen gibt. Ich bin stolz, den gleichen Beruf wie er zu haben.
1: Ebenso wie andere Fernsehanstalten wurde auch das Luganser Fernsehen, bei dem Leonard Swidowsko arbeitet, mehr als einmal angegriffen.
7: Sie setzen einen Störsender aus Kanada gegen uns ein. Und sie haben einen Fernsehmast aus der Türkei besorgt, um unser Signal zu stören. Am 2. Juni 2014 gab es einen Luftangriff. Sie feuerten 26 ungelenkte Raketen ab und eröffneten das Maschinengewehrfeuer. Das geschah etwa 200 Meter von hier entfernt. Wir Journalisten, der Kameramann, war als erster vor Ort, innerhalb von 5 bis 7 Minuten. Journalisten riskieren alles. Ich kann von Igor Korneliuk erzählen, mit dem ich hier gesprochen habe, als wir auf einer Bank saßen.
1: Der russische Journalist Igor Korneliuk und sein Kameramann Anton Voloshin starben, als sie ihrer beruflichen Pflicht nachkamen.
0: 2014 haben Igor,

0: Soldaten, Frauen, Kinder und Greise aus dem Dorf Metalist evakuierten und dabei selbst zur Zielscheibe wurden.
1: Banderas Philosophie erklärt Menschen zu Helden, die ohne jede Reue bereit sind, jemanden mit maximaler, schockierender Grausamkeit zu töten. And have never been done before.

0: Um sich die Anerkennung ihrer Kameraden und Anführer zu verdienen, müssen sie einen möglichst brutalen Mord begehen. Und der beste Feind ist ein wehrloser Feind. Wir reden also von Kriegsgefangenen oder jemanden aus einem Dorf oder einer kleinen Stadt. Etwa einer alten Frau, die kaum noch gehen kann. Dafür waren Banderas Anhänger in den 1940er Jahren und während des gesamten Krieges bekannt. Sie töteten Menschen mit Gartengeräten, mit Äxten, mit Heugabeln, mit Sensen und Grasmessern. Und heute wollen sie es ihren Großvätern gleich tun. Sie wollen diese Zeit zurückholen. Das Foltern und Töten ist also das, was sie zu Helden macht.
1: Ich war in Mariupol. Man kann jeden in Mariupol fragen und wird Geschichten über die Verbrechen des Azov-Regiments hören. Sie haben Zivilisten erschossen und als menschliche Schutzschilde benutzt. Das neonazistische Regiment Azov hat in Mariupol sehr viele Verbrechen gegen die Bevölkerung des Donbass begangen.
2: Alles ist komplett niedergebrannt. Zwischen diesen zwei Häusern stand ein Panzer, ein ukrainischer Panzer. Und im Internet hieß es, dass Russland uns beschossen habe. Russische Truppen waren nicht einmal in der Nähe.
3: Russische Truppen waren noch gar nicht hier, als wir beschossen wurden.
4: Das kann einen gesunden Menschen in den Wahnsinn treiben.
5: They took over, well, in Mariupol. And then the atrocity started.
0: Sie haben Mariupol eingenommen und dann begannen die Gräueltaten. Die oberste Führung, das sind die echten Nazis. Ich rede hier nicht von den Neonazis. Es gibt einen großen Unterschied zwischen diesen tätowierten Idioten und ihrer politischen Führung. Die echten Nationalisten tragen Krawatten. Ich habe dem Kongress Informationen über den Donbass vorgelegt. Als sie zweimal die Finanzierung wegen des Azov-Regiments gestoppt haben, war das zum Teil mein Verdienst. Darauf bin ich sehr stolz.
6: Jetzt ist alles anders. Die Mörder des Azov-Regiments sind jetzt die Nationalhelden der Ukraine. Genauso werden die Azov-Soldaten in den westlichen Medien dargestellt.
0: In den USA gibt es die USAGM. Sie kontrolliert diesen Medienkrieg. Sie haben dafür spezielle Leute unter Vertrag. Egal welches Narrativ die US-Regierung ihnen vorgibt, die BBGS befolgen es. Und sie veröffentlichen diese Informationen. Die Leiter der Fernsehanstalten in den USA müssen nur eine E-Mail senden und mindestens 1200 Rundfunkstationen und Medienplattformen werden aktiv. Und wir reden hier nicht von kleinen Medien. Wir reden von der New York Times, der Washington Post oder auch von CNN News. Es heißt, ihr müsst Folgendes sagen, das ist das Narrativ. Und CNN strahlt es dann weltweit aus. Die Ukraine wird seit 2014 in den Medien als das Opfer der Welt dargestellt. Sie war das Opfer von allem. Sogar ihr eigenes Opfer. Aber wenn es ein Opfer gibt, dann muss es immer auch einen Aggressor geben. Es kann kein Opfer ohne einen Täter geben.
7: Sie brauchen das Bild der bösen, blutrünstigen Russen in allen Medien. Die Menschen in Europa sollen nicht denken, dass wir genauso sind wie sie. Ganz normale Menschen, die täglich bombardiert werden.

0: Hauptmann Iwan Filipponenko ist ein Vertreter der Volksmiliz der LNR und er weiß ganz genau, wie ausländische Medien russische Soldaten und die Armee des Donbass darstellen.
1: Sie brauchen das Bild des Aggressors und die Ideologie des gemeinsamen Feindes. Einigkeit angesichts einer gemeinsamen Bedrohung.
2: Russische Soldaten werden zum Beispiel als Orks bezeichnet. Orks, Goblins, das ist entmenschlichend. In der Ukraine wird außerdem eine große Menge an Propaganda verbreitet, wonach russische Soldaten Babys vergewaltigen und ukrainische Zivilisten töten. Ich wusste, dass es nur eine Frage der Zeit war, bis sie anfangen würden, russische Soldaten oder die russischsprachigen Zivilisten in der Ukraine zu töten.
3: Die Ukrainer lügen sehr viel. Sie denken sich vieles einfach selbst aus. Dabei sind sie es, die Männer, Frauen und Kinder töten. Sie wurden mehrfach brutaler Verbrechen überführt. Aber die Medien erfinden jedes Mal irgendwelche Geschichten, um Russland die Schuld zu geben. Sprechen wir nun kurz über die Massengräber, die in Izium gefunden wurden. Das ereignete sich unmittelbar, nachdem in den Medien Dokumentaraufnahmen von Kindergräbern und Leichen aufgetaucht waren.
0: Und das ist tatsächlich geschehen.
4: Wir begraben ukrainische Soldaten. Die Ukrainer haben sich geweigert, sie mitzunehmen. Deshalb begraben wir sie auf dem städtischen Friedhof.
3: Die Ukrainer haben das selbst getan. Hier ist der Beweis. Aber das Kritischste, was die Medien dazu sagen können, ist: Okay, Russland scheint nicht dafür verantwortlich zu sein.
5: Die Dämonisierung der russischen Welt in der westlichen Propaganda ist eine schreckliche Sache. Das ist sehr beängstigend. Als ich Anfang 2015 zum ersten Mal hierher gekommen bin und diese wundervollen Menschen gesehen habe, Millionen von ihnen, wurde mir das Ausmaß dieser Lüge klar. Ich war schockiert.

0: Bruder, ich sehe einen Banderiten auf 5.
1: Was macht er dort noch? Na, mach schon.
0: Meiner Großväter fort. Ich verteidige meine Familie, meine Geschichte und unsere Werte.
1: Jene, die momentan hier kämpfen, machen weiter dank ihrer Willensstärke.
2: Grüße von OpenTX.
3: Versuchen wir es. Erstmal eine Runde. Mit der militärischen Sonderoperation begann auch die FPV-Revolution. Leute bauten Drohnen in Garagen und verwendeten Komponenten, die sie bei AliExpress kauften.
4: Ohne vorherige Kontrolle und Testflug schicken wir keine Drohne an die Front.
3: Durch die Erfahrung aus der Herstellung von Tausenden von Drohnen kann man meist schon hören, wenn etwas nicht stimmt.
4: Wenn sie ein Paket von uns erhalten, müssen die Frontsoldaten die Geräte nur auspacken. Sie müssen den Akku nur noch einbauen. Das war's. Der Soldat schaltet die Drohne ein und los geht's.
0: Es ist eine gute Arbeitsdrohne, genau das, was wir momentan an der Front brauchen, weil dies eine völlig neue Art von Krieg ist. Drohnen sind die Zukunft.
5: Ich denke, dass Russland auf all das leider unvorbereitet war. Russland hat das Ausmaß des Informationskrieges unterschätzt. Ich würde sogar sagen, dass es gar nicht daran teilnimmt. Vielleicht waren sie so naiv zu glauben, dass die Wahrheit ans Licht kommen und für sich selbst sprechen würde, ohne dass man sie verstärken müsste.

0: Und ohne zu zeigen, was wirklich passiert ist. So war die ganze Welt davon überzeugt, dass die Ukraine am 24. Februar grundlos angegriffen wurde.
1: Russland hat sich in der Tat immer gegen die Praktiken des Westens gewehrt. Millionen von Menschen wurden durch Gehirnwäsche, Repression, Einschüchterung und Mord zu etwas gezwungen, was sie nicht tun wollten. Die Mittel spielen keine Rolle. Es geht um Zwang und die Durchsetzung des eigenen Willens.
2: Und letzten Endes ist die Frage eigentlich immer, warum passiert das alles? Und da geht es nicht darum, Freiheit, Demokratie und Menschenrechte zu bringen. Das ist das, was in Farbrevolutionen in diesen Szenarien gern beschrieben wird. Sondern es geht darum, den Einfluss zu gewinnen. Es geht darum, Ressourcen zu kontrollieren, Handelswege zu kontrollieren, weil das Macht sichert, nichts anderes. Und es gibt einige Regionen, da kann man diese Kontrolle nicht so leicht erhalten. China und Russland. Und das ist zum Beispiel der Grund, weswegen es im Westen einen immer stärkeren Aufbau eines Feindbildes gibt. Nämlich die bösen Chinesen und die bösen Russen. Diesen bösen Russen und vor allem personifiziert in dem bösen, bösen Putin, denen muss man irgendwie begegnen. Der Kapitalismus, er wird immer aggressiver. Und um dann Zugriff auf unabhängige, souveräne Regionen, Staaten zu bekommen, muss man zu härteren Mitteln greifen. Mittel, die bis hin zum Krieg gehen. Und Kriege kann man nur führen, wenn man seinem eigenen Volk einen Feind präsentiert. Dass im Falle einer Konfrontation der Westen genau weiß, wer sein Feind ist.
3: Es ist uns egal, wie viele Ukrainer sterben, wie viele Zivilisten, wie viele Frauen, wie viele Kinder, wie viele Soldaten. Es ist uns egal. Das ist alles zu einem großen Fußballspiel geworden. Ich denke nicht, dass die Ukraine eine Entscheidung über Krieg oder Frieden treffen kann. Ich denke, dass die Entscheidung über Krieg oder Frieden in Washington DC getroffen wird. Wir werden diesen Krieg so lange fortführen, wie wir wollen. Und wir werden bis zum letzten Ukrainer kämpfen.
4: Es kümmert sie nicht, wie viele Menschen im Donbass und in der Ukraine sterben. Warum auch?
5: Wir existieren für sie nicht. Sie kämpfen um Territorien. Wie viele von uns sie töten, spielt für niemanden in der Welt eine Rolle. Wir existieren für sie nicht.
1: Der Westen hatte sich schon lange vor Kriegsbeginn darauf vorbereitet und versucht, Russland davon zu überzeugen, dass es nicht das Ziel sei.
5: Macron ist kürzlich Folgendes rausgerutscht. Unsere Waffenlieferungen an die Ukraine erfolgten auf der Grundlage von Verträgen aus dem Jahr 2015. 2015. Sie haben sich darauf vorbereitet, uns zu töten, aber niemand will es gewusst haben. Es stellte sich heraus, dass der HIMARS-Vertrag bereits 2019 unterzeichnet wurde. Sie wurden längst geliefert.
1: Die ehemalige deutsche Bundeskanzlerin Angela Merkel sagte gegenüber dem Spiegel dasselbe. Merkel gibt zu, dass das Ziel der Verhandlungen von Minsk nicht der Frieden, sondern die Vorbereitung der Ukraine auf den Krieg gewesen sei.
3: Der Holocaust an der russischen Bevölkerung ist das, was sie immer wollten.

0: Noch bevor der Maidan vorbei war, feierte Dmitri Jarosch den kommenden Partisanenkrieg, in dem Banderas ruhmreiche Armeen den Dnepr überqueren sollten, um die Bevölkerung des Donbass zu vernichten.
1: Pazifismus, die hysterische Vermeidung von Provokationen und Friedensappellen, spielen nur unseren Feinden in die Hände.
0: Das ist alles dokumentiert.
1: Die Bevölkerung vertraut den Russen und ist überzeugt, dass Russland sie nicht im Stich lassen wird. Das sagen alle, mit denen ich gesprochen habe.
2: Vielen Dank.
3: Keine Ursache. Passen Sie auf sich auf.
4: Dank Russland und dank unserem Lugansk bekommen wir nun Wasser. Wir hatten vorher kein Wasser.
5: Danke, Russland, dass ihr diese Teufel vertrieben habt, die uns 8 Jahre lang gefangen gehalten haben.
1: Alle, die hier geblieben sind, sind durch die Hölle gegangen. Sie wissen, wer schuld ist an allem, was hier passiert ist. Sie wollen nicht von Menschen regiert werden, die sie töten wollten, die ihre Häuser zerstören wollten, die sie ihrer Freiheit und ihrer Rechte berauben wollten. Für diese Leute ist es wichtig zu wissen, dass Russland immer für sie da sein wird und dass eine bessere Zukunft auf sie wartet.
6: Deshalb haben etwa 97% der Einwohner des Donbass, der 4 befreiten Regionen der Ukraine, das Referendum über den Beitritt zu Russland unterstützt.
7: Ich habe lange auf diesen Moment und auf dieses Referendum gewartet. Es gibt uns das Gefühl, dass wir Teil eines großen Landes sind. Viele junge Menschen sind aktiv geworden. Heute können unsere Kinder selbst entscheiden, wo und mit wem sie leben wollen. Journalisten aus Spanien, Italien und Osteuropa filmten den Ablauf des Referendums und alle Arbeiten, die für eine sichere Abstimmung notwendig waren.
8: Es gab hier furchtlose Menschen, die offen und unvoreingenommen waren. Intelligente Menschen, die bereit waren, die Wahrheit, über die wir heute sprechen, zu verstehen und offen zu betrachten.
7: Aber die Journalisten aus Mitteleuropa und den USA fehlten. Sie veröffentlichten nur negative Schlagzeilen.
6: Aber immer mehr Menschen im Westen sind an der Wahrheit interessiert.
0: Ein amerikanischer Politiker sagte vor 200 Jahren, niemand interessiert sich für etwas, bis er davon betroffen ist. Und er hatte vollkommen recht. Bis vor einem Jahr hat die Ukraine die meisten Menschen nicht interessiert. Sie war ihnen egal. Aber jetzt interessieren sich die Menschen dafür, weil es einen Krieg gibt, der sich noch ausweiten könnte. Plötzlich muss man sich die Beweise ansehen, weil man denkt, oh mein Gott, das könnte mich betreffen. Es könnte bald einen Atomkrieg geben. Und jetzt wollen immer mehr dieser Menschen die Wahrheit wissen. Sie wollen wissen, was vor sich geht, denn sie beginnen zu verstehen, dass es nicht nur Russland betrifft, sondern dass es zu einem Verlust der Freiheit in der ganzen Welt führen wird. Und sie beginnen zu verstehen, dass Russland das einzige Land ist, das sich dagegen wehrt. Es geht um Leben und Tod für die Welt. Es geht um Gut und Böse.
7: Wir kämpfen gegen eine äußerst böse Macht, gegen sehr schlechte Menschen. Denn was den Menschen im Donbass angetan wird, kann jedem Volk angetan werden, überall auf der Welt.
0: Die Menschen wollen Gerechtigkeit. Sie wollen wissen, wer dafür verantwortlich ist.
5: Sie sehen all die Ungereimtheiten in der Berichterstattung der großen Medien über die Ukraine. Sie sehen all die Lügen.
1: Das Stadtzentrum von Donetsk, das hier ist der Zentralmarkt.
6: Unabhängige Journalisten, die im Donbass arbeiten, wissen, warum Russland sich gezwungen sah, eine militärische Sonderoperation

0: Operation durchzuführen.
1: Wenn Wladimir Putin im Februar nicht gehandelt hätte, wären wir heute nicht hier. Ich wäre schon tot. Und die Hälfte der Menschen in dieser Stadt wäre tot. Genauso wie die Mehrheit der Bevölkerung des Donbass. Hätte er noch 8 oder 10 Tage gewartet, wäre die Ukraine schon hier und hätte das alles schon getan. Sie wollten ein kroatisches Szenario, einen Blitzkrieg mit anschließendem Massenmord. Ich habe das bereits gesehen. Das ist alles nichts Neues für mich. Ich habe die Scharfschützen gesehen, die Maschinengewehre und die Panzer. Ich will das nicht noch einmal erleben. Niemand sollte das noch einmal durchmachen müssen. Und was die Leute in den Städten und Dörfern an der Front angeht, sie sind den Russen dankbar dafür, dass sie das gestoppt haben.
0: Der Konflikt in der Ukraine wird entscheiden, in welche Richtung sich die Welt entwickeln wird. Wenn Russland gewinnt, wird das unmenschliche System der Globalisten zusammenbrechen. Und wenn der Westen gewinnt, erwartet die Welt ein noch nie dagewesenes Ausmaß an Diktatur und totaler Kontrolle.
2: Die EU ist ein faschistisches Konstrukt, in dem alle Länder dieselbe Ideologie teilen. Daran hat sich nichts verändert.
3: Wir träumen schon seit 8 Jahren von einem Tribunal. Russland sollte eine eigene internationale Justizbehörde schaffen. Die SOZ, BRICS, ein verbündeter Staat oder die GUS können die Basis dafür sein, was auch immer.
2: Die gegenwärtigen Justizmechanismen des Westens, von den UN bis zu anderen internationalen Organisationen, sind nicht mehr objektiv. Sie haben den Völkermord im Donbass 8 Jahre lang verschwiegen und vertuscht.
3: Wir haben dem Menschenrechtsrat unzählige Anträge und Klagen übermittelt. Dem Internationalen Strafgerichtshof sind zahlreiche Videos zugesandt worden, die die Tragödien in den Dörfern zeigen, die unter Beschuss geraten sind. Keine Reaktion, verstehen Sie?
0: Der Westen ignoriert den Genozid an der Bevölkerung des Donbass und die Ermordung russischer Kriegsgefangener, weil er selbst dafür verantwortlich ist. Und auch die Ukraine wurde viele Jahre lang auf ihren eigenen Suizid vorbereitet. Darauf zu hoffen, dass internationale Organisationen, die von den USA kontrolliert werden, für Gerechtigkeit sorgen, ist so, als würde man Hitler dazu auffordern, die Ordnung in den Konzentrationslagern wiederherzustellen, in denen die Nazis auf seinen Befehl hin Millionen von Menschen ermordet haben.
2: Ich hoffe, dass diese Kriegsverbrecher sich vor einem Tribunal verantworten werden müssen. Es kann nicht sein, dass der Mord an der russischen Bevölkerung ungesühnt bleibt.
1: Menschen haben für Gott den höchsten Wert. Und wenn Menschen für Gott den höchsten Wert haben, dann sollten auch wir ihnen diesen Wert beimessen. Die Menschen sind das Wichtigste. Und die Kinder sind die wichtigsten Menschen, ebenso wie die Menschen, die sich nicht wehren können. Deshalb tue ich, was ich tue. Deshalb bin ich hier.

0: Der Krieg hat Syrien kolossalen Schaden zugefügt. Militante profitierten enorm von dem Konflikt.
1: Sie beschossen die Städte, um das Ausmaß der Plünderungen zu vertuschen. Man schob alles auf den Krieg.
2: Die Gruppen begannen damit, alte Artefakte zu plündern.
1: Ich denke, eine Vase wie diese könnte auf dem Schwarzmarkt 12.000 bis 15.000 Dollar einbringen.
3: Es waren Europäer, sie sprachen Englisch.
4: Diese führen ihre Untergebenen exakt zu den Stellen der wichtigsten historischen Artefakte, die gestohlen werden sollen.
1: Der Löwenanteil dessen, was geplündert wurde, befindet sich heute entweder in Europa oder Nordamerika.
2: Viele Fundstücke aus Syrien werden auf eBay angeboten.
5: Sie trägt eine Museumsnummer. Vielleicht wurde sie aus einem Museum gestohlen.

0: Wir sind wieder in einem Lada-Servicezentrum. Einstiegsleisten. Danke, alles Gute. Das Auto ist fast sauber. Das ist praktisch. Vielen Dank, alles Gute.
1: Auf Wiedersehen. Und, bist du zufrieden?
0: Ich werde zufrieden sein, sobald die Pedale blitzen. So wie hier.

0: Ilja, was ist deine Zimmernummer?
1: Meine ist 405 und deine?
0: 408.
1: Willst du reinschauen?
0: Klar.
1: Ich werde hier leben.
0: Oh, cool.
1: Du hast doch ein Luxuszimmer, oder?
0: Ja.
1: Kann ich dieses Zimmer haben?
0: Kosmos.

0: Wir filmen nur selten unsere Hotels, auch wenn sie sehr oft sehr gut sind. Aber das hier ist fantastisch. Oh, und diese Zucchini sind super.
1: Margot, die Dame kann wegen dir nicht durch. Margot, das ist wie für dich gemacht.
0: Für mich?

0: Können Sie uns erzählen, woher Sie die Idee für dieses Design und Konzept hatten? Wie ist dieses Hotel entstanden?
1: Das Design des Hotels ist eine Anspielung auf den Kometen, der im Februar 2015 in Chelyabinsk abgestürzt ist. Das hat global für Aufmerksamkeit gesorgt.

0: Er ist in eine See gefallen und niemand kam zu Schaden.
1: Ja, in den Chebarkul-See. Allerdings wurden viele Häuser beschädigt.
2: Die Fenster?
1: Ja, in Wirklichkeit kamen auch Menschen zu Schaden, weil sie zu nahe an ihren Fenstern waren, als sie zersprungen sind.
0: Ja, aber niemand ist gestorben, oder?
1: Ja, niemand ist gestorben. Jedenfalls hat uns das auf dieses Weltallthema gebracht und uns dazu bewegt, so ein einzigartiges Hotel und Design zu erschaffen. Uns kommen viele Touristen besuchen, obwohl Chelyabinsk früher eher eine Industriestadt mit vielen Fabriken war.
2: Und jetzt ist es ein Touristenmagnet?
1: Inzwischen ja. Wir erschaffen touristische Wanderwege, verschönern unsere Nationalparks.
3: Nach dem Einschlag des Meteoriten hat sich der Tourismus ziemlich aktiv entwickelt. Hier sind viele Gäste. Wir haben hier kaum eine Reservierung bekommen. Aber aus dem Ausland kommen keine Touristen mehr, oder?
0: Ja, das wäre interessant. Der Inlandstourismus ist doch bestimmt angestiegen, nicht wahr?
1: Ja, der Inlandstourismus wächst. Und ja, wir haben jetzt weniger Ausländer. Das Hotel ist erst 1,5 Jahre alt. Wir wachsen sozusagen also selbst noch. Einige Ausländer kommen aber trotzdem. Und wir haben gerade sogar eine Gruppe da. Vielleicht haben Sie sie ja beim Frühstück bemerkt.
0: Und woher kommen Sie?
2: Aus Afrika.
1: Aus China.
0: Aus China? Na, alles klar.
3: Ehrlich gesagt sind wir leider, oder vielleicht ist das sogar gut, aber ich persönlich bin zum ersten Mal in Chelyabinsk.
0: Ich auch, ja.
3: Es gibt tatsächlich diesen Stereotyp, dass Chelyabinsk eine Industriestadt ist. Ich dachte, wir würden hier vor lauter Smog nicht sehen.
0: Viele Schornsteine.
3: Als wir gestern Abend ankamen, dachte ich, wir würden überall nur Schornsteine sehen. Ja, wir haben neben dem Hotel angehalten und ich habe gesagt, lass uns ein wenig durch die Stadt fahren. Und wir haben etwa 30 Minuten lang ein paar Kreise gedreht und waren erstaunt.
1: Nun, wir sind hier im Grunde im Stadtzentrum. Die Industriegebiete sind ein wenig weiter weg. Wenn Sie ein wenig tiefer in die Stadt fahren, dann werden Sie all unsere Fabriken sehen.
3: Ja, das wollen wir auch machen.
0: Fabriken sind auch wichtig.
3: Aber es gibt noch eine Sache, die mich interessiert. Sie haben gesagt, es gibt hier irgendwo ein zerlegtes Flugzeug, das jetzt ein Flugtrainer ist.
1: Ja, das stimmt. Wir haben ein einzigartiges Luftfahrtprojekt namens Krylia Sowjetov.
0: Das Luftfahrtprojekt Krylia Sowjetov nutzt einen echten Tu-154B2-Passagierliner, der früher PM Airlines gehört hat. Die Macher des Projekts hatten sich zum Ziel gesetzt, die Einwohner und Besucher von Chelyabinsk mit der erstaunlichen Welt der Luftfahrt vertraut zu machen, ihnen die Möglichkeit zu geben, sicher in den Himmel emporzusteigen und ein wahres Abenteuer zu erleben, das sie ihr Leben lang für die Luftfahrt begeistern wird.
3: Wir hatten eigentlich ein anderes Ziel, aber als uns klar wurde, was das hier in Wirklichkeit ist...
0: Wir wollten eigentlich nur Spaß haben. Wir wussten nicht, dass hier ein echtes Flugzeug ist.
4: Ja, richtig. Die meisten Menschen haben heutzutage einen Lebensrhythmus und einen Alltag, in dem viele verschiedene Informationen auf sie einprasseln. Und niemand will sich wirklich eingehend und tiefgründig mit etwas beschäftigen. Die Leute wollen eine Show.
3: Oh, das sind wir. Bin ich die Stewardess?
0: Oh, wie cool.
3: Fisch oder Huhn?
0: Bist du Stewardess?
3: Ich sehe es von hier aus nicht.
4: Für viele ist ein Museum so ein Ort mit Schaufenstern, wo man nichts anfassen und nirgendwo hingehen darf.
3: Sergej, kann ich einen Bonbon haben?
4: Ja, natürlich, nur zu. Lassen Sie uns diesen Knopf drücken und die Stewardess rufen. Oh, da ist sie schon.
0: Klasse, vielen Dank.
3: Können wir zwei haben? Danke.
4: Das sind echte Flugbonbons.
0: Bonbons.
4: Echte Karamellbonbons für den Flug.
0: Für den Druckausgleich beim Abheben.
4: Über die wir unseren Gästen einiges erzählen. Diese Karamellbonbons haben nämlich eine interessante Funktion. Erstens sind sie quadratisch, damit der Passagier sie mehr im Mund hin und her bewegt.
3: Um sich abzulenken.
4: Ja, um sich abzulenken, aber natürlich auch, wie Sie richtig gesagt haben, für den Druckausgleich. Dazu kommt etwas Säure in diese Bonbons, damit mehr Spucke freigesetzt wird und der Passagier öfter schlucken muss. Auf diese Weise öffnet sich die Membran des Mittelohrs und die Druckschwankungen in der Passagierkabine werden erträglicher.
3: Ist es eigentlich ein Mythos, dass die quadratische Form ablenken soll?
4: Nein, das ist wahr. Ebenso wahr wie die Tatsache, dass die Innenbereiche der meisten Flugzeuge blau sind. Die Sitzbezüge sind blau, die Böden sind blau, die Gardinen und Abdeckungen sind blau.
0: Und warum? Weil das beruhigt?
4: Blau ist die Farbe der Sicherheit, grün beruhigt, rot reizt und hellblau ist die Farbe der Hoffnung. Aber dunkel

0: Blau vermittelt den Passagieren während des gesamten Flugs unterbewusst Sicherheit. Es sagt, entspannen Sie sich und fühlen Sie sich sicher, alles wird gut.
1: Sergej, Sie waren ein Pilot, wenn man das so sagen kann. Oder bleibt man sein Leben lang Pilot?
0: Nein, ich nehme noch immer an Flugprogrammen teil. Natürlich ist das untrennbar.
2: Und mit welchen Flugzeugen?
0: Das kann ich.
2: Ist das geheim?
0: Ja, genau.
1: Aber warum haben Sie sich gerade für dieses Flugzeug entschieden?
0: Das hat sich so ergeben. Ich war einfach zur richtigen Zeit am richtigen Ort. Die TU-154 ist einerseits ein sehr komplexes Flugzeug, eine wahrlich legendäre Maschine. Unabhängige Experten haben sie zum schönsten Passagierflugzeug des 20. Jahrhunderts ernannt. Das war eines der letzten Flugzeuge bei dessen Design. Beim Design des Rumpfs wurden zum Beispiel keine Computer verwendet. Alles wurde auf einem Reißbrett skizziert. Deshalb hat die TU-154 einzigartige Linien und Kanten, während die meisten modernen Flugzeuge sich alle recht ähnlich sehen. Das liegt einfach daran, dass sie durch Computerprogramme stark optimiert wurden. Von Hand gezeichnete Blaupausen produzierten ganz andere Ergebnisse. Die TU-154 war das meistproduzierte Flugzeug der sowjetischen Aeroflot-Luftlinie in ihrer Glanzzeit. Außerdem ist die TU-154 das schnellste nicht spezialisierte Passagierflugzeug der Welt. Sie fliegt um mehr als 100 Stundenkilometer schneller als alle modernen Boeings und Airbusses, ist verlässlicher und robuster, aber
2: laut?
0: Nein, sie ist nicht laut. Sie hat einen zu hohen Treibstoffverbrauch für den heutigen Markt. Er ist höher als bei den heute verbreiteten modernen Modellen auf dem Markt.
1: Aber warum ist es jetzt so, dass wir überall nur noch Boeings und Airbuses haben?
0: Wir haben einen bestimmten Zeitraum verpasst, in dem Spezialisten hätten ausgebildet werden müssen. Anstatt Durchbrüche in der Ingenieurskunst zu erreichen, wollte die junge Generation lange Zeit lieber zu Blockern werden. Aber diese Tendenz hat sich jetzt verändert und wir sind sehr froh darüber. Insbesondere hier in unserem Museum erzählen wir unseren Gästen, wer der Erste im Weltall war, wer den ersten Satelliten gestartet hat, wer den ersten Stahlflugbomber produziert hat, der mit einer Geschwindigkeit von über 700 Kilometern pro Stunde fliegen konnte, der das erste Strahlflugpassagierflugzeug, das erste transkontinentale Passagierflugzeug und das erste Überschallpassagierflugzeug produziert hat. Und sehr viele sind darüber erstaunt, dass all diese Dinge nicht nur von sowjetischen und russischen Ingenieuren entwickelt wurden, sondern aus nur einem einzigen Konstruktionsbüro stammen, dem KB von Nikolai Andreevich Tupolev.
2: Sergej, Sie haben gerade von der Situation mit Fachkräften gesprochen. Aber wie steht es momentan mit der Technik? Die Lage, in der Russland momentan ist, muss doch als ein gewaltiger Antrieb dienen. Um unsere eigene Luftfahrtindustrie zu entwickeln, die wir in den 2000ern vernachlässigt und durch Boeings und Airbusse ersetzt haben.
0: Wir haben in dieser Zeit trotzdem weiterhin Flugzeuge produziert, aber ja, viel langsamer als vorher. Das waren nicht mehr hunderte Stück wie zu Sowjetzeiten, sondern kleine Partien. Aber das hat es uns erlaubt, unser Erbe zu bewahren. Und heute können wir diese Produktion einfach hochskalieren.
2: Heute müssen wir also das Steuer sozusagen nach vorne drücken.
0: Eher der Motorkontrollhebel. Das Steuer müssen wir ziehen, um in die Luft aufzusteigen. Wir bieten unseren Gästen hier an, sich unser Museum und das Flugzeug anzusehen. Und für viele ist das tatsächlich eine Art Unterhaltung. Aber wenn sie dann wirklich hierher kommen, dann sehen sie, dass das alles wirklich echt ist. Wir hoffen, mit unserem Luftfahrtmuseum zu erreichen, dass sich die Interessen der Leute ändern. Und dass unser Luftfahrtmuseum Ihnen den ersten Anstoß zu diesem Interessenwandel geben kann. Wir wollen sagen, hey, vielleicht könnt ihr euch ja für diesen Bereich begeistern und einen Beruf in diesem Bereich erwägen.
1: Du wirst das da gleich selbst lernen.
0: Ja, lassen Sie uns in die Kabine gehen, da können Sie sich selbst alles ansehen.
2: Ja, gehen wir in die Kabine. Sonst könnten wir endlos reden. Aber wie sieht es mit der Mahlzeit aus?
0: Oh. Natürlich. Huhn, Fisch oder Fleisch. Ja, wählen Sie, was Sie wollen. Nur zu.
2: Huhn und Fisch, bitte.
0: Achten Sie auf dieses Instrument hier. Nun gut, wollen wir auf die Landebahn rollen? Wir gehen jetzt in den Startmodus. Fahren Sie die Scheinwerfer aus und aktivieren Sie das große Licht. Motor beschleunigen. Jetzt das rechte Pedal betätigen, aber vorsichtig. Das rechte Pedal rechts, rechts. Bleiben Sie auf der Landebahn. Jetzt das

0: linke Pedal. Hervorragend. Bleiben Sie auf der Linie. Die Geschwindigkeit wächst jetzt. 170, 190, 200, 210. Wir sind an der Schwelle. Aufstieg fortsetzen. Aufstieg. Ziehen Sie das Steuer ebenmäßig zu sich. Ebenmäßig, ebenmäßig, ebenmäßig. Okay, das reicht. Hier, der Pfeil bewegt sich. Achten Sie auf Fahrgestell einfahren. Scheinwerfer aus. Drücken Sie das Steuer. Drücken, drücken.
1: Das ist zu steil, oder?
0: Ja.
2: Hier, wo fliegen wir hin? Ins Weltall?
1: Alles unter Kontrolle. Margot, alles ist unter Kontrolle.
2: Wir fliegen gleich ins Weltall.
1: Auf 8, richtig?
0: Ziehen Sie das Steuer zu sich.
2: Und du musst aufs Dreieck achten.
0: Okay, halten Sie das Steuer fest. Nicht loslassen. Ein wenig nach links, nach links, nach links.
2: Was ist los, was ist los?
0: Nicht loslassen, festhalten. Ja, so drücken, drücken und festhalten. Nach links, nach links, nach links.
2: Ilja, unser Leben ist in deinen Händen.
0: Sehr gut, sehr gut. Jetzt die Landeklappen einfahren. Gut, wir haben eine Höhe von 500 Metern erreicht.
1: Wow, genial. Das war, als wäre ich echt am Steuer gesessen.
0: Vorsicht, wir bewegen uns auf den Flughafen zu. Ganz vorsichtig. Vorsicht, aktivieren Sie jetzt.
2: Was passiert?
0: Drücken, drücken. Achten Sie darauf, das Flugzeug nicht ins Schwanken zu bringen, sonst wird den Passagieren schlecht.
2: Ja.
0: Drücken, vorsichtig drücken, sonst sacken wir ab. Das Flugzeug nicht ins Schwanken bringen, drücken nach links.
2: Ich will keine Pilotin sein.
0: Ja, genau.
2: Ich will Stewardess sein.
0: Wir nähern uns der Landebahn. Nach links, nach links, nach links. Die Landebahn im Blick behalten. Augen auf die Landebahn. Links, links, links. Zielen Sie auf die Mitte.
2: Von sich weg?
0: Drücken. Halten Sie das Flugzeug auf der 7. Linie. Klasse. Nähern, nähern, nähern. 5. Festhalten, festhalten. Wir haben die Landebahn berührt. Jetzt das Steuer drücken. Drücken, drücken. Die drücken. Die Füße fest auf die Pedale, fest auf die Pedale.
2: Oh mein Gott.
0: Mit den Zehenspitzen auf die Bremse drücken. Jetzt das Flugzeug bremsen. Festhalten, festhalten, festhalten. Und die Bremse loslassen. Lassen Sie jetzt das Steuer los. Das sind die Passagiere, die sich bei uns bedanken.
1: Margot, danke für die sichere Landung.
2: Wir sind jetzt in Feierlaune. Wir haben ein Flugzeug gesteuert und...
1: Hier, schau dir dieses Teil an. Zeit zu fliegen. Wir haben das geschenkt bekommen. Und das hier haben wir gekauft.
2: Erzähl uns, was das ist. Das ist nicht einfach nur Glas.
1: Das ist ein Anhänger, der aus dem Fensterglas der TU-154 gemacht wurde. Darauf steht sogar die Flugzeugnummer.
2: Das ist unser Flugzeug von eben.
1: RA-85332. Ja, genau. Das ist ein Souvenir aus der TU-154, in der wir gerade saßen.
2: Wir hängen ihn feierlich im Niva auf, damit unser Vögelchen gut fliegt.
1: Hoppa. Wunderbar. Bing. Fahren wir los.

0: Jetzt sind wir schon in Sibirien.
1: Hier beginnt Sibirien. Hurra!
0: Hurra!

Chelyabinsk hat uns positiv beeindruckt und wir haben es einstimmig in unsere Liste der Städte eingetragen, die wir unbedingt nochmal besuchen müssen. Zum einen wollen wir nochmal fliegen und zum anderen wollen wir uns die Stadt im Sommer ansehen. Mach's gut, Chelyabinsk. Wir hatten Spaß.

0: In Kogan haben wir nur zum Übernachten angehalten. Es gab hier nichts zu tun, also haben wir uns weiter auf den Weg gemacht.
1: ...650 Kilometer.
0: Das wird unsere längste Fahrt.
1: Das wird unsere längste Fahrt. Das Navi zeigt 8,5 Stunden an.
0: Aber wir werden 12 fahren.
1: Ja, Stopps zum Tee trinken.
0: Und zum Fliegen.
1: Mit Borscht, Kartoffeln und vielem mehr. Ja, wir sind kaum reingefahren und fahren schon wieder weg.
0: Was hältst du von Kogan? Wir haben ja nichts gesehen.
1: Ja, denke ich auch.
0: Wir haben hier nichts gesehen.
1: Nicht das beste Kompliment für eine Stadt.

0: Mit dem TU-154-Anhänger fährt der Niva auf einmal 120 Stundenkilometer. Und davor hatte er eine Fahrtgeschwindigkeit von 90 Stundenkilometer. Aber mit dem Anhänger sind es ganze 120.
1: Der Niva hat sich in ein Flugzeug verwandelt.
0: Er hat sich in ein Flugzeug verwandelt.

0: Schau hier. Nein, hier.
1: Mann, Ilja, was? Ist das schlecht?
0: Ja, ziemlich schlecht.
1: Alles ist wie immer. Wir haben schon wieder fast keinen Sprit mehr. Und bis zur Tankstelle sind es 12 Kilometer. Ilja, dein Kommentar.
0: Ich habe keinen. Ebenso wie Benzin im Tank. Ich habe die Geschwindigkeit bereits auf 80 gedrosselt, um weniger zu verbrauchen.
1: Aber Käse essen kannst du noch.
0: Was habe ich auch für eine Wahl?
1: Wir fahren an den Hügel hinunter. Sparen wir dabei Sprit?
0: Ja, wir sparen gerade Sprit. Ich habe den Motor komplett ausgeschaltet. Wir rollen einfach den Hang hinunter und sparen Benzin.
1: Aber allzu weit wirst du nicht rollen können.
0: Ein wenig rollen wir trotzdem.
1: Ja, ein wenig. Das ist Sibirien.
0: Komm schon, meine Gute.
1: Er ist schon im Minus.
0: Was ist im Minus?
1: Der Pfeil. Da drüben sind Geier.
0: Sie warten darauf, dass wir sterben und sie uns fressen können. Da, schau, nur noch ein ganz kleines Stück. Stell dir vor, die Tankstelle ist gerade geschlossen oder außer Betrieb. Ah, Gazprom, Gazprom. Komm schon, los. Geier, ihr kriegt uns nicht. Es gab Fälle in Sibirien, wo Geier Leuten die Augen ausgehackt haben, denen der Sprit ausgegangen ist.
1: Ja klar, das passiert ständig.
0: Oh nein, nein, nein, nein. Komm schon, roll noch ein Stück. Gut gemacht.
1: Gerettet. Wir sind gerettet.
0: Du bist so ein gutes Auto. Du hast es geschafft.
1: Das ist eine sibirische Neuheit. Auftaubarer Tee. Ey, super gesund.

0: Es heißt, die Eisinsel sei voller Geheimnisse und Rätsel. Alle, die versucht haben, diese Rätsel zu lösen, seien verschwunden. Als ich das erfahren habe, war es bereits zu spät, umzukehren.
1: Die Amerikaner haben Angst. Nicht nur Trump. Es wäre besser, Grönland jetzt von Dänemark wegzunehmen.
2: Du spürst diese Macht, die sich anschleicht. All diese Gletscher, diese Eisberge. Wie ein großer Eisbrocken abbricht.
3: Man hat sie nicht nach ihrer Meinung gefragt. Deswegen sind die Grönländer der Ansicht, dass die USA sie missachten.
4: Nehmen Sie an, dass es zu einer Art militärischer Konfrontation innerhalb der NATO kommen könnte, zum Beispiel zwischen Dänemark und den USA.
5: Wissen Sie, ich vermute es.
6: Ich denke, das chinesische und das russische Eiskunstlaufsystem sind völlig unterschiedlich. Bei uns wird das sehr ernst genommen, auch wenn es nur ein Hobby ist. Wenn man nichts aufzwingt, sondern etwas Gutes hinzufügt, entsteht eine sehr gute Mischung.
7: Anfangs hatte sie sogar Angst, einfach nur zu springen. In dieser Sportart kann man erst nach Hunderten oder sogar Tausenden erfolgloser Versuche, eine bestimmte Bewegung auszuführen, Erfolg haben.
8: Ich habe sogar einen Beitrag in den sozialen Netzwerken geteilt und geschrieben. Sie hat es geschafft.
9: Das ist unsere erste Auslandsreise. Wir fahren nach Moskau und St. Petersburg. Wir freuen uns schon sehr darauf.
6: Für mich ist das eine Verantwortung, denn sie lernen bereits Russisch. Ich versuche, den chinesischen Kindern einen Teil unserer grenzenlosen russischen Denkweise näher zu bringen.

Wir sprechen über die Wahlen in MacPom und über neue Eskalationen im Ukraine-Konflikt. Wir kommen zunächst mal zu T-Online. März droht Magdeburg mit Bundeszwang. Die CDU mit Bundeskanzler Merz gerät mittlerweile in Panik. Die AfD hat ja in Sachsen-Anhalt, in meinem Bundesland, die Wahlen ganz klar gewonnen. Die CDU ist abgerutscht von 37 auf 17,2%. Die AfD hat fast eine absolute Mehrheit. Die CDU hat einen neuen Fraktionsvorsitzenden gewählt, den noch Ministerpräsident von Sachsen-Anhalt, Sven Schulze, mit 8-7 in einer Kampfabstimmung, während die AfD einstimmig einen neuen Fraktionsvorstand gewählt hat. Und sie stellt noch gar keine Regierung, aber Merz hat schon richtig wieder ganz massiv gesagt, wenn ihr da regiert, werden wir gucken und werden euch letztendlich ganz genau beobachten und notfalls einen Bundeszwang, dann müsst ihr das durchsetzen, was wir in Berlin beschließen. Eigentlich ist es so zum Lachen, wenn es nicht so ernst wäre. Aber ich glaube, es ist mehr eine Sache, um in Mecklenburg-Vorpommern ein klares Zeichen zu setzen. Passt auf, was ihr in MacPom macht, denn wir werden alles daran tun, um diese Regierung, wenn es dann auch dort eine AfD-Regierung geben könnte, werden wir ganz massiv dagegen vorgehen. Ich frage mich immer, haben die keine eigene Politik mehr, dass sie ihre eigenen Grundsätze haben, wie sie Politik gestalten? Es ist ein Riesenchaos mittlerweile in der Bundesregierung und im Parlament. Keiner weiß mehr, was geht und was nicht, was für Reformen überhaupt noch kommen oder nicht kommen. Ich komme später noch mal dazu, gerade zur Steuerreform auch, muss ich kurz erwähnen, was dort los ist. Herrscht Chaos. Chaos in Deutschland, verursacht in erster Linie durch die Altparteien, durch die Regierung der CDU, CSU und der SPD. Und deshalb sind sie natürlich auch in Panik. Sie sind hirnlos geworden, weil sie wissen nicht mehr, was sie tun. Und da kann man nur sagen, Leute, beendet das endlich, damit wir irgendwie einen Neuanfang in Deutschland hinkriegen. Das ist so wahnsinnig wichtig. Wir kommen dann zur Welt. Schwesig wirbt im Wahlkampf jetzt als Frau gegen Blau. Die Ministerpräsident Schwesig, Manuela Schwesig, führt jetzt einen Wahlkampf, nur noch ein Zweierwahlkampf. SPD gegen AfD. Es gibt kein Programm mehr, es geht nur noch darum, alle gegen die AfD. Alle Altparteien rüsten auf und sagen, wir müssen jetzt alles machen gegen die AfD. Und wenn man dann mal sieht, wie zurzeit auch dort in Mecklenburg-Vorpommern die AfD immer mehr gewinnt und die CDU, ja, sie holt teilweise auf, dann fällt sie wieder runter. Sie haben im Augenblick, hat die AfD um die 38%, die SPD um die 33%, manche sagen sogar 30%. Die CDU spielt gar keine Rolle mehr in MacPom. Vielleicht fällt sie sogar unter die 5%-Klausel. Das wäre natürlich für eine ehemalige Volkspartei, man muss es ja schon so sagen, 17,2 in Sachsen-Anhalt und um die 5% in Mecklenburg-Vorpommern, bedeutet, dass die CDU einen rasanten Verlust hat. Und wer ist daran schuld? Natürlich ist der Bundeskanzler, CDU-Bundesvorsitzender, ist sehr schuld, weil er hat Sympathiewerte, die eigentlich schon komplett im Keller sind. Also spielt CDU auch in Mecklenburg-Vorpommern keine Rolle mehr. Selbst der stellvertretende Landesvorsitzende und Landrat, ein CDU-Mann, und zwar der Landrat Schumann, der sagt, Merz
muss das endlich beenden. Wir machen sowas hier nicht mehr in Mecklenburg-Vorpommern mit, was auf Bundesebene passiert. Und natürlich, es ist

Aber wenn Schwesig eine knappe Mehrheit mit den Linken bekommt, dann haben wir eine weitere linke Politik in Mecklenburg-Vorpommern. Ob das die Menschen wollen, das weiß ich nicht. Die konservative Werte sind komplett verloren gegangen bei der CDU. Sie ist eigentlich schon eine SPD geworden oder noch weiter grün geworden. Und das ist eigentlich traurig, denn wir brauchen in einer Demokratie brauchen wir eine konservative Partei und eine, ja, sag mal, eine Linkspartei. Nicht die Linkspartei, sondern eine linkere Partei. Um einfach ein Gleichgewicht zu haben, um auch mal wählen zu können zwischen konservativ und etwas linkerer Politik. Die Altparteien sind im Grunde genommen zu Blockparteien geworden. Und sie haben dieses Chaos in Deutschland mit zu verantworten. Und das ist einfach traurig. Deshalb gehen die Menschen natürlich auch dazu über, dass sie sagen, das wollen wir nicht mehr. Wir wollen eine Umkehr von der Politik. Wir wollen einen grundsätzlichen Politikwechsel. Und dazu kommen wir dann gleich zu, vielleicht noch ein Satz dazu. Die Brandmauer, die auch hier in MacPom hochgehalten wird, die undemokratische Brandmauer. Leute, merkt ihr denn nicht, dass ihr als Altparteien das Volk spaltet? Ihr setzt eine Mauer zwischen links und rechts oder wie man das auch immer nennen will. Ihr setzt eine Brandmauer zwischen den Menschen. Das darf es doch nicht sein. Es muss doch möglich sein, dass die Menschen untereinander weiter noch reden können und sprechen können und sich nicht schon in den Familien und wo auch immer entzweien, weil du bist gegen die Brandmauer, du bist für die Brandmauer. Abschaffen mit der Brandmauer. Das hat mit Politik nichts mehr zu tun. Man geht an der Realpolitik vorbei. Es ist nur noch Moralpolitik, was hier gepredigt wird mit der Brandmauer. Wir kommen dann zur FAZ. Diese Steuerreform ist ein Etikettenschwindel. Und zwar hat die Bundesregierung ja ein Programm aufgelegt für Aufschwung und Beschäftigung. Genau das Gegenteil passiert. Kein Aufschwung, sondern Niedergang. Keine Beschäftigung, sondern immer mehr Arbeitslose. Was ist eigentlich der Bundesregierung da eingefallen? Unglaublich, was hier passiert. Wir haben, und zwar, das hat ein Verband mal ausgerechnet, alleine bei dieser Haushaltsdebatte und bei der Steuerreform 17,3 Milliarden Mehrbelastung für die Bürger mit Steuern und Abgaben. Das heißt, die Entlastung, die angeblich für die Bürger ist, ist keine Entlastung mehr. Sie haben nicht mehr mehr Netto vom Brutto, das, was eigentlich die CDU immer geprägt hatte. Das ist passé. Es ist eine Mehrbelastung für die Bürger. Wo soll das denn überhaupt noch hinführen? Unglaublich, was hier passiert. Und ich muss dazu sagen, es gibt einen einzigen mit seinem Parlamentskreis Mittelstand im Parlament, Christian von Stetten, der noch sehr klar die Position der CDU hochhält und sagt, Leute, es kann so nicht mehr weitergehen. Wir haben gesagt, wir wollen die Bürger entlasten. Genau das Gegenteil passiert. Und er sagt zu Merz, schmeiß endlich Bärbel Baas aus der Regierung. Und selbst zu dieser Steuerreform von und Haushaltsdebatte mit Klinkbeil sagt er, das ist nicht unsere Politik. Das ist nicht unsere CDU-Politik. Er setzt sich ein für den Mittelstand, für die Familienunternehmen und damit eigentlich genauso auch für die Arbeitnehmer. Denn wenn wir den Mittelstand stützen, dann werden auch nicht Arbeitsplätze wegfallen. Wenn wir die Familienunternehmen unterstützen, damit sie wieder investieren können, ein Vertrauen haben, dann bleiben auch die Arbeitsplätze erhalten. Wenn das Ganze gegen die Wand fährt, dann haben wir umso mehr Arbeitslosen. Und wir wissen ja, die Kassen der Arbeitslosenversicherung

Versicherung sind komplett leer. Sie haben ein Riesenloch. Nicht nur bei den Krankenkassen, überall. Das Geld wird verplempert, das Geld wird in Sachen hineingesteckt, die wir alle nicht brauchen. Alles konsumtive Ausgaben in Richtung Kriegswirtschaft. Und da fehlt das Geld für die Bürger in Deutschland. Und das ist eigentlich mehr als traurig. Wenn ich mal sehe, es gibt eine tolle Übersicht, wo man Steuern sparen könnte und. Das geht um 170 Milliarden Einsparungen, die man machen kann. Vor allen Dingen, und das wissen wir auch, diese vielen NGOs, die eigentlich gegen die Parteien und gegen viele Oma gegen Rechts oder auch der BUND, alles das, was da verschwendet wird, um uns aufzuhalten in der Entwicklung in Deutschland, dieses Geld, das gehört in den Haushalt, das gehört zu den Menschen, das gehört zu einer Entlastung, damit die Firmen und die Menschen normal wieder leben können. Wir sehen das jeden Tag an der Tanksäule. Was ist eigentlich los? Wenn wir die Abgaben und Steuern darauf komplett senken, dann sind wir wieder konkurrenzfähig gegenüber anderen Ländern, wenn man tanken will. Und gerade in Mecklenburg-Vorpommern, wo der Benzinpreis natürlich eine ganz wesentliche Rolle für die Arbeitnehmer spielen, die zu ihrem Arbeitsplatz fahren. Weil da haben wir natürlich keine so einfache Struktur mit Bahn, sondern da müssen viele Auto fahren. Sie müssen weite Wege fahren, um zum Arbeitsplatz zu kommen. Und das trifft natürlich diese Menschen besonders. Das kann keiner mehr ausgleichen. Also haut doch mal endlich die CO2-Steuer weg, die überhaupt kein Mensch braucht. Das sind die Grünen, die da uns hintreiben wollen. Die sind ja froh, wenn wir nachher 5 Euro für ein Liter Benzin bezahlen. Wir wissen, dass die grüne Politik komplett gescheitert ist. Und es ist eine ideologische Politik. Es ist eine Moralpolitik. Hat mit Realpolitik überhaupt nichts mehr zu tun. Deshalb, wir brauchen dringend diese Umkehr. Und wenn wir diese Umkehr nicht bekommen, dann werden wir Schlusslicht in Europa. Und viele gucken schon, was bei uns passiert. Viele lachen uns schon im Ausland aus, was bei uns passiert, weil wir es einfach nicht mehr hinbekommen. Und das hängt natürlich ganz massiv an der Bundesregierung. Die passen auch nicht zusammen. CDU und SPD, das sind früher gerade diejenigen gewesen, die letztendlich die Möglichkeit den Menschen gegeben haben, zu entscheiden und zu wählen. Wollen wir mal konservativ wählen oder wollen wir mal die SPD wählen? Heute ist das eine Gemengelage. Man blickt da komplett gar nicht mehr durch. Was will der eine, was will der andere? Die CDU überholt ja teilweise schon die SPD. Und das merkt man, dass hier die Möglichkeit der Menschen, eine Wahl durchzuführen, überhaupt nicht mehr sichtbar ist, was man im Grunde genommen wählen sollte. Man wählt so einen Einheitsbrei von CDU und SPD. Man bekommt immer das Gleiche. Man bekommt immer mehr Belastung anstatt weniger. Deshalb brauchen wir endlich, endlich das, was Christian von Stetten immer wieder gesagt hat, als Chef des Parlamentskreises Mittelstand im Bundestag. Wir brauchen eine Entlastung der Wirtschaft und wir brauchen eine Entlastung der Bürger. Hoffentlich hören viele auf ihn und beenden das Schauspiel, was wir jeden Tag sehen im Bundestag, dass das endlich beendet wird. Ob das dann besser wird, wir wissen es nicht, was dann passiert, aber vielleicht ist es noch besser. Wir brauchen so schnell wie möglich Neuwahlen, damit das endlich aufhört, was jeden Tag, es kann ja gar keiner mehr begreifen, was jeden Tag passiert. Gilt das Haus, gilt das Heizungsgesetz noch oder nicht? Was, worauf muss man sich vorbereiten? Die Wirtschaft ist völlig unsicher, was passiert morgen. Deshalb gibt es auch keine Investitionen mehr. Und wenn es keine Investitionen mehr gibt, dann geht es allen viel schlechter. Dann fließt das Geld ins Ausland, was wir alle nicht wollen. Wir brauchen das Geld in Deutschland. Das ist wichtig, aber dafür brauchen wir auch eine verlässliche Regierung. Man kann nur hoffen, dass sich das ändert.

So, wir kommen jetzt zu der Eskalation im Konflikt mit der Ukraine. Wir kommen zum MDR. Wadefuhl warnt Russland vor weiterer Eskalation. Der Außenminister Wadefuhl, CDU, hat nach dem Drohnenfall nach dem Drohnenvorfall in Leipzig, wo es keine offiziellen Beweise gibt, wo es Vermutungen gibt, wo man glaubt, das war Russland. Wenn man sich diese Sachen, wenn man sich intensiver damit beschäftigt, weiß, dass da sehr viel Ungereimtheiten sind. Ist das die Drohne überhaupt, die abgebildet wird? Die Drohne, die auch da war? In einer Gemüsedose soll Sprengstoff gewesen sein? Und. Es ist irgendwie alles ein bisschen eigenartig. Wird hier etwas konstruiert, damit letztendlich man die Eskalation auch gegen Russland weitertreiben kann? Damit man sagen kann, wir brauchen den Krieg. Wir brauchen eine Rüstung. Wir brauchen, müssen aufrüsten. Die Sprache wird immer schlimmer. Und auf der einen Seite sagt er, okay, dadurch, wir glauben, dass das Russland war, deshalb werden wir das Generalkonsulat in Bonn schließen und auch das russische Kulturhaus in Berlin. Zum Generalkonsulat in Bonn ist wohl das eindeutig. Wir haben ja am 20. September auch Wahlen, Duma-Wahlen in Russland. Das heißt, russische Menschen, die in Deutschland leben, dürfen wählen. Sie gehen dann natürlich zum Generalkonsulat oder zur Botschaft nach Berlin. Jetzt wird das geschlossen in Bonn. Jetzt können die Menschen, die aus dieser Region kommen, dort nicht mehr hin, um wählen zu gehen. Das heißt, es ist natürlich eine Behinderung, das wissen wir. Deutschland möchte nicht, dass die Russen, die hier in Deutschland leben, arbeiten und Geld ausgeben, dass die mehrheitlich für die Putin-Partei stimmen werden. Und deshalb schließen sie das. Das ist wohl der Hintergrund. Und das Zweite ist, dieser Widerspruch, den der Außenminister Wadefuhl sagt, auf der einen Seite das russische Haus, ein Kulturprojekt, was über Jahrzehnte traumhaft lief. Ich bin selber oft da gewesen, habe mit Künstlern dort Konzerte machen lassen. Man hat sich dort getroffen, man kann die russische Sprache dort lernen. Menschen kommen zusammen. Es ist ein wirklich Kulturzentrum geworden. Natürlich, die Regierung sagt, das ist ein Spionagezentrum. Leute, merkt ihr nicht, dass eure Sprache völlig daneben ist? Die Menschen, die dorthin gehen, die haben es immer genossen, sehr positiv in Kontakt zu treten. Natürlich will man, dass die Menschen zwischen Deutschen und Russen nicht mehr zusammenkommen. Ist klar, weil wenn das positiv ist, dann kann man nicht mehr diese Aufrüstung der Sprache betreiben. Und auf der anderen Seite sagt er zu Putin, aber schließ mal nicht das Goethe-Institut als Reaktion auf die Schließung des russischen Hauses in Berlin. Denn das ist doch noch ein Kulturzentrum und das ist doch eine Brücke. Ich frage mich, irgendwie stimmen die Gehirnwendungen da nicht mehr, dass man auf der einen Seite genau das, was man auf der anderen Seite sagt, das wäre doch noch eine Kulturbrücke. Man schließt diese Kulturbrücke in Deutschland. Es ist ganz fatal und schlimm. Deshalb habe ich mit dem Bismarck-Dialog eine Petition ins Leben gerufen. Wir haben schon sehr, sehr, sehr viele Rückmeldungen, schon weit über 10.000 Menschen, die das mit unterstützt haben und sagen, wir dürfen die Kulturpolitik nicht der Politik überlassen. Das geht um uns Menschen. Wir brauchen die Musik zusammen, wir brauchen die Schriftsteller zusammen, wir brauchen die Kunst zusammen, die Ausstellung gemeinsam. Das zeigt, wie wir zusammen leben können. Das ist doch wahnsinnig wichtig. Wir brauchen doch nicht eine Eskalation unter den Menschen. Die Medien machen da auch noch ganz massiv mit. Sie wollen eigentlich, dass die Menschen nicht mehr zusammenkommen, die Deutschen und die Russen. Natürlich, ich sag's immer wieder. Otto von Bismarck hat es immer wieder betont, wenn Deutschland und Russland Freunde sind, geht es Europa gut. Das will Amerika nicht, das versteht man ja. Die wollen ihre Wirtschaftspolitik ganz massiv, sie wollen die führende Macht da sein. Nein, wenn Deutschland und Russland zusammengehen,
in der Energiepolitik, mit den Menschen zusammen, dann würden wir ganz weit in Europa vorne stehen. Nicht nur Deutschland und Russland, sondern ganz Europa. Und das halte ich auch für wichtig und zu unterstützen. Leute, merkt mal, wir wollen doch nicht mit den Menschen, die Nachbarn, wollen doch nicht immer nur im Streit leben. Wir brauchen endlich mal wieder Diplomatie und Verhandlungen der Regierung mit Russland. Ich komme gleich dazu zum nächsten Punkt. NTV, Pistorius, verräterische AfD-Politiker sollten sich schämen. In der Haushaltsdebatte, wo Pistorius seinen Haushalt verteidigt, wir haben noch nie so viel Geld für Verteidigung. Ist das noch Verteidigung? Ist das nicht schon Kriegswirtschaft? Wir haben noch nie so viel Geld da reingesteckt wie in diesem Jahr und für die Zukunft in 2027 und 2028. Geld, was wir nicht mehr haben. Geld, was einfach weg ist von heute auf morgen. Es wird versenkt, es wird rausgeschmissen. Und hier wirft er der AfD vor, die sagen, wir brauchen endlich Diplomatie mit Russland. Wir brauchen Verhandlungen mit Russland. Wir brauchen wieder das russische Gas, damit unsere Wirtschaft überleben kann. Die Industrie, die jetzt weggeht, in meinem Bundesland Leuna, schließt die Toren, weil sie können nicht mehr diese Energiekosten bezahlen. Ein Chemieindustrieprojekt geht langsam pleite in Deutschland, weil sie diese ganzen Energiekosten nicht mehr bezahlen können. Wer ist daran schuld? Die CDU und SPD. Die Regierung, die das nach vorne betreibt, mit einmal dem Finanzminister Klingbeil, dann mit der Arbeitsministerin Baas, dann mit dem Verteidigungsminister, der Kriegsminister geworden ist, Pistorius. Unglaublich, was hier, man will Deutschland wohl zerstören, die Wirtschaft zerstören und dann sind die Arbeitnehmer auf der Straße und können auch gar keine Steuern mehr bezahlen. Das heißt, wir werden immer mehr Schulden aufnehmen, was die folgende Generation überhaupt nicht mehr zurückzahlen kann. Die Zinsen darauf wachsen so immens, es kann keiner mehr nachher bezahlen. Es ist einfach traurig, dass das also im Vordergrund steht. Wir kommen da zur Welt. Strack-Zimmermann, FDP. Ukraine weiter unterstützen, Assets nutzen, Russen aus dem Land werfen, das Geld sperren. Strack-Zimmermann, die im Europäischen Parlament für die FDP sitzt, sagt, alle Russen raus, wir brauchen die Menschen hier nicht mehr. Man will also nicht mehr, dass die Deutschen, das ist reiner Rassismus, was hier betrieben wird. Das muss man mal sagen. Das ist eine Säuberung, die man hier betreibt. Ja, alle Russen raus, dann die Immobilien enteignen, dann auch die Konten alle sperren. Das ist Klauen von Menschen, Geldklauen von Menschen. Also ich habe keine Worte mehr dafür, was so eine Frau im Europäischen Parlament sagt, das ist ja eine Scharfmacherin, die gar nicht mehr zu überbieten ist. Ich glaube, sowas hat noch weder die SPD in dieser Form gesagt und das kommt von der FDP. Merken, ich glaube, Kubicki dreht sich irgendwo dreimal wieder um. Sein Magen muss wahrscheinlich pochen wie verrückt, dass so eine Frau diese Eskalationsspirale immer weiter antreibt. Naja, sie sitzt im Aufsichtsrat bei Rheinmetall und braucht natürlich die Kriegswirtschaft. Und sie will anheizen gegen Russland. Unglaublich, was hier eigentlich passiert. Wir kommen dann zum letzten Punkt, die Zeit. Russland will diplomatische Beziehungen zu Deutschland erhalten. Trotz dieser unglaublichen Eskalation in der Sprache und auch der Milliarden, die in die Ukraine für einen sinnlosen Krieg gegeben werden, wo Menschen, junge Menschen in der Ukraine als Kanonenfutter gebraucht werden. Unglaublich, dass Russland nach wie vor sagt,
trotz all

all dieser Sachen, auch dass man den Drohnenfall von Leipzig ihr unterstellt, auch dass man das russische Haus schließt, das Generalkonsulat in Bonn, sagt sie, wir möchten die diplomatischen Beziehungen zu Deutschland aufrechterhalten. Wann merkt unsere Bundesregierung, wann merkt sie, dass endlich mal wieder Diplomatie im Vordergrund stehen sollte? Sie betreibt eine Moralpolitik, keine Realpolitik mehr. Geht doch endlich mal mehr wieder zurück zur Realpolitik und erkennt an, was im Augenblick da ist. Mit eurer Politik zerstört ihr eigentlich die Ukraine. Die Menschen in der Ukraine können nichts dafür. Sie werden benutzt zu einem Krieg, den sie selber auch nicht wollen. Also versucht doch mal endlich eine Vermittlerrolle einzunehmen. Das wünsche ich mir. Ich glaube, wenn wir das endlich mal wieder haben, dass wir eine vernünftige Sprache miteinander sprechen und endlich mal wieder am Tisch sitzen, dann kann man sowas auch schnell beenden. Ich hoffe, dass wir keinen Krieg bekommen. Ich hoffe, dass Trump es schafft, beide Parteien in nächster Zeit an den Tisch zu kriegen, nach den Wahlen in der Duma, dass dann wir einen Fortschritt in der Sache im Ukraine-Konflikt bekommen. Das war's für heute. Ich hoffe, Sie schalten das nächste Mal wieder ein, wenn es darum geht, Realpolitik mit Alexander von Bismarck.

0: Heute Morgen um 4 Uhr attackierten die deutschen Streitkräfte die Grenzen der Sowjetunion.
1: Der Krieg brach aus. Alle Jungs meldeten sich zum Dienst.
2: Ich sagte, ich muss an die Front. Ich habe 3 Brüder dort. Sie waren aber bereits ums Leben gekommen.
3: Wir versorgten nicht sehr viele Wunden, hauptsächlich Frostbeulen. Sie amputierten Arme und Beine.
1: Ich erreichte das andere Ufer. Plötzlich riefen sie, runter, runter, du bist in ein Minenfeld geraten.
2: Der Funker wurde getötet, der Ladekanonier wurde ebenfalls getötet. Und dann, bumm, das war's, ich wurde bewusstlos.
3: Sie sagten Dinge wie, Schwester, geben Sie mir eine Spritze, damit ich sterben kann. Man versuchte, sie zu beruhigen. Deine Familie wartet auf dich.
2: Kolja, aber du wurdest doch getötet. Du wurdest an der Front getötet. Ich sagte, Mutter, ich bin's, Kolja, dein Sohn, ich lebe.
4: Hallo, ich bin Joe, ein traditioneller Katholik, Vater von 6 Kindern. Ich komme ursprünglich aus Dallas, Texas.
5: Mädels, was macht ihr so?
6: Ich backe Ingwerplätzchen. Nach der Corona-Pandemie hat sich in Amerika vieles geändert.
5: LGBT-Propaganda und solche Dinge wurden viel ausgeprägter.
6: Wir würden gerne umziehen und woanders leben, wo wir unsere Kinder großziehen können.
5: Im September 2023 sind wir mit unseren 6 Kindern nach Russland gezogen. Wir alle kennen Filme, die uns einreden, dass Russland ein dunkler, düsterer Ort ist, ein depressiver Ort, wo alle hungern. Das sind Fischeier.
6: Fischeier?
5: Ja.
6: Ist das ein Scherz?
5: Nein, man nennt es Kaviar. Die Russen lieben Kaviar. Wie ist es, in Russland mit einer großen Familie zu leben? Wir erzählen euch über das Gute und das Schlechte, über Vor- und Nachteile, über Erwartungen und Realität.
7: Auf die Aufräumarbeiten.

Spritpreise auf Rekordniveau. Die Einführung einer Preisobergrenze würde die Lage der deutschen Wirtschaft nur noch verschlimmern. Dies erklären Experten als Reaktion auf die von Bundeskanzler Merz vorgeschlagenen Maßnahmen zur Senkung der Benzinpreise. Indes erreichen die Kraftstoffpreise in Deutschland Rekordwerte. Internationales Jugendfestival. Heute geht das internationale Jugendforum in Jekaterinburg zu Ende. 4 Tage voller neuer Technologien, Fachdiskussionen und Kunst. Ein kultureller Austausch, den mehr als 10.000 Teilnehmer zu schätzen wussten. Massenproteste in Rumänien. In Bukarest während einer Massendemonstration gegen die amtierende Regierung und gegen das EU-Exportverbot für rumänisches Vieh kam es zu Zusammenstößen zwischen etwa 2000 Demonstranten und der Polizei. Es gab Verletzte und Festgenommene.

0: Schönen guten Abend und herzlich willkommen bei TDE. Mein Name ist Vadim Ivanov und wir starten in dieser Stunde mit unseren Nachrichten. Die Spritpreise in Deutschland erreichen Rekordwerte. Die Einführung eines Preisdeckels oder eines neuen Kraftstoffrabatts würde die Belastung für die Autofahrer nicht verringern, sondern die Lage für die deutsche Wirtschaft nur noch verschärfen, so die Vorsitzende des Wirtschaftsweisen.
1: Beide Maßnahmen sind aus ökonomischer Sicht der falsche Weg, weil sie das Knappheitssignal hoher Ölpreise abschwächen und den Staat viel Geld kosten können. Keine der derzeit diskutierten Maßnahmen ändert etwas an diesem grundlegenden Problem.
0: Kürzlich hat Bundeskanzler Merz finanzielle Entlastungen für Autofahrer angekündigt. Er hat jedoch nicht konkretisiert, welche Maßnahmen die Regierung zu ergreifen gedenkt. Außerdem dringt der Unionsfraktionschef Thorsten Frey darauf, dass Entlastungen bei den Spritpreisen schon zum 1. Oktober kommen. Der Hintergrund: die Kraftstoffpreise erreichen neue Spitzenwerte und dürften voraussichtlich nicht sinken. Zu Wochenbeginn kostete ein Liter Benzin E10 im bundesweiten Tagesdurchschnitt fast 2,30 Euro, ein Liter Diesel fast 2,50 Euro. Zuvor hatte die Bundesregierung im Mai und Juni einen sogenannten Tankrabatt gewährt. Der Preisnachlass bestand in einer Senkung der Energiesteuer auf Kraftstoffe um etwa 17 Cent pro Liter, inklusive Mehrwertsteuer. Der zweimonatige Tankrabatt hat den Haushalt 1,6 Milliarden Euro gekostet. Bundeswirtschaftsministerin Reiche erklärte, dass derzeit keine finanziellen Möglichkeiten für einen neuen Tankrabatt gebe. Ihr zufolge muss die Regierung Energiesteuern senken, was jedoch nicht den Autofahrern hilft.
2: Wir haben einen Tankrabatt gehabt, wir haben die Preise subventioniert. Gemeinsam haben wir entschieden in der Koalition, dass dafür momentan die finanziellen Spielräume nicht da sind. Generell, glaube ich, ist es aber richtig, an die Energiesteuern zu schauen und zu gucken, wo wir gegebenenfalls absenken können. Das Absenken der Stromsteuer hilft demjenigen nicht, der an der Tankstelle und an der Tankstelle steht. Aber sich die Energiesteuern anzuschauen und nicht noch mehr zusätzliche Lasten aufzubürden, denken Sie an das Bundesemissionshandelsgesetz. Das wäre jetzt das Gebot der Stunde. Und ja, die Situation ist schwer, aber es ist eine Krise, die alle Länder umfasst, weil überall die Preise nicht nur für Kraftstoff, sondern auch für Gas nach oben gegangen sind.
0: Die Opposition kritisiert die Bundesregierung und vor allem Bundeskanzler Merz und fordert konkrete Maßnahmen, um die Autofahrer zu entlasten.
3: Spritpreisexplosion. Merz kündigt mal wieder an, etwas zu tun. Wir alle wissen, dass das den Bürgern keine Erleichterung bringt. Mit uns würden Sofortmaßnahmen umgesetzt. CO2-Abgabe weg, Mehrwert- und Energiesteuern runter. Stattdessen füllt sich die CDU-Regierung auch weiterhin die Taschen auf deine Kosten.
1: Die Spritpreise könnten in diesen Tagen erstmals in der deutschen Geschichte die 3-Euro-Marke überschreiten. Für viele Menschen wird das Tanken damit zur existenziellen Belastung. Was unternimmt die Bundesregierung dagegen? Außer einem durchschaubaren Wahlkampfmanöver von Friedrich Merz. Nichts. Der Kanzler kündigt zwar großspurig an, dass wir handeln müssen, will aber erst einmal nach einem genauen Instrumentarium suchen. Handeln Sie endlich, Herr Merz. Senken Sie die Steuern auf Sprit und deckeln Sie die Preise, damit die Entlastung auch wirklich bei den Autofahrern ankommt.
0: Über die steigenden Spritpreise in Deutschland haben wir mit Christopher Kofner gesprochen, Chefökonom am Institut für konservative Wirtschaftspolitik. Seiner Ansicht nach liegt das Problem nicht nur in fehlenden Raffineriekapazitäten und rückläufigen Ölproduktexporten, sondern auch in den hohen Steuern und Abgaben in Deutschland.
4: Der aktuelle Engpass liegt nicht beim Rohöl, das wird oft verkannt, sondern der liegt vor allem beim fertigen, beim raffinierten Diesel und Benzin. Das Problem sind die Raffinerie und die Exportausfälle bei den Raffinerieprodukten. Also die Raffineriemargen sind extrem gestiegen. Und natürlich dazu kommt auch noch ein hoher Steuer- und Abgabensockel in Deutschland. Deutschlands Kraftstoffe vor Steuern und regulatorischen Aufschlägen, vor Abgaben sind international vergleichsweise günstig. Also das ist etwas, was vor allem Vertreter von der Bundesregierung und vor allem von sozialdemokratischen bis linken Parteien ausblenden. Deutschland hätte eigentlich sehr günstige Benzin- und Dieselpreise. Ein erheblicher Teil des Endpreises ist deshalb politisch beeinflussbar aufgrund eben der hohen Steuern und Abgaben und der regularischen Kosten. Also zum Beispiel Also jetzt im September, seit Anfang des Jahres, ist der Brennpreis um 45% gestiegen für Brennrohöl, aber der Diesel- und der Gasölpreis um fast 100%. Also das Problem liegt, wie gesagt, bei den Raffinerieprodukten stärker als beim Rohöl.
0: Kouffner wies außerdem darauf hin, dass Russland und die Länder am Persischen Golf 45% des weltweiten Seehandels mit Dieselkraftstoff ausmachten.
4: Ganz wichtig sind natürlich die Golfstaaten. Die Exporte raffinierter Produkte sind seit Februar um 60% gesunken. Die Dieselproduktion, Dieselexporte dieser Region liegen nur noch bei einem Viertel des Vorkriegsniveaus, also Krieg gegen den Iran. Golfstaaten sind wichtig, diese Region, aber auch Russland. Zusammen haben diese beiden Regionen 45% des weltweiten seeseitigen Dieselhandels ausgemacht. Und die Ausfälle auch in Russland aufgrund der ukrainischen Angriffe mit Hilfe der NATO-Staaten leider haben auch das russische Raffineriesystem stark gestört. Russland exportiert viel weniger Diesel und braucht es natürlich für die eigene Wirtschaft. Zusätzlich kommen die Störungen nicht nur in der Straße von Hormuz, sondern auch in Bab al-Mandab, also das Rote Meer vom Suezkanal. Also ist das eben, wie gesagt, der Hauptgrund sind die Raffineriemargen und der Stillstand der Exporte das Runtergehen der Exporte bei Raffinerieprodukten.
0: Heute endet in Jekaterinburg der letzte Tag des Internationalen Jugendfestivals. Es waren Tage eines groß angelegten kulturellen Austauschs. 10.000 Teilnehmer aus 191 Ländern hatten die Gelegenheit, die russische Kultur kennenzulernen. Technische Innovationen. Am letzten Tag des Forums liegt der Schwerpunkt auf Workshops, die Fortschritte in verschiedenen Bereichen veranschaulichen. Außerdem stehen ein Vortrag des russischen Gesundheitsministers über die Entwicklung der russischen Medizin sowie Treffen und Workshops mit bekannten Künstlern auf dem Programm. Unser Korrespondent Georg Sadovnitschi hat die Stände des Festivals besucht und an Workshops teilgenommen. Von der Rettung eines Menschenlebens bis zu Roboterkämpfe.
5: Am letzten Tag des Internationalen Jugendfestivals schauen wir uns noch einmal dort um, wo man nicht nur zuhören, sondern auch direkt ausprobieren kann. Von Medizin über Mobilität bis hin zu Robotik. Viele Technologien werden hier ganz praktisch gezeigt.
6: Mehrere Tage lang standen in Jekaterinburg internationale Diskussionen, Begegnungen und Gespräche mit Gästen aus verschiedenen Ländern im Mittelpunkt. Zum Abschluss richten wir den Blick auf die Ausstellungsflächen. Hier präsentieren Unternehmen und Organisationen technische Entwicklungen, Zukunftsprojekte und interaktive Anwendungen. Vieles davon kann von den Besuchern direkt getestet werden.
5: Hier reicht zu schauen nicht. Ich muss selbst versuchen, einen Patienten zu reanimieren und bekomme sofort angezeigt, ob ich dabei richtig vorgehe.
6: An diesem Stand lässt sich eine medizinische Notfallsituation simulieren. Während der Reanimation erscheinen wichtige Parameter auf einem Bildschirm. Jede Handlung wird unmittelbar ausgewertet. Daneben wird moderne Ultraschalldiagnostik gezeigt. Aus den Daten entstehen dreidimensionale Modelle, die Körperstrukturen anschaulicher machen. Der Stand verbindet medizinische Ausbildung mit digitaler Visualisierung.
5: Auf den ersten Blick eine schwere Luxuslimousine. Interessant wird es aber unter der Karosserie. Diese Aurus

0: fährt mit Wasserstoff.
1: Aurus ist vor allem durch seine Staatslimousinen bekannt, die auch von Mitgliedern der russischen Regierung und vom russischen Präsidenten genutzt werden. Hier wird eine Variante mit Wasserstofftechnologie präsentiert. Nach Angaben am Stand wiegt das Fahrzeug rund 3,7 Tonnen und soll trotzdem in etwa 4 Sekunden auf 100 km pro Stunde beschleunigen. Das Konzept verbindet damit die bekannte Luxusklasse der Marke mit der Suche nach alternativen Antriebstechnologien.
0: Jetzt wird es weniger friedlich. Diesen Roboter kann ich selbst steuern und mein Ziel ist ziemlich einfach, anderen zuerst zu treffen.
1: Robotierkämpfe sind längst ein internationaler Wettbewerb und in vielen Ländern sehr populär. Auch russische Teams nehmen an internationalen Turnieren teil. Hier auf dem Festival gibt es zwei Gewichtsklassen. Die leichteren Roboter wiegen rund 2 Kilogramm und können von den Besuchern selbst gesteuert werden. Die schwere Klasse erreicht dagegen bis etwa 110 Kilogramm, also mehr als 100 Kilogramm Stahl, Motoren und rotierende Waffen, die direkt gegeneinander antreten.
0: Bei diesem Fahrrad komme ich nicht besonders weit. Dafür wird mit jedem Trick Plastik zerkleinert.
1: Die Idee ist einfach. Kunststoff wird zunächst mechanisch zerkleinert und anschließend wiederverwertet. Besucher können den Prozess selbst ausprobieren und aus dem recycelten Material beispielsweise einen kleinen Schlüsselanhänger herstellen. Das Unternehmen zeigt aber auch Anwendungen in deutlich größerem Maßstab. Wiederaufbereiteter Kunststoff kann nach seinen Angaben unter anderem für Baumaterialien oder sogar für Produkte wie Basketbälle verwendet werden. Damit wird aus Abfall erneut ein nutzbarer Rohstoff.
0: Für die nächsten Minuten bin ich Lokführer, zum Glück zunächst nur im Simulator.
1: Am Stand der russischen Eisenbahnen können Besucher selbst ausprobieren, wie ein Zug gesteuert wird. Der Simulator bildet den Arbeitsplatz eines Lokführers nach und vermittelt einen Eindruck davon, wie viele Anzeigen und Entscheidungen während einer Fahrt gleichzeitig berücksichtigt werden müssen. Daneben ist die Eisenbahntechnik auch im kleineren Maßstab zu sehen. Mit funktionsfähigen Miniaturmodellen, an denen sich einzelne Abläufe besonders anschaulich erklären lassen. Gerade in einem Flächenland wie Russland bleibt die Bahn ein zentraler Bestandteil der Verkehrsinfrastruktur.
0: Nach mehreren Tagen voller Gespräche, Diskussionen, internationaler Begegnungen endet das Festival heute. Und diese Ausstellung zeigt noch einmal eine andere Seite davon. Nicht nur über die Zukunft sprechen, sondern Technologien direkt ausprobieren. Georg Sadovnichi, RTDE, Jekaterinburg, Russland.
2: Auf dem Gelände des Jugendfestivals fand die Ausstellung Bild der Welt statt. Sie präsentiert Werke zeitgenössischer Künstler aus verschiedenen Ländern zu Themen wie gemeinsame kulturelle Werte, historisches Gedächtnis und Generationskontinuität. Die Generaldirektorin des Entwicklungsinstituts Innopraktika, das die Ausstellung veranstaltet, erzählt über deren Ziele.
3: Diesen Wettbewerb veranstalten wir gemeinsam mit der Ripin Kunstakademie und der Tretjakow Galerie. Deshalb wurden die Finalisten des Wettbewerbs, also diese 14 ausgewählten Bilder, in der Samara-Filiale der Tretjakow Galerie ausgestellt. Und nun sind diese Bilder hierher zum Weltjugendfestival gekommen. Begleitet werden sie dabei von 4 der 14 Gewinner aus Vietnam, Bangladesch, Kamerun und Indonesien. Für uns ist dieser Wettbewerb sehr wichtig, denn die Grundidee dieses Wettbewerbs ist, wie sich globale Werte in den Kontext der lokalen Kultur einfügen. Und tatsächlich vermitteln die ausgestellten Werke, wenn auch auf völlig unterschiedliche Weise, denselben Gedanken, dass alle Werte, die in den lokalen Kulturen vertreten sind, uns tatsächlich verbinden. Es gibt also das Konzept universeller, globaler Werte und jede Kultur interpretiert und lebt diese auf ihre eigene Weise. Deshalb gibt es viel mehr Gemeinsamkeiten, die uns verbinden, als Kontexte, die uns trennen.
2: Einer der Finalisten, ein Künstler aus Kamerun, spricht über die tiefere Bedeutung, die sich hinter seinem Gemälde verbirgt.
4: Die Idee zu meinem Bild entstand quasi aus der Auseinandersetzung mit der Erinnerung. Deshalb versuche ich, eine Verbindung zu meiner Kultur, meinen Vorfahren und den Bräuchen herzustellen, die schon vor der heutigen Welt, in der ich lebe, existierten. In diesem Prozess habe ich versucht, ein Werk zu schaffen, mit dem man interagieren kann, um sich an das Werk oder an seine Vorfahren zu erinnern. In diesem Prozess habe ich Wasser als ein geeignetes Medium betrachtet, um diese Erinnerung zu vermitteln und um zu zeigen, dass man Wasser nutzen kann, um mit seinen Vorfahren zu kommunizieren. Mit Wasser und Stoff habe ich daher ein Werk geschaffen, das zum Leben erwacht, wenn man Wasser

0: auf die Leinwand sprüht. Dann kehren die Vorfahren zurück. Sobald das Wasser jedoch getrocknet ist, verschwinden die Vorfahren wieder. Das Werk der Erinnerung muss also aktiv sein. Das ist die Idee hinter dem Werk.
1: Der russische Außenminister Sergej Lavrov hielt auf dem internationalen Jugendfestival in Jekaterinburg eine Rede. Darin widmete er sich unter anderem aktuellen außenpolitischen Themen. Dem Minister zufolge bleibt ein zentrales Merkmal dieser Problematik die mangelnde Bereitschaft westlicher Länder, die objektiven Prozesse der Multipolarität zu verstehen.
0: Leider stößt der objektive Prozess der Stärkung der Multipolarität auf aggressiven Widerstand seitens unserer westlichen Kollegen der westlichen Eliten. Sie empfinden das Geschehen nach wie vor als Bedrohung für ihre Vorherrschaft, die sie ein halbes Jahrtausend in der Zeit der Sklaverei und des Kolonialismus genossen haben, und versuchen nach wie vor, ihre schwindende Vorherrschaft zu bewahren, wobei sie zu den unlautesten Methoden greifen, darunter illegale, einseitige Sanktionen, direkten Druck, Einmischung in innere Angelegenheiten und das Schüren von Konflikten. Der Westen hat sich längst für die Eindämmung Russlands entschieden. Wir haben dies bereits mehrfach angesprochen, unter anderem im Zusammenhang mit dem aggressiven, aufdringlichen Vormarsch des NATO-Bündnisses an die russischen Grenzen.
1: Lavrov zufolge befinden sich die Beziehungen zu Europa aufgrund dessen eigener Handlungen in einer schwierigen Lage. Dabei ist er der Ansicht, dass es, sobald diese Beziehungen wiederhergestellt sind, keine Umarmungen mehr geben kann, wie sie für die vergangenen Jahrzehnte charakteristisch waren.
0: Wir wünschen all unseren europäischen Kollegen viel Erfolg dabei, Regierungen zu bilden, die ihre nationalen Interessen vertreten. Wenn dies geschieht, wird es auch einfacher sein, mit ihnen in Kontakt zu treten. Aber es wird keine Rückkehr mehr in jene Umarmung geben, wie sie in den 1990er Jahren und noch dazu am Ende der Sowjetunion zu beobachten war. Wir haben unsere Beziehungen zu Europa nicht abgebrochen. Das hat Europa getan. Wir sind derzeit sowohl was Märkte als auch was die Partner angeht vollkommen abgesichert. Und bei uns läuft trotz des hybriden Krieges gegen Russland alles normal, so akzeptabel und so positiv wie möglich unter Berücksichtigung aller Umstände. Wenn und sobald eines der europäischen Länder den Dialog wieder aufnehmen möchte, und zwar einen ernsthaften, werden wir uns zunächst anhören, was sie im Sinn haben und was sie vorschlagen können. Und dann werden wir entscheiden, ob uns das zusagt oder nicht.
1: Fragen der strategischen Sicherheit auf globaler Ebene sollten mit allen Ländern erörtert werden, die über Atomwaffen verfügen. Nach Ansicht des russischen Ministers hätten solche Gespräche in einem erweiterten Kreis und nicht nur zwischen Moskau und Washington oder gar Peking schon längst stattfinden müssen.
0: Unsere amerikanischen Kollegen schlagen uns immer wieder vor, den bilateralen Dialog wieder aufzunehmen. Wir pflegen zwar einzelne Kontakte, doch für einen vollwertigen Dialog müssen die Beziehungen vollständig normalisiert werden. Und ich meine damit nicht nur die Sanktionen, die die Trump-Regierung bereits verhängt hat. Früher sagte Präsident Trump, dies sei Bidens Krieg. Wäre ich Präsident, hätte niemand ihn begonnen. Doch mittlerweile ist es auch der Krieg der derzeitigen Regierung. Alle Sanktionen, die Biden verhängt hat, werden ausnahmslos von der Regierung Donald Trumps verlängert. Der Dialog, der freundlich und wohlwollend verläuft, geht in der von mir beschriebenen Situation nicht mit irgendwelchen konkreten Veränderungen einher. Außerdem bestehen unsere amerikanischen Kollegen darauf, die strategische Stabilität zu dritt unter Einbeziehung der VR China zu erörtern. Sie sagen, dass dies eine Angelegenheit der VR China ist. Wenn sie es wünschen, wer sollte schon Einwände erheben? Wenn sie jedoch der Ansicht sind, dass die chinesischen Arsenale noch nicht mit den amerikanischen und russischen vergleichbar sind und es daher noch zu früh für sie ist, sich an diesem Dialog zu beteiligen, respektieren wir diese Position voll und ganz. Unsererseits weisen wir die Amerikaner darauf hin, dass die USA im Gegensatz zu uns und China, die keine militärischen Bündnisverpflichtungen haben, solche Verpflichtungen gegenüber Frankreich und Großbritannien haben, die ebenfalls über Atomwaffen verfügen. Wenn also von einer Erweiterung des Teilnehmerkreises des Dialogs die Rede ist, muss man sich daher zunächst auf dieses Trio konzentrieren. Doch genau das lehnen die Amerikaner kategorisch ab und noch vieles andere, obwohl ich zustimme, dass der Dialog überfällig ist.
1: In Bukarest herrscht Chaos. Landwirte protestieren vehement gegen die Verlängerung des zuvor von der EU verhängten Exportverbots für ihr Vieh. Die Proteste eskalierten zu Auseinandersetzungen mit der Polizei, bei denen Dutzende Menschen, sowohl Zivilisten als auch Polizisten, verletzt wurden. Rund 2000 Menschen versammelten sich in Bukarest zu einer Demonstration gegen die Verlängerung des Exportverbots für Schafe und Ziegen aus Rumänien, die der von der EU aufgrund eines Ausbruchs der Pest verhängt wurde. Die Demonstranten hielten Transparente hoch, auf denen sie den Rücktritt des Präsidenten und des Ministerpräsidenten des Landes forderten. Es kam zu Zusammenstößen mit der Polizei, als eine Gruppe von Demonstranten vor dem Gebäude der rumänischen Regierung begann, Steine und andere Gegenstände auf die Polizeibeamten zu werfen. Um die Menge zu zerstreuen, setzte die Polizei Tränengas ein. Nach Angaben der Polizeikräfte wurden 26 Personen festgenommen. Die Aufnahmen zeigen, wie der Massenprotest verlief.

0: Die Demonstranten bringen ihre Empörung über das Vorgehen der rumänischen Regierung zum Ausdruck und fordern den Schutz und die Einhaltung ihrer Rechte.
1: Die Regierung hat Gesetze für Brüssel verabschiedet, ohne die Bevölkerung zu fragen. Die Demonstranten, darunter auch die Landwirte, sind hier in Bukarest, weil sie Schutz wollen. Wir sind hier, um zu demonstrieren, weil wir eine Regierung haben, die schon seit etwa 4 Monaten zusammengebrochen ist und der Ministerpräsident nicht zurücktreten will.
2: Das ist keine Demokratie. Und deshalb sind die Menschen auf der Straße, weil alles sehr, sehr enttäuschend ist.
1: Sie verfolgen ihre eigenen Interessen. Sie kümmern sich nicht um unsere Interessen. Sie wollen unsere Dörfer, unsere Kultur und unsere natürlichen Lebensmittel zerstören, weil sie immer noch die Kontrolle über unsere Lebensmittel haben.
0: Der Abgeordnete der Partei SOS Romania, Nini Pascalini, berichtete vor Ort des Geschehens und erklärte, dass die Demonstranten bei der Kundgebung für Demokratie und gegen die Regierung eintreten, die dem Land Schaden zufüge.
1: Hier gibt es Bauern, aber nicht nur Bauern, sondern auch Rumänen, die für die Demokratie demonstrieren. Und wir als Vertreter der Partei SOS Romania sind hierher gekommen, um sie zu schützen, denn Gendarmen ist es nicht gestattet zu streiken oder Tränengas gegen Amtsträger einzusetzen. Ich weiß nicht, was die Gendarmen gegen die Bauern unternehmen. Wir sehen hier viel mehr Gendarmen als Demonstranten. Wie Sie sehen, protestieren sie friedlich. Sie wollen nur, dass ihre Rechte eingehalten werden. Nicht mehr. Wir wollen eine echte Demokratie, keine Diktatur. Wir wollen den Bauern zur Seite stehen. Wir wollen gegen die Armut in Rumänien vorgehen. Wir wollen gegen diese Regierung protestieren, die uns unser wertvollstes Eigentum wegnimmt.
0: Ein weiterer Korruptionsskandal in der Ukraine. Wladimir Selenskyj hat Generalstaatsanwalt Ruslan Kravchenko seines Amtes enthoben. Zuvor war Kravchenko selbst zurückgetreten, nachdem er das Land nach einer groß angelegten Korruptionsermittlung verlassen hatte, von der auch seine eigene Behörde betroffen war. Selenskyj traf diese Entscheidung, nachdem Ruslan Kravchenko die Ukraine abrupt verlassen hatte, auf einer selbst angeordneten 5-tägigen Auslandsdienstreise nach Frankreich bis zum 18. September. Außerhalb der Reichweite der ukrainischen Strafverfolgungsbehörden erhob Kravchenko schwere Vorwürfe. Er beschuldigte den Leiter der Nationalen Antikorruptionsbehörde, Semyon Krivonos, der Bestechlichkeit und drohte, die Korruption in den ukrainischen Antikorruptionsbehörden öffentlich zu machen. In der Ukraine gibt es ein seit langem bestehendes und vielschichtiges Korruptionsproblem, das in den letzten Jahren zu einer Reihe von aufsehenerregenden Skandalen geführt hat. Mehr dazu in unserem Clip.

nur oft gesagt, weil die Ukrainerinnen und Ukrainer für ihre Freiheit und Souveränität und damit auch für uns kämpfen, sondern weil diese Unterstützung längst keine Einbahnstraße ist. Unsere Streitkräfte profitieren längst von den militärischen, von der militärischen Expertise und technologischen Innovationskraft der Ukraine.

Vielen Dank an Großbritannien für den neuen Beitrag zur Verteidigung, das Winterpaket in Höhe von 100 Millionen Pfund im Rahmen von Pearl. Diese Unterstützung wird insbesondere für die Beschaffung zusätzlicher Abfangraketen für das Patriot-System verwendet, was angesichts der unerbittlichen russischen Angriffe auf kritische Infrastruktur und Menschenleben oberste Priorität hat.

Das ist eine politische Entscheidung und ich habe sie bewusst getroffen. Ich möchte nicht, dass das Amt des Generalstaatsanwalts als Instrument politischer Auseinandersetzungen missbraucht wird. Meine Haltung zu den Vorwürfen bleibt unverändert. Die NABU und die Sonderstaatsanwaltschaft SAP haben die Aktivitäten einer kriminellen Vereinigung aufgedeckt, deren Mitglieder systematisch unrechtmäßige Gewinne aus betrügerischen Callcentern erzielten und Vermögen in Millionenhöhe legalisierten. Als Drahtzieher der Betrugsmasche entpuppte sich ein Abteilungsleiter der Generalstaatsanwaltschaft. Diese Schattenorganisationen begingen in großem Umfang betrügerische Handlungen, unter denen sowohl ukrainische Staatsbürger als auch Ausländer zu leiden hatten. Das auf kriminelle Weise erlangte Geld wurde von den Verdächtigen über eine Reihe von Machenschaften gewaschen.

Die Armee bekommt nicht das, was sie braucht, und das Budget schrumpft wegen Lieferausfällen und Überzahlungen. Infolgedessen haben wir kein Geld, um weitere Waffen zu bestellen. Und wir haben nicht die benötigte Menge an Munition. Das ist ein wiederkehrendes Muster.

0: Alles, was in der Ukraine nicht festgenagelt ist, wird gestohlen. Das ist schon seit langem so.
1: Soweit die TD-Nachrichten. Anschließend kommt hier die Dokumentation Eine amerikanische Familie. Ich bin Vadim Ivanov und in einer halben Stunde wieder für Sie da. Bleiben Sie dran.

0: Здравствуйте. Hallo, für alle, die mich nicht kennen. Ich bin Joe, ein traditioneller Katholik, Vater von 6 Kindern.
1: Mädels, was macht ihr so?
2: Ich backe Ingwerplätzchen.
0: Ich komme ursprünglich aus Dallas, Texas. Meine Frau kommt aus Australien.
3: Hallo, mein Schatz.
0: Wir sind seit etwa 8 Jahren verheiratet.
3: Zwei Jungs.
0: Nun, ich denke, es ist an der Zeit, ein Geständnis abzulegen. Im September 2023 sind wir mit unseren 6 Kindern nach Russland gezogen. Ziel dieses Kanals ist es, euch eine Vorstellung davon zu geben, wie es ist, in Russland mit einer großen Familie zu leben. Das sind Fischeier.
2: Fischeier?
0: Ja.
2: Ist das ein Scherz?
0: Nein, man nennt es Kaviar. Die Russen lieben Kaviar. Wir erzählen euch über das Gute und das Schlechte, über Vor- und Nachteile, über Erwartungen und Realität.
4: Warum bombardierst du uns?
0: Bombardieren?
4: Raketen.
0: Raketen?
4: Du schießt Raketen auf uns, auf Russland. Was zum Teufel?
0: Wir haben uns im Internet kennengelernt. Auf einer religiös orientierten Webseite. Sie lebte im australischen Outback.
3: Ich habe lange gebetet, um einen guten Ehemann zu bekommen. Die Mutter einer Freundin riet mir, mich auf dieser Webseite anzumelden. Sie sagte, du redest mit niemandem, du bist immer unterwegs, du bist zu beschäftigt, um jemanden zu treffen. Melde dich auf dieser Webseite an. Zuerst habe ich nur gelacht und dachte, na, das ist lustig. Ich meine, es wäre doch lächerlich, wenn ich mich anmelden würde. Aber schließlich tat ich es doch. Und am nächsten Tag lernte ich Joseph kennen.
0: Ein paar Monate, nachdem wir uns kennengelernt hatten, flog ich zu ihr. Ich brachte einen Verlobungsring mit.
3: Das war ziemlich mutig. Es hätte sehr schlimm enden können.
0: Klar, aber ich war bereit, das Risiko einzugehen. Wie auch immer, wir verlobten uns ein paar Tage nach meiner Ankunft.
3: Ich hatte den Eindruck, dass Joseph ein echtes Familienoberhaupt werden könnte. Er war sehr sympathisch und das ist er auch jetzt noch. Er hatte ein schönes Auto und einen schönen Scherz. Er hatte einen guten Job. Er nahm seinen Glauben ernst. Ich hatte einfach das Gefühl, dass er alles hatte, was ich mir von einem zukünftigen Ehemann wünschte. Das hatte ich vorher bei niemandem gesehen.
0: Mädels, was macht ihr so? Was macht ihr denn da? Ich filme euch. Sag deinem Daddy, was tust du da?
2: Ich backe Ingwerplätzchen.
0: Du machst Ingwerplätzchen?
2: Ja.
3: Wir hatten eine sehr gute Zeit in Amerika. Ich erinnere mich immer mit großer Freude an die ersten Jahre unseres gemeinsamen Lebens. Die Familie ist gewachsen, wir sind mehrere Male umgezogen. Schließlich kauften wir ein Haus in Kansas. Doch nach der Corona-Pandemie hat sich in Amerika vieles geändert. Nach vielen glücklichen Jahren war plötzlich alles anders.
0: Wenn wir über LGBT-Propaganda und solche Dinge sprechen, wurden sie nach der Corona-Pandemie viel ausgeprägter.
3: In den Schulen gehen heutzutage schreckliche Dinge vor sich. 9-jährige Kinder oder sogar noch jüngere werden im Sexualkundeunterricht unterrichtet. Dabei geht es um gleichgeschlechtliche Eltern und ihre Beziehungen auf einer sehr konkreten Ebene. Sie erzählen den Kindern, was gleichgeschlechtliche Partner im Schlafzimmer machen.
0: Kinder, die 5 Jahre alt oder älter sind, können ihren Eltern weggenommen werden. Wenn das Kind zum Beispiel denkt, dass es ein Junge ist und ein Mädchen sein will. Sie hätten diesen Jungen in ein Krankenhaus bringen und versuchen, ihm die Hoden zu entfernen, um aus ihm ein Mädchen zu machen. Wie kann man mit einem 6-jährigen Jungen solche Gespräche führen, im Sinne von, ich weiß, du bist vielleicht verwirrt, du hast diese Körperteile, du wurdest mit ihnen geboren, aber das könnte eine Anomalie sein, denn technisch gesehen könntest du in deinem Kopf jemand anders sein. Wir sind so stolz auf unsere Redefreiheit. Dabei ist sie faktisch weg. Die Leute denken oder sagen, was werden sie denn tun? Dich ins Gefängnis stecken? Aber viele wurden tatsächlich ins Gefängnis gesteckt. Kommt das oft vor? Nein. Das wahrscheinlichste Szenario ist, dass sie ihren Job verlieren. Und sie werden nirgendwo anders einen Job finden.
5: Christliche Sexisten, Hände weg von unseren Kindern.
0: Sie werden nicht in der Lage sein, für ihre Familie zu sorgen. Sie wollen ein Leben nach traditionellen christlichen Werten führen, eine große Familie haben und so weiter. Na, viel Glück.
3: Wir dachten uns schon lange, ach Gott, die Lage wird immer schlimmer. Wir würden gerne umziehen und woanders leben, wo wir unsere Kinder großziehen können, denn die Zukunft Amerikas sieht nicht gut aus.
0: Russland ist nicht der erste Ort, der einem Amerikaner

in den Sinn kommt, verstehen Sie? Unsere Sicht der Welt und die Art und Weise, wie wir Russland mit Amerika vergleichen, ist die folgende. Russland ist hier unten und Amerika.

0: Russland hingegen ist angeblich das Land der Bösewichte, die gegen uns sind. Wir alle kennen Filme, die uns einreden, dass Russland ein dunkler, düsterer Ort ist, ein depressiver Ort, wo alle hungern, dass das Leben dort schrecklich ekelhaft ist. Und als ich im Februar 2023 zu Besuch kam, war ich wirklich überwältigt. Zunächst einmal war es wunderschön. Ich kam hierher, als die spezielle Militäroperation bereits in vollem Gange war und dachte mir, ich werde bestimmt diskriminiert werden. Die Leute, die ich treffe, werden bestimmt wütend sein und mich angreifen, weil unser Land in diesen Konflikt verwickelt ist.
1: Ich hatte ein bisschen Angst um dich.
0: Und wir hatten auch Angst, dass wir festgenommen werden, dass wir verhört werden vom FSB. Ich dachte mir, sobald ich dort ankomme, wird ein Polizist auf mich zukommen und mich verhören. Vielleicht sogar mit einem Elektroschocker, nur um zu sehen, ob ich zusammenbreche und etwas sage.
1: Oder du gerätst in Schwierigkeiten, weil sie dich für einen Spion halten.
0: Richtig.
1: Sie würden dich ins Gefängnis stecken und du würdest nie wieder nach Hause kommen.
0: Aber ich habe mich geirrt. Sobald ich anfing, mit Leuten zu plaudern und mich mit jemandem 2-3 Minuten lang zu unterhalten, fingen die Russen unweigerlich an zu lächeln und wir hatten eine tolle Unterhaltung. Schließlich fragte ich meinen Einwanderungsanwalt, wie kommt es, dass mich hier niemand diskriminiert? Ich bin doch Amerikaner. Er sagte, oh, wir lieben die Amerikaner, aber wir hassen eure Regierung. Und ich sagte, ich hasse meine Regierung auch. Wir können gute Freunde sein. Das passt gut zusammen.
1: Wir mussten das tun. Ich wollte es für unsere Kinder tun. Ich hatte gerade ein Baby bekommen und dachte mir, okay, lass uns dorthin fahren.
2: Wir sind in Russland.
0: In Russland?
2: Ja. Wir sind in Moskau, in Russland.
0: Erzähl mal, was wir heute gemacht haben.
2: Wir waren in einem sehr schönen Laden, der neben der Basilius-Kathedrale liegt, sind dort eine Weile spazieren gegangen und haben Eis gegessen.
0: Und was meinst du, Jean-Jacques?
3: Ja?
0: Es ist schön hier. Hört euch dieses Glockenspiel an. Was meinst du, Schatz?
1: Es ist großartig. Es ist wunderschön. Atemberaubend.
0: Wir sind da. Und wir sind sehr glücklich darüber. Ich habe für die Firma Red Hat gearbeitet, als wir darüber nachdachten, nach Russland zu ziehen. Ich wusste nicht, was ich beruflich machen würde, wenn wir umziehen würden. Ich dachte auch über Fernarbeit nach. Aber als ich in Russland war, wurde mir klar, nein, das ist nicht realistisch. Also habe ich angefangen, Bewerbungen zu verschicken. Während ich auf Rückmeldungen wartete, beschloss ich, einen YouTube-Kanal über unsere Familie und das Leben in Russland zu starten.
2: Hallo, ich heiße Florin. Ich gratuliere euch allen zum Frühlingsbeginn. Ihr wollt bestimmt meine Familie kennenlernen. Lasst uns hineingehen.
0: Ein Haus zu finden ist an sich kein Problem, aber jemanden zu finden, der bereit ist, dieses Haus zu vermieten, das ist ein ganz anderes Thema.
2: Das ist Clotilde. Sie ist die Zweitälteste.
4: Ich bin 5 Jahre alt.
0: Und natürlich gibt es viel Papierkram, wenn man etwas mieten will, vor allem als Ausländer.
2: Das ist Marie-Antoinette. Wie alt bist du?
5: Hallo, ich bin 4 Jahre alt.
0: Viele Vermieter wollen sich nicht mit dem Papierkram herumschlagen und ich verstehe sie. Sie wollen nur, dass der Mieter regelmäßig zahlt.
2: Das ist Josef. Wie alt bist du?
6: Ich bin 5.
2: Josef, du bist 3.
6: 3.
0: Deshalb ist es wichtig, einen netten Vermieter zu finden, der deine Familie aufnimmt, vor allem, wenn sie so groß ist wie bei uns.
2: Das ist Jean-Jacques. Er ist fast 2 Jahre alt. Sein Geburtstag ist im Mai. Er ist sehr ernst.
0: Du bringst 6 Kinder mit? Dann ist vielleicht in einem Monat nichts mehr vom Haus übrig.
1: Er ist wach.
0: Wolfgang!
1: Wir gehen ins Badezimmer.
0: Die Leute waren sehr interessiert daran, warum ich hier bin und einen Job in einem russischen Unternehmen suche. Es war eine seltsame Erfahrung. Ich wusste nicht, ob ich überhaupt einen Job finden würde, da ich nicht über ausreichende Russischkenntnisse verfüge. Zweifellos ist das wichtig, aber es ist unmöglich, Russisch schnell zu lernen.
2: Und jetzt wollen wir Papa interviewen.
0: Ja?
2: Was machst du denn da?
0: Im Moment bearbeite ich Videos für unseren Kanal. Ich versuche, mich so gut wie möglich zu beschäftigen und ich habe eine Menge zu tun. Ich muss zu Vorstellungsgesprächen gehen und Bewerbungen verschicken.

0: Und wir haben einen Kanal, den wir gerade starten, um allen Leuten in Amerika zu zeigen, wie es so ist.
1: Russland ist ein sehr gutes Land, nicht wahr?
0: Ja, das ist es. Es ist ein sehr gutes Land. Und was gefällt dir am besten an Russland?
1: Weiß ich gar nicht. Alles ist gut.
0: Was uns am meisten an Russland gefällt? Ich glaube, das Wichtigste ist, dass wir das Gefühl haben, hierher zu gehören.
2: Setz dich, Süße. Katie wird das mit dir teilen.
0: In den USA haben wir das Haus und all unsere Besitztümer verkauft und leben im Moment von dem Geld. Natürlich gibt es Gründe zur Sorge. Wir haben noch keine Aufenthaltsgenehmigung und ohne sie können wir keinen Job finden. Es ist nicht ganz klar, ob wir in Russland bleiben können. Es braucht viel Zeit und Mühe, die notwendigen Dokumente zusammenzustellen.
2: Damals hatten wir noch kein Auto, also war es nicht einfach rauszufahren. Ich musste alle Kinder vorbereiten. Das dauerte sehr lange. Ich habe 2 Stunden gebraucht, um zum Zielort zu kommen und alles zu erledigen, die Angelegenheiten der Kinder zu erledigen. Es ist ein langer Weg vom Bahnhof aus mit all den Kindern. Ich habe sie eingepackt und dafür gesorgt, dass es ihnen nicht kalt wird.
1: Eine schöne Aussicht auf das Land, nicht wahr?
0: Genau. Aber wir sind ja schon in der Stadt.
2: Ich glaube, unser erstes Jahr verging wie im Flug.
1: Wir sind neben einem Laden, in dem es viele Großmütter gibt.
0: Viele Großmütter? Du meinst wahrscheinlich die Matrioschka-Puppen?
1: Ja.
0: Und das alles haben wir im schneereichsten Winter, den Russland in den letzten 150 Jahren erlebt hat, durchgemacht. Vielleicht müssen wir uns einfach daran gewöhnen. Das ist Russland. Da gibt es immer und überall Unmengen von Schnee.
1: Papa, schau mal, was für eine Puppe ich gefunden habe.
0: Eine große Puppe. Die größte, die du je gesehen hast?
1: Ja. Schau. Wohnt hier die Matrioschka-Puppe?
0: Kann sein. Okay, Schatz, komm, wir müssen den Bus erwischen.
2: Alle Eltern wissen, wie stressig es ist, wenn man Kinder hat. Man denkt die ganze Zeit an sie. Wir haben uns große Sorgen gemacht. Aber dann haben wir uns gedacht, wir sind hierher gezogen, weil wir glauben, dass es der beste Ort ist, um unsere Kinder aufzuziehen.
0: Was hältst du von der Station, Florin?
1: Ich finde es hier sehr schön.
0: Moskau hat gute öffentliche Verkehrsmittel, Gott sei Dank. Ohne sie kämen wir nirgendwo hin.
1: Warum nicht?
0: Weil wir kein Auto haben.
1: Ach so.
2: Mein Mann ist sehr einfallsreich und klug. Er macht einen guten Job. Wir haben Vertrauen in Gott. Wenn er uns hier haben will, wird er einen Weg für uns schaffen.
0: Also, ich stapfe durch die Gegend bei Winterwetter. Nein, wartet, es ist doch Frühling. Es liegt eine Menge Schnee. Ich hätte nicht gedacht, dass es heute so heftig schneien würde. Ich habe meine Mütze nicht dabei, also man lernt nie aus. In Moskau muss man auf jedes Wetter vorbereitet sein. Heute wird in Moskau der Tag des Sieges im Zweiten Weltkrieg gefeiert. Ich habe beschlossen, mir die Parade draußen anzusehen, während die Kinder zu Hause zuschauen.
3: Ich grüße euch, Kameraden. Ich gratuliere euch zum 79. Jahrestag des Sieges im großen Vaterländischen Krieg.
1: Hurra!
0: Hurra! Wir haben uns noch nie so sicher gefühlt wie hier. Das ist der friedlichste Ort, an dem ich je gewesen bin. Russland hat ein echtes Verteidigungssystem, in den USA ist es hingegen völlig verschwunden. Und was den Dritten Weltkrieg angeht, wir sitzen alle in diesem Boot, die ganze Welt. Aber im Vergleich zu anderen Ländern habe ich mehr Vertrauen in die Fähigkeit Russlands, sich zu verteidigen. Ja, es ist eine großartige Gelegenheit, einen solchen Feiertag gemeinsam zu feiern. Russen, Amerikaner und andere Verbündete. Und ich bin sogar ein bisschen traurig, weil so viele Russen mir einem Amerikaner zum Tag des Sieges gratuliert haben. Und sie haben alle gesagt, dass es unser gemeinsamer Feiertag ist. Obwohl Russland wahrscheinlich das einzige Land ist, das sich jetzt noch daran erinnert. Andere Länder erinnern sich wahrscheinlich nicht gerne an solche Dinge.
3: Es wird eine Schweigeminute eingelegt.
2: Sie schweigen, um die Erinnerung an die Gefallenen des Krieges zu ehren. Im Großen Vaterländischen Krieg, als sie die deutschen Nazis besiegten.
1: Die bösen Deutschen?
2: Ja.
0: Ich war sehr beeindruckt von den russischen Streitkräften und den Soldaten, die ich getroffen habe. Es ist ein schöner Tag heute, das ist der Siegespark. Wir genießen eine großartige Ausstellung. Sehr fesselnd, interessant und lehrreich. Russische Soldaten haben keine Angst, sie selbst zu sein, so wie sie sind. Sie schrecken nicht vor den Prinzipien zurück, die sie verteidigen. Hier sind wir beim britischen Unterstützungsfahrzeug Husky. Er fühlt sich nicht so gut. Es gibt eine große Anzahl von Videos, wie russische christliche Soldaten vor der Schlacht beten, christliche Insignien tragen und andere spirituelle Dinge tun. Dies ist etwas, das zumindest in bestimmten Teilen des US-Militärs üblich war.
2: Das würde heute in Amerika nicht mehr toleriert werden.
0: Nein, sie würden es nicht erlauben.
2: Die Vorgesetzten würden es nicht erlauben.
0: Man darf eine perverse Flagge neben der US-Flagge hissen, aber Gott bewahre, wenn man ein Banner mit einem Christusmotiv oder so etwas zeigt. Wir sind traditionelle Katholiken und der Glaube ist ein sehr wichtiger Teil unseres Lebens. Einer der Gründe, warum wir nach Russland gezogen sind, sind die Erscheinungen der Jungfrau Maria in Fatima. Zu Beginn des 20. Jahrhunderts erschien die Jungfrau Maria den Kindern im portugiesischen Dorf Fatima. Sie sagte, dass Russland das einzige christliche Land und die Hochburg des Christentums in der Welt bleiben würde. Traditionelle Katholiken glauben sehr stark daran. In diesem Jahr kamen Pilger aus Fatima nach Moskau. Einige waren 4 Jahre lang zu Fuß unterwegs und trugen eine Statue der Heiligen. Das zeigt, wie wichtig Russland für uns alle ist.
3: Wir sind hierher gekommen, um die Botschaft der Jungfrau Maria nach Russland zu bringen. Unser Ziel ist es, sie an Präsident Putin und Patriarch Kirill zu überbringen. Darüber hinaus wollen wir die Menschen, denen wir auf unserem Weg begegnen, zum Gebet ermutigen, indem wir die wundertätige Medaille verteilen. Sie hat bereits Tausende, Millionen von Menschen zum Glauben bekehrt.
0: Ich bin einmal mehr überzeugt, dass unsere Familie auf dem richtigen Weg ist. Wir werden es definitiv schaffen. Ich möchte jedoch nicht verschweigen, dass ich sehr besorgt bin, da wir bereits seit 9 Monaten in Russland sind und ich immer noch nicht arbeite. Unsere Aufenthaltsgenehmigung ist immer noch nicht fertig. Unsere Ersparnisse schmelzen vor unseren Augen. Wir können nur warten und beten.
2: Die Dokumente sind fertig. Die Regierung sagt, die Familie Schutzmann darf in Russland bleiben. Wir sind so aufgeregt. Jetzt kann der Papa anfangen zu arbeiten, denn wir haben die Erlaubnis, hier zu leben. Die Kinder spielten draußen, ich goss mir eine Tasse Tee ein und Joe sagte, oh, ich glaube, wir haben eine Aufenthaltsgenehmigung bekommen. Und ich fing an zu weinen. Ich setzte mich hin, ich konnte nicht stehen und gleichzeitig weinen, weil ich keine Luft mehr bekam. Also setzte ich mich hin und weinte noch mehr.
0: Ist es wahr? Liegen 9 Monate der Anspannung hinter uns? Hat das alles ein Ende?
2: Erkennst du, wessen Bild hinter uns hängt?
1: Das ist Herr Putin.
2: Ja.
4: Du solltest Russisch lernen.
0: Ja. Ich bin dabei. Es ist sehr schwierig.
5: Das Innenministerium der Russischen Föderation hat Ihnen und Ihren Kindern einen vorübergehenden Aufenthalt im Gebiet Moskau gewährt. Sie sind verpflichtet, die Straf- und Verwaltungsvorschriften sowie die Migrationsgesetzgebung einzuhalten. Gemäß dem 109. Gesetz müssen Sie sich innerhalb von 7 Werktagen am Wohnort anmelden.
0: Was für eine Erleichterung. Ich danke Ihnen vielmals. Ich bin stolz. Es ist wunderbar.
2: Es ist so großartig. Das ist das erste Mal, dass wir die Bestätigung erhalten haben, dass wir hier in Russland bleiben können. Jetzt, wo wir eine befristete Aufenthaltsgenehmigung haben, können wir uns entspannen. Und ich komme in den Nestbaumodus. Es ist schön, das Gefühl zu haben, dass ich hier ein Nest für mein Baby bauen kann.
0: Nochmals vielen Dank. Ich danke Ihnen. Wir fangen gerade erst an.
2: Es ist noch eine kleine Familie.
0: Klein, aber sie wird größer werden. In vielerlei Hinsicht war es schwierig. Und in mancher Hinsicht...
2: Wie damals, als ich mich in diesem Gebäude verlaufen hatte und nicht wusste, wo ich meine biometrischen Daten abholen sollte. Ich rief Joseph an und sagte, Joseph, ich habe mich verlaufen. Ich weiß nicht, wohin ich gehen soll. Wir haben hier viele Stunden mit den Untersuchungen verbracht. Freust du dich? Es gab einige sehr schwierige Tage, aber dann kommt so ein toller Tag wie dieser. Das ist es wert.
0: Mit der Aufenthaltsgenehmigung dürfen wir 3 Jahre hierbleiben und bald haben wir den nächsten großen Meilenstein, die Geburt von Mikael.
2: Es sind noch etwa 5 Wochen.
0: Wir haben einen Tipp bekommen, wie Mikael direkt nach der Geburt einen russischen Pass bekommen kann. Nach russischem Recht ist dies möglich, wenn das Baby an Bord eines russischen Schiffes geboren wird.
6: Der Zug ist nicht der richtige Ort, der Zug zählt nicht.
2: Ich werde es ihm ausrichten.
6: Ein Schiff oder Flugzeug, ja.
0: Ein Schiff oder Flugzeug, ja.
2: Das ist lustig. Nur damit du es weißt, er macht Witze. Genau wie ich.
0: Ich meine es ernst. Wir müssen es tun.
2: Nein.
0: Mikhail muss ein Russe sein, mit einem russischen Namen und einem russischen Pass.
2: Deshalb ist er nach Russland gezogen. Er denkt über den Tellerrand hinaus.
0: Sie haben mich auf eine gute Idee gebracht.
2: Hör auf zu scherzen. Er macht Witze. Du musst dich nicht nach einer Kreuzfahrt umsehen. Es war ein Scherz.
0: Ich habe gehört, dass es auf Kreuzfahrten sehr gute Ärzte gibt.
2: Es war ein Scherz. Was darf unser Papa jetzt tun?
7: Ich glaube, er kann mit uns in den Park gehen.
2: Und er kann zur Arbeit gehen.
0: Du kannst auch zur Arbeit gehen.
2: Und ich kann das auch.
0: Ja, du auch.
2: Jetzt werden wir Geld haben, denn Papa ist schon lange arbeitslos. Wow, das ist toll.
8: Wie wäre es mit heute Abend?
2: Heute? Sie sagt, sie will in den Zoo gehen.
8: Oder in den Park.
2: In den Park?
8: In einen teuren Park.
2: In einen teuren Park.
8: Ich liebe dich.
2: Ich liebe dich auch.
0: Wir haben lange nach einem Geburtshaus gesucht, in dem Mikael geboren werden sollte. Anne war sehr beunruhigt und studierte die Bewertungen. Schließlich haben wir uns für das anscheinend beste Zentrum entschieden.
2: Bei meinen früheren Schwangerschaften hatte ich Probleme mit der Plazenta. Die Ärzte sagten mir bei der Ultraschalluntersuchung, dass alles sehr schlecht aussah. Die Geburt wurde beide Male früher eingeleitet, 1 oder 2 Wochen früher, um sicherzustellen, dass das Baby sicher ist und nicht zu wenig Nährstoffe und Sauerstoff bekommt. Die Ärztin wird mich untersuchen.
0: Großartig.
2: Sie ist so nett. Sie hat mir letztes Mal ihre private Telefonnummer gegeben.
0: Wow.
2: Sie hat gesagt, dass ich sie jederzeit anrufen kann, wenn es Probleme gibt.
0: Unglaublich.
2: Ich weiß nicht, ob das in Russland üblich ist, aber sie ist so nett. Und sie möchte, dass ich mich wohlfühle. Denn ich bekomme hier zum ersten Mal ein Baby. Und ich habe eine Sprachbarriere. Ich kann nicht einfach hingehen und fragen. Es fühlt sich an, als wäre es das erste Mal, dass ich ein Baby bekomme. Es gibt hier so viele Unbekannte. Es ist sehr komisch.
0: Was ist?
2: Ich schaue auf deine Augenbrauen. Es ist wieder das Gleiche. Sie ragen in verschiedene Richtungen.
0: Das ist eine großartige Szene für den Film.
2: Ich kümmere mich um dich.
0: Du kümmerst dich um alle.
2: Ich habe dir gesagt, dass alles sauber und ordentlich sein muss. Ich baue ein Nest.
0: Dein Mann, deine Kinder, dein Haus, deine Kleidung, deine Haare, deine Nägel.
2: Deine Augenbraue.
0: Ja, mir gehört nur die Augenbraue.
2: Wenn wir das lange genug anstarren, fange ich an, deine Brille abzuwischen.
0: Lass mich und meine Brille in Ruhe.
5: Wie geht es Ihnen?
2: Sehr gut, vielen Dank. Das ist mein Mann Joseph.
0: Freut mich, Sie kennenzulernen.
2: Ich bin froh, dass er Sie endlich kennengelernt hat.
5: Heute werden wir einige Bluttests durchführen und anschließend einen Ultraschall machen, um den Zustand des Babys zu überprüfen. Anschließend erfolgt eine CTG-Überwachung. In Ihrem Land wird normalerweise auch eine fetale Echokardiographie durchgeführt, aber wir machen sie häufiger, denn wir sorgen uns um die Babys.
9: Wissen Sie, wen Sie da haben? Ist es ein Junge oder ein Mädchen?
2: Ich hoffe, es ist ein Junge, denn ich dachte, es sei ein Junge.
9: Ja, ein Junge. Schauen wir uns das Gesicht an. Hallo. Es ist ein Baby. Lippen, Nase, Augen, rechte Seite. Emotionen.
2: Oh, er ist einfach hinreißend.
9: Wir können sogar sein Gesicht sehen.
2: Ja, so ist es besser. Ich habe dich vermisst. Er sieht genauso aus wie du, Joseph.
9: Sehr gut.
2: Liegt er in der richtigen Position?
9: Ja, und es ist noch immer ein Junge.
2: Du bekommst auf jeden Fall noch einen Sohn. Herzlichen Glückwunsch.
0: Danke.
9: Haben Sie noch Fragen?
2: Ich hatte früher Probleme mit der Plazenta gehabt, mit den Gefäßen.
9: Ich sehe keine Probleme. Alles in Ordnung. Die Plazenta ist an der richtigen Stelle.
2: Das ist überraschend.
9: Die Plazenta, die Nabelschnur, die Gefäße sind alle völlig normal.
2: Das beruhigt mich. Ich danke Ihnen. Ich bin sehr froh, dass er gesund ist. Es ist eine Erleichterung. Jetzt bin ich beruhigt.
9: Diese Bilder sind für Sie.
0: Herzlichen Dank.
2: Ich danke Ihnen.
0: Das sind sehr schöne Fotos.
2: Unsere Kinder werden sich sehr freuen, Sie zu sehen.
0: Michael?
2: Das hier gefällt mir am besten. Das Niedlichste sind die Lippen. Er ist so süß. Ich möchte ihn gleich küssen.

0: Als wir in einen Laden gingen, sahen wir plötzlich direkt über unseren Köpfen eine riesige, schillernde Krone aus Nordlichtern. Da dachte ich mir, es wäre toll, Gleichgesinnte und Freunde zu finden, um mit ihnen gemeinsam auf die Jagd zu gehen.
1: Die Chinesen glauben, dass man ein Jahr lang glücklich sein wird, wenn man das Nordlicht sieht. Das ist natürlich sehr schön. Es müssen viele Faktoren zusammenkommen, damit alles passt. Und auch das Ergebnis.
2: Ich bin ein Jäger. Ich verfolge die Vorhersagen. Ich jage das Nordlicht. Ich muss es einfangen. Für uns ist es ganz normal, 200 bis 300 Kilometer aus der Stadt herauszufahren.
0: Die Gemeinschaft der Nordlichtjäger existiert, um das Glück beim Schopfe zu packen. Es ist eine Art Glücksspiel.

0: Ich denke, das chinesische und das russische Eiskunstlaufsystem sind völlig unterschiedlich. Bei uns wird das sehr ernst genommen, auch wenn es nur ein Hobby ist. Wenn man nichts aufzwingt, sondern etwas Gutes hinzufügt, entsteht eine sehr gute Mischung.
1: Anfangs hatte sie sogar Angst, einfach nur zu springen. In dieser Sportart kann man erst nach Hunderten oder sogar Tausenden erfolgloser Versuche, eine bestimmte Bewegung auszuführen, Erfolg haben.
2: Ich habe sogar einen Beitrag in den sozialen Netzwerken geteilt und geschrieben. Sie hat es geschafft.
3: Das ist unsere erste Auslandsreise. Wir fahren nach Moskau und St. Petersburg. Wir freuen uns schon sehr darauf.
0: Für mich ist das eine Verantwortung, denn sie lernen bereits Russisch. Ich versuche, den chinesischen Kindern einen Teil unserer grenzenlosen russischen Denkweise näher zu bringen.
4: Bruder, ich sehe einen Banderiten auf 5.
5: Was macht er dort noch? Na, mach schon.
4: Großväter fort. Ich verteidige meine Familie, meine Geschichte und unsere Werte.
5: Jene, die momentan hier kämpfen, machen weiter dank ihrer Willensstärke.

0: 10 Parteien konkurrieren um die Gunst von mehr als 100 Millionen Wählern. Im Rennen um 450 Sitze. Wer wird scheitern? Und wer wird sich durchsetzen?
1: Spritpreise auf Rekordniveau. Die Einführung einer Preisobergrenze würde die Lage der deutschen Wirtschaft nur noch verschlimmern. Dies erklären Experten als Reaktion auf die von Bundeskanzler Merz vorgeschlagenen Maßnahmen zur Senkung der Benzinpreise. Indes erreichen die Kraftstoffpreise in Deutschland Rekordwerte. Internationales Jugendfestival. Heute geht das Internationale Jugendforum in Jekaterinburg zu Ende. 4 Tage voller neuer Technologien, Fachdiskussionen und Kunst. Ein kultureller Austausch, den mehr als 10.000

Unternehmer zu schätzen wussten. Massenproteste in Rumänien. In Bukarest, während eine Massendemonstration gegen die amtierende Regierung und gegen das EU-Exportverbot für rumänisches Vieh, kam es zu Zusammenstößen zwischen etwa 2000 Demonstranten und der Polizei. Es gab Verletzte und Festgenommene.

0: Guten Abend und herzlich willkommen bei TDE. Mein Name ist Vadim Ivanov und es geht wieder los. Die Spritpreise in Deutschland erreichen Rekordwerte. Die Einführung eines Preisdeckels oder eines neuen Kraftstoffrabatts würde die Belastung für die Autofahrer nicht verringern, sondern die Lage für die deutsche Wirtschaft nur noch verschärfen, so die Vorsitzende der Wirtschaftsweisen.
1: Beide Maßnahmen sind aus ökonomischer Sicht der falsche Weg, weil sie das Knappheitssignal hoher Ölpreise abschwächen und den Staat viel Geld kosten können. Keine der derzeit diskutierten Maßnahmen ändert etwas an diesem grundlegenden Problem.
0: Kürzlich hat Bundeskanzler Merz finanzielle Entlastungen für Autofahrer angekündigt. Er hat jedoch nicht konkretisiert, welche Maßnahmen die Regierung zu ergreifen gedenkt. Außerdem dringt der Unionsfraktionschef Thorsten Frey darauf, dass Entlastungen bei den Spritpreisen schon zum 1. Oktober kommen. Der Hintergrund: die Kraftstoffpreise erreichen neue Spitzenwerte und dürften voraussichtlich nicht sinken. Zu Wochenbeginn kostete ein Liter Benzin E10 im bundesweiten Tagesdurchschnitt fast 2,30 Euro, ein Liter Diesel fast 2,5 Euro.
2: Das muss jetzt in tatsächliche Entscheidungen zur Stärke auch umgesetzt werden.
0: Zuvor hatte die Bundesregierung im Mai und Juni einen sogenannten Tankrabatt gewährt. Der Preisnachlass bestand in einer Senkung der Energiesteuer auf Kraftstoffe um etwa 17 Cent pro Liter, inklusive Mehrwertsteuer. Der zweimonatige Tankrabatt hat den Haushalt 1,6 Milliarden Euro gekostet. Bundeswirtschaftsministerin Reicher erklärte, dass derzeit keine finanziellen Möglichkeiten für einen neuen Tankrabatt gebe. Ihr zufolge muss die Regierung Energiesteuern senken, was aber nicht den Autofahrern hilft.
3: Ich bin deswegen sehr. Wir haben einen Tankrabatt gehabt, wir haben die Preise subventioniert. Gemeinsam haben wir entschieden in der Koalition, dass dafür momentan die finanziellen Spielräume nicht da sind. Generell, glaube ich, ist es aber richtig, an die Energiesteuern zu schauen und zu gucken, wo wir gegebenenfalls absenken können. Das Absenken der Stromsteuer hilft demjenigen nicht, der an der Tankstelle und an der Tankstelle steht. Aber sich die Energiesteuern anzuschauen und nicht noch mehr zusätzliche Lasten aufzubürden, denken Sie an das Bundesemissionshandelsgesetz, das wäre jetzt das Gebot der Stunde.
0: Die Opposition kritisiert die Bundesregierung und vor allem Bundeskanzler Merz und fordert konkrete Maßnahmen, um die Autofahrer zu entlasten.
4: Spritpreisexplosion. Merz kündigt mal wieder an, etwas zu tun. Wir alle wissen, dass das den Bürgern keine Erleichterung bringt. Mit uns würden Sofortmaßnahmen umgesetzt. CO2-Abgabe weg, Mehrwert- und Energiesteuern runter. Stattdessen führt sich die CDU-Regierung auch weiterhin die Taschen auf deine Kosten.
1: Die Spritpreise könnten in diesen Tagen erstmals in der deutschen Geschichte die 3-Euro-Marke überschreiten. Für viele Menschen wird das Tanken damit zur existenziellen Belastung. Was unternimmt die Bundesregierung dagegen? Außer einem durchschaubaren Wahlkampfmanöver von Friedrich Merz. Nichts. Der Kanzler kündigt zwar großspurig an, dass wir handeln müssen, will aber erst einmal nach einem genauen Instrumentarium suchen. Handeln Sie endlich, Herr Merz. Senken Sie die Steuern auf Sprit und deckeln Sie die Preise, damit die Entlastung auch wirklich bei den Autofahrern ankommt.
0: Über die steigenden Spritpreise in Deutschland haben wir mit Christopher Kofner gesprochen, Chefökonom am Institut für konservative Wirtschaftspolitik. Seiner Ansicht nach liegt das Problem nicht nur in fehlenden Raffineriekapazitäten und rückläufigen Ölproduktexporten, sondern auch in den hohen Steuern und Abgaben in Deutschland.
5: Der aktuelle Engpass liegt nicht beim Rohöl, das wird oft verkannt, sondern der liegt vor allem beim fertigen, beim raffinierten Diesel und Benzin. Das Problem sind die Raffinerie und die Exportausfälle bei den Raffinerieprodukten. Also die Raffineriemargen sind extrem gestiegen. Und natürlich dazu kommt auch noch ein hoher Steuer- und Abgabensockel in Deutschland. Deutschlands Kraftstoffe vor Steuern und regulatorischen Aufschlägen, vor Abgaben sind international vergleichsweise günstig. Also das ist etwas, was vor allem Vertreter von der Bundesregierung und vor allem von sozialdemokratischen bis linken Parteien ausblenden. Deutschland hätte eigentlich sehr günstige Benzin- und Dieselpreise. Ein erheblicher Teil des Endpreises ist deshalb politisch beeinflussbar aufgrund eben der hohen Steuern und Abgaben und der regularischen Kosten. Also zum Beispiel seit Anfang des Jahres ist der Brennpreis um 45% gestiegen. verbrennt Rohöl, aber der Diesel- und der Gasölpreis um fast 100%. Also das Problem liegt, wie gesagt, bei den Raffinerieprodukten stärker als beim Rohöl.
0: Christopher Kofner wies außerdem darauf hin, dass Russland und die Länder am Persischen Golf 45% des weltweiten Seehandels mit Dieselkraftstoff ausmachten.
5: Ganz wichtig sind natürlich die Golfstaaten. Die Exporte raffinierter Produkte sind seit Februar um 60% gesunken. Die Dieselproduktion, Dieselexporte dieser Region liegen nur noch bei einem Viertel des Vorkriegsniveaus, also Krieg gegen den Iran. Golfstaaten sind wichtig, diese Region, aber auch Russland. Zusammen haben diese beiden Regionen 45% des weltweiten seeseitigen Dieselhandels ausgemacht. Und die Ausfälle auch in Russland aufgrund der ukrainischen Angriffe mit Hilfe der NATO-Staaten leider haben auch das russische Raffineriesystem stark gestört. Russland exportiert viel weniger Diesel und braucht es natürlich für die eigene Wirtschaft. Zusätzlich kommen die Störungen nicht nur in der Straße von Hormuz, sondern auch in Bab al-Mandab, also das Rote Meer vom Suezkanal. Also ist das eben, wie gesagt, der Hauptgrund sind die Raffineriemargen und der Stillstand der Exporte das Runtergehen der Exporte bei Raffinerieprodukten.
0: Heute endet in Jekaterinburg der letzte Tag des Internationalen Jugendfestivals. Es waren Tage eines groß angelegten kulturellen Austauschs. 10.000 Teilnehmer aus 191 Ländern hatten die Gelegenheit, die russische Kultur kennenzulernen. Technische Innovationen. Am letzten Tag des Forums liegt der Schwerpunkt auf Workshops, die die Fortschritte in verschiedenen Bereichen veranschaulichen. Außerdem stehen ein Vortrag des russischen Gesundheitsministers über die Entwicklung der russischen Medizin sowie Treffen und Workshops mit bekannten Künstlern auf dem Programm. Unser Korrespondent Georg Sadovnitschi hat die Stände des Festivals besucht und an Workshops teilgenommen. Von der Rettung eines Menschenlebens bis hin zu Roboterkämpfe.
6: Am letzten Tag des Internationalen Jugendfestivals schauen wir uns noch einmal dort um, wo man nicht nur zuhören, sondern auch direkt ausprobieren kann. Von Medizin über Mobilität bis hin zu Robotik. Viele Technologien werden hier ganz praktisch gezeigt.
7: Mehrere Tage lang standen in Jekaterinburg internationale Diskussionen, Begegnungen und Gespräche mit Gästen aus verschiedenen Ländern im Mittelpunkt. Zum Abschluss richten wir den Blick auf die Ausstellungsflächen. Hier präsentieren Unternehmen und Organisationen technische Entwicklungen, Zukunftsprojekte und interaktive Anwendungen. Vieles davon kann von den Besuchern direkt getestet werden.
6: Hier reicht zu schauen nicht. Ich muss selbst versuchen, einen Patienten zu reanimieren und bekomme sofort angezeigt, ob ich dabei richtig vorgehe.
7: An diesem Stand lässt sich eine medizinische Notfallsituation simulieren. Während der Reanimation erscheinen wichtige Parameter auf einem Bildschirm. Jede Handlung wird unmittelbar ausgewertet. Daneben wird moderne Ultraschalldiagnostik gezeigt. Aus den Daten entstehen dreidimensionale Modelle, die Körperstrukturen anschaulicher machen. Der Stand verbindet medizinische Ausbildung mit digitaler Visualisierung.
6: Auf den ersten Blick eine schwere Luxuslimousine. Interessant wird es aber unter der Karosserie. Diese Aurus fährt mit Wasserstoff.
7: Aurus ist vor allem durch seine Staatslimousinen bekannt, die auch von Mitgliedern der russischen Regierung und vom russischen Präsidenten genutzt werden. Hier wird eine Variante mit Wasserstofftechnologie präsentiert. Nach Angaben am Stand wiegt das Fahrzeug rund 3,7 Tonnen und soll trotzdem in etwa 4 Sekunden auf 100 km pro Stunde beschleunigen. Das Konzept verbindet damit die bekannte Luxusklasse der Marke mit der Suche nach alternativen Antriebstechnologien.
6: Jetzt wird es weniger friedlich. Diesen Roboter kann ich selbst steuern und mein Ziel ist ziemlich einfach, anderen zuerst zu treffen.
7: Robotierkämpfe sind längst ein internationaler Wettbewerb und in vielen Ländern sehr populär. Auch russische Teams nehmen an internationalen Turnieren teil. Hier auf dem Festival gibt es zwei Gewichtsklassen. Die leichteren Roboter wiegen rund 2 Kilogramm und können von den Besuchern selbst gesteuert werden. Die schwere Klasse erreicht dagegen bis etwa 110 Kilogramm, also mehr als 100 Kilogramm Stahl, Motoren und rotierende Waffen, die direkt gegeneinander antreten.
6: Bei diesem Fahrrad komme ich nicht besonders weit, dafür wird mit jedem Trick Plastik zerkleinert.
7: Die Idee ist einfach. Kunststoff wird zunächst mechanisch zerkleinert und anschließend wiederverwertet. Besucher können den Prozess selbst ausprobieren und aus dem recycelten Material beispielsweise einen kleinen Schlüsselanhänger herstellen. Das Unternehmen zeigt aber auch Anwendungen in deutlich größerem Maßstab. Wiederaufbereiteter Kunststoff kann nach seinen Angaben unter anderem für Baumaterialien oder sogar für Produkte wie Basketbälle verwendet werden. Damit wird aus Abfall erneut ein nutzbarer Rohstoff.
6: Für die nächsten Minuten bin ich Lokführer, zum Glück zunächst nur im Simulator.
7: Am Stand der russischen Eisenbahnen können Besucher selbst ausprobieren, wie ein Zug gesteuert wird. Der Simulator bildet den Arbeitsplatz eines Lokführers nach und vermittelt einen Eindruck davon, wie viele Anzeigen und Entscheidungen während einer Fahrt gleichzeitig berücksichtigt werden müssen. Daneben ist die Eisenbahntechnik auch im kleineren Maßstab zu sehen. Mit funktionsfähigen Miniaturmodellen, an denen sich einzelne Abläufe besonders anschaulich erklären lassen. Gerade in einem Flächenland wie Russland bleibt die Bahn ein zentraler Bestandteil der Verkehrsinfrastruktur.
6: Nach mehreren Tagen voller Gespräche, Diskussionen, internationaler Begegnungen endet das Festival heute. Und diese Ausstellung zeigt noch einmal eine andere Seite davon. Nicht nur über die Zukunft sprechen, sondern Technologien direkt ausprobieren. Georg Sadovnichi, RTDE, Jekaterinburg, Russland.
0: Auf dem Gelände des Jugendfestivals fand die Ausstellung Bild der Welt statt. Sie präsentiert Werke zeitgenössischer Künstler aus verschiedenen Ländern zu Themen wie gemeinsame kulturelle Werte, historisches Gedächtnis und Generationskontinuität. Die Generaldirektorin des Entwicklungsinstituts Sinopraktika, das die Ausstellung veranstaltet, erzählt mehr über deren Ziele.
8: Diesen Wettbewerb veranstalten wir gemeinsam mit der Repin-Kunstakademie und der Tretjakow-Galerie. Deshalb wurden die Finalisten des Wettbewerbs, also diese 14 ausgewählten Bilder, in der Samara-Filiale der Tretjakow-Galerie ausgestellt. Und nun sind diese Bilder hierher zum Weltjugendfestival gekommen. Begleitet werden sie dabei von 4 der 14 Gewinner aus Vietnam, Bangladesch, Kamerun und Indonesien. Für uns ist dieser Wettbewerb sehr wichtig, denn die Grundidee dieses Wettbewerbs ist, wie sich globale Werte in den Kontext der lokalen Kultur einfügen. Und tatsächlich vermitteln die ausgestellten Werke, wenn auch auf völlig unterschiedliche Weise, denselben Gedanken, dass alle Werte, die in den lokalen Kulturen vertreten sind, uns tatsächlich verbinden. Es gibt also das Konzept universeller, globaler Werte und jede Kultur interpretiert und lebt diese auf ihre eigene Weise. Deshalb gibt es viel mehr Gemeinsamkeiten, die uns verbinden, als Kontexte, die uns trennen.
0: Eine der Finalisten, ein Künstler aus Kamerun, spricht über die tiefere Bedeutung, die sich hinter seinem Gemälde verbirgt.
9: Die Idee zu meinem Bild entstand quasi aus der Auseinandersetzung mit der Erinnerung. Deshalb versuche ich, eine Verbindung zu meiner Kultur, meinen Vorfahren und den Bräuchen herzustellen, die schon vor der heutigen Welt, in der ich lebe, existierten. In diesem Prozess habe ich versucht, ein Werk zu schaffen, mit dem man interagieren kann, um sich an das Werk oder an seine Vorfahren zu erinnern. In diesem Prozess habe ich Wasser als ein geeignetes Medium betrachtet, um diese Erinnerung zu vermitteln und um zu zeigen, dass man Wasser nutzen kann, um mit seinen Vorfahren zu kommunizieren. Mit Wasser und Stoff habe ich daher ein Werk geschaffen, das zum Leben erwacht, wenn man Wasser auf die Leinwand sprüht. Dann kehren die Vorfahren zurück. Sobald das Wasser jedoch getrocknet ist, verschwinden die Vorfahren wieder. Das Werk der Erinnerung muss also aktiv sein. Das ist die Idee hinter dem Werk.
0: Der russische Außenminister Sergei Lavrov hielt auf dem Internationalen Jugendfestival in Jekaterinburg eine Rede. Darin widmete er sich unter anderem aktuellen außenpolitischen Themen. Dem Minister zufolge bleibt ein zentrales Merkmal dieser Problematik die mangelnde Bereitschaft westlicher Länder, die objektiven Prozesse der Multipolarität zu verstehen.
9: Leider stößt der objektive Prozess der Stärkung der Multipolarität auf aggressiven Widerstand seitens unserer westlichen Kollegen der westlichen Eliten. Sie empfinden das Geschehen nach wie vor als Bedrohung für ihre Vorherrschaft, die sie ein halbes Jahrtausend in der Zeit der Sklaverei und des Kolonialismus genossen haben und versuchen nach wie vor, ihre schwindende Vorherrschaft zu bewahren.

0: Wobei sie zu den unlautesten Methoden greifen, darunter illegale, einseitige Sanktionen, direkten Druck, Einmischung in innere Angelegenheiten und das Schüren von Konflikten. Der Westen hat sich längst für die Eindämmung Russlands entschieden. Wir haben dies bereits mehrfach angesprochen, unter anderem im Zusammenhang mit dem aggressiven, aufdringlichen Vormarsch des NATO-Bündnisses an die russischen Grenzen.
1: Lavrov zufolge befinden sich die Beziehungen zu Europa aufgrund dessen eigener Handlungen in einer schwierigen Lage. Dabei ist er der Ansicht, dass es, sobald diese Beziehungen wiederhergestellt sind, keine Umarmungen mehr geben kann, wie sie für die vergangenen Jahrzehnte charakteristisch waren.
0: Wir wünschen all unseren europäischen Kollegen viel Erfolg dabei, Regierungen zu bilden, die ihre nationalen Interessen vertreten. Wenn dies geschieht, wird es auch einfacher sein, mit ihnen in Kontakt zu treten. Aber es wird keine Rückkehr mehr in jene Umarmung geben, wie sie in den 1990er Jahren und noch dazu am Ende der Sowjetunion zu beobachten war. Wir haben unsere Beziehungen zu Europa nicht abgebrochen. Das hat Europa getan. Wir sind derzeit sowohl was Märkte als auch was die Partner angeht vollkommen abgesichert. Und bei uns läuft trotz des hybriden Krieges gegen Russland alles normal, so akzeptabel und so positiv wie möglich unter Berücksichtigung aller Umstände. Wenn und sobald eines der europäischen Länder den Dialog wieder aufnehmen möchte, und zwar einen ernsthaften, werden wir uns zunächst anhören, was sie im Sinn haben und was sie vorschlagen können. Und dann werden wir entscheiden, ob uns das zusagt oder nicht.
1: Fragen der strategischen Sicherheit auf globaler Ebene sollten mit allen Ländern erörtert werden, die über Atomwaffen verfügen. Nach Ansicht des russischen Ministers hätten solche Gespräche in einem erweiterten Kreis und nicht nur zwischen Moskau und Washington oder gar Peking schon längst stattfinden müssen.
0: Unsere amerikanischen Kollegen schlagen uns immer wieder vor, den bilateralen Dialog wieder aufzunehmen. Wir pflegen zwar einzelne Kontakte, doch für einen vollwertigen Dialog müssen die Beziehungen vollständig normalisiert werden. Und ich meine damit nicht nur die Sanktionen, die die Trump-Regierung bereits verhängt hat. Früher sagte Präsident Trump, dies sei Bidens Krieg. Wäre ich Präsident, hätte niemand ihn begonnen. Doch mittlerweile ist es auch der Krieg der derzeitigen Regierung. Alle Sanktionen, die Biden verhängt hat, werden ausnahmslos von der Regierung Donald Trumps verlängert. Der Dialog, der freundlich und wohlwollend verläuft, geht in der von mir beschriebenen Situation nicht mit irgendwelchen konkreten Veränderungen einher. Außerdem bestehen unsere amerikanischen Kollegen darauf, die strategische Stabilität zu dritt unter Einbeziehung der VR China zu erörtern. Sie sagen, dass dies eine Angelegenheit der VR China ist. Wenn sie es wünschen, wer sollte schon Einwände erheben? Wenn sie jedoch der Ansicht sind, dass die chinesischen Arsenale noch nicht mit den amerikanischen und russischen vergleichbar sind und es daher noch zu früh für sie ist, sich an diesem Dialog zu beteiligen, respektieren wir diese Position voll und ganz. Unsererseits weisen wir die Amerikaner darauf hin, dass die USA im Gegensatz zu uns und China, die keine militärischen Bündnisverpflichtungen haben, solche Verpflichtungen gegenüber Frankreich und Großbritannien haben, die ebenfalls über Atomwaffen verfügen. Wenn also von einer Erweiterung des Teilnehmerkreises des Dialogs die Rede ist, muss man sich daher zunächst auf dieses Trio konzentrieren. Doch genau das lehnen die Amerikaner kategorisch ab und noch vieles andere, obwohl ich zustimme, dass der Dialog überfällig ist.
1: In Bukarest herrscht Chaos. Landwirte protestieren vehement gegen die Verlängerung des zuvor von der EU verhängten Exportverbots für ihr Vieh. Die Proteste eskalierten zu Auseinandersetzungen mit der Polizei, bei denen Dutzende Menschen, sowohl Zivilisten als auch Polizisten, verletzt wurden. Rund 2000 Menschen versammelten sich in Bukarest zu einer Demonstration gegen die Verlängerung des Exportverbots für Schafe und Ziegen aus Rumänien, der von der EU aufgrund eines Ausbruchs der Pest verhängt wurde. Die Demonstranten hielten Transparente hoch, auf denen sie den Rücktritt des Präsidenten und des Ministerpräsidenten des Landes forderten. Es kam zu Zusammenstößen mit der Polizei, als eine Gruppe von Demonstranten vor dem Gebäude der rumänischen Regierung begann, Steine und andere Gegenstände auf die Polizeibeamten zu werfen. Um die Menge zu zerstreuen, setzte die Polizei Tränengas ein. Nach Angaben der Polizeikräfte wurden 26 Menschen festgenommen. Die Demonstranten bringen ihre Empörung über das Vorgehen der rumänischen Regierung zum Ausdruck und fordern den Schutz und die Einhaltung ihrer Rechte.
0: Die Regierung hat Gesetze für Brüssel verabschiedet, ohne die Bevölkerung zu fragen. Die Demonstranten, darunter auch die Landwirte, sind hier in Bukarest, weil sie Schutz wollen. Wir sind

0: hier, um zu demonstrieren, weil wir eine Regierung haben, die schon seit etwa 4 Monaten zusammengebrochen ist und der Ministerpräsident nicht zurücktreten will.
1: Das ist keine Demokratie. Und deshalb sind die Menschen auf der Straße, weil alles sehr, sehr enttäuschend ist.
0: Sie verfolgen ihre eigenen Interessen. Sie kümmern sich nicht um unsere Interessen. Sie wollen unsere Dörfer, unsere Kultur und unsere natürlichen Lebensmittel zerstören, weil sie immer noch die Kontrolle über unsere Lebensmittel haben.
2: Der Abgeordnete der Partei SOS Romania, Nini Pascalini, berichtete vor Ort des Geschehens und erklärte, dass die Demonstranten bei der Kundgebung für Demokratie und gegen die Regierung eintreten, die dem Land Schaden zufüge.
0: Hier gibt es Bauern, aber nicht nur Bauern, sondern auch Rumänen, die für die Demokratie demonstrieren. Und wir als Vertreter der Partei SOS Romania sind hierher gekommen, um sie zu schützen, denn Gendarmen ist es nicht gestattet zu streiken oder Tränengas gegen Amtsträger einzusetzen. Ich weiß nicht, was die Gendarmen gegen die Bauern unternehmen. Wir sehen hier viel mehr Gendarmen als Demonstranten. Wie Sie sehen, protestieren sie friedlich. Sie wollen nur, dass ihre Rechte eingehalten werden. Nicht mehr. Wir wollen eine echte Demokratie, keine Diktatur. Wir wollen den Bauern zur Seite stehen. Wir wollen gegen die Armut in Rumänien vorgehen. Wir wollen gegen diese Regierung protestieren, die uns unser wertvollstes Eigentum wegnimmt.
2: Ein weiterer Korruptionsskandal in der Ukraine. Wladimir Selenskyj hat Generalstaatsanwalt Ruslan Kravchenko seines Amtes enthoben. Zuvor war Kravchenko selbst zurückgetreten, nachdem er das Land nach einer groß angelegten Korruptionsermittlung verlassen hatte, von der auch seine eigene Behörde betroffen war. Selenskyj traf diese Entscheidung, nachdem Ruslan Kravchenko die Ukraine abrupt verlassen hatte, auf einer selbst angeordneten 5-tägigen Auslandsdienstreise nach Frankreich bis zum 18. September. Außerhalb der Reichweite der ukrainischen Strafverfolgungsbehörden erhob Kravchenko schwere Vorwürfe. Er beschuldigte den Leiter der Nationalen Antikorruptionsbehörde, Semyon Krivonos, der Bestechlichkeit und drohte, die Korruption in den ukrainischen Antikorruptionsbehörden öffentlich zu machen. In Ukraine gibt es ein seit langem bestehendes und vielschichtiges Korruptionsproblem, das in den letzten Jahren zu einer Reihe von aufsehenerregenden Skandalen geführt hat. Mehr dazu in unserem Clip.

Ohne unsere Hilfe hätte Putin diesen Krieg schon gewonnen. Und daher bleibt die Unterstützung der Ukraine eine klare Priorität für uns. Nicht nur, oft gesagt, weil die Ukrainerinnen und Ukrainer für ihre Freiheit und Souveränität und damit auch für uns kämpfen, sondern weil diese Unterstützung längst keine Einbahnstraße ist. Unsere Streitkräfte profitieren längst von den militärischen und der militärischen Expertise und technologischen Innovationskraft der Ukraine.

Vielen Dank an Großbritannien für den neuen Beitrag zur Verteidigung. Das Winterpaket in Höhe von 100 Millionen Pfund im Rahmen von Pearl. Diese Unterstützung wird insbesondere für die Beschaffung zusätzlicher Abfangraketen für das Patriot-System verwendet, was angesichts der unerbittlichen russischen Angriffe auf kritische Infrastruktur und Menschenleben oberste Priorität hat.

Das ist eine politische Entscheidung und ich habe sie bewusst getroffen. Ich möchte nicht, dass das Amt des Generalstaatsanwalts als Instrument politischer Auseinandersetzungen missbraucht wird. Meine Haltung zu den Vorwürfen bleibt unverändert. Die NABU und die Sonderstaatsanwaltschaft SAP haben die Aktivitäten einer kriminellen Vereinigung aufgedeckt, deren Mitglieder systematisch unrechtmäßige Gewinne aus betrügerischen Callcentern erzielten und Vermögen in Millionenhöhe legalisierten. Als Drahtzieher der Betrugsmasche entpuppte sich ein Abteilungsleiter der Generalstaatsanwaltschaft. Diese Schattenorganisationen begingen in großem Umfang.

Fang betrügerische Handlungen, unter denen sowohl ukrainische Staatsbürger als auch Ausländer zu leiden hatten. Das auf kriminelle Weise erlangte Geld wurde von den Verdächtigen über eine Reihe von Machenschaften gewaschen.

Die Armee bekommt nicht das, was sie braucht und das Budget schrumpft wegen Lieferausfällen und Überzahlungen. Infolgedessen haben wir kein Geld, um weitere Waffen zu bestellen. Und wir haben nicht die benötigte Menge an Munition. Das ist ein wiederkehrendes Muster.

0: Alles, was in der Ukraine nicht festgenagelt ist, wird gestohlen. Das ist schon seit langem so.
1: Soweit die TD-Nachrichten. Anschließend kommt hier die Fortsetzung der Dokumentation Eine amerikanische Familie. Ich bin Vadim Ivanov und um 19 Uhr wieder für Sie da. Bleiben Sie dran.

0: Bruder, ich sehe einen Banderiten auf 5.
1: Was macht er dort noch? Na, mach schon.
0: Ich führe das Werk meiner Großväter fort. Ich verteidige meine Familie, meine Geschichte und unsere Werte.
1: Jene, die momentan hier kämpfen, machen weiter dank ihrer Willensstärke. Heute Morgen um 4 Uhr attackierten die deutschen Streitkräfte die Grenzen der Sowjetunion.
2: Der Krieg brach aus. Alle Jungs meldeten sich zum Dienst.
3: Ich sagte, ich muss an die Front. Ich habe 3 Brüder dort. Sie waren aber bereits ums Leben gekommen.
4: Wir versorgten nicht sehr viele Wunden, hauptsächlich Frostbeulen. Sie amputierten Arme und Beine.
2: Ich erreichte das andere Ufer. Plötzlich riefen sie, runter, runter, du bist in ein Minenfeld geraten.
3: Der Funker wurde getötet. Der Ladekanonier wurde ebenfalls getötet. Und dann, bumm, das war's. Ich wurde bewusstlos.
4: Sie sagten Dinge wie, Schwester, geben Sie mir eine Spritze, damit ich sterben kann. Man versuchte, sie zu beruhigen. Deine Familie wartet auf dich.
3: Kolja, aber du wurdest doch getötet. Du wurdest an der Front getötet. Ich sagte, Mutter, ich bin's, Kolja, dein Sohn, ich lebe.
5: Natürlich glauben viele Menschen an den American Dream, der uns so lang eingeredet wurde. Die Menschen glauben, dass die Vereinigten Staaten sie beschützen und ihnen ein besseres Leben ermöglichen können als in ihrer Heimat.
1: Präsident Trump verspricht, viele Menschen abzuschieben.
6: Wie lange hast du in den USA gelebt?
7: 12 Jahre.
8: Ich bin 40 Jahre alt. Ich hatte mit 17 Jahren die Grenze überquert. Illegal.
7: Aus anderen Ländern wird man nicht abgeschoben. Nur aus den USA, die schon immer rassistisch waren.

0: Allein die Tatsache, dass man sich illegal in diesem Land aufhält, macht einen bereits zu einem Kriminellen.
1: Es geht darum, dass die Menschen eine falsche Vorstellung von den USA haben. Dort könne man glücklich, wohlhabend und ohne Sorgen leben.
2: Jetzt, da Donald Trump den Einwanderungsprozess eingestellt hat, ist unser Traum geplatzt.

0: Während wir in der Entbindungsklinik sind, passt unser russisches Kindermädchen auf die Kinder auf. Es ist das erste Mal, dass sie in Russland ohne uns zu Hause bleiben. Ein Kindermädchen und 6 Kinder. Man weiß nie, was schiefgehen kann.
1: Joseph.
2: Junge, Papa will dir etwas sagen. Sie haben sich versperrt.
1: Hiding.
0: Haben Sie sich versteckt?
2: Sie haben die Tür versperrt und sitzen oben.
1: Aha.
2: Mach die Tür auf. Sie haben zugemacht. Sag es ihnen.
0: Jungs, macht die Tür auf. Macht sofort die Tür auf. Macht die Tür auf. Macht die Tür auf. Josef, mach die Tür auf.
2: Sie haben sie geöffnet.
0: Okay. Das Kindermädchen und ich sind uns einig, dass sie ein sehr sanftes Wesen hat. Aber man darf nicht sanft sein, wenn man so viele Kinder auf einmal hat. Man muss streng sein. Josef, du ärgerst deinen Papa. Du warst sehr schlecht zu Maria. Beruhige dich, wir sind fast zu Hause. Wenn du brav bist, bekommst du ein Geschenk. Wenn nicht, bekommst du einen Tritt in den Hintern. Verstanden?
3: Ja, Sir.
0: Du machst genau... Okay. Gut.
2: Dankeschön.
0: Sie ist so nett. Wir haben ein wunderbares Kindermädchen, aber die Kinder denken, oh, sie ist so ruhig und nett. Wir dürfen alles tun.
4: Sind Sie nervös?
0: Ob ich nervös bin? Nein. Niemand ist gestorben. Das ist das Wichtigste. Ich bin hier, Sie sind dort. Niemand ist gestorben. Außer vielleicht das Kindermädchen. Ich weiß es nicht. Es ist etwas Schreckliches passiert. Der kleine Wolfgang war erst 11 Monate alt und hatte gerade angefangen zu krabbeln, aber noch nicht gelernt zu klettern. Er krabbelte ein paar Stufen hinauf, fiel und schlug auf eine Fliese. Nach ein paar Sekunden hörte der Junge auf zu weinen und zunächst schien alles in Ordnung zu sein. Er hatte keine Beulen und seine Augen sahen normal aus. Wir beobachteten ihn in der Nacht und plötzlich übergab er sich. Dann beschlossen wir, ihn ins Krankenhaus zu bringen. Die CT-Untersuchung ergab, dass Wolfgang ein Hämatom im Kopf hatte. Die Ärzte waren über die Größe des Hämatoms schockiert. Sie zeigten mir das Bild und sagten, er müsse sofort operiert werden. Und innerhalb einer halben Stunde lag er auf dem OP-Tisch.
5: Wolfgang wird gleich eingeliefert. Ich bin sehr aufgeregt. Ich habe ihm das Bett gemacht.
0: Der Neurochirurg Maxim Jurjewitsch hat Wolfgangs Leben gerettet. Er musste seinen Schädel öffnen, alles in die richtige Position bringen und alles wieder zusammennähen.
5: Die CT-Elektroden sind noch nicht entfernt worden. Sie haben nur den Katheter herausgenommen. Armes Baby. Er hält meine Hand fest. Er will spüren, dass ich in der Nähe bin.
0: Anne ist gerade bei ihm im Krankenhaus und Wolfgang geht es erstaunlich gut. Schau mal, wer ist das? Wer ist das?
6: Mami!
5: Hallo!
0: Wie gefällt dir diese Überraschung, Mami?
5: Oh mein Gott, ich habe gerade an euch gedacht.
0: Hallo, Wolfgang.
5: Er vermisst euch so sehr. Er kommt nicht zur Ruhe. Er vermisst euch so sehr.
0: Die Ärzte sagen, dass sein Fall ein Musterbeispiel für eine perfekte Gehirnoperation ist. Und das ist großartig, denn er erinnert sich an alles, was er liebt. Er erinnert sich an Cheburashka, seine Lieblingscartoons und Lieder. Oh, er küsst die Hand.
5: Nein, vorsichtig.
0: Du musst vorsichtig mit ihm sein. Wie eine Puppe, okay? Er hat sich gerade erst erholt. Als Anne im Krankenhaus war, sind wir immer auf den Markt gegangen. Ich war allein mit den Kindern. Ich hatte kein zweites Paar.

0: Im Allgemeinen sind die Russen sehr kinderlieb und sie schenken uns oft etwas. Daran kann ich mich nicht gewöhnen. Und während die Kinder das Eis aßen, das sie mir schenkten, habe ich es erstmals gespürt, ein Amerikaner zu sein, zum ersten Mal in Russland.
1: Sprichst du Englisch?
0: Ja.
1: Okay. Warum bombardierst du uns? Raketen.
0: Bombardieren? Raketen?
1: Du schießt Raketen auf uns ab. Auf Russland? Was zum Teufel? Wann wirst du Biden des Amtes entheben?
0: Biden.
1: Biden ist ein Narr.
0: Ja.
1: Ein Narr. Bring ihn so schnell wie möglich aus dem Amt.
0: Aber am Ende sind wir als Freunde auseinandergegangen.
1: Sind Sie auch ein Amerikaner?
0: Und wir haben uns sogar ein Versöhnungseis geteilt.
2: Schau dir diese Hühnerfüße an.
0: Schau. Tut sie nur so, als wäre sie tot, oder ist sie wirklich tot?
2: Sie tut nur so.
0: Sie ist wirklich tot. Oh, ich vermisse meine Frau sehr. Ich vermisse sie wirklich, wie wir alle. Aber sie wird bald zu Hause sein. Allerdings soll Michael in ein paar Tagen auf die Welt kommen, also wird sie wahrscheinlich mit Wolfgang aus dem Krankenhaus entlassen werden und dann wieder zurück ins Krankenhaus fahren. Glücklicherweise werden meine Schwiegermutter und mein Schwager bis dahin hier sein, um mit den Kindern zu helfen.
3: Sind Sie nervös?
0: Ein bisschen, ja. Ich habe Ihnen gesagt, dass wir drei kleine Bären haben, also können Sie es kaum erwarten, sie zu sehen. Das sind Fischeier.
2: Fischeier?
0: Ja.
2: Ist das ein Scherz?
0: Nein. Man nennt es Kaviar. Die Russen lieben Kaviar.
3: Sind Sie sehr müde?
0: Ja, das bin ich.
4: Ja, очень устал.
0: Schau, er versucht zu fliehen. Das hilft ihnen, sich von der Tatsache abzulenken, dass die Mama nicht da ist. Deshalb versuche ich, sie so gut wie möglich zu beschäftigen, sie auf alle möglichen Arten zu unterhalten. Ja, mein Sohn. Kann ich dir helfen? Jean-Jacques, was ist los? Hast du ihn gebissen? Ich bin froh, dass er sich nun vollständig erholt hat. Winke mit der Hand. Er rennt gerade im Haus herum und man sieht ihm überhaupt nicht an, dass ihm etwas passiert ist oder dass dieser Vorfall seine Entwicklung in irgendeiner Weise beeinträchtigt hat.
3: Du hattest noch keinen Job und ich dachte, wie sollen wir das bezahlen?
0: Sie sagten, unterschreiben Sie hier. Ich zog meine Karte heraus und sie sagten, wozu? Ich sagte, okay, dann eben nicht. Und sie sagten, fertig, Sie können gehen. Es ist unglaublich. Wolfgang hatte eine sehr schwierige Operation. Er war in einem der besten Krankenhäuser in Moskau, in Kommunarka. Das ist etwas, was wir noch nicht verstehen können. Wenn man beide Wirtschaftssysteme vergleicht, wird uns beigebracht, dass wir in Amerika einem Paradebeispiel für den Kapitalismus verantwortlich sein müssen und viel Geld dafür bezahlen sollen. Nur ein paar Tage nach ihrer Rückkehr verlässt uns Anne wieder. Es ist Zeit, auf die Entbindungsstation zu gehen.
5: Endlich bin ich da.
3: Ich kann es kaum fassen, dass du hier bist.
5: Ich kann es selber nicht glauben.
3: Meine Mutter ist gestern aus Brisbane eingeflogen. Sie kümmert sich um alle, trotz des Jetlags. Heute Morgen ist sie sehr früh aufgestanden und beschäftigt sich mit den Kids. Sie ist toll.
0: Gib deiner Mutter einen Kuss. Die Wehen setzen ein. Jean-Jacques, los, beeil dich.
3: Tschüss. Es ist so schön, wenn sich jemand um dich kümmert. Joe kümmert sich um mich auch. Aber das ist nicht dasselbe wie mütterliche Fürsorge.
6: Die Mama kommt mit einem neuen Baby. Tschüss, Mama. Tschüss, Papa.
3: Clotilde hat mir ein Haargummi gegeben, damit ich meine Haare binde.
0: Das ist so lieb von ihr.
3: Ja, sehr rührend.
0: Das ist ein schönes Armband.
3: Ich werde mir damit die Haare binden.
0: Ein Zeichen für die wahre Liebe einer Tochter zu ihrer Mutter.
3: Ich bin gespannt, wie Joseph auf seinen neuen kleinen Bruder reagieren wird. Er kümmert sich so gut um Wolfgang.
0: Er wird sagen, ich bin wieder der große Bruder.
3: Heute kam ich aus meinem Schlafzimmer und er sah mich an und sagte, Mama, du bist so schön. Und ich sagte, ich liebe meinen Sohn.
0: Ach, jetzt ist er dein Sohn.
3: Wenn er das Richtige sagt, ist er natürlich mein Sohn.
0: Und wenn er unartig ist, ist er mein Sohn.
3: Ich fühle mich nicht gestresst. Ich bin voller Vorfreude. Es ist eine Zeit der Freude und des Glücks für uns. Meine Ärzte sind wunderbar, ich bin in sicheren Händen, ich habe nichts zu befürchten.
0: Ich war immer an Annes Seite, wenn unsere Babys geboren wurden, aber dieses Mal bin ich nervöser als je zuvor. Ich weiß, dass Anne auch sehr nervös ist.

0: Es ist ja auch ein anderes Land, eine andere Sprache, aber wir sind zusammen, wir vertrauen Gott und das ist das Wichtigste.
1: Vielleicht solltest du mich küssen. Das löst die Wehen aus. Ich bin so froh, dass du gekommen bist. Lange nicht gesehen. Könntest du mein geweihtes Öl rausholen?
0: Ja, klar.
1: Es ist in meiner Handtasche. Das ist sehr wichtig. Danke. Und auf die Hände auch. Jetzt setzen wieder die Wehen ein.
0: Das Wichtigste, was ich tun muss, ist, Anne zu unterstützen und ihr zu sagen, alles wird gut. Auf jeden Fall.

0: Gut gemacht, Mami.
1: Ich gratuliere Ihnen.
0: Unser erster russischer Junge. Ich bin so froh. Michail. Ich muss an der Aussprache noch üben. Denn ich spreche ihn jedes Mal anders aus. Aber es ist gut gelaufen. Wir hatten einen Arzt dabei. Die Krankenschwestern waren großartig. Meine Frau wurde höflich und respektvoll behandelt. Das ist immer sehr wichtig.
2: Er ist so schön. Ich liebe ihn so sehr.
0: Und ich liebe dich. Das ist es jedes Mal wert, nicht wahr?
2: Ich hatte wunderbare Ärzte und Krankenschwestern. Ich glaube, sie haben eine Menge Techniken angewandt, die sie in Amerika nicht praktizieren. Und sie waren sehr gut. Denn offensichtlich ist diese Geburt anders als andere Geburten.
0: Ja. Ich wollte Anne und das Baby so schnell wie möglich nach Hause bringen. Aber sie wurden erst 3 Tage später entlassen.
1: Möge er gesund aufwachsen. Kommt wieder. Mach's gut.
2: Oh, sieh dir das an. Er hat da kleine Beulen.
0: Das ist für dich.
2: Danke, mein Schatz. Ich danke dir.
0: Danke dir. Ein guter Deal.
2: Sie sind so schön. Unser erster Sohn mit blauen Augen.
0: Echt? Das wusste ich nicht.
2: Ich wollte dich überraschen.
0: Das ist dir gelungen. Seine Augen habe ich noch nicht gesehen.
2: Er ist blond.
0: Wir kamen als eine große Familie auf die Entbindungsstation. Bitte lächeln. Cheese! Die Kinder konnten nicht zu Hause bleiben. Sie wollten ihren Bruder so gern sehen. Mittlerweile kann ich den russischen Namen meines Sohnes, Michail, fast richtig aussprechen.
3: Josef soll ihn halten.
4: Hallo, Michail.
2: Gib ihm einen Kuss.
0: Während Anne auf der Entbindungsstation war, habe ich endlich eine Arbeit gefunden. Ja. Es hat fast ein Jahr gedauert, bis ich den ganzen Papierkram erledigt habe und einen Job bei einer russischen IT-Firma bekommen konnte. Mir wurden sofort eine Menge Projekte übertragen. Ich muss zugeben, dass ich schockiert war, als ich den Markt für IT-Produkte hier sah. Es gibt eine hohe Nachfrage und folglich auch viele Möglichkeiten. Wir haben sehr fähige Entwickler. Es ist weltweit bekannt, dass Russland unglaubliche IT-Spezialisten hat. Wie sagt man Umfrage?
5: Survey. Umfrage ist Survey.
0: Okay, und Frage und Umfrage?
5: Frage ist Question.
0: Spannend. Ich lese erst seit 2 Monaten Russisch. Ich übe viel. Aber klar, meine Russischkenntnisse lassen zu wünschen übrig. Ich muss meinen Wortschatz erweitern. Aber das Tolle ist, dass viele meiner Kollegen Englisch sprechen.
5: Du verstehst hier kein einziges Wort, stimmt's?
0: Das ist Michail.
5: Sehr gut.
0: Und das ist handgeschrieben, Sergei?
5: Ja, das ist richtig.
0: Aber wir finden eine gemeinsame Sprache. Wie auch bei jedem anderen IT-Problem suchen wir nach einer Lösung. Ich arbeite an meinem Russisch, meine Kollegen arbeiten an ihrem Englisch und irgendwo in der Mitte kommen wir zusammen.
5: Wie sagt man streng geheim auf Englisch?
0: Top Secret.

0: Das ist top secret. Ich denke, so lautet unsere Strategie für die nahe Zukunft.
1: Während ich Tag aus Tag eingearbeitet habe, hat Anne eine Überraschung für mich.
2: Wir haben beschlossen, in ein anderes Haus zu ziehen. Es ist sehr schön und wir werden viel Platz haben. Wir können dort frei atmen. Dieses Haus ist toll, aber im Winter brauchen die Kinder mehr Platz. Meine Mutter und ich haben innerhalb von 2 Tagen alles eingepackt.
3: Es ist nicht schwierig. Wir sind aus Amerika umgezogen. Es war nicht so umständlich wie damals.
4: Wie hast du dich gefühlt, als Anne sagte, sie wolle nach Moskau ziehen?
3: Zuerst war ich sehr überrascht. Ich dachte, wow, warum so plötzlich? Aber ich höre den Leuten immer zu. Und als sie und Josef es mir erklärten, überwand ich den ersten Schock und konnte ihre Logik verstehen. Ich wollte sie unterstützen. Ich glaube, dass Russland ein wunderbares Land für sie geworden ist. Hier ist alles anders, aber sehr, sehr positiv. Ich habe Russland zum ersten Mal in meinem Leben besucht. Ich hätte nie gedacht, dass es so weit kommen würde. Und es war eine erstaunliche Erfahrung. Ich glaube, Russland ist das größte Geheimnis der Welt. In Australien hört man nicht viel über Russland. Es ist einfach erstaunlich. Es ist ein erstaunliches Land, von dem man uns nichts erzählt.
1: Wir hoffen, dass Annes Verwandte auf jeden Fall nach Russland zurückkommen werden. Meine Familie und meine Freunde aus den Vereinigten Staaten werden auch zu Besuch kommen. Wir haben jetzt ein großes Haus, also jeder ist willkommen und wir freuen uns sehr darauf.
5: Hallo, ich heiße Florin. Kommt rein. Das sind meine Schwestern Clotilde und Marie-Antoinette. Und Josef, mein Bruder. Das ist Michael, Misha.
2: Er ist 4 Monate alt. Er isst, er schläft. Er ist ein sehr glückliches Baby. Er ist sehr glücklich, hier zu sein. Ein starker, gesunder Junge.
1: Aufgewachsen mit russischem Essen.
2: Ja, mit russischem Essen.
1: Wir sagen Made in Russia.
5: Das ist mein Vater. Das ist mein Bruder Jean-Jacques. Er liest die Messe. Er wird einmal Priester werden. Willst du Priester werden? Was denn sonst, eine Nonne? Wir haben einen großen 2. Stock. Oben ist Mamas großes Schlafzimmer, Papas Arbeitszimmer und unsere Zimmer. Und natürlich gibt es 2 Schlafzimmer, die ich dir nicht zeigen kann, weil wir noch keine Zeit hatten, dort aufzuräumen. Sie sind zu schmutzig. Josef albert nur herum. Beachtet ihn nicht.
4: Gefällt dir Russland?
5: Ja.
4: Und was gefällt dir?
5: Hier gibt es wunderbare Torten und große, schöne Häuser mit großen Höfen. Das hatten wir in Amerika nicht. Weder süße kleine Kuchen noch gemütliche Läden, keine U-Bahn und nicht einmal Scooter. Hier ist der Joghurt richtig fruchtig und mit verschiedenen Zusätzen, obwohl er nicht billig ist. In Amerika ist es nur ein gewöhnlicher Joghurt, der zu überhöhten Preisen verkauft wird. Deshalb konnten Mama und Papa ihn sich nicht leisten.
1: Zum Glück gibt uns Gott alles, was wir brauchen. Aber es ist sehr interessant, den Dollar mit dem Rubel zu vergleichen, was den Wechselkurs betrifft. Technisch gesehen verdiene ich hier weniger als in den USA. Aber ich habe vor, ein Video zu drehen, in dem ich die Lebenshaltungskosten in den USA und Russland vergleichend darstelle. Ich will die Preise hier und dort vergleichen. Man stellt fest, dass man hier viel mehr zur Seite legen kann als in den USA. Wir sind sehr zufrieden.
2: Lasst uns die Messe feiern, sagt Amen. Joseph, im Namen des Vaters und des Sohnes und des Heiligen Geistes. Amen.
6: Amen.
2: Ich ernähre mich jetzt völlig anders. Ich kaufe Lebensmittel, die wir uns nicht leisten konnten, als ich in Amerika lebte. Was in Amerika als Superfood bezeichnet wird und sehr teuer ist, ist hier einfach ein Lebensmittel.
1: Misha, Misha, Misha.
2: Ein ganz normales Essen. Man kann Vollkorn und Biokost zu guten Preisen kaufen. Nach der Geburt meines Babys hatte ich außerdem viel schneller mein Normalgewicht erreicht als früher.
1: Wie sagt man Soldat auf Russisch?
5: Soldat.
1: Genau.

0: Welche Wörter kennst du noch?
1: Chestnut.
2: Chestnut?
1: Das ist Knoblauch.
0: Knoblauch? Das habe ich nicht gewusst.
3: Wie sagt man Eichhörnchen auf Russisch?
1: Belka.
3: Sehr gut. Wie Sie sehen, lernen wir alle gemeinsam. Ich übe mit den Kindern und lerne mit ihnen die Laute auszusprechen. Und ich fühle mich wieder wie ein kleines Kind. Es macht sehr viel Spaß. Ich hätte nie gedacht, dass ich in meinem Alter noch eine neue Sprache lernen würde. Aber ich tue es.
0: Wie sagt man Katze?
1: Koschka.
0: Koschka, okay.
3: Wolfgang, willst du etwas Milch? Schatz, es ist Zeit für Milch. Er mag es, wenn man ihm Milch gibt. Jean-Jacques ist ein wunderbarer Bruder. Was unsere Pläne betrifft, also, wir haben einen Minivan gekauft. Und das ist was ganz Tolles.
0: Lass uns eine Autoreise machen.
3: Autoreise?
0: Nein, okay, eine gewöhnliche Reise. Wir müssen die russische Sprachprüfung bestehen. Das ist sehr wichtig für uns, um die Staatsbürgerschaft zu bekommen.
3: Ich glaube, wir brauchen noch ein Kind.
0: Echt? Das ist eine tolle Idee. Toll.

0: Unser Film widmet sich den Ereignissen vor 50 Jahren, als der zerstörerische Wirbelsturm Gervaise über die ferne Insel Mauritius hereinbrach.
1: Nach dem Wirbelsturm herrschte auf Mauritius völliges Chaos. Es gab weder Strom noch Wasser. Alle Telefonleitungen und alles andere waren beschädigt.
2: Die sowjetische Regierung kam zu dem Schluss, dass es einfach unmöglich sei, Menschen in einer Notlage keine Hilfe zu leisten.
3: Aus Moskau kam der Befehl, dem Staat Mauritius Hilfe zu leisten. Also machten wir uns auf den Weg dorthin.
0: 14. Februar 1975. Die Russen kommen.
2: Zwei Wochen lang waren unsere Matrosen und Offiziere damit beschäftigt, Dutzende Kilometer Straßen, Strom- und Kommunikationsleitungen wiederherzustellen. Man erinnert sich auf Mauritius bis heute daran.
4: In Russland sind die Leute bereit, jederzeit und bei allen Belangen zu helfen, ohne dafür eine Gegenleistung zu verlangen.
5: Selbstlose Hilfe.
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6: Versuchen wir es. Erstmal eine Runde.
11: Mit der militärischen Sonderoperation begann auch die FPV-Revolution. Leute bauten Drohnen in Garagen und verwendeten Komponenten, die sie bei AliExpress kauften.
12: Ohne vorherige Kontrolle und Testflug schicken wir keine Drohne an die Front.
6: Durch die Erfahrung aus der Herstellung von Tausenden von Drohnen kann man meist schon hören, wenn etwas nicht stimmt.
12: Wenn sie ein Paket von uns erhalten, müssen die Frontsoldaten die Geräte nur auspacken. Sie müssen den Akku nur noch einbauen. Das war's. Der Soldat schaltet die Drohne ein und los geht's.

0: Es ist eine gute Arbeitsdrohne, genau das, was wir momentan an der Front brauchen, weil dies eine völlig neue Art von Krieg ist. Drohnen sind die Zukunft.
1: Der Libanon wurde die Schweiz des Nahen Ostens genannt.
2: Das Land war stabil, die Bedingungen waren gut.
3: Der Libanon war ein multireligiöses Land, in dem Christen und Muslime in Frieden zusammenlebten. Nachdem aber zehntausende palästinensische Flüchtlinge in dem Land angekommen waren, wurden die maronitischen Christen zur Minderheit und unterdrückt.
0: Einige syrische Flüchtlinge sagen, sie seien nicht bereit, nach Syrien zurückzukehren.
4: Der Syrien-Konflikt hat die Infrastruktur sehr belastet.
5: Die Explosion im Hafen von Beirut im Jahr 2020 verursachte schwere Schäden an der Infrastruktur.
6: Libanons Wirtschaft befindet sich im Niedergang.
7: Banken brachen zusammen und gaben den Menschen ihr Geld nicht.
8: Früher war die Landwirtschaft profitabel, aber jetzt verlieren wir unsere Erträge.
0: Das libanesische politische System und die Regierung befinden sich seit mindestens 20 Jahren in einer Krise.
9: Der Krieg hat Syrien kolossalen Schaden zugefügt. Militante profitierten enorm von dem Konflikt.
6: Sie beschossen die Städte, um das Ausmaß der Plünderungen zu vertuschen. Man schob alles auf den Krieg.
4: Die Gruppen begannen damit, alte Artefakte zu plündern.
6: Ich denke, eine Vase wie diese könnte auf dem Schwarzmarkt 12.000 bis 15.000 Dollar einbringen.
10: Es waren Europäer, sie sprachen Englisch.
11: Diese führen ihre Untergebenen exakt zu den Stellen der wichtigsten historischen Artefakte, die gestohlen werden sollen.
6: Der Löwenanteil dessen, was geplündert wurde, befindet sich heute entweder in Europa oder Nordamerika.
4: Viele Fundstücke aus Syrien werden auf eBay angeboten.
12: Sie trägt eine Museumsnummer. Vielleicht wurde sie aus einem Museum gestohlen.
13: Lautes Spielen. 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
16: Spritpreise auf Rekordniveau. Die Einführung einer Preisobergrenze würde die Lage der deutschen Wirtschaft nur noch verschlimmern. Dies erklärten Experten als Reaktion auf die von Bundeskanzler Friedrich Merz vorgeschlagenen Maßnahmen zur Senkung der Benzinpreise. Indes erreichen die Kraftstoffpreise in Deutschland Rekordwerte. Internationales Jugendfestival. Heute geht das Internationale Jugendforum in Jekaterinburg zu Ende. 4 Tage voller neuer Technologien, Fachdiskussionen und Kunst. Ein kultureller Austausch, den mehr als 10.000 Teilnehmer zu schätzen wussten. Massenproteste in Rumänien. In Bukarest, während einer Massendemonstration gegen die amtierende Regierung und gegen das EU-Exportverbot für rumänisches Vieh, kam es zu Zusammenstößen zwischen etwa 2000 Demonstranten und der Polizei. Es gab Verletzte und Festgenommene.

0: Hallo und herzlich willkommen bei TDE. Mein Name ist Vadim Ivanov und los geht's wieder. Die Spritpreise in Deutschland erreichen Rekordwerte. Die Einführung eines Preisdeckels oder eines neuen Kraftstoffrabatts würde die Belastung für die Autofahrer nicht verringern, sondern die Lage für die deutsche Wirtschaft nur noch verschärfen, so die Vorsitzenden der Wirtschaftsweisen.
1: Beide Maßnahmen sind aus ökonomischer Sicht der falsche Weg, weil sie das Knappheitssignal hoher Ölpreise abschwächen und den Staat viel Geld kosten können. Keine der derzeit diskutierten Maßnahmen ändert etwas an diesem grundlegenden Problem.
0: Kürzlich hat Bundeskanzler Merz finanzielle Entlastungen für Autofahrer angekündigt. Er hat jedoch nicht konkretisiert, welche Maßnahmen die Regierung zu ergreifen gedenkt. Außerdem dringt der Unionsfraktionschef Thorsten Frey darauf, dass Entlastungen bei den Spritpreisen schon zum 1. Oktober kommen. Der Hintergrund: die Kraftstoffpreise erreichen neue Spitzenwerte und dürften voraussichtlich nicht sinken. Zu Wochenbeginn kostete ein Liter Benzin E10 im bundesweiten Tagesdurchschnitt fast 2,30 €, ein Liter Diesel fast 2,5 €. Zuvor hatte die Bundesregierung im Mai und Juni einen sogenannten Tankrabatt gewährt. Der Preisnachlass bestand in einer Senkung der Energiesteuer auf Kraftstoffe um etwa 17 Cent pro Liter, inklusive Mehrwertsteuer. Der zweimonatige Tankrabatt hat den Haushalt 1,6 Milliarden Euro gekostet. Bundeswirtschaftsministerin Reiche erklärte, dass derzeit keine finanziellen Möglichkeiten für einen neuen Tankrabatt gebe. Ihr zufolge muss die Regierung Energiesteuern senken, was aber nicht den Autofahrern hilft.
2: Ich bin deswegen sehr dankbar. Wir haben einen Tankrabatt gehabt, wir haben die Preise subventioniert. Gemeinsam haben wir entschieden in der Koalition, dass dafür momentan die finanziellen Spielräume nicht da sind. Generell, glaube ich, ist es aber richtig, an die Energiesteuern zu schauen und zu gucken, wo wir gegebenenfalls absenken können. Das Absenken der Stromsteuer hilft demjenigen nicht, der an der Tanksteuer und an der Tankstelle steht. Aber sich die Energiesteuern anzuschauen und nicht noch mehr zusätzliche Lasten aufzubürden, denken Sie an das Bundesemissionshandelsgesetz. Das wäre jetzt das Gebot der Stunde.
0: Die Opposition kritisiert die Bundesregierung und vor allem Bundeskanzler Merz und fordert konkrete Maßnahmen, um die Autofahrer zu entlasten.
3: Spritpreisexplosion. Merz kündigt mal wieder an, etwas zu tun. Wir alle wissen, dass das den Bürgern keine Erleichterung bringt. Mit uns würden Sofortmaßnahmen umgesetzt. CO2-Abgabe weg, Mehrwert- und Energiesteuern runter. Stattdessen füllt sich die CDU-Regierung auch weiterhin die Taschen auf deine Kosten.
1: Die Spritpreise könnten in diesen Tagen erstmals in der deutschen Geschichte die 3-Euro-Marke überschreiten. Für viele Menschen wird das Tanken damit zur existenziellen Belastung. Was unternimmt die Bundesregierung dagegen? Außer einem durchschaubaren Wahlkampfmanöver von Friedrich Merz. Nichts. Der Kanzler kündigt zwar großspurig an, dass wir handeln müssen, will aber erst einmal nach einem genauen Instrumentarium suchen. Handeln Sie endlich, Herr Merz. Senken Sie die Steuern auf Sprit und deckeln Sie die Preise, damit die Entlastung auch wirklich bei den Autofahrern ankommt.
0: Über die steigenden Spritpreise in Deutschland haben wir mit Christopher Kofner gesprochen, Chefökonom am Institut für konservative Wirtschaftspolitik. Seiner Ansicht nach liegt das Problem nicht nur in fehlenden Raffineriekapazitäten und rückläufigen Ölproduktexporten, sondern auch in den hohen Steuern und Abgaben in Deutschland.
4: Der aktuelle Engpass liegt nicht beim Rohöl, das wird oft verkannt, sondern der liegt vor allem beim raffinierten Diesel und Benzin. Das Problem sind die Raffinerie und die Exportausfälle bei den Raffinerieprodukten. Also die Raffineriemargen sind extrem gestiegen. Und natürlich dazu kommt auch noch ein hoher Steuer- und Abgabensockel in Deutschland. Deutschlands Kraftstoffe vor Steuern und regulatorischen Aufschlägen, vor Abgaben sind international vergleichsweise günstig. Also das ist etwas, was vor allem Vertreter von der Bundesregierung und vor allem von sozialdemokratischen bis linken Parteien ausblenden. Deutschland hätte eigentlich sehr günstige Benzin- und Dieselpreise. Ein erheblicher Teil des Endpreises ist deshalb politisch beeinflussbar aufgrund eben der hohen Steuern und Abgaben und der regularischen Kosten. Also zum Beispiel seit Anfang des Jahres ist der Brennpreis um 45% gestiegen. verbrennt Rohöl, aber der Diesel- und der Gasölpreis um fast 100%. Also das Problem liegt, wie gesagt, bei den Raffinerieprodukten stärker als beim Rohöl.
0: Christopher Kofner wies außerdem darauf hin, dass Russland und die Länder am Persischen Golf 45% des weltweiten Seehandels mit Dieselkraftstoff ausmachten.
4: Ganz wichtig sind natürlich die Golfstaaten. Die Exporte raffinierter Produkte sind seit Februar um 60% gesunken. Die Dieselproduktion, Dieselexporte dieser Region liegen nur noch bei einem Viertel des Vorkriegsniveaus, also Krieg gegen den Iran. Golfstaaten sind wichtig, diese Region, aber auch Russland. Zusammen haben diese beiden Regionen 45% des weltweiten seeseitigen Dieselhandels ausgemacht. Und die Ausfälle auch in Russland aufgrund der ukrainischen Angriffe mit Hilfe der NATO-Staaten leider haben auch das russische Raffineriesystem stark gestört. Russland exportiert viel weniger Diesel und braucht es natürlich für die eigene Wirtschaft. Zusätzlich kommen die Störungen nicht nur in der Straße von Hormuz, sondern auch in Bab al-Mandab, also das Rote Meer vom Suezkanal. Also ist das eben, wie gesagt, der Hauptgrund sind die Raffineriemargen und der Stillstand der Exporte und das Runtergehen der Exporte bei Raffinerieprodukten.
0: Heute endet in Jekaterinburg der letzte Tag des Internationalen Jugendfestivals. Es waren Tage eines groß angelegten kulturellen Austauschs. 10.000 Teilnehmer aus 191 Ländern hatten die Gelegenheit, die russische Kultur kennenzulernen. Technische Innovationen. Am letzten Tag des Forums liegt der Schwerpunkt auf Workshops, die Fortschritte in verschiedenen Bereichen veranschaulichen. Außerdem stehen ein Vortrag des russischen Gesundheitsministers über die Entwicklung der russischen Medizin sowie Treffen und Workshops mit bekannten Künstlern auf dem Programm. Unser Korrespondent Georg Sadovnitschi hat die Stände des Festivals besucht und an Workshops teilgenommen. Von der Rettung eines Menschenlebens bis zu Roboterkämpfen.
5: Am letzten Tag des Internationalen Jugendfestivals schauen wir uns noch einmal dort um, wo man nicht nur zuhören, sondern auch direkt ausprobieren kann. Von Medizin über Mobilität bis hin zu Robotik. Viele Technologien werden hier ganz praktisch gezeigt.
6: Mehrere Tage lang standen in Jekaterinburg internationale Diskussionen, Begegnungen und Gespräche mit Gästen aus verschiedenen Ländern im Mittelpunkt. Zum Abschluss richten wir den Blick auf die Ausstellungsflächen. Hier präsentieren Unternehmen und Organisationen technische Entwicklungen, Zukunftsprojekte und interaktive Anwendungen. Vieles davon kann von den Besuchern direkt getestet werden.
5: Hier reicht zu schauen nicht. Ich muss selbst versuchen, einen Patienten zu reanimieren und bekomme sofort angezeigt, ob ich dabei richtig vorgehe.
6: An diesem Stand lässt sich eine medizinische Notfallsituation simulieren. Während der Reanimation erscheinen wichtige Parameter auf einem Bildschirm. Jede Handlung wird unmittelbar ausgewertet. Daneben wird moderne Ultraschalldiagnostik gezeigt. Aus den Daten entstehen dreidimensionale Modelle, die Körperstrukturen anschaulicher machen. Der Stand verbindet medizinische Ausbildung mit digitaler Visualisierung.
5: Auf den ersten Blick eine schwere Luxuslimousine. Interessant wird es aber unter der Karosserie. Diese Aurus fährt mit Wasserstoff.
6: Aurus ist vor allem durch seine Staatslimousinen bekannt, die auch von Mitgliedern der russischen Regierung und vom russischen Präsidenten genutzt werden. Hier wird eine Variante mit Wasserstofftechnologie präsentiert. Nach Angaben am Stand wiegt das Fahrzeug rund 3,7 Tonnen und soll trotzdem in etwa 4 Sekunden auf 100 km pro Stunde beschleunigen. Das Konzept verbindet damit die bekannte Luxusklasse der Marke mit der Suche nach alternativen Antriebstechnologien.
5: Jetzt wird es weniger friedlich. Diesen Roboter kann ich selbst steuern und mein Ziel ist ziemlich einfach, anderen zuerst zu treffen.
6: Robotierkämpfe sind längst ein internationaler Wettbewerb und in vielen Ländern sehr populär. Auch russische Teams nehmen an internationalen Turnieren teil. Hier auf dem Festival gibt es zwei Gewichtsklassen. Die leichteren Roboter wiegen rund 2 Kilogramm und können von den Besuchern selbst gesteuert werden. Die schwere Klasse erreicht dagegen bis etwa 110 Kilogramm, also mehr als 100 Kilogramm Stahl, Motoren und rotierende Waffen, die direkt gegeneinander antreten.
5: Bei diesem Fahrrad komme ich nicht besonders weit. Dafür wird mit jedem Tritt Plastik zerkleinert.
6: Die Idee ist einfach. Kunststoff wird zunächst mechanisch zerkleinert und anschließend wiederverwertet. Besucher können den Prozess selbst ausprobieren und aus dem recycelten Material beispielsweise einen kleinen Schlüsselanhänger herstellen. Das Unternehmen zeigt aber auch Anwendungen in deutlich größerem Maßstab. Wiederaufbereiteter Kunststoff kann nach seinen Angaben unter anderem für Baumaterialien oder sogar für Produkte wie Basketbälle verwendet werden. Damit wird aus Abfall erneut ein nutzbarer Rohstoff. Für die nächsten Minuten bin ich Lokführer, zum Glück zunächst nur im Simulator. Am Stand der russischen Eisenbahnen können Besucher selbst ausprobieren, wie ein Zug gesteuert wird. Der Simulator bildet den Arbeitsplatz eines Lokführers nach und vermittelt einen Eindruck davon, wie viele Anzeigen und Entscheidungen während einer Fahrt gleichzeitig berücksichtigt werden müssen. Daneben ist die Eisenbahntechnik auch im kleineren Maßstab zu sehen. Mit funktionsfähigen Miniaturmodellen, an denen sich einzelne Abläufe besonders anschaulich erklären lassen. Gerade in einem Flächenland wie Russland bleibt die Bahn ein zentraler Bestandteil der Verkehrsinfrastruktur. Nach mehreren Tagen voller Gespräche, Diskussionen, internationaler Begegnungen endet das Festival heute. Und diese Ausstellung zeigt noch einmal eine andere Seite davon. Nicht nur über die Zukunft sprechen, sondern Technologien direkt ausprobieren. Georg Sadovnichi, RTDE, Jekaterinburg, Russland.
0: Auf dem Gelände des Jugendfestivals fand die Ausstellung Bild der Welt statt. Sie präsentiert Werke zeitgenössischer Künstler aus verschiedenen Ländern zu Themen wie gemeinsame kulturelle Werte, historisches Gedächtnis und Generationskontinuität. Die Generaldirektorin des Entwicklungsinstituts Innopraktika, das die Ausstellung veranstaltet, erzählt mehr über deren Ziele.
7: Diesen Wettbewerb veranstalten wir gemeinsam mit der Ripin Kunstakademie und der Tretjakow Galerie. Deshalb wurden die Finalisten des Wettbewerbs, also diese 14 ausgewählten Bilder, in der Samara-Filiale der Tretjakow Galerie ausgestellt. Und nun sind diese Bilder hierher zum Weltjugendfestival gekommen. Begleitet werden sie dabei von 4 der 14 Gewinner aus Vietnam, Bangladesch, Kamerun und Indonesien. Für uns ist dieser Wettbewerb sehr wichtig, denn die Grundidee dieses Wettbewerbs ist, wie sich globale Werte in den Kontext der lokalen Kultur einfügen. Und tatsächlich vermitteln die ausgestellten Werke, wenn auch auf völlig unterschiedliche Weise, denselben Gedanken, dass alle Werte, die in den lokalen Kulturen vertreten sind, uns tatsächlich verbinden. Es gibt also das Konzept universeller, globaler Werte und jede Kultur interpretiert und lebt diese auf ihre eigene Weise. Deshalb gibt es viel mehr Gemeinsamkeiten, die uns verbinden, als Kontexte, die uns trennen.
0: Eine der Finalisten, ein Künstler aus Kamerun, spricht über die tiefere Bedeutung, die sich hinter seinem Gemälde verbirgt.
8: Die Idee zu meinem Bild entstand quasi aus der Auseinandersetzung mit der Erinnerung. Deshalb versuche ich, eine Verbindung zu meiner Kultur, meinen Vorfahren und den Bräuchen herzustellen, die schon vor der heutigen Welt, in der ich lebe, existierten. In diesem Prozess habe ich versucht, ein Werk zu schaffen, mit dem man interagieren kann, um sich an das Werk oder an seine Vorfahren zu erinnern. In diesem Prozess habe ich Wasser als ein geeignetes Medium betrachtet, um diese Erinnerung zu vermitteln und um zu zeigen, dass man Wasser nutzen kann, um mit seinen Vorfahren zu kommunizieren. Mit Wasser und Stoff habe ich daher ein Werk geschaffen, das zum Leben erwacht, wenn man Wasser auf die Leinwand sprüht. Dann kehren die Vorfahren zurück. Sobald das Wasser jedoch getrocknet ist, verschwinden die Vorfahren wieder. Das Werk der Erinnerung muss also aktiv sein. Das ist die Idee hinter dem Werk.
0: Der russische Außenminister Sergei Lavrov hielt auf dem Internationalen Jugendfestival in Jekaterinburg eine Rede. Darin widmete er sich unter anderem aktuellen außenpolitischen Themen. Dem Minister zufolge bleibt ein zentrales Merkmal dieser Problematik die mangelnde Bereitschaft westlicher Länder, die objektiven Prozesse der Multipolarität zu verstehen.
8: Leider stößt der objektive Prozess der Stärkung der Multipolarität auf aggressiven Widerstand seitens unserer westlichen Kollegen der westlichen Eliten. Sie empfinden das Geschehen nach wie vor als Bedrohung für ihre Vorherrschaft, die sie ein halbes Jahrtausend in der Zeit der Sklaverei und des Kolonialismus genossen haben und versuchen nach wie vor, ihre schwindende Vorherrschaft zu bewahren, wobei sie zu den unlautersten Methoden greifen, darunter illegale, einseitige Sanktionen, direkten Druck, Einmischung in innere Angelegenheiten und das Schüren von Konflikten. Der Westen hat sich längst für die Eindämmung Russlands entschieden. Wir haben dies bereits mehrfach angesprochen, unter anderem im Zusammenhang mit dem aggressiven, aufdringlichen Vormarsch des NATO-Bündnisses an die russischen Grenzen.
0: Lavrov zufolge befinden sich die Beziehungen zu Europa aufgrund dessen eigener Handlungen in einer schwierigen Lage. Dabei ist er der Ansicht, dass es, sobald diese Beziehungen wiederhergestellt sind, keine Umarmungen mehr geben kann, wie sie für die vergangenen Jahrzehnte charakteristisch waren.
3: Wir wünschen all unseren europäischen Kollegen viel Erfolg dabei, Regierungen zu bilden, die ihre nationalen Interessen vertreten. Wenn dies geschieht, wird es auch einfacher sein, mit ihnen in Kontakt zu treten. Aber es wird keine Rückkehr mehr in jene Umarmung geben, wie sie in den 1990er Jahren und noch dazu am Ende der Sowjetunion zu beobachten war. Wir haben unsere Beziehungen zu Europa nicht abgebrochen. Das hat Europa getan. Wir sind derzeit sowohl was Märkte als auch was die Partner angeht vollkommen abgesichert. Und bei uns läuft trotz des hybriden Krieges gegen Russland alles normal, so akzeptabel und so positiv wie möglich unter Berücksichtigung aller Umstände. Wenn und sobald eines der europäischen Länder den Dialog wieder aufnehmen möchte, und zwar einen ernsthaften, werden wir uns zunächst anhören, was sie im Sinn haben und was sie vorschlagen können. Und dann werden wir entscheiden, ob uns das zusagt oder nicht.
0: Im Vorfeld der Wahlen zur russischen Staatsduma wandte sich der russische Präsident Wladimir Putin an die Nation. Er wies darauf hin, dass die Wahlen diesmal im Rahmen der militärischen Sonderoperation stattfinden und dass die Einwohner der neuen russischen Gebiete nach der Wiedervereinigung mit Russland zum ersten Mal ihre Abgeordneten wählen werden. Er betonte auch, dass die Teilnahme an den Wahlen ein gemeinsamer Beitrag zum Sieg sei.
3: Die Einwohner des Donbass und von Novorossiya werden zum ersten Mal seit der Wiedervereinigung mit Russland Abgeordnete der Staatsduma wählen. Ich bin überzeugt, dass sich auch unsere Soldaten und Offiziere, die derzeit schwere Kampfeinsätze bestreiten, sehr aktiv an der Wahl beteiligen werden. Ihr Mut und ihre Treue zum Vaterland sind ein Vorbild für das ganze Land. Wir wissen, wofür Russland kämpft und worin die Pflicht jedes einzelnen Bürgers besteht. Unsere Helden schmieden den Sieg auf dem Schlachtfeld. Alle, die ehrlich für das Vaterland arbeiten und sich ihrer Verantwortung für dessen Zukunft bewusst sind, tragen dazu bei, ihn näher zu bringen. Die Teilnahme an der bevorstehenden Wahl, die im Jahr der Einheit der Völker Russlands stattfindet, ist ebenfalls eine Verantwortung und ein Beitrag zur Stärkung des Landes. Ihre Entscheidung und ihr Wille werden erneut zeigen, dass hinter unseren Soldaten Millionen von Menschen stehen, dass wir ein geeintes Volk sind, verbunden durch gemeinsame Werte, historisches Gedächtnis und die Liebe zum Vaterland und dass es niemandem gelingen wird, uns zu spalten und einzuschüchtern oder unsere Staatlichkeit und unser gesellschaftlich-politisches System zu untergraben.
0: In Bukarest herrscht Chaos. Landwirte protestieren vehement gegen die Verlängerung des zuvor von der EU verhängten Exportverbots für ihr Vieh. Die Proteste eskalierten zu Auseinandersetzungen mit der Polizei, bei denen Dutzende Menschen, sowohl Zivilisten als auch Polizisten, verletzt wurden. Rund 2000 Menschen versammelten sich in Bukarest zu einer Demonstration gegen die Verlängerung des Exportverbots für Schafe und Ziegen aus Rumänien, der von der EU aufgrund seines Ausbruchs der Pest verhängt wurde. Die Demonstranten hielten Transparente hoch, auf denen sie den Rücktritt des Präsidenten und des Ministerpräsidenten des Landes forderten. Es kam zu Zusammenstößen mit der Polizei, als eine Gruppe von Demonstranten vor dem Gebäude der rumänischen Regierung begann, Steine und andere Gegenstände auf die Polizeibeamten zu werfen. Um die Menge zu zerstreuen, setzte die Polizei Tränengas ein. Nach Angaben der Polizeikräfte wurden 26 Menschen festgenommen. Die Demonstranten bringen ihre Empörung über das Vorgehen der rumänischen Regierung zum Ausdruck und fordern den Schutz und die Einhaltung ihrer Rechte.
3: Die Regierung hat Gesetze für Brüssel verabschiedet, ohne die Bevölkerung zu fragen. Die Demonstranten, darunter auch die Landwirte, sind hier in Bukarest, weil sie Schutz wollen. Wir sind hier, um zu demonstrieren, weil wir eine Regierung haben, die schon seit etwa 4 Monaten zusammengebrochen ist und der Ministerpräsident nicht zurücktreten will.
9: Das ist keine Demokratie. Und deshalb sind die Menschen auf der Straße, weil alles sehr, sehr enttäuschend ist.
3: Sie verfolgen ihre eigenen Interessen. Sie kümmern sich nicht um unsere Interessen. Sie wollen unsere Dörfer, unsere Kultur und unsere natürlichen Lebensmittel zerstören, weil sie immer noch die Kontrolle über unsere Lebensmittel haben.
0: Der Abgeordnete der Partei SOS Romania, Nini Pascalini, berichtete vor Ort des Geschehens und erklärte, dass die Demonstranten bei der Kundgebung für Demokratie und gegen die Regierung eintreten, die dem Land Schaden zufüge.
8: Hier gibt es Bauern, aber nicht nur Bauern.

0: sondern auch Rumänen, die für die Demokratie demonstrieren. Und wir als Vertreter der Partei SOS Romania sind hierher gekommen, um sie zu schützen, denn Gendarmen ist es nicht gestattet zu streiken oder Tränengas gegen Amtsträger einzusetzen. Ich weiß nicht, was die Gendarmen gegen die Bauern unternehmen. Wir sehen hier viel mehr Gendarmen als Demonstranten. Wie Sie sehen, protestieren sie friedlich. Sie wollen nur, dass ihre Rechte eingehalten werden, nicht mehr. Wir wollen eine echte Demokratie, keine Diktatur. Wir wollen den Bauern zur Seite stehen. Wir wollen gegen die Armut in Rumänien vorgehen. Wir wollen gegen diese Regierung protestieren, die uns unser wertvollstes Eigentum wegnimmt.
1: Ein weiterer Korruptionsskandal in der Ukraine. Wladimir Selenskyj hat Generalstaatsanwalt Ruslan Kravtschenko seines Amtes enthoben. Zuvor war Kravtschenko selbst zurückgetreten, nachdem er das Land nach einer groß angelegten Korruptionsermittlung verlassen hatte, von der auch seine eigene Behörde betroffen war. Selenskyj traf diese Entscheidung, nachdem Ruslan Kravtschenko die Ukraine abrupt verlassen hatte, auf einer selbst angeordneten fünftägigen Auslandsdienstreise nach Frankreich bis zum 18. September. Außerhalb der Reichweite der ukrainischen Strafverfolgungsbehörden erhob Kravtschenko schwere Vorwürfe. Er beschuldigte den Leiter der Nationalen Antikorruptionsbehörde, Semyon Krivonos, der Bestechlichkeit und drohte, die Korruption in den ukrainischen Antikorruptionsbehörden öffentlich zu machen. In der Ukraine gibt es ein seit langem bestehendes und vielschichtiges Korruptionsproblem, das in den letzten Jahren zu einer Reihe von aufsehenerregenden Skandalen geführt hat. Mehr dazu in unserem Clip.

Ohne unsere Hilfe hätte Putin diesen Krieg schon gewonnen. Und daher bleibt die Unterstützung der Ukraine eine klare Priorität für uns. Nicht nur, oft gesagt, weil die Ukrainerinnen und Ukrainer für ihre Freiheit und Souveränität und damit auch für uns kämpfen, sondern weil diese Unterstützung längst keine Einbahnstraße ist. Unsere Streitkräfte profitieren längst von den militärischen und der militärischen Expertise und technologischen Innovationskraft der Ukraine.

Vielen Dank an Großbritannien für den neuen Beitrag zur Verteidigung. Das Winterpaket in Höhe von 100 Millionen Pfund im Rahmen von Pearl. Diese Unterstützung wird insbesondere für die Beschaffung zusätzlicher Abfangraketen für das Patriot-System verwendet, was angesichts der unerbittlichen russischen Angriffe auf kritische Infrastruktur und Menschenleben oberste Priorität hat.

ist eine politische Entscheidung und ich habe sie bewusst getroffen. Ich möchte nicht, dass das Amt des Generalstaatsanwalts als Instrument politischer Auseinandersetzungen missbraucht wird. Meine Haltung zu den Vorwürfen bleibt unverändert. Die NABU und die Sonderstaatsanwaltschaft SAP haben die Aktivitäten einer kriminellen Vereinigung aufgedeckt, deren Mitglieder systematisch unrechtmäßige Gewinne aus betrügerischen Callcentern erzielten und Vermögen in Millionenhöhe legalisierten. Als Drahtzieher der Betrugsmasche entpuppte sich ein Abteilungsleiter der Generalstaatsanwaltschaft. Diese Schattenorganisationen begingen in großem Umfang betrügerische Handlungen, unter denen sowohl ukrainische Staatsbürger als auch Ausländer zu leiden hatten. Das auf kriminelle Weise erlangte Geld wurde von den Verdächtigen über eine Reihe von Machenschaften gewaschen.

Miami bekommt nicht das, was sie braucht, und das Budget schrumpft wegen Lieferausfällen und Überzahlungen. Infolgedessen haben wir kein Geld, um weitere Waffen zu bestellen. Und wir haben nicht die benötigte Menge an Munition. Das ist ein wiederkehrendes Muster.

0: Alles, was in der Ukraine nicht festgenagelt ist, wird gestohlen. Das ist schon seit langem so.
1: Und das war's mal wieder mit den RTD-Nachrichten. Anschließend kommt hier die Sendung Realpolitik mit Alexander von Bismarck. Ich bin Vadim Ivanov und um 20 Uhr wieder. Hier für Sie da, bleiben Sie dran.

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Liebe Zuschauer, heute wieder Realpolitik mit Alexander von Bismarck. Wir sprechen über die Wahlen in MacPom und über neue Eskalationen im Ukraine-Konflikt. Wir kommen zunächst mal zu T-Online. Merz droht Magdeburg mit Bundeszwang. Die CDU mit Bundeskanzler Merz gerät mittlerweile in Panik. Die AfD hat ja in Sachsen-Anhalt, in meinem Bundesland, die Wahlen ganz klar gewonnen. Die CDU ist abgerutscht von 37 auf 17,2%. Die AfD hat fast eine absolute Mehrheit. Die CDU hat einen neuen Fraktionsvorsitzenden gewählt, den noch Ministerpräsident von Sachsen-Anhalt, Sven Schulze, mit 8-7 in einer Kampfabstimmung, während die AfD einstimmig einen neuen Fraktionsvorstand gewählt hat. Und sie stellt noch gar keine Regierung, aber Merz hat schon richtig wieder ganz massiv gesagt, wenn ihr da regiert, werden wir gucken und werden euch letztendlich ganz genau beobachten und notfalls einen Bundeszwang, dann müsst ihr das durchsetzen, was wir in Berlin beschließen. Eigentlich ist es so zum Lachen, wenn es nicht so ernst wäre. Aber ich glaube, es

Es ist mehr eine Sache, um in Mecklenburg-Vorpommern ein klares Zeichen zu setzen. Passt auf, was ihr in Mecklenburg macht, denn wir werden alles daran tun, um diese Regierung, wenn es dann auch dort eine AfD-Regierung geben könnte, werden wir ganz massiv dagegen vorgehen. Ich frage mich immer, haben die keine eigene Politik mehr, dass sie ihre eigenen Grundsätze haben, wie sie Politik gestalten? Es ist ein Riesenchaos mittlerweile in der Bundesregierung und im Parlament. Keiner weiß mehr, was geht und was nicht, was für Reformen überhaupt noch kommen oder nicht kommen. Ich komme später noch mal dazu, gerade zur Steuerreform auch, muss ich kurz erwähnen, was dort los ist. Herrscht Chaos. Chaos in Deutschland, verursacht in erster Linie durch die Altparteien, durch die Regierung der CDU, CSU und der SPD. Und deshalb sind sie natürlich auch in Panik. Sie sind hirnlos geworden, weil sie wissen nicht mehr, was sie tun. Und da kann man nur sagen, Leute, beendet das endlich, damit wir irgendwie einen Neuanfang in Deutschland hinkriegen. Das ist so wahnsinnig wichtig. Wir kommen dann zur Welt. Schwesig wirbt im Wahlkampf jetzt als Frau gegen Blau. Die Ministerpräsident Schwesig, Manuela Schwesig, führt jetzt einen Wahlkampf, nur noch ein Zweierwahlkampf. SPD gegen AfD. Es gibt kein Programm mehr, es geht nur noch darum, alle gegen die AfD. Alle Altparteien rüsten auf und sagen, wir müssen jetzt alles machen gegen die AfD. Und wenn man dann mal sieht, wie zurzeit auch dort in Mecklenburg-Vorpommern die AfD immer mehr gewinnt und die CDU, ja, sie holt teilweise auf, dann fällt sie wieder runter. Sie haben im Augenblick, hat die AfD um die 38%, die SPD um die 33, manche sagen sogar 30%. Die CDU spielt gar keine Rolle mehr in MacPom. Vielleicht fällt sie sogar unter die 5%-Klausel. Das wäre natürlich für eine ehemalige Volkspartei, man muss es ja schon so sagen, 17,2 in Sachsen-Anhalt und um die 5% in Mecklenburg-Vorpommern, bedeutet, dass die CDU einen rasanten Verlust hat. Und wer ist daran schuld? Natürlich ist der Bundeskanzler, CDU-Bundesvorsitzender, ist sehr schuld, weil er hat Sympathiewerte, die eigentlich schon komplett im Keller sind. Also spielt CDU auch in Mecklenburg-Vorpommern keine Rolle mehr. Selbst der stellvertretende Landesvorsitzende und Landrat, ein CDU-Mann, und zwar der Landrat Schumann, der sagt, Merz muss das endlich beenden. Wir machen sowas hier nicht mehr in Mecklenburg-Vorpommern mit, was auf Bundesebene passiert. Und natürlich, es ist kein Landtagswahlkampf mehr in Mecklenburg-Vorpommern. Es ist schon ein Bundestagswahlkampf. Das muss man sehen. Alles überschattet das, was in Berlin nicht passiert. Und deshalb wird das wahrscheinlich für die CDU ganz fatal sein. Und Schwesig hofft natürlich, dass dann die CDU wieder zur SPD gehen, damit sie immer noch mehr Punkte bekommen. Aber wenn Schwesig eine knappe Mehrheit mit den Linken bekommt, dann haben wir eine weitere linke Politik in Mecklenburg-Vorpommern. Ob das die Menschen wollen, das weiß ich nicht. Die konservative Werte sind komplett verloren gegangen bei der CDU. Sie ist eigentlich schon eine SPD geworden oder noch weiter grün geworden. Und das ist eigentlich traurig, denn wir brauchen in einer Demokratie brauchen wir eine konservative Partei und eine, ja, sag mal, eine Linkspartei, nicht die Linkspartei, sondern eine linkere Partei, um einfach ein Gleichgewicht zu haben, um auch mal wählen zu können zwischen konservativ und etwas linkerer Politik. Die Altparteien sind im Grunde genommen zu Blockparteien geworden und sie haben
dieses Chaos in Deutschland mit zu verantworten. Und das ist einfach traurig. Deshalb gehen die Menschen natürlich auch dazu über, dass sie sagen, das

setzt eine Mauer zwischen links und rechts oder wie man das auch immer nennen will. Ihr setzt eine Brandmauer zwischen den Menschen. Das darf es doch nicht sein. Es muss doch möglich sein, dass die Menschen untereinander weiter noch reden können und sprechen können und sich nicht schon in den Familien und wo auch immer entzweien, weil du bist gegen die Brandmauer, du bist für die Brandmauer. Abschaffen mit der Brandmauer, das hat mit Politik nichts mehr zu tun. Man geht an der Realpolitik vorbei. Es ist nur noch Moralpolitik, was hier gepredigt wird mit der Brandmauer. Wir kommen dann zur FAZ. Diese Steuerreform ist ein Etikettenschwindel. Und zwar hat die Bundesregierung ja ein Programm aufgelegt für Aufschwung und Beschäftigung. Genau das Gegenteil passiert. Kein Aufschwung, sondern Niedergang. Keine Beschäftigung, sondern immer mehr Arbeitslose. Was ist eigentlich der Bundesregierung da eingefallen? Unglaublich, was hier passiert. Wir haben, und zwar, das hat ein Verband mal ausgerechnet, alleine bei dieser Haushaltsdebatte und bei der Steuerreform 17,3 Milliarden Mehrbelastung für die Bürger mit Steuern und Abgaben. Das heißt, die Entlastung, die angeblich für die Bürger ist, ist keine Entlastung mehr. Sie haben nicht mehr netto vom Brutto, das, was eigentlich die CDU immer geprägt hatte. Das ist passé. Es ist eine Mehrbelastung für die Bürger. Wo soll das denn überhaupt noch hinführen? Unglaublich, was hier passiert. Und ich muss dazu sagen, es gibt einen einzigen mit seinem Parlamentskreis Mittelstand im Parlament, Christian von Stetten, der noch sehr klar die Position der CDU hochhält und sagt, Leute, es kann so nicht mehr weitergehen. Wir haben gesagt, wir wollen die Bürger entlasten. Genau das Gegenteil passiert. Und er sagt zu Merz, schmeiß endlich Bärbel Baas aus der Regierung. Und selbst zu dieser Steuerreform von und Haushaltsdebatte mit Klinkbeil sagt er, das ist nicht unsere Politik, das ist nicht unsere CDU-Politik. Er setzt sich ein für den Mittelstand, für die Familienunternehmen und damit eigentlich genauso auch für die Arbeitnehmer. Denn wenn wir den Mittelstand stützen, dann werden auch nicht Arbeitsplätze wegfallen. Wenn wir die Familienunternehmen unterstützen, damit sie wieder investieren können, ein Vertrauen haben, dann bleiben auch die Arbeitsplätze erhalten. Wenn das Ganze gegen die Wand fährt, dann haben wir umso mehr Arbeitslosen. Und wir wissen ja, die Kassen der Arbeitslosenversicherung sind komplett leer. Sie haben ein Riesenloch, nicht nur bei den Krankenkassen, überall. Das Geld wird verplempert, das Geld wird in Sachen hineingesteckt, die wir alle nicht brauchen. Alles konsumtive Ausgaben in Richtung Kriegswirtschaft. Und da fehlt das Geld für die Bürger in Deutschland. Und das ist eigentlich mehr als traurig. Wenn ich mal sehe, es gibt eine tolle Übersicht, wo man Steuern sparen könnte und. Das geht um 170 Milliarden Einsparungen, die man machen kann. Vor allen Dingen, und das wissen wir auch, diese vielen NGOs, die eigentlich gegen die Parteien und gegen viele Oma gegen rechts oder auch der BUND, alles das, was da verschwendet wird, um uns aufzuhalten in der Entwicklung in Deutschland, dieses Geld, das gehört in den Haushalt, das gehört zu den Menschen, das gehört zu einer Entlastung, damit die Firmen und die Menschen normal wieder leben können. Wir sehen das jeden Tag an der Tanksäule. Was ist eigentlich los? Wenn wir die Abgaben und Steuern darauf komplett senken, dann sind wir wieder konkurrenzfähig gegenüber anderen Ländern, wenn man tanken will. Und gerade in Mecklenburg-Vorpommern, wo der Benzinpreis natürlich eine ganz wesentliche Rolle für die Arbeitnehmer spielt, die zu ihrem Arbeitsplatz fahren, weil da haben wir natürlich

keine so einfache Struktur mit Bahn, sondern da müssen viele Auto fahren. Sie müssen weite Wege fahren, um zum Arbeitsplatz zu kommen. Und das trifft natürlich diese Menschen besonders. Das kann keiner mehr ausgleichen. Also haut doch mal endlich die CO2-Steuer weg, die überhaupt kein Mensch braucht. Das sind die Grünen, die da uns hintreiben wollen. Die sind ja froh, wenn wir nachher 5 € für 1 Liter Benzin bezahlen. Wir wissen, dass die grüne Politik komplett gescheitert ist. Und es ist eine ideologische Politik. Es ist eine Moralpolitik. Hat mit Realpolitik überhaupt nichts mehr zu tun. Deshalb, wir brauchen dringend diese Umkehr. Und wenn wir diese Umkehr nicht bekommen, dann werden wir Schlusslicht in Europa. Und viele gucken schon, was bei uns passiert. Viele lachen uns schon im Ausland aus, was bei uns passiert, weil wir es einfach nicht mehr hinbekommen. Und das hängt natürlich ganz massiv an der Bundesregierung. Die passen auch nicht zusammen. CDU und SPD, das sind früher gerade diejenigen gewesen, die letztendlich die Möglichkeit den Menschen gegeben haben, zu entscheiden und zu wählen. Wollen wir mal konservativ wählen oder wollen wir mal die SPD wählen? Heute ist das eine Gemengelage. Man blickt da komplett gar nicht mehr durch. Was will der eine, was will der andere? Die CDU überholt ja teilweise schon die SPD. Und das merkt man, dass hier die Möglichkeit der Menschen, eine Wahl durchzuführen, überhaupt nicht mehr sichtbar ist, was man im Grunde genommen wählen sollte. Man wählt so einen Einheitsbrei von CDU und SPD. Man bekommt immer das Gleiche. Man bekommt immer mehr Belastung anstatt weniger. Deshalb brauchen wir endlich, endlich das, was Christian von Stetten immer wieder gesagt hat als Chef des Parlamentskreises Mittelstand im Bundestag. Wir brauchen eine Entlastung der Wirtschaft und wir brauchen eine Entlastung der Bürger. Hoffentlich hören viele auf ihn und beenden das Schauspiel, was wir jeden Tag sehen im Bundestag, dass das endlich beendet wird. Ob das dann besser wird, wir wissen es nicht, was dann passiert, aber vielleicht ist es noch besser. Wir brauchen so schnell wie möglich Neuwahlen, damit das endlich aufhört, was jeden Tag, es kann ja gar keiner mehr begreifen, was jeden Tag passiert. Gilt das Haus, gilt das Heizungsgesetz noch oder nicht? Worauf muss man sich vorbereiten? Die Wirtschaft ist völlig unsicher, was passiert morgen. Deshalb gibt es auch keine Investitionen mehr. Und wenn es keine Investitionen mehr gibt, dann geht es allen viel schlechter. Dann fließt das Geld ins Ausland, was wir alle nicht wollen. Wir brauchen das Geld in Deutschland. Das ist wichtig. Aber dafür brauchen wir auch eine verlässliche Regierung. Man kann nur hoffen, dass sich das ändert. So, wir kommen jetzt zu der Eskalation im Konflikt mit der Ukraine. Wir kommen zum MDR. Wadefuhl warnt Russland vor weiterer Eskalation. Der Außenminister Wadefuhl, CDU, hat nach dem Drohnenvorfall in Leipzig, wo es keine offiziellen Beweise gibt, wo es Vermutungen gibt, wo man glaubt, das war Russland. Wenn man sich diese Sachen, wenn man sich intensiver damit beschäftigt, weiß, dass da sehr viel Ungereimtheiten sind. Ist das die Drohne überhaupt, die abgebildet wird? Die Drohne, die auch da war? In einer Gemüsedose soll Sprengstoff gewesen sein? Und. Es ist irgendwie alles ein bisschen eigenartig. Wird hier etwas konstruiert, damit letztendlich man die Eskalation auch gegen Russland weitertreiben kann, damit man sagen kann, wir brauchen den Krieg, wir brauchen eine Rüstung, müssen aufrüsten. Die Sprache wird immer schlimmer. Und auf der einen Seite sagt er, okay, wir glauben, dass das Russland war, deshalb werden wir das Generalkonsulat in Bonn schließen und auch das russische Kulturhaus in Berlin. Zum Generalkonsulat in Bonn ist wohl das eindeutig. Wir haben ja am 20. September auch Wahlen, Duma-Wahlen in Russland.
Das heißt, Menschen

Menschen, die in russische Menschen, die in Deutschland leben, dürfen wählen. Sie gehen dann natürlich zum Generalkonsulat oder zur Botschaft nach Berlin. Jetzt wird das geschlossen in Bonn. Jetzt können die Menschen, die aus dieser Region kommen, dort nicht mehr hin, um wählen zu gehen. Das heißt, es ist natürlich eine Behinderung, das wissen wir. Deutschland möchte nicht, dass die Russen, die hier in Deutschland leben, arbeiten und Geld ausgeben, dass die mehrheitlich für die Putin-Partei stimmen werden. Und deshalb schließen sie das. Das ist wohl der Hintergrund. Und das Zweite ist dieser Widerspruch, den der Außenminister Wadephul sagt. Auf der einen Seite das russische Haus, ein Kulturprojekt, was über Jahrzehnte traumhaft lief. Ich bin selber oft da gewesen, habe mit Künstlern dort Konzerte machen lassen. Man hat sich dort getroffen, man kann die russische Sprache dort lernen. Menschen kommen zusammen. Es ist ein wirklich Kulturzentrum geworden. Natürlich, die Regierung sagt, das ist ein Spionagezentrum. Leute, merkt ihr nicht, dass eure Sprache völlig daneben ist? Die Menschen, die dorthin gehen, die haben es immer genossen, sehr positiv in Kontakt zu treten. Natürlich will man, dass die Menschen zwischen Deutschen und Russen nicht mehr zusammenkommen. Ist klar, weil wenn das positiv ist, dann kann man nicht mehr diese Aufrüstung der Sprache betreiben. Und auf der anderen Seite sagt er zu Putin, aber schließ mal nicht das Goethe-Institut als Reaktion auf die Schließung des russischen Hauses in Berlin. Denn das ist doch noch ein Kulturzentrum und das ist doch eine Brücke. Ich frage mich, irgendwie stimmen die Gehirnwendungen da nicht mehr, dass man auf der einen Seite genau das, was man auf der anderen Seite sagt, das wäre doch noch eine Kulturbrücke. Man schließt diese Kulturbrücke in Deutschland. Es ist ganz fatal und schlimm. Deshalb habe ich mit dem Bismarck-Dialog eine Petition ins Leben gerufen. Wir haben schon sehr, sehr, sehr viele Rückmeldungen, schon weit über 10.000 Menschen, die das mit unterstützt haben und sagen, wir dürfen die Kulturpolitik nicht der Politik überlassen. Das geht um uns Menschen. Wir brauchen die Musik zusammen, wir brauchen die Schriftsteller zusammen, wir brauchen die Kunst zusammen, die Ausstellung gemeinsam. Das zeigt, wie wir zusammen leben können. Das ist doch wahnsinnig wichtig. Wir brauchen doch nicht eine Eskalation unter den Menschen. Die Medien machen da auch noch ganz massiv mit. Sie wollen eigentlich, dass die Menschen nicht mehr zusammenkommen, die Deutschen und die Russen. Natürlich, ich sag's immer wieder. Otto von Bismarck hat es immer wieder betont, wenn Deutschland und Russland Freunde sind, geht es Europa gut. Das will Amerika nicht, das versteht man ja. Die wollen ihre Wirtschaftspolitik ganz massiv, sie wollen die führende Macht da sein. Nein, wenn Deutschland und Russland zusammengehen, in der Energiepolitik, mit den Menschen zusammen, dann würden wir ganz weit in Europa vorne stehen. Nicht nur Deutschland und Russland, sondern ganz Europa. Und das halte ich auch für wichtig und zu unterstützen. Leute, merkt mal, wir wollen doch nicht mit den Menschen, die Nachbarn, wollen doch nicht immer nur im Streit leben. Wir brauchen endlich mal wieder Diplomatie und Verhandlungen der Regierung mit Russland. Ich komme gleich dazu zum nächsten Punkt. NTV. Pistorius, verräterische AfD-Politiker sollten sich schämen. In der Haushaltsdebatte, wo Pistorius seinen Haushalt verteidigt, wir haben noch nie so viel Geld für Verteidigung. Ist das noch Verteidigung? Ist das nicht schon Kriegswirtschaft? Wir haben noch nie so viel Geld da reingesteckt wie in diesem Jahr und für die Zukunft in 2027 und 2028. Geld, was wir nicht mehr haben. Geld, was einfach weg ist, von heute auf morgen. Es wird versenkt, es wird rausgeschmissen. Und hier wirft er der AfD vor, die sagen, wir brauchen endlich Diplomatie mit Russland. Wir brauchen Verhandlungen mit Russland. Wir brauchen wieder das russische Gas, damit unsere Wirtschaft überleben kann. Die Industrie, die jetzt weggeht. In meinem Bundesland Leuna,
schließt die Toren, weil sie können nicht mehr diese Energiekosten bezahlen. Ein Chemieindustrieprojekt geht langsam pleite in Deutschland, weil sie diese ganzen Energiekosten nicht mehr bezahlen können. Wer ist daran schuld? Die CDU und SPD. Die Regierung, die das nach vorne betreibt, mit ihren, mit einmal dem Finanzminister Klingbeil, dann mit der Arbeitsministerin Baas, dann mit dem Verteidigungsminister, der Kriegsminister geworden ist, Pistorius. Unglaublich, was hier, man will Deutschland wohl zerstören, die Wirtschaft zerstören. Und dann sind die Arbeitnehmer auf der Straße und können auch gar keine Steuern mehr bezahlen. Das heißt, wir werden immer mehr Schulden aufnehmen, was die folgende Generation überhaupt nicht mehr zurückzahlen kann. Die Zinsen darauf wachsen so immens, es kann keiner mehr nachher bezahlen. Es ist einfach traurig, dass das also im Vordergrund steht. Wir kommen da zur Welt. Strack-Zimmermann, FDP. Ukraine weiter unterstützen, Assets nutzen, Russen aus dem Land werfen, das Geld sperren. Strack-Zimmermann, die im Europäischen Parlament für die FDP sitzt, sagt, alle Russen raus, wir brauchen die Menschen hier nicht mehr. Man will also nicht mehr, dass die Deutschen, das ist reiner Rassismus, was hier betrieben wird. Das muss man mal sagen. Das ist eine Säuberung, die man hier betreibt. Ja, alle Russen raus, dann die Immobilien enteignen, dann auch die Konten alle sperren. Das ist Klauen von Menschen, Geldklauen von Menschen. Also ich habe keine Worte mehr dafür, was so eine Frau im Europäischen Parlament sagt. Das ist ja eine Scharfmacherin, die gar nicht mehr zu überbieten ist. Ich glaube, sowas hat noch weder die SPD in dieser Form gesagt. Und das kommt von der FDP. Merken, ich glaube, Kubicki dreht sich irgendwo dreimal wieder um. Sein Magen muss wahrscheinlich pochen wie verrückt, dass so eine Frau diese Eskalationsspirale immer weiter antreibt. Naja, sie sitzt im Aufsichtsrat bei Rheinmetall und braucht natürlich die Kriegswirtschaft. Und sie will anheizen gegen Russland. Unglaublich, was hier eigentlich passiert. Wir kommen dann zum letzten Punkt, die Zeit. Russland will diplomatische Beziehungen zu Deutschland erhalten. Trotz dieser unglaublichen Eskalation in der Sprache und auch der Milliarden, die in die Ukraine für einen sinnlosen Krieg gegeben werden, wo Menschen, junge Menschen in der Ukraine als Kanonenfutter gebraucht werden. Unglaublich, dass Russland nach wie vor sagt, trotz all dieser Sachen, auch dass man den Drohnenfall von Leipzig ihr unterstellt, auch dass man das russische Haus schließt, das Generalkonsulat in Bonn, sagt sie, wir möchten die diplomatischen Beziehungen zu Deutschland aufrechterhalten. Wann merkt unsere Bundesregierung, wann merkt sie, dass endlich mal wieder Diplomatie im Vordergrund stehen sollte? Sie betreibt eine Moralpolitik, keine Realpolitik mehr. Geht doch endlich mal mehr wieder zurück zur Realpolitik und erkennt an, was im Augenblick da ist. Mit eurer Politik zerstört ihr eigentlich die Ukraine. Die Menschen in der Ukraine können nichts dafür. Sie werden benutzt zu einem Krieg, den sie selber auch nicht wollen. Also, versucht doch mal endlich eine Vermittlerrolle einzunehmen. Das wünsche ich mir. Ich glaube, wenn wir das endlich mal wieder haben, dass wir eine vernünftige Sprache miteinander sprechen und endlich mal wieder am Tisch sitzen, dann kann man sowas auch schnell beenden. Ich hoffe, dass wir keinen Krieg bekommen. Ich hoffe, dass Trump es schafft, beide Parteien in nächster Zeit an den Tisch zu kriegen, nach den Wahlen in der Duma, dass dann wir einen Fortschritt
in der Sache im Ukraine-Konflikt bekommen. Das war's für heute. Ich hoffe, Sie schalten das nächste Mal wieder ein, wenn es darum geht, Realpolitik mit Alexander von Bismarck.

0: Nastja, ein Angriff. Ich habe Angst, Nastja. Ich wurde getroffen, Nastja. Ich liege unter Trümmern. Nastja, hilf mir.
1: Die ersten Explosionen. Ich hörte ein Mädchen schreien. Unter den Trümmern hier liegt ein Mädchen. Bitte, holt sie raus.
2: Überall war Blut. Kinder, die bluteten und weinten und schrien.
3: Sie schrie und lief nach draußen. Dort war ein Junge, er legte seine Arme schützend um sie. Sie sagte, Mama, er hielt mich fest und küsste mich auf die Stirn.
0: Wer so etwas tut, ist die Saat des Teufels. Aber wir Russen, glauben an Gott. Wir sind Christen.
4: Es ist eine Katastrophe, eine wirkliche Katastrophe. Kein Kind sollte sterben müssen.

Spritpreise auf Rekordniveau. Die Einführung einer Preisobergrenze würde die Lage der deutschen Wirtschaft nur noch verschlimmern. Dies erklären Experten als Reaktion auf die von Bundeskanzler Merz vorgeschlagenen Maßnahmen zur Senkung der Benzinpreise. Indes erreichen die Kraftstoffpreise in Deutschland Rekordwerte. Internationales Jugendfestival. Heute geht das Internationale Jugendforum in Jekaterinburg zu Ende. 4 Tage voller neuer Technologien, Fachdiskussionen und Kunst. Ein kultureller Austausch, den mehr als 10.000 Teilnehmer zu schätzen wussten. Neue Waffen, wessen Profit? Deutschland und die USA weiten ihre Rüstungszusammenarbeit aus. Doch die USA-Reise des Verteidigungsministers wird in Deutschland kritisch bewertet. Beobachter warnen vor einer zu großen Abhängigkeit von Washington.

0: Guten Abend und herzlich willkommen bei ECDE. Mein Name ist Vadim Ivanov und wir beginnen diese Stunde mit unseren Nachrichten. Die Spritpreise in Deutschland erreichen Rekordwerte. Die Einführung eines Preisdeckels oder eines neuen Kraftstoffrabatts würde die Belastung für die Autofahrer nicht verringern, sondern die Lage für die deutsche Wirtschaft nur noch verschärfen, so die Vorsitzende der Wirtschaftsweisen.
1: Beide Maßnahmen sind aus ökonomischer Sicht der falsche Weg, weil sie das Knappheitssignal hoher Ölpreise abschwächen und den Staat viel Geld kosten können. Keine der derzeit diskutierten Maßnahmen ändert etwas an diesem grundlegenden Problem.
0: Kürzlich hat Bundeskanzler Merz finanzielle Entlastungen für Autofahrer angekündigt. Er hat jedoch nicht konkretisiert, welche Maßnahmen die Regierung zu ergreifen gedenkt. Außerdem dringt der Unionsfraktionschef Thorsten Frey darauf, dass Entlastungen bei den Spritpreisen schon zum 1. Oktober kommen. Der Hintergrund: die Kraftstoffpreise erreichen neue Spitzenwerte und dürften voraussichtlich nicht sinken. Zu Wochenbeginn kostete ein Liter Benzin E10 im bundesweiten Tagesdurchschnitt fast 2,30 Euro, ein Liter Diesel fast 2,50 Euro.
2: Zur Stärke auch umgesetzt.
0: Zuvor hatte die Bundesregierung im Mai und Juni einen sogenannten Tankrabatt gewährt. Der Preisnachlass bestand in einer Senkung der Energiesteuer auf Kraftstoffe um etwa 17 Cent pro Liter, inklusive Mehrwertsteuer. Der zweimonatige Tankrabatt hat den Haushalt 1,6 Milliarden Euro gekostet. Bundeswirtschaftsministerin Katharina Reiche erklärte, dass derzeit keine finanziellen Möglichkeiten für einen neuen Tankrabatt gebe. Ihr zufolge muss die Regierung Energiesteuern senken, was aber nicht den Autofahrern hilft.
3: Wir haben einen Tankrabatt gehabt, wir haben die Preise subventioniert. Gemeinsam haben wir entschieden in der Koalition, dass dafür momentan die finanziellen Spielräume nicht da sind. Generell, glaube ich, ist es aber richtig, an die Energiesteuern zu schauen und zu gucken, wo wir gegebenenfalls absenken können. Das Absenken der Stromsteuer hilft demjenigen nicht, der an der Tankstelle und an der Tankstelle steht. Aber sich die Energiesteuern anzuschauen und nicht noch mehr zusätzliche Lasten aufzubürden, denken Sie an das Bundesemissionshandelsgesetz. Das wäre jetzt das Gebot der Stunde.
0: Die Opposition kritisiert die Bundesregierung und vor allem Bundeskanzler Friedrich Merz und fordert konkrete Maßnahmen, um die Autofahrer zu entlasten.
4: Spritpreisexplosion. Merz kündigt mal wieder an, etwas zu tun. Wir alle wissen, dass das den Bürgern keine Erleichterung bringt. Mit uns würden Sofortmaßnahmen umgesetzt. CO2-Abgabe weg, Mehrwert- und Energiesteuern runter. Stattdessen füllt sich die CDU-Regierung auch weiterhin die Taschen auf deine Kosten.
1: Die Spritpreise könnten in diesen Tagen erstmals in der deutschen Geschichte die 3-Euro-Marke überschreiten. Für viele Menschen wird das Tanken damit zur existenziellen Belastung. Was unternimmt die Bundesregierung dagegen? Außer einem durchschaubaren Wahlkampfmanöver von Friedrich Merz. Nichts. Der Kanzler kündigt zwar großspurig an, dass wir handeln müssen, will aber erst einmal nach einem genauen Instrumentarium suchen. Handeln Sie endlich, Herr Merz. Senken Sie die Steuern auf Sprit und deckeln Sie die Preise, damit die Entlastung auch wirklich bei den Autofahrern ankommt.
0: Über die steigenden Spritpreise in Deutschland haben wir mit Christopher Kofner gesprochen, dem Chefökonom am Institut für konservative Wirtschaftspolitik. Seiner Ansicht nach liegt das Problem nicht nur in fehlenden Raffineriekapazitäten und rückläufigen Ölproduktexporten, sondern auch in den hohen Steuern und Abgaben in Deutschland.
5: Der aktuelle Engpass liegt nicht beim Rohöl, das wird oft verkannt, sondern der liegt vor allem beim raffinierten Diesel und Benzin. Das Problem sind die Raffinerie und die Exportausfälle bei den Raffinerieprodukten. Also die Raffineriemargen sind extrem gestiegen. Und natürlich dazu kommt auch noch ein hoher Steuer- und Abgabensockel in Deutschland. Deutschlands Kraftstoffe vor Steuern und regulatorischen Aufschlägen, vor Abgaben sind international vergleichsweise günstig. Also das ist etwas, was vor allem Vertreter von der Bundesregierung und vor allem von sozialdemokratischen bis linken Parteien ausblenden. Deutschland hätte eigentlich sehr günstige Benzin- und Dieselpreise. Ein erheblicher Teil des Endpreises ist deshalb politisch beeinflussbar aufgrund eben der hohen Steuern und Abgaben und der regularischen Kosten. Also zum Beispiel seit Anfang des Jahres ist der Brennpreis um 45% gestiegen. verbrennt Rohöl, aber der Diesel- und der Gasölpreis um fast 100%. Also das Problem liegt, wie gesagt, bei den Raffinerieprodukten stärker als beim Rohöl.
0: Die Verteidigungsminister Deutschlands und der USA, Boris Pistorius und Pete Hegseth, haben ein Abkommen über Waffenlieferungen geschlossen. Es soll die Zusammenarbeit der Verteidigungsindustrien beider Länder vertiefen. Ohne eine solche Zusammenarbeit, so die beiden Minister, sei die Sicherheit nicht möglich.
4: Deutschland und die Vereinigten Staaten sind sich einig, dass die aktuellen sicherheitspolitischen Herausforderungen eine robuste und zum gegenseitigen Nutzen eng verzahnte Verteidigungsindustriebasis auf beiden Seiten des Atlantiks erfordern.
0: Bei den Gesprächen zeigte sich, dass beide Länder über eine leistungsstarke Rüstungsindustrie verfügen, die sich bei der Herstellung hochmoderner Waffensysteme künftig noch stärker ergänzen könnte und sollte. Der Chef des US-Verteidigungsministeriums hob erneut erfreut hervor, dass Deutschland seine Verteidigungsausgaben erhöhe. Nach seinen Worten wird von Berlin verlangt, einen sehr großen Teil der industriellen Basis des Landes für das Projekt NATO 3.0 einzusetzen. Im Rahmen dieses Projekts wollen die USA ihre Ausgaben für Europa kürzen. Boris Pistorius sprach seinerseits nicht nur über die Erhöhung der Ausgaben, sondern auch über Investitionen in die US-Rüstungsindustrie.
4: Deutschland stärkt seine Verteidigungsfähigkeiten und fungiert als treibende Kraft in Europa. Wir Europäer wollen die USA entlasten und im Laufe der Zeit die Hauptverantwortung für die konventionelle Abschreckung in Europa übernehmen. Deutschland hat seine Verteidigungsausgaben im Vergleich zu 2025 um 25% auf 147 Milliarden US-Dollar erhöht und sie in den letzten 10 Jahren etwa verdreifacht. Wir investieren hier in den USA in neue, hochmoderne Waffensysteme. Wir übernehmen eine führende Rolle innerhalb der NATO. Und wenn es um die Unterstützung der Ukraine geht, stärken wir die Ostflanke der NATO, insbesondere durch unsere Panzerbrigade in Litauen. Schon heute investiert und kauft Deutschland in den USA im Umfang von insgesamt rund 50 Milliarden US-Dollar und schafft damit Wachstum und Arbeitsplätze in den USA. Gemeinsam mit unseren Verbündeten arbeiten wir auf ein stärkeres Europa und eine stärkere NATO hin. Und gemeinsam mit unseren amerikanischen Freunden arbeiten wir daran, unsere gemeinsame Verteidigung und Widerstandsfähigkeit zu stärken.
0: Die Opposition deutet Pistorius' Reise als Verbeugung vor Washington. Sie erinnert daran, dass die USA aus solchen Vereinbarungen ausschließlich eigenen Vorteil ziehen und andere Länder dafür opfern.
1: Pistorius eilt nach Washington, unterschreibt Rüstungsdeals und hört nur Lob. Die SPD, einst Partei von Brandts Ostpolitik, schreibt Deutschland in die US-Konzeption einer NATO 3.0 ein und schiebt uns in die Feuerlinie gegen eine Atommacht. Lenkwaffen in Lizenz, Ziele tief in Russland, Tomahawks als vergiftetes Geschenk. Die USA entlasten ihre eigene Rüstungsindustrie und setzen Deutschland als Herausforderer gegen Russland vor, damit sie sich China und dem Iran zuwenden können. Die SPD erfüllt das eilfertig. Schröders Nein zum Irakkrieg gilt den SPD-Granden von heute als Verrat. Pistorius steht Gewehr bei Fuß. Die USA kennen keine Verbündeten, nur Interessen. Deutschland wäre nicht der Erste, der unter den Bus geworfen wird.
0: Wir haben Pistorius' Reise in die USA mit dem Oberstleutnant außer Dienst und Mitglied der Arbeitsgruppe Darmstädter Signal Jürgen Rosé besprochen. Seiner Meinung nach vertritt die Bundesregierung insgesamt nicht die Interessen Deutschlands, was allerdings ein europaweites Problem sei.
6: Die Bundesregierung vertritt da im Grunde genommen jetzt ja nicht nur nationale deutsche Interessen. Da würde ich immer sagen, das ist eigentlich gar nicht im deutschen nationalen Interesse, die Politik, die da stattfindet, sondern vor allen Dingen eben natürlich die Interessen der USA und vor allen Dingen aber die Interessen Brüssels und außer den USA auch noch Großbritanniens vor allen Dingen, nicht? Also das ist uralte britische Strategie, die sogenannte Balance of Power auf dem europäischen Kontinent. Und vor allen Dingen Priorität Nummer eins, jegliche intensive Kooperation zwischen Russland und Deutschland zu verhindern. Weil sonst würde Deutschland viel zu stark werden und das widerspricht den Interessen all derer, die um Deutschland herum sozusagen angesiedelt sind mit ihren eigenen Staaten. Nicht? So, und da diese Politik, da sieht sich die Bundesrepublik natürlich total unter Druck. Die Europäer befinden sich weiterhin in der Abhängigkeit von der US-amerikanischen Hegemonialmacht Und die USA verdienen natürlich da sehr gut daran. Sie haben den Europäern aufgenötigt, dass sie jetzt 5% ihres Bruttoinlandsproduktes für Rüstung ausgeben sollen und müssen. Und ein Großteil dieses Geldes fließt natürlich entweder direkt an US-amerikanische Rüstungsfirmen, wo beispielsweise Deutschland jetzt gestern, das wurde gefeiert, den ersten F-35-Jagdbomber gekauft hat. Das ist ein Multimilliardengeschäft, was da stattfindet in den nächsten Jahren. Oder es geht an indirekt, weil ja auch die europäischen Rüstungskonzerne verflochten sind, teilweise jedenfalls mit denen in den USA, sodass auch auf diesem Wege wieder erhebliche Zahlungen der Europäer an die US-amerikanische Rüstungsindustrie erfolgen und sichergestellt wird auf diese Weise, dass eben ein souveränes Europa und ein wirklich souveränes Deutschland auch in der Zukunft absehbar nicht möglich sein wird.
0: Nach Ansicht von Rosé wird Russland aktiv dämonisiert, wobei man sich völlig über seine Sicherheitsinteressen hinwegsetzt. Er erinnerte daran, diese seien zuletzt in einer ganzen Reihe von Dokumenten offiziell berücksichtigt worden.
6: Und es gibt dann eben Prinzipien der Kriegspropaganda, da geht es darum, den Feind zu entmenschlichen. Zu dämonisieren. Das sieht man ganz stark eben an der Anti-Putin-Propaganda bei uns hier im Westen. Ne? Der Putin wird zum Psychopathen erklärt, er wird dämonisiert, es wird gar nicht mehr hinterfragt, welche Interessenlagen dann auch Russland hat. Die Sicherheitsinteressen Russlands, die ja auch vertraglich im Grunde genommen von der NATO akzeptiert worden sind, vom Westen akzeptiert worden sind, in der Charta von Paris für ein freies Europa oder auch in den Istanbuler Abkommen zur OSZE. Das wird alles vom Tisch gewischt als nicht existent.
0: Heute endet in Jekaterinburg der letzte Tag des Internationalen Jugendfestivals. Es waren Tage eines groß angelegten kulturellen Austauschs. 10.000 Teilnehmer aus 191 Ländern hatten die Gelegenheit, die russische Kultur kennenzulernen. Technische Innovationen. Am letzten Tag des Forums liegt der Schwerpunkt auf Workshops, die Fortschritte in verschiedenen Bereichen veranschaulichen. Außerdem stehen ein Vortrag des russischen Gesundheitsministers über die Entwicklung der russischen Medizin sowie Treffen und Workshops mit bekannten Künstlern auf dem Programm. Unser Korrespondent Georg Sadovnici hat die Stände des Festivals besucht und an Workshops teilgenommen. Von der Rettung eines Menschenlebens bis hin zu Roboterkämpfen.
7: Am letzten Tag des Internationalen Jugendfestivals schauen wir uns noch einmal dort um, wo man nicht nur zuhören, sondern auch direkt ausprobieren kann. Von Medizin über Mobilität bis hin zu Robotik. Viele Technologien werden hier ganz praktisch gezeigt.
8: Mehrere Tage lang standen in Jekaterinburg internationale Diskussionen, Begegnungen und Gespräche mit Gästen aus verschiedenen Ländern im Mittelpunkt. Zum Abschluss richten wir den Blick auf die Ausstellungsflächen. Hier präsentieren Unternehmen und Organisationen technische Entwicklungen, Zukunftsprojekte und interaktive Anwendungen. Vieles davon kann von den Besuchern direkt getestet werden.
7: Hier reicht zu schauen nicht. Ich muss selbst versuchen, einen Patienten zu reanimieren und bekomme sofort angezeigt, ob ich dabei richtig vorgehe.
8: An diesem Stand lässt sich eine medizinische Notfallsituation simulieren. Während der Reanimation erscheinen wichtige Parameter auf einem Bildschirm. Jede Handlung wird unmittelbar ausgewertet. Daneben wird moderne Ultraschalldiagnostik gezeigt. Aus den Daten entstehen dreidimensionale Modelle, die Körperstrukturen anschaulicher machen. Der Stand verbindet medizinische Ausbildung mit digitaler Visualisierung.
7: Auf den ersten Blick eine schwere Luxuslimousine. Interessant wird es aber unter der Karosserie. Diese Aurus fährt mit Wasserstoff.
8: Aurus ist vor allem durch seine Staatslimousinen bekannt, die auch von Mitgliedern der russischen Regierung und vom russischen Präsidenten genutzt werden. Hier wird eine Variante mit Wasserstofftechnologie präsentiert. Nach Angaben am Stand wiegt das Fahrzeug rund 3,7 Tonnen und soll trotzdem in etwa 4 Sekunden auf 100 km pro Stunde beschleunigen. Das Konzept verbindet damit die bekannte Luxusklasse der Marke mit der Suche nach alternativen Antriebstechnologien.
7: Jetzt wird es weniger friedlich. Diesen Roboter kann ich selbst steuern und mein Ziel ist ziemlich einfach, anderen zuerst zu treffen.
8: Robotierkämpfe sind längst ein internationaler Wettbewerb und in vielen Ländern sehr populär. Auch russische Teams nehmen an internationalen Turnieren teil. Hier auf dem Festival gibt es zwei Gewichtsklassen. Die leichteren Roboter wiegen rund 2 Kilogramm und können von den Besuchern selbst gesteuert werden. Die schwere Klasse erreicht dagegen bis etwa 110 Kilogramm, also mehr als 100 Kilogramm Stahl, Motoren und rotierende Waffen, die direkt gegeneinander antreten.
7: Bei diesem Fahrrad komme ich nicht besonders weit. Dafür wird mit jedem Trick Plastik zerkleinert.
8: Die Idee ist einfach. Kunststoff wird zunächst mechanisch zerkleinert und anschließend wiederverwertet. Besucher können den Prozess selbst ausprobieren und aus dem recycelten Material beispielsweise einen kleinen Schlüsselanhänger herstellen. Das Unternehmen zeigt aber auch Anwendungen in deutlich größerem Maßstab. Wiederaufbereiteter Kunststoff kann nach seinen Angaben unter anderem für Baumaterialien oder sogar für Produkte wie Basketbälle verwendet werden. Damit wird aus Abfall erneut ein nutzbarer Rohstoff.
7: Für die nächsten Minuten bin ich Lokführer, zum Glück zunächst nur im Simulator.
8: Am Stand der russischen Eisenbahnen können Besucher selbst ausprobieren, wie ein Zug gesteuert wird. Der Simulator bildet den Arbeitsplatz eines Lokführers nach und vermittelt einen Eindruck davon, wie viele Anzeigen und Entscheidungen während einer Fahrt gleichzeitig berücksichtigt werden müssen. Daneben ist die Eisenbahntechnik auch im kleineren Maßstab zu sehen. Mit funktionsfähigen Miniaturmodellen, an denen sich einzelne Abläufe besonders anschaulich erklären lassen. Gerade in einem Flächenland wie Russland bleibt die Bahn ein zentraler Bestandteil der Verkehrsinfrastruktur.
7: Nach mehreren Tagen voller Gespräche, Diskussionen, internationaler Begegnungen endet das Festival heute. Und diese Ausstellung zeigt noch einmal eine andere Seite davon. Nicht nur über die Zukunft sprechen, sondern Technologien direkt ausprobieren. Georg Sadovnichi, RTDE, Jekaterinburg, Russland.
0: Im Vorfeld der Wahlen zur russischen Staatsduma wandte sich der russische Präsident Wladimir Putin an die Nation. Er wies darauf hin, dass die Wahlen diesmal im Rahmen der militärischen Sonderoperation stattfinden und dass die Einwohner der neuen russischen Gebiete nach der Wiedervereinigung mit Russland zum ersten Mal ihre Abgeordneten wählen werden. Er betonte zudem, dass die Teilnahme an den Wahlen ein gemeinsamer Beitrag zum Sieg sei.
4: Die Einwohner des Donbass und von Novorossiya werden zum ersten Mal seit der Wiedervereinigung mit Russland Abgeordnete der Staatsduma wählen. Ich bin überzeugt, dass sich auch unsere Soldaten und Offiziere, die derzeit schwere Kampfeinsätze bestreiten, sehr aktiv an der Wahl beteiligen werden. Ihr Mut und ihre Treue zum Vaterland sind ein Vorbild für das ganze Land. Wir wissen, wofür Russland kämpft und worin die Pflicht jedes einzelnen Bürgers besteht. Unsere Helden schmieden den Sieg auf dem Schlachtfeld. Alle, die ehrlich für das Vaterland arbeiten und sich ihrer Verantwortung für dessen Zukunft bewusst sind, tragen dazu bei, ihn näher zu bringen. Die Teilnahme an der bevorstehenden Wahl, die im Jahr der Einheit der Völker Russlands stattfindet, ist ebenfalls eine Verantwortung und ein Beitrag zur Stärkung des Landes. Ihre Entscheidung und ihr Wille werden erneut zeigen, dass hinter unseren Soldaten Millionen von Menschen stehen, dass wir ein geeintes Volk sind, verbunden durch gemeinsame Werte, historisches Gedächtnis und die Liebe zum Vaterland und dass es niemandem gelingen wird, uns zu spalten und einzuschüchtern oder unsere Staatlichkeit und unser gesellschaftlich-politisches System zu untergraben.
0: Ein weiterer Korruptionsskandal in der Ukraine. Wladimir Selenskyj hat Generalstaatsanwalt Ruslan Kravchenko seines Amtes enthoben. Zuvor war Kravchenko selbst zurückgetreten, nachdem er das Land nach einer groß angelegten Korruptionsermittlung verlassen hatte, von der auch seine eigene Behörde betroffen war. Selenskyj traf diese Entscheidung, nachdem Ruslan Kravchenko die Ukraine abrupt verlassen hatte, auf einer selbst angeordneten 5-tägigen Auslandsdienstreise nach Frankreich bis zum 18. September. Außerhalb der Reichweite der ukrainischen Strafverfolgungsbehörden erhob Kravchenko schwere Vorwürfe. Er beschuldigte den Leiter der Nationalen Antikorruptionsbehörde, Semyon Krivonos, der Bestechlichkeit und drohte, die Korruption in den ukrainischen Antikorruptionsbehörden öffentlich zu machen. In der Ukraine gibt es ein seit langem bestehendes und vielschichtiges Korruptionsproblem, das in den letzten Jahren zu einer Reihe von aufsehenerregenden Skandalen geführt hat. Mehr dazu in unserem Clip.

ohne unsere Hilfe hätte Putin diesen Krieg schon gewonnen. Und daher bleibt die Unterstützung der Ukraine eine klare Priorität für uns. Nicht nur, oft gesagt, weil die Ukrainerinnen und Ukrainer für ihre Freiheit und Souveränität und damit auch für uns kämpfen, sondern weil diese Unterstützung längst keine Einbahnstraße ist. Unsere Streitkräfte profitieren längst von den militärischen und der militärischen Expertise und technologischen Innovationskraft der Ukraine.

Vielen Dank an Großbritannien für den neuen Beitrag zur Verteidigung. Das Winterpaket in Höhe von 100 Millionen Pfund im Rahmen von Pearl. Diese Unterstützung wird insbesondere für die Beschaffung zusätzlicher Abfangraketen für das Patriot-System verwendet, was angesichts der unerbittlichen russischen Angriffe auf kritische Infrastruktur und Menschenleben oberste Priorität hat.

Das ist eine politische Entscheidung und ich habe sie bewusst getroffen. Ich möchte nicht, dass das Amt des Generalstaatsanwalts als Instrument politischer Auseinandersetzungen missbraucht wird. Meine Haltung zu den Vorwürfen bleibt unverändert. Die NABU und die Sonderstaatsanwaltschaft SAP haben die Aktivitäten einer kriminellen Vereinigung aufgedeckt, deren Mitglieder systematisch unrechtmäßige Gewinne aus betrügerischen Callcentern erzielten und Vermögen in Millionenhöhe legalisierten. Als Drahtzieher der Betrugsmasche entpuppte sich ein Abteilungsleiter der Generalstaatsanwaltschaft. Diese Schattenorganisationen begingen in großem Umfang betrügerische Handlungen, unter denen sowohl ukrainische Staatsbürger als auch Ausländer zu leiden hatten. Das auf kriminelle Weise erlangte Geld wurde von den Verdächtigen über eine Reihe von Machenschaften gewaschen.

Die Armee bekommt nicht das, was sie braucht, und das Budget schrumpft wegen Lieferausfällen und Überzahlungen. Infolgedessen haben wir kein Geld, um weitere Waffen zu bestellen. Und wir haben nicht die benötigte Menge an Munition. Das ist ein wiederkehrendes Muster.

0: Alles, was in der Ukraine nicht festgenagelt ist, wird gestohlen. Das ist schon seit langem so.
1: Soweit die Tele-Nachrichten. Anschließend kommt hier die Dokumentation Starobelsk. Kein Kind sollte sterben müssen. Ich bin Vadim Ivanov und um 21 Uhr wieder für Sie da. Bleiben Sie dran.

Vor dem Reichstag stehen sowjetische Kriegsberichterstatter. Und hier steht mein Vater. Dass mein Vater der bedingungslosen Kapitulation beiwohnen konnte und dann Teil der Berichterstattung

0: Berichterstattung über die Nürnberger Prozesse war, ist der ganze Stolz unserer Familie.
1: Es waren die westlichen Mächte, die eine politische Verurteilung der Nazi-Kriegsverbrecher anstrebten. Sie wollten Erhängungen und Erschießungen hierfür und dafür beschließen und das ohne jeden Gerichtsprozess.
2: Stalin sagte, dass wenn wir sie nicht vor Gericht stellen, man uns das als Schwäche auslegen würde.
0: Am 20. November 1945 begann der Nürnberger Prozess. Noch nie hatte es in der Geschichte etwas dergleichen gegeben. Auf der Anklagebank saß die Spitze des NS-Staats.
2: Zum ersten Mal in der Menschheitsgeschichte mussten sich Verbrecher, die sich eines ganzen Staates bemächtigt und diesen als Instrument für ihre monströsen Verbrechen missbraucht hatten, vor Gericht verantworten.
3: Das war eine Verurteilung des Nationalsozialismus, die weit über den Rahmen eines einzelnen Staates hinausging.
1: Hier wurden die Kriegsverbrecher erstmals vor Gericht gestellt. Das war ein Prozess von fundamentalem Charakter.
4: Die Völker der Erde klagten den Faschismus an.
5: Bruder, ich sehe einen Banderiten auf 5.
6: Was macht er dort noch? Na, mach schon.
5: Ich führe das Werk meiner Großväter fort. Ich verteidige meine Familie, meine Geschichte und unsere Werte.
7: Jene, die momentan hier kämpfen, machen weiter dank ihrer Willensstärke.

Nastja, ein Angriff. Ich habe Angst, Nastja. Ich wurde getroffen, Nastja. Ich liege unter Trümmern. Nastja, hilf mir. Hilf mir.

0: Die ersten Explosionen. Ich hörte ein Mädchen schreien. Sie schrie ganz laut: Vika, eine Drohne!
1: Alles wird gut, mach dir keine Sorgen. Ich ging durch diese Tür und sah das Bein eines Jungen, der laut jammerte. Ich begann zu graben und legte sein Bein frei. Dann sah ich, dass er unter Pfeilern begraben war.
0: Unter den Trümmern hier liegt ein Mädchen. Bitte, holt sie raus.
2: Überall war Blut. Kinder, die bluteten und weinten und schrien. Das Schrecklichste war, als die Kinder fragten: Warum tun sie uns das an? Wir sind doch nur Kinder.
3: Sie schrie und lief nach draußen. Dort war ein Junge aus dem zweiten Studienjahr. Ich bin ihm so dankbar, denn er legte seine Arme schützend um sie. Sie sagte: Mama, er hielt mich fest und küsste mich auf die Stirn. Er bekam das gesamte Schrapnell ab. Sein ganzer Rücken und seine Beine waren damit übersät.
4: Sie bereiteten sich auf ihre Hochzeit vor und hatten gerade mit ihrem Hochzeitsalbum begonnen. Noch unter den Trümmern schrieb sie. Unter diesen Trümmern ist nicht nur sein Leben begraben, sondern auch meins.
5: Wir sind Menschen mit einem Glauben. Wir glauben an Gott. Wer so etwas tut, ist die Saat des Teufels. Aber wir Russen, glauben an Gott. Wir sind Christen. Das waren russische Kinder. Sie trugen Gott in ihren Herzen.

0: Dies ist das Bildungs- und Verwaltungsgebäude der Hochschule. Die Schlafsäle waren im zweiten, vierten und fünften Stock. Im zweiten und dritten Stock befanden sich Unterrichtsräume. Im Erdgeschoss war ebenfalls ein Teil der Verwaltung untergebracht. Und eine Fakultät, eine Zweigstelle der Hochschule Starobelsk. Es ist ein historisches Gebäude. Ein Geschoss schlug in das Dach des Gebäudes ein. Das war die vierte oder fünfte Explosion. Es war kein Unfall, kein technisches oder elektronisches Versagen, sondern eine vorsätzlich geplante Attacke. Es war ein massiver, gezielter Angriff.
1: Ich bin verletzt.
2: Zeig her.
3: Ungefähr 10 Einschläge in das Gebäude.
2: Ich sprach gerade mit dem diensthabenden Aufseher über etwas Schreckliches, das in der Stadt passiert war. Ich sagte, dass ich nicht glaubte, dass es uns betreffen würde. Denn schließlich sind wir eine Bildungseinrichtung. Und es ist unwahrscheinlich, dass jemand auf die Idee käme, uns zu beschießen. Und dann wachte ich nach einer massiven Explosion auf. Ich hob den Kopf und sah, dass unser Schlafsaal in Flammen stand. Ich wusste, dass dort Minderjährige untergebracht waren, und allein der Gedanke, dass ihnen etwas zustoßen könnte, war mir unerträglich. Wir waren es gewohnt, den Anweisungen des Sicherheitschefs Folge zu leisten. Er koordinierte wiederholt Evakuierungen, aber zu dem Zeitpunkt war er nicht bei uns, weil er sofort in das Chaos geeilt war, um die Kinder aus dem fünfstöckigen Gebäude ins Freie zu retten.
0: Ich meldete den Luftangriff über das Funkgerät, zog mich an und rannte ins Erdgeschoss. Dort waren die Schlafsäle der Kinder. Als ich dort ankam, gab es eine weitere Explosion. Einen Einschlag in das fünfstöckige Gebäude. In dem Moment befand ich mich genau hier. Ich hörte das Geräusch einer heranfliegenden Drohne. Ich warf mich zu Boden und sie explodierte. Ich rannte weiter, denn das Einzige, was ich im Kopf hatte, waren die Kinder. Dann gab es noch eine weitere Explosion, auch diesmal nach dem Geräusch einer Drohne. Ich wurde auf den Asphalt geschleudert und es gab noch eine weitere Explosion. Danach raffte ich mich auf und rannte hier nach drinnen. Einige Kinder waren bereits dort und ich sagte ihnen, dass sie in den Keller gehen sollten. Ich ging durch diese Tür und sah das Bein eines Jungen, der laut jammerte. Ich versuchte, ihn zu beruhigen und sagte ihm: Halte durch, wir holen dich hier raus. Ich begann zu graben und legte sein Bein frei. Dann sah ich, dass er unter Pfeilern begraben war. Sofort erkannte ich, dass er in kritischem Zustand war. Im Erdgeschoss war auch ein Mädchen unter den Trümmern begraben. Sie konnten sie herausholen und sie wurde gerettet. Was ist los?
4: Ich kann meine Beine nicht spüren. Hilfe! Helft mir! Helft mir!
5: Es war Nacht. Wir waren gerade in die Schlafsäle gegangen, als wir die Sirenen heulen hörten. Weil ich am Morgen früh aufstehen musste, war ich die Erste, die ins Bett gegangen war. Dann hörte ich ein Mädchen schreien. Sie schrie ganz laut: Vika, eine Drohne! Ich sprang aus dem Bett, nahm die Decke, meinen Pass, mein Telefon und das Ladegerät. Und wir rannten zu den Waschräumen. Die ersten Explosionen. Wir verstanden erst nicht, dass unsere Universität unter Beschuss war. Und dann erlebten wir weitere 8 Explosionen. Kinder liefen aus dem Gebäude, blutüberströmt und schreiend. Wir wurden durchgezählt.

0: Viele fehlten.
1: Ich wurde von Glassplittern getroffen. Vielleicht von den Explosionen.

0: Bitte. Ich hörte eine massive Explosion. Ich war in Angst und Schrecken und lief die Treppe hinunter. Die Angst war unglaublich groß. Es gab eine Explosion nach der anderen. Durch das Fenster konnte ich einen Brand sehen. Die Funken flogen in alle Richtungen. Ich ging den Flur entlang. Dort hatte der Aufseher mehrere Kinder versammelt.
1: So schlafen wir jetzt. Wir sind alle hier versammelt und harren der Dinge.
0: Hier hielten sich die Kinder auf, weil dies als der sicherste Ort im Wohnheim angesehen wurde. Die Kinder saßen hier auf dem Boden, schrien vor Panik und riefen ihre Eltern an. Ich sagte ihnen, dass sie ihre Telefone ausschalten sollten, weil diese die Drohnen anlockten. Der Putz fiel von der Decke und wir konnten Gas riechen, denn es gab auf dem Hof ein Leck.
2: Eine Explosion erschütterte die Wände. Uns wurde gesagt, dass wir in den Korridor gehen sollten. Mit jedem Drohneneinschlag wuchsen die Panik, das Weinen und Schreien. Jeder Einschlag wurde härter und härter. Und es fühlte sich an, als ob die nächste Drohne unser Gebäude treffen würde. Ich begann mich zu fragen, ob es sehr schmerzhaft ist, wenn man stirbt.
3: Wir waren voller Adrenalin. Wir konnten nicht verstehen, was geschah. Aber so langsam verstehen wir, dass wir einfach Glück hatten und überlebten.
4: Der Lärm der Einschläge. Das Gefühl, dass mit jedem Einschlag alles erzittert. Es kommt mir vor, als könnte ich wieder das Gas riechen.
0: Das Schrecklichste war, als die Kinder fragten, warum tun Sie uns das an? Wir sind doch nur Kinder. Sagen Sie es uns. Sie weinten und riefen, warum tun uns die Ukris das an? Wir sind doch nur Kinder.

0: Wenn du zerstörte Kirchen siehst, sage nicht, schau, was die Menschen getan haben, sondern sage, das ist es, wohin uns der Teufel gebracht hat. Verwandle deinen Kummer in geistliche Trauer. Daraus entsteht ein Gebet.
1: Dir wird es kaum auffallen. Ich aber kannte diese Menschen vorher und nachher. Alle haben sich verändert. Ihre Sichtweisen haben sich geändert. Was einst kostbar war, wurde bedeutungslos. Was sie einst nicht wahrnahmen, ist heute kostbar.
2: Wir haben ein tiefgreifendes Verständnis davon, was wahrhafter Frieden bedeutet.
3: Ich denke, der einzige Grund, warum ich überlebte, war der, dass ich betete. Überall um mich herum flog Schrapnell, aber ich bekam keinen Kratzer ab. Es ist ein Wunder.
4: Sehr viele Menschen wurden verwundet. Viele verloren Angehörige. Sie haben sehr viel Leid erfahren und sie brauchen so etwas wie einen geistlichen Wiederaufbau.

0: Es heißt, die Eisinsel sei voller Geheimnisse und Rätsel. Alle, die versucht haben, diese Rätsel zu lösen, seien verschwunden. Als ich das erfahren habe, war es bereits zu spät, umzukehren.
1: Die Amerikaner haben Angst. Nicht nur Trump. Es wäre besser, Grönland jetzt von Dänemark wegzunehmen.
2: Du spürst diese Macht, die sich anschleicht. All diese Gletscher, diese Eisberge. Wie ein großer Eisbrocken abbricht.
3: Man hat sie nicht nach ihrer Meinung gefragt. Deswegen sind die Grönländer der Ansicht, dass die USA sie missachten.
4: Nehmen Sie an, dass es zu einer Art militärischer Konfrontation innerhalb der NATO kommen könnte, zum Beispiel zwischen Dänemark und den USA.
5: Wissen Sie, ich vermute es.
6: Das erste staatliche Blasorchester der Sowjetunion, abgekürzt das Gosduch. Nur die besten Musiker durften dort spielen.
7: Die bloße Menge der Musik, die

0: sie gespielt haben, ist selbst heute noch erstaunlich. Alle Traditionen unseres heutigen Blasorchesters haben ihre Wurzeln genau dort.
1: Juli 1941. Die Wehrmacht rückt unaufhaltsam auf Moskau vor. Als Reaktion darauf beginnen sich in der Stadt Volksmilizdivisionen zu bilden.
2: Ihnen war bewusst, dass das ganze Land in Lebensgefahr schwebte. Und ich glaube, das hat sie motiviert, sich freiwillig zu melden.
1: Das staatliche Blasorchester des Kremls bereitet sich auf einen ganz besonderen Auftritt vor. Ein Konzert ohne Publikum, zu Ehren der Gefallenen. Hier, nahe Wjasma, sind die meisten der Musiker ums Leben gekommen.
3: Es ist eine große Ehre für uns, nicht nur aufzutreten, sondern auch den Musikern Tribut zu zollen, die hier ihr Leben gaben, damit wir leben und ihre Arbeit fortsetzen können.
4: Sie beruhigte uns, indem sie sagte: Das Wichtigste ist, dass wir überleben. Keine Panik. Bleibt ganz ruhig. Wir werden hier still sitzen und abwarten. Nach ungefähr 10 bis 15 Minuten führte sie uns hinaus.
5: Ich dachte, ich werde ohnmächtig vor Angst. Aber dann drehte ich meinen Kopf und sah, wie ein Mädchen einen epileptischen Anfall bekam. Das war der Moment, wo mein Instinkt sich einschaltete. Ich musste mich zusammenreißen und diesem Mädchen helfen. Als sie zu uns stieß, sagte sie nur: Wir werden alle sterben. Wir werden jetzt alle sterben.
6: Es ist sehr laut hier, extrem laut. Die Drohnen sind schon zweimal um uns herum geflogen.
5: Die Türen gingen auf und 17 Jugendliche, die sich aus dem fünfstöckigen Gebäude retten konnten, kamen herein. Sie waren in Angst und Schrecken, riefen und schrien vor Schmerz. Das hat uns noch mehr Angst gemacht. Ein Mädchen saß hier. Sie konnte nicht einmal den Kopf drehen. Ich ging zu ihr hin und sah, dass sie in einem Schockzustand war. Ihre Augen waren leer. Sie starrte nur geradeaus. Als die Explosionen immer näher kamen, sagte sie nur: Mein Vater kam in der militärischen Sonderoperation ums Leben. Und jetzt werde ich hier sterben. Da sagte ich ihr: Hör zu, du wirst nicht sterben, solange du dir zum Ziel setzt, dass du überlebst. Das ist deine Aufgabe, so wie für uns anderen auch. Bei der Ausstellung repräsentierten wir unseren Festtisch, indem wir unsere Studenten mit hölzernen Löffeln spielen ließen. Da alle meine Studenten ausgezeichnete Darsteller waren und da ich wusste, wie gut sie in dem Kurs abschnitten, entschloss ich mich, sie besonders zu belohnen. Die Abschlussprüfung fand auf eine ungewöhnliche Weise statt. Der erste Schnee der Saison war gefallen und wir sahen, wie sich andere Studenten nach dem Unterricht Schneeballschlachten lieferten. Also sagte ich: Wie wäre es, wenn wir nach draußen gehen und ein wenig im Schnee spielen, mitten in der Prüfung? Ich weiß, dass ihr alle gute Arbeit geleistet habt. Sie bekamen alle gute Noten. Also gingen wir nach draußen und spielten im Schnee. Es machte wirklich viel Spaß. Es war schrecklich mit anzusehen, wie diese blutverschmierten Kinder hereinkamen. Hier war überall Blut. Die Kinder bluteten, weinten und schrien. Veronika und einige der Mitarbeiter versorgten ihre Wunden, während ich darüber nachdachte, was zu tun war. Da erinnerte ich mich an einen Notausgang. Dieser Ausgang war unsere Rettung. Wir liefen auf die Straße. Ein Polizeiauto kam vorbei und wir gaben ihnen ein verwundetes, blutverschmiertes Mädchen. Und dann rannten 33 Studenten und ich in Richtung des Sparsupermarkts. Wir liefen, so wie wir waren, barfuß, praktisch nackt, über Geröll und zerbrochenes Glas.
4: Wir rannten. Über unseren Köpfen flogen Drohnen. Drohnen wurden abgeschossen. Wir duckten uns unter Bäumen, hatten keine Ahnung, was um uns herum geschah. Wir waren wie betäubt und versuchten, unsere Eltern anzurufen, um ihnen zu sagen, dass wir am Leben und in Sicherheit sind.
5: Als wir ankamen, waren Rettungskräfte bereits vor Ort. Sie suchten nach Studenten, die zu unserer großen Sorge als vermisst gemeldet wurden.

0: Mach Platz.
1: Als sie damit anfingen, die Trümmer zu räumen, riefen sie nach Überlebenden. Sie versuchten, mit den Verschütteten im Dialog zu bleiben. Einige trugen sie auf den Armen hinaus, anderen halfen sie, stützten sie. Fast alle der Kinder waren barfuß. Da war ein Mädchen, Marina. Ich rannte zu ihr hin und fragte, geht es dir gut? Sie sagt, es gehe ihr gut. Ich sagte, lass uns schnell hier herausgehen. Sie sagte aber, meine Schwester ist dort drin. Da war aber nur ein Haufen Schutt. Ich sagte, dass wir nach ihrer Schwester suchen werden, aber dass wir zuerst sie selbst in Sicherheit bringen müssen. So brachte ich sie heraus. Leider war ihre Schwester unter den Trümmern verstorben.
2: Wir gingen hoch in den 5. Stock, wo die meisten Trümmer zu beseitigen waren. Dort fanden wir 2 Mädchen, die unter den Trümmern verschüttet waren. Von dem einen Mädchen ragte nur der Kopf heraus, von dem anderen nur ein Bein. Wir begannen sofort, sie auszugraben und riefen, bewege dein Bein, damit wir wissen, dass du am Leben bist. Wir holten sie heraus und brachten sie in Sicherheit. Da war noch ein etwas kräftigeres Mädchen. Auch sie hatte nur den Kopf herausragen. Sie lag unter einem großen Haufen Steinen.
3: Sie war am Leben?
2: Ja. Sie rief nach Hilfe. Irgendwie gelang es uns, sie herauszuziehen. Und ein anderer Retter lud sie auf seine Schultern und brachte sie nach unten. Ich drehte meinen Kopf und sah ein Mädchen, das in Flammen stand. Ich nahm meine Jacke und löschte die Flammen. Zwei waren noch am Leben, aber eine verbrannte. Sie wollten das verbrannte Mädchen auf dem Flügel einer Drohne hinaustragen. Der Flügel war 2 Meter lang, es funktionierte aber nicht. 1-2 Meter langer Flügel. Ich kann mir nicht vorstellen, wie.
3: Haben die Kinder um Hilfe gerufen?
2: Ja, sehr laut. Wie ich bereits sagte, lief ich diesen Pfad entlang und hörte von oben Schreie. Was für Schreie? Mir stehen die Haare noch immer zu Berge und ich kann nachts kaum noch in Ruhe schlafen.

Ich weiß nicht, wie ich... Entschuldigen Sie, es fällt mir sehr schwer. Ich kann es nicht. Es tut mir leid.

Ich musste zur Leichenhalle, um ein Mädchen zu identifizieren, das durch die Druckwelle einer Explosion aus dem Fenster geschleudert worden war. Sie war schwer verbrannt. Irgendwie war ihre Maniküre noch vollkommen intakt. Wir waren uns nicht sicher, wer sie war. Also riefen wir eine ihrer Freundinnen an und fragten, hatte sie eine weiße Politur mit kleinen Schleifen? Und ihre Freundin sagte, ja,

Ich erinnere mich, wie ich hinter das Wohnheim rannte. Dort sah ich sie, wie sie alleine stand. Ich fragte, Marina, wo ist Alina? Sie sagte, wir hielten uns an den Händen. Dann rannte ich etwas weiter nach rechts und dann wurde sie unter Trümmern begraben. Ich schrieb in den Gruppenchat, Alina wird vermisst. Naja, niemand wusste irgendetwas. Alle dachten, sie sei am Leben. Später fanden wir aber heraus, dass man sie durch den Korridor nach draußen gebracht hatte. Sie war von Betonplatten erschlagen worden. Ja, so war das. Leider.

0: Hier kamen meine Freunde ums Leben. Artyom und Maxim. Artyoms ruhige Augen werde ich nie wiedersehen. Seine ruhige Stimme werde ich nie wieder hören. Maxim lächelte immer. Er war immer ein wenig verschlafen und wirkte ein wenig verloren. Er wusste nie, wo er hingehen sollte. Wir waren schon im dritten Jahr, aber er wusste immer noch nicht, wo er zum Unterricht sollte. Nach 3 Jahren würde man annehmen, dass er es wüsste. Artyom war immer sehr ruhig und freundlich. Er war ein aufgeweckter Mensch, der jedem immer nur helfen wollte. Ich erinnere mich an ihn als einen Lichtblick. Denn im ersten Jahr, als ich noch niemanden kannte, tauchte dieser stille Junge auf. Wir unterhielten uns, saßen lange zusammen und lachten. Wir wurden Freunde, machten gemeinsam unsere Hausaufgaben und schrieben Programme. 3 Jahre lang studierten wir Seite an Seite, in jeder Vorlesung, in jeder Laboreinheit. Jeder von uns hatte einen Freund, jeder hatte seine eigenen Träume.
1: Es war eine wunderschöne Liebesgeschichte. Gemeinsam besuchten sie die Berge und das Meer. Im letzten Jahr machte er ihr am Strand einen Heiratsantrag. Sie bereiteten sich auf ihre Hochzeit vor und hatten gerade mit ihrem Hochzeitsalbum begonnen. Sie begannen, Geld zu sparen. Er nahm alle möglichen Nebenjobs an. Er war im wahrsten Sinne ein Goldjunge. Sie lernten sich bei einem Luftalarm in einem Keller kennen und begannen sich zu unterhalten. Das war in ihrem ersten Jahr. In ihrem ersten Jahr wurden sie ein Paar. Und jetzt waren sie kurz davor, ihr drittes Jahr zu absolvieren. Es ist unglaublich schwer, mein Kind so leiden zu sehen. Heute schrieb sie ein Gedicht. Ich konnte es nicht lange anhören, ohne zu weinen.
2: Ja, es wird ein harter Weg.
3: Die schießen wieder den ganzen Tag. Schau nur.

0: Ein Blitz, Rauch und Qualm. Schließlich ist ein Teil des Beins weg.
1: Das Gehirn sendet ein Signal, aber das Bein ist weg. Es ist schwer natürlich.
2: Langsam, langsam.
3: Ich dachte nur, ich schlage einfach mit der Faust zu, um sie vom Himmel zu holen.
1: Ja, es schmerzt. Es ist erschütternd. Eine Gliedmaße ist abgerissen.
4: Alias, bist du am Leben?
1: Ja.
0: Mir fehlt also ein Bein? Das ist nicht tödlich.
3: Ich bin sicher, dass ich meinen Platz im Leben finden werde und eine Möglichkeit von Nutzen zu sein.
0: Das Wichtigste ist, dass man weiterlebt.
1: Alle haben es geschafft.
5: Der Krieg hat Syrien kolossalen Schaden zugefügt. Militante profitierten enorm von dem Konflikt.
1: Sie beschossen die Städte, um das Ausmaß der Plünderungen zu vertuschen. Man schob alles auf den Krieg.
6: Die Gruppen begannen damit, alte Artefakte zu plündern.
1: Ich denke, eine Vase wie diese könnte auf dem Schwarzmarkt 12.000 bis 15.000 Dollar einbringen.
0: Es waren Europäer, sie sprachen Englisch.
7: Diese führen ihre Untergebenen exakt zu den Stellen der wichtigsten historischen Artefakte, die gestohlen werden sollen.
1: Der Löwenanteil dessen, was geplündert wurde, befindet sich heute entweder in Europa oder Nordamerika.
6: Viele Fundstücke aus Syrien werden auf eBay angeboten.
8: Sie trägt eine Museumsnummer. Vielleicht wurde sie aus einem Museum gestohlen.

0: 10 Parteien konkurrieren um die Gunst von mehr als 100 Millionen Wählern. Im Rennen um 450 Sitze. Wer wird scheitern? Und wer wird sich durchsetzen?
1: Spritpreise auf Rekordhoch. Die Einführung einer Preisobergrenze würde die Lage der deutschen Wirtschaft nur noch verschlimmern. Dies erklären Experten als Reaktion auf die von Bundeskanzler Merz vorgeschlagenen Maßnahmen zur Senkung der Benzinpreise. Indes erreichen die Kraftstoffpreise in Deutschland Rekordwerte. Neue Waffen, wessen Profit? Deutschland und die USA weiten ihre Rüstungszusammenarbeit aus. Doch die USA-Reise des Verteidigungsministers wird in Deutschland kritisch bewertet. Beobachter warnen vor einer zu großen Abhängigkeit von Washington. Internationales Jugendfestival. Heute geht das Internationale Jugendforum in Jekaterinburg zu Ende. 4 Tage voller neuer Technologien, Fachdiskussionen und Kunst. Ein kultureller Austausch, den mehr als 10.000 Teilnehmer zu schätzen wussten.

0: Guten Abend und herzlich willkommen bei TDE. Mein Name ist Wladimir Iwanow und es geht wieder los. Die Spritpreise in Deutschland erreichen Rekordwerte. Die Einführung eines Preisdeckels oder eines neuen Kraftstoffrabatts würde die Belastung für die Autofahrer nicht verringern, sondern die Lage für die deutsche Wirtschaft nur noch verschärfen, so die Vorsitzende der Wirtschaftsweisen.
1: Beide Maßnahmen sind aus ökonomischer Sicht der falsche Weg, weil sie das Knappheitssignal hoher Ölpreise abschwächen und den Staat viel Geld kosten können. Keine der derzeit diskutierten Maßnahmen ändert etwas an diesem grundlegenden Problem.
0: Kürzlich hat Bundeskanzler Merz finanzielle Entlastungen für Autofahrer angekündigt. Er hat jedoch nicht konkretisiert, welche Maßnahmen die Regierung zu ergreifen gedenkt. Außerdem dringt der Unionsfraktionschef Thorsten Frey darauf, dass Entlastungen bei den Spritpreisen schon zum 1. Oktober kommen. Der Hintergrund: Die Kraftstoffpreise erreichen neue Spitzenwerte und dürften voraussichtlich nicht sinken. Zu Wochenbeginn kostet ein Liter Benzin E10 im bundesweiten Tagesdurchschnitt fast 2,30 Euro, ein Liter Diesel fast 2,5 Euro.
2: Das ist jetzt in tatsächliche Entscheidung.
0: Zuvor hatte die

0: Die Bundesregierung im Mai und Juni einen sogenannten Tankrabatt gewährt. Der Preisnachlass bestand in einer Senkung der Energiesteuer auf Kraftstoffe um etwa 17 Cent pro Liter, inklusive Mehrwertsteuer. Der zweimonatige Tankrabatt hat den Haushalt 1,6 Milliarden Euro gekostet. Bundeswirtschaftsministerin Katharina Reich erklärte, dass derzeit keine finanziellen Möglichkeiten für einen neuen Tankrabatt gebe. Ihr zufolge muss die Regierung Energiesteuern senken, was aber nicht den Autofahrern hilft.
1: Ich bin deswegen sehr dankbar, dass
2: wir haben einen Tankrabatt gehabt. Wir haben die Preise subventioniert. Gemeinsam haben wir entschieden in der Koalition, dass dafür momentan die finanziellen Spielräume nicht da sind. Generell, glaube ich, ist es aber richtig, an die Energiesteuern zu schauen und zu gucken, wo wir gegebenenfalls absenken können. Das Absenken der Stromsteuer hilft demjenigen nicht, der an der Tankstelle und an der Tankstelle steht. Aber sich die Energiesteuern anzuschauen und nicht noch mehr zusätzliche Lasten aufzubürden, denken Sie an das Bundesemissionshandelsgesetz. Das wäre jetzt das Gebot der Stunde.
0: Die Opposition kritisiert die Bundesregierung und vor allem Bundeskanzler Merz und fordert konkrete Maßnahmen, um die Autofahrer zu entlasten.
3: Spritpreisexplosion. Merz kündigt mal wieder an, etwas zu tun. Wir alle wissen, dass das den Bürgern keine Erleichterung bringt. Mit uns würden Sofortmaßnahmen umgesetzt. CO2-Abgabe weg, Mehrwert- und Energiesteuern runter. Stattdessen füllt sich die CDU-Regierung auch weiterhin die Taschen auf deine Kosten.
4: Die Spritpreise könnten in diesen Tagen erstmals in der deutschen Geschichte die 3-Euro-Marke überschreiten. Für viele Menschen wird das Tanken damit zur existenziellen Belastung. Was unternimmt die Bundesregierung dagegen? Außer einem durchschaubaren Wahlkampfmanöver von Friedrich Merz. Nichts. Der Kanzler kündigt zwar großspurig an, dass wir handeln müssen, will aber erst einmal nach einem genauen Instrumentarium suchen. Handeln Sie endlich, Herr Merz. Senken Sie die Steuern auf Sprit und deckeln Sie die Preise, damit die Entlastung auch wirklich bei den Autofahrern ankommt.
0: Über die steigenden Spritpreise in Deutschland haben wir mit Christopher Kofner gesprochen, Chefökonom am Institut für konservative Wirtschaftspolitik. Seiner Ansicht nach liegt das Problem nicht nur in fehlenden Raffineriekapazitäten und rückläufigen Ölproduktexporten, sondern auch in den hohen Steuern und Abgaben in Deutschland.
5: Der aktuelle Engpass liegt nicht beim Rohöl, das wird oft verkannt, sondern der liegt vor allem beim fertigen, beim raffinierten Diesel und Benzin. Das Problem sind die Raffinerie und die Exportausfälle bei den Raffinerieprodukten. Also die Raffineriemargen sind extrem gestiegen. Und natürlich dazu kommt auch noch ein hoher Steuer- und Abgabensockel in Deutschland. Deutschlands Kraftstoffe vor Steuern und regulatorischen Aufschlägen, vor Abgaben sind international vergleichsweise günstig. Also das ist etwas, was vor allem Vertreter von der Bundesregierung und vor allem von sozialdemokratischen bis linken Parteien ausblenden. Deutschland hätte eigentlich sehr günstige Benzin- und Dieselpreise. Ein erheblicher Teil des Endpreises ist deshalb politisch beeinflussbar aufgrund eben der hohen Steuern und Abgaben und der regularischen Kosten. Also zum Beispiel seit Anfang des Jahres ist der Brennpreis um 45% gestiegen. Verbrennt Rohöl, aber der Diesel- und der Gasölpreis um fast 100%. Also das Problem liegt, wie gesagt, bei den Raffinerieprodukten stärker als beim Rohöl.
0: Die Verteidigungsminister Deutschlands und der USA, Boris Pistorius und Pete Hegseth, haben ein Abkommen über Waffenlieferungen geschlossen. Es soll die Zusammenarbeit der Verteidigungsindustrien beider Länder vertiefen. Ohne eine solche Zusammenarbeit, so die beiden Minister, sei die Sicherheit nicht möglich.
3: Deutschland und die Vereinigten Staaten sind sich einig, dass die aktuellen sicherheitspolitischen Herausforderungen eine robuste und zum gegenseitigen Nutzen eng verzahnte Verteidigungsindustriebasis auf beiden Seiten des Atlantiks erfordern.
0: Bei den Gesprächen zeigte sich, dass beide Länder über eine leistungsstarke Rüstungsindustrie verfügen, die sich bei der Herstellung hochmoderner Waffensysteme künftig noch stärker ergänzen könnte und sollte. Der Chef des US-Verteidigungsministeriums hob erfreut hervor, dass Deutschland seine Verteidigungsausgaben erhöhe. Nach seinen Worten wird von Berlin verlangt, einen sehr großen Teil der industriellen Basis des Landes für das Projekt NATO 3.0 einzusetzen. Im Rahmen dieses Projekts wollen die USA ihre Ausgaben für Europa kürzen. Boris Pistorius sprach seinerseits nicht nur über die Erhöhung der Ausgaben, sondern auch über Investitionen in die US-Rüstungsindustrie.
3: Deutschland stärkt seine Verteidigungsfähigkeiten und fungiert als treibende Kraft in Europa. Wir Europäer wollen die USA entlasten und im Laufe der Zeit die Hauptverantwortung für die konventionelle Abschreckung in Europa übernehmen. Deutschland hat seine Verteidigungsausgaben im Vergleich zu 2025 um 25% auf 147 Milliarden US-Dollar erhöht und sie in den letzten 10 Jahren etwa verdreifacht. Wir investieren hier in den USA in neue, hochmoderne Waffensysteme. Wir übernehmen eine führende Rolle innerhalb der NATO. Und wenn es um die Unterstützung der Ukraine geht, stärken wir die Ostflanke der NATO, insbesondere durch unsere Panzerbrigade in Litauen. Schon heute investiert und kauft Deutschland in den USA im Umfang von insgesamt rund 50 Milliarden US-Dollar und schafft damit Wachstum und Arbeitsplätze in den USA. Gemeinsam mit unseren Verbündeten arbeiten wir auf ein stärkeres Europa und eine stärkere NATO hin. Und gemeinsam mit unseren amerikanischen Freunden arbeiten wir daran, unsere gemeinsame Verteidigung und Widerstandsfähigkeit zu stärken.
0: Die Opposition deutet Pistorius' Reise als Verbeugung vor Washington. Sie erinnert daran, dass die USA aus solchen Vereinbarungen ausschließlich eigenen Vorteil ziehen und andere Länder dafür opfern.
4: Pistorius eilt nach Washington, unterschreibt Rüstungsdeals und hört nur Lob. Die SPD, einst Partei von Brandts Ostpolitik, schreibt Deutschland in die US-Konzeption einer NATO 3.0 ein und schiebt uns in die Feuerlinie gegen eine Atommacht. Lenkwaffen in Lizenz, Ziele tief in Russland, Tomahawks als vergiftetes Geschenk. Die USA entlasten ihre eigene Rüstungsindustrie und setzen Deutschland als Herausforderer gegen Russland vor, damit sie sich China und dem Iran zuwenden können. Die SPD erfüllt das eilfertig. Schröders Nein zum Irakkrieg gilt den SPD-Granden von heute als Verrat. Pistorius steht Gewehr bei Fuß. Die USA kennen keine Verbündeten, nur Interessen. Deutschland wäre nicht der Erste, der unter den Bus geworfen wird.
0: Wir haben Pistorius' Reise in die USA mit dem Oberstleutnant außer Dienst und Mitglied der Arbeitsgruppe Darmstädter Signal Jürgen Rosé besprochen. Seiner Meinung nach vertritt die Bundesregierung insgesamt nicht die Interessen Deutschlands, was allerdings ein europaweites Problem ist.
6: Die Bundesregierung vertritt da im Grunde genommen jetzt ja nicht nur nationale deutsche Interessen. Da würde ich immer sagen, das ist eigentlich gar nicht im deutschen nationalen Interesse, die Politik, die da stattfindet, sondern vor allen Dingen eben natürlich die Interessen der USA und vor allen Dingen aber die Interessen Brüssels und außer den USA auch noch Großbritanniens vor allen Dingen, nicht? Also das ist uralte britische Strategie, die sogenannte Balance of Power auf dem europäischen Kontinent. Und vor allen Dingen Priorität Nummer 1, jegliche intensive Kooperation zwischen Russland und Deutschland zu verhindern. Weil sonst würde Deutschland viel zu stark werden und das widerspricht den Interessen all derer, die um Deutschland herum sozusagen angesiedelt sind mit ihren eigenen Staaten. Nicht? So, und da diese Politik, da sieht sich die Bundesrepublik natürlich total unter Druck. Die Europäer befinden sich weiterhin in der Abhängigkeit von der US-amerikanischen Hegemonialmacht. Und die USA verdienen natürlich da sehr gut daran. Sie haben den Europäern aufgenötigt, dass sie jetzt 5% ihres Bruttoinlandsproduktes für Rüstung ausgeben sollen und müssen. Und ein Großteil dieses Geldes fließt natürlich entweder direkt an US-amerikanische Rüstungsfirmen, wo beispielsweise Deutschland jetzt gestern, das wurde gefeiert, den ersten F-35-Jagdbomber gekauft hat. Das ist ein Multimilliardengeschäft, was da stattfindet in den nächsten Jahren. Oder es geht an indirekt, weil ja auch die europäischen Rüstungskonzerne verflochten sind, teilweise jedenfalls mit denen in den USA, sodass auch auf diesem Wege wieder erhebliche Zahlungen der Europäer an die US-amerikanische Rüstungsindustrie erfolgen und sichergestellt wird auf diese Weise, dass eben ein souveränes Europa und ein wirklich souveränes Deutschland auch in der Zukunft absehbar nicht möglich sein wird.
0: Nach Ansicht von Rosé wird Russland aktiv dämonisiert, wobei man sich völlig über seine Sicherheitsinteressen hinwegsetzt. Er erinnerte daran, diese seien zuletzt in einer ganzen Reihe von Dokumenten offiziell berücksichtigt worden.
6: Es gibt dann eben Prinzipien der Kriegspropaganda, da geht es darum, den Feind zu entmenschlichen, zu dämonisieren. Das sieht man ganz stark eben an der Anti-Putin-Propaganda bei uns hier im Westen. Putin wird zum Psychopathen erklärt, er wird dämonisiert, es wird gar nicht mehr hinterfragt, welche Interessenlagen dann auch Russland hat. Die Sicherheitsinteressen Russlands, die ja wo auch vertraglich im Grunde genommen von der NATO akzeptiert worden sind, vom Westen akzeptiert worden sind, in der Charta von Paris für ein freies Europa oder auch in den Istanbuler Abkommen zur OSZE. Das wird alles vom Tisch gewischt als nicht existent.
0: Der ehemalige Präsident des Kosovo, Hashim Thaçi, wurde von einem Sondergericht für Kriegsverbrechen zu 25 Jahren Haft verurteilt. Nach der Urteilsverkündung brachen im niederländischen Haag Proteste aus. Hashim Thaçi war von 2016 bis 2020 Präsident des Kosovo, bis seine früheren Taten weltweit auf Kritik stießen. In den 90er Jahren galt er als Gründer und oberster Befehlshaber der Kosovo Befreiungsarmee, einer Guerilla-Organisation, die für die Abspaltung des Landes von Jugoslawien kämpfte. 2020 wurde er von den von der Europäischen Union unterstützten Kosovo-Sonderkammern in Den Haag angeklagt und wegen des Mordes an etwa 96 politischen Gegnern und mutmaßlichen serbischen Kollaborateuren für schuldig befunden. Thaçi war jegliche Schuld stets bestritten. Die Kosovo-Befreiungsarmee, an deren Gründung er beteiligt war, erhielt während des Bürgerkrieges von 1988 bis 1999 erhebliche militärische und politische Unterstützung aus westlichen Ländern. Der geopolitische und militärische Analyst Drago Bosnić erklärte, das Hauptziel des Internationalen Strafgerichtshofs sei gewesen, die NATO-Aggression gegen das ehemalige Jugoslawien zu legitimieren und das Land zu zerstören.
3: Ich bin nicht davon überzeugt, dass westliche Institutionen irgendeine Form von Gerechtigkeit wahren werden. Das haben wir bereits beim Internationalen Strafgerichtshof gesehen, der versuchte, sich als unabhängiger Schiedsrichter über die Ereignisse im ehemaligen Jugoslawien in den 1990er Jahren zu präsentieren. Letztendlich war es jedoch ein ausschließlich antiserbisches Gericht. Sein Hauptziel bestand darin, die NATO-Aggression gegen das ehemalige Jugoslawien zu legitimieren, deren Ziel es war, das Land zu zerstören und natürlich die Opfer als Aggressoren darzustellen. Und natürlich waren das, wie ich bereits sagte, die bösen Serben. Wir haben die Dämonisierungskampagne in den 1990er Jahren miterlebt. All dies diente dem Zweck, das Bild der Serben als die Bösen zu schaffen. Nachdem einige kroatische und bosnisch-muslimische Generäle und Staatsmänner verurteilt worden waren, löste dies in diesen Nationen, insbesondere in Kroatien und im sogenannten bosnischen Herzegowina, einen regelrechten Aufruhr aus, der im Grunde dazu führte, dass man damit drohte, der NATO die Loyalität zu entziehen. Daraufhin wurden diese Urteile so gut wie aufgehoben und die Kriegsverbrecher wurden freigelassen. Am Ende lastete man die Schuld ausschließlich den Serben an.
0: Heute endete in Jekaterinburg der letzte Tag des Internationalen Jugendfestivals. Es waren Tage eines groß angelegten kulturellen Austauschs. 10.000 Teilnehmer aus 191 Ländern hatten die Gelegenheit, die russische Kultur kennenzulernen. Technische Innovationen. Am letzten Tag des Forums liegt der Schwerpunkt auf Workshops, die die Fortschritte in verschiedenen Bereichen veranschaulichen. Außerdem stehen ein Vortrag des russischen Gesundheitsministers über die Entwicklung der russischen Medizin sowie Treffen und Workshops mit bekannten Künstlern auf dem Programm. Unser Korrespondent Georg Sadovnitschi hat die Stände des Festivals besucht und an Workshops teilgenommen, von der Rettung eines Menschenlebens bis zu Roboterkämpfen.
7: Am letzten Tag des internationalen Jugendfestivals schauen wir uns noch einmal dort um, wo man nicht nur zuhören, sondern auch direkt ausprobieren kann. Von Medizin über Mobilität bis hin zu Robotik.

0: Viele Technologien werden hier ganz praktisch gezeigt.
1: Mehrere Tage lang standen in Jekaterinburg internationale Diskussionen, Begegnungen und Gespräche mit Gästen aus verschiedenen Ländern im Mittelpunkt. Zum Abschluss richten wir den Blick auf die Ausstellungsflächen. Hier präsentieren Unternehmen und Organisationen technische Entwicklungen, Zukunftsprojekte und interaktive Anwendungen. Vieles davon kann von den Besuchern direkt getestet werden.
0: Hier reicht zu schauen nicht. Ich muss selbst versuchen, einen Patienten zu reanimieren und bekomme sofort angezeigt, ob ich dabei richtig vorgehe.
1: An diesem Stand lässt sich eine medizinische Notfallsituation simulieren. Während der Reanimation erscheinen wichtige Parameter auf einem Bildschirm. Jede Handlung wird unmittelbar ausgewertet. Daneben wird moderne Ultraschalldiagnostik gezeigt. Aus den Daten entstehen dreidimensionale Modelle, die Körperstrukturen anschaulicher machen. Der Stand verbindet medizinische Ausbildung mit digitaler Visualisierung.
0: Auf den ersten Blick eine schwere Luxuslimousine. Interessant wird es aber unter der Karosserie. Diese Aurus fährt mit Wasserstoff.
1: Aurus ist vor allem durch seine Staatslimousinen bekannt, die auch von Mitgliedern der russischen Regierung und vom russischen Präsidenten genutzt werden. Hier wird eine Variante mit Wasserstofftechnologie präsentiert. Nach Angaben am Stand wiegt das Fahrzeug rund 3,7 Tonnen und soll trotzdem in etwa 4 Sekunden auf 100 km pro Stunde beschleunigen. Das Konzept verbindet damit die bekannte Luxusklasse der Marke mit der Suche nach alternativen Antriebstechnologien.
0: Jetzt wird es weniger friedlich. Diesen Roboter kann ich selbst steuern und mein Ziel ist ziemlich einfach, anderen zuerst zu treffen.
1: Robotierkämpfe sind längst ein internationaler Wettbewerb und in vielen Ländern sehr populär. Auch russische Teams nehmen an internationalen Turnieren teil. Hier auf dem Festival gibt es zwei Gewichtsklassen. Die leichteren Roboter wiegen rund 2 Kilogramm und können von den Besuchern selbst gesteuert werden. Die schwere Klasse erreicht dagegen bis etwa 110 Kilogramm, also mehr als 100 Kilogramm Stahl, Motoren und rotierende Waffen, die direkt gegeneinander antreten.
0: Bei diesem Fahrrad komme ich nicht besonders weit, dafür wird mit jedem Trick Plastik zerkleinert.
1: Die Idee ist einfach. Kunststoff wird zunächst mechanisch zerkleinert und anschließend wiederverwertet. Besucher können den Prozess selbst ausprobieren und aus dem recycelten Material beispielsweise einen kleinen Schlüsselanhänger herstellen. Das Unternehmen zeigt aber auch Anwendungen in deutlich größerem Maßstab. Wiederaufbereiteter Kunststoff kann nach seinen Angaben unter anderem für Baumaterialien oder sogar für Produkte wie Basketbälle verwendet werden. Damit wird aus Abfall erneut ein nutzbarer Rohstoff.
0: Für die nächsten Minuten bin ich Lokführer, zum Glück zunächst nur im Simulator.
1: Am Stand der russischen Eisenbahnen können Besucher selbst ausprobieren, wie ein Zug gesteuert wird. Der Simulator bildet den Arbeitsplatz eines Lokführers nach und vermittelt einen Eindruck davon, wie viele Anzeigen und Entscheidungen während einer Fahrt gleichzeitig berücksichtigt werden müssen. Daneben ist die Eisenbahntechnik auch im kleineren Maßstab zu sehen. Mit funktionsfähigen Miniaturmodellen, an denen sich einzelne Abläufe besonders anschaulich erklären lassen. Gerade in einem Flächenland wie Russland bleibt die Bahn ein zentraler Bestandteil der Verkehrsinfrastruktur.
0: Nach mehreren Tagen voller Gespräche, Diskussionen, internationaler Begegnungen endet das Festival heute. Und diese Ausstellung zeigt noch einmal eine andere Seite davon. Nicht nur über die Zukunft sprechen, sondern Technologien direkt ausprobieren. Georg Sadovnichi, RTDE, Jekaterinburg, Russland.
2: Ein weiterer Korruptionsskandal in der Ukraine. Wladimir Selenskyj hat Generalstaatsanwalt Ruslan Kravchenko seines Amtes enthoben. Zwar war Kravchenko selbst zurückgetreten, nachdem er das Land nach einer groß angelegten Korruptionsermittlung verlassen hatte, von der auch seine eigene Behörde betroffen war. Selenskyj traf diese Entscheidung, nachdem Ruslan Kravchenko die Ukraine abrupt verlassen hatte, auf einer selbst angeordneten 5-tägigen Auslandsdienstreise nach Frankreich bis zum 18. September. Außerhalb der Reichweite der ukrainischen Strafverfolgungsbehörden erhob Kravchenko schwere Vorwürfe. Er beschuldigte den Leiter der Nationalen Antikorruptionsbehörde, Semyon Krivonos, der Bestechlichkeit und drohte, die Korruption in den ukrainischen Antikorruptionsbehörden öffentlich zu machen. In der Ukraine gibt es ein seit langem bestehendes und vielschichtiges Korruptionsproblem, das in den letzten Jahren zu einer Reihe von aufsehenerregenden Skandalen geführt hat. Mehr dazu in unserem Clip.

ohne unsere Hilfe hätte Putin diesen Krieg schon gewonnen. Und daher bleibt die Unterstützung der Ukraine eine klare Priorität für uns. Nicht nur, oft gesagt, weil die Ukrainerinnen und Ukrainer für ihre Freiheit und Souveränität und damit auch für uns kämpfen, sondern weil diese Unterstützung längst keine Einbahnstraße ist. Unsere Streitkräfte profitieren längst von den militärischen, von der militärischen Expertise und technologischen Innovationskraft der Ukraine.

Vielen Dank an Großbritannien für den neuen Beitrag zur Verteidigung. Das Winterpaket in Höhe von 100 Millionen Pfund im Rahmen von Pearl. Diese Unterstützung wird insbesondere für die Beschaffung zusätzlicher Abfangraketen für das Patriot-System verwendet, was angesichts der unerbittlichen russischen Angriffe auf kritische Infrastruktur und Menschenleben oberste Priorität hat.

Das ist eine politische Entscheidung und ich habe sie bewusst getroffen. Ich möchte nicht, dass das Amt des Generalstaatsanwalts als Instrument politischer Auseinandersetzungen missbraucht wird. Meine Haltung zu den Vorwürfen bleibt unverändert. Die NABU und die Sonderstaatsanwaltschaft SAP haben die Aktivitäten einer kriminellen Vereinigung aufgedeckt, deren Mitglieder systematisch unrechtmäßige Gewinne aus betrügerischen Callcentern erzielten und Vermögen in Millionenhöhe legalisierten. Als Drahtzieher der Betrugsmasche entpuppte sich ein Abteilungsleiter der Generalstaatsanwaltschaft. Diese Schattenorganisationen begingen in großem Umfang betrügerische Handlungen, unter denen sowohl ukrainische Staatsbürger als auch Ausländer zu leiden hatten. Das auf kriminelle Weise erlangte Geld wurde von den Verdächtigen über eine Reihe von Machenschaften gewaschen.

Die Armee bekommt nicht das, was sie braucht und das Budget schrumpft wegen Lieferausfällen und Überzahlungen. Infolgedessen haben wir kein Geld, um weitere Waffen zu bestellen. Und wir haben nicht die benötigte Menge an Munition. Das ist ein wiederkehrendes Muster.

0: Alles, was in der Ukraine nicht festgenagelt ist, wird gestohlen. Das ist schon seit langem so.
1: Soweit die TD-Nachrichten. Anschließend kommt hier die Fortsetzung der Dokumentation Starobelsk. Kein Kind sollte sterben müssen. Ich bin Wladimir Iwanow und um 22 Uhr wieder für Sie da. Bis dann.

0: Der bedeutendste Gerichtsprozess der Weltgeschichte. Die Strafverfolgung der Kriegsverbrecher des Dritten Reiches.
1: Die sowjetische Anklage verfügt über umfangreiches Beweismaterial, das dem Gericht vorgelegt wird.
0: Innerhalb von 10 Monaten wurden genügend Beweise gesammelt, sodass heute, 80 Jahre später, niemand mehr daran zweifeln kann, dass Faschismus und Nationalsozialismus das größte Übel sind, das der menschliche Geist hervorbringen konnte. Die Hauptanklagepunkte lauteten Verbrechen gegen den Frieden, Verbrechen gegen die Menschlichkeit und Kriegsverbrechen.
2: Der Begriff Völkermord wurde nicht in das Urteil des Nürnberger Tribunals aufgenommen.
3: Im Rechtsspruch der Nürnberger Prozesse wird jedoch anerkannt, dass es einen Plan gab, die besetzten Gebiete der Sowjetunion von ihrer ursprünglichen Bevölkerung zu säubern, um sie anschließend durch Deutsche zu kolonisieren.
4: Der große Vaterländische Krieg war in der Tat ein Krieg, in dem die physische Vernichtung der Völker der UdSSR auf dem Spiel stand.

0: Для тебя не настанет утро, не взойдет на небо заря. 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Уходя в эту мглу ночную, увидаем вместе, любя. Только ты под крышкой гроба, ну а я нашу память храня.
1: Nicht nur sein, sondern auch ihr Leben ging hier zu Ende, unter den Trümmern begraben. Er wohnte zeitweise bei uns oder im Wohnheim. An jenem schicksalhaften Tag sollte er eigentlich bei uns übernachten. Aber er sagte, dass er ins Wohnheim müsse, um sich auf den nächsten Test vorzubereiten. Jetzt muss ich versuchen, sie irgendwie ins Leben zurückzuholen.
2: Sind ihre Träume gestorben?
1: Ja, sie liegen unter den Trümmern begraben. Sie schrieb, nicht nur sein Leben liegt unter den Trümmern, sondern auch meins. Samt all den Träumen und Plänen. Alles.
3: Vorsicht, geht nicht zu nahe an den Rand. Seid so vorsichtig wie möglich. Notizbücher. Sascha weinte hauptsächlich wegen der Notizbücher. Hier, das hat Sascha auch gemalt. Sie konnte es nicht fertigstellen. Sie malt viel. Seit ihrer Kindheit. Sie sagte alles viel über mir zusammen. Sie rannten hinunter in den Korridor im ersten Stock, konnten von dort aber nicht ins Freie gelangen. Dann rochen sie Gas. Die Tür ging auf und jemand, sie schrie. Ihre Brille war verschmutzt. Sie konnte nichts sehen. Sie schrie und lief nach draußen. Dort war ein Junge aus dem zweiten Studienjahr. Ich bin ihm so

0: so dankbar, denn er legte seine Arme schützend um sie. Sie sagte, Mama, er hielt mich fest und küsste mich auf die Stirn. Er bekam das gesamte Schrapnell ab. Sein ganzer Rücken und seine Beine waren damit übersät. Wir sind ihm so dankbar. Gott sei Dank, dass sie überlebt hat. Sie hat so viel durchgemacht.
1: Ist gut, alles ist gut, alles wird sich fügen. Das Schlimmste ist vorbei.
0: Oh, ich kann nicht.
2: Gott sei Dank geht es ihrer Tochter gut.

Die ukrainische Armee tötet Menschen mit Waffen, die sie unter anderem aus EU-Ländern erhält. Ich weiß nicht, welches Land die Waffen für diesen Angriff zur Verfügung gestellt hat. Aber ich will, dass Sie wissen, wofür diese Waffen eingesetzt werden. Sie werden eingesetzt, um unsere Zivilisten und Kinder zu töten.

Die Mädchen wollten Grundschullehrerinnen werden. Im Sommer wollten sie als Betreuerinnen in einem Ferienlager arbeiten. Hier kamen sie ums Leben. Meine Kommilitonen wohnten im 5. Stock. 2 Mädchen, beide Freundinnen von mir, wurden am ersten Tag gefunden. 2 weitere wurden vermisst, aber wir hofften bis zum Schluss. Es gab einen Schimmer Hoffnung. Vielleicht waren sie entkommen, vielleicht haben sie ihre Telefone verloren, sind aber noch am Leben. Am meisten tun mir die Eltern leid. Bei der Beerdigung hörten wir die Schreie der Mütter, sahen ihre Tränen. Es war unerträglich. Für uns ist es schwer, es schmerzt. Aber diese Mütter wird der Schmerz nie loslassen. Es ist ein schrecklicher Gedanke, dass man ihre hübschen Gesichter, ihre Augen niemals wiedersehen wird. Es ist eine Tragödie.

0: Warum haben sie uns das angetan? Nur weil wir leben wollen? Allein in diesen Zeiten zu leben, ist beängstigend genug.
1: Es ist sehr schwer, sehr schwer. In mir ist so viel Aggression, so viel Wut. Ich will Vergeltung. Ich will Rache.
2: Das ist blanker Terrorismus. Da gibt es keinen Zweifel. In uns herrscht großer Schmerz angesichts des Verlusts dieser Kinder.
3: Es gibt keine Kinder der anderen. Möge der Herr den Eltern, die ihre Kinder verloren, Kraft geben und allen Verwundeten schnelle Genesung und Gesundheit.
4: Im Namen des Vaters, des Sohnes und des Heiligen Geistes. Diese unschuldigen, ermordeten Kinder werden keine Zukunft haben wie wir. Aber ihre Zukunft wird ewig sein, weil

0: Mögen wir ihrer stets gedenken. Ewiges Gedenken. Ewiges Gedenken.
1: Wir sind Menschen mit einem Glauben. Wir glauben an Gott. Wer so etwas tut, ist die Saat des Teufels. Aber wir Russen, glauben an Gott. Wir sind Christen. Das waren russische Kinder. Sie trugen Gott in ihren Herzen.
2: Wir müssen stark bleiben, auch für die Opfer, damit wir ihr Andenken weitertragen können und niemals aufgeben.

0: Der Donbass. Hier teilt die Frontlinie die Welt. Jenseits davon werden Häuser zu Ruinen und Kirchen zu stummen Zeugen der Tragödie.
1: Am 24. Februar 2022 fanden wir uns um 6 Uhr morgens am Kloster ein. Es gab einen Knall, eine Granate. Wir verstanden sehr genau, dass der Krieg begonnen hatte.
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0: Jetzt findet im Donbass eine groß angelegte Wiederherstellung der geistlichen Zentren statt. 16 orthodoxe Stätten wurden bereits wiederhergestellt.
4: Eine Kirche ist das geistliche Herz einer Stadt. Solange dieses Herz schlägt, gibt es Leben.
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6: Versuchen wir es. Erstmal eine Runde.
7: Mit der militärischen Sonderoperation begann auch die FPV-Revolution. Leute bauten Drohnen in Garagen und verwendeten Komponenten, die sie bei AliExpress kauften.
8: Ohne vorherige Kontrolle und Testflug schicken wir keine Drohne an die Front.
9: Durch die Erfahrung aus der Herstellung von Tausenden von Drohnen kann man meist schon hören, wenn etwas nicht stimmt.
8: Wenn Sie ein Paket von uns erhalten, müssen die Frontsoldaten die Geräte nur auspacken. Sie müssen den Akku nur noch einbauen. Das war's. Der Soldat schaltet die Drohne ein und los geht's.
10: Es ist eine gute Arbeitsdrohne. Genau das, was wir momentan an der Front brauchen, weil dies eine völlig neue Art von Krieg ist. Drohnen sind die Zukunft.
7: Vor dem Reichstag stehen sowjetische Kriegsberichterstatter. Und hier steht mein Vater. Dass mein Vater der bedingungslosen Kapitulation beiwohnen konnte und dann Teil der Berichterstattung über die Nürnberger Prozesse war, ist der ganze Stolz unserer Familie.
0: Es waren die westlichen Mächte, die eine politische Verurteilung der Nazi-Kriegsverbrecher anstrebten. Sie wollten Erhängungen und Erschießungen hierfür und dafür beschließen und das ohne jeden Gerichtsprozess.
11: Stalin sagte, dass wenn wir sie nicht vor Gericht

0: feststellen, man uns das als Schwäche auslegen würde.
1: Am 20. November 1945 begann der Nürnberger Prozess. Noch nie hatte es in der Geschichte etwas dergleichen gegeben. Auf der Anklagebank saß die Spitze des NS-Staats.
0: Zum ersten Mal in der Menschheitsgeschichte mussten sich Verbrecher, die sich eines ganzen Staates bemächtigt und diesen als Instrument für ihre monströsen Verbrechen missbraucht hatten, vor Gericht verantworten.
2: Das war eine Verurteilung des Nationalsozialismus, die weit über den Rahmen eines einzelnen Staates hinausging.
3: Hier wurden die Kriegsverbrecher erstmals vor Gericht gestellt. Das war ein Prozess von fundamentalem Charakter.
4: Die Völker der Erde klagten den Faschismus an.

0: Ich kenne oder habe die Erfahrung von meinem Großvater von meiner Oma übernommen. Meine Oma hat mir sehr viel von ihm erzählt. Meine Oma war ein liebenswerter Mensch und ich gehe davon aus, dass auch mein Opa ein liebenswerter Mensch gewesen ist und dass er für mich, wenn er denn diesen Krieg überstanden hätte, auch für mich ein sehr liebenswerter Mensch gewesen wäre. Ich habe diese Reise schon sehr lange geplant. Es ist immer irgendwas dazwischen gekommen. Aber jetzt ist der Tag gekommen, wo ich ein Gedenken an meinen Opa wiedergeben möchte. Und zwar, indem ich sein Grab besuche. Ich habe lange recherchiert. Zunächst wurde mir von meiner Mutter, beziehungsweise also als meine Oma dann auch verstorben war, ist mir von meiner Mutter übertragen worden, er liegt irgendwo in einem Massengrab. Aufgrund der Unterlagen, die mir meine Mutter übergeben hat, habe ich recherchiert, dass es also nicht so ist, dass er in einem Massengrab liegt, sondern dass aufgrund des vorliegenden Wehrpasses und Briefe, also Kriegspost, die mir vorliegt, dass ich daraus erkennen konnte, dass er in der Nähe von Voronesch, in einem Ort circa 50 Kilometer von Voronesch entfernt in Perlevka gefallen ist und er dort auch bestattet worden in einem Kameradschaftsgrab. Er war zu dem Zeitpunkt erst junge 35 Jahre alt. Und er war also eine recht kurze Zeit an der Front. Also in dem Wehrpass, der mir hier vorliegt, der mir auch übergeben wurde, ist er im Zeitraum vom 26.03.42 bis 16.09.42 dort im Russlandfeldzug gewesen und genau da, wo er im Wesentlichen gefallen ist. Also in der Region Voronesch. Er wollte nicht in den Krieg. Er hat keine Zuwendung zu den damalig regierenden Faschisten oder der Hitlerpolitik gehabt. Also sie waren dem nicht angetan. Mein Opa, der war Sozialdemokrat, war in der Sozialdemokratischen Partei. Das war auch ein Hitlerhasser. Aber er musste trotzdem in diesen Krieg. Also die Geschichte meines Großvaters hat es dahingehend geprägt, dass sie, also wenn sie in den Briefen, aus den Briefen lesen, da schreibt mein Großvater, ich möchte weg aus diesem Verein. Also er war nicht einer, der sich vorstellen könnte, in den Krieg zu ziehen, andere Menschen zu erschießen oder selber da zu fallen. Also mein Onkel Jürgen Hase, das ist der Sohn der Schwester von meinem Großvater, der hat mir folgende Geschichte erzählt. Er hat einen Bekannten, der war ein Kamerad von meinem Opa, beziehungsweise auch ein Bekannter zufälligerweise aus Magdeburg. Die haben gemeinsam in einer Stellung gestanden und mein Opa hat diese Stellung für kurze Zeit verlassen und ist neben der Stellung in einen Bombentrichter gegangen. Und zu dem Zeitpunkt, als er diesen Bombentrichter betreten hat, gab es in diesem Bombentrichter wiederum einen Einschlag von Artillerie. Und da ist er gefallen. Und der Bekannte, wo ich ihm gerade von berichtet habe, der hat also gesagt, dass er noch ein Lächeln auf den Lippen gehabt hat. Einen Monat, nachdem mein Opa gefallen ist. Er ist gefallen am 16. September 1942. Und meine Tante, die wurde genau einen Monat danach geboren. Also die konnte ihren Vater auch nicht mehr kennenlernen. Oder er konnte auch seine zweite Tochter nicht kennenlernen. Durch den Kopf, wie viel Unheil dieser Krieg gebracht hat. Ich glaube, Voronesch ist auch neben anderen Städten, die in Russland zerstört wurden, eine der Städte, in denen auch viele Menschen ihr Leben gelassen haben. Und das ist das, was mich sehr bewegt an dieser Stadt. Also nicht nur, dass hier in der Nähe dieser Stadt mein Großvater gefallen ist, sondern dass dieser Krieg auch sehr viele Menschenleben gekostet hat. Also ich habe habe im Wesentlichen die Auffassung, dass mir als Deutscher oder dem deutschen Volk trotz des Krieges hier verziehen wird. Und fühle hier eine sehr, sehr enge Verbundenheit zu den Menschen. Ich bin hier sehr herzlich aufgenommen worden. Ich bin hier angekommen in Voronesch und habe sofort gespürt, eine Herzlichkeit, die mir entgegengekommen ist. Und das ist normalerweise nicht üblich. Das ist nicht üblich bei einem Volk von Deutschland, die 1941 die Sowjetunion überfallen haben, ist das normalerweise unfassbar. Darum habe ich auch immer noch eine sehr, sehr enge Bindung zu meinem Opa, obwohl es nun schon 84 Jahre her ist, dass er gefallen ist. Und ich muss sagen, ich liebe meine Familie. Und auch wenn mein Opa nicht mehr lebt, liebe ich ihn trotzdem noch. Es hat mich sehr berührt, wie ich hier aufgenommen wurde, wie menschlich ich hier aufgenommen wurde. Es hat mich die persönliche Freundschaft sehr fasziniert, die mir hier entgegengebracht wurde. Und es hat mich sehr fasziniert, insbesondere, dass wir gemeinsam die Historie wieder hier aufgebracht haben, die uns eigentlich als Länder zusammengeführt hat. Ja, der Zweite Weltkrieg hat letztendlich auch dafür gesorgt, dass es damals in der DDR und in der Sowjetunion zu freundschaftlichen Beziehungen gekommen ist. Und ich möchte auch diese freundschaftlichen Beziehungen vertiefen zwischen Russland und Deutschland. Das ist auch meine Aufgabe. Aus diesem Grund habe ich auch diese Reise angetreten. Aus meinen Erfahrungen der Historie hatte ich schon immer eine gute Freundschaft zum russischen Volk. Und ich muss sagen, dass sich das heute oder mit dieser Reise nur noch bekräftigt hat. Ich möchte mich sehr herzlich bedanken bei Ihnen und freue mich, dass Sie hier für Ihre Stadt so viel Kultur offen haben, dass Sie hier die Kultur übermitteln. Ich bin sehr begeistert, was Sie in diesem Alter hier noch, wie Sie die Kultur
1: hier.
0: Vielen Dank.
1: За дружбу, за мир, чтобы всегда на земле все народы уважали свои традиции, свои обычаи, свой народ. Вы нас должны любить, мы вас должны любить, правильно? И чтобы никаких войн не было между нами.
0: Und ich möchte, dass wir weiter unsere Freundschaft erhalten.

Wir fahren jetzt nach Perlevka. Perlevka ist der Ort, an dem mein Opa, mein Großvater, begraben ist. Ich möchte dort den hier eben gekauften Kranz niederlegen. Und gleichzeitig möchten wir natürlich auch noch dort Ehrendenkmäler besuchen der gefallenen sowjetischen Soldaten und diese auch noch mit einem Kranz, der dort steht, ehren. Einmal ist hier eine Schleife, in dem ich nochmal meinem Opa gedenke. Aber andererseits möchte ich das nutzen, um auch den gefallenen sowjetischen Soldaten gedenken und auch diese ehren. Ja, sodass

0: dass zum Ausdruck kommt, die Verbundenheit zum Ausdruck kommt, zum deutschen Volk.
1: Ich bereite mich oder habe mich da innerlich vorbereitet. Es sind jetzt letztendlich 84 Jahre vergangen. Ich hätte meinen Großvater vielleicht noch kennengelernt. Er hätte noch leben können. Er musste aber in diesen furchtbaren Krieg. Und er ist gestorben, weil der Faschismus es wollte.
2: Ein sehr emotionaler Moment. Auch wenn es nach 84 Jahren ist, spürt man den Zusammenhalt von einem Familienmitglied, was hier begraben ist, an dieser Kirche. Und ich möchte diesen Zusammenhalt übermitteln an meine Familie, an meine Frau und an meine Kinder und an meine Enkelkinder. Und dass sie auch daran denken, mein Großvater, der hier an dieser Kirche liegt, ist gefallen in einem Krieg, den Faschisten ausgelöst haben. Und die Faschisten haben ihn getötet. Ich hoffe es. Ich hoffe es. Momentan können wir nur hoffen und können wir nur kämpfen, dass es wieder so eine Versöhnung gibt, wie wir nach dem Zweiten Weltkrieg gehabt haben, zwischen der Sowjetunion, aber damals zwischen der Sowjetunion und der DDR. Und ich wünsche mir von ganzem Herzen, dass es wieder dazu kommt, dass sich die Völker, die deutschen Völker und die russischen Völker zusammentun und wieder Freunde werden. Ich möchte ihm sagen, dass ich davon ausgehe, dass es ein liebevoller Großvater gewesen ist. Das hat mir zumindest meine Großmutter so übermittelt. Und dass ich ihm hier für immer ein Gedenken gelegt habe. Und das natürlich auch im Interesse meiner Familie, im Interesse meiner Frau, meiner Kinder und meiner Enkelkinder. Also auf alle Fälle bin ich ihr hier sehr herzlich empfangen worden. Ob das im Museum war, ob das in den Schulen war oder gemeinsam mit den Generälen der russischen Armee. Es ist für mich sehr beeindruckend, was hier durch diese russischen Generäle vollbracht wurde. Und es ist auch sehr beeindruckend, was zum Beispiel hier an der Kadettenschule, was hier aktiv gelernt wird, was hier die Kadetten lernen. Und ich werde das natürlich mitnehmen nach Deutschland und werde das dementsprechend in meiner Bürgerinitiative, die ich in Wolmirstedt habe, diese heißt Bündnis für Deutschland und Freundschaft mit Russland, werde ich das dementsprechend auswerten. Und wir werden natürlich ideologisch was dazu beitragen, dass unsere Verbundenheit zu dem russischen Volk erhalten bleibt und erweitert wird. Es war auf alle Fälle die richtige Entscheidung, die ich getroffen habe. Ich habe mich darauf vorbereitet. Ich bin Freund der russischen Bevölkerung. Und ich muss das nochmal unterstreichen, es war wirklich die richtige Entscheidung, hierher zu kommen. Im Herzen nehme ich mit, dass zumindest ich, also persönlich, ewig verbunden sein werde zum russischen Volk und dass ich das russische Volk in ihrem Kampf gegen den Faschismus unterstützen werde. Also meine Aufgabe ist es jetzt, den Menschen zu sagen und zu demonstrieren, dass sie gegebenenfalls auch diesen Weg gehen, den ich gegangen bin. Dass sie nicht, wie es in Deutschland propagandiert wird, und gesagt wird, dass die Russen ihre Feinde sind. Ich werde den Deutschen sagen, dass die Russen, wie es auch vorher schon gewesen ist, zu Sowjetzeiten, ihre Freunde sind. Das betrifft natürlich in meinem Kreis in erster Linie meine Familie, das betrifft meine Freunde und das betrifft Menschen, denen ich begegne auf meinem Weg.

0: das erste staatliche Blasorchester der Sowjetunion, abgekürzt das Gosduch. Nur die besten Musiker durften dort spielen.
1: Die bloße Menge der Musik, die sie gespielt haben, ist selbst heute noch erstaunlich. Alle Traditionen unseres heutigen Blasorchesters haben ihre Wurzeln genau dort.
0: Juli 1941. Die Wehrmacht rückt unaufhaltsam auf Moskau vor. Als Reaktion darauf beginnen sich in der Stadt Volksmilizdivisionen zu bilden.
2: Ihnen war bewusst, dass das ganze Land in Lebensgefahr schwebte. Und ich glaube, das hat sie motiviert, sich freiwillig zu melden.
0: Das staatliche Blasorchester des Kremls bereitet sich auf einen ganz besonderen Auftritt vor. Ein Konzert ohne Publikum, zu Ehren der Gefallenen. Hier, nahe Wjasma, sind die meisten der Musiker ums Leben gekommen.
3: Es ist eine große Ehre für uns, nicht nur aufzutreten, sondern auch den Musikern Tribut zu zollen, die hier ihr Leben gaben, damit wir leben und ihre Arbeit fortsetzen können.

Spritpreise auf Rekordniveau. Die Einführung einer Preisobergrenze würde die Lage der deutschen Wirtschaft nur noch verschlimmern. Dies erklären Experten als Reaktion auf die von Bundeskanzler Merz vorgeschlagenen Maßnahmen zur Senkung der Benzinpreise. Indes erreichen die Kraftstoffpreise in Deutschland Rekordwerte. Neue Waffen, wessen Profit? Deutschland und die USA weiten ihre Rüstungszusammenarbeit aus. Doch die USA-Reise des Verteidigungsministers wird in Deutschland kritisch bewertet. Beobachter warnen vor einer zu großen Abhängigkeit von Washington. Internationales Jugendfestival. Heute geht das internationale Jugendforum in Jekaterinburg zu Ende. 4 Tage voller neuer Technologien, Fachdiskussionen und Kunst. Ein kultureller Austausch, den mehr als 10.000 Teilnehmer zu schätzen wussten.

0: Guten Abend und herzlich willkommen bei TD. Mein Name ist Vadim Ivanov und los geht's wieder. Die Spritpreise in Deutschland erreichen Rekordwerte. Die Einführung eines Preisdeckels oder eines neuen Kraftstoffrabatts würde die Belastung für die Autofahrer nicht verringern, sondern die Lage für die deutsche Wirtschaft nur noch verschärfen, so die Vorsitzenden der Wirtschaftsweisen.
1: Beide Maßnahmen sind aus ökonomischer Sicht der falsche Weg, weil sie das Knappheitssignal hoher Ölpreise abschwächen und den Staat viel Geld kosten können. Keine der derzeit diskutierten Maßnahmen ändert etwas an diesem grundlegenden Problem.
0: Schleswig hat Bundeskanzler Friedrich Merz finanzielle Entlastungen für Autofahrer angekündigt. Er hat jedoch nicht konkretisiert, welche Maßnahmen die Regierung zu ergreifen gedenkt. Außerdem dringt der Unionsfraktionschef Thorsten Frey darauf, dass Entlastungen bei den Spritpreisen schon zum 1. Oktober kommen. Der Hintergrund: die Kraftstoffpreise erreichen neue Spitzenwerte und dürften voraussichtlich nicht sinken. Zu Wochenbeginn kostet ein Liter Benzin R10 im bundesweiten Tagesdurchschnitt fast 2,30 €, ein Liter Diesel fast 2,5 €. Zuvor hatte die Bundesregierung im Mai und Juni einen sogenannten Tankrabatt gewährt. Der Preisnachlass bestand in einer Senkung der Energiesteuer auf Kraftstoffe um etwa 17 Cent pro Liter, inklusive Mehrwertsteuer. Der zweimonatige Tankrabatt hat den Haushalt 1,6 Milliarden Euro gekostet. Bundeswirtschaftsministerin Katharina Reiche erklärte, dass derzeit keine finanziellen Möglichkeiten für einen neuen Tankrabatt gebe. Ihr zufolge muss die Regierung Energiesteuern senken, was aber nicht den Autofahrern hilft.
2: Ich bin deswegen sehr dankbar. Wir haben einen Tankrabatt gehabt, wir haben die Preise subventioniert. Gemeinsam haben wir entschieden in der Koalition, dass dafür momentan die finanziellen Spielräume nicht da sind. Generell, glaube ich, ist es aber richtig, an die Energiesteuern zu schauen und zu gucken, wo wir gegebenenfalls absenken können. Das Absenken der Stromsteuer hilft demjenigen nicht, der an der Tankstelle und an der Tankstelle steht. Aber sich die Energiesteuern anzuschauen und nicht noch mehr zusätzliche Lasten aufzubürden, denken Sie an das Bundesemissionshandelsgesetz. Das wäre jetzt das Gebot der Stunde.
0: Die Opposition kritisiert die Bundesregierung und vor allem Bundeskanzler Merz und fordert konkrete Maßnahmen, um die Autofahrer zu entlasten.
3: Spritpreisexplosion. Merz kündigt mal wieder an, etwas zu tun. Wir alle wissen, dass das den Bürgern keine Erleichterung bringt. Mit uns würden Sofortmaßnahmen umgesetzt. CO2-Abgabe weg, Mehrwert- und Energiesteuern runter. Stattdessen füllt sich die CDU-Regierung auch weiterhin die Taschen auf deine Kosten.
1: Die Spritpreise könnten in diesen Tagen erstmals in der deutschen Geschichte die 3-Euro-Marke überschreiten. Für viele Menschen wird das Tanken damit zur existenziellen Belastung. Was unternimmt die Bundesregierung dagegen? Außer einem durchschaubaren Wahlkampfmanöver von Friedrich Merz. Nichts. Der Kanzler kündigt zwar großspurig an, dass wir handeln müssen, will aber erst einmal nach einem genauen Instrumentarium suchen. Handeln Sie endlich, Herr Merz. Senken Sie die Steuern auf Sprit und deckeln Sie die Preise, damit die Entlastung auch wirklich bei den Autofahrern ankommt.
0: Über die steigenden Spritpreise in Deutschland haben wir mit Christopher Kofner gesprochen, Chefökonom am Institut für konservative Wirtschaftspolitik. Seiner Ansicht nach liegt das Problem nicht nur in fehlenden Raffineriekapazitäten und rückläufigen Ölproduktexporten, sondern auch in den hohen Steuern und Abgaben in Deutschland.
4: Der aktuelle Engpass liegt nicht beim Rohöl, das wird oft verkannt, sondern der liegt vor allem beim fertigen, beim raffinierten Diesel und Benzin. Das Problem sind die Raffinerie und die Exportausfälle bei den Raffinerieprodukten. Also die Raffineriemargen sind extrem gestiegen. Und natürlich dazu kommt auch noch ein hoher Steuer- und Abgabensockel in Deutschland. Deutschlands Kraftstoffe vor Steuern und regulatorischen Aufschlägen, vor Abgaben sind international vergleichsweise günstig. Also das ist etwas, was vor allem Vertreter von der Bundesregierung und vor allem von sozialdemokratischen bis linken Parteien ausblenden. Deutschland hätte eigentlich sehr günstige Benzin- und Dieselpreise. Ein erheblicher Teil des Endpreises ist deshalb politisch beeinflussbar aufgrund eben der hohen Steuern und Abgaben und der regularischen Kosten. Also zum Beispiel seit Anfang des Jahres ist der Brennpreis um 45% gestiegen. verbrennt Rohöl, aber der Diesel- und der Gasölpreis um fast 100%. Also das Problem liegt, wie gesagt, bei den Raffinerieprodukten stärker als beim Rohöl.
0: Die Verteidigungsminister Deutschlands und die USA, Boris Pistorius und Pete Hegseth, haben ein Abkommen über Waffenlieferungen geschlossen. Es soll die Zusammenarbeit der Verteidigungsindustrien beider Länder vertiefen. Ohne eine solche Zusammenarbeit, so die beiden Minister, sei Sicherheit nicht möglich.
3: Deutschland und die Vereinigten Staaten sind sich einig, dass die aktuellen sicherheitspolitischen Herausforderungen eine robuste und zum gegenseitigen Nutzen eng verzahnte Verteidigungsindustriebasis auf beiden Seiten des Atlantiks erfordern.
0: Bei den Gesprächen zeigte sich, dass beide Länder über eine leistungsstarke Rüstungsindustrie verfügen, die sich bei der Herstellung moderner Waffensysteme künftig noch stärker ergänzen könnte und sollte. Der Chef des US-Verteidigungsministeriums hob hervor, dass Deutschland seine Verteidigungsausgaben erhöhe. Nach seinen Worten wird von Berlin verlangt, einen sehr großen Teil der industriellen Basis des Landes für das Projekt NATO 3.0 einzusetzen. Im Rahmen dieses Projekts wollen die USA ihre Ausgaben für Europa kürzen. Boris Pistorius sprach seinerseits nicht nur über die Erhöhung der Ausgaben, sondern auch über Investitionen in die US-Rüstungsindustrie.
3: Deutschland stärkt seine Verteidigungsfähigkeiten und fungiert als treibende Kraft in Europa. Wir Europäer wollen die USA entlasten und im Laufe der Zeit die Hauptverantwortung für die konventionelle Abschreckung in Europa übernehmen. Deutschland hat seine Verteidigungsausgaben im Vergleich zu 2025 um 25% auf 147 Milliarden US-Dollar erhöht und sie in den letzten 10 Jahren etwa verdreifacht. Wir investieren hier in den USA in neue, hochmoderne Waffensysteme. Wir übernehmen eine führende Rolle innerhalb der NATO. Und wenn es um die Unterstützung der Ukraine geht, stärken wir die Ostflanke der NATO, insbesondere durch unsere Panzerbrigade in Litauen. Schon heute investiert und kauft Deutschland in den USA im Umfang von insgesamt rund 50 Milliarden US-Dollar und schafft damit Wachstum und Arbeitsplätze in den USA. Gemeinsam mit unseren Verbündeten arbeiten wir auf ein stärkeres Europa und eine stärkere NATO hin. Und gemeinsam mit unseren amerikanischen Freunden arbeiten wir daran, unsere gemeinsame Verteidigung und Widerstandsfähigkeit zu stärken.
0: Die Opposition deutet Pistorius' Reise als Verbeugung vor Washington. Sie erinnert daran, dass die USA aus solchen Vereinbarungen ausschließlich eigenen Vorteil ziehen und andere Länder dafür opfern.
1: Pistorius eilt nach Washington, unterschreibt Rüstungsdeals und hört nur Lob. Die SPD, einst Partei von Brandts Ostpolitik, schreibt Deutschland in die US-Konzeption einer NATO 3.0 ein und schiebt uns in die Feuerlinie gegen eine Atommacht. Lenkwaffen in Lizenz, Ziele tief in Russland, Tomahawks als vergiftetes Geschenk. Die USA entlasten ihre eigene Rüstungsindustrie und setzen Deutschland als Herausforderer gegen Russland vor, damit sie sich China und dem Iran zuwenden können. Die SPD erfüllt das eilfertig. Schröders Nein zum Irakkrieg gilt den SPD-Granden von heute als Verrat. Pistorius steht Gewehr bei Fuß. Die USA kennen keine Verbündeten, nur Interessen. Deutschland wäre nicht der Erste, der unter den Bus geworfen wird.
0: Während Pistorius' Reise in die USA mit dem Oberstleutnant außer Dienst und Mitglied der Arbeitsgruppe Darmstädter Signal Jürgen Rosé besprochen. Seiner Meinung nach vertritt die Bundesregierung insgesamt nicht die Interessen Deutschlands, was allerdings ein europaweites Problem ist.
5: Die Bundesregierung vertritt da im Grunde genommen jetzt ja nicht nur nationale deutsche Interessen. Da würde ich immer sagen, das ist eigentlich gar nicht im deutschen nationalen Interesse, die Politik, die da stattfindet, sondern vor allen Dingen eben natürlich die Interessen der USA und vor allen Dingen aber die Interessen Brüssels und außer den USA auch noch Großbritanniens vor allen Dingen, nicht? Also das ist uralte britische Strategie, die sogenannte Balance of Power auf dem europäischen Kontinent. Und vor allen Dingen Priorität Nummer 1, jegliche intensive Kooperation zwischen Russland und Deutschland zu verhindern. Weil sonst würde Deutschland viel zu stark werden und das widerspricht den Interessen all derer, die um Deutschland herum sozusagen angesiedelt sind mit ihren eigenen Staaten. Nicht? So, und da diese Politik, da sieht sich die Bundesrepublik natürlich total unter Druck. Die Europäer befinden sich weiterhin in der Abhängigkeit von der US-amerikanischen Hegemonialmacht. Und die USA verdienen natürlich da sehr gut daran. Sie haben den Europäern aufgenötigt, dass sie jetzt 5% ihres Bruttoinlandsproduktes für Rüstung ausgeben sollen und müssen. Und ein Großteil dieses Geldes fließt natürlich entweder direkt an US-amerikanische Rüstungsfirmen, wo beispielsweise Deutschland jetzt gestern, das wurde gefeiert, den ersten F-35-Jagdbomber gekauft hat. Das ist ein Multimilliardengeschäft, was da stattfindet in den nächsten Jahren. Oder es geht an indirekt, weil ja auch die europäischen Rüstungskonzerne verflochten sind, teilweise jedenfalls mit denen in den USA, sodass auch auf diesem Wege wieder erhebliche Zahlungen der Europäer an die US-amerikanische Rüstungsindustrie erfolgen und sichergestellt wird auf diese Weise, dass eben ein souveränes Europa und ein wirklich souveränes Deutschland auch in der Zukunft absehbar nicht möglich sein wird.
0: EU-Kommissionspräsidentin Ursula von der Leyen hat vorgeschlagen, Kanada zum ersten assoziierten Mitglied der EU zu machen. Dies bestätigte sie während ihrer jährlichen Rede zur Lage der EU im Europäischen Parlament. In einem Schreiben an den kanadischen Premierminister Mark Carney hob sie die engen Beziehungen zwischen Kanada und der EU sowie die gemeinsamen Werte hervor, die Kanada mit der Allianz teile.
6: Dies ist keine Partnerschaft gegen andere, sondern eine Partnerschaft, die auf unseren gemeinsamen Stärken basiert. Kurz gesagt, wir wollen die Beziehungen zu Kanada auf das höchstmögliche Niveau heben. Und lieber Mark, ich habe gesagt, dass wir unsere Partnerschaften dringend neu gestalten müssen. Deshalb möchte ich gemeinsam mit Ihnen daran arbeiten, den Weg dafür zu ebnen, dass Kanada das erste assoziierte Mitglied der Europäischen Union wird.
0: Die Initiative wirft in der EU jedoch Fragen auf. Nach Berichten des Nachrichtenportals Politico, das sich auf einen an den Verhandlungen beteiligten Botschafter beruft, weiß niemand genau, was diese Formulierung bedeutet. Vermutet wird, dass Kanada ein Abkommen erhalten könnte, das dem EU-Abkommen über eine tiefgreifende und umfassende Freihandelszone entspricht. Andere Diplomaten wiesen darauf hin, dass ein solcher Status Änderungen an den EU-Gründungsverträgen erfordern würde, was mangels Unterstützung unmöglich sei. Auch offene Kritik an von der Leyen wurde laut. Der geopolitische Analyst Alphonse Lawson-Elu ist der Ansicht, dass sich die Welt zunehmend in Richtung eines multipolaren Paradigmas bewegt, auch wenn Ursula von der Leyen versucht, ein neues Weltordnungsmodell mit EU als Zentrum vorzuschlagen.
3: Der Begriff des assoziierten Mitglieds der Europäischen Union muss in jedem Fall noch institutionell definiert werden, insbesondere die Begriffe, die diese neue transatlantische geopolitische Architektur ausmachen, die von Frau Ursula von der Leyen vorgeschlagen wurde. Tatsächlich beobachten wir einen Wandel der geopolitischen Paradigmen, bei dem sich die tektonischen Platten der unipolaren angelsächsischen Welt in Richtung einer von den BRICS-Staaten geprägten multipolaren Ordnung verschieben. Die geopolitischen Kräfte werden neu definiert.
0: Welche Mechanismen sich hinter dieser Formulierung verbergen könnten und was Ursula von der Leyen damit bezweckt, besprechen wir nun live mit dem Juristen Dr. Gunnar Beck. Herr Beck, guten Abend.
7: Ebenso, guten Abend.
0: EU-Kommissionspräsidentin Ursula von der Leyen hat vorgeschlagen, Kanada als ersten assoziierten Mitgliedstaat in die Europäische Union einzubinden. Was steckt hinter dieser Entscheidung?
7: Ich vermute, es ist der Versuch, größere Unabhängigkeit von den USA in einer Reihe von Situationen zu erreichen, insbesondere natürlich wirtschaftlich. Die Kanada dürfte dieselbe Motivation haben. Nun muss man aber sagen, dass die EU für Kanada und Kanada für die EU die USA an Bedeutung, Gewicht und als Absatzmarkt keineswegs ersetzen können. Das heißt, ich halte diesen Vorschlag, diese Ankündigung eher für eine Geste, die vermitteln soll, die Europäische Kommission reagiere umfassend auf die geopolitischen Herausforderungen unserer Tage. Aber wie ich sagte, das ist eine Geste. Praktisch haben die beiden Staaten einander etwas anzubieten, aber nicht eben das, was die USA beiden anbieten kann und nunmehr in vielerlei Hinsicht in Frage stellt. Das heißt, der Gedanke einer strategischen Diversifizierung oder größeren Unabhängigkeit von den USA, das ist Wunschdenken.
0: Herr Beck, was könnte denn die EU Kanada anbieten angesichts der vielen wirtschaftlichen Probleme in den führenden EU-Ländern?
7: Das ist eine gute Frage. Dennoch, anbieten könnte sie besseren Zugang für kanadische Produkte zum europäischen Binnenmarkt, mehr EU-Investitionen in Kanada und eben auch Erleichterungen beim Personenfreizügigkeit, sprich auch der Niederlassungsfreiheit für Kanadier in Europa. Kanada seinerseits könnte der EU ein gewisses Maß an Rohstoffsicherheit garantieren. Aber auch hier sollte man diese Möglichkeiten nicht überbewerten. Kanada wird der EU keine Rohstoffe zu wesentlich günstigeren Konditionen verkaufen. Das tun die USA zwar auch nicht, aber damit kann Kanada auch kaum eine Erleichterung bei höheren Rohstoffpreisen im Augenblick für die EU sicherstellen. Und Sie haben recht, wenn Sie sagen, dass beide Staaten insbesondere oder beide Blöcke oder beide Partner wirtschaftlich angeschlagen sind. Die EU noch viel mehr als Kanada. Und dabei können die Kanadier der EU nicht helfen. Die wirtschaftliche Krise in Europa ist einerseits die Folge einer irrsinnigen Klima- und Migrationspolitik und ausufernder Regulierung und Bürokratie. Ein Handelsabkommen oder eine assoziierte Mitgliedschaft Kanadas kann dabei nicht helfen. Und Kanada und die EU kann zwar Zugang zu einem bedeutenden Binnenmarkt für Kanada anbieten, aber da die Kanadier zurzeit ca. 70% ihres Außenhandels mit den USA abwickeln, ist die EU kein adäquates Substitut. Wir sprechen also hier von Linderungen der Folgen der verschlechterten Beziehung beider Länder zu den USA.
0: Herr Beck, welches Signal sendet womöglich dieser Vorschlag von Ursula von der Leyen an die Vereinigten Staaten, die ja bekanntlich mit Kanada einen Handelskrieg führen?
7: Das ist richtig. Das wird Donald Trump nicht erfreuen. Hiermit soll der Eindruck vermittelt werden, man sei nicht auf die USA angewiesen. Aber wie ich sagte, das ist mehr ein Eindruck. Tatsächlich sind sowohl Kanada als auch die EU in einer Art, in einem hohen Maß an Abhängigkeit von den USA, militärisch, aber eben auch bei moderner Technologie. Quasi sämtliche moderne Technologie, sowohl in Kanada als auch in der EU, wird aus den USA importiert. Ich spreche also hier von Digitalisierung, künstlicher Intelligenz, vielen Formen moderner Elektronik. Daran kann das assoziierte Mitgliedschaft, die assoziierte Aufnahme Kanadas in die EU nichts ändern. Die beiden Blöcke haben erhebliche wirtschaftliche Schwierigkeiten und die beruhen nicht auf Gründen, die die USA im Kerne zu verantworten hat. Ich möchte noch einen weiteren Punkt hinzufügen. Diese Idee einer assoziierten Mitgliedschaft hat keine Grundlage in den EU-Verträgen. Es gibt dazu keine Regel in den EU-Verträgen. Daraus ergibt sich im Mindesten, dass die Details einer solchen Mitgliedschaft, die noch überhaupt nicht offengelegt wurden, in vielen Wochen und Monaten ausgearbeitet werden müssten. Wir müssen das weiterverfolgen, aber im Detail kann man dabei sehr viel sagen, außer dass man die Bedeutung einer solchen Mitgliedschaft oder eines solchen Abkommens ökonomisch keineswegs überbewerten sollte. Sowohl Kanada und EU und die EU sind unter erheblichem amerikanischem Druck. Und das ist ein verzweifelter Versuch, den Eindruck zu erwecken, man könne diesen Druck lindern. Das ist aber meines Erachtens nicht möglich. Und zwar deswegen nicht, weil man auf Seiten der EU eben nicht willens ist, enger mit Staaten zusammenzuarbeiten, die für die eigene Rohstoffsicherheit und ökonomische Zukunft eine wesentlich größere Bedeutung haben, nämlich Russland auf der einen Seite und China auf der anderen.
0: Dr. Gunnar Beck, Jurist über die Assoziierung Kanadas mit der EU. Vielen Dank für diesen Moment und schönen Abend noch.
7: Ebenso, gerne.
0: Heute endete in Jekaterinburg der letzte Tag des Internationalen Jugendfestivals. Es waren Tage eines groß angelegten kulturellen Austauschs. 10.000 Teilnehmer aus 191 Ländern hatten die Gelegenheit, die russische Kultur kennenzulernen. Technische Innovationen. Am letzten Tag des Forums liegt der Schwerpunkt auf Workshops, die die Fortschritte in verschiedenen Bereichen veranschaulichen. Außerdem stehen ein Vortrag des russischen Gesundheitsministers über die Entwicklung der russischen Medizin sowie Treffen und Workshops mit bekannten Künstlern auf dem Programm. Unser Korrespondent Georg Sadovnitschi hat die Stände des Festivals besucht und an Workshops teilgenommen, von der Rettung eines Menschenlebens bis hin zu Roboterkämpfen.
8: Am letzten Tag des Internationalen Jugendfestivals schauen wir uns noch einmal dort um, wo man nicht nur zuhören, sondern auch direkt ausprobieren kann. Von Medizin über Mobilität bis hin zu Robotik. Viele Technologien werden hier ganz praktisch gezeigt.
9: Mehrere Tage lang standen in Jekaterinburg internationale Diskussionen, Begegnungen und Gespräche mit Gästen aus verschiedenen Ländern im Mittelpunkt. Zum Abschluss richten wir den Blick auf die Ausstellungsflächen. Hier präsentieren Unternehmen und Organisationen technische Entwicklungen, Zukunftsprojekte und interaktive Anwendungen. Vieles davon kann von den Besuchern direkt getestet werden.
8: Hier reicht zu schauen nicht. Ich muss selbst versuchen, einen Patienten zu reanimieren und bekomme sofort angezeigt, ob ich dabei richtig vorgehe.
9: An diesem Stand lässt sich eine medizinische Notfallsituation simulieren. Während der Reanimation erscheinen wichtige Parameter auf einem Bildschirm. Jede Handlung wird unmittelbar ausgewertet. Daneben wird moderne Ultraschalldiagnostik gezeigt. Aus den Daten entstehen dreidimensionale Modelle, die Körperstrukturen anschaulicher machen. Der Stand verbindet medizinische Ausbildung mit digitaler Visualisierung.
8: Auf den ersten Blick eine schwere Luxuslimousine. Interessant wird es aber unter der Karosserie. Diese Aurus fährt mit Wasserstoff.
9: Aurus ist vor allem durch seine Staatslimousinen bekannt, die auch von Mitgliedern der russischen Regierung und vom russischen Präsidenten genutzt werden. Hier wird eine Variante mit Wasserstofftechnologie präsentiert. Nach Angaben am Stand wiegt das Fahrzeug rund 3,7 Tonnen und soll trotzdem in etwa 4 Sekunden auf 100 km pro Stunde beschleunigen. Das Konzept verbindet damit die bekannte Luxusklasse der Marke mit der Suche nach alternativen Antriebstechnologien.
8: Jetzt wird es weniger friedlich. Diesen Roboter kann ich selbst steuern und mein Ziel ist ziemlich einfach, anderen zuerst zu treffen.
9: Robotierkämpfe sind längst ein internationaler Wettbewerb und in vielen Ländern sehr populär. Auch russische Teams nehmen an internationalen Turnieren teil. Hier auf dem Festival gibt es zwei Gewichtsklassen. Die leichteren Roboter wiegen rund 2 Kilogramm und können von den Besuchern selbst gesteuert werden. Die schwere Klasse erreicht dagegen bis etwa 110 Kilogramm, also mehr als 100 Kilogramm Stahl, Motoren und rotierende Waffen, die direkt gegeneinander antreten.
8: Bei diesem Fahrrad komme ich nicht besonders weit. Dafür wird mit jedem Tritt Plastik zerkleinert.
9: Die Idee ist einfach. Kunststoff wird zunächst mechanisch zerkleinert und anschließend wiederverwertet. Besucher können den Prozess selbst ausprobieren und aus dem recycelten Material beispielsweise einen kleinen Schlüsselanhänger herstellen. Das Unternehmen zeigt aber auch Anwendungen in deutlich größerem Maßstab. Wiederaufbereiteter Kunststoff kann nach seinen Angaben unter anderem für Baumaterialien oder sogar für Produkte wie Basketbälle verwendet werden. Damit wird aus Abfall erneut ein nutzbarer Rohstoff. Für die nächsten Minuten bin ich Lokführer, zum Glück zunächst nur im Simulator. Am Stand der russischen Eisenbahnen können Besucher selbst ausprobieren, wie ein Zug gesteuert wird. Der Simulator bildet den Arbeitsplatz eines Lokführers nach und vermittelt einen Eindruck davon, wie viele Anzeigen und Entscheidungen während einer Fahrt gleichzeitig berücksichtigt werden müssen. Daneben ist die Eisenbahntechnik auch in kleinerem Maßstab zu sehen. Mit funktionsfähigen Miniaturmodellen, an denen sich einzelne Abläufe besonders anschaulich erklären lassen. Gerade in einem Flächenland wie Russland bleibt die Bahn ein zentraler Bestandteil der Verkehrsinfrastruktur. Nach mehreren Tagen voller Gespräche, Diskussionen, internationaler Begegnungen endet das Festival heute. Und diese Ausstellung zeigt noch einmal eine andere Seite davon. Nicht nur über die Zukunft sprechen, sondern Technologien direkt ausprobieren. Georg Sadovnichi, RTDE, Jekaterinburg, Russland.
0: Und das war's dann mit den RTD-Nachrichten für heute. Mein Name ist Vadim Ivanov. Anschließend kommt hier die Sendung Realpolitik mit Alexander von Bismarck. Und die nächsten Nachrichten folgen morgen um 17 Uhr. Schönen Abend wünsche ich noch.

0: Ja, es wird ein harter Weg.
1: Die schießen wieder den ganzen Tag. Schau nur. Ein Blitz, Rauch und Qualm. Schließlich ist ein Teil des Beins weg.
0: Das Gehirn sendet ein Signal, aber das Bein ist weg. Es ist schwer natürlich.
2: Langsam, langsam.
3: Ich dachte nur, ich schlage einfach mit der Faust zu, um sie vom Himmel zu holen.
0: Ja, es schmerzt. Es ist erschütternd. Eine Gliedmaße ist abgerissen.
4: Alias, bist du am Leben?
0: Ja.
1: Mir fehlt also ein Bein? Das ist nicht tödlich.
3: Ich bin sicher, dass ich meinen Platz im Leben finden werde und eine Möglichkeit von Nutzen zu sein.
1: Das Wichtigste ist, dass man weiterlebt.
0: Alle haben es geschafft.
5: Es heißt, die Eisinsel sei voller Geheimnisse und Rätsel. Alle, die versucht haben, diese Rätsel zu lösen, seien verschwunden. Als ich das erfahren habe, war es bereits zu spät, umzukehren.
6: Die Amerikaner haben Angst. Nicht nur Trump. Es wäre besser, Grönland jetzt von Dänemark wegzunehmen.
7: Du spürst diese Macht, die sich anschleicht. All diese Gletscher, diese Eisberge. Wie ein großer Eisbrocken abbricht.
8: Man hat sie nicht nach ihrer Meinung gefragt. Deswegen sind die Grönländer der Ansicht, dass die USA sie missachten.
0: Nehmen Sie an, dass es zu einer Art militärischer Konfrontation innerhalb der NATO kommen könnte, zum Beispiel zwischen Dänemark und den USA.
1: Wissen Sie, ich vermute es.

Liebe Zuschauer, heute wieder Realpolitik mit Alexander von Bismarck. Wir sprechen über die Wahlen in MacPom und über neue Eskalationen im Ukraine-Konflikt. Wir kommen zunächst mal zu T-Online. Merz droht Magdeburg mit Bundeszwang. Die CDU mit Bundeskanzler Merz gerät mittlerweile in Panik. Die AfD hat ja in Sachsen-Anhalt, in meinem Bundesland, die Wahlen ganz klar gewonnen. Die CDU ist abgerutscht von 37 auf 17,2%. Die AfD hat fast eine absolute Mehrheit. Die CDU hat einen neuen Fraktionsvorsitzenden gewählt, den noch Ministerpräsident von Sachsen-Anhalt, Sven Schulze, mit 8-7 in einer Kampfabstimmung, während die AfD einstimmig einen neuen Fraktionsvorstand gewählt hat. Und sie stellt noch gar keine Regierung, aber Merz hat schon richtig wieder ganz massiv gesagt, wenn ihr da regiert, werden wir gucken und werden euch letztendlich ganz genau beobachten und notfalls einen Bundeszwang, dann müsst ihr das durchsetzen, was wir in Berlin beschließen. Eigentlich ist es so zum Lachen, wenn es nicht so ernst wäre. Aber ich glaube, es ist mehr eine Sache, um in Mecklenburg-Vorpommern ein klares Zeichen zu setzen. Passt auf, was ihr in MacPom macht, denn wir werden alles daran tun, um diese Regierung, wenn es dann auch dort eine AfD-Regierung geben könnte, werden wir ganz massiv dagegen vorgehen. Ich frage mich immer, haben die keine eigene Politik mehr, dass sie ihre eigenen Grundsätze haben, wie sie Politik gestalten? Es ist ein Riesenchaos mittlerweile in der Bundesregierung und im Parlament. Keiner weiß mehr, was geht und was nicht, was für Reformen überhaupt noch kommen oder nicht kommen. Ich komme später noch mal dazu, gerade zur Steuerreform auch, muss ich kurz erwähnen, was dort los ist. Herrscht Chaos. Chaos in Deutschland, verursacht in erster Linie durch die Altparteien, durch die Regierung der CDU, CSU und der SPD. Und deshalb sind sie natürlich auch in Panik. Sie sind hirnlos geworden, weil sie wissen nicht mehr, was sie tun. Und da kann man nur sagen, Leute, beendet das endlich, damit wir irgendwie einen Neuanfang in Deutschland hinkriegen. Das ist so wahnsinnig wichtig. Wir kommen dann zur Welt. Schwesig wirbt im Wahlkampf jetzt als Frau gegen Blau. Die Ministerpräsident Schwesig, Manuela Schwesig, führt jetzt einen Wahlkampf, nur noch ein Zweierwahlkampf. SPD gegen AfD. Es gibt kein Programm mehr, es geht nur noch darum, alle gegen die AfD. Alle Altparteien rüsten auf und sagen, wir müssen jetzt alles machen gegen die AfD. Und wenn man dann mal sieht, wie zurzeit auch dort in Mecklenburg-Vorpommern die AfD immer mehr gewinnt und die CDU, ja, sie holt teilweise auf, dann fällt sie wieder runter. Sie haben im Augenblick, hat die AfD um die 38%, die SPD um die 33, manche sagen sogar 30%. Die CDU spielt gar keine Rolle mehr in MacPom. Vielleicht fällt sie sogar unter die 5%-Klausel. Das wäre natürlich für eine ehemalige Volkspartei, man muss es ja schon so sagen, 17,2 in Sachsen-Anhalt und um die 5% in Mecklenburg-Vorpommern, bedeutet, dass die CDU einen rasanten Verlust hat. Und wer ist daran schuld? Natürlich ist der Bundeskanzler, CDU-Bundesvorsitzender, ist sehr schuld, weil er hat Sympathiewerte, die eigentlich schon komplett im Keller sind. Also spielt CDU auch in Mecklenburg-Vorpommern keine Rolle mehr. Selbst der stellvertretende Landesvorsitzende und Landrat, ein CDU-Mann,
Und zwar der Landrat Schumann, der sagt, Merz muss das endlich beenden. Wir machen sowas hier nicht mehr in Mecklenburg-Vorpommern mit, was auf Bundesebene passiert. Und natürlich, es ist kein Landtagswahlkampf mehr in Mecklenburg-Vorpommern. Es ist schon ein Bundestagswahlkampf. Das muss man sehen. Alles überschattet das, was in Berlin nicht passiert. Und deshalb wird das wahrscheinlich für die CDU ganz fatal sein. Und Schwesig hofft natürlich, dass dann die CDU wieder zur SPD gehen, damit sie immer noch mehr Punkte bekommen. Aber wenn Schwesig eine knappe Mehrheit mit den Linken bekommt, dann haben wir eine weitere linke Politik in Mecklenburg-Vorpommern. Ob das die Menschen wollen, das weiß ich nicht. Die konservative Werte sind komplett verloren gegangen bei der CDU. Sie ist eigentlich schon eine SPD geworden oder noch weiter grün geworden. Und das ist eigentlich traurig, denn wir brauchen in einer Demokratie brauchen wir eine konservative Partei und eine, ja, sag mal, eine Linkspartei. Nicht die Linkspartei, sondern eine linkere Partei. Um einfach ein Gleichgewicht zu haben, um auch mal wählen zu können zwischen konservativ und etwas linkerer Politik. Die Altparteien sind im Grunde genommen zu Blockparteien geworden. Und sie haben dieses Chaos in Deutschland mit zu verantworten. Und das ist einfach traurig. Deshalb gehen die Menschen natürlich auch dazu über, dass sie sagen, das wollen wir nicht mehr. Wir wollen eine Umkehr von der Politik. Wir wollen einen grundsätzlichen Politikwechsel. Und dazu kommen wir dann gleich zu, vielleicht noch ein Satz dazu. Die Brandmauer, die auch hier in MacPom hochgehalten wird, die undemokratische Brandmauer. Leute, merkt ihr denn nicht, dass ihr als Altparteien das Volk spaltet? Ihr setzt eine Mauer zwischen links und rechts oder wie man das auch immer nennen will. Ihr setzt eine Brandmauer zwischen den Menschen. Das darf es doch nicht sein. Es muss doch möglich sein, dass die Menschen untereinander weiter noch reden können und sprechen können und sich nicht schon in den Familien und wo auch immer entzweien, weil du bist gegen die Brandmauer, du bist für die Brandmauer. Abschaffen mit der Brandmauer, das hat mit Politik nichts mehr zu tun. Man geht an der Realpolitik vorbei. Es ist nur noch Moralpolitik, was hier gepredigt wird mit der Brandmauer.

Regierung da eingefallen? Unglaublich, was hier passiert. Wir haben, und zwar, das hat ein Verband mal ausgerechnet, alleine bei dieser Haushaltsdebatte und bei der Steuerreform 17,3 Milliarden Mehrbelastung für die Bürger mit Steuern und Abgaben. Das heißt, die Entlastung, die angeblich für die Bürger ist, ist keine Entlastung mehr. Sie haben nicht mehr mehr Netto vom Brutto, das, was eigentlich die CDU immer geprägt hatte. Das ist passé. Es ist eine Mehrbelastung für die Bürger. Wo soll das denn überhaupt noch hinführen? Unglaublich, was hier passiert. Und ich muss dazu sagen, es gibt einen einzigen mit seinem Parlamentskreis Mittelstand im Parlament, Christian von Stetten, der noch sehr klar die Position der CDU hochhält und sagt, Leute, es kann so nicht mehr weitergehen. Wir haben gesagt, wir wollen die Bürger entlasten. Genau das Gegenteil passiert. Und er sagt zu Merz, schmeiß endlich Bärbel Baas aus der Regierung. Und selbst zu dieser Steuerreform von und Haushaltsdebatte mit Klinkbeil sagt er, das ist nicht unsere Politik, das ist nicht unsere CDU-Politik. Er setzt sich ein für den Mittelstand, für die Familienunternehmen und damit eigentlich genauso auch für die Arbeitnehmer. Denn wenn wir den Mittelstand stützen, dann werden auch nicht Arbeitsplätze wegfallen. Wenn wir die Familienunternehmen unterstützen, damit sie wieder investieren können, ein Vertrauen haben, dann bleiben auch die Arbeitsplätze erhalten. Wenn das Ganze gegen die Wand fährt, dann haben wir umso mehr Arbeitslosen. Und wir wissen ja, die Kassen der Arbeitslosenversicherung sind komplett leer. Sie haben ein Riesenloch. Nicht nur bei den Krankenkassen, überall, das Geld wird verplempert, das Geld wird in Sachen hineingesteckt, die wir alle nicht brauchen, alles konsumtive Ausgaben in Richtung Kriegswirtschaft und da fehlt das Geld für die Bürger in Deutschland. Und das ist eigentlich mehr als traurig. Wenn ich mal sehe, es gibt eine tolle Übersicht, wo man Steuern sparen könnte und. Das geht um 170 Milliarden Einsparungen, die man machen kann. Vor allen Dingen, und das wissen wir auch, diese vielen NGOs, die eigentlich gegen die Parteien und gegen viele Oma gegen rechts oder auch der BUND, alles das, was da verschwendet wird, um uns aufzuhalten in der Entwicklung in Deutschland, dieses Geld, das gehört in den Haushalt, das gehört zu den Menschen, das gehört zu einer Entlastung, damit die Firmen und die Menschen normal wieder leben können. Wir sehen das jeden Tag an der Tanksäule. Was ist eigentlich los? Wenn wir die Abgaben und Steuern darauf komplett senken, dann sind wir wieder konkurrenzfähig gegenüber anderen Ländern, wenn man tanken will. Und gerade in Mecklenburg-Vorpommern, wo der Benzinpreis natürlich eine ganz wesentliche Rolle für die Arbeitnehmer spielt, die zu ihrem Arbeitsplatz fahren, weil da haben wir natürlich keine so einfache Struktur mit Bahn, sondern da müssen viele Auto fahren. Sie müssen weite Wege fahren, um zum Arbeitsplatz zu kommen. Und das trifft natürlich diese Menschen besonders. Das kann keiner mehr ausgleichen. Also haut doch mal endlich die CO2-Steuer weg, die überhaupt kein Mensch braucht. Das sind die Grünen, die da uns hintreiben wollen. Die sind ja froh, wenn wir nachher 5 Euro für ein Liter Benzin bezahlen. Wir wissen, dass die grüne Politik komplett gescheitert ist. Und es ist eine ideologische Politik, es ist eine Moralpolitik, hat mit Realpolitik überhaupt nichts mehr zu tun. Deshalb, wir brauchen dringend diese Umkehr. Und wenn wir diese Umkehr nicht bekommen, dann werden wir Schlusslicht in Europa. Und viele gucken schon, was bei uns passiert. Viele lachen uns schon im Ausland aus, was bei uns passiert, weil wir es einfach nicht mehr hinbekommen. Und das hängt natürlich ganz massiv an der Bundesregierung. Die passen auch nicht zusammen, CDU und SPD. Das sind früher gerade diejenigen gewesen, die letztendlich

endlich die Möglichkeit den Menschen gegeben haben, zu entscheiden und zu wählen. Wollen wir mal konservativ wählen oder wollen wir mal die SPD wählen? Heute ist das eine Gemengelage. Man blickt da komplett gar nicht mehr durch. Was will der eine, was will der andere? Die CDU überholt ja teilweise schon die SPD. Und das merkt man, dass hier die Möglichkeit der Menschen, eine Wahl durchzuführen, überhaupt nicht mehr sichtbar ist, was man im Grunde genommen wählen sollte. Man wählt so einen Einheitsbrei von CDU und SPD. Man bekommt immer das Gleiche. Man bekommt immer mehr Belastung anstatt weniger. Deshalb brauchen wir endlich das, was Christian von Stetten immer wieder gesagt hat, als Chef des Parlamentskreises Mittelstand im Bundestag. Wir brauchen eine Entlastung der Wirtschaft und wir brauchen eine Entlastung der Bürger. Hoffentlich hören viele auf ihn und beenden das Schauspiel, was wir jeden Tag sehen im Bundestag, dass das endlich beendet wird. Ob das dann besser wird, wir wissen es nicht, was dann passiert, aber vielleicht ist es noch besser. Wir brauchen so schnell wie möglich Neuwahlen, damit das endlich aufhört, was jeden Tag, es kann ja gar keiner mehr begreifen, was jeden Tag passiert. Gilt das Heizungsgesetz noch oder nicht? Worauf muss man sich vorbereiten? Die Wirtschaft ist völlig unsicher, was passiert morgen. Deshalb gibt es auch keine Investitionen mehr. Und wenn es keine Investitionen mehr gibt, dann geht es allen viel schlechter. Dann fließt das Geld ins Ausland, was wir alle nicht wollen. Wir brauchen das Geld in Deutschland. Das ist wichtig, aber dafür brauchen wir auch eine verlässliche Regierung. Man kann nur hoffen, dass sich das ändert. So, wir kommen jetzt zu der Eskalation im Konflikt mit der Ukraine. Wir kommen zum MDR. Wadefuhl warnt Russland vor weiterer Eskalation. Der Außenminister Wadefuhl, CDU, hat nach dem Drohnenvorfall in Leipzig, wo es keine offiziellen Beweise gibt, wo es Vermutungen gibt, wo man glaubt, das war Russland, wenn man sich diese Sachen, wenn man sich intensiver damit beschäftigt, weiß, dass da sehr viel Ungereimtheiten sind. Ist das die Drohne überhaupt, die abgebildet wird? Die Drohne, die auch da war? In einer Gemüsedose soll Sprengstoff gewesen sein? Und. Es ist irgendwie alles ein bisschen eigenartig. Wird hier etwas konstruiert, damit letztendlich man die Eskalation auch gegen Russland weitertreiben kann, damit man sagen kann, wir brauchen den Krieg, wir brauchen eine Rüstung, müssen aufrüsten. Die Sprache wird immer schlimmer. Und auf der einen Seite sagt er, okay, dadurch, wir glauben, dass das Russland war, deshalb werden wir das Generalkonsulat in Bonn schließen und auch das russische Kulturhaus in Berlin. Zum Generalkonsulat in Bonn ist wohl das eindeutig. Wir haben ja am 20. September auch Wahlen, Duma-Wahlen in Russland. Das heißt, russische Menschen, die in Deutschland leben, dürfen wählen. Sie gehen dann natürlich zum Generalkonsulat oder zur Botschaft nach Berlin. Jetzt wird das geschlossen in Bonn. Jetzt können die Menschen, die aus dieser Region kommen, dort nicht mehr hin, um wählen zu gehen. Das heißt, es ist natürlich eine Behinderung, das wissen wir. Deutschland möchte nicht, dass die Russen, die hier in Deutschland leben, arbeiten und Geld ausgeben, dass die mehrheitlich für die Putin-Partei stimmen werden. Und deshalb schließen sie das. Das ist wohl der Hintergrund. Und das Zweite ist, dieser Widerspruch, den der Außenminister Wadefuhl sagt, auf der einen Seite das russische Haus, ein Kulturprojekt, was über Jahrzehnte traumhaft lief. Ich bin selber oft da gewesen, habe mit Künstlern dort Konzerte machen lassen. Man hat sich dort getroffen, man kann die russische Sprache dort lernen. Menschen kommen zusammen. Es ist ein wirklich Kulturzentrum geworden. Natürlich, die Regierung sagt, das ist ein Spionagezentrum. Leute, merkt ihr nicht, dass eure Sprache völlig daneben ist?

die Menschen, die dorthin gehen, die haben es immer genossen, sehr positiv in Kontakt zu treten. Natürlich will man, dass die Menschen zwischen Deutschen und Russen nicht mehr zusammenkommen. Ist klar, weil wenn das positiv ist, dann kann man nicht mehr diese Aufrüstung der Sprache betreiben. Und auf der anderen Seite sagt er zu Putin, aber schließ mal nicht das Goethe-Institut als Reaktion auf die Schließung des russischen Hauses in Berlin. Denn das ist doch noch ein Kulturzentrum und das ist doch eine Brücke. Ich frage mich, irgendwie stimmen die Gehirnwendungen da nicht mehr, dass man auf der einen Seite genau das, was man auf der anderen Seite sagt, das wäre doch noch eine Kulturbrücke. Man schließt diese Kulturbrücke in Deutschland. Es ist ganz fatal und schlimm. Deshalb habe ich mit dem Bismarck-Dialog eine Petition ins Leben gerufen. Wir haben schon sehr, sehr, sehr viele Rückmeldungen, schon weit über 10.000 Menschen, die das mit unterstützt haben und sagen, wir dürfen die Kulturpolitik nicht der Politik überlassen. Das geht um uns Menschen. Wir brauchen die Musik zusammen, wir brauchen die Schriftsteller zusammen, wir brauchen die Kunst zusammen, die Ausstellung gemeinsam. Das zeigt, wie wir zusammen leben können. Das ist doch wahnsinnig wichtig. Wir brauchen doch nicht eine Eskalation unter den Menschen. Die Medien machen da auch noch ganz massiv mit. Sie wollen eigentlich, dass die Menschen nicht mehr zusammenkommen, die Deutschen und die Russen. Natürlich, ich sag's immer wieder. Otto von Bismarck hat es immer wieder betont, wenn Deutschland und Russland Freunde sind, geht es Europa gut. Das will Amerika nicht, das versteht man ja. Die wollen ihre Wirtschaftspolitik ganz massiv, sie wollen die führende Macht da sein. Nein, wenn Deutschland und Russland zusammengehen, in der Energiepolitik, mit den Menschen zusammen, dann würden wir ganz weit in Europa vorne stehen. Nicht nur Deutschland und Russland, sondern ganz Europa. Und das halte ich auch für wichtig und zu unterstützen. Leute, merkt mal, wir wollen doch nicht mit den Menschen, die Nachbarn, wollen doch nicht immer nur im Streit leben. Wir brauchen endlich mal wieder Diplomatie und Verhandlungen der Regierung mit Russland. Ich komme gleich dazu zum nächsten Punkt. NTV. Pistorius, verräterische AfD-Politiker sollten sich schämen. In der Haushaltsdebatte, wo Pistorius seinen Haushalt verteidigt, wir haben noch nie so viel Geld für Verteidigung. Ist das noch Verteidigung? Ist das nicht schon Kriegswirtschaft? Wir haben noch nie so viel Geld da reingesteckt wie in diesem Jahr und für die Zukunft in 2027 und 2028. Geld, was wir nicht mehr haben. Geld, was einfach weg ist, von heute auf morgen. Es wird versenkt, es wird rausgeschmissen. Und hier wirft er der AfD vor, die sagen, wir brauchen endlich Diplomatie mit Russland. Wir brauchen Verhandlungen mit Russland. Wir brauchen wieder das russische Gas, damit unsere Wirtschaft überleben kann. Die Industrie, die jetzt weggeht, in meinem Bundesland Leuna, schließt die Toren, weil sie können nicht mehr diese Energiekosten bezahlen. Ein Chemieindustrieprojekt geht langsam pleite in Deutschland, weil sie diese ganzen Energiekosten nicht mehr bezahlen können. Wer ist daran schuld? Die CDU und SPD. Die Regierung, die das nach vorne betreibt, mit einmal dem Finanzminister Klingbeil, dann mit der Arbeitsministerin Baas, dann mit dem Verteidigungsminister, der Kriegsminister geworden ist, Pistorius. Unglaublich, was hier, man will Deutschland wohl zerstören, die Wirtschaft zerstören und dann sind die Arbeitnehmer auf der Straße und können auch gar keine Steuern mehr bezahlen. Das heißt, wir werden immer mehr Schulden aufnehmen, was die folgende Generation überhaupt nicht mehr zurückzahlen kann. Die Zinsen darauf wachsen so immens, es kann keiner mehr nachher bezahlen. Es ist einfach traurig, dass das also im Vordergrund steht. Wir kommen da zur Welt. Strack-Zimmermann, FDP. Ukraine weiter unterstützen, Assets nutzen, Russland.

Russen aus dem Land werfen, das Geld sperren. Strack-Zimmermann, die im Europäischen Parlament für die FDP sitzt, sagt, alle Russen raus, wir brauchen die Menschen hier nicht mehr. Man will also nicht mehr, dass die Deutschen, das ist reiner Rassismus, was hier betrieben wird. Das muss man mal sagen. Das ist eine Säuberung, die man hier betreibt. Ja, alle Russen raus, dann die Immobilien enteignen, dann auch die Konten alle sperren. Das ist Klauen von Menschen, Geldklauen von Menschen. Also ich habe keine Worte mehr dafür, was so eine Frau im Europäischen Parlament sagt. Das ist ja eine Scharfmacherin, die gar nicht mehr zu überbieten ist. Ich glaube, sowas hat noch weder die SPD in dieser Form gesagt, und das kommt von der FDP. Merken, ich glaube, Kubicki dreht sich irgendwo dreimal wieder um. Sein Magen muss wahrscheinlich pochen wie verrückt, dass so eine Frau diese Eskalationsspirale immer weiter antreibt. Naja, sie sitzt im Aufsichtsrat bei Rheinmetall und braucht natürlich die Kriegswirtschaft. Und sie will anheizen gegen Russland. Unglaublich, was hier eigentlich passiert. Wir kommen dann zum letzten Punkt, die Zeit. Russland will diplomatische Beziehungen zu Deutschland erhalten. Trotz dieser unglaublichen Eskalation in der Sprache und auch der Milliarden, die in die Ukraine für einen sinnlosen Krieg gegeben werden, wo Menschen, junge Menschen in der Ukraine als Kanonenfutter gebraucht werden. Unglaublich, dass Russland nach wie vor sagt, trotz all dieser Sachen, auch dass man den Drohnenfall von Leipzig ihr unterstellt, auch dass man das russische Haus schließt, das Generalkonsulat in Bonn, sagt sie, wir möchten die diplomatischen Beziehungen zu Deutschland aufrechterhalten. Wann merkt unsere Bundesregierung, wann merkt sie, dass endlich mal wieder Diplomatie im Vordergrund stehen sollte? Sie betreibt eine Moralpolitik, keine Realpolitik mehr. Geht doch endlich mal mehr wieder zurück zur Realpolitik und erkennt an, was im Augenblick da ist. Mit eurer Politik zerstört ihr eigentlich die Ukraine. Die Menschen in der Ukraine können nichts dafür. Sie werden benutzt zu einem Krieg, den sie selber auch nicht wollen. Also, versucht doch mal endlich eine Vermittlerrolle einzunehmen. Das wünsche ich mir. Ich glaube, wenn wir das endlich mal wieder haben, dass wir eine vernünftige Sprache miteinander sprechen und endlich mal wieder am Tisch sitzen, dann kann man sowas auch schnell beenden. Ich hoffe, dass wir keinen Krieg bekommen. Ich hoffe, dass Trump es schafft, beide Parteien in nächster Zeit an den Tisch zu kriegen, nach den Wahlen in der Duma, dass dann wir einen Fortschritt in der Sache im Ukraine-Konflikt bekommen. Das war's für heute. Ich hoffe, Sie schalten das nächste Mal wieder ein, wenn es darum geht, Realpolitik mit Alexander von Bismarck.

0: Heute Morgen um 4 Uhr attackierten die deutschen Streitkräfte die Grenzen der Sowjetunion.
1: Der Krieg brach aus. Alle Jungs meldeten sich zum Dienst.
2: Ich sagte, ich muss an die Front. Ich habe 3 Brüder dort. Sie waren aber bereits ums Leben gekommen.
3: Wir versorgten nicht sehr viele Wunden, hauptsächlich Frostbeulen. Sie amputierten Arme und Beine.
1: Ich erreichte das andere Ufer. Plötzlich riefen sie, runter, runter, du bist in ein Minenfeld geraten.
2: Der Funker wurde getötet, der Ladekanonier wurde ebenfalls getötet. Und dann, bumm, das war's, ich wurde bewusstlos.
3: Sie sagten Dinge wie, Schwester, geben Sie mir eine Spritze, damit ich sterben kann. Man versuchte, sie zu beruhigen. Deine Familie wartet auf dich.
2: Kolja, aber du wurdest doch getötet. Du wurdest an der Front getötet. Ich sagte, Mutter, ich bin's, Kolja, dein Sohn. Ich lebe.
4: Step by step. We went to the North Korean.

0: Der Titan Prometheus glaubte an die Menschen und stellte sich auf ihre Seite. Er stahl den grausamen Göttern das Feuer und schenkte es der Menschheit. Die Götter ketteten den Titan an einen Felsen und ein riesiger Adler verspeiste jeden Tag seine Leber. Doch die Dunkelheit, in der die Menschheit zuvor umherwanderte, ist dem Licht der Flamme gewichen, die er ihr gereicht hatte.
1: Wenn wir sagen, dass wir stark sind, dass wir mutig sind, dann sollten wir uns um die weniger glücklichen Menschen kümmern, die sich nicht wehren können.
0: Es gibt immer Menschen, die so denken. Aber die tapferen Menschen, die sich trauen, die Mächtigen bloßzustellen, werden nur in Hollywood-Filmen mit Ruhm, Geld, prestigevollen Jobs und Respekt belohnt. In Wirklichkeit ist das nicht der Fall. Im echten Leben wiederholt sich auf die eine oder andere Weise immer die Tragödie des Prometheus.
1: Will ich arbeiten oder nicht? Selbst Journalisten, die die offizielle Linie unterstützen, hatten zwei Optionen. Entweder sie schweigen und schreiben das, was wir wollen, oder sie können woanders arbeiten.
0: Der US-amerikanische Journalist George Eliason berichtet seit mehr als 8 Jahren über die Ereignisse im Donbass. In den USA war er ein Bauarbeiter, doch als er in den Donbass kam, wurde ihm klar, dass er nicht einfach nur zusehen konnte.
1: Ich habe angefangen, über den Krieg im Donbass zu schreiben, weil ich wusste, was dort geplant war. Noch bevor der Maidan vorbei war, planten sie bereits eine Art Krieg im Donbass auszulösen. Wir wussten, dass der Krieg hier beginnen würde.

0: Die ukrainische Regierung ermordet im Donbass seit 8 Jahren ihr eigenes Volk. Es ist erstaunlich, dass die westlichen Medien nicht darüber berichten und 8 Jahre lang nicht darüber berichtet haben.
1: Johnny Miller ist ein Journalist aus Großbritannien.
0: Dieser Treffer hier ist vermutlich der wichtigste.
1: Er sah, wie die US-amerikanische Armee Länder des Nahen Ostens zerstörte. Und nun sieht er, wie die NATO und die USA den Donbass vernichten.
0: Ich habe in den letzten 10 Jahren über mehr als einen Krieg berichtet. Ich sah das zerstörte Libyen und berichtete aus Syrien. Ich sah, wie dieses Land zerstört wurde. Und ich befürchte, dass auch die Ukraine zerstört werden wird. Der berühmte Leitsatz, dass die NATO Russland bis zum letzten Ukrainer bekämpfen wird, scheint sich hier zu erfüllen.
2: Von Seiten der US-Regierung war Victoria Nuland für all das verantwortlich. Natürlich war da noch Biden, der dieses ganze Projekt leitete. Und wenn man sich Hillary Clinton ansieht, dann ist das nicht jemand, der kurz davor steht, ein Faschist zu werden. Sie ist bereits einer. Dasselbe gilt für Barack Obama und Joe Biden. Leider will Joe Biden das alles. Joe Biden ist ein Faschist.
3: Die Amerikaner haben insoweit etwas damit zu tun, als dass sie Teil einer atlantischen Welt sind, die sich überwiegend der liberalen Demokratie, dem Kapitalismus, der Transparenz und der Rechtsstaatlichkeit verschrieben hat.
1: Das sind die Schlagworte, mit denen die Politiker des kollektiven Westens um sich werfen. Es ist die Mainstream-Botschaft, die von den meisten westlichen Medien verbreitet wird. Charles Kupchan, der von 2014 bis 2017 Sonderberater von US-Präsident Barack Obama war, konnte nichts anderes sagen. Und so sieht die US-amerikanische Demokratie in der Praxis aus.
2: Genau das ist die ganze Zeit im Donbass passiert. Das sind keine Objekte, das sind Menschen, das sind echte Menschen. Es bricht mir das Herz und es macht mich wütend. Es macht mich wirklich wütend. Ihr eigenes Land hat sie angegriffen. Die Ukraine hat Ukraine angegriffen.
1: In der Nähe des Dorfes Verkhneschevirevka in der Volksrepublik Lugansk werden die Leichen von Zivilisten exhumiert, die von ukrainischen Strafkommandos ermordet wurden. Es gibt viele solcher Gräber an Orten, in denen die ukrainische Armee stationiert war. George Eliasson reichte wiederholt Berichte über diese Verbrechen bei europäischen und amerikanischen Medien ein.
2: Ich bin seit 5 Minuten hier. Und in nur 5 Minuten habe ich erfahren, dass die ersten Leichen, die gefunden wurden, enthauptet waren. Das waren alles Zivilisten. Wer macht so etwas mit Menschen? Armeen tun so etwas nicht. Vielleicht der IS. Und was macht man mit Organisationen wie dem IS? Was macht die Ukraine anders? Man kann diese Kriegsverbrechen nicht leugnen.
0: Donetsk brennt. Man kann überall und jederzeit getroffen werden. Hier im russisch kontrollierten Donbass gibt es keine britischen Mainstream-Journalisten. Allerdings gibt es hier im Donbass auf dieser Seite des Konflikts Themen, über die die Journalisten einfach berichten müssen. Eines ist die Tatsache, dass die ukrainische Armee schon seit 8 Jahren auf Zivilisten im Donbass schießt. Und das bis heute. Ein anderes ist, dass die Mehrheit der Menschen im Donbass das, was die Russen hier machen, unterstützen und unabhängig oder ein Teil Russlands sein wollen. Und dieser Standpunkt wird den Menschen in Großbritannien einfach nicht erklärt. Was die Briten hören, ist, dass Russland böse und die Ukraine gut ist. Russland soll viele Kriegsverbrechen begangen haben. Und das ist alles. Die meisten Menschen in Großbritannien verstehen diesen Konflikt nicht. Aber dann, was passiert dann? Das alles könnte eskalieren. Und ich befürchte, dass die NATO nicht auf Frieden und Wohlstand für die Ukraine aus ist. Ich befürchte, dass sie hier einen endlosen Krieg wollen.
1: Jeder unabhängige Journalist, der die Wahrheit über den Donbass sagt, geht ein Risiko ein. Überall.
4: Was riskieren Sie? Sie riskieren alles. Vor allem Ihr eigenes Leben.
1: Leonard Swidowsko, Journalist und künstlerischer Leiter des Luganska Fernsehens, weiß aus erster Hand, was unabhängigen Journalisten blüht, deren Ansichten von der westlichen Propaganda abweichen.
4: Jeder, der hier die Wahrheit sagt, geht ein Risiko ein. Er riskiert seine Arbeit und sein Einkommen und er riskiert, ins Gefängnis zu kommen. Er riskiert sein Leben.
1: Unabhängige Journalisten werden überall zur Zielscheibe. In der Ukraine, in ihren Heimatländern, überall dort, wo die US-amerikanischen und britischen Sicherheitsdienste sie erreichen können.
2: Das FBI leitet eine neue Verfolgung von Menschen ein, die von Russland beeinflusst sind oder die russische Sicht der Dinge verbreiten. Das macht einen zum Staatsfeind.
4: Ich habe Russland schon immer geliebt und ich liebe Italien. Ich vermisse Italien, aber ich kann nicht zurückkehren, weil Italien momentan ein Land ohne eine souveräne Meinung ist und meine Entscheidung nicht billigt. Ich werde als ein Söldner angesehen, aber das ist nicht wahr. Ich habe nie Geld damit gemacht.
1: Andrea Palmieri ist ein Italiener aus der geschichtsträchtigen Stadt Lucca in der Toskana. Er ist Unternehmer, Antifaschist und Fußballfan. Er kämpfte 8 Jahre lang für den Donbass und unterstützt nun unabhängige Journalisten.
4: Italien steht momentan unter der Kontrolle der Vereinigten Staaten. Und solange sich die Situation nicht ändert, kann ich nicht zurückkehren.
1: Journalisten, die die Wahrheit über die Ereignisse im Donbass berichten, landen auf einer Abschussliste der ukrainischen Faschisten namens Mirotvorets. In der Ukraine können sie eingesperrt oder einfach ermordet werden. In ihren Heimatländern werden sie verhaftet, stigmatisiert und ihre Bankkonten werden gesperrt. Nationalisten aller Art drohen ihnen mit dem Tod.
2: Was die Ermordung von Darya Dugina angeht, behauptet die amerikanische Regierung zu wissen, dass die Ukrainer dahinter stecken. Die neue ukrainische Regierung.
1: Der Mord an Darya Dugina war ein Attentat. Dahinter standen die ukrainischen Sicherheitsdienste, die auf Anweisung ihrer ausländischen Kollegen handelten. Der Tod der Journalistin war nicht nur für ihren Vater, den Philosophen Alexander Dugin, ein schwerer Schlag. Er war für viele eine Tragödie. Aber nicht für die Ukraine und ihre Unterstützer in Übersee.
2: Ich höre politische Kommentatoren, die sagen, dass das gut gewesen sei. Wie hat die Ukraine das gemacht? Ist Mord für sie in Ordnung?
5: Die Ukraine versucht, mit unabhängigen Journalisten das zu tun, was sie mit dem Donbass tut: töten.
1: Oksana Chigrina, eine Journalistin der Luganskaer Zeitung Respublika, kämpft seit mehr als 8 Jahren an vorderster Front im Informationskrieg. Wie die meisten Einwohner des Donbass weiß sie alles über die Verbrechen der ukrainischen Nazis in ihrer Heimat und den heldenhaften Kampf ihrer Landsleute.
5: Die primitiven Nationalisten, die die Ukraine regieren, vernichten alles, was sie nicht verstehen. Sie haben den Journalisten Busina nicht verstanden und ihn getötet.
6: Ist es das Risiko wert? Viel hängt davon ab, wie man diese Frage beantwortet. Man tut das alles, weil man es tun muss, weil man die Pflicht hat, es zu tun.
1: Sein journalistisches Pflichtgefühl hat Vittorio Nicola Rangeloni dazu bewogen, einem brutalen Informationskrieg beizutreten.
6: Das ist ein Hotel im Stadtzentrum von Donetsk, in dem viele Journalisten unterkommen. Und das ist eine Lepestok-Antipersonenmine. Die Ukraine hat in den letzten Wochen die Wohngebiete von Donetsk damit übersät.
1: Vor dem Putsch in der Ukraine lebte er in Italien. Er hat die Ereignisse auf dem Maidan nur durch Zufall mitbekommen.
6: Am 18. Februar 2014 kam ich mit dem Flugzeug aus Mailand in Kiew, der Hauptstadt der Ukraine, an. Ich wollte mir die Stadt ansehen, wurde aber unweigerlich Zeuge der Ereignisse, die sich damals auf dem Maidan abspielten. Die Revolution, der Staatsstreich. Ich habe alles mit eigenen Augen gesehen und erfahren, was die Menschen motivierte, an diesen Protesten teilzunehmen. Ich habe herausgefunden, was sie forderten. Wie sie mit falschen Hoffnungen und Versprechen getäuscht wurden. Von Menschen, die sich selbst als Verbündete und Partner inszenierten. Ich meine natürlich die Europäische Union und die USA, die gemeinsam die Proteste auf diesem Platz angeheizt haben. Und der Wechsel der politischen Führung des Landes verlief alles andere als demokratisch. Das widersprach allen Werten, die in der EU und in den USA so hochgehalten werden. Ich meine, Redefreiheit, die Freiheit der Meinungsäußerung, Demokratie, all diese Worte wurden durch Kugeln einer Kalaschnikow vernichtet.

0: Fraport hat dir einen Gefallen getan und dich Taigan zugeteilt.
1: So sieht's aus, Leute. Da haben wir uns was eingebrockt, was? Ich bin ein Kosake. Mein Deckname ist Taigan. Ich habe ein halbes Jahr in diesem Bataillon gedient. Nur, dass es da noch Taurien hieß. Ein Sturmbataillon. Los, los, los. Weg vom Fenster, weg vom Fenster. Meine Söhne sind 16 Jahre alt. Nun, wenn ich nicht in den Krieg ziehe, werden sie es tun.
2: Wer sonst? Wir erziehen auch unsere Kinder zu echten Kosaken.
1: Man muss Soldat sein, ob man ein Kosake ist oder nicht. Man muss Soldat sein, von Kindesbeinen an.
3: Im Frühjahr 2015 kam ich zum ersten Mal nach Lugansk. Und ich sah ein komplett anderes Bild als das, was in den italienischen Medien berichtet wurde.
4: Das hat Vittorio dazu bewogen, Kriegsberichterstatter zu werden. Und er hat viele Konfliktgebiete im Donbass besucht. Heute ist es dort besonders gefährlich. Die ukrainische Armee macht gezielt Jagd auf Vertreter unabhängiger Medien.
3: Es ist Krieg. Und wenn man draußen im Feld arbeitet, muss man sich immer der Risiken bewusst sein, die man eingeht. Man kann unter Mörser und Artilleriebeschuss geraten, wenn man draußen im Feld arbeitet. Und es geht auch eine Gefahr von den Menschen aus, die meine Kollegen und mich als eine Bedrohung für das Kartenhaus aus Lügen ansehen, das sie errichtet haben. Für die parallele Realität und Propaganda, die sie als Wahrheit verkaufen wollen.
5: Im Grunde war alles, was in den westlichen Mainstream-Medien erzählt wurde, eine komplette Lüge. Meiner Meinung nach war das, was 2013 und 2014 passiert ist, der größte hybride Informationskrieg, der jemals gegen ein Volk geführt wurde. Vermutlich in der gesamten Geschichte.
4: Janus Putkonen ist ein unabhängiger finnischer Journalist und Chefredakteur der Nachrichtenagentur Doni. Er arbeitet bereits seit 2014 im Donbass. Er weiß ganz genau, wer die Drahtzieher des Informationskrieges gegen Russland sind.
5: Die Rand Corporation, das Council on Foreign Relations, die Bilderberg-Gruppe, das Weltwirtschaftsforum und andere, sie bestimmen die Agenda und die Mainstream-Medien sind ihre Marionetten, die diese Agenda unterstützen. Ich habe mit eigenen Augen gesehen, wie sogenannte Journalisten in den Donbass kommen, das Mikrofon in die Hand nehmen und lügen. Und sie stellen die gesamte Bevölkerung des Donbass als Terroristen dar. Ich bin auch hier im Donbass und ich frage sie, wo seht ihr hier so etwas? Und sie sagen nur, ich weiß nicht. Ich werde dafür bezahlt, dass ich das sage. Diese Strategie wurde von der Rand Corporation entwickelt.
4: Die Rand Corporation ist eine der größten Denkfabriken des Pentagon und der US-amerikanischen Geheimdienste.
5: Es gibt Dokumente, die belegen, dass das Pentagon die Rand Corporation damit beauftragt hat, eine Strategie für die Ukraine auszuarbeiten.
4: Die Online-Nachrichtenseite Before It's News hat ein Dokument mit der Kennzeichnung vertraulich veröffentlicht. Es handelt sich dabei um ein militärisches Szenario zur Vernichtung von Novorossiya. Phase 1. Der Donbass wird vollständig blockiert. Fernsehen, Internet, Zahlungs- und Telefondienste werden abgeschaltet. Industrieanlagen werden zerstört. Phase 2. Luftangriffe auf strategische Objekte, Infrastruktur und Truppenkonzentrationsgebiete. Alle möglichen verbotenen Waffen werden eingesetzt. Die männliche Bevölkerung im Alter von 13 bis 60 Jahren wird in Filtrationslager gebracht. Wer Widerstand leistet, wird an Ort und Stelle erschossen. Phase 3. Einwohner, die dem Kiewer Regime gegenüber loyal eingestellt sind, können an ihre Wohnorte zurückkehren, während das Eigentum der anderen von der Regierung konfisziert wird, um es anschließend an bewährte Soldaten zu verteilen.
5: Das Verstörendste an diesem Plan der RAND Corporation, der vom gesamten Westen unterstützt wurde, ist die Errichtung eines ganzen Netzes von Konzentrationslagern für die russische Bevölkerung des Donbass.
4: Die Helden der heutigen Ukraine befolgen die Anweisungen von RAND bis ins kleinste Detail. Das ist das Nazi-Konzentrationslager Auschwitz. Und das ist ein Konzentrationslager des nationalistischen Bataillons Aidar im Dorf Polowinkino in der Volksrepublik Lugansk. Hier wurden alle Dissidenten festgehalten, brutal gefoltert und ermordet.
5: Der Großteil der russischen Bevölkerung wäre in den Konzentrationslagern geblieben, bis die russische Armee gekommen wäre, um sie zu befreien. Das war ihr Plan.
4: Als ein internationaler Skandal ausgebrochen ist, verschwand das Dokument von der Webseite der RAND Corporation und ihr Pressedienst leugnet, dass es je existiert hat. Aber das Internet vergisst nie.
5: Diese Nazi-Gruppen. Einige von ihnen trugen Abzeichen mit der Aufschrift Eroberer. Und man versprach ihnen Sklaven und Land im Donbass.
6: Das ist erlaubt und das ist legal. In der Ukraine ist ein durch und durch terroristischer Staat geschaffen worden. Das wäre nicht passiert, wenn die westlichen Drahtzieher das nicht gewollt hätten.
4: Anna Soroka, Beraterin des Oberhaupts der Volksrepublik Lugansk, sammelt Beweise für die Verbrechen des Kiewer Regimes gegen die Bevölkerung des Donbass. Sie weiß, weshalb der Westen sämtliche Informationen über den Donbass zurückgehalten hat.
6: Zuerst brachen sie die Psyche des ukrainischen Volkes, indem sie Nazi-Methoden übernahmen und den Genozid zum Gesetz erhoben. Aber die Amerikaner und die Briten werden das nie zugeben. Von welcher Wahrheit reden wir also? Es kann keine Wahrheit geben.
4: In der Tat, die Welt darf tatsächlich nichts von den Verbrechen der Ukraine und ihrer westlichen Unterstützer erfahren. Alle Informationen über den Genozid an der Bevölkerung des Donbass müssen verschwiegen werden. Diese Regel wird vom ukrainischen Präsidenten Wladimir Selenskyj befolgt. Alle Medien, die mit seiner mörderischen Politik nicht einverstanden waren, hat er aus dem Weg geräumt.
3: Es ist sehr schwierig, sich gegen die Angriffe eines Systems zu wehren, das alles tut, um zu verhindern, dass die Wahrheit die Menschen erreicht, die informiert werden wollen.
4: Wie viele andere unabhängige Journalisten landete auch Vittorio in der Datenbank von Mirotvorets, zu Deutsch Friedensstifter, die von ukrainischen Nazis betrieben wird. Ihm drohen 3 bis 8 Jahre Gefängnis oder eine schwere Strafe. Der Journalist wird auch in seinem Heimatland Italien verfolgt.
3: Die italienische Staatsanwaltschaft hat mich vieler Dinge beschuldigt, die ich nie getan habe. Es gab permanent Berichte in Tageszeitungen, Medien und im Fernsehen. Arbeiten Sie nicht mit diesem Mann, sonst droht Ihnen das gleiche Schicksal.
4: Die Wahrheit ist gefährlich. Alle werden für ihre Verbrechen gerade stehen müssen. Das ist in der Geschichte mehr als einmal passiert. Um dies zu verhindern, tun sie alles in ihrer Macht Stehende, um die Fakten über die Ereignisse in der Ukraine zu verdrehen.
7: Also die Situation in der Ukraine findet de facto in der Berichterstattung ja überhaupt nicht statt im Moment. Und zwar ganz einfach, weil die Ukraine sich auf einem Weg befindet, der konträr läuft zu dem, was hier in Deutschland, in Europa und auch in den USA
4: Der deutsche Journalist Mark Bartalmay hat 3 Jahre im Donbass verbracht. Er hat sein Leben riskiert, um viele Brennpunkte zu besuchen. Dabei hat er festgestellt, dass die Situation ganz anders ist, als sie in den westlichen Medien dargestellt wird. Sein Dokumentarfilm Ukrainian Agony löste im Westen Schockwellen aus.
7: Die Situation ist so, dass es eine deutliche Faschisierung gibt in der Ukraine. Sie bewegt sich in eine Richtung, die Europa eigentlich nicht wahrnehmen möchte, an der Europa aber auch klar mitschuld ist, auch die USA mitschuld sind, weil sie dieses Land in diesen Zustand letztendlich mit hinein manövriert haben. Weil es, wie gesagt, war für sie eine völlige Überraschung, dass ein abendfüllender, also anderthalbstündiger Dokumentarfilm auftauchte, der die Sichtweise des Westens komplett konterkarierte. Was dann später dazu führte, dass die Gegenmaßnahmen, ich nenne es jetzt einfach mal so, die Medien dann auch hier ergriffen haben. Es gab Ermittlungsverfahren auch gegen mich. Der deutsche Inlandsgeheimdienst hat sich dann mit mir beschäftigt, das ist der Verfassungsschutz, dass ich Mitglied gewesen wäre in einer kriminellen terroristischen Vereinigung im Ausland. Und die wurden eingestellt, weil nicht nachgewiesen werden konnte, dass ich Mitglied war in einer terroristischen Vereinigung, was aber bezeichnend ist. Das heißt also, das Bild, was hier existierte im Westen, war alles, was sich dort drüben in der Ukraine, im Donbass, der entsprechenden Situation entgegengestellt hat, wurde hier als Terrorismus bezeichnet. Ich hatte also nicht mehr die Möglichkeit, wie ich es vorher getan habe, hier für Zeitungen oder auch Sender zu arbeiten. Es haben sich auch langjährige Bekannte von mir abgewandt, die in den Medien gearbeitet haben, mit denen ich wirklich Jahre gearbeitet habe, 10, 15 Jahre zum Teil, die also schon wussten, wie ich ticke, ja, welche Weltsicht ich habe. Insofern hat dieser Film schon mein Leben ziemlich stark verändert. Aber ich bereue ihn immer noch nicht.
8: Bruder, ich sehe einen Banderiten auf 5.
9: Was macht er dort noch? Na, mach schon.
8: Ich führe das Werk meiner Großväter fort. Ich verteidige meine Familie, meine Geschichte und unsere Werte.
9: Jene, die momentan hier kämpfen, machen weiter dank ihrer Willensstärke.
6: Ich hatte eine glückliche Kindheit in einem friedvollen Elternhaus. Ich erinnere mich deutlich an die Worte meines Großvaters. Kinder, der Krieg kommt.
10: Mit so vielen Serben war es unmöglich, einen größeren kroatischen Staat zu errichten. Daher war der Völkermord die einzige Möglichkeit, einen solchen Staat aufzubauen. Neben der Vernichtung

0: von Juden und Roma waren die Serben das Hauptproblem für die Kroaten.
1: Es war ein großer, sehr großer Baum. Es war das erste Mal, dass ich Menschen sah, die an dieser Pappel, an ihren Beinen herunterhingen.
2: Meine Mutter drückte mich an ihre Brust. Wenn ich daran denke, wie sie mich umarmte, mit Tränen in ihren Augen, wie sie mich ihr wegnahm. Es rührt mich auch zum Weinen.
3: Man kann die Geschichte nicht zurückdrehen. Man muss sie kennen und sich daran erinnern. Sonst wird sich die Geschichte wiederholen und die Entfremdung zwischen den Menschen wird wieder zunehmen.
4: Der Informationskrieg. Fast alle unabhängigen Journalisten, die aufdeckten, dass die NATO und die USA für die Eskalation der Situation in der Ukraine zu einem militärischen Konflikt verantwortlich waren, fielen ihm zum Opfer.
3: Wir sind alle Feinde des Westens. Ich kann nicht sicher zurückkehren. Es gibt keinen Weg zurück für mich. Die Bedrohungen sind real. Und ich habe bereits einige Freunde unter schrecklichen Umständen verloren. Meine Töchter sind im Ausland, meine Familie ist im Ausland. Ich habe viel geopfert. Und ich war dazu bereit. Es war mir eine Herzensangelegenheit. Meine Mutter ist eine Journalistin und sie ist eine gute Journalistin. Sie versteht, dass ich meine Pflicht tun muss. Aber ja, ich vermisse meine Töchter. Ich vermisse meine Familie. Aber ich versuche, stark zu bleiben.
5: Es gibt zwei heilige Kühe in der westlichen Welt. Zum einen die Meinungsfreiheit und zum anderen die Entscheidungsfreiheit. Keine von beiden wurde jemals respektiert. Und ein Journalist, der die Wahrheit sagt, wie zum Beispiel Assange, wird in der gesamten westlichen Welt als Verbrecher angesehen.
4: Die strafrechtlichen Ermittlungen gegen Julian Assange wurden 2010 eingeleitet. Seine Webseite WikiLeaks lieferte Beweise für das, was alle schon wussten. Die US-Armee schießt auf Zivilisten, in CIA-Gefängnissen werden Menschen gefoltert und getötet, Politiker erhalten Bestechungsgelder von Militärkonzernen, der Westen hat Tausende von Kriegsverbrechen auf dem Gewissen.
6: Wir haben noch einen Kampf vor uns. Und auch dem Journalismus steht ein Kampf bevor. Ich meine, wir reden hier von Anklagen gegen die USA, die eine Bedrohung für alle Journalisten in der ganzen Welt sind.
4: Jetzt ist das Leben von Assange in Gefahr. Er ist krank und sitzt in London im Gefängnis. Sollte er an die USA ausgeliefert werden, drohen ihm 175 Jahre Haft oder die Todesstrafe. Der Journalist bleibt eine Gefahr, weil seine Webseite WikiLeaks immer noch online ist.
5: Er hat es geschafft und verdient großes Lob. Er ist ein wahrer Prometheus. Er bringt die Wahrheit wie Feuer zu den Menschen. Ich bin stolz, dass es solche Menschen gibt. Ich bin stolz, den gleichen Beruf wie er zu haben.
4: Ebenso wie andere Fernsehanstalten wurde auch das Luganser Fernsehen, bei dem Leonard Swidowsko arbeitet, mehr als einmal angegriffen.
5: Sie setzen einen Störsender aus Kanada gegen uns ein. Und sie haben einen Fernsehmast aus der Türkei besorgt, um unser Signal zu stören. Am 2. Juni 2014 gab es einen Luftangriff. Sie feuerten 26 ungelenkte Raketen ab und eröffneten das Maschinengewehrfeuer. Das geschah etwa 200 Meter von hier entfernt. Wir Journalisten, der Kameramann, war als erster vor Ort, innerhalb von 5 bis 7 Minuten. Journalisten riskieren alles. Ich kann von Igor Korneljuk erzählen, mit dem ich hier gesprochen habe, als wir auf einer Bank saßen.
4: Der russische Journalist Igor Korneljuk und sein Kameramann Anton Voloshin starben, als sie ihrer beruflichen Pflicht nachkamen.
3: Ich 2014 haben Igor Korneljuk und Anton Voloshin die ersten Aufnahmen gemacht, die die Welt gesehen hat. Leider sind beide hier im Donbass in der Nähe des Dorfes Metalist ums Leben gekommen.
4: Oberst Vitali Kisiljov, Deckname Kommunist, kämpfte in Lutugino, in Mariupol, am Flughafen von Lugansk und in Debaltsevo. Heute sucht Kisiljov nach den Kriegsverbrechern, die für den Tod hunderter Menschen verantwortlich sind.
3: Igor Korneljuk und Anton Voloshin zeigten, wie Milizsoldaten Frauen, Kinder und Greise aus dem Dorf Metalist evakuierten und dabei selbst zur Zielscheibe wurden.
7: Banderas Philosophie erklärt Menschen zu Helden, die ohne jede Reue bereit sind, jemanden mit maximaler, schockierender Grausamkeit zu töten. And have never been done before.

0: Um sich die Anerkennung ihrer Kameraden und Anführer zu verdienen, müssen sie einen möglichst brutalen Mord begehen. Und der beste Feind ist ein wehrloser Feind. Wir reden also von Kriegsgefangenen oder jemanden aus einem Dorf oder einer kleinen Stadt. Etwa einer alten Frau, die kaum noch gehen kann. Dafür waren Banderas Anhänger in den 1940er Jahren und während des gesamten Krieges bekannt. Sie töteten Menschen mit Gartengeräten, mit Äxten, mit Heugabeln, mit Sensen und Grasmessern. Und heute wollen sie es ihren Großvätern gleichtun. Sie wollen diese Zeit zurückholen. Das Foltern und Töten ist also das, was sie zu Helden macht.
1: Ich war in Mariupol. Man kann jeden in Mariupol fragen und wird Geschichten über die Verbrechen des Azov-Regiments hören. Sie haben Zivilisten erschossen und als menschliche Schutzschilde benutzt. Das neonazistische Regiment Azov hat in Mariupol sehr viele Verbrechen gegen die Bevölkerung des Donbass begangen.
2: Alles ist komplett niedergebrannt. Zwischen diesen zwei Häusern stand ein Panzer, ein ukrainischer Panzer. Und im Internet hieß es, dass Russland uns beschossen habe. Russische Truppen waren nicht einmal in der Nähe.
3: Russische Truppen waren noch gar nicht hier, als wir beschossen wurden.
4: Das kann einen gesunden Menschen in den Wahnsinn treiben.
5: They took over, well, in Mariupol. And then the atrocity started.
0: Sie haben Mariupol eingenommen und dann begannen die Gräueltaten. Die oberste Führung, das sind die echten Nazis. Ich rede hier nicht von den Neonazis. Es gibt einen großen Unterschied zwischen diesen tätowierten Idioten und ihrer politischen Führung. Die echten Nationalisten tragen Krawatten. Ich habe dem Kongress Informationen über den Donbass vorgelegt. Als sie zweimal die Finanzierung wegen des Azov-Regiments gestoppt haben, war das zum Teil mein Verdienst. Darauf bin ich sehr stolz.
6: Jetzt ist alles anders. Die Mörder des Azov-Regiments sind jetzt die Nationalhelden der Ukraine. Genauso werden die Azov-Soldaten in den westlichen Medien dargestellt.
0: In den USA gibt es die USAGM. Sie kontrolliert diesen Medienkrieg. Sie haben dafür spezielle Leute unter Vertrag. Egal welches Narrativ die US-Regierung ihnen vorgibt, die BBGS befolgen es. Und sie veröffentlichen diese Informationen. Die Leiter der Fernsehanstalten in den USA müssen nur eine E-Mail senden und mindestens 1200 Rundfunkstationen und Medienplattformen werden aktiv. Und wir reden hier nicht von kleinen Medien. Wir reden von der New York Times, der Washington Post oder auch von CNN News. Es heißt, ihr müsst Folgendes sagen, das ist das Narrativ.

0: einen Aggressor geben. Es kann kein Opfer ohne einen Täter geben.
1: Sie brauchen das Bild der bösen, blutrünstigen Russen in allen Medien. Die Menschen in Europa sollen nicht denken, dass wir genauso sind wie sie. Ganz normale Menschen, die täglich bombardiert werden.
2: Hauptmann Ivan Filipponenko ist ein Vertreter der Volksmiliz der LNR und er weiß ganz genau, wie ausländische Medien russische Soldaten und die Armee des Donbass darstellen.
1: Sie brauchen das Bild des Aggressors und die Ideologie des gemeinsamen Feindes. Einigkeit angesichts einer gemeinsamen Bedrohung.
3: Russische Soldaten werden zum Beispiel als Orks bezeichnet. Orks, Goblins, das ist entmenschlichend. In der Ukraine wird außerdem eine große Menge an Propaganda verbreitet, wonach russische Soldaten Babys vergewaltigen und ukrainische Zivilisten töten. Ich wusste, dass es nur eine Frage der Zeit war, bis sie anfangen würden, russische Soldaten oder die russischsprachigen Zivilisten in der Ukraine zu töten.
0: Die Ukrainer lügen sehr viel. Sie denken sich vieles einfach selbst aus. Dabei sind sie es, die Männer, Frauen und Kinder töten. Sie wurden mehrfach brutaler Verbrechen überführt. Aber die Medien erfinden jedes Mal irgendwelche Geschichten, um Russland die Schuld zu geben. Sprechen wir nun kurz über die Massengräber, die in Izium gefunden wurden. Das ereignete sich unmittelbar, nachdem in den Medien Dokumentaraufnahmen von Kindergräbern und Leichen aufgetaucht waren.
2: Und das ist tatsächlich geschehen.
4: Wir begraben ukrainische Soldaten. Die Ukrainer haben sich geweigert, sie mitzunehmen. Deshalb begraben wir sie auf dem städtischen Friedhof.
0: Die Ukrainer haben das selbst getan. Hier ist der Beweis. Aber das Kritischste, was die Medien dazu sagen können, ist: Okay, Russland scheint nicht dafür verantwortlich zu sein.
5: Die Dämonisierung der russischen Welt in der westlichen Propaganda ist eine schreckliche Sache. Das ist sehr beängstigend. Als ich Anfang 2015 zum ersten Mal hierher gekommen bin und diese wundervollen Menschen gesehen habe, Millionen von ihnen, wurde mir das Ausmaß dieser Lüge klar. Ich war schockiert.

0: Ja, es wird ein harter Weg.
1: Die schießen wieder den ganzen Tag. Schau nur. Ein Blitz, Rauch und Qualm. Schließlich ist ein Teil des Beins weg.
0: Das Gehirn sendet ein Signal, aber das Bein ist weg. Es ist schwer natürlich.
2: Langsam, langsam.
3: Ich dachte nur, ich schlage einfach mit der Faust zu, um sie vom Himmel zu holen.
0: Ja, es schmerzt. Es ist erschütternd. Eine Gliedmaße ist abgerissen.
4: Alias, bist du am Leben?
0: Ja.
1: Mir fehlt also ein Bein? Das ist nicht tödlich.
3: Ich bin sicher, dass ich meinen Platz im Leben finden werde und eine Möglichkeit von Nutzen zu sein.
1: Das Wichtigste ist, dass man weiterlebt.
0: Alle haben es geschafft.
5: Der Libanon wurde die Schweiz des Nahen Ostens genannt.
6: Das Land war stabil, die Bedingungen waren gut.
7: Der Libanon war ein multireligiöses Land, in dem Christen und Muslime in Frieden zusammenlebten. Nachdem aber zehntausende palästinensische Flüchtlinge in dem Land angekommen waren, wurden die maronitischen Christen zur Minderheit und unterdrückt.
8: Einige syrische Flüchtlinge sagen, sie seien nicht bereit, nach Syrien zurückzukehren.
9: Der Syrien-Konflikt hat die Infrastruktur sehr belastet.
10: Die Explosion im Hafen von Beirut im Jahr 2020 verursachte schwere Schäden an der Infrastruktur.
0: Libanons Wirtschaft befindet sich im Niedergang.
11: Banken brachen zusammen und gaben den Menschen ihr Geld nicht. Früher war die Landwirtschaft profitabel.

0: Aber jetzt verlieren wir unsere Erträge.
1: Das libanesische politische System und die Regierung befinden sich seit mindestens 20 Jahren in einer Krise.
2: Ich denke, dass Russland auf all das leider unvorbereitet war. Russland hat das Ausmaß des Informationskrieges unterschätzt. Ich würde sogar sagen, dass es gar nicht daran teilnimmt. Vielleicht waren sie so naiv zu glauben, dass die Wahrheit ans Licht kommen und für sich selbst sprechen würde, ohne dass man sie verstärken müsste und ohne zu zeigen, was wirklich passiert ist. So war die ganze Welt davon überzeugt, dass die Ukraine am 24. Februar grundlos angegriffen wurde.
3: Russland hat sich in der Tat immer gegen die Praktiken des Westens gewehrt. Millionen von Menschen wurden durch Gehirnwäsche, Repression, Einschüchterung und Mord zu etwas gezwungen, was sie nicht tun wollten. Die Mittel spielen keine Rolle. Es geht um Zwang und die Durchsetzung des eigenen Willens.
4: Und letzten Endes ist die Frage eigentlich immer, warum passiert das alles? Und da geht es nicht darum, Freiheit, Demokratie und Menschenrechte zu bringen. Das ist das, was in Farbrevolutionen in diesen Szenarien gern beschrieben wird. Sondern es geht darum, den Einfluss zu gewinnen. Es geht darum, Ressourcen zu kontrollieren, Handelswege zu kontrollieren, weil das Macht sichert, nichts anderes. Und es gibt einige Regionen, da kann man diese Kontrolle nicht so leicht erhalten. China und Russland. Und das ist zum Beispiel der Grund, weswegen es im Westen einen immer stärkeren Aufbau eines Feindbildes gibt, nämlich die bösen Chinesen und die bösen Russen. Diesen bösen Russen und vor allem personifiziert in dem bösen, bösen Putin, denen muss man irgendwie begegnen. Der Kapitalismus, er wird immer aggressiver. Und um dann Zugriff auf unabhängige, souveräne Regionen, Staaten zu bekommen, muss man zu härteren Mitteln greifen. Mittel, die bis hin zum Krieg gehen. Und Kriege kann man nur führen, wenn man seinem eigenen Volk einen Feind präsentiert. Dass im Falle einer Konfrontation der Westen genau weiß, wer sein Feind ist.
5: Es ist uns egal, wie viele Ukrainer sterben, wie viele Zivilisten, wie viele Frauen, wie viele Kinder, wie viele Soldaten. Es ist uns egal. Das ist alles zu einem großen Fußballspiel geworden. Ich denke nicht, dass die Ukraine eine Entscheidung über Krieg oder Frieden treffen kann. Ich denke, dass die Entscheidung über Krieg oder Frieden in Washington DC getroffen wird. Wir werden diesen Krieg so lange fortführen, wie wir wollen. Und wir werden bis zum letzten Ukrainer kämpfen.
6: Es kümmert sie nicht, wie viele Menschen im Donbass und in der Ukraine sterben. Warum auch?
7: Wir existieren für sie nicht. Sie kämpfen um Territorien. Wie viele von uns sie töten, spielt für niemanden in der Welt eine Rolle. Wir existieren für sie nicht.
3: Der Westen hatte sich schon lange vor Kriegsbeginn darauf vorbereitet und versucht, Russland davon zu überzeugen, dass es nicht das Ziel sei.
7: Macron ist kürzlich Folgendes rausgerutscht. Unsere Waffenlieferungen an die Ukraine erfolgten auf der Grundlage von Verträgen aus dem Jahr 2015. 2015. Sie haben sich darauf vorbereitet, uns zu töten, aber niemand will es gewusst haben. Es stellte sich heraus, dass der HIMARS-Vertrag bereits 2019 unterzeichnet wurde. Sie wurden längst geliefert.
3: Die ehemalige deutsche Bundeskanzlerin Angela Merkel sagte gegenüber dem Spiegel dasselbe. Merkel gibt zu,

0: dass das Ziel der Verhandlungen von Minsk nicht der Frieden, sondern die Vorbereitung der Ukraine auf den Krieg gewesen sei.
1: Der Holocaust an der russischen Bevölkerung ist das, was sie immer wollten.

0: Noch bevor der Maidan vorbei war, feierte Dmitri Jarosch den kommenden Partisanenkrieg, in dem Banderas ruhmreiche Armeen den Dnepr überqueren sollten, um die Bevölkerung des Donbass zu vernichten.
1: Pazifismus, die hysterische Vermeidung von Provokationen und Friedensappellen, spielen nur unseren Feinden in die Hände.
0: Das ist alles dokumentiert.
1: Die Bevölkerung vertraut den Russen und ist überzeugt, dass Russland sie nicht im Stich lassen wird. Das sagen alle, mit denen ich gesprochen habe.
2: Vielen Dank.
3: Keine Ursache. Passen Sie auf sich auf.
4: Dank Russland und dank unserem Lugansk bekommen wir nun Wasser. Wir hatten vorher kein Wasser.
5: Danke, Russland, dass ihr diese Teufel vertrieben habt, die uns 8 Jahre lang gefangen gehalten haben.
1: Alle, die hier geblieben sind, sind durch die Hölle gegangen. Sie wissen, wer schuld ist an allem, was hier passiert ist. Sie wollen nicht von Menschen regiert werden, die sie töten wollten, die ihre Häuser zerstören wollten, die sie ihrer Freiheit und ihrer Rechte berauben wollten. Für diese Leute ist es wichtig zu wissen, dass Russland immer für sie da sein wird und dass eine bessere Zukunft auf sie wartet.
6: Deshalb haben etwa 97% der Einwohner des Donbass, der 4 befreiten Regionen der Ukraine, das Referendum über den Beitritt zu Russland unterstützt.
7: Ich habe lange auf diesen Moment und auf dieses Referendum gewartet. Es gibt uns das Gefühl, dass wir Teil eines großen Landes sind. Viele junge Menschen sind aktiv geworden. Heute können unsere Kinder selbst entscheiden, wo und mit wem sie leben wollen. Journalisten aus Spanien, Italien und Osteuropa filmten den Ablauf des Referendums und alle Arbeiten, die für eine sichere Abstimmung notwendig waren.
8: Es gab hier furchtlose Menschen, die offen und unvoreingenommen waren. Intelligente Menschen, die bereit waren, die Wahrheit, über die wir heute sprechen, zu verstehen und offen zu betrachten.
7: Aber die Journalisten aus Mitteleuropa und den USA fehlten. Sie veröffentlichten nur negative Schlagzeilen.
6: Aber immer mehr Menschen im Westen sind an der Wahrheit interessiert.
0: Ein amerikanischer Politiker sagte vor 200 Jahren, niemand interessiert sich für etwas, bis er davon betroffen ist. Und er hatte vollkommen recht. Bis vor einem Jahr hat die Ukraine die meisten Menschen nicht interessiert. Sie war ihnen egal. Aber jetzt interessieren sich die Menschen dafür, weil es einen Krieg gibt, der sich noch ausweiten könnte. Plötzlich muss man sich die Beweise ansehen, weil man denkt, oh mein Gott, das könnte mich betreffen. Es könnte bald einen Atomkrieg geben. Und jetzt wollen immer mehr dieser Menschen die Wahrheit wissen. Sie wollen wissen, was vor sich geht. Denn sie beginnen zu verstehen, dass es nicht nur Russland betrifft, sondern dass es zu einem Verlust der Freiheit in der ganzen Welt führen wird. Und sie beginnen zu verstehen, dass Russland das einzige Land ist, das sich dagegen wehrt. Es geht um Leben und Tod für die Welt. Es geht um Gut und Böse.
7: Wir kämpfen gegen eine äußerst böse Macht, gegen sehr schlechte Menschen. Denn was den Menschen im Donbass angetan wird, kann jedem Volk angetan werden, überall auf der Welt.
0: Die Menschen wollen Gerechtigkeit. Sie wollen wissen, wer dafür verantwortlich ist.
5: Sie sehen all die Ungereimtheiten in der Berichterstattung der großen Medien über die Ukraine. Sie sehen all die Lügen.
1: Das Stadtzentrum von Donetsk, das hier ist der Zentralmarkt.
6: Unabhängige Journalisten, die im Donbass arbeiten, wissen, warum Russland sich gezwungen sah, eine militärische Sonderoperation durchzuführen.
5: Wenn Wladimir Putin im Februar nicht gehandelt hätte, wären wir heute nicht hier. Ich wäre schon tot. Und die Hälfte der Menschen in dieser Stadt wäre tot. Genauso wie die Mehrheit der Bevölkerung des Donbass. Hätte er noch 8 oder 10 Tage gewartet, wäre die Ukraine schon hier und hätte das alles schon getan. Sie wollten ein kroatisches Szenario, einen Blitzkrieg mit anschließendem Massenmord. Ich habe das bereits gesehen. Das ist alles nichts Neues für mich. Ich habe die Scharfschützen gesehen, die Maschinengewehre und die Panzer. Ich will das nicht noch einmal erleben. Niemand sollte das noch einmal durchmachen müssen. Und was die Leute in den Städten und Dörfern an der Front angeht, sie sind den Russen dankbar dafür, dass sie das gestoppt haben.
6: Der Konflikt in der Ukraine wird entscheiden, in welche Richtung sich die Welt entwickeln wird. Wenn Russland gewinnt, wird das unmenschliche System der Globalisten zusammenbrechen. Und wenn der Westen gewinnt, erwartet die Welt ein noch nie dagewesenes Ausmaß an Diktatur und totaler Kontrolle.
9: Die EU ist ein faschistisches Konstrukt, in dem alle Länder dieselbe Ideologie teilen. Daran hat sich nichts verändert.
8: Wir träumen schon seit 8 Jahren von einem Tribunal. Russland sollte eine eigene internationale Justizbehörde schaffen. Die SOZ, BRICS, ein verbündeter Staat oder die GUS können die Basis dafür sein, was auch immer.
9: Die gegenwärtigen Justizmechanismen des Westens, von den UN bis zu anderen internationalen Organisationen, sind nicht mehr objektiv. Sie haben den Völkermord im Donbass 8 Jahre lang verschwiegen und vertuscht.
8: Wir haben dem Menschenrechtsrat unzählige Anträge und Klagen übermittelt. Dem Internationalen Strafgerichtshof sind zahlreiche Videos zugesandt worden, die die Tragödien in den Dörfern zeigen, die unter Beschuss geraten sind. Keine Reaktion, verstehen Sie?
6: Der Westen ignoriert den Genozid an der Bevölkerung des Donbass und die Ermordung russischer Kriegsgefangener, weil er selbst dafür verantwortlich ist. Und auch die Ukraine wurde viele Jahre lang auf ihren eigenen Suizid vorbereitet. Darauf zu hoffen, dass internationale Organisationen, die von den USA kontrolliert werden, für Gerechtigkeit sorgen, ist so, als würde man Hitler dazu auffordern, die Ordnung in den Konzentrationslagern wiederherzustellen, in denen die Nazis auf seinen Befehl hin Millionen von Menschen ermordet haben.
9: Ich hoffe, dass diese Kriegsverbrecher sich vor einem Tribunal verantworten werden müssen. Es kann nicht sein, dass der Mord an der russischen Bevölkerung ungesühnt bleibt.
5: Menschen haben für Gott den höchsten Wert. Und wenn Menschen für Gott den höchsten Wert haben, dann sollten auch wir ihnen diesen Wert beimessen. Die Menschen sind das Wichtigste. Und die Kinder sind die wichtigsten Menschen, ebenso wie die Menschen, die sich nicht wehren können. Deshalb tue ich, was ich tue. Deshalb bin ich hier.

0: Propeller frei.
1: Man muss nur so schnell und so tief wie möglich zwischen zwei Pylonen hindurchfliegen.
2: Nur anfangs fühlte es sich ziemlich extrem an. Es ging schnell, rein und raus und wieder raus. Es ist hart, härter als letztes Jahr, aber aufregend.
3: Man braucht wirklich schnelle und präzise Rollen, um die Tore zu schaffen.
1: Russische Luftrennen sind extreme Wettkämpfe. Wer es schafft, auf einer bestimmten Strecke zwischen den Pylonen in der schnellsten Zeit durchzufliegen, gewinnt.
4: Heute ist alles virtuell. Wir holen die Leute in die Realität zurück, wenigstens ein bisschen. Zu fühlen, die Geräusche zu hören, es mit eigenen Augen zu sehen.
5: Hallo, ich bin Joe, ein traditioneller Katholik, Vater von 6 Kindern. Ich komme ursprünglich aus Dallas, Texas.
6: Mädels, was macht ihr so?
7: Ich backe Ingwerplätzchen. Nach der Corona-Pandemie hat sich in Amerika vieles geändert.
6: LGBT-Propaganda und solche Dinge wurden viel ausgeprägter.
7: Wir würden gerne umziehen und woanders leben, wo wir unsere Kinder großziehen können.
6: Im September 2023 sind wir mit unseren 6 Kindern nach Russland gezogen. Wir alle kennen Filme, die uns einreden, dass Russland ein dunkler, düsterer Ort ist, ein depressiver Ort, wo alle hungern. Das sind Fischeier.
7: Fischeier?
6: Ja.
7: Ist das ein Scherz?
6: Nein, man nennt es Kaviar. Die Russen lieben Kaviar. Wie ist es, in Russland mit einer großen Familie zu leben? Wir erzählen euch über das Gute und das Schlechte, über Vor- und Nachteile, über Erwartungen und Realität.

10 Parteien konkurrieren um die Gunst von mehr als 100 Millionen Wählern. Im Rennen um 450 Sitze. Wer wird scheitern? Und wer wird sich durchsetzen?

0: Wir sind wieder in einem Lada-Servicezentrum. Einstiegsleisten. Danke, alles Gute. Das Auto ist fast sauber. Das ist praktisch. Vielen Dank, alles Gute.
1: Auf Wiedersehen. Und, bist du zufrieden?
0: Ich werde zufrieden sein, sobald die Pedale blitzen. So wie hier.

0: Ilja, was ist deine Zimmernummer?
1: Meine ist 405 und deine?
0: 408.
1: Willst du reinschauen?
0: Klar.
1: Ich werde hier leben.
0: Oh, cool.
1: Du hast doch ein Luxuszimmer, oder?
0: Ja.
1: Kann ich dieses Zimmer haben?
0: Kosmos.

0: Wir filmen nur selten unsere Hotels, auch wenn sie sehr oft sehr gut sind. Aber das hier ist fantastisch. Oh, und diese Zucchini sind super.
1: Margot, die Dame kann wegen dir nicht durch. Margot, das ist wie für dich gemacht.
0: Für mich?

0: Alexandra, wir haben uns auf diese Aufnahme nicht vorbereitet. Wir haben uns spontan dazu entschieden, weil wir einfach davon erstaunt waren, wie klasse dieses Hotel ist. Können Sie uns erzählen, woher Sie die Idee für dieses Design und Konzept hatten? Wie ist dieses Hotel entstanden?
1: Das Design des Hotels ist eine Anspielung auf den Kometen, der im Februar 2015 in Chelyabinsk abgestürzt ist. Das hat global für Aufmerksamkeit gesorgt.

0: Er ist in eine See gefallen und niemand kam zu Schaden.
1: Ja, in den Chebarkul-See. Allerdings wurden viele Häuser beschädigt.
2: Die Fenster?
1: Ja, in Wirklichkeit kamen auch Menschen zu Schaden, weil sie zu nahe an ihren Fenstern waren, als sie zersprungen sind.
0: Ja, aber niemand ist gestorben, oder?
1: Ja, niemand ist gestorben. Jedenfalls hat uns das auf dieses Weltallthema gebracht und uns dazu bewegt, so ein einzigartiges Hotel und Design zu erschaffen. Uns kommen viele Touristen besuchen, obwohl Chelyabinsk früher eher eine Industriestadt mit vielen Fabriken war.
2: Und jetzt ist es ein Touristenmagnet?
1: Inzwischen ja. Wir erschaffen touristische Wanderwege, verschönern unsere Nationalparks.
3: Nach dem Einschlag des Meteoriten hat sich der Tourismus ziemlich aktiv entwickelt. Hier sind viele Gäste. Wir haben hier kaum eine Reservierung bekommen. Aber aus dem Ausland kommen keine Touristen mehr, oder?
0: Ja, das wäre interessant. Der Inlandstourismus ist doch bestimmt angestiegen, nicht wahr?
1: Ja, der Inlandstourismus wächst. Und ja, wir haben jetzt weniger Ausländer. Das Hotel ist erst 1,5 Jahre alt. Wir wachsen sozusagen also selbst noch. Einige Ausländer kommen aber trotzdem. Und wir haben gerade sogar eine Gruppe da. Vielleicht haben Sie sie ja beim Frühstück bemerkt.
0: Und woher kommen Sie?
2: Aus Afrika.
1: Aus China.
0: Aus China? Na, alles klar.
3: Ehrlich gesagt sind wir leider, oder vielleicht ist das sogar gut, aber ich persönlich bin zum ersten Mal in Chelyabinsk.
0: Ich auch, ja.
3: Es gibt tatsächlich diesen Stereotyp, dass Chelyabinsk eine Industriestadt ist. Ich dachte, wir würden hier vor lauter Smog nicht sehen.
0: Viele Schornsteine.
3: Als wir gestern Abend ankamen, dachte ich, wir würden überall nur Schornsteine sehen. Ja, wir haben neben dem Hotel angehalten und ich habe gesagt, lass uns ein wenig durch die Stadt fahren. Und wir haben etwa 30 Minuten lang ein paar Kreise gedreht und waren erstaunt.
1: Nun, wir sind hier im Grunde im Stadtzentrum. Die Industriegebiete sind ein wenig weiter weg. Wenn Sie ein wenig tiefer in die Stadt fahren, dann werden Sie all unsere Fabriken sehen.
3: Ja, das wollen wir auch machen.
0: Fabriken sind auch wichtig.
3: Aber es gibt noch eine Sache, die mich interessiert. Sie haben gesagt, es gibt hier irgendwo ein zerlegtes Flugzeug, das jetzt ein Flugtrainer ist.
1: Ja, das stimmt. Wir haben ein einzigartiges Luftfahrtprojekt namens Krylia Sowjetov.
0: Das Luftfahrtprojekt Krylia Sowjetov nutzt einen echten Tu-154B2 Passagierliner, der früher Perm Airlines gehört hat. Die Macher des Projekts hatten sich zum Ziel gesetzt, die Einwohner und Besucher von Chelyabinsk mit der erstaunlichen Welt der Luftfahrt vertraut zu machen, ihnen die Möglichkeit zu geben, sicher in den Himmel emporzusteigen und ein wahres Abenteuer

0: Abenteuer zu erleben, das sie ihr Leben lang für die Luftfahrt begeistern wird.
1: Wir hatten eigentlich ein anderes Ziel, aber als uns klar wurde, was das hier in Wirklichkeit ist...
0: Wir wollten eigentlich nur Spaß haben. Wir wussten nicht, dass hier ein echtes Flugzeug ist.
2: Ja, richtig. Die meisten Menschen haben heutzutage einen Lebensrhythmus und einen Alltag, in dem viele verschiedene Informationen auf sie einprasseln. Und niemand will sich wirklich eingehend und tiefgründig mit etwas beschäftigen. Die Leute wollen eine Show.
1: Oh, das sind wir. Bin ich die Stewardess?
0: Oh, wie cool.
1: Fisch oder Huhn?
0: Bist du Stewardess?
1: Ich sehe es von hier aus nicht.
2: Für viele ist ein Museum so ein Ort mit Schaufenstern, wo man nichts anfassen und nirgendwo hingehen darf.
1: Sergei, kann ich ein Bonbon haben?
2: Ja, natürlich, nur zu. Lassen Sie uns diesen Knopf drücken und die Stewardess rufen. Oh, da ist sie schon.
0: Klasse, vielen Dank.
1: Können wir zwei haben? Danke.
2: Das sind echte Flugbonbons.
0: Bonbons.
2: Echte Karamellbonbons für den Flug.
0: Für den Druckausgleich beim Abheben.
2: Über die wir unseren Gästen einiges erzählen. Diese Karamellbonbons haben nämlich eine interessante Funktion. Erstens sind sie quadratisch, damit der Passagier sie mehr im Mund hin und her bewegt.
1: Um sich abzulenken.
2: Ja, um sich abzulenken, aber natürlich auch, wie Sie richtig gesagt haben, für den Druckausgleich. Dazu kommt etwas Säure in diese Bonbons, damit mehr Spucke freigesetzt wird und der Passagier öfter schlucken muss. Auf diese Weise öffnet sich die Membran des Mittelohrs und die Druckschwankungen in der Passagierkabine werden erträglicher.
1: Ist es eigentlich ein Mythos, dass die quadratische Form ablenken soll?
2: Nein, das ist wahr. Ebenso wahr wie die Tatsache, dass die Innenbereiche der meisten Flugzeuge blau sind. Die Sitzbezüge sind blau, die Böden sind blau, die Gardinen und Abdeckungen sind blau.
0: Und warum? Weil das beruhigt?
2: Blau ist die Farbe der Sicherheit, grün beruhigt, rot reizt und hellblau ist die Farbe der Hoffnung. Aber dunkelblau vermittelt den Passagieren während des gesamten Flugs unterbewusst Sicherheit. Es sagt, entspannen Sie sich und fühlen Sie sich sicher, alles wird gut.
0: Sergei, Sie waren ein Pilot, wenn man das so sagen kann. Oder bleibt man sein Leben lang Pilot?
2: Nein, ich nehme noch immer an Flugprogrammen teil. Natürlich ist das untrennbar.
1: Und mit welchen Flugzeugen?
2: Das kann ich.
1: Ist das geheim?
2: Ja, ja, genau.
0: Aber warum haben Sie sich gerade für dieses Flugzeug entschieden?
2: Das hat sich so ergeben. Ich war einfach zur richtigen Zeit am richtigen Ort. Die TU-154 ist einerseits ein sehr komplexes Flugzeug, eine wahrlich legendäre Maschine. Unabhängige Experten haben sie zum schönsten Passagierflugzeug des 20. Jahrhunderts ernannt. Das war eines der letzten Flugzeuge bei dessen Design. Beim Design des Rumpfs wurden zum Beispiel keine Computer verwendet. Alles wurde auf einem Reißbrett skizziert. Deshalb hat die TU-154 einzigartige Linien und Kanten, während die meisten modernen Flugzeuge sich alle recht ähnlich sehen. Das liegt einfach daran, dass sie durch Computerprogramme stark optimiert wurden. Von Hand gezeichnete Blaupausen produzierten ganz andere Ergebnisse. Die TU-154 war das meistproduzierte Flugzeug der sowjetischen Aeroflot-Luftlinie in ihrer Glanzzeit. Außerdem ist die TU-154 das schnellste nicht spezialisierte Passagierflugzeug der Welt. Sie fliegt um mehr als 100 Stundenkilometer schneller als alle modernen Boeings und Airbusses, ist verlässlicher und robuster.
1: Aber laut?
2: Nein, sie ist nicht laut. Sie hat einen zu hohen Treibstoffverbrauch für den heutigen Markt. Er ist höher als bei den heute verbreiteten modernen Modellen auf dem Markt.
0: Aber warum ist es jetzt so, dass wir überall nur noch Boeings und Airbuses haben?
2: Wir haben einen bestimmten Zeitraum verpasst, in dem Spezialisten hätten ausgebildet werden müssen. Anstatt Durchbrüche in der Ingenieurskunst zu erreichen, wollte die junge Generation lange Zeit lieber zu Blockern werden. Aber diese Tendenz hat sich jetzt verändert und wir sind sehr froh darüber. Insbesondere hier in unserem Museum erzählen wir unseren Gästen, wer der Erste im Weltall war, wer den ersten Satelliten gestartet hat, wer den ersten Stahlflugbomber produziert hat, der mit einer Geschwindigkeit von über 700 Kilometern pro Stunde fliegen konnte, wer das erste Strahlflugpassagierflugzeug, das erste transkontinentale Passagierflugzeug und das erste Überschallpassagierflugzeug produziert hat. Und sehr viele sind darüber erstaunt, dass all diese Dinge nicht nur von sowjetischen und russischen Ingenieuren entwickelt wurden, sondern aus nur einem einzigen Konstruktionsbüro stammen, dem KB von Nikolai Andreevich Tupolev.
1: Sergei, Sie haben gerade von der Situation mit Fachkräften gesprochen. Aber wie steht es momentan mit der Technik? Die Lage, in der Russland momentan ist, muss doch als ein gewaltiger Antrieb dienen, um unsere eigene Luftfahrtindustrie zu entwickeln, die wir in den 2000ern vernachlässigt und durch Boeings und Airbusse ersetzt haben.
2: Wir haben in dieser Zeit trotzdem weiterhin Flugzeuge

0: geproduziert, aber ja, viel langsamer als vorher. Das waren nicht mehr hunderte Stück wie zu Sowjetzeiten, sondern kleine Partien. Aber das hat es uns erlaubt, unser Erbe zu bewahren. Und heute können wir diese Produktion einfach hochskalieren.
1: Heute müssen wir also das Steuer sozusagen nach vorne drücken.
0: Eher der Motorkontrollhebel. Das Steuer müssen wir ziehen, um in die Luft aufzusteigen. Wir bieten unseren Gästen hier an, sich unser Museum und das Flugzeug anzusehen. Und für viele ist das tatsächlich eine Art Unterhaltung. Aber wenn sie dann wirklich hierher kommen, dann sehen sie, dass das alles wirklich echt ist. Wir hoffen, mit unserem Luftfahrtmuseum zu erreichen, dass sich die Interessen der Leute ändern. Und dass unser Luftfahrtmuseum ihnen den ersten Anstoß zu diesem Interessenwandel geben kann. Wir wollen sagen, hey, vielleicht könnt ihr euch ja für diesen Bereich begeistern und einen Beruf in diesem Bereich erwägen.
2: Du wirst das da gleich selbst lernen.
0: Ja, lassen Sie uns in die Kabine gehen, da können Sie sich selbst alles ansehen.
1: Ja, gehen wir in die Kabine, sonst könnten wir endlos reden. Aber wie sieht es mit der Mahlzeit aus?
0: Oh. Natürlich, Huhn, Fisch oder Fleisch. Ja, ja, wählen Sie, was Sie wollen, nur zu.
1: Huhn und Fisch, bitte.
0: Achten Sie auf dieses Instrument hier. Nun gut, wollen wir auf die Landebahn rollen? Wir gehen jetzt in den Startmodus. Fahren Sie die Scheinwerfer aus und aktivieren Sie das große Licht. Motor beschleunigen. Jetzt das rechte Pedal betätigen, aber vorsichtig. Das rechte Pedal rechts, rechts. Bleiben Sie auf der Landebahn. Jetzt das linke Pedal. Hervorragend. Bleiben Sie auf der Linie. Die Geschwindigkeit wächst jetzt. 170, 190, 200, 210. Wir sind an der Schwelle. Aufstieg fortsetzen. Aufstieg. Ziehen Sie das Steuer ebenmäßig zu sich. Ebenmäßig, ebenmäßig, ebenmäßig. Okay, das reicht. Hier, der Pfeil bewegt sich. Achten Sie auf Fahrgestell einfahren. Scheinwerfer aus. Drücken Sie das Steuer. Drücken, drücken.
1: Das ist zu steil, oder?
0: Ja, ja, ja, ja, ja.
2: Hier, wo fliegen wir hin? Ins Weltall?
1: Alles unter Kontrolle. Margot, alles ist unter Kontrolle.
2: Wir fliegen gleich ins Weltall.
1: Auf 8, richtig?
0: Ziehen Sie das Steuer zu sich.
2: Und du musst aufs Dreieck achten.
0: Okay, halten Sie das Steuer fest. Nicht loslassen. Ein wenig nach links, nach links, nach links.
2: Was ist los, was ist los?
0: Nicht loslassen, festhalten. Ja, so drücken, drücken und festhalten. Nach links, nach links, nach links.
2: Ilja, unser Leben ist in deinen Händen.
0: Sehr gut, sehr gut. Jetzt die Landeklappen einfahren. Gut, wir haben eine Höhe von 500 Metern erreicht.
1: Wow, genial. Das war, als wäre ich echt am Steuer gesessen.
0: Vorsicht, wir bewegen uns auf den Flughafen zu. Ganz vorsichtig. Vorsicht, aktivieren Sie jetzt.
2: Was passiert?
0: Drücken, drücken. Achten Sie darauf, das Flugzeug nicht ins Schwanken zu bringen, sonst wird den Passagieren schlecht.
2: Ja.
0: Drücken, vorsichtig drücken, sonst sacken wir ab. Das Flugzeug nicht ins Schwanken bringen, drücken nach links.
2: Ich will keine Pilotin sein.
0: Ja, ja, genau.
2: Ich will Stewardess sein.
0: Wir nähern uns der Landebahn. Nach links, nach links, nach links. Die Landebahn im Blick behalten. Augen auf die Landebahn. Links, links, links. Zielen Sie auf die Mitte.
2: Von sich weg?
0: Drücken. Halten Sie das Flugzeug auf der 7. Linie. Klasse. Nähern, nähern, nähern. 5. Festhalten, festhalten. Wir haben die Landebahn berührt. Jetzt das Steuer drücken. Drücken, drücken. Die drücken. Die Füße fest auf die Pedale, fest auf die Pedale.
2: Oh mein Gott.
0: Mit den Zehenspitzen auf die Bremse drücken. Jetzt das Flugzeug bremsen. Festhalten, festhalten, festhalten. Und die Bremse loslassen. Lassen Sie jetzt das Steuer los. Das sind die Passagiere, die sich bei uns bedanken.
1: Margot, danke für die sichere Landung.
2: Wir sind jetzt in Feierlaune. Wir haben ein Flugzeug gesteuert und...
1: Hier, schau dir dieses Teil an. Zeit zu fliegen. Wir haben das geschenkt bekommen. Und das hier haben wir gekauft.
2: Erzähl uns, was das ist. Es ist nicht einfach nur Glas.
1: Das ist ein Anhänger, der aus dem Fensterglas der TU-154 gemacht wurde. Darauf steht sogar die Flugzeugnummer.
2: Das ist unser Flugzeug von eben.
1: RA-85332. Ja, genau. Das ist ein Souvenir aus der TU-154, in der wir gerade saßen.
2: Wir hängen ihn feierlich im Niva auf, damit unser Vögelchen gut fliegt.
1: Hoppa. Wunderbar. Bing. Fahren wir los.

Chelyabinsk hat uns positiv beeindruckt und wir haben es einstimmig in unsere Liste der Städte eingetragen, die wir unbedingt nochmal besuchen müssen. Zum einen wollen wir nochmal fliegen und zum anderen wollen wir uns die Stadt im Sommer ansehen. Mach's gut, Chelyabinsk. Wir hatten Spaß.

0: In Kogan haben wir nur zum Übernachten angehalten. Es gab hier nichts zu tun, also haben wir uns weiter auf den Weg gemacht.
1: ...650 Kilometer.
0: Das wird unsere längste Fahrt.
1: Das wird unsere längste Fahrt. Das Navi zeigt 8,5 Stunden an.
0: Aber wir werden 12 fahren.
1: Ja, Stopps zum Tee trinken.
0: Und zum Fliegen.
1: Mit Borscht, Kartoffeln und vielem mehr. Ja, wir sind kaum reingefahren und fahren schon wieder weg.
0: Was hältst du von Kogan? Wir haben ja nichts gesehen.
1: Ja, denke ich auch.
0: Wir haben hier nichts gesehen.
1: Nicht das beste Kompliment für eine Stadt.

0: Mit dem TU-154-Anhänger fährt der Niva auf einmal 120 Stundenkilometer. Und davor hatte er eine Fahrtgeschwindigkeit von 90 Stundenkilometer. Aber mit dem Anhänger sind es ganze 120.
1: Der Niva hat sich in ein Flugzeug verwandelt.
0: Er hat sich in ein Flugzeug verwandelt.

0: Schau hier. Nein, hier.
1: Mann, Ilja, was? Ist das schlecht?
0: Ja, ziemlich schlecht.
1: Alles ist wie immer. Wir haben schon wieder fast keinen Sprit mehr. Und bis zur Tankstelle sind es 12 Kilometer. Ilja, dein Kommentar.
0: Ich habe keinen. Ebenso wie Benzin im Tank. Ich habe die Geschwindigkeit bereits auf 80 gedrosselt, um weniger zu verbrauchen.
1: Aber Käse essen kannst du noch.
0: Was habe ich auch für eine Wahl?
1: Wir fahren an den Hügel hinunter. Sparen wir dabei Sprit?
0: Ja, wir sparen gerade Sprit. Ich habe den Motor komplett ausgeschaltet. Wir rollen einfach den Hang hinunter und sparen Benzin.
1: Aber allzu weit wirst du nicht rollen können.
0: Ein wenig rollen wir trotzdem.
1: Ja, ein wenig. Das ist Sibirien.
0: Komm schon, meine Gute.
1: Er ist schon im Minus.
0: Was ist im Minus?
1: Der Pfeil. Da drüben sind Geier.
0: Sie warten darauf, dass wir sterben und sie uns fressen können. Da, schau, nur noch ein ganz kleines Stück. Stell dir vor, die Tankstelle ist gerade geschlossen oder außer Betrieb. Ah, Gazprom, Gazprom. Komm schon, los. Geier, ihr kriegt uns nicht. Es gab Fälle in Sibirien, wo Geier Leuten die Augen ausgehackt haben, denen der Sprit ausgegangen ist.
1: Ja klar, das passiert ständig.
0: Oh nein, nein, nein, nein. Komm schon, roll noch ein Stück. Gut gemacht.
1: Gerettet. Wir sind gerettet.
0: Du bist so ein gutes Auto. Du hast es geschafft.
1: Das ist eine sibirische Neuheit. Auftaubarer Tee. Super gesund.

0: Ich denke, das chinesische und das russische Eiskunstlaufsystem sind völlig unterschiedlich. Bei uns wird das sehr ernst genommen, auch wenn es nur ein Hobby ist. Wenn man nichts aufzwingt, sondern etwas Gutes hinzufügt, entsteht eine sehr gute Mischung.
1: Anfangs hatte sie sogar Angst, einfach nur zu springen. In dieser Sportart kann man erst nach Hunderten oder sogar Tausenden erfolgloser Versuche, eine bestimmte Bewegung auszuführen, Erfolg haben.
2: Ich habe sogar einen Beitrag in den sozialen Netzwerken geteilt und geschrieben. Sie hat es geschafft.
3: Das ist unsere erste Auslandsreise. Wir fahren nach Moskau und St. Petersburg. Wir freuen uns schon sehr darauf.
0: Für mich ist das eine Verantwortung, denn sie lernen bereits Russisch. Ich versuche, den chinesischen Kindern einen Teil unserer grenzenlosen russischen Denkweise näher zu bringen.

0: In den USA ist unser bekanntestes Lied Cucacacha mit einer 500 Millionen Aufrufen. In Mexiko ist es Legend. Wir singen nicht nur. Wir repräsentieren unser Land und teilen unsere Lieder mit der Welt.
1: Kennt das neuronale Netz Handen und Mansen?
2: Heute werden zum ersten Mal Models aus der digitalen Welt in die reale Welt eintreten.
1: Wir zeigen, was uns inspiriert hat und was wir mittels KI geschaffen haben.
3: Dies hier heißt Glasgemälde mit Folie. Einzigartig aus Tatarstan. Diese Künstler malen ihr Volk aber nicht realistisch, sondern in einem avantgardistischen, modernen Stil.
1: Fast alle jungen Frauen träumen davon, in einer Tracht zu heiraten. Jetzt erleben wir eine komplette Neuauflage dieser Art Kleidung. Diese Mode steht in Opposition zur Globalisierung.

0: Natürlich glauben viele Menschen an den American Dream, der uns so lang eingeredet wurde. Die Menschen glauben, dass die Vereinigten Staaten sie beschützen und ihnen ein besseres Leben ermöglichen können als in ihrer Heimat.
1: Präsident Trump verspricht, viele Menschen abzuschieben.
2: Wie lange hast du in den USA gelebt?
3: 12 Jahre.
4: Ich bin 40 Jahre alt. Ich hatte mit 17 Jahren die Grenze überquert. Illegal.
3: Aus anderen Ländern wird man nicht abgeschoben. Nur aus den USA, die schon immer rassistisch waren.
5: Allein die Tatsache, dass man sich illegal in diesem Land aufhält, macht einen bereits zu einem Kriminellen.
6: Es geht darum, dass die Menschen eine falsche Vorstellung von den USA haben. Dort könne man glücklich, wohlhabend und ohne Sorgen leben.
7: Jetzt, da Donald Trump den Einwanderungsprozess eingestellt hat, ist unser Traum geplatzt.
3: Здравствуйте! Hallo, für alle, die mich nicht kennen. Ich bin Joe, ein traditioneller Katholik, Vater von 6 Kindern. Mädels, was macht ihr so?
8: Ich backe Ingwerplätzchen.
3: Ich komme ursprünglich aus Dallas, Texas. Meine Frau kommt aus Australien.
9: Hallo, mein Schatz.
3: Wir sind seit etwa 8 Jahren verheiratet.
9: 2 Jungs.
3: Nun, ich denke, es ist an der Zeit, ein Geständnis abzulegen. Im September 2023 sind wir mit unseren 6 Kindern nach Russland gezogen. Ziel dieses Kanals ist es, euch eine Vorstellung davon zu geben, wie es ist, in Russland mit einer großen Familie zu leben. Das sind Fischeier.
8: Fischeier?
3: Ja.
8: Ist das ein Scherz?
3: Nein, man nennt es Kaviar. Die Russen lieben Kaviar. Wir erzählen euch über das Gute und das Schlechte, über Vor- und Nachteile, über Erwartungen und Realität.
10: Warum bombardierst du uns?
3: Bombardieren?
10: Raketen.
3: Raketen?
10: Du schießt Raketen auf uns, auf Russland. Was zum Teufel?
3: Wir haben uns im Internet kennengelernt. Auf einer religiös orientierten Webseite. Sie lebte im australischen Outback.
9: Ich habe lange gebetet, um einen guten Ehemann zu bekommen. Die Mutter einer Freundin riet mir, mich auf dieser Webseite anzumelden. Sie sagte, du redest mit niemandem, du bist immer unterwegs, du bist zu beschäftigt, um jemanden zu treffen. Melde dich auf dieser Webseite an. Zuerst habe ich nur gelacht und dachte, na, das ist lustig. Ich meine, es wäre doch lächerlich, wenn ich mich anmelden würde. Aber schließlich tat ich es doch. Und am nächsten Tag lernte ich Joseph kennen.
3: Ein paar Monate, nachdem wir uns kennengelernt hatten, flog ich zu ihr. Ich brachte einen Verlobungsring mit.
9: Das war ziemlich mutig. Es hätte sehr schlimm enden können.
3: Klar, aber ich war bereit, das Risiko einzugehen. Wie auch immer, wir verlobten uns ein paar Tage nach meiner Ankunft.
9: Ich hatte den Eindruck, dass Joseph ein echtes Familienoberhaupt werden könnte. Er war sehr sympathisch und das ist er auch jetzt noch. Er hatte ein schönes Auto und einen schönen Scherz. Er hatte einen guten Job. Er nahm seinen Glauben ernst. Ich hatte einfach das Gefühl, dass er alles hatte, was ich mir von einem zukünftigen Ehemann wünschte. Das hatte ich vorher bei niemandem gesehen.
3: Mädels, was macht ihr so? Was macht ihr denn da? Ich filme euch. Sag deinem Daddy, was tust du da?
8: Ich backe Ingwerplätzchen.
3: Du machst Ingwerplätzchen?
8: Ja.
9: Wir hatten eine sehr gute Zeit in Amerika. Ich erinnere mich immer mit großer Freude an die ersten Jahre unseres gemeinsamen Lebens. Die Familie ist gewachsen, wir sind mehrere Male umgezogen. Schließlich kauften wir ein Haus in Kansas. Doch nach der Corona-Pandemie hat sich in Amerika vieles geändert. Nach vielen glücklichen Jahren war plötzlich alles anders.
3: Wenn wir über LGBT-Propaganda und solche Dinge sprechen, wurden sie nach der Corona-Pandemie viel ausgeprägter.
9: In den Schulen gehen heutzutage schreckliche Dinge vor sich. 9-jährige Kinder oder sogar noch jüngere werden im Sexualkundeunterricht unterrichtet. Dabei geht es um gleichgeschlechtliche Eltern und ihre Beziehungen auf einer sehr konkreten Ebene. Sie erzählen den Kindern, was gleichgeschlechtliche Partner im Schlafzimmer machen.
3: Kinder, die 5 Jahre alt oder älter sind, können ihren Eltern weggenommen werden. Wenn das Kind zum Beispiel denkt, dass es ein Junge ist und ein Mädchen sein will, Sie hätten diesen Jungen in ein Krankenhaus bringen und versuchen, ihm die Hoden zu entfernen, um aus ihm ein Mädchen zu machen. Wie kann man mit einem 6-jährigen Jungen solche Gespräche führen, im Sinne von, ich weiß, du bist vielleicht verwirrt, du hast diese Körperteile, du wurdest mit ihnen geboren, aber das könnte eine Anomalie sein, denn technisch gesehen könntest du in deinem Kopf jemand anders sein. Wir sind so stolz auf unsere Redefreiheit, dabei ist sie faktisch weg. Die Leute denken oder sagen, was werden sie denn tun, dich ins Gefängnis stecken? Aber viele wurden tatsächlich ins Gefängnis gesteckt. Kommt das oft vor? Nein. Das wahrscheinlichste Szenario ist, dass sie ihren Job verlieren und sie werden nirgendwo anders einen Job finden.
7: Christliche Sexisten, Hände weg von unseren Kindern.
3: Sie werden nicht in der Lage sein, für ihre Familie zu sorgen. Sie wollen ein Leben nach traditionellen christlichen Werten führen, eine große Familie haben und so weiter. Na, viel Glück.
9: Wir dachten uns schon lange, ach Gott, die Lage wird immer schlimmer. Wir würden gerne umziehen und woanders leben, wo wir unsere Kinder großziehen können, denn die Zukunft Amerikas sieht nicht gut aus.
3: Russland ist nicht der erste Ort, der einem Amerikaner in den Sinn kommt, verstehen Sie? Unsere Sicht der Welt und die Art und Weise, wie wir Russland mit Amerika vergleichen, ist die folgende. Russland ist hier unten und Amerika ist hier oben, wissen Sie? So betrachten es die Amerikaner. Wir werden buchstäblich in dem Glauben erzogen, dass wir die größte Nation der Welt sind. Wir sehen es so, am Anfang gab es die Schöpfung der Welt. Es gab Adam und Eva und dann gab es George Washington. Und dann gab es die USA, sie haben 2 Weltkriege geführt. Die USA seien das großartigste Land der Welt, so betrachten wir Amerika und unsere Geschichte. Russland hingegen ist angeblich das Land der Bösewichte, die gegen uns sind. Wir alle kennen Filme, die uns einreden, dass Russland ein dunkler, düsterer Ort ist, ein depressiver Ort, wo alle hungern. Dass das Leben dort schrecklich ekelhaft ist. Und als ich im Februar 2023 zu Besuch kam, war ich wirklich überwältigt. Zunächst einmal war es wunderschön. Ich kam hierher, als die spezielle Militäroperation bereits im vollen Gange war und dachte mir, ich werde bestimmt diskriminiert werden. Die Leute, die ich treffe, werden bestimmt wütend sein und mich angreifen, weil unser Land in diesen Konflikt verwickelt ist.
9: Ich hatte ein bisschen Angst um dich.
3: Und wir hatten auch Angst, dass wir festgenommen werden, dass wir verhört werden vom FSB. Ich dachte mir, sobald ich dort ankomme, wird ein Polizist auf mich zukommen und mich verhören. Vielleicht sogar mit einem Elektroschocker, nur um zu sehen, ob ich zusammenbreche und etwas sage.
9: Oder du gerätst in Schwierigkeiten, weil sie dich für einen Spion halten.
3: Richtig.
9: Sie würden dich ins Gefängnis stecken und du würdest nie wieder nach Hause kommen.
3: Aber ich habe mich geirrt. Sobald ich anfing, mit Leuten zu plaudern und mich mit jemandem 2-3 Minuten lang zu unterhalten, fingen die Russen unweigerlich an zu lächeln und wir hatten eine tolle Unterhaltung. Schließlich fragte ich meinen Einwanderungsminister,

0: lass uns dorthin fahren.
1: Wir sind in Russland.
2: In Russland?
1: Ja, wir sind in Moskau, in Russland.
2: Erzähl mal, was wir heute gemacht haben.
1: Wir waren in einem sehr schönen Laden, der neben der Basilius-Kathedrale liegt, sind dort eine Weile spazieren gegangen und haben Eis gegessen.
2: Und was meinst du, Jean-Jacques?
3: Ja?
2: Es ist schön hier. Hört euch dieses Glockenspiel an. Was meinst du, Schatz?
0: Es ist großartig. Es ist wunderschön. Atemberaubend.
2: Wir sind da. Und wir sind sehr glücklich darüber. Ich habe für die Firma Red Hat gearbeitet, als wir darüber nachdachten, nach Russland zu ziehen. Ich wusste nicht, was ich beruflich machen würde, wenn wir umziehen würden. Ich dachte auch über Fernarbeit nach. Aber als ich in Russland war, wurde mir klar, nein, das ist nicht realistisch. Also habe ich angefangen, Bewerbungen zu verschicken. Während ich auf Rückmeldungen wartete, beschloss ich, einen YouTube-Kanal über unsere Familie und das Leben in Russland zu starten.
1: Hallo, ich heiße Florin. Ich gratuliere euch allen zum Frühlingsbeginn. Ihr wollt bestimmt meine Familie kennenlernen. Lasst uns hineingehen.
2: Ein Haus zu finden ist an sich kein Problem, aber jemanden zu finden, der bereit ist, dieses Haus zu vermieten, das ist ein ganz anderes Thema.
1: Das ist Clotilde. Sie ist die Zweitälteste.
4: Ich bin 5 Jahre alt.
2: Und natürlich gibt es viel Papierkram, wenn man etwas mieten will, vor allem als Ausländer.
1: Das ist Marie-Antoinette. Wie alt bist du?
5: Hallo, ich bin 4 Jahre alt.
2: Viele Vermieter wollen sich nicht mit dem Papierkram herumschlagen und ich verstehe sie. Sie wollen nur, dass der Mieter regelmäßig zahlt.
1: Das ist Josef. Wie alt bist du?
6: Ich bin 5.
1: Josef, du bist 3.
6: 3.
2: Deshalb ist es wichtig, einen netten Vermieter zu finden, der deine Familie aufnimmt, vor allem, wenn sie so groß ist wie bei uns.
1: Das ist Jean-Jacques. Er ist fast 2 Jahre alt. Sein Geburtstag ist im Mai. Er ist sehr ernst.
2: Du bringst 6 Kinder mit? Dann ist vielleicht in einem Monat nichts mehr vom Haus übrig.
0: Er ist wach.
2: Wolfgang!
0: Wir gehen ins Badezimmer.
2: Die Leute waren sehr interessiert daran, warum ich hier bin und einen Job in einem russischen Unternehmen suche. Es war eine seltsame Erfahrung. Ich wusste nicht, ob ich überhaupt einen Job finden würde, da ich nicht über ausreichende Russischkenntnisse verfüge. Zweifellos ist das wichtig, aber es ist unmöglich, Russisch schnell zu lernen.
1: Und jetzt wollen wir Papa interviewen.
2: Ja?
1: Was machst du denn da?
2: Im Moment bearbeite ich Videos für unseren Kanal. Ich versuche, mich so gut wie möglich zu beschäftigen und ich habe eine Menge zu tun. Ich muss zu Vorstellungsgesprächen gehen und Bewerbungen verschicken. Und wir haben einen Kanal, den wir gerade starten, um allen Leuten in Amerika zu zeigen, wie es so ist.
1: Russland ist ein sehr gutes Land, nicht wahr?
2: Ja, das ist es. Es ist ein sehr gutes Land. Und was gefällt dir am besten an Russland?
1: Weiß ich gar nicht. Alles ist gut.
2: Was uns am meisten an Russland gefällt, ich glaube, das Wichtigste ist, dass wir das Gefühl haben, hierher zu gehören.
0: Setz dich, Süße. Katie wird das mit dir teilen.
2: In den USA haben wir das Haus und all unsere Besitztümer verkauft und leben im Moment von dem Geld. Natürlich gibt es Gründe zur Sorge. Wir haben noch keine Aufenthaltsgenehmigung und ohne sie können wir keinen Job finden. Es ist nicht ganz klar, ob wir in Russland bleiben können. Es braucht viel Zeit und Mühe, die notwendigen Dokumente zusammenzustellen.
0: Damals hatten wir noch kein Auto, also war es nicht einfach rauszufahren. Ich musste alle Kinder vorbereiten. Das dauerte sehr lange. Ich habe 2 Stunden gebraucht, um zum Zielort zu kommen und alles zu erledigen, die Angelegenheiten der Kinder zu erledigen. Es ist ein langer Weg vom Bahnhof aus mit all den Kindern. Ich habe sie eingepackt und dafür gesorgt, dass es ihnen nicht kalt wird.
1: Eine schöne Aussicht auf das Land, nicht wahr?
2: Genau. Aber wir sind ja schon in der Stadt.
0: Ich glaube, unser erstes Jahr verging wie im Flug.
1: Wir sind neben einem Laden, in dem es viele Großmütter gibt.
2: Viele Großmütter? Du meinst wahrscheinlich die Matrioschka-Puppen?
1: Ja.
2: Und das alles haben wir im schneereichsten Winter, den Russland in den letzten 150 Jahren erlebt hat, durchgemacht. Vielleicht müssen wir uns einfach daran gewöhnen. Das ist Russland. Da gibt es immer und überall Unmengen von Schnee.
1: Papa, schau mal, was für eine Puppe.

0: gefunden habe.
1: Eine große Puppe. Die größte, die du je gesehen hast?
0: Ja. Schau. Wohnt hier die Matrioschka-Puppe?
1: Kann sein. Okay, Schatz, komm, wir müssen den Bus erwischen.
2: Alle Eltern wissen, wie stressig es ist, wenn man Kinder hat. Man denkt die ganze Zeit an sie. Wir haben uns große Sorgen gemacht. Aber dann haben wir uns gedacht, wir sind hierher gezogen, weil wir glauben, dass es der beste Ort ist, um unsere Kinder aufzuziehen.
1: Was hältst du von der Station, Florin?
0: Ich finde es hier sehr schön.
1: Moskau hat gute öffentliche Verkehrsmittel, Gott sei Dank. Ohne sie kämen wir nirgendwo hin.
0: Warum nicht?
1: Weil wir kein Auto haben.
0: Ach so.
2: Mein Mann ist sehr einfallsreich und klug. Er macht einen guten Job. Wir haben Vertrauen in Gott. Wenn er uns hier haben will, wird er einen Weg für uns schaffen.
1: Also, ich stapfe durch die Gegend bei Winterwetter. Nein, wartet, es ist doch Frühling. Es liegt eine Menge Schnee. Ich hätte nicht gedacht, dass es heute so heftig schneien würde. Ich habe meine Mütze nicht dabei, also man lernt nie aus. In Moskau muss man auf jedes Wetter vorbereitet sein. Heute wird in Moskau der Tag des Sieges im Zweiten Weltkrieg gefeiert. Ich habe beschlossen, mir die Parade draußen anzusehen, während die Kinder zu Hause zuschauen.
3: Ich grüße euch, Kameraden. Ich gratuliere euch zum 79. Jahrestag des Sieges im großen Vaterländischen Krieg.
0: Hurra!
4: Hurra!
1: Wir haben uns noch nie so sicher gefühlt wie hier. Das ist der friedlichste Ort, an dem ich je gewesen bin. Russland hat ein echtes Verteidigungssystem, in den USA ist es hingegen völlig verschwunden. Und was den Dritten Weltkrieg angeht, wir sitzen alle in diesem Boot, die ganze Welt. Aber im Vergleich zu anderen Ländern habe ich mehr Vertrauen in die Fähigkeit Russlands, sich zu verteidigen. Ja, es ist eine großartige Gelegenheit, einen solchen Feiertag gemeinsam zu feiern. Russen, Amerikaner und andere Verbündete. Und ich bin sogar ein bisschen traurig, weil so viele Russen mir einem Amerikaner zum Tag des Sieges gratuliert haben. Und sie haben alle gesagt, dass es unser gemeinsamer Feiertag ist. Obwohl Russland wahrscheinlich das einzige Land ist, das sich jetzt noch daran erinnert. Andere Länder erinnern sich wahrscheinlich nicht gerne an solche Dinge.
3: Es wird eine Schweigeminute eingelegt.
2: Sie schweigen, um die Erinnerung an die Gefallenen des Krieges zu ehren. Im Großen Vaterländischen Krieg, als sie die deutschen Nazis besiegten.
0: Die bösen Deutschen?
2: Ja.
1: Ich war sehr beeindruckt von den russischen Streitkräften und den Soldaten, die ich getroffen habe. Es ist ein schöner Tag heute, das ist der Siegespark. Wir genießen eine großartige Ausstellung. Sehr fesselnd, interessant und lehrreich. Russische Soldaten haben keine Angst, sie selbst zu sein, so wie sie sind. Sie schrecken nicht vor den Prinzipien zurück, die sie verteidigen. Hier sind wir beim britischen Unterstützungsfahrzeug Husky. Er fühlt sich nicht so gut. Es gibt eine große Anzahl von Videos, wie russische christliche Soldaten vor der Schlacht beten, christliche Insignien tragen und andere spirituelle Dinge tun. Dies ist etwas, das zumindest in bestimmten Teilen des US-Militärs üblich war.
2: Das würde heute in Amerika nicht mehr toleriert werden.
1: Nein, sie würden es nicht erlauben.
2: Die Vorgesetzten würden es nicht erlauben.
1: Man darf eine perverse Flagge neben der US-Flagge hissen, aber Gott bewahre, wenn man ein Banner mit einem Christusmotiv oder so etwas zeigt. Wir sind traditionelle Katholiken und der Glaube ist ein sehr wichtiger Teil unseres Lebens. Einer der Gründe, warum wir nach Russland gezogen sind, sind die Erscheinungen der Jungfrau Maria in Fatima. Zu Beginn des 20. Jahrhunderts erschien die Jungfrau Maria den Kindern im portugiesischen Dorf Fatima. Sie sagte, dass Russland das einzige christliche Land und die Hochburg des Christentums in der Welt bleiben würde. Traditionelle Katholiken glauben sehr stark daran. In diesem Jahr kamen Pilger aus Fatima nach Moskau. Einige waren 4 Jahre lang zu Fuß unterwegs und trugen eine Statue der Heiligen. Das zeigt, wie wichtig Russland für uns alle ist.
3: Wir sind hierher gekommen, um die Botschaft der Jungfrau Maria nach Russland zu bringen. Unser Ziel ist es, sie an Präsident Putin und Patriarch Kirill zu überbringen. Darüber hinaus wollen wir die Menschen, denen wir auf unserem Weg begegnen, zum Gebet ermutigen, indem wir die wundertätige Medaille verteilen. Sie hat bereits Tausende, Millionen von Menschen zum Glauben bekehrt.
1: Ich bin einmal mehr überzeugt, dass unsere Familie auf dem richtigen Weg ist. Wir werden es definitiv schaffen. Ich möchte jedoch nicht verschweigen, dass ich sehr besorgt bin, da wir bereits seit 9 Monaten in Russland sind und ich immer noch nicht arbeite. Unsere Aufenthaltsgenehmigung ist immer noch nicht fertig. Unsere Ersparnisse schmelzen vor unseren Augen. Wir können nur warten und beten.
2: Die Dokumente sind fertig. Die Regierung sagt, die Familie Schutzmann darf in Russland bleiben. Wir sind so aufgeregt. Jetzt kann der Papa anfangen zu arbeiten, denn wir haben die Erlaubnis, hier zu leben. Die Kinder spielten draußen, ich goss mir eine Tasse Tee ein und Joe sagte, oh, ich glaube, wir haben eine Aufenthaltsgenehmigung bekommen. Und ich fing an zu weinen. Ich setzte mich hin, ich konnte nicht stehen und gleichzeitig weinen, weil ich keine Luft mehr bekam. Also setzte ich mich hin und weinte noch mehr.
1: Ist es wahr? Liegen 9 Monate der Anspannung hinter uns? Hat das alles ein Ende?
2: Erkennst du, wessen Bild hinter uns hängt?
4: Das ist Herr Putin.
2: Ja.
5: Du solltest Russisch lernen.
1: Ja. Ich bin dabei. Es ist sehr schwierig.
6: Das Innenministerium der Russischen Föderation hat Ihnen und Ihren Kindern einen vorübergehenden Aufenthalt im Gebiet Moskau gewährt. Sie sind verpflichtet, die Straf- und Verwaltungsvorschriften sowie die Migrationsgesetzgebung einzuhalten. Gemäß dem 109. Gesetz müssen Sie sich innerhalb von 7 Werktagen am Wohnort anmelden.
1: Was für eine Erleichterung. Ich danke Ihnen vielmals. Ich bin stolz. Es ist wunderbar.
2: Es ist so großartig. Das ist das erste Mal, dass wir die Bestätigung erhalten haben, dass wir hier in Russland bleiben können. Jetzt, wo wir eine befristete Aufenthaltsgenehmigung haben, können wir uns entspannen. Und ich komme in den Nestbaumodus. Es ist schön, das Gefühl zu haben, dass ich hier ein Nest für mein Baby bauen kann.
1: Nochmals vielen Dank. Ich danke Ihnen. Wir fangen gerade erst an.
2: Es ist noch eine kleine Familie.
1: Klein, aber sie wird größer werden. In vielerlei Hinsicht war es schwierig. Und in mancher Hinsicht...
2: Wie damals, als ich mich in diesem Gebäude verlaufen hatte und nicht wusste, wo ich meine biometrischen Daten abholen sollte. Ich rief Joseph an und sagte, Joseph, ich habe mich verlaufen. Ich weiß nicht, wohin ich gehen soll. Wir haben hier viele Stunden mit den Untersuchungen verbracht. Freust du dich? Es gab einige sehr schwierige Tage, aber dann kommt so ein toller Tag wie dieser. Das ist es wert.
1: Mit der Aufenthaltsgenehmigung dürfen wir 3 Jahre hier bleiben und bald haben wir den nächsten großen Meilenstein, die Geburt von Mikhail.
2: Es sind noch etwa 5 Wochen.
1: Wir haben einen Tipp bekommen, wie Mikhail direkt nach der Geburt einen russischen Pass bekommen kann. Nach russischem Recht ist dies möglich, wenn das Baby an Bord eines russischen Schiffes geboren wird.
7: Der Zug ist nicht der richtige Ort, der Zug zählt nicht.
2: Ich werde es ihm ausrichten.
7: Ein Schiff oder Flugzeug, ja.
1: Ein Schiff oder Flugzeug, ja.
2: Das ist lustig. Nur damit du es weißt, er macht Witze. Genau wie ich.
1: Ich meine es ernst. Wir müssen es tun.
2: Nein.
1: Mikhail muss ein Russe sein, mit einem russischen Namen und einem russischen Pass.
2: Deshalb ist er nach Russland gezogen. Er denkt über den Tellerrand hinaus.
1: Sie haben mich auf eine gute Idee gebracht.
2: Hör auf zu scherzen. Er macht Witze. Du musst dich nicht nach einer Kreuzfahrt umsehen. Es war ein Scherz.
1: Ich habe gehört, dass es auf Kreuzfahrten sehr gute Ärzte gibt.
2: Es war ein Scherz. Was darf unser Papa jetzt tun?
8: Ich glaube, er kann mit uns in den Park gehen.
2: Und er kann zur Arbeit gehen.
1: Du kannst auch zur Arbeit gehen.
2: Und ich kann das auch.
1: Ja, du auch.
2: Jetzt werden wir Geld haben, denn Papa ist schon lange arbeitslos. Wow, das ist toll.
9: Wie wäre es mit heute Abend?
2: Heute? Sie sagt, sie will in den Zoo gehen.
9: Oder in den Park.
2: In den Park?
9: In einen teuren Park.
2: In einen teuren Park.
9: Ich liebe dich.
2: Ich liebe dich auch.
1: Wir haben lange nach einem Geburtshaus gesucht, in dem Michael geboren werden sollte. Anne war sehr beunruhigt und studierte die Bewertungen. Schließlich haben wir uns für das anscheinend beste Zentrum entschieden.
2: Bei meinen früheren Schwangerschaften hatte ich Probleme mit der Plazenta. Die Ärzte sagten mir bei der Ultraschalluntersuchung, dass alles sehr schlecht aussah. Die Geburt wurde beide Male früher eingeleitet, ein oder zwei Wochen früher, um sicherzustellen, dass das Baby sicher ist und nicht zu wenig Nährstoffe und Sauerstoff bekommt. Die Ärztin wird mich untersuchen.
1: Großartig.
2: Sie ist so nett. Sie hat mir letztes Mal ihre private Telefonnummer gegeben.
1: Wow.
2: Sie hat gesagt, dass ich sie jederzeit anrufen kann, wenn es Probleme gibt.
1: Unglaublich.
2: Ich weiß nicht, ob das in Russland üblich ist, aber sie ist so nett. Und sie möchte, dass ich mich wohlfühle. Denn ich bekomme hier zum ersten Mal ein Baby. Und ich habe eine Sprachbarriere. Ich kann nicht einfach hingehen und fragen. Es fühlt sich an, als wäre es das erste Mal, dass ich ein Baby bekomme. Es gibt hier so viele Unbekannte. Es ist sehr komisch.
1: Was ist?
2: Ich schaue auf deine Augenbrauen. Es ist wieder das Gleiche. Sie ragen in verschiedene Richtungen.
1: Das ist eine großartige Szene für den Film.
2: Ich kümmere mich um dich.
1: Du kümmerst dich um alle.
2: Ich habe dir gesagt, dass alles sauber und ordentlich sein muss. Ich baue ein Nest.
1: Dein Mann, deine Kinder, dein Haus, deine Kleidung, deine Haare, deine Nägel.
2: Deine Augenbraue.
1: Ja, mir gehört nur die Augenbraue.
2: Wenn wir das lange genug anstarren, fange ich an, deine Brille abzuwischen.
1: Lass mich und meine Brille in Ruhe.
6: Wie geht es Ihnen?
2: Sehr gut, vielen Dank. Das ist mein Mann Joseph.
1: Freut mich, Sie kennenzulernen.
2: Ich bin froh, dass er Sie endlich kennengelernt hat.
6: Heute werden wir einige Bluttests durchführen und anschließend einen Ultraschall machen, um den Zustand des Babys zu überprüfen. Anschließend erfolgt eine CTG-Überwachung. In Ihrem Land wird normalerweise auch eine fetale Echokardiographie durchgeführt, aber wir machen sie häufiger, denn wir sorgen uns um die Babys.
10: Wissen Sie, wen Sie da haben? Ist es ein Junge oder ein Mädchen?
2: Ich hoffe, es ist ein Junge, denn ich dachte, es sei ein Junge.
10: Ja, ein Junge. Schauen wir uns das Gesicht an. Hallo. Es ist ein Baby. Lippen, Nase, Augen, rechte Seite. Emotionen.
2: Oh, er ist einfach hinreißend.
10: Wir können sogar sein Gesicht sehen.
2: Ja, so ist es besser. Ich habe dich vermisst. Er sieht genauso aus wie du, Joseph.
10: Sehr gut.
2: Liegt er in der richtigen Position?
10: Ja, und es ist noch immer ein Junge.
2: Du bekommst auf jeden Fall noch einen Sohn. Herzlichen Glückwunsch.
1: Danke.
10: Haben Sie noch Fragen?
2: Ich hatte früher Probleme mit der Plazenta gehabt, mit den Gefäßen.
10: Like vascular regions. Ich sehe keine Probleme. Alles in Ordnung. Die Plazenta ist an der richtigen Stelle.
2: Das ist überraschend.
10: Die Plazenta, die Nabelschnur, die Gefäße sind alle völlig normal.
2: Das beruhigt mich. Ich danke Ihnen. Ich bin sehr froh, dass er gesund ist. Es ist eine Erleichterung. Jetzt bin ich beruhigt.
10: Diese Bilder sind für Sie.
1: Herzlichen Dank.
2: Ich danke Ihnen.
1: Das sind sehr schöne Fotos.
2: Unsere Kinder werden sich sehr freuen, Sie zu sehen.
1: Michael?
2: Das hier gefällt mir am besten. Das Niedlichste sind die Lippen. Er ist so süß. Ich möchte ihn gleich küssen.

0: Unser Film widmet sich den Ereignissen vor 50 Jahren, als der zerstörerische Wirbelsturm Gervaise über die ferne Insel Mauritius hereinbrach.
1: Nach dem Wirbelsturm herrschte auf Mauritius völliges Chaos. Es gab weder Strom noch Wasser. Alle Telefonleitungen und alles andere waren beschädigt.
2: Die sowjetische Regierung kam zu dem Schluss, dass es einfach unmöglich sei, Menschen in einer Notlage keine Hilfe zu leisten.
3: Aus Moskau kam der Befehl, dem Staat Mauritius Hilfe zu leisten. Also machten wir uns auf den Weg dorthin.
0: 14. Februar 1975. Die Russen kommen.
2: Zwei Wochen lang waren unsere Matrosen und Offiziere damit beschäftigt, Dutzende Kilometer Straßen, Strom- und Kommunikationsleitungen wiederherzustellen. Man erinnert sich auf Mauritius bis heute daran.
4: In Russland sind die Leute bereit, jederzeit und bei allen Belangen zu helfen, ohne dafür eine Gegenleistung zu verlangen.
5: Selbstlose Hilfe.
6: Grüße von OpenTX.
7: Versuchen wir es. Erstmal eine Runde.
8: Mit der militärischen Sonderoperation begann auch die FPV-Revolution. Leute bauten Drohnen in Garagen und verwendeten Komponenten, die sie bei AliExpress kauften.
9: Ohne vorherige Kontrolle und Testflug schicken wir keine Drohne an die Front. Durch die Erfahrung aus der Herstellung von Tausenden von Drohnen kann man meist schon hören, wenn etwas nicht stimmt. Wenn sie ein Paket von uns erhalten, müssen die Frontsoldaten die Geräte nur auspacken. Sie müssen den Akku nur noch einbauen. Das war's. Der Soldat schaltet die Drohne ein und los geht's.
4: Es ist eine gute Arbeitsdrohne, genau das, was wir momentan an der Front brauchen, weil dies eine völlig neue Art von Krieg ist. Drohnen sind die Zukunft.
3: Der Krieg hat Syrien kolossalen Schaden zugefügt. Militante profitierten enorm von dem Konflikt.
2: Sie beschossen die Städten, um das Ausmaß der Plünderungen zu vertuschen. Man schob alles auf den Krieg.
8: Die Gruppen begannen damit, alte Artefakte zu plündern.
2: Ich denke, eine Vase wie diese könnte auf dem Schwarzmarkt 12.000 bis 15.000 Dollar einbringen.
10: Es waren Europäer, sie sprachen Englisch.
11: Diese führen ihre Untergebenen exakt zu den Stellen der wichtigsten historischen Artefakte, die gestohlen werden sollen.
2: Der Löwenanteil dessen, was geplündert wurde, befindet sich heute entweder in Europa oder Nordamerika.
12: Viele Fundstücke aus Syrien werden auf eBay angeboten.
13: Sie trägt eine Museumsnummer. Vielleicht wurde sie aus einem Museum gestohlen.
14: Heute Morgen um 4 Uhr attackierten die deutschen Streitkräfte die Grenzen der Sowjetunion.
2: Der Krieg brach aus. Alle Jungs meldeten sich zum Dienst.
15: Ich sagte, ich muss an die Front. Ich habe 3 Brüder dort. Sie waren aber bereits ums Leben gekommen.
16: Wir versorgten nicht sehr viele Wunden, hauptsächlich Frostbeulen. Sie amputierten Arme und Beine.
2: Ich erreichte das andere Ufer. Plötzlich riefen sie, runter, runter, du bist in ein Minenfeld geraten.
15: Der Funker wurde getötet, der Ladekanonier wurde ebenfalls getötet. Und dann, bumm, das war's, ich wurde bewusstlos.
16: Sie sagten Dinge wie, Schwester, geben Sie mir eine Spritze, damit ich sterben kann. Man versuchte, sie zu beruhigen. Deine Familie wartet auf dich.
15: Kolja, aber du wurdest doch getötet. Du wurdest an der Front getötet. Ich sagte, Mutter, ich bin's, Kolja, dein Sohn, ich lebe.
17: Wir Während wir in der Entbindungsklinik sind, passt unser russisches Kindermädchen auf die Kinder auf. Es ist das erste Mal, dass sie in Russland ohne uns zu Hause bleiben. Ein Kindermädchen und 6 Kinder. Man weiß nie, was schiefgehen kann.
18: Joseph. Junge, Papa will dir etwas sagen. Sie haben sich versperrt.
17: Haben sie sich versteckt?
18: Sie haben die Tür versperrt und sitzen oben. Mach die Tür auf. Sie haben zugemacht. Sag es ihnen.
17: Jungs, macht die Tür auf. Macht sofort die Tür auf. Macht die Tür auf. Macht die Tür auf. Josef, mach die Tür auf.
18: Sie haben sie geöffnet.
17: Okay,

0: Das Kindermädchen und ich sind uns einig, dass sie ein sehr sanftes Wesen hat. Aber man darf nicht sanft sein, wenn man so viele Kinder auf einmal hat. Man muss streng sein.
1: Du, Baba.
0: Josef, du ärgerst deinen Papa. Du warst sehr schlecht zu Maria. Beruhige dich, wir sind fast zu Hause. Wenn du brav bist, bekommst du ein Geschenk. Wenn nicht, bekommst du einen Tritt in den Hintern. Verstanden?
2: Ja, Sir.
0: Du machst genau... Okay. Gut.
3: Dankeschön.
0: Sie ist so nett. Wir haben ein wunderbares Kindermädchen, aber die Kinder denken, oh, sie ist so ruhig und nett. Wir dürfen alles tun.
4: Sind Sie nervös?
0: Ob ich nervös bin? Nein. Niemand ist gestorben. Das ist das Wichtigste. Ich bin hier, Sie sind dort. Niemand ist gestorben. Außer vielleicht das Kindermädchen. Ich weiß es nicht. Es ist etwas Schreckliches passiert. Der kleine Wolfgang war erst 11 Monate alt und hatte gerade angefangen zu krabbeln, aber noch nicht gelernt zu klettern. Er krabbelte ein paar Stufen hinauf, fiel und schlug auf eine Fliese. Nach ein paar Sekunden hörte der Junge auf zu weinen und zunächst schien alles in Ordnung zu sein. Er hatte keine Beulen und seine Augen sahen normal aus. Wir beobachteten ihn in der Nacht und plötzlich übergab er sich. Dann beschlossen wir, ihn ins Krankenhaus zu bringen. Die CT-Untersuchung ergab, dass Wolfgang ein Hämatom im Kopf hatte. Die Ärzte waren über die Größe des Hämatoms schockiert. Sie zeigten mir das Bild und sagten, er müsse sofort operiert werden. Und innerhalb einer halben Stunde lag er auf dem OP-Tisch.
5: Wolfgang wird gleich eingeliefert. Ich bin sehr aufgeregt. Ich habe ihm das Bett gemacht.
0: Der Neurochirurg Maxim Jurjewitsch hat Wolfgangs Leben gerettet. Er musste seinen Schädel öffnen, alles in die richtige Position bringen und alles wieder zusammennähen.
5: Die CT-Elektroden sind noch nicht entfernt worden. Sie haben nur den Katheter herausgenommen. Armes Baby. Er hält meine Hand fest. Er will spüren, dass ich in der Nähe bin.
0: Anne ist gerade bei ihm im Krankenhaus und Wolfgang geht es erstaunlich gut. Schau mal, wer ist das? Wer ist das?
6: Mami!
5: Hallo!
0: Wie gefällt dir diese Überraschung, Mami?
5: Oh mein Gott, ich habe gerade an euch gedacht.
0: Hallo, Wolfgang.
5: Er vermisst euch so sehr. Er kommt nicht zur Ruhe. Er vermisst euch so sehr.
0: Die Ärzte sagen, dass sein Fall ein Musterbeispiel für eine perfekte Gehirnoperation ist. Und das ist großartig, denn er erinnert sich an alles, was er liebt. Er erinnert sich an Cheburashka, seine Lieblingscartoons und Lieder. Oh, er küsst die Hand.
5: Nein, vorsichtig.
0: Du musst vorsichtig mit ihm sein. Wie eine Puppe, okay? Er hat sich gerade erst erholt. Als Anne im Krankenhaus war, sind wir immer auf den Markt gegangen. Ich war allein mit den Kindern. Ich hatte kein zweites Paar Hände. Hier ist es sehr sicher, mit Kindern auf öffentlichen Plätzen zu gehen. Das ist eines der erstaunlichsten Dinge. Wenn man mit Leuten spricht, die in den USA große Familien haben, sind sie immer gestresst. Man hat das Gefühl, dass etwas Schreckliches passieren wird, wenn man auch nur für eine Sekunde wegschaut. Und hier haben wir einen Obstkorb und Eiscreme geschenkt bekommen. Ganz unerwartet. Wow, danke schön. Ich danke Ihnen. Wir kommen oft hierher und Sie wollten uns überraschen. Im Allgemeinen sind die Russen sehr kinderlieb und sie schenken uns oft etwas. Daran kann ich mich nicht gewöhnen. Und während die Kinder das Eis aßen, das sie mir schenkten, habe ich es erstmals gespürt, ein Amerikaner zu sein, zum ersten Mal in Russland.
7: Sprichst du Englisch?
0: Ja.
7: Okay. Warum bombardierst du uns? Raketen.
0: Bombardieren? Raketen?
7: Du schießt Raketen auf uns ab. Auf Russland? Was zum Teufel? Wann wirst du Biden des Amtes entheben?
0: Biden.
7: Biden ist ein Narr.
0: Ja.
7: Ein Narr. Bring ihn so schnell wie möglich aus dem Amt.
0: Aber am Ende sind wir als Freunde auseinandergegangen.
7: Sind Sie auch ein Amerikaner?
0: Und wir haben uns sogar ein Versöhnungseis geteilt.
8: Schau dir diese Hühnerfüße an.
0: Schau. Tut sie nur so, als wäre sie tot, oder ist sie wirklich tot?
8: Sie tut nur so.
0: Sie ist wirklich tot. Oh, ich vermisse meine Frau sehr. Ich vermisse sie wirklich, wie wir alle.

0: Aber sie wird bald zu Hause sein. Allerdings soll Michael in ein paar Tagen auf die Welt kommen, also wird sie wahrscheinlich mit Wolfgang aus dem Krankenhaus entlassen werden und dann wieder zurück ins Krankenhaus fahren. Glücklicherweise werden meine Schwiegermutter und mein Schwager bis dahin hier sein, um mit den Kindern zu helfen.
1: Sind Sie nervös?
0: Ein bisschen, ja. Ich habe ihnen gesagt, dass wir drei kleine Bären haben, also können sie es kaum erwarten, sie zu sehen. Das sind Fischeier.
2: Fischeier?
0: Ja.
2: Ist das ein Scherz?
0: Nein. Man nennt es Kaviar. Die Russen lieben Kaviar.
1: Sind Sie sehr müde?
0: Ja, das bin ich.
3: Ja, очень устал.
0: Schau, er versucht zu fliehen. Das hilft ihnen, sich von der Tatsache abzulenken, dass die Mama nicht da ist. Deshalb versuche ich, sie so gut wie möglich zu beschäftigen, sie auf alle möglichen Arten zu unterhalten. Ja, mein Sohn. Kann ich dir helfen? Jean-Jacques, was ist los? Hast du ihn gebissen? Ich bin froh, dass er sich nun vollständig erholt hat. Winke mit der Hand. Er rennt gerade im Haus herum und man sieht ihm überhaupt nicht an, dass ihm etwas passiert ist oder dass dieser Vorfall seine Entwicklung in irgendeiner Weise beeinträchtigt hat.
4: Du hattest noch keinen Job und ich dachte, wie sollen wir das bezahlen?
0: Sie sagten, unterschreiben Sie hier. Ich zog meine Karte heraus und sie sagten, wozu? Ich sagte, okay, dann eben nicht. Und sie sagten, fertig, Sie können gehen. Es ist unglaublich. Wolfgang hatte eine sehr schwierige Operation. Er war in einem der besten Krankenhäuser in Moskau, in Kommunarka. Das ist etwas, was wir noch nicht verstehen können. Wenn man beide Wirtschaftssysteme vergleicht, wird uns beigebracht, dass wir in Amerika, einem Paradebeispiel für den Kapitalismus, verantwortlich sein müssen und viel Geld dafür bezahlen sollen. Nur ein paar Tage nach ihrer Rückkehr verlässt uns Anne wieder. Es ist Zeit, auf die Entbindungsstation zu gehen.
5: Endlich bin ich da.
1: Ich kann es kaum fassen, dass du hier bist.
5: Ich kann es selber nicht glauben.
1: Meine Mutter ist gestern aus Brisbane eingeflogen. Sie kümmert sich um alle, trotz des Jetlags. Heute Morgen ist sie sehr früh aufgestanden und beschäftigt sich mit den Kids. Sie ist toll.
0: Gib deiner Mutter einen Kuss. Die Wehen setzen ein. Jean-Jacques, los, beeil dich.
1: Tschüss. Es ist so schön, wenn sich jemand um dich kümmert. Joe kümmert sich um mich auch. Aber das ist nicht dasselbe wie mütterliche Fürsorge.
2: Die Mama kommt mit einem neuen Baby. Tschüss, Mama. Tschüss, Papa.
1: Clotilde hat mir ein Haargummi gegeben, damit ich meine Haare binde.
0: Das ist so lieb von ihr.
1: Ja, sehr rührend.
0: Das ist ein schönes Armband.
1: Ich werde mir damit die Haare binden.
0: Ein Zeichen für die wahre Liebe einer Tochter zu ihrer Mutter.
1: Ich bin gespannt, wie Joseph auf seinen neuen kleinen Bruder reagieren wird. Er kümmert sich so gut um Wolfgang.
0: Er wird sagen, ich bin wieder der große Bruder.
1: Heute kam ich aus meinem Schlafzimmer und er sah mich an und sagte, Mama, du bist so schön. Und ich sagte, ich liebe meinen Sohn.
0: Ach, jetzt ist er dein Sohn.
1: Wenn er das Richtige sagt, ist er natürlich mein Sohn.
0: Und wenn er unartig ist, ist er mein Sohn.
1: Ich fühle mich nicht gestresst. Ich bin voller Vorfreude. Es ist eine Zeit der Freude und des Glücks für uns. Meine Ärzte sind wunderbar. Ich bin in sicheren Händen. Ich habe nichts zu befürchten.
0: Ich war immer an Annes Seite, wenn unsere Babys geboren wurden, aber dieses Mal bin ich nervöser als je zuvor. Ich weiß, dass Anne auch sehr nervös ist. Es ist ja auch ein anderes Land, eine andere Sprache, aber wir sind zusammen, wir vertrauen Gott und das ist das Wichtigste.
1: Vielleicht solltest du mich küssen. Das löst die Wehen aus. Ich bin so froh, dass du gekommen bist. Lange nicht gesehen. Könntest du mein geweihtes Öl rausholen?
0: Ja, klar.
1: Es ist in meiner Handtasche. Das ist sehr wichtig. Danke. Und auf die Hände auch. Jetzt setzen wieder die Wehen ein.
0: Das Wichtigste, was ich tun muss, ist, Anne zu unterstützen und ihr zu sagen, alles wird gut. Auf jeden Fall.

0: Gut gemacht, Mami.
1: Ich gratuliere Ihnen.
0: Unser erster russischer Junge. Ich bin so froh. Michail. Ich muss an der Aussprache noch üben. Denn ich spreche ihn jedes Mal anders aus. Aber es ist gut gelaufen. Wir hatten einen Arzt dabei. Die Krankenschwestern waren großartig. Meine Frau wurde höflich und respektvoll behandelt. Das ist immer sehr wichtig.
2: Er ist so schön. Ich liebe ihn so sehr.
0: Und ich liebe dich. Das ist es jedes Mal wert, nicht wahr?
2: Ich hatte wunderbare Ärzte und Krankenschwestern. Ich glaube, sie haben eine Menge Techniken angewandt, die sie in Amerika nicht praktizieren. Und sie waren sehr gut. Denn offensichtlich ist diese Geburt anders als andere Geburten.
0: Ja. Ich wollte Anne und das Baby so schnell wie möglich nach Hause bringen. Aber sie wurden erst 3 Tage später entlassen.
1: Möge er gesund aufwachsen. Kommt wieder. Mach's gut.
2: Oh, sieh dir das an. Er hat da kleine Beulen.
0: Das ist für dich.
2: Danke, mein Schatz. Ich danke dir.
0: Danke dir. Ein guter Deal.
2: Sie sind so schön. Unser erster Sohn mit blauen Augen.
0: Echt? Das wusste ich nicht.
2: Ich wollte dich überraschen.
0: Das ist dir gelungen. Seine Augen habe ich noch nicht gesehen.
2: Er ist blond.
0: Wir kamen als eine große Familie auf die Entbindungsstation. Bitte lächeln. Cheese. Die Kinder konnten nicht zu Hause bleiben. Sie wollten ihren Bruder so gern sehen. Mittlerweile kann ich den russischen Namen meines Sohnes, Michail, fast richtig aussprechen.
3: Josef soll ihn halten.
4: Hallo, Michail.
2: Gib ihm einen Kuss.
0: Während Anne auf der Entbindungsstation war, habe ich endlich eine Arbeit gefunden. Ja, es hat fast ein Jahr gedauert, bis ich den ganzen Papierkram erledigt habe und einen Job bei einer russischen IT-Firma bekommen konnte. Mir wurden sofort eine Menge Projekte übertragen. Ich muss zugeben, dass ich schockiert war, als ich den Markt für IT-Produkte hier sah. Es gibt eine hohe Nachfrage und folglich auch viele Möglichkeiten. Wir haben sehr fähige Entwickler. Es ist weltweit bekannt, dass Russland unglaubliche IT-Spezialisten hat. Wie sagt man Umfrage?
5: Survey. Umfrage ist Survey.
0: Okay, und Frage und Umfrage?
5: Frage ist Question.
0: Spannend. Ich lese erst seit 2 Monaten Russisch. Ich übe viel. Aber klar, meine Russischkenntnisse lassen zu wünschen übrig. Ich muss meinen Wortschatz erweitern. Aber das Tolle ist, dass viele meiner Kollegen Englisch sprechen.
5: Du verstehst hier kein einziges Wort, stimmt's?
0: Das ist Michail.
5: Sehr gut.
0: Und das ist handgeschrieben, Sergei?
5: Ja, das ist richtig.
0: Aber wir finden eine gemeinsame Sprache. Wie auch bei jedem anderen IT-Problem suchen wir nach einer Lösung. Ich arbeite an meinem Russisch, meine Kollegen arbeiten an ihrem Englisch und irgendwo in der Mitte kommen wir zusammen.
5: Wie sagt man streng geheim auf Englisch?
0: Top Secret.
5: Das ist Top Secret. Ich denke, so lautet unsere Strategie für die nahe Zukunft.
0: Während ich Tag aus Tag eingearbeitet habe, hat Anne eine Überraschung für mich.
2: Wir haben beschlossen, in ein anderes Haus zu ziehen. Es ist sehr schön und wir werden viel Platz haben. Wir können dort frei atmen. Dieses Haus ist toll, aber im Winter brauchen die Kinder mehr Platz. Meine Mutter und ich haben innerhalb von 2 Tagen alles eingepackt.
6: Es ist nicht schwierig. Wir sind aus Amerika umgezogen. Es war nicht so umständlich wie damals.
7: Wie hast du dich gefühlt, als Anne sagte, sie wolle nach Moskau ziehen?
6: Zuerst war ich sehr überrascht. Ich dachte, wow, warum so plötzlich? Aber ich höre den Leuten immer zu. Und als sie und Josef es mir erklärten, überwand ich den ersten Schock und konnte ihre Logik verstehen. Ich wollte sie unterstützen. Ich glaube, dass Russland ein wunderbares Land für sie geworden ist. Hier ist alles anders, aber sehr, sehr positiv. Ich habe Russland zum ersten Mal in meinem Leben besucht. Ich hätte nie gedacht, dass es so weit kommen würde. Und es war eine erstaunliche Erfahrung. Ich glaube, Russland ist das größte Geheimnis der Welt. In Australien hört man nicht viel über Russland. Es ist einfach erstaunlich. Es ist ein erstaunliches Land, von dem man uns nichts erzählt.
0: Wir hoffen, dass Annes Verwandte auf jeden Fall nach Russland zurückkommen werden. Meine Familie und meine Freunde aus den Vereinigten Staaten werden auch zu Besuch kommen. Wir haben jetzt ein großes Haus, also jeder ist willkommen und wir freuen uns sehr darauf.
8: Hallo, ich heiße Florin. Kommt rein. Das sind meine Schwestern Clotilde und Marie-Antoinette. Und Josef, mein Bruder. Das ist Michael, Misha.
2: Er ist 4 Monate alt, er isst, er schläft. Er ist ein sehr glückliches Baby. Er ist sehr glücklich, hier zu sein. Ein starker, gesunder Junge.
0: Aufgewachsen mit russischem Essen.
2: Ja, mit russischem Essen.
0: Wir sagen Made in Russia.
8: Das ist mein Vater. Das ist mein Bruder Jean-Jacques. Er liest die Messe. Er wird einmal Priester werden. Willst du Priester werden? Was denn sonst, eine Nonne? Wir haben einen großen zweiten Stock. Oben ist Mamas großes Schlafzimmer, Papas Arbeitszimmer und unsere Zimmer. Und natürlich gibt es 2 Schlafzimmer, die ich dir nicht zeigen kann, weil wir noch keine Zeit hatten, dort aufzuräumen. Sie sind zu schmutzig. Josef albert nur herum, beachtet ihn nicht.
7: Gefällt dir Russland?
8: Ja.
7: Und was gefällt dir?
8: Hier gibt es wunderbare Torten und große, schöne Häuser mit großen Höfen. Das hatten wir in Amerika nicht. Weder süße kleine Kuchen noch gemütliche Läden. Keine U-Bahn und nicht einmal Scooter. Hier ist der Joghurt richtig fruchtig und mit verschiedenen Zusätzen, obwohl er nicht billig ist. In Amerika ist es nur ein gewöhnlicher Joghurt, der zu überhöhten Preisen verkauft wird. Deshalb konnten Mama und Papa ihn sich nicht leisten.
0: Zum Glück gibt uns Gott alles, was wir brauchen. Aber es ist sehr interessant, den Dollar mit dem Rubel zu vergleichen, was den Wechselkurs betrifft. Technisch gesehen verdiene ich hier weniger als in den USA. Aber ich habe vor, ein Video zu drehen, in dem ich die Lebenshaltungskosten in den USA und Russland vergleichend darstelle. Ich will die Preise hier und dort vergleichen. Man stellt fest, dass man hier viel mehr zur Seite legen kann als in den USA. Wir sind sehr zufrieden.
2: Lasst uns die Messe feiern, sagt Amen. Joseph, im Namen des Vaters und des Sohnes und des Heiligen Geistes. Amen.
9: Amen.
2: Ich ernähre mich jetzt völlig anders. Ich kaufe Lebensmittel, die wir uns nicht leisten konnten, als ich in Amerika lebte. Was in Amerika als Superfood bezeichnet wird und sehr teuer ist, ist hier einfach ein Lebensmittel.
0: Misha.
2: Ein ganz normales Essen. Man kann Vollkorn und Biokost zu guten Preisen kaufen. Nach der Geburt meines Babys hatte ich außerdem viel schneller mein Normalgewicht erreicht als früher.
0: Wie sagt man Soldat auf Russisch?
8: Soldat.
0: Genau. Welche Wörter kennst du noch?
8: Chesnok.
10: Chesnok?
8: Das ist Knoblauch.
0: Knoblauch, das habe ich nicht gewusst.
2: Wie sagt man Eichhörnchen auf Russisch?
8: Belka.
2: Sehr gut. Wie Sie sehen, lernen wir alle gemeinsam. Ich übe mit den Kindern und lerne mit ihnen die Laute auszusprechen. Und ich fühle mich wieder wie ein kleines Kind. Es macht sehr viel Spaß. Ich hatte nie gedacht, dass ich in meinem Alter noch eine neue Sprache lernen würde. Aber ich tue es.
0: Wie sagt man Katze?
8: Koschka.
0: Koschka, okay.
2: Wolfgang, willst du etwas Milch? Schatz, es ist Zeit für Milch. Er mag es, wenn man ihm Milch gibt. Jean-Jacques ist ein wunderbarer Bruder. Was unsere Pläne betrifft, also wir haben einen Minivan gekauft und das ist was ganz Tolles.
0: Lass uns eine Autoreise machen.
2: Autoreise?
0: Nein, okay, eine gewöhnliche Reise. Wir müssen die russische Sprachprüfung bestehen. Das ist sehr wichtig für uns, um die Staatsbürgerschaft zu bekommen.
2: Ich glaube, wir brauchen noch ein Kind.
0: Echt? Das ist eine tolle Idee. Toll.

0: Der Libanon wurde die Schweiz des Nahen Ostens genannt.
1: Das Land war stabil, die Bedingungen waren gut.
2: Der Libanon war ein multireligiöses Land, in dem Christen und Muslime in Frieden zusammenlebten. Nachdem aber zehntausende palästinensische Flüchtlinge in dem Land angekommen waren, wurden die maronitischen Christen zur Minderheit und unterdrückt.
3: Einige syrische Flüchtlinge sagen, sie seien nicht bereit, nach Syrien zurückzukehren.
4: Der Syrien-Konflikt hat die Infrastruktur sehr belastet.
0: Die Explosion im Hafen von Beirut im Jahr 2020 verursachte schwere Schäden an der Infrastruktur.
5: Libanons Wirtschaft befindet sich im Niedergang.
6: Banken brachen zusammen und gaben den Menschen ihr Geld nicht.
7: Früher war die Landwirtschaft profitabel, aber jetzt verlieren wir unsere Erträge.
3: Das libanesische politische System und die Regierung befinden sich seit mindestens 20 Jahren in einer Krise.
5: Der Donbass. Hier teilt die Frontlinie die Welt. Jenseits davon werden Häuser zu Ruinen und Kirchen zu stummen Zeugen der Tragödie.
8: Am 24. Februar 2022 fanden wir uns um 6 Uhr morgens am Kloster ein. Es gab einen Knall, eine Granate. Wir verstanden sehr genau, dass der Krieg begonnen hatte.
9: Es war wie eine Mondlandschaft. Krater neben Krater. Manchmal träume ich noch davon. Wie kann man so etwas vergessen?
10: Sie stellten Mörser auf und beschossen die Kirche. Einfach so, ohne jeglichen Grund. Nichts konnte gerettet werden.
5: Jetzt findet im Donbass eine groß angelegte Wiederherstellung der geistlichen Zentren statt. 16 orthodoxe Stätten wurden bereits wiederhergestellt.
11: Eine Kirche ist das geistliche Herz einer Stadt. Solange dieses Herz schlägt, gibt es Leben.

0: Nastja, ein Angriff. Ich habe Angst, Nastja. Ich wurde getroffen, Nastja. Ich liege unter Trümmern. Nastja, hilf mir.
1: Die ersten Explosionen. Ich hörte ein Mädchen schreien. Unter den Trümmern hier liegt ein Mädchen. Bitte, holt sie raus.
2: Überall war Blut. Kinder, die bluteten und weinten und schrien.
3: Sie schrie und lief nach draußen. Dort war ein Junge, er legte seine Arme schützend um sie. Sie sagte, Mama, er hielt mich fest und küsste mich auf die Stirn.
0: Wer so etwas tut, ist die Saat des Teufels. Aber wir Russen, glauben an Gott. Wir sind Christen.
4: Es ist eine Katastrophe, eine wirkliche Katastrophe. Kein Kind sollte sterben müssen.

Liebe Zuschauer, heute wieder Realpolitik mit Alexander von Bismarck. Wir sprechen über die Wahlen in MacPom und über neue Eskalationen im Ukraine-Konflikt. Wir kommen zunächst mal zu T-Online. Merz droht Magdeburg mit Bundeszwang. Die CDU mit Bundeskanzler Merz gerät mittlerweile in Panik. Die AfD hat ja in Sachsen-Anhalt, in meinem Bundesland, die Wahlen ganz klar gewonnen. Die CDU ist abgerutscht von 37 auf 17,2%. Die AfD hat fast eine absolute Mehrheit. Die CDU hat einen neuen Fraktionsvorsitzenden gewählt, den noch Ministerpräsident von Sachsen-Anhalt, Sven Schulze, mit 8-7 in einer Kampfabstimmung, während die AfD einstimmig einen neuen Fraktionsvorstand gewählt hat. Und sie stellt noch gar keine Regierung, aber Merz hat schon richtig wieder ganz massiv gesagt, wenn ihr da regiert, werden wir gucken und werden euch letztendlich ganz genau beobachten und notfalls einen Bundeszwang, dann müsst ihr das durchsetzen, was wir in Berlin beschließen. Eigentlich ist es so zum Lachen, wenn es nicht so ernst wäre. Aber ich glaube, es ist mehr eine Sache, um in Mecklenburg-Vorpommern ein klares Zeichen zu setzen. Passt auf, was ihr in MacPom macht, denn wir werden alles daran tun, um diese Regierung, wenn es dann auch dort eine AfD-Regierung geben könnte, werden wir ganz massiv dagegen vorgehen. Ich frage mich immer, haben die keine eigene Politik mehr, dass sie ihre eigenen Grundsätze haben, wie sie Politik gestalten? Es ist ein Riesenchaos mittlerweile in der Bundesregierung und im Parlament. Keiner weiß mehr, was geht und was nicht, was für Reformen überhaupt noch kommen oder nicht kommen. Ich komme später noch mal dazu, gerade zur Steuerreform auch, muss ich kurz erwähnen, was dort los ist. Herrscht Chaos. Chaos in Deutschland, verursacht in erster Linie durch die Altparteien, durch die Regierung der CDU, CSU und der SPD. Und deshalb sind sie natürlich auch in Panik. Sie sind hirnlos geworden, weil sie wissen nicht mehr, was sie tun. Und da kann man nur sagen, Leute, beendet das endlich, damit wir irgendwie einen Neuanfang in Deutschland hinkriegen. Das ist so wahnsinnig wichtig. Wir kommen dann zur Welt. Schwesig wirbt im Wahlkampf jetzt als Frau gegen Blau. Die Ministerpräsident Schwesig, Manuela Schwesig, führt jetzt einen Wahlkampf, nur noch ein Zweierwahlkampf. SPD gegen AfD. Es gibt kein Programm mehr, es geht nur noch darum, alle gegen die AfD. Alle Altparteien rüsten auf und sagen, wir müssen jetzt alles machen gegen die AfD. Und wenn man dann mal sieht, wie zurzeit auch dort in Mecklenburg-Vorpommern die AfD immer mehr gewinnt und die CDU, ja, sie holt teilweise auf, dann fällt sie wieder runter. Sie haben im Augenblick, hat die AfD um die 38%, die SPD um die 33, manche sagen sogar 30%. Die CDU spielt gar keine Rolle mehr in MacPom. Vielleicht fällt sie sogar unter die 5%-Klausel. Das wäre natürlich für eine ehemalige Volkspartei, man muss es ja schon so sagen, 17,2 in Sachsen-Anhalt und um die 5% in Mecklenburg-Vorpommern, bedeutet, dass die CDU einen rasanten Verlust hat. Und wer ist daran schuld? Natürlich ist der Bundeskanzler, CDU-Bundesvorsitzender, ist sehr schuld, weil er hat Sympathie.

Sympathiewerte, die eigentlich schon komplett im Keller sind. Also spielt CDU auch in Mecklenburg-Vorpommern keine Rolle mehr. Selbst der stellvertretende Landesvorsitzende und Landrat, ein CDU-Mann, und zwar der Landrat Schumann, der sagt, Merz muss das endlich beenden. Wir machen sowas hier nicht mehr in Mecklenburg-Vorpommern mit, was auf Bundesebene passiert. Und natürlich, es ist kein Landtagswahlkampf mehr in Mecklenburg-Vorpommern. Es ist schon ein Bundestagswahlkampf. Das muss man sehen. Alles überschattet das, was in Berlin nicht passiert. Und deshalb wird das wahrscheinlich für die CDU ganz fatal sein. Und Schwesig hofft natürlich, dass dann die CDU wieder zur SPD gehen, damit sie immer noch mehr Punkte bekommen. Aber wenn Schwesig eine knappe Mehrheit mit den Linken bekommt, dann haben wir eine weitere linke Politik in Mecklenburg-Vorpommern. Ob das die Menschen wollen, das weiß ich nicht. Die konservative Werte sind komplett verloren gegangen bei der CDU. Sie ist eigentlich schon eine SPD geworden oder noch weiter grün geworden. Und das ist eigentlich traurig, denn wir brauchen in einer Demokratie brauchen wir eine konservative Partei und eine, ja, sag mal, eine Linkspartei. Nicht die Linkspartei, sondern eine linkere Partei. Um einfach ein Gleichgewicht zu haben, um auch mal wählen zu können zwischen konservativ und etwas linkerer Politik. Die Altparteien sind im Grunde genommen zu Blockparteien geworden. Und sie haben dieses Chaos in Deutschland mit zu verantworten. Und das ist einfach traurig. Deshalb gehen die Menschen natürlich auch dazu über, dass sie sagen, das wollen wir nicht mehr. Wir wollen eine Umkehr von der Politik. Wir wollen einen grundsätzlichen Politikwechsel. Und dazu kommen wir dann gleich zu, vielleicht noch ein Satz dazu. Die Brandmauer, die auch hier in MacPom hochgehalten wird, die undemokratische Brandmauer. Leute, merkt ihr denn nicht, dass ihr als Altparteien das Volk spaltet? Ihr setzt eine Mauer zwischen links und rechts oder wie man das auch immer nennen will. Ihr setzt eine Brandmauer zwischen den Menschen. Das darf es doch nicht sein. Es muss doch möglich sein, dass die Menschen untereinander weiter noch reden können und sprechen können und sich nicht schon in den Familien und wo auch immer entzweien, weil du bist gegen die Brandmauer, du bist für die Brandmauer. Abschaffen mit der Brandmauer, das hat mit Politik nichts mehr zu tun. Man geht an der Realpolitik vorbei. Es ist nur noch Moralpolitik, was hier gepredigt wird mit der Brandmauer. Wir kommen dann zur FAZ. Diese Steuerreform ist ein Etikettenschwindel. Und zwar hat die Bundesregierung ja ein Programm aufgelegt für Aufschwung und Beschäftigung. Genau das Gegenteil passiert. Kein Aufschwung, sondern Niedergang. Keine Beschäftigung, sondern immer mehr Arbeitslose. Was ist eigentlich der Bundesregierung da eingefallen? Unglaublich, was hier passiert. Wir haben, und zwar, das hat ein Verband mal ausgerechnet, alleine bei dieser Haushaltsdebatte und bei der Steuerreform 17,3 Milliarden Mehrbelastung für die Bürger mit Steuern und Abgaben. Das heißt, die Entlastung, die angeblich für die Bürger ist, ist keine Entlastung mehr. Sie haben nicht mehr netto vom Brutto, das, was eigentlich die CDU immer geprägt hatte. Das ist passé. Es ist eine Mehrbelastung für die Bürger. Wo soll das denn überhaupt noch hinführen? Unglaublich, was hier passiert. Und ich muss dazu sagen, es gibt einen einzigen mit seinem Parlamentskreis Mittelstand im Parlament, Christian von Stetten, der noch sehr klar die Position der CDU hochhält und sagt, Leute, es kann so nicht mehr weitergehen. Wir haben gesagt,
Wir wollen die Bürger entlasten. Genau das Gegenteil passiert. Und er sagt zu Merz, schmeiß endlich Bärbel Baas aus der Regierung. Und selbst zu dieser Steuerreform und Haushaltsdebatte

Damit sie wieder investieren können, ein Vertrauen haben, dann bleiben auch die Arbeitsplätze erhalten. Wenn das Ganze gegen die Wand fährt, dann haben wir umso mehr Arbeitslosen. Und wir wissen ja, die Kassen der Arbeitslosenversicherung sind komplett leer. Sie haben ein Riesenloch. Nicht nur bei den Krankenkassen, überall. Das Geld wird verplempert, das Geld wird in Sachen hineingesteckt, die wir alle nicht brauchen. Alles konsumtive Ausgaben in Richtung Kriegswirtschaft. Und da fehlt das Geld für die Bürger in Deutschland. Und das ist eigentlich mehr als traurig. Wenn ich mal sehe, es gibt eine tolle Übersicht, wo man Steuern sparen könnte und. Das geht um 170 Milliarden Einsparungen, die man machen kann. Vor allen Dingen, und das wissen wir auch, diese vielen NGOs, die eigentlich gegen die Parteien und gegen viele Oma gegen Rechts oder auch der BUND, alles das, was da verschwendet wird, um uns aufzuhalten in der Entwicklung in Deutschland, dieses Geld, das gehört in den Haushalt, das gehört zu den Menschen, das gehört zu einer Entlastung, damit die Firmen und die Menschen normal wieder leben können. Wir sehen das jeden Tag an der Tanksäule. Was ist eigentlich los? Wenn wir die Abgaben und Steuern darauf komplett senken, dann sind wir wieder konkurrenzfähig gegenüber anderen Ländern, wenn man tanken will. Und gerade in Mecklenburg-Vorpommern, wo der Benzinpreis natürlich eine ganz wesentliche Rolle für die Arbeitnehmer spielt, die zu ihrem Arbeitsplatz fahren. Weil da haben wir natürlich keine so einfache Struktur mit Bahn, sondern da müssen viele Auto fahren. Sie müssen weite Wege fahren, um zum Arbeitsplatz zu kommen. Und das trifft natürlich diese Menschen besonders. Das kann keiner mehr ausgleichen. Also haut doch mal endlich die CO2-Steuer weg, die überhaupt kein Mensch braucht. Das sind die Grünen, die da uns hintreiben wollen. Die sind ja froh, wenn wir nachher 5 Euro für ein Liter Benzin bezahlen. Wir wissen, dass die grüne Politik komplett gescheitert ist. Und es ist eine ideologische Politik. Es ist eine Moralpolitik. Hat mit Realpolitik überhaupt nichts mehr zu tun. Deshalb, wir brauchen dringend diese Umkehr. Und wenn wir diese Umkehr nicht bekommen, dann werden wir Schlusslicht in Europa. Und viele gucken schon, was bei uns passiert. Viele lachen uns schon im Ausland aus, was bei uns passiert, weil wir es einfach nicht mehr hinbekommen. Und das hängt natürlich ganz massiv an der Bundesregierung. Die passen auch nicht zusammen, CDU und SPD. Das sind früher gerade diejenigen gewesen, die letztendlich die Möglichkeit den Menschen gegeben haben, zu entscheiden und zu wählen. Wollen wir mal konservativ wählen oder wollen wir mal die SPD wählen? Heute ist das eine Gemengelage. Man blickt da komplett gar nicht mehr durch. Was will der eine, was will der andere? Die CDU überholt ja teilweise schon die SPD. Und das merkt man, dass hier die Möglichkeit der Menschen, eine Wahl durchzuführen, überhaupt nicht mehr sichtbar ist, was man im Grunde genommen wählen sollte. Man wählt so einen Einheitsbrei von CDU und SPD. Man bekommt immer das Gleiche. Man bekommt immer mehr Belastung anstatt weniger. Deshalb brauchen wir endlich das, was Christian von Stetten immer wieder gesagt hat, als Chef des Parlamentskreises Mittelstand im Bundestag. Wir brauchen eine Entlastung der Wirtschaft und wir brauchen eine Entlastung der Bürger. Hoffentlich hören viele auf ihn und beenden das Schauspiel, was wir jeden Tag sehen im Bundestag, dass das endlich beendet wird. Ob das dann besser wird, wir wissen es nicht, was dann passiert, aber vielleicht ist es noch besser. Wir brauchen so schnell wie möglich Neuwahlen, damit das endlich aufhört, was jeden Tag, es kann ja gar keiner mehr begreifen, was jeden Tag passiert. Gilt das Heizungsgesetz noch oder nicht? Worauf muss man sich vorbereiten? Die Wirtschaft ist völlig unsicher, was passiert morgen. Deshalb gibt es auch keine Investitionen mehr. Und wenn es keine Investitionen mehr gibt, dann geht es allen viel schlechter. Dann fließt das Geld ins Ausland, was wir alle nicht

wollen. Wir brauchen das Geld in Deutschland. Das ist wichtig. Aber dafür brauchen wir auch eine verlässliche Regierung. Man kann nur hoffen, dass sich das ändert. So, wir kommen jetzt zu der Eskalation im Konflikt mit der Ukraine. Wir kommen zum MDR. Wadefuhl warnt Russland vor weiterer Eskalation. Der Außenminister Wadefuhl, CDU, hat nach dem Drohnenfall nach dem Drohnenvorfall in Leipzig, wo es keine offiziellen Beweise gibt, wo es Vermutungen gibt, wo man glaubt, das war Russland. Wenn man sich diese Sachen, wer sich intensiver damit beschäftigt, weiß, dass da sehr viel Ungereimtheiten sind. Ist das die Drohne überhaupt, die abgebildet wird, die Drohne, die auch da war, in einer Gemüsedose soll Sprengstoff gewesen sein und. Es ist irgendwie alles ein bisschen eigenartig. Wird hier etwas konstruiert, damit letztendlich man die Eskalation auch gegen Russland weitertreiben kann? Damit man sagen kann, wir brauchen den Krieg, wir brauchen eine Rüstung, wir müssen aufrüsten. Die Sprache wird immer schlimmer. Und auf der einen Seite sagt er, okay, dadurch, wir glauben, dass das Russland war, deshalb werden wir das Generalkonsulat in Bonn schließen und auch das russische Kulturhaus in Berlin. Zum Generalkonsulat in Bonn ist wohl das eindeutig. Wir haben ja am 20. September auch Wahlen, Duma-Wahlen in Russland. Das heißt, russische Menschen, die in Deutschland leben, dürfen wählen. Sie gehen dann natürlich zum Generalkonsulat oder zur Botschaft nach Berlin. Jetzt wird das geschlossen in Bonn. Jetzt können die Menschen, die aus dieser Region kommen, dort nicht mehr hin, um wählen zu gehen. Das heißt, es ist natürlich eine Behinderung, das wissen wir. Deutschland möchte nicht, dass die Russen, die hier in Deutschland leben, arbeiten und Geld ausgeben, dass die mehrheitlich für die Putin-Partei stimmen werden. Und deshalb schließen sie das. Das ist wohl der Hintergrund. Und das Zweite ist, dieser Widerspruch, den der Außenminister Wadefuhl sagt, auf der einen Seite das russische Haus, ein Kulturprojekt, was über Jahrzehnte traumhaft lief. Ich bin selber oft da gewesen, habe mit Künstlern dort Konzerte machen lassen. Man hat sich dort getroffen, man kann die russische Sprache dort lernen. Menschen kommen zusammen. Es ist ein wirklich Kulturzentrum geworden. Natürlich. Die Regierung sagt, das ist ein Spionagezentrum. Leute, merkt ihr nicht, dass eure Sprache völlig daneben ist? Die Menschen, die dorthin gehen, die haben es immer genossen, sehr positiv in Kontakt zu treten. Natürlich will man, dass die Menschen zwischen Deutschen und Russen nicht mehr zusammenkommen. Ist klar. Weil wenn das positiv ist, dann kann man nicht mehr diese Aufrüstung der Sprache betreiben. Und auf der anderen Seite sagt er zu Putin, aber schließ mal nicht das Goethe-Institut als Reaktion auf die Schließung des russischen Hauses in Berlin. Denn das ist doch noch ein Kulturzentrum und das ist doch eine Brücke. Ich frage mich, irgendwie stimmen die Gehirnwendungen da nicht mehr, dass man auf der einen Seite genau das, was man auf der anderen Seite sagt, das wäre doch noch eine Kulturbrücke. Man schließt diese Kulturbrücke in Deutschland. Es ist ganz fatal und schlimm. Deshalb habe ich mit dem Bismarck-Dialog eine Petition ins Leben gerufen. Wir haben schon sehr, sehr, sehr viele Rückmeldungen, schon weit über 10.000 Menschen, die das mit unterstützt haben und sagen, wir dürfen die Kulturpolitik nicht der Politik überlassen. Das geht um uns Menschen. Wir brauchen die Musik zusammen, wir brauchen die Schriftsteller zusammen, wir brauchen die Kunst zusammen, die Ausstellung gemeinsam. Das zeigt, wie wir zusammen leben können. Das ist doch wahnsinnig wichtig. Wir brauchen doch nicht eine Eskalation unter den Menschen. Die Medien machen da auch noch ganz massiv mit. Sie wollen eigentlich, dass die Menschen nicht mehr zusammenkommen, die Deutschen und die Russen. Natürlich, ich sag's immer wieder. Otto von Bismarck hat es immer wieder betont, wenn

Deutschland und Russland Freunde sind, geht es Europa gut. Das will Amerika nicht, das versteht man ja. Die wollen ihre Wirtschaftspolitik ganz massiv, sie wollen die führende Macht da sein. Nein, wenn Deutschland und Russland zusammengehen, in der Energiepolitik, mit den Menschen zusammen, dann würden wir ganz weit in Europa vorne stehen. Nicht nur Deutschland und Russland, sondern ganz Europa. Und das halte ich auch für wichtig und zu unterstützen. Leute, merkt mal, wir wollen doch nicht mit den Menschen, die Nachbarn, wollen doch nicht immer nur im Streit leben. Wir brauchen endlich mal wieder Diplomatie und Verhandlungen der Regierung mit Russland. Ich komme gleich dazu zum nächsten Punkt. NTV, Pistorius, verräterische AfD-Politiker sollten sich schämen. In der Haushaltsdebatte, wo Pistorius seinen Haushalt verteidigt, wir haben noch nie so viel Geld für Verteidigung. Ist das noch Verteidigung? Ist das nicht schon Kriegswirtschaft? Wir haben noch nie so viel Geld da reingesteckt wie in diesem Jahr und für die Zukunft in 2027 und 2028. Geld, was wir nicht mehr haben. Geld, was einfach weg ist von heute auf morgen. Es wird versenkt, es wird rausgeschmissen. Und hier wirft er der AfD vor, die sagen, wir brauchen endlich Diplomatie mit Russland. Wir brauchen Verhandlungen mit Russland. Wir brauchen wieder das russische Gas, damit unsere Wirtschaft überleben kann. Die Industrie, die jetzt weggeht, in meinem Bundesland Leuna, schließt die Toren, weil sie können nicht mehr diese Energiekosten bezahlen. Ein Chemieindustrieprojekt geht langsam pleite in Deutschland, weil sie diese ganzen Energiekosten nicht mehr bezahlen können. Wer ist daran schuld? Die CDU und SPD. Die Regierung, die das nach vorne betreibt, mit einmal dem Finanzminister Klingbeil, dann mit der Arbeitsministerin Baas, dann mit dem Verteidigungsminister, der Kriegsminister geworden ist, Pistorius. Unglaublich, was hier, man will Deutschland wohl zerstören, die Wirtschaft zerstören. Und dann sind die Arbeitnehmer auf der Straße und können auch gar keine Steuern mehr bezahlen. Das heißt, wir werden immer mehr Schulden aufnehmen, was die folgende Generation überhaupt nicht mehr zurückzahlen kann. Die Zinsen darauf wachsen so immens, es kann keiner mehr nachher bezahlen. Es ist einfach traurig, dass das also im Vordergrund steht. Wir kommen da zur Welt. Strack-Zimmermann, FDP. Ukraine weiter unterstützen, Assets nutzen, Russen aus dem Land werfen, das Geld sperren. Strack-Zimmermann, die im Europäischen Parlament für die FDP sitzt, sagt, alle Russen raus, wir brauchen die Menschen hier nicht mehr. Man will also nicht mehr, dass die Deutschen, und das ist reiner Rassismus, was hier betrieben wird. Das muss man mal sagen. Das ist eine Säuberung, die man hier betreibt. Ja, alle Russen raus, dann die Immobilien enteignen, dann auch die Konten alle sperren. Das ist Klauen von Menschen, Geldklauen von Menschen. Also ich habe keine Worte mehr dafür, was so eine Frau im Europäischen Parlament sagt, das ist ja eine Scharfmacherin, die gar nicht mehr zu überbieten ist. Ich glaube, sowas hat noch weder die SPD in dieser Form gesagt. Und das kommt von der FDP. Merken, ich glaube, Kubicki dreht sich irgendwo dreimal wieder um. Sein Magen muss wahrscheinlich pochen wie verrückt, dass so eine Frau diese Eskalationsspirale immer weiter antreibt. Naja, sie sitzt im Aufsichtsrat bei Rheinmetall und braucht natürlich die Kriegswirtschaft. Und sie will anheizen gegen Russland. Unglaublich, was hier eigentlich passiert. Wir kommen dann zum letzten Punkt, die Zeit. Russland will diplomatische Beziehungen zu Deutschland erhalten. Trotz dieser unglaublichen Eskalation in der Sprache und auch der Milliarden, die in die Ukraine für

einen sinnlosen Krieg gegeben werden, wo Menschen, junge Menschen in der Ukraine als Kanonenfutter gebraucht werden. Unglaublich, dass Russland nach wie vor sagt, trotz all dieser Sachen, auch dass man den Drohnenfall von Leipzig ihr unterstellt, auch dass man das russische Haus schließt, das Generalkonsulat in Bonn, sagt sie, wir möchten die diplomatischen Beziehungen zu Deutschland aufrechterhalten. Wann merkt unsere Bundesregierung, wann merkt sie, dass endlich mal wieder Diplomatie im Vordergrund stehen sollte? Sie betreibt eine Moralpolitik, keine Realpolitik mehr. Geht doch endlich mal mehr wieder zurück zur Realpolitik und erkennt an, was im Augenblick da ist. Mit eurer Politik zerstört ihr eigentlich die Ukraine. Die Menschen in der Ukraine können nichts dafür. Sie werden benutzt zu einem Krieg, den sie selber auch nicht wollen. Also versucht doch mal endlich eine Vermittlerrolle einzunehmen. Das wünsche ich mir. Ich glaube, wenn wir das endlich mal wieder haben, dass wir eine vernünftige Sprache miteinander sprechen und endlich mal wieder am Tisch sitzen, dann kann man sowas auch schnell beenden. Ich hoffe, dass wir keinen Krieg bekommen. Ich hoffe, dass Trump es schafft, beide Parteien in nächster Zeit an den Tisch zu kriegen, nach den Wahlen in der Duma, dass dann wir einen Fortschritt in der Sache im Ukraine-Konflikt bekommen. Das war's für heute. Ich hoffe, Sie schalten das nächste Mal wieder ein, wenn es darum geht, Realpolitik mit Alexander von Bismarck.

0: Heute Morgen um 4 Uhr attackierten die deutschen Streitkräfte die Grenzen der Sowjetunion.
1: Der Krieg brach aus. Alle Jungs meldeten sich zum Dienst.
2: Ich sagte, ich muss an die Front. Ich habe 3 Brüder dort. Sie waren aber bereits ums Leben gekommen.
3: Wir versorgten nicht sehr viele Wunden, hauptsächlich Frostbeulen. Sie amputierten Arme und Beine.
1: Ich erreichte das andere Ufer. Plötzlich riefen sie, runter, runter, du bist in ein Minenfeld geraten.
2: Der Funker wurde getötet, der Ladekanonier wurde ebenfalls getötet. Und dann, bumm, das war's, ich wurde bewusstlos.
3: Sie sagten Dinge wie, Schwester, geben Sie mir eine Spritze, damit ich sterben kann. Man versuchte, sie zu beruhigen. Deine Familie wartet auf dich.
2: Kolja, aber du wurdest doch getötet. Du wurdest an der Front getötet. Ich sagte, Mutter, ich bin's, Kolja, dein Sohn. Ich lebe.
4: Step by step. We went to the North Korean.
5: Sehr groß.
6: Ich dachte, sehr gut.

Nastja, ein Angriff. Ich habe Angst, Nastja. Ich wurde getroffen, Nastja. Ich liege unter Trümmern. Nastja, hilf mir.